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1: Schon nach den ersten Untersuchungen war den Wissenschaftlern klar, dass das Loch auf dem Waldweg nicht auf natürliche Weise entstanden sein konnte. Es musste von Menschen gemacht worden sein. Ganz in der Nähe befindet sich der Westwall mit mehreren Bunkern und Lagerstollen am Berghang. Die Forscher der RWTH gehen darum davon aus, dass der Hohlraum am Rand des Weges von Soldaten im Zweiten Weltkrieg angelegt wurde, möglicherweise als unterirdischer Lagerraum. Die Stadt hat das Loch inzwischen verfüllt. Sicherheitshalber bleibt der Bereich aber abgesperrt.
0: Das Wetter in Nordrhein-Westfalen. In der Nacht locker bewölkt bei 6 bis 1 Grad. Tagsüber erst heiter, am Nachmittag dicht bewölkt, aber trocken. Dazu in Lüdenscheid bis 16, in Lünen bis 18 und in Düsseldorf bis 19 Grad. Und das war WDR aktuell.
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3: Die A8 Salzburg Richtung München ist zwischen Neukirchen und Siegsdorf West wegen Fahrbahnerneuerung bis 6 Uhr gesperrt. Die Umleitung führt über die U6 und U8. Die A24 Hamburg Richtung Berlin ist zwischen Hagenow und Webelin nach einem Unfall in einer Baustelle gesperrt. Die Umleitung führt über die U5. Die A46 Hagen-Hemer ist zwischen Iserlohn-Seilersee und Hemer in beiden Richtungen wegen Bauarbeiten bis 5 Uhr gesperrt. Die A71 Richtung Schweinfurt ist zwischen Gräfenroda und Oberhof wegen Wartungsarbeiten im Tunnel Alte Burg bis 6 Uhr gesperrt. Dann Berlin, die A100 Wedding-Wilmsdorf ist zwischen Spandauer Damm und Kaiserdamm Süd in beiden Richtungen bis 5 Uhr gesperrt. Die A100 Stadtring Richtung Treptow ist zwischen Britzer Tunnel und Sonnenallee wegen Reinigungsarbeiten gesperrt. Die A100 Stadtring Richtung Wedding ist zwischen Treptower Park und Gradestraße wegen Wartungsarbeiten im Tunnel bis 5 Uhr gesperrt. Und ganz zum Schluss Berlin, die A115 Avus Richtung Funkturm ist zwischen Kreuz Zehlendorf und Spanische Allee wegen Wartungsarbeiten bis 5 Uhr gesperrt. Das war's vom Verkehr. Ihnen eine gute Fahrt.
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3: Und die kommt wie immer vom Norddeutschen Rundfunk in Hamburg mit Detlef Karg im Studio. Und Informationen und Hintergründen hier noch bis 6 Uhr. Fast täglich erreichen uns Nachrichten über Milliardensummen, die an einer Stelle ausgegeben werden, an anderer Stelle eingespart werden müssen. Für die meisten Menschen sind die Beträge eigentlich gar nicht nachvollziehbar in ihrer Höhe. Aber sie bestimmen die politische Diskussion Land auf, Land ab. Nun hat Finanzminister Klingbeil die jährliche Steuerschätzung vorgestellt. Die Defizite auf Bundesebene, aber auch für den Gesamtstaat, also auch bei Ländern und Kommunen, voraussieht. Lange hieß es ja, Deutschland habe kein Einnahmeproblem, nun aber offenbar doch. Und auch wenn es die Sondervermögen für Verteidigung und Infrastruktur gibt, muss der Kernhaushalt doch weiter möglichst ordentlich bewirtschaftet werden. Finanzminister Klingbeil verweist dabei auf die Folgen des Irankriegs. Zur Wahrheit gehört aber auch, dass seit langem in Deutschland Unternehmen Mitarbeiter entlassen oder abwandern. Mit einem Grund: Energie ist hierzulande politisch gewollt viel zu teuer. Über die Steuerschätzung nun mehr von Georg Schwarte.
4: Finanzminister Klingbeil muss für dieses und die kommenden Jahre bis 2030 mit weit weniger Steuereinnahmen auskommen als noch im Herbst des Vorjahres von den Steuerschätzern angenommen. Allein der Bund wird 2027 mit rund 10 Milliarden Euro weniger Steuereinnahmen rechnen können. Der wichtigste Grund laut Klingbeil:
5: Seit knapp 2 Monaten sehen wir allerdings, dass der Irankrieg, der durch Donald Trump ausgelöst wurde, dass dieser verantwortungslose Krieg und die daraus resultierende Energiepreisschocksituation, dass das unsere wirtschaftliche positive Dynamik vorerst ausbremst.
4: Das alles führt zu geringeren Steuereinnahmen bei Bund, Ländern und Kommunen. Relativ gesehen ist die Abwärtsentwicklung der Einnahmen bei den Ländern noch am geringsten. Für dieses Jahr kann Klingbeil insgesamt mit Steuereinnahmen von rund 999 Milliarden Euro rechnen. Für kommendes Jahr dürften die Einnahmen nach der Prognose der Schätzer trotz geringerer Zunahme erstmals die Billionengrenze überschreiten. Für den Finanzminister bedeuten die weniger stark wachsenden Steuereinnahmen dagegen weitere Einsparungen für die kommenden Bundeshaushalte.
5: Für die Aufstellung für den Bundeshaushalt 2027 bringt die aktuelle Steuerschätzung keine Entlastung. daher erhöht sich der Konsolidierungsdruck durch die heutige Steuerschätzung für die Aufstellung des Bundeshaushaltes 2027 etwa um 1 Milliarde Euro.
4: Während 2027 das Haushaltsloch derzeit bereits rund 20 Milliarden Euro groß ist, wächst es die kommenden Jahre weiter. 2030 fehlen dem Finanzminister dann rund 60 Milliarden Euro. Die heutigen Zahlen belegen laut Klingbeil, dass die Regierung noch härter daran arbeiten müsse, krisenfester und unabhängiger zu werden. Der Erzählung, dass der Staat angesichts von Spritsteuern vom Irankrieg profitiere, trat der Minister heute vehement entgegen.
5: Manche haben spekuliert darüber, ob der Staat etwa durch höhere Steuereinnahmen an der Krise verdienen würde. Das Gegenteil ist der Fall. Der Staat ist kein Krisengewinner. Der Irankrieg kostet Deutschland Geld.
4: Als Weg zur Konsolidierung bleibt Klingbeil beim Dreiklang aus Investitionen, Reformen und Einsparungen, um Deutschland stärker zu machen. Der Finanzminister warnte zugleich, dass die derzeitige Lage weiter von großen Unsicherheiten geprägt sei und permanentes Krisenmanagement und möglicherweise weitere Ausgaben erfordere. Von einer Haushaltsnotlage und einer entsprechenden Lockerung der Schuldenbremse wollte Klingbeil derzeit nicht sprechen.
3: Georg Schwarte informierte. Wir haben es also gehört, Bund und Länder müssen mit weniger Steuereinnahmen auskommen als zunächst erwartet. Das trifft dann auch die Städte und Gemeinden, die ohnehin schon oft in ziemlich leere Kassen blicken. Wir blicken da jetzt einmal nach Nordrhein-Westfalen, in die kreisfreie Stadt Herne im Ruhrgebiet. Sie gilt als eine der derzeit ärmsten Städte in Deutschland und das merken natürlich auch die Menschen. Johannes Hoppe hat sie auf der Straße gefragt, woran sie merken, dass ihre Stadt derzeit eher pleite ist.
6: Wenn ich durch die Stadt laufe, dann ist auf jeden Fall so, dass man sieht, es machen mehr Geschäfte zu oder zumindest mehr große Ketten.
7: Viel Müll liegt rum. Solche Sachen wie Abfallentsorgung und so sind halt wenige Stellen da. Es gibt halt wenig Angebote auch so für Jugendliche oder auch Kultur nimmt viel ab. Gut, jetzt um die Ecke ist ja jetzt noch das Kulturzentrum und das Museum. Aber sonst würde mir jetzt auch nicht sehr viel einfallen.
8: Weil so viele Geschäfte geschlossen sind. Könnte auch einiges noch mehr an sozialen Angeboten geben. Zum Beispiel mehr Beratungsstelle für Kinder und Jugendliche. Das wäre super. Aber ich glaube, dafür sind keine Gelder da und Kommunen sparen ja jetzt auch genau an den Stellen.
3: Stimmen von den Straßen in Herten. Wir bleiben also beim Thema verschuldete Kommunen und blicken nach Duisburg. Mein Kollege Andreas Bursche vom Westdeutschen Rundfunk hat über die Lage der dortigen Stadtfinanzen mit dem Kämmerer Martin Morak gesprochen. Derzeit fehlen Duisburg 150 Millionen Euro im Haushalt. Und die erste Frage an den Kämmerer war, warum Duisburg derzeit so blank dasteht.
9: Ja, das liegt daran, dass wir seit vielen Jahren Aufgaben vom Bund und Land zugewiesen bekommen, ohne die dazugehörigen Mittel. Wir haben uns in den letzten Jahren deutlich freigeschwommen. Das heißt, wir haben auch wirklich Kassenkredite abgebaut und sind auch aus der Überschuldung rausgekommen. Aber die aktuelle Situation sieht so aus, dass es sich wieder deutlich verschärft und wir in der Tat jetzt im letzten Jahr erstmalig wieder ein negatives Jahresergebnis hatten und die Perspektive sieht wirklich übel aus. Also insofern, es geht wie in vielen anderen Städten jetzt gerade wieder richtig nach unten.
10: Ja, vielleicht können Sie es noch mal ein bisschen konkreter machen. Also der Alltag der Menschen, der Kinder, der Alten in Duisburg. Was bedeutet dieser Berg an Schulden für die?
9: Ja, das bedeutet natürlich, dass wir nicht alles das machen können, was wir gerne machen würden. Wir haben verhältnismäßig hohe Steuern, sowohl Grundsteuern als auch Gewerbesteuern. Unsere Kita-Gebühren sind auch so, dass wir die dort noch deutlich senken würden. Und im Übrigen mussten wir in den letzten Jahrzehnten auch an der Infrastruktur sparen. Das heißt, wir haben viele Straßen, Radwege, Gehwege, Schulen, Kitas, die wirklich mehr Geld und Investitionen vertragen könnten. Da haben wir in den letzten Jahren umgesteuert, aber die neuerliche Situation zeigt, dass wir dort eben massiv nachsteuern müssten und das können wir eben nicht mehr. Bundesweit hatten die Kommunen im letzten Jahr 32 Milliarden Euro Defizite. Das ist historisch, das ist ein echter Flächenbrand. Das trifft nicht nur Duisburg und Herne und andere Städte im Ruhrgebiet, sondern wenn mittlerweile Städte wie Düsseldorf, Münster und Köln klagen und Stellen abbauen müssen, dann ist klar, dass das eben kein Ruhrgebietsproblem mehr ist, sondern ein generelles Problem, wo sich eben Bund und Länder darum kümmern müssen.
10: Ja, Sie haben gerade direkt am Anfang wieder so ein bisschen dieses Wer bestellt soll doch bitte auch Zahlenthema reingerollt.
9: Ganz genau.
10: Also in Berlin wird was beschlossen, alle klatschen, das habt ihr prima gemacht und bezahlen müssen, aber am Ende Sie es als Kommune. Was sind denn da Vorschläge oder Möglichkeiten, dass das besser wird? Also dass derjenige, der bestellt, dann auch bezahlt?
9: In Nordrhein-Westfalen ist der Landesverfassung die sogenannte Konnexität geregelt. Das heißt, da ist eigentlich in der Verfassung schon drin, dass wenn das Land ein Gesetz macht, was die Kommunen ausführen müssen, dass dann auch die entsprechenden Mittel zur Verfügung gestellt werden. Das gibt es auf Bundesebene nicht und das ist eine klare Forderung von allen Kommunen, dass endlich die Aufgaben entsprechend auch bezahlt werden müssen. Und uns ist es im Endeffekt egal, wer das bezahlt. Wichtig ist, und deswegen, das ist das Schöne in Anführungsstrichen an den 32 Milliarden Euro letzten Jahres, das ist das Defizit, was da ist. Und der Vorschlag, den wir unterbreitet haben, ist, 15 Milliarden muss jetzt kurzfristig die Bundesregierung zur Verfügung stellen, um dieses Riesenloch zu stopfen. Und die andere Hälfte, da sind die Länder gefordert. Und in Nordrhein-Westfalen ist die Forderung da, dass der Verbundsatz um 2 Prozentpunkte angehoben wird. Dann wäre den Kommunen geholfen. Dann könnten wir endlich wieder uns um die Dinge kümmern, die eben unsere Aufgaben sind. Und im Übrigen würde dann auch, glaube ich, ein Stück weit die Politikverdrossenheit vor Ort auch an seine Grenzen kommen.
10: Sie haben ja dieses Bündnis, das ich eben erwähnt habe, für die Würde unserer Städte. Was ist die Idee? Also wie kommen die Städte wieder zu ihrer Würde?
9: Ja, also es ist seinerzeit gegründet worden, als das erste Mal die finanzielle Situation in Nordrhein-Westfalen wirklich angespannt war. Da waren 34 Kommunen betroffen und die damalige Landesregierung hat dann den Stärkungspakt Stadtfinanzen ins Leben gerufen, was den 34 Kommunen auch geholfen hat. Jetzt sind nur noch 16 von 430 Kommunen nicht mehr überschuldet beziehungsweise haben noch ein positives Jahresergebnis. Das heißt, das macht nochmal deutlich, wie katastrophal und wirklich historisch die Situation gerade ist. Unser Vorschlag ist ganz klar, dass wir erstmal versuchen, die Politikerinnen und Politiker zu überzeugen. Ich habe das Gefühl, überzeugt sind sie. Die wissen, dass wir ein kommunales Problem haben. Aber jetzt geht es eben darum, noch einen entsprechenden Druck aufzubauen. Wir haben schon die eine oder andere Aktion gemacht. Wir sind mit einem Esel im Düsseldorfer Karnevalsumzug unterwegs gewesen. Wir machen auch immer wieder Veranstaltungen in Düsseldorf und Berlin. Nur wenn wir jetzt wirklich nachhaltig nicht gehört werden, überlegen wir auch größere Aktionen. Ich habe schon mal angekündigt, dass wir zum Beispiel uns auch durchaus vorstellen können, das letzte Mal als Trecker in Berlin waren, das hat durchaus geholfen. Wir haben ganz viele Feuerwehrfahrzeuge, Müllfahrzeuge, Straßenreinigungsfahrzeuge. Also insofern kann ich mir durchaus vorstellen, wenn es jetzt hier keine Soforthilfe von Bund und Land gibt, dass wir auch mal über sowas nachdenken.
3: Sagt Martin Murak, er ist Kämmerer der Stadt Duisburg.
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3: Seit Wochen schon protestieren Behinderten- und Sozialverbände gegen einen Gesetzentwurf der Bundesregierung. Die will das Behindertengleichstellungsgesetz anpassen und damit auch für mehr Barrierefreiheit im Alltag sorgen. Aber die Pläne gehen vielen Menschen mit Behinderung nicht weit genug. Gestern haben die Abgeordneten im Bundestag in einer ersten Lesung über das Gesetz beraten und auch dort gab es viel Kritik. Andreas Fischer fasst die Debatte zusammen.
11: Es ist schon relativ viel los um 9 Uhr im Plenarsaal. Die Fraktionsvorsitzenden aller Parteien sind da, die Besuchertribünen oben sind voll. Auf den wenigen barrierefreien Plätzen dort verfolgen auch einige Menschen mit körperlicher Behinderung die Debatte. In den Reihen ist es aber noch ziemlich ruhig, als Arbeits- und Sozialministerin Bärbel Baas von der SPD ihren Gesetzentwurf vorstellt.
12: Menschen mit Behinderung bekommen jetzt einen Anspruch auf sogenannte angemessene Vorkehrungen. Das bedeutet beispielsweise, dass der genannte Friseurladen eine mobile Rampe zur Verfügung stellen muss oder eine andere praktikable Lösung anbietet.
11: Klingt erstmal nach einem Fortschritt. Immerhin sollen Regeln zur Barrierefreiheit in Zukunft nicht nur für Behörden, sondern auch für die Privatwirtschaft gelten. Doch eine Klausel im Gesetzestext hat schon im Vorfeld für massive Kritik gesorgt. Sie sagt, dass für Unternehmer alle baulichen Veränderungen und Änderungen an Gütern und Dienstleistungen als unverhältnismäßige Belastung gelten. Ein Widerspruch in sich, findet Jan Faeser von der AfD.
13: Sie haben einen 56-seitigen Gesetzentwurf vorgelegt, dessen Zielsetzung in nur einem Halbsatz vollends ausgehebelt wird.
11: Nicht nur aus der Opposition muss sich Sozialministerin Baas scharfe Kritik anhören. Auch in den eigenen Reihen ist ihr Gesetzentwurf höchst umstritten. Heike Heubach von der SPD ist die erste gehörlose Abgeordnete im Bundestag. Ihre Rede hält sie in Gebärdensprache, eine Sprecherin trägt sie über die Lautsprecher im Plenarsaal vor. Heubach ist enttäuscht, dass die Privatwirtschaft anders als der Staat nicht zu Barrierefreiheit verpflichtet wird.
14: Der Alltag der Menschen findet nicht in Bundesministerien oder Behörden statt. Der Alltag findet im Supermarkt, im Restaurant, im Kino oder am Bahnhof statt. Wenn wir Barrierefreiheit ernst meinen, dann müssen wir sie genau dort durchsetzen, wo das Leben stattfindet, in der Privatwirtschaft.
11: Auch die Linke sieht sich in dieser Debatte als Sprachrohr der Menschen mit Behinderung, von denen einige am Morgen auch vor dem Kanzleramt demonstrieren. Fraktionschef Sören Pellmann fällt ein drastisches Urteil.
15: Dieses Gesetz baut keine einzige Barriere ab. Dieses Gesetz schützt die Wirtschaft und es schützt insbesondere die Wirtschaft vor Menschen mit Behinderung.
11: Ein Zitat, das der CDU-Abgeordnete Wilfried Oellers nicht unterschreiben würde. Er ist in seiner Fraktion für die Belange von Menschen mit Behinderung zuständig, sieht im Gesetzentwurf viele Fortschritte, zum Beispiel im Bereich der leichten Sprache oder bei Assistenzhunden. Und er verteidigt den Ansatz, dass die Privatwirtschaft nicht zu sehr belastet wird.
16: Am Ende muss eine Regelung stehen, die für diejenigen, die wir in die Pflicht nehmen, zumutbar und auch rechtssicher sind. Denn Barrieren können nur mit und nicht gegen die Unternehmen abgebaut werden.
11: Aber nicht nur an den Regeln für die Privatwirtschaft gibt es Kritik. Der Bund verpflichtet sich mit den Plänen, seine bestehenden Gebäude bis 2045 komplett barrierefrei umzubauen. 10 Jahre später, als es Union und SPD im Koalitionsvertrag vereinbart hatten. Corinna Rüffer von den Grünen ist das zu langsam, sie wird dabei emotional.
17: Das sind ja keine Orte, an die man normalerweise mit Freude geht, sondern im Zweifelsfall wird man dahin zitiert und dann muss man doch drum betteln, dass man reingelassen wird. Das kann doch nicht unser Ernst sein. Das kann nicht unser Ernst sein.
11: Am Ende der Debatte ist klar, dass eigentlich niemand mit dem Gesetzentwurf so richtig glücklich ist. Die Frage ist jetzt, auf welche konkreten Änderungen sich die Abgeordneten im parlamentarischen Verfahren noch einigen können.
3: Andreas Fischer informierte und wir bleiben beim Thema. Über das Ganze hat meine Kollegin Julia Barth vom Westdeutschen Rundfunk mit dem Beauftragten der Bundesregierung für die Belange von Menschen mit Behinderungen gesprochen. Das ist Jürgen Dusel von der SPD.

0: geben. Und meine Aufgabe ist es sozusagen darauf hinzuwirken, dass der Bund seiner Verantwortung für gleichberechtigte Lebensbedingungen für Menschen mit und ohne Behinderung zu sorgen auch gerecht wird. Und ich sehe, dass dieses Gesetz dieser Verantwortung eben nicht gerecht wird. Und ich hoffe sehr, dass jetzt im parlamentarischen Verfahren in den Ausschüssen nochmal beraten und dann tatsächlich auch noch Änderungen vorgenommen werden.
1: Ja, Tatsache ist ja, das Gesetz ist so noch nicht verabschiedet. Da kann sich also noch einiges ändern in dem Verfahren, was Sie gerade angesprochen haben. Was muss aus Ihrer Sicht denn unbedingt noch rein, um das Leben für Menschen mit Behinderung tatsächlich besser zu machen?
0: Sie können sich ja mal auch Ihre Hörerinnen und Hörer vorstellen, dass Sie ab jetzt auf einen Rollstuhl angewiesen sind. Und jetzt beantworten Sie sich die Fragen, kommen Sie noch zu Ihrer Ärztin oder zu Ihrem Arzt? Also fundamentale Dinge. Kommen Sie noch ins Kino, ins Theater, ins Restaurant? Können Sie mit der Deutschen Bahn unbehindert fahren? Und dann merken Sie, dass wir gerade im privaten Bereich deutlich besser werden müssen. Wir haben in Deutschland die Situation, dass nur ein Bruchteil der Arztpraxen barrierefrei zugänglich sind. Und das ist deswegen besonders ärgerlich, weil natürlich auch Menschen mit Behinderungen erstens ein Recht haben, Zugang zu haben und zum Zweiten im gleichen Maße in die gesetzliche Krankenversicherung einbezahlen.
1: Das mit den Arztpraxen kann ich gut nachvollziehen. Allerdings sprechen wir ja jetzt auch seit Monaten darüber, dass es dringend weniger Bürokratie braucht. Wenn es jetzt auch für die Privatwirtschaft in diesem Bereich noch mehr Vorschriften gibt, können Sie verstehen, dass dann zum Beispiel der Kanzler sagt, das ist zu viel zugemutet, auch wenn es für eine gute Sache ist?
0: Das kann ich wirklich leider nicht verstehen, weil ich den Eindruck habe, dass wir einem falschen Narrativ folgen. Das Narrativ heißt, Barrierefreiheit sei Gift für die Wirtschaft. Und das ist komplett falsch. Weil wir reden über 13 Millionen Menschen mit einer Beeinträchtigung, die Kaufkraft haben. Das sind Kundinnen und Kunden. Und wenn ich mit meinem Rollstuhl eben nicht ins Geschäft reinkomme, dann kaufe ich da nicht. Oder wenn ich beispielsweise kein Hotelzimmer finde, weil ich beispielsweise auf ein barrierefreies Zimmer angewiesen bin und meine Familie mich begleitet, dann wird dieses Hotel eben auch keinen Umsatz da machen. Also dieses Narrativ, Barrierefreiheit ist Gift für die Wirtschaft, ist falsch aus meiner Sicht und folgt der typischen deutschen Angst, dass sich möglichst nichts verändern soll. Aber Menschen mit Behinderungen haben eben ein verbrieftes Recht, als Bürgerinnen und Bürger unseres Landes teilzuhaben. Und deswegen muss dieses Gesetz da noch besser werden. Ich erwarte natürlich jetzt nicht, dass die Wirtschaft von heute auf morgen komplett barrierefrei wird. Aber dass man pragmatische, kluge Lösungen anstrebt, dass man sich einen Zeithorizont vorgibt, dass man sich auf den Weg macht, das darf man wohl erwarten.
2: Sagt der SPD-Politiker Jürgen Dusel. Er ist Beauftragter der Bundesregierung für die Belange von Menschen mit Behinderungen. Zu einem anderen Thema. Der gestrandete Wal in der Ostsee hat auch die Aufmerksamkeit auf Fischereinetze gelenkt, auch wenn in diesem Fall die Netzreste im Maul des Wals nicht aus deutscher Fischerei stammten. Aber Stellnetze gelten auch hierzulande als größte Gefahr für die einzige heimische Walart in der Ostsee, den Schweinswal. Was Wissenschaftler testen, damit diese Netze nicht zur Todesfalle werden, hat sich unser Reporter Ramon Gerwin zeigen lassen.
3: Forschung im dänischen Kertemünde. Mit Schweinswaldame Freya, ihren beiden Artgenossen und Biologin Christina Andersen.
4: Alle drei waren Beifänge. Sie sind also in Stellnetze geraten, in der Nähe von Kertemünde.
3: Für Freya ist es ein Spiel, wenn sie Kappen auf die Augen bekommt. Blitzschnell gleitet sie durch das Wasser und schnappt nach einem zappelnden Fisch. Für Christina Andersen der Beweis, sehen muss Freya nicht. Sie benutzt ihr Biosonar. Sie erzeugt Klicks, schießt eine Schallwelle nach vorne und wertet das Echo aus, das zum Beispiel von einem Fisch zurückkommt. Doch die feinen Maschen von Stellnetzen werfen allenfalls ein schwaches Echo zurück.
4: Wenn sie in Stellnetze geraten, kommen sie nicht raus. Es sind Säugetiere wie wir. Sie müssen also auftauchen, um wieder Luft in die Lunge zu bekommen. Wenn sie sich in Stellnetzen verheddern, ertrinken sie.
3: Nicht nur in Dänemark, auch an der deutschen Ostseeküste. Helfen soll der sogenannte PAL. Ein Gerät, das in Netze gehängt wird und einen Schweinswal-Warnruf aussendet, der von Freya stammt.
5: Es gibt aber Studien aus Island. Dort haben sie die auch getestet. Netze mit PAL, Netze ohne PAL. Und in den Netzen mit PAL waren am Ende mehr Schweinswale beigefangen. Also es könnte unterschiedliche Dialekte geben,
3: sagt Tom Bär vom Deutschen Meeresmuseum in Stralsund. Noch bleibt er skeptisch, es brauche mehr Forschung zum PAL-Gerät. Zuversichtlicher ist er bei einer anderen Erfindung des Thünen-Instituts für Ostseefischerei in Rostock. Ein Netz voll erbsengroßer Acrylperlen.
5: Sie geben ein starkes Echo ab und wenn man die regelmäßig in so ein Netz reinknüpft, dann sieht der Schweinswal eben dieses Netz viel eher.
3: Doch um die Perlen ins Netz zu knüpfen, bräuchte ein Fischer Wochen. Aktuell laufen Gespräche mit einem Hersteller, der die Perlnetze in

0: industriell herstellen könnte. Egal ob Pal- oder Perlnetze, noch sind viele Fragen offen, weshalb sie in Mecklenburg-Vorpommern nur sporadisch genutzt werden. In Zukunft könnten sie helfen, damit anderen Schweinswalen nicht das gleiche Schicksal widerfährt wie Freier.
1: Ramon Gerwin war das. Hochwasserschutz im Binnenland ist seit den großen Fluten der vergangenen Jahrzehnte etwa an Elbe und Rhein, aber auch an kleineren Flüssen wie der Ahr und der daraus folgenden Katastrophe eine Aufgabe geworden, der sich Bundes- und Landespolitik wesentlich stärker widmen. Dazu gehört auch die jährliche Deichschau, wie jüngst etwa an der Elbe. Unser Reporter Björn Hase-Wendt vom Rundfunk Berlin-Brandenburg war in der Prignitz bei der Deichschau mit dabei.
2: Der Elbpegel in Wittenberge liegt bei 1,40 Meter, weit entfernt von einem Hochwasser. Auch die vergangenen Monate waren ruhig. Entsprechend zufrieden ist Marc Frankowiak, der Umweltbereichsleiter in der Kreisverwaltung.
3: Glücklicherweise konnten wir eben feststellen, dass wir im letzten Jahr kein außergewöhnliches Hochwasserereignis hatte, ebenso auch keine Schadstellen, die jetzt nennenswert wären. Ein bisschen Böschungsaufwuchs, sage ich mal, mit Wildschwein oder auch Trockenheit hatte das zu leiden. Aber die Stellen lassen sich relativ schnell und einfach ausbessern.
2: Vertreter von Landesumweltamt, Landkreis und Katastrophenschutz haben den Prignitzer Elbabschnitt 2 Tage lang geprüft. Besonders im Fokus die Grasnarbe. Sie ist entscheidend für die Stabilität der Deiche. Lisanne Jakob vom Landesumweltamt.
4: Wir sind guter Hoffnung, dass jetzt auch mit dem Regen das Gras gut wächst und unsere Deiche auch schön grün bleiben und eine stabile Grasnarbe entwickeln.
2: Die Prignitzer Elbdeiche sind grundsätzlich gut ausgebaut und für Hochwasser bis 7,45 Meter ausgelegt. Ausnahme bleibt Belo bei Bad Wilsnack. Dort fehlt die Erhöhung. Der Ausbau verzögert sich weiter wegen Eigentumsfragen und neuer Planungen. Anders im Perleberg. Dort wird in diesem Jahr das große Rückhaltebecken an der Stepenitz, einem Zufluss der Elbe, saniert.
4: Da haben wir Schwierigkeiten mit der veralterten Maschinentechnik. Und in den letzten 20 Jahren haben wir das Becken 3, 4, 5 Mal ist das immer angesprungen und hat die Stadt Perleberg vor Hochwasser geschützt.
2: Am Prignitzer Elbabschnitt sind sonst aber in diesem Jahr keine größeren Bauarbeiten und Sanierungen geplant, auch weil der Fokus im Süden Brandenburgs liegt.
4: Weil da ja 757 Kilometer Deiche noch komplett unsaniert sind an der Schwarzen Elster, an der Neiße und an anderen Flüssen im Südbereich. Und hier ist ja sehr lange sehr viel passiert. Wir haben hier wirklich sehr viele Deichbaumaßnahmen umgesetzt.
2: Trotzdem gibt es auch an den Prignitzer Elbdeichen weiter Handlungsbedarf. Denn nur ein Drittel hält aktuell der neuen Hochwasserzielmarke von knapp 8 Metern stand.
5: Sport.
6: Mit Christina Schröder und der deutschen Europapokalhoffnung. Der SC Freiburg ist erstmals ins Finale der Europa League eingezogen. Nach dem verlorenen Hinspiel bei Sporting Braga gewannen die Breisgauer das Halbfinalrückspiel zu Hause mit 3:1. Ann-Kathrin Rose berichtet über den historischen Abend.
7: Julian Schuster wischte sich ungläubig die Tränen aus den Augen. Dann kniete er sich auf den Rasen im Freiburger Stadion. Der Trainer des SC hat mit seinem Team Historisches geschafft. Erstmals in der Vereinsgeschichte stehen die Freiburger im Finale der Europa League. Mit dem 3:1 im Rückspiel gegen Sporting Braga machten sie auch die Niederlage aus dem Halbfinalhinspiel wett. Den Unterschied gegen die Portugiesen, die seit einem Platzverweis in der 6. Minute in Unterzahl spielten, machte Lukas Kübler. Er brachte den Sportclub zur nächsten Führung und steuerte nach einem Traumtor von Joan Mansambi noch den 3. Treffer bei. Zwar gelang Braga in der Schlussphase noch ein Tor, am Sieg des Sportclubs aber änderte das nichts mehr. Im Finale treffen die Freiburger am 20. Mai auf Aston Villa. Das Endspiel in der Europa League dann in Istanbul.
6: Ja, und nicht nur in den internationalen Clubwettbewerben geht es in den Endspurt. Auch die Bundesliga neigt sich dem Ende entgegen. Und für einen bedeutet das auch das Ende seiner Karriere. BVB-Abwehrspieler Niklas Süle beendet nach der Saison seine aktive Laufbahn. Das erzählte der 30 Jahre alte ehemalige Nationalspieler in einem Podcast. Nikolas Weber mit den Einzelheiten.
8: Nach eigener Aussage hatte Süle den Gedanken, mit dem Fußballspielen aufzuhören, schon länger. Die Entscheidung sei dann gefallen, als er sich Mitte April am Knie verletzte. Die Angst vor einem 3. Kreuzbandriss habe ihn dabei stark belastet. Der gebürtige Frankfurter war im Sommer 2022 von Bayern München zu Borussia Dortmund gewechselt. Sein Vertrag beim BVB läuft am 30. Juni aus. Süle kann auf 299 Bundesligaspiele und 49 Länderspiele für Deutschland zurückschauen.
6: Ja, und zum Abschluss will Süle mit dem BVB an den letzten beiden Bundesligaspieltagen die Vizemeisterschaft hinter Meister Bayern sichern. Die Handballer des SC Magdeburg haben in der Königsklasse die Titelverteidigung ins Visier genommen und sind den Füchsen Berlin ins Final Four gefolgt. Nach dem deutlichen Sieg im Hinspiel gegen den ungarischen Club aus Szeged gab es im Viertelfinal-Rückspiel ebenfalls ein deutliches 45:37. Jens Lampe berichtet.
5: Das war ein überzeugendes Tore-Festival des SC Magdeburg. Der ließ zu keiner Zeit irgendeinen Zweifel aufkommen, dass er das Final Four-Turnier der Champions League in Köln erreichen würde. Schon zur Halbzeit führten die Elbestädter mit 23:19. Die überforderten Ungarn von Pik Szeged konnten zu keiner Phase den Torrausch des SC Magdeburg stoppen. Am Ende gewannen die Elbestädter 45:37 vor 6.500 begeisterten Fans in der ausverkauften Magdeburger Arena. Der SCM erreicht damit zum vierten Mal in Folge das Final Four Turnier der Champions League in Köln und trifft dort auf die Füchse Berlin, den FC Barcelona und Aalborg aus Dänemark.
6: Ja, Magdeburg ist damit dem Traum vom vierten Titel im wichtigsten europäischen Vereinswettbewerb einen Schritt näher gekommen. Und zum Schluss noch zum Basketball. In der Bundesliga stehen am vorletzten Spieltag schon die beiden Absteiger fest. Während sich Jena im direkten Kellerduell mit Heidelberg den Klassenerhalt sicherte, spielen die Kurpfälzer nächste Saison in der zweiten Liga. Durch Jenas Sieg stehen auch die Löwen Braunschweig als Absteiger fest, die trotz zwei verbliebener Spiele die Klasse nicht mehr halten können.
1: Christina Schröder war das mit dem Sport.
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10: Um 2.31 Uhr mit Katja Kindermann. Die USA und der Iran haben sich trotz einer Waffenruhe gegenseitig attackiert. Das US-Militär teilte mit, es seien iranische Militäreinrichtungen ins Visier genommen worden, unter anderem Startplätze für Raketen und Drohnen. Die Aktion sei eine Reaktion auf den iranischen Beschuss von drei Schiffen der US-Marine bei der Durchfahrt in der Straße von Hormus. Der Iran bestätigte die Angriffe und erklärte, zuvor habe das amerikanische Militär einen iranischen Öltanker attackiert. US-Präsident Trump hat der Europäischen Union ein neues Zollultimatum gesetzt. Sollte die EU das Handelsabkommen mit den Vereinigten Staaten nicht bis Anfang Juli vollständig umsetzen, würden die US-Importzölle für europäische Produkte auf viel höhere Sätze steigen. Dies erklärte Trump nach einem Telefonat mit EU-Kommissionspräsidentin von der Leyen. Aus Brüssel, Thomas Spickhofen.
11: Sie habe ein sehr gutes Gespräch mit dem amerikanischen Präsidenten gehabt, erklärt Kommissionspräsidentin Ursula von der Leyen. Neben der Lage im Nahen Osten habe man auch über das Handelsabkommen zwischen der EU und den USA diskutiert. Beide Seiten bekennen sich nach Angaben von der Leyen vollständig zu dessen Umsetzung. Es seien gute Fortschritte gemacht worden für eine Reduzierung der Zölle bis Anfang Juli. US-Präsident Donald Trump hat den 4. Juli genannt, den amerikanischen Unabhängigkeitstag.
10: Außenminister Wadefuhl hat die indirekten Drohungen des Kreml gegen diplomatische Vertretungen in Kiew kritisiert. In der Bild nannte der Minister diese inakzeptabel. Aus der Nachrichtenredaktion Ulrike Ufer.
12: Wadefuhl sprach mit Blick auf den russischen Präsidenten Putin von einem Zeichen der Panik, die in Moskau umgehe. Die Konsequenzen der endlosen Kette schwerster Fehlentscheidungen Putins seien nicht mehr zu verstecken. Hintergrund der Auseinandersetzung sind die bevorstehenden russischen Feiern anlässlich des Sieges im Zweiten Weltkrieg am 9. Mai. Präsident Putin hatte hierfür eine zweitägige Waffenruhe angekündigt. Für den Fall ukrainischer Angriffe zu den Feiern droht Russland mit Vergeltung im Zentrum von Kiew.
10: Eine Gruppe von Abgeordneten fast aller im Bundestag vertretenen Fraktionen macht einen neuen Vorstoß für eine Widerspruchsregelung bei der Organspende. Die Gruppe präsentierte in Berlin einen entsprechenden Parlamentsantrag. Ziel ist, die Zahl der Organspenden zu erhöhen. Bei der Widerspruchsregelung würde gelten, dass nach dem Tod Organe entnommen werden dürfen, außer es liegt ein Widerspruch vor. Und das Wetter in Deutschland. Überwiegend trocken, im Osten etwas Regen, örtlich Nebel. Tiefstwerte 8 bis 1 Grad. Tagsüber heiter und trocken, im Bergland einzelne Schauer, 13 Grad an der Nordsee bis 22 Grad in Bayern. Am Samstag gebietsweise länger sonnig, im Bergland vereinzelt Schauer oder Gewitter bei 15 bis 25 Grad. Das waren die Nachrichten.
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1: Die A10 Dreieck Potsdam Richtung Schönefelder Kreuz ist zwischen Ludwigsfelde West und Ludwigsfelde Ost nach einem Unfall gesperrt. Und die A24 Hamburg Richtung Berlin ist zwischen Hagenow und Webelin nach einem Unfall in einer Baustelle gesperrt. Die Umleitung führt dort über die U5. Das war's aktuell vom Verkehr. Ihnen eine gute und sichere Fahrt.
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1: Im Studio ist Detlef Karg. Willkommen. China gilt eigentlich als Land des Tees, so wie viele andere asiatische Staaten auch. Aber in den chinesischen Großstädten, da breitet sich die neue Leidenschaft für Kaffee aus. 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
13: Experten und Verbände gehen von über 1000 Tassen Kaffee pro Person pro Jahr in Deutschland aus. In China ist das noch völlig anders. Für 2024 wird ein Pro-Kopf-Konsum von knapp 17 Tassen jährlich angegeben. Die Zahlen sind aus dem China Urban Coffee Development Report, eine gemeinsame Studie der chinesischen Kaffeeindustrie und der Jiaotong-Universität in Shanghai. 17 Tassen Kaffee, das klingt für uns in Deutschland sehr wenig, ist aber schon doppelt so viel wie noch 2016. Da haben die Chinesen gerade einmal 9 Tassen getrunken. Auch wenn in China jahrhundertelang Tee das wichtigste Getränk war und es auch immer noch ist, Kaffee ist auf dem Vormarsch. Und es gibt einen Landesteil, der für den Kaffeeanbau in der Volksrepublik extrem wichtig ist. Das ist die südwestchinesische Provinz Yunnan. Dort war mein Weltmacht-China-Kollege Benjamin Eisel, ARD-Korrespondent in Beijing. Hallo Benjamin.
14: Hi Axel.
13: Benjamin, erzähl doch mal, wo du genau warst.
14: Also ich war bei der Kaffeeernte, das hört man hier auch im Hintergrund, und zwar in einem Ort in Yunnan, Menglian heißt der. Der ist ganz im Südwesten Chinas und auch ganz im Südwesten Yunnans, nur wenige Kilometer von der Grenze zu Myanmar entfernt. Und das ist einer der Hauptorte für Kaffeeanbau in China. War gar nicht so leicht, da hinzukommen. Ich musste 2 Inlandsflüge machen, sogar übernachten dazwischen. An einem Ort und am nächsten Morgen dann weiter mit dem nächsten Flugzeug. Und dann habe ich mir ein Mietauto gemietet und dann noch eine Stunde in den Hauptort Menglian. Und dann noch mal eine Stunde mit dem Auto eine ganz schmale Straße in den Berg hoch. Und dann war ich da. Traumhafte Landschaft übrigens. Überall rote Erde und Berge, soweit man blicken kann. Sehr tropisch dort. Und dann musste ich noch auf den Kaffeehang klettern und da habe ich dann einen Bauern getroffen. Jamu heißt der, 60 Jahre alt, und der hat da in diesem Kaffeehang mit seiner Frau gemeinsam Kaffee gepflückt mit der Hand. Beide hatten so einen Korb umhängen, in den sie dann die reifen roten Bohnen geworfen haben.
13: Kaffeeanbau ist ja in China noch relativ neu. Seit wann baut denn der Bauer Jamu Kaffee an?
14: Das haben wir ihn gefragt. Weil er so einen lokalen Dialekt gesprochen hat, den wir nicht verstanden haben, haben wir einen Local vor Ort noch mitgenommen, der uns übersetzt hat. Und das hat der Bauer gesagt. Er baut seit etwa 2008 Kaffee an, also noch nicht ganz 20 Jahre. Früher hat er hier an der Stelle Mais angebaut. Und Kaffee hat er inzwischen ungefähr eine Fläche von 2 Fußballfeldern. Und damit kann er im Jahr 40.000 bis 50.000 Yuan verdienen. Und das ist viel mehr, als er mit Mais verdienen kann. 40.000 bis 50.000 Yuan, das sind ungefähr 5.000 bis 6.000 Euro im Jahr. Und das ist wirklich gar nicht schlecht für einen einfachen Bauern dort auf dem Land. Und die Kooperative dort, die kümmert sich dann um die Weiterverarbeitung und den Weiterverkauf dieses Kaffees.
13: Und wie sieht diese Weiterverarbeitung dann konkret aus?
14: Als ich da war, da wurde ein Großteil des Kaffees gewaschen, das hören wir hier. Das ist die sogenannte Nassverarbeitung. Der Kaffee wird dann nach dem Waschen geschält, anschließend fermentiert und dann getrocknet. Dort in der Kooperative wird der Kaffee aber auch trocken weiterverarbeitet. Und dabei wird er ungeschält ausgebreitet auf einer großen Fläche und fermentiert dann in der Schale. Und die wird dann erst anschließend entfernt. Das weiß ich alles, weil mir das Ye Hong erzählt hat. Bei einer Tasse Kaffee natürlich. Sie ist 30 Jahre alt und hat die Leitung der Kooperative vor wenigen Jahren von ihrem Vater übernommen und erstmal alles grundlegend modernisiert.
15: Wir
14: Sie sagt, dass früher hauptsächlich Tee, Zuckerrohr, aber auch Kautschuk angebaut wurde in der Gegend Manlian, aber kein Kaffee. Und ihr Vater, der sei aus irgendwelchen Gründen, sie weiß auch nicht ganz genau warum, sehr optimistisch gewesen wegen Kaffee. Der war damals der Dorfparteisekretär der Kommunistischen Partei, die in China ja autokratisch regiert und wollte, dass die Menschen im Dorf mehr Geld verdienen. Und er ist dann irgendwie auf Kaffee gekommen und dachte sich, das könnte vielleicht eine Zukunft haben, sagt sie. Er sei ja am Anfang ein bisschen zögerlich gewesen, weil er damals umgerechnet einen Kredit von etwa 40.000 Euro auftun musste für den Umstieg auf den Kaffee.
13: Der Vater, also die Generation davor, ist ein ganz schönes Risiko eingegangen. Heute scheint das ja jetzt aber klar zu sein. Das geht auf, das funktioniert mit dem Kaffeeanbau in Yunnan. Wenn wir, Benjamin, vielleicht noch mal kurz einen Schritt zurückgehen. Warum ist der Landesteil Yunnan für den Kaffeeanbau in China so zentral und so wichtig?
14: Ja, heute wird tatsächlich über 90% des chinesischen Kaffees in Yunnan angebaut. Ein bisschen gibt's noch in den Landesteilen Guangdong, in Guangxi und in Hainan, alles im Süden Chinas. Der Kaffee kam nach China vor etwa 100 Jahren. Ende des 19. Jahrhunderts haben französische Missionare die Kaffeebohne aus dem benachbarten Vietnam mitgebracht. Da wird ja traditionell sehr viel Kaffee angebaut. Und dann wurde auch in China mit dem Kaffeeanbau begonnen. Inzwischen wird in China 40% des in China verwendeten Kaffees angebaut. 60% werden noch importiert. Yunnan, insbesondere Manglian, eignet sich besonders gut für den Kaffeeanbau, weil ja das Klima da so gut ist, sagt Ye Hong. Der Grund ist, dass Manglian sehr hoch liegt, dass es sehr viel Sonnenschein gibt, sagt sie, und dass es trotz dieser Hochlage sehr wenig Frost gibt.
13: Benjamin, du warst ja jetzt ein paar Tage da in der Gegend im Südwesten von Yunnan unterwegs. Was hat der Kaffeeboom mit dem Ort Manglian und den Menschen dort gemacht? Wie hat das vielleicht auch Alltagsgewohnheiten verändert?
14: Ye Hong hat erzählt, dass selbst ihr Vater, der ja früher gar keinen Kaffee getrunken hat, und seine Freunde, dass die jetzt alle auch Kaffee trinken und die schauen dann immer zusammen in der Kooperative vorbei, um Kaffee zu trinken. Ja, all diese Kaffeebauern, die früher keinen Kaffee getrunken haben, Leute, die früher nur Tee getrunken haben. Und wenn man den Berg von der Kooperative wieder runterfährt in den Hauptort nach Manglian, da hat die Lokalregierung eine Kaffeestraße gebaut, so eine Art Fußgängerzone mitten in der Stadt mit lauter Cafés. Und ich habe da abends vorbeigeschaut und da war richtig was los und die Locals haben alle Kaffee getrunken. Und da habe ich auch den 25-jährigen Ye Shuang getroffen, der inzwischen auch gern Kaffee trinkt, wie er mir verraten hat. Ja, Kaffee hat Manglian schon verändert, sagt er. Zum Beispiel die Kaffeestraße, die gab es früher nicht. Ja, früher gab es keine Optionen, wenn man keinen Alkohol trinken wollte, sagt er. Wenn man einfach nur irgendwo sitzen und mit sich miteinander unterhalten wollte. Und jetzt gibt's diese Kaffeestraße, das ist einfach eine weitere Möglichkeit, wenn man nicht trinken möchte.
13: Sehr spannend, Benjamin, was du da aus Yunnan erzählst. Und der Landesteil kümmert sich ja sogar um den Nachwuchs. Seit Sommer 2024 können sich Studierende an der Landwirtschaftlichen Universität Yunnan für den Studiengang Kaffeewissenschaft und Kaffeeanbau einschreiben. In China tut sich also was in Sachen Kaffeeanbau und es wird nicht nur deutlich mehr Kaffee angebaut, sondern die Chinesen trinken auch jedes Jahr mehr Kaffee. Und darum geht es jetzt. Erstmal, Benjamin, Chinas Kaffeemarkt ist ja allein im Jahr 2023 um fast 60% gewachsen und hat damit die USA als weltgrößten Markt für Kaffeeketten überholt. Früher war es ja so, wenn es Kaffee gab, dann Starbucks. Hat sich das geändert?
14: Ja, genau. Früher war wirklich Starbucks der einzige Kaffee, den man teilweise hier bekommen konnte. Und man kann tatsächlich sagen, ohne zu übertreiben, dass Starbucks, diese US-Kaffeehauskette, den Kaffee nach China gebracht hat. Die haben nämlich 1999 ihre erste Filiale in Beijing eröffnet und sind dann rasant gewachsen und waren auch etwa 20 Jahre lang Monopolist, die größte Kaffeehauskette in China. Heute betreibt Starbucks in der Volksrepublik um die 8000 Filialen, das ist hauptsächlich in größeren Städten. Und diese Zahl ist ziemlich stabil, nachdem Starbucks jahrelang kräftig gewachsen ist. Diese Starbucks-Läden finden sich häufig in Shopping-Malls und Kaffee von Starbucks, das ist schon eher was für diejenigen, die gut verdienen, die so einem westlichen Lebensstil nacheifern, denn der ist nicht ganz billig, der Kaffee.
13: Starbucks ist also noch immer sehr präsent in China, hat aber heute viel chinesische Konkurrenz bekommen.
14: Genau, der Markt hat sich radikal verändert. Da ist nämlich jemand dazugekommen, Luckin Coffee, auf Chinesisch Ruixin Kaffee. Die wurden 2017 gestartet und haben heute mehr als 30.000 Filialen in China. Also ist inzwischen mit Abstand die größte Kette hier. Und Luckin macht auch den größten Umsatz. Also die nehmen mehr Geld ein als Starbucks. Aber Starbucks ist nach wie vor profitabler. Es bleibt also mehr übrig bei Starbucks. Und das liegt daran, dass es eben ein Premium-Produkt ist, dass der Kaffee dort viel teurer ist. Die Preise bei Starbucks, die sind ähnlich wie in Deutschland, würde ich sagen. So um die 5-6 Euro kann man da schon mal liegen lassen für einen Kaffee mit ein bisschen Schnickschnack. Luckin Coffee dagegen setzt auf Wachstum. Also die expandieren weiter, eröffnen weitere Filialen und sie bieten eben günstigen Kaffee an mit hohen Verkaufszahlen. Und dann gibt's nochmal einen weiteren Newcomer, wenn man will, Coty Coffee. Die Kette, die wurde noch nicht mal vor 4 Jahren gegründet und die hat inzwischen 16.000 Filialen in China.
13: Und Benjamin, ganz kurz, weil ich das wirklich erstaunlich finde. Es war ja vor einigen Jahren noch richtig schwierig, überhaupt Kaffee zu bekommen. Selbst in einer Stadt wie Beijing. Ich kann mich erinnern, als 2018 meine Mutter zu Besuch war. Die dachte immer, es gibt an jeder Ecke einen Kaffee. Die hat immer gesagt, lass uns da mal noch ein bisschen weiter spazieren. Da kriegen wir bestimmt gleich einen Kaffee und können uns schön hinsetzen. Da habe ich damals schon immer gesagt, nee, Mama, das ist relativ unwahrscheinlich. Hat sich diese Situation, also auch Cafés im Stadtbild, heute wirklich verändert?
14: Ja, das ist total anders. Und dabei hat vor allem Luckin Coffee eine große Rolle gespielt mit dieser wahnsinnigen Expansion und eben auch mit den niedrigeren Preisen. Luckin hat also den Kaffee rausgeholt aus dieser teuren Lifestyle-Ecke von Starbucks und für mehr Menschen verfügbar gemacht. Und Kaffee gibt's heute auch an kleineren Orten. Also wenn ich zum Beispiel mit dem Auto unterwegs bin, abseits der großen Millionenmetropolen, da gibt's auch meistens einen Luckin Coffee, inzwischen auch immer mehr Coty Coffee. Und bei beiden Ketten ist das Konzept ähnlich und ganz einfach. No frills, also da gibt's nicht viel Sitzecke. Man bestellt mit der App, da spart man gleich den Kassierer. Und der Kaffee ist auch meistens zum Mitnehmen oder zum Nachhausebestellen. Und das machen auch viele in China übrigens. Und oft auch nur für eine einzige Tasse morgens ins Büro oder so, weil die Liefergebühren hier so niedrig sind. Das lohnt sich also.
13: Benjamin, Coty gibt es ja erst seit 2022 und ist jetzt heute schon weltweit die Nummer 3 der Kaffeeketten hinter Starbucks und Luckin Coffee, das hast du gesagt. In China sind sie sogar an Starbucks vorbeigezogen. Irre Entwicklung. Was macht Coty aus deiner Sicht aus?
14: Ja, ich meine, genau, die gibt's noch nicht mal seit 4 Jahren. Die wurden gegründet übrigens von ehemaligen Luckin Coffee Mitarbeitern und die haben in dieser unglaublich kurzen Zeit 18.000 Filialen eröffnet. Das ist ein bisschen anderes Konzept als bei Starbucks und Luckin, denn Coty setzt komplett auf ein Franchise-Modell, also die sourcen das Ganze aus, die betreiben die Filialen nicht selbst. 18.000 Filialen sind international, davon allein 16.000 in China und es soll weiter gewachsen werden. Wir haben das schon gesagt, es ist ähnlich wie bei Luckin Coffee, aber auch wie bei Starbucks, hauptsächlich in der App bestellen. Und es herrscht tatsächlich ein regelrechter Preiskampf. Also Coty versucht immer noch mal günstiger zu sein als Luckin und so noch mal Kunden anzulocken. Das wird übrigens auch kritisiert. Das heißt immer wieder, dieses Modell ist nicht nachhaltig, dieses Modell des Wachstums. Aber bislang wachsen sie weiter. Und Coty versucht auch anders als Luckin Coffee übrigens in Europa Fuß zu fassen. Wir haben es schon gehört, Filiale in Deutschland, in Berlin, aber auch in anderen Ländern, Großbritannien, Paris, Madrid. Und es gibt weitere Expansionspläne. Luckin Coffee dagegen bisher, soweit ich weiß, nur in New York City vorhanden, außerhalb Chinas.
13: Vielen Dank, Benjamin Eisel aus Beijing. Eine der erfolgreichen Ketten, von denen Benjamin jetzt schon erzählt hat, wurde 2015 in Shanghai gegründet, nämlich Manna Coffee, gleich in der Nähe des Büros meiner Weltmacht-China-Kollegin Eva Lambi-Schmidt. Hallo Eva.
15: Hi Axel, ja, der allererste Manner- oder Männerladen ist hier gleich um die Ecke, 3 Minuten zu Fuß entfernt im Herzen des Jing'an Districts. Das ist nur so ein kleines Ausgabefenster am Straßenrand. Die haben also auch mal klein angefangen. Und was ich bei denen ganz interessant finde, in den Filialen sieht man an der Wand häufig den Slogan Make Coffee Part of Your Life. Da musste ich vor ein paar Jahren auch schon mal schmunzeln, weil ich mir gedacht habe, wow, bei der Werbung geht's erstmal nicht darum, dass es hier besonders guten Kaffee gibt. Sie fängt erstmal damit an, die Leute überhaupt zu Kaffeetrinkern zu machen.
13: Ja, und da ist ja in China noch viel Potenzial nach oben und das scheint ja aber auch ein Stück weit zu gelingen. Manna ist ein Erfolgscafé aus Shanghai, aber es gibt nicht nur die großen Kaffeeketten, sondern in vielen größeren Städten hat sich ja auch eine eigene Kaffee- bzw. Coffeeshop-Kultur etabliert. Und als Vorreiter gilt da eindeutig Shanghai, die Stadt, in der du jetzt schon seit einigen Jahren lebst. Wie macht sich das bemerkbar, Eva? Warum gilt Shanghai in China als die Stadt der Cafés und der gehobenen Kaffeekultur?
15: Es gibt hier einfach super viele kleine inhabergeführte Cafés. Wenn ich hier aus dem Büro gehe, stolpere ich zum Beispiel gleich in eine Straße mit gleich 3 Cafés, fast nebeneinander. Auch wo ich wohne, gibt's eine große Auswahl. Da kann man einfach drauf losschlendern und einkehren, wo es ihr am besten gefällt. Und die Cafés, das kann man sich so vorstellen, die sind oft sehr originell eingerichtet und meist nur wenige Quadratmeter groß. Oft gibt's nur Platz für eine Kaffeetheke und wenige, ja 1, 2, 3, 4 Sitzplätze. Oft sind das nur kleine Schemel oder klappbare Campingstühle oder einfache Sitzwürfel mit kleinen Tischen.
13: Das klingt sehr gemütlich und weil es in Shanghai so viele dieser Cafés gibt, belegt die Stadt sogar international einen Spitzenplatz.
15: Ja, Shanghai soll tatsächlich die meisten Kaffeeläden weltweit haben. Laut chinesischen Staatsmedien hatte Shanghai den Titel schon im Jahr 2023, als die Stadt gut 8.500 Cafés hatte. Und heute reichen die Zahlen, die ich finden konnte, von 9.500 bis über 10.000. Das ist wahrscheinlich auch nicht so gut zu fassen, weil sich das laufend ändert. Cafés kommen und gehen, die Fluktuation ist sehr hoch. Aber klar ist, die Zahl ist riesig.
13: Wann ging es denn dann richtig los mit dem Kaffeeboom in Shanghai?
15: Ich würde sagen, erst in den vergangenen 10 Jahren gab es den richtigen Boom. Ich kann mich erinnern, als ich 2014 als Studentin in Shanghai war, da gab es außer Starbucks nicht so viele Optionen. Da sind Kommilitonen von mir sogar extra zu Ikea gefahren in der Nähe, um Kaffee zu trinken. Und das hat sich jetzt innerhalb weniger Jahre stark verändert.
13: Das ist wirklich krass, zu Ikea, um Kaffee zu trinken. Wie ist das heute? Wer trinkt in Shanghai Kaffee und bei welcher Gelegenheit?
15: Ich sehe viele morgens auf dem Weg zur Arbeit, generell eher junge Leute oder auch als Kontrast dazu Leute, die entspannt sich mit Freunden treffen oder auch alleine Zeit im Café verbringen und auch ein Foto vom Kaffee machen, ganz wichtig. In einem kleinen Laden habe ich zum Beispiel Xian Bei getroffen, die auch viel von ihrem Lifestyle bloggt und sie sagt, sie schlendert öfter am Nachmittag durch die Kaffeeläden Shanghais und hängt dort ab. Sie sagt, dass diese Läden ihr ein gemütliches und entspanntes Gefühl geben. Sie quatscht dann mit der Barista, trinkt einen Kaffee und für sie sei das dann so vertraut, als wäre es ihr Zuhause.
13: Aber bei so viel Auswahl müssen sich die Cafés doch auch irgendwie hervorheben, also irgendwie ein Alleinstellungsmerkmal haben, damit Kunden überhaupt reinkommen. Wie machen die das?
15: Das stimmt. Die Konkurrenz ist sehr groß und das ist, denke ich, auch der Grund, warum sich die Cafés so viel Mühe geben bei der Einrichtung. Das sind oft echt süß eingerichtete Cafés mit viel Kreativität und Liebe zum Detail. Es gibt sehr unterschiedliche Stile, von Industrial Style über Rustikal bis Mediterran. Da ist quasi für jeden was dabei. Socke zum Beispiel betreibt seit 4 Jahren einen Café und bei ihm hat es einen Touch von einem Wohnzimmer, würde ich sagen. Die Wandfarbe ist in hellem Beige gehalten mit dazu passenden Sitz Kissen in Beige und Weinrot. Es hängen 2 große weiße Papiersterne von der Decke, so ein bisschen wie in der Adventszeit. In der Ecke steht eine E-Gitarre, es gibt ein paar Pflanzen. In vielen Kaffeeläden in Shanghai gibt es eine große Auswahl, neben einfachem Americano, Latte Macchiato, Cappuccino, Flat White und so weiter, gibt es oft ein langes Menü mit sowohl internationalen Trends wie Matcha Latte, Dirty Coffee und auch eigenen Kreationen. Kaffee mit Meersalz, mit Rosenblüten oder auch sprudelnder Orange Orangen-Americano. Und was jetzt gerade hip ist, das sind Kaffee-Cocktails. Mit und ohne Alkohol in eleganten Cocktailgläsern servierte kalte, erfrischende Kaffeegetränke mit verschiedenen Geschmacksnoten. Socco hat sich jetzt genau darauf spezialisiert. Er nennt das Omakase. Das kommt aus dem Japanischen und heißt eine Überraschung aus der Küche. Und ja, da habe ich mich natürlich auch mal überraschen lassen, was er da zusammenmixt. Für diesen Cocktail gibt's ein Sahnetopping mit schwarzem Tee. Das soll eher eine Art Dessert sein, deshalb sei Sahne ein Muss, sagt Socco. Der schwarze Tee wurde über Nacht in der Sahne ziehen gelassen, um ihr etwas Teegeschmack zu verleihen. Dann kommt noch Banane hinzu und der Kaffee und dann schmeckt das Ganze nach Bananen-Zitronenkuchen. Das sah dann so aus, dass sich unten der Kaffee im Glas schön abgesetzt hat von einer dicken weißen Schicht an Sahne. Darauf hat Socco dann noch etwas Zitronenschale gerieben, mit einem schwarzen Handschuh einen kleinen selbstgebackenen Zitronenkuchen aus der Vitrine genommen, unten etwas angeschnitten und auf den Glasrand gesetzt. Und damit nicht genug. Am Ende kam noch eine goldene Kerze obendrauf, die man ausblasen und sich was wünschen konnte.
13: Eignet sich wunderbar für Instagram und klingt auch sehr aufwendig.
15: Genau, und das ist auch Part des Designs, dass es auch auf Social Media funktioniert. Also in China gerade vor allem auf Xiaohongshu, das heißt Little Red Book. Er designt die Drinks selbst, feilt sogar manchmal einen ganzen Monat am Geschmack und auch am Look. Socco meint, ohne diese speziellen Kreationen funktioniert das Geschäft einfach nicht. Man könnte nicht einfach nur mit normalem Kaffee und Latte Macchiato Geld verdienen. Das zieht nicht. Den meisten Profit macht er mit den Kaffeecocktails. Ich habe auch einen 38-jährigen Kaffeeladenbesitzer getroffen, der keine außergewöhnlichen Kaffeekreationen mehr anbieten wollte, weil er einen einfachen, guten Kaffee als Kunst sieht. Abends röstet er Kaffeebohnen in seiner eigenen Rösterei zu Hause. Das ist seine zweite Schicht. Und den größten Umsatz macht er dann, wenn jemand nicht nur eine Tasse Kaffee, sondern gleich eine Packung geröstete Kaffeebohnen kauft. Und übrigens findet er, dass Kaffee, zumindest als Kaffeekunst in Shanghai, gar nicht so wertgeschätzt werde. Es ginge eher ums Koffein und um Kaffee als Statussymbol. Für die meisten sei Kaffee wie Prada, sagt er. Die Tasse Kaffee wird auf Social Media gepostet und dann denken andere, man hätte es in die Mittelklasse geschafft. Es ist nur so, dass man für eine gute Tasse Kaffee günstiger wegkommt als für eine Handtasche von Prada zum Beispiel. Aber es hätte den gleichen Effekt, sagt er.
13: Vielen Dank, Eva Lambi-Schmidt aus Shanghai. Letzte Frage an Benjamin. Ist die Expansion der chinesischen Kaffeeketten auch ein Zeichen eines globalen Machtanspruchs?
14: Das würde so gut passen, ne? Der Aufstieg der chinesischen Kaffeehausketten, die alle überholen, inklusive Starbucks, was man ja vielleicht als Symbol für die Hegemonie der USA sehen könnte. Ich würde nicht so weit gehen, aber es zeigt für mich nochmal, dass Chinas Wirtschaft eben sehr dynamisch ist, dass es eine Bereitschaft gibt, Risiken einzugehen, dass es Kapital gibt und es gibt natürlich diesen Vorteil dieser riesigen Gesellschaft. 1,4 Milliarden Menschen in China. Und wenn was hier in China funktioniert, dann gibt's eben häufig die Bereitschaft, abgesichert durch dieses massive Geschäft im Inland auch ins Ausland zu gehen. Das haben wir gesehen bei Smartphones, bei Autos, bei grüner Technologie, zum Teil auch mit staatlicher Förderung. Und jetzt sehen wir es ein Stück weit auch bei Kaffee. Für mich ist das ehrlich gesagt nicht überraschend. Und ich finde, es passt auch gut ins Bild. China will gern unabhängig sein von internationalen Lieferketten und auch von Importen. Kaffee ist da ein weiteres Beispiel.
13: Letzte Frage an Eva. Wie geht das weiter mit der Kaffeekultur in China? Wohin entwickelt sich der Kaffeetrend in China, Eva?
15: Von dem, was ich beobachte, ist es so, dass die junge Generation in China da reingewachsen ist und dass wahrscheinlich die neuen Generationen mitwachsen. Bei denen, mit denen ich gesprochen habe, trinken die Eltern zum Beispiel keinen Kaffee und sie selbst sind mit Tee groß geworden, haben dann aber spätestens an der Uni angefangen, Kaffee zu trinken. Also ich würde schon sagen, der Trend geht weiter. Da ist viel Potenzial in der Kaffeebranche, vor allem in den Städten. Auch wenn ich mir ehrlich gesagt es nicht vorstellen kann, dass es in einem einfachen chinesischen Restaurant dann in Zukunft auch einen Espresso nach dem Essen gibt. Da bleibt's wohl eher bei heißem Wasser oder Tee.
1: Das war Welt macht China, der Podcast heute mit Axel Dorloff. 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
1: 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Nach den Nachrichten um 3 Uhr geht's bei uns weiter bis 6 Uhr. Und gleich nach den Nachrichten schauen wir nach Sachsen-Anhalt, wo die AfD in einer Umfrage neue Spitzenwerte erzielt hat. Bis gleich.

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1: Die Nachrichten mit Ronald Lessig. Guten Morgen. In Deutschland sind laut ARD Deutschlandtrend inzwischen fast 90% der Menschen unzufrieden mit der schwarz-roten Bundesregierung. Auch Kanzler Merz wird schlecht beurteilt. Markus Sambale, WDR Berlin.
2: Nur 16% der Befragten sind zufrieden mit der politischen Arbeit von Friedrich Merz. So schlecht hat nach dem ersten Amtsjahr noch nie ein Kanzler abgeschnitten, seit der ARD Deutschlandtrend erhoben wird. Mehr als 2/3 der Deutschen glauben nicht, dass Friedrich Merz dem Amt gewachsen ist. Fast die Hälfte der Befragten findet, dass die Koalition nicht bis zum regulären Ende ihrer Amtszeit weiterarbeiten sollte. Die Unzufriedenheit mit der Bundesregierung spiegelt sich in der Sonntagsfrage wider. Wenn jetzt Bundestagswahl wäre, käme die AfD auf 27%. Sie gewinnt im Vergleich zum Vormonat und liegt damit zum ersten Mal im ARD-Deutschland-Trend vorn.
1: Trotz Waffenruhe haben sich die USA und der Iran in der Straße von Hormuz beschossen. Das Regionalkommando des US-Militärs sprach von Selbstverteidigung. Das iranische Militär bestätigte Angriffe auf amerikanische Kriegsschiffe und machte US-Attacken auf einen iranischen Öltanker dafür verantwortlich. Nach dem Ausbruch auf einem Kreuzfahrtschiff gibt es 5 bestätigte Hantavirusfälle. Die Weltgesundheitsorganisation spricht außerdem von 3 Verdachtsfällen. Eine davon ist eine Deutsche, die in der Uniklinik Düsseldorf liegt. 3 Menschen von dem Schiff sind am Hantavirus gestorben. Der Bundesrat will heute über die steuerfreie Entlastungsprämie von bis zu 1.000 Euro entscheiden, die Unternehmen an Beschäftigte zahlen können. Damit sollen die Folgen des Iran-Krieges wie hohe Spritpreise abgemildert werden. Geplant ist, dass Arbeitgeber die Prämie bis 30. Juni kommenden Jahres zahlen können, aber nicht müssen.
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1: Autofahrer im Raum Dortmund müssen sich nächstes Jahr darauf einstellen, dass die A45 Monate lang gesperrt wird. Grund ist eine marode Brücke. Sebastian Riechel, WDR aktuell.
3: Die Brücke wurde Anfang der 70er Jahre gebaut und ist laut Autobahn GmbH am Ende ihrer Belastbarkeit. 85.000 Fahrzeuge fahren da jeden Tag drüber, darunter viele Lkw. Die Sperrung der A45 zwischen dem Kreuz Dortmund West und Dortmund Hafen soll im April nächstes Jahr losgehen. Insgesamt 8 Monate dauern in beide Richtungen. Unter der Brücke verläuft eine Bahnstrecke, die dann auch gesperrt werden muss. Die Bahn will die Zeit allerdings nutzen, um Gleise, Weichen und Oberleitungen zu erneuern. Das wäre eh nötig gewesen.
1: Das Wetter in Nordrhein-Westfalen. In der Nacht locker bewölkt bei 6 bis 1 Grad. Tagsüber heiter, dazu in Attendorn bis 16 Grad, in Bochum bis 18 und in Hilden bis 19 Grad. Am Wochenende scheint oft die Sonne bei bis zu 24 Grad. Das war WDR aktuell.
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4: Die A8 Salzburg Richtung München ist zwischen Neukirchen und Siegsdorf West wegen Fahrbahnerneuerung bis 6 Uhr gesperrt. Die Umleitung führt über die U6 und U8. Die A10 Dreieck Potsdam Richtung Schönefelder Kreuz ist zwischen Ludwigsfelde West und Ludwigsfelde Ost nach einem Unfall gesperrt. Noch einmal die A10 Dreieck Werder Richtung Dreieck Barnim. Da ist die Fahrbahn zwischen Falkensee und dem Dreieck Havelland ebenfalls nach einem Unfall gesperrt. Die A24 Hamburg Richtung Berlin ist zwischen Hagenow und Webelin nach einem Unfall in einer Baustelle gesperrt. Die Umleitung führt über die U5. Die A46 Hagen-Hemer ist zwischen Iserlohn-Seilersee und Hemer in beiden Richtungen wegen Bauarbeiten bis 5 Uhr gesperrt. Die A71 Richtung Schweinfurt ist zwischen Gräfenroda und Oberhof wegen Wartungsarbeiten im Tunnel Alteburg bis 6 Uhr gesperrt. Berlin, die A100 Wedding-Wilmsdorf ist zwischen Spandauer Damm und Kaiserdamm Süd in beiden Richtungen bis 5 Uhr gesperrt. Und die A100 Stadtring Richtung Treptow ist zwischen Britzer Tunnel und Sonnenallee wegen Reinigungsarbeiten gesperrt. Nochmal die A100 Stadtring Richtung Wedding ist zwischen Treptower Park und Gradestraße wegen Wartungsarbeiten im Tunnel bis 5 Uhr gesperrt. Und noch einmal Berlin, die A115 AWUS Richtung Funkturm ist zwischen Kreuz Zehlendorf und Spanischer Allee wegen Wartungsarbeiten bis 5 Uhr gesperrt. Soweit der Verkehr, Ihnen eine gute Fahrt.
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4: Von NDR Info in Hamburg im Studio ist heute Nacht Detlef Karg und das Team der ARD Infonacht begleitet Sie gut informiert durch die kommenden Stunden, hier noch bis 6 Uhr. Es war eine Wahlumfrage, die gestern in den Nachrichten aufhorchen ließ. Die AfD hat in Sachsen-Anhalt, wo am 6. September ein neuer Landtag gewählt wird, ihren Vorsprung auf über 40% ausgebaut. Das ist zwar nur eine Momentaufnahme, aber doch eine sehr klare. Infratest DIMAP hat die Zahlen im Auftrag des Mitteldeutschen Rundfunks ermittelt. Stand heute müssten CDU, Linke und SPD koalieren, um die AfD von der Regierung fernzuhalten. Andere Parteien schaffen es derzeit nicht über die 5%-Hürde. Und jeder kann sich vermutlich selber ausmalen, wie eine solche Koalition vermutlich nicht funktionieren würde, wenn man bereits auf den Dauerstreit von CDU und SPD in Berlin blickt. Viele Politikwissenschaftler sagen, dass das der AfD weiter in die Hände spielt und es werden vor allem in Richtung Union Stimmen laut, nicht mit der SPD gemeinsam in den Untergang zu gehen. Was also sind die Alternativen? André Seifert mit den Ergebnissen und Stimmen aus Magdeburg.
5: Wären am Sonntag Landtagswahlen in Sachsen-Anhalt, wäre die AfD klar die stärkste Kraft. Dem Sachsen-Anhalt-Trend von Infratest DIMAP zufolge käme sie auf 41%, die CDU auf 26%. Die AfD legt damit im Vergleich zur letzten Befragung im vergangenen September um 2 Prozentpunkte zu und hätte aktuell einen 15-Punkte-Vorsprung auf die CDU. MDR aktuell hat Menschen in der Magdeburger Fußgängerzone gefragt, was sie für die Landtagswahl erwarten. Die Reaktionen sind zweigeteilt. Viele sprechen sich für die AfD aus.
6: Damit ein bisschen mehr, weniger Kriminalität hier ist und so.
7: Ich bin für die AfD, wegen es gibt so viele Leute, die jetzt vom Ausland sowas alle herkommen.
8: Ja, wenn denn Ulrich, Sigmund. Aber wir wissen, wie es immer so ist, wenn alle gewählt sind, vergisst eh jeder. Uns.
5: Andere sind angesichts der hohen Umfragewerte der AfD in Sachsen-Anhalt geschockt.
9: Es ist beängstigend für mich als Demokratie sehr wertschätzende Person. Und wenn ich mir jetzt das Wahlprogramm hier in Sachsen-Anhalt angucke und dann lese, dass Inklusion abgeschafft werden soll, dass Kinder mit Migrationshintergrund separiert werden sollen, das lässt mich da doch an der Menschlichkeit zweifeln.
10: Ich gebe die Hoffnung nicht auf, dass die Menschen intelligent genug sind, wenn sie schon unbedingt Protest wählen müssen, dann noch bitte keine Nazis. Das hatten wir vor 90 Jahren schon, das ging nicht gut aus.
11: Dann haben wir Verhältnisse wie 33.
5: Die Linke wäre derzeit neben AfD und CDU die einzige Partei mit einem zweistelligen Ergebnis. Sie käme auf 12%, wenn am Sonntag Landtagswahlen wären. Alle anderen Parteien müssten laut Sachsen-Anhalt-Trend um den Einzug in den Landtag bangen. Die SPD käme auf 7%, die Grünen liegen bei 4%, genauso wie das Bündnis Sarah Wagenknecht. Die FDP hätte aktuell keine Chance auf ein Comeback. Das wichtigste politische Problem im Land ist für die Menschen demnach die Asyl- und Einwanderungspolitik, gefolgt von den Themen Bildung und Wirtschaft. Viele Befragte in der Magdeburger Fußgängerzone geben aber noch andere Themen an.
9: Ja, andere Impulse auf eine andere Wertschätzung der Menschen.
8: Wir müssten mal mehr an Rentner denken und alle. Vor allem bitte das Bürgergeld bitte streichen, damit die Leute alle mal arbeiten gehen.
12: Viele sind unzufrieden, alles steigt.
5: Und wenn es darum geht, wer diese Probleme am ehesten lösen kann, genießt die AfD mit 31% das höchste Vertrauen unter den Befragten. Die Parteien dürften nun so langsam in die heiße Phase des Wahlkampfs gehen, ziemlich genau 4 Monate vor der Wahl. Schafft es die CDU, die AfD noch einzuholen?
8: Das wissen wir alle nicht, das steht eh in den Sternen.
12: Ich glaube, das kann man jetzt sehr schwierig sagen, in der Situation heutzutage. Wir müssen uns überraschen lassen, glaube ich. Das ist wie ein Fußballspiel.
13: Hier in Sachsen-Anhalt wird die AfD, glaube ich, gewinnen.
5: Sagen Menschen vor dem Magdeburger Hauptbahnhof. Übrigens, in der Spitzenkandidatenfrage schneidet die CDU im Sachsen-Anhalt-Trend besser ab als die AfD. Wenn man den Ministerpräsidenten direkt wählen könnte, würden 36% für Sven Schulze stimmen, 32% für den AfD-Kandidaten Ulrich Sigmund. Wichtig ist, all die Zahlen sind nur eine Momentaufnahme. Viele entscheiden sich erst kurz vor der Wahl und da kann sich durch Themen und Wahlkampf doch noch einiges verschieben.
4: Aus Magdeburg war das André Seifert und über diese Umfrage von Infratest DIMAP und die Stimmung generell in Ostdeutschland hat mein NDR-Kollege Markus Schubert mit dem Politologen Hans Vorländer von der TU Dresden gesprochen. Die erste Frage an ihn war, ob es eine Ausrede sei oder die Erklärung für den Wahltrend, dass die Unzufriedenheit mit der Bundespolitik alle landespolitischen Themen überlagert.
14: Das kann so sein, muss aber nicht so sein. Nur im Augenblick ist es sicherlich so, dass die Stimmung gegenüber der Bundesregierung auch durchschlägt auf die Verhältnisse im Land selbst. Andererseits zählt natürlich immer auch die Landespolitik, zählt das Ansehen, das Image der Landespolitikerinnen und Politiker und zählt auch das, dass wir die Performance, also die Leistung der bestehenden Koalition und der anderen Parteien für ein Bild abgeben. Und insofern sind das immer gemischte Stimmungsbilder.
15: Wie kann man dann das Land und das, worum es in der Landtagswahl geht, also Bildung, Forschung und Wirtschaftsförderung, Polizei und Justiz, Strukturpolitik, Verkehr, Tourismus, wie kann man das in den Mittelpunkt rücken, wenn man Wahlkampf betreiben will, auch gegen die AfD?
14: Ja, man muss vor allen Dingen sagen, erstens, was man gemacht hat, zweitens, dass es gut ist fürs Land und die Bürger und Bürgerinnen. Und drittens muss man zeigen, was man in der Zukunft vorhat. Also eine kleine Vision muss man schon entwickeln. Und das muss überzeugend sein. Und die Personen, die das nach außen kommunizieren, müssen auch eine gewisse Beliebtheit im Land haben. Also sie müssen eben auch glaubwürdig sein. Das ist ganz entscheidend.
15: Was bisher funktioniert hat, Professor Vorländer, in Brandenburg, in Thüringen, in Sachsen, in Mecklenburg-Vorpommern und auch in Sachsen-Anhalt, gerade bei der letzten Landtagswahl, war ja eine Frau, ein Mann, meist amtierend in der Staatskanzlei. Die haben das demokratisch gesinnte Lager hinter sich und der jeweiligen eigenen Partei versammelt und gegen die AfD mobilisiert. Ist diese Phase vorbei? Reicht diese Taktik nicht mehr weit genug?
14: Es war bislang auch in Sachsen-Anhalt so, aber es kommt in der Tat auf die Führungsfiguren an und auf den Status, den sie haben in dem Image und in der Beliebtheit, auch in den Umfragen bei der Bevölkerung. Insofern ist das jetzt hier gerade in Sachsen-Anhalt ein Problem. Nachdem der langjährige Ministerpräsident, der zurückgetreten ist, und insofern wird der Bonus für die Inhaberschaft des Ministerpräsidentenamtes geringer ausfallen. Und man wird in Sachsen-Anhalt jetzt sicherlich nicht darauf setzen können, dass der neue Ministerpräsident das Image, die Aura und entsprechend auch die Prämie erhält dafür, dass er so lange erfolgreich regiert hat und das Land nach außen und nach innen ganz gut vertreten hat. Das ist bei den Neuen eben nicht der Fall.
15: Welche Wirkung entfaltet die Brandmauer noch und was passiert mit der AfD, wenn eine Partei schwach wird und mit ihr koaliert? Entzauberung oder brechen dann vollends alle Dämme, weil sich die Mitte darüber zerlegen würde?
14: Ja, das ist natürlich schwer zu sagen. Noch halten alle an der Brandmauer fest und versuchen diesseits der Brandmauer eine regierungsfähige Mehrheit zustande zu bringen. Sollte eine Partei das eben doch anders sehen und einen Stein aus der Brandmauer rausbrechen, dann ist allerdings die Entwicklung wie ein Dominostein, dass alle versuchen, tatsächlich eben auch ihre Mehrheit mit einer anderen Partei, nämlich mit der AfD, zu bilden. Aber ich glaube nicht daran, denn jede andere Partei, die das machen würde, wäre ja ein Juniorpartner bei der AfD, die dann auch das Ministerpräsidentenamt für sich reklamieren wird. Also gewinnen kann da keine andere Partei, wenn sie eine Koalition mit der AfD eingeht oder die Minderheitsregierung, wenn es denn so kommen sollte, der AfD stützt. Insofern wären es nur Verlierer.
15: Die CDU müsste, ob nun auf der neuen Zahlenbasis für Sachsen-Anhalt, bereit sein, auch mit der Linken zu koalieren oder jedenfalls zu stimmen, um eine Unregierbarkeit abzuwenden. Aber die Haltung der CDU ist, mit der AfD geht nicht, mit der Linken aber genauso wenig. Lässt sich das durchhalten?
14: Die CDU wird auf die Linke angewiesen sein. Das ist ja auch in Thüringen und auch in Sachsen ist das so, zwar nicht formal in einer Koalition, aber in Sachsen ist es auch so, dass das Verhältnis zwischen CDU und Linke eigentlich ganz gut ist. Die CDU sucht sich eben die Mehrheit als Minderheitsregierung zusammen mit der SPD, sucht sich die Mehrheit auch im Lager von Grün und der Linken. Ja, und wenn es denn erforderlich ist, wird die CDU auch eher mit der Linken koalieren als mit der AfD, weil im letzten Fall würde die CDU sich selbst zerlegen und die Kämpfe und die Fliehkräfte in der CDU wären viel zu groß.
4: Das war Hans Vorländer, Politikwissenschaftler an der TU Dresden, und die schlechte Leitungsqualität in der Aufzeichnung bitten wir zu entschuldigen.
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4: Den neuen Sachsen-Anhalt-Trend ordnet nun Christine Bohmann vom MDR in ihrem Kommentar ein.
16: Sachsen-Anhalt ist ein politisches Frühwarnsystem. Und im Moment schlägt es deutlich aus. 4 Monate vor der Landtagswahl liegt die AfD in der aktuellen Infratest-DiMAP-Umfrage bei 41%. Die CDU verliert leicht. Das ist mehr als ein Stimmungstief. Es ist Ausdruck eines tiefen Vertrauensverlusts in Staat und Politik. Ministerpräsident Sven Schulze gelingt es nach 3 Monaten im Amt nicht zu zeigen, wofür er politisch steht. Die SPD stagniert, FDP und Grüne abgemeldet. Das Signal ist eindeutig. Die Regierungsparteien der letzten Jahre können immer weniger Menschen erreichen. Die gefährliche Spirale aus Enttäuschung, gefühlter Alternativlosigkeit und politischer Ohnmacht dreht sich weiter. Die bundespolitische Lage verstärkt die schlechte Stimmung im Land. Der permanente Krisenmodus in Berlin strahlt direkt auf Sachsen-Anhalt ab, unabhängig von dessen konkreter Regierungsarbeit. Steigende Energiepreise treffen hier besonders hart. Ein Land mit niedrigen Löhnen und wenig finanziellen Reserven. Was bleibt, ist der Eindruck staatlicher Unfähigkeit trotz großer Versprechen. Besonders sichtbar wird es bei den Industriearbeitsplätzen. Die drohende Schließung von VW-Zulieferer Bohai Automotive im Harz steht sinnbildlich für gebrochene Strukturversprechen. Viele erwarten, dass Politik schützt und rettet. Doch genau diese Erwartungshaltung kann der Staat immer weniger erfüllen. Es mag daher eine Zumutung sein, aber eine im Wortsinn notwendige. Langfristige Stabilität entsteht nicht durch Versprechen, sondern durch Zutrauen. Und das beginnt mit Ehrlichkeit. Die breite Bevölkerung lehnt Reformen nicht ab, aber sie müssen als gerecht empfunden werden. Wenn die Einschnitte nachvollziehbar, gerecht und solidarisch verteilt sind, steigt deren Akzeptanz und damit auch das Vertrauen in die Handlungsfähigkeit von Regierungen. Gelingt dies nicht, profitiert die AfD. Nicht, weil sie Antworten hat, sondern weil andere keine mehr glaubwürdig vertreten. Neben Protest und Frustration existiert eine bewusste ideologische Zustimmung zur AfD. Wer das ignoriert, verkennt die Tiefe der Herausforderung. Das gilt im Bund wie auf Landesebene. Sachsen-Anhalt braucht klare Entscheidungen, den Mut zu Kontroversen und echte Angebote. Sonst droht das Land weiter aus dem demokratischen Gleichgewicht zu geraten.
4: Und das war die Meinung von Christine Bohmann vom Mitteldeutschen Rundfunk.
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4: Wir kommen einmal kurz ins Ausland. Einen Tag nach der Tötung eines ranghohen Hisbollah-Kommandeurs in Beirut hat die israelische Armee gestern erneut Ziele im Süden des Libanon angegriffen. Mehr dazu von Moritz Behrendt.
17: Für viele Libanesen sind sie schon zur Gewohnheit geworden. Die Aufrufe der israelischen Armee, dass sie ihre Dörfer und Städte verlassen sollen, sich dringend mindestens 1000 Meter weit wegbewegen und sich bloß nicht in der Nähe von Einrichtungen oder Kämpfern der Hisbollah aufhalten sollen. In der Regel folgt dann kurz später das Bombardement. So auch heute. Die israelische Armee griff Ziele in der Großstadt Nabatieh an, sowie in mehreren Dörfern im Süden des Landes. Offiziell gilt seit Mitte April zwischen Israel und dem Libanon eine Waffenruhe. Es ist allerdings eine ziemlich tödliche Waffenruhe. Die Kämpfe zwischen der Hisbollah und den israelischen Streitkräften haben nie wirklich aufgehört. Mehr als 220 Terroristen und Kommandeure der Hisbollah seien in den letzten Wochen eliminiert worden, teilte die israelische Armee in einer Stellungnahme mit. Auf libanesischer Seite dagegen wird betont, dass auch immer wieder Zivilisten unter den Opfern sind. Kleine Kinder, Rettungskräfte und auch Journalisten. Aufräumarbeiten in der libanesischen Hauptstadt Beirut. Neben den Trümmern wehen gelbe Fahnen der Hisbollah. Die israelische Armee hatte erstmals seit Beginn der Waffenruhe wieder ein Ziel in der Hauptstadt des Nachbarlandes angegriffen. Dabei sei ein hochrangiger Kommandeur der vom Iran unterstützten Miliz getötet worden, heißt es aus Israel. Die Hisbollah hat sich dazu bislang nicht geäußert. Ihre eigenen Angriffe auf Stellungen der israelischen Armee im Libanon setzt die Miliz ohne Unterbrechung fort. Neben den Kämpfen gibt es weiterhin Versuche, einen diplomatischen Faden zwischen der israelischen und der libanesischen Regierung aufzunehmen. In der kommenden Woche ist eine weitere Gesprächsrunde in Washington geplant. Es ist vor allem der Druck der Trump-Regierung, der beide

0: Stolberg bei Aachen. Auf dem Dach seines Hauses liegen insgesamt 26 Solarpaneele und im Keller steht ein Batteriespeicher. Eine Investition, die er gerne gemacht hat.
1: Ich persönlich versuche es ein bisschen auf die Spitze zu treiben. Ich habe den gesamten Haushalt sozusagen da irgendwo mit untergebracht. Sei es die Spülmaschine, die Waschmaschinen. Der Eigenverbrauch kann so im Prinzip gelenkt werden mit diesen Geräten, dass man ihn wirklich dann zu den Zeiten einschaltet oder das Gerät zu den Zeiten einschaltet, wenn es gerade optimal ist. Sprich, genug PV-Ertrag da ist oder vielleicht noch genug Energie in der Batterie ist.
0: So kriegt der Haus, Wärmepumpe und E-Auto ziemlich autark versorgt. Und fürs Einspeisen des überzähligen Stroms ins Netz bekommt er auch ein paar Cent pro Kilowattstunde. Problematisch wird das, wenn insgesamt im Land mehr Strom produziert wird als verbraucht, etwa bei viel Sonne und Wind. An solchen Tagen wird der Strompreis negativ. So war es zum Beispiel am 1. Mai. Viele Betriebe, die sonst Strom verbrauchen, waren geschlossen. Der Strompreis erreichte Negativrekord bis zu rund minus 500 Euro pro Megawattstunde. Heißt, man muss sogar draufzahlen, damit jemand den Strom abnimmt, zum Beispiel im Ausland. Wirtschaftsministerin Reiche möchte das stoppen und sagt, dass sie die Energiewende vom Kopf auf die Füße stellen will.
2: Wir haben allein am 1. Mai 41 Gigawattstunden Solarstrom ins Ausland für viel Geld exportiert. Am 2. Mai waren es nochmal 33 Gigawattstunden zusätzlich. Wir haben die Betreiber von Solaranlagen entschädigt. Wir haben das Ausland entschädigt, dass sie dessen Strom abnahmen. Wir haben die Kraftwerke, die wir runterregeln mussten, entschädigt. Allein diese zwei Tage werden auf dem EEG-Konto einen hohen zweistelligen Millionenbetrag ausmachen.
0: Geht es nach Ihren Plänen, sollen nicht abschaltbare kleine PV-Anlagen zukünftig nicht mehr durch eine Einspeisevergütung gefördert werden. Jeder Anlagenbetreiber solle künftig selbst seinen Strom vermarkten. Ortswechsel, Forschungszentrum Jülich. Professor Linsen forscht hier genau zu der Frage, wie Strom in Spitzenproduktionszeiten wie dem 1. Mai gespeichert und dann zu einem späteren Zeitpunkt genutzt werden kann. Auch um das Netz zu entlasten. Er setzt auf Wasserstoff.
3: An solchen Tagen Wasserstoff zu machen, macht sehr viel Sinn, weil Sie dadurch nämlich diesen Strom, den Sie sofort verbrauchen können, der zuerst mal nicht speicherbar ist, in einen chemischen Energieträger, nämlich Wasserstoff, umwandeln. Damit können Sie ihn speichern wie normales Erdgas. Sie können ihn weiterverwenden, Sie können ihn umwandeln in andere Produkte. Das heißt, Sie sichern eigentlich den Strom, den Sie produziert haben, zu diesen Spitzen, in irgendwas, was Sie später verwenden können.
0: Mehr Flexibilität, das wünscht er sich und entwickelt Szenarien und Pläne, wo im Land ein Batterie- oder Wasserstoffspeicher Sinn ergeben würde. Wichtig sei Planungssicherheit durch die Politik. Das wird ein Teil der Lösung sein, um Strom zu sichern und die Netze bei Produktionsspitzen nicht zu überlasten. Und auch, damit Produzenten von günstigem Strom am Ende nicht manchmal draufzahlen müssen, um ihn loszuwerden.
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5: Heute vor 80 Jahren fand in Leipzig die erste Messe nach Ende des Zweiten Weltkriegs statt. Sebastian Manz mit dem Stichtag.
6: Für viele Besucher ist dies die erste größere Reise nach Kriegsende. Und doch haben sich die Kaufleute, die sich für die Wiederaufrichtung der deutschen Wirtschaft verantwortlich fühlten, nicht gescheut, die Schwierigkeiten von Reise und Transport auf sich zu nehmen. Viele brachten ihre Muster sogar als Handgepäck mit.
7: Es herrscht wieder Trubel in Leipzig. Kaum ein Jahr nach Kriegsende kommen tausende Besucher zur ersten Leipziger Friedensmesse in die Stadt. Im Krieg hatten die Bomben der Alliierten das Gelände der traditionsreichen Leipziger Messe fast gänzlich zerstört. Die Nazis hatten die Hallen zur Rüstungsproduktion genutzt. Doch pünktlich zum Messebeginn am 8. Mai 1946 sind viele Trümmer beseitigt und die Straßenbahnen fahren wieder.
8: Und das ist ja erstaunlich, dass der erste Ratsbeschluss der Stadt Leipzig nach dem Zweiten Weltkrieg, also noch in 45, beschlossen worden ist, die Messe wieder auf die Beine zu stellen. Irgend alles auszurichten, damit also die Leipziger Messe wieder funktionieren könne, in den Trümmern, in den Ruinen, in kleinsten Anfängen. Und 46 hat es dann die erste Messe gegeben.
7: Sagt der Leipziger Volkskundler Volker Rodekamp. Der Ratsbeschluss erfolgte allerdings quasi auf Befehl.
9: Zur Förderung des Handels und der Industrie in der sowjetischen Besatzungszone ist die alljährliche Durchführung der Leipziger Messe wieder aufzunehmen,
7: ordnet der oberste Chef der sowjetischen Militäradministration in Deutschland an. Denn eine funktionierende Leipziger Messe als Drehscheibe für innerdeutschen Handel war durchaus im Sinne der Besatzer.
6: Das Kommen

0: von 10.000 Ausstellern und 100.000 Besuchern hatte diesmal neben dem Warenaustausch noch einen anderen Sinn. Es führte die deutsche Wirtschaft zum ersten Mal wieder zusammen. Die Kaufleute aus den verschiedenen Zonen konnten miteinander die brennendsten Fragen der Wirtschaft besprechen. Unter den Besuchern aus dem Westen waren viele, die den ostdeutschen Fabriken Rohmaterial liefern können, sobald die Zonengrenzen geöffnet sind.
1: Tatsächlich etabliert sich die Leipziger Messe in den folgenden Jahren als Handelsforum für Konsumgüter und Industriebedarf zwischen DDR und dem Westen. Zweimal im Jahr war die Welt zu Gast in Leipzig. In der sonst eher abgeschotteten DDR eine Besonderheit, die die Bevölkerung der Stadt durchaus prägt, wie sich Wirtschaftsjournalist Helge-Heinz Heinke erinnert.
2: Das war unser Weltereignis. Wir haben zweimal im Jahr Weltgeltung gehabt. Zweimal im Jahr sind wir Weltstadt, zweimal im Jahr waren wir Millionenstadt, was bitte auch niemand vergessen sollte. Und darauf hat sich jeder gefreut. Das ist eine andere Atmosphäre in der Stadt gewesen, war ein anderer Duft in der Stadt. Es sind andere Möglichkeiten gewesen, sich mit Leuten auszutauschen. Und diese Möglichkeit, jetzt die Welt mal zu sehen und sie zu Gast zu haben.
1: Solange die DDR existierte, blieb die Messe die wichtigste Drehscheibe für den Ost-West-Handel. Heute gilt Leipzig als einer der bedeutendsten Messestandorte weltweit. Das wäre wohl nicht der Fall, wenn die Leipziger nicht so entschlossen für den Neustart ihrer Messe eingestanden hätten. Heute, vor 80 Jahren.
3: Der Stichtag war das von Sebastian Manz.
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5: Mit Marcel Stober. Es ist tatsächlich das Finale geworden. Der SC Freiburg hat sich im Halbfinale der UEFA Europa League gegen Sporting Braga aus Portugal durchgesetzt und spielt nun um den Titel. Das Halbfinal-Hinspiel in Braga, das ging in letzter Minute noch mit 1:2 verloren. Das 3:1 im Rückspiel sorgte dann aber für den ersten Freiburger Finaleinzug in einem internationalen Wettbewerb. Aus Freiburg, Detlef Lindner.
6: Grenzenlose Begeisterung in Freiburg. Es ist der größte Moment dieser Finaleinzug für den Sportclub in der Clubgeschichte. Es begann alles aus Freiburger Sicht sehr gut. Rote Karte, Dorcheles, der schnelle Stürmer von Braga, hatte beste gefault. Notbremse, Rot geht vollkommen in Ordnung. Kübler dann nach knapp 20 Minuten mit diesem 1:0 die Führung für den SC Freiburg. Braga aber immer wieder Umschaltspiel gefährlich, wenn Freiburg nicht aufpasste. Manzambi mit einem wunderbaren Distanzschuss legte zum 2:0 noch vor der Pause nach. Und das 3:0 dann schließlich wieder der ganz starke Lukas Kübler per Kopf. Da schien schon alles durch zu sein, aber immer wieder diese Möglichkeiten auch für die Portugiesen. Und dann Paulo Victor mit dem Ehrentreffer zum 3:1. Aber das Finale am 20. Mai in Istanbul war dem SC Freiburg nicht mehr zu nehmen.
5: Der Finalgegner am 20. Mai heißt Aston Villa. Die Engländer haben sich mit 4:0 gegen Ligakonkurrent Nottingham Forest durchgesetzt. Der SC Magdeburg hat das Halbfinale der Handball-Champions League erreicht. Nachdem schon das Hinspiel bei Pik Szeged in Ungarn klar gewonnen wurde, folgte jetzt im Rückspiel ein 45:37 Torfestival. Das Final Four-Turnier Mitte Juni in Köln besteht also aus Magdeburg, Berlin, Barcelona und Aalborg. Die deutschen Tischtennisteams haben ihre Viertelfinalpartien bei der WM in London hinter sich gebracht. Während es für die deutschen Männer nicht gut lief, haben die deutschen Frauen jetzt eine Medaille sicher. Aus London Christian Adolf.
7: Die Freude über den Halbfinaleinzug und die schon sichere Bronzemedaille kannte bei den deutschen Damen keine Grenzen. Sabine Winter, Deutschlands Nummer 1, musste im ersten Spiel gleich nervenstark einen 0:2 Satzrückstand aufholen. Die 33-Jährige gewann noch sensationell mit 3:2 gegen Dohoi Kim. Noch viel spannender machte es Ying Han, die sogar mehrere Matchbälle gegen sich abwehren musste und dann ebenfalls in 5 Sätzen erfolgreich war. Richtig beruhigend war die 2:0-Führung nicht, denn die 19-jährige Annette Kaufmann verlor dann Spiel 3 und so war wieder Sabine Winter gefragt, die dann aber überraschend klar den 3:1-Sieg und damit den umjubelten Einzug ins Halbfinale klarmachte. Zuvor waren die deutschen Männer im Viertelfinale mit 1:3 an Japan gescheitert.
5: In der Basketball-Bundesliga ist die Entscheidung um den Abstieg gefallen. Sowohl Heidelberg als auch Braunschweig spielen in der kommenden Saison zweitklassig. Durch den 81:79 Sieg nach Overtime von Jena gegen Heidelberg am vorletzten Spieltag kann Aufsteiger Jena auf Tabellenplatz 16 von beiden Teams nicht mehr eingeholt werden. Eines der wichtigsten Radrennen der Welt liegt vor uns. Der Giro d'Italia startet. Und Holger Gerska blickt mal voraus.
4: Die Jagd nach dem berühmten rosa Trikot kennt nur einen großen Favoriten. Es ist der Däne Jonas Vingegaard. Der zweimalige Tour de France Gesamtsieger hat im vergangenen Herbst auch die Vuelta, also die Spanien-Rundfahrt, gewonnen und könnte damit als erster seiner Generation und als achter Radprofi überhaupt das seltene Triple schaffen, bei allen drei großen Landesrundfahrten zu triumphieren. Nicht dabei ist der Weltmeister Tadej Pogacar. Der Slowene konzentriert sich ganz auf die Tour de France, ebenso wie Florian Lipowitz, der dritte der Tour des vergangenen Jahres. Insgesamt kommen 8 deutsche Radprofis an den Giro-Start. Der Sprinter Pascal Ackermann und der Allrounder Nico Denz haben schon Etappen der Italien-Rundfahrt gewonnen.
5: Und noch eine Meldung vom Internationalen Olympischen Komitee. Das hat nämlich jetzt beschlossen, dass Sportler aus Belarus wieder unter eigener Flagge starten dürfen. Seit dem Beginn des Ukraine-Krieges vor 4 Jahren war das nicht mehr der Fall. Russische Sportlerinnen und Sportler dürfen das aber weiterhin nicht. Der Deutsche Olympische Sportbund hat die Entscheidung zur Kenntnis genommen, so heißt es, und will in Kürze darüber beraten.
3: Und das war Marcel Stober mit dem Sport.
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9: Um 3.31 Uhr mit Katja Kindermann. In der Straße von Hormus liefern sich die USA und der Iran wieder gegenseitige Angriffe. Das US-Militär teilte mit, es habe Angriffe auf 3 amerikanische Kriegsschiffe abgewehrt und im Gegenzug Militäreinrichtungen des Irans ins Visier genommen. Iranische Medien bestätigten die Gefechte und erklärten, zunächst hätten die US-Streitkräfte einen iranischen Öltanker attackiert. US-Präsident Trump bezeichnet die Vergeltungsschläge der Vereinigten Staaten als einen kleinen Denkzettel. Zugleich betonte er in einem Interview mit dem Sender ABC News, die Waffenruhe habe Bestand. US-Präsident Trump hat der Europäischen Union ein neues Zollultimatum gesetzt. Sollte die EU das Handelsabkommen mit den Vereinigten Staaten nicht bis Anfang Juli vollständig umsetzen, würden die US-Importzölle für europäische Produkte auf viel höhere Sätze steigen. Dies erklärte Trump nach einem Telefonat mit EU-Kommissionspräsidentin von der Leyen. Aus Brüssel, Thomas Spickhofen.
10: Sie habe ein sehr gutes Gespräch mit dem amerikanischen Präsidenten gehabt, erklärt Kommissionspräsidentin Ursula von der Leyen. Neben der Lage im Nahen Osten habe man auch über das Handelsabkommen zwischen der EU und den USA diskutiert. Beide Seiten bekennen sich nach Angaben von der Leyen vollständig zu dessen Umsetzung. Es seien gute Fortschritte gemacht worden für eine Reduzierung der Zölle bis Anfang Juli. US-Präsident Donald Trump hat den 4. Juli genannt, den amerikanischen Unabhängigkeitstag.
9: Russland hat nach eigenen Angaben weitere ukrainische Drohnen unschädlich gemacht, die im Anflug auf die Hauptstadt Moskau waren. Seit Beginn einer vom Kreml ausgerufenen einseitigen Waffenruhe um Mitternacht Ortszeit seien 20 Drohnen abgefangen worden, teilte Moskaus Bürgermeister Sobjanin mit. Die Waffenruhe soll bis morgen gelten. Dann finden im ganzen Land Gedenkveranstaltungen zum Ende des Zweiten Weltkrieges und in Moskau die traditionelle Parade zum Sieg über Nazi-Deutschland statt. Aus Angst vor ukrainischen Angriffen sollen anders als in den vergangenen Jahren keine Panzer oder anderes schweres militärisches Gerät bei der Parade auffahren. Die Pariser Staatsanwaltschaft hat ein Ermittlungsverfahren gegen den Kurzmitteilungsdienst X von Elon Musk eingeleitet. Der Schritt erfolgte laut der Behörde, weil Musk zu einer Vorladung vor gut 2 Wochen nicht erschienen ist. Nun übernehmen Ermittlungsrichter den Fall. In dem Verfahren geht es um den mutmaßlichen Missbrauch von Algorithmen und betrügerische Datennutzung. Sollte Musk eine weitere Vorladung ignorieren, könnten die Richter einen Haftbefehl erlassen. Und das Wetter in Deutschland. Tagsüber heiter und trocken, im Bergland einzelne Schauer, 13 Grad an der Nordsee bis 22 Grad in Bayern. Am Samstag gebietsweise länger sonnig, im Bergland vereinzelt Schauer oder Gewitter, 15 bis 25 Grad. Und am Sonntag meist trocken, im Südwesten später Schauer und Gewitter bei 14 bis 27 Grad. Das waren die Nachrichten.
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3: Die A10 Dreieck Werder Richtung Dreieck Barnim ist zwischen Falkensee und dem Dreieck Havelland nach einem Unfall gesperrt. Und die A24 Hamburg Richtung Berlin ist zwischen Hagenow und Webelin nach einem Unfall in einer Baustelle gesperrt. Die Umleitung führt über die U5. Soweit die aktuellen Meldungen. Ihnen eine gute Fahrt.
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3: Mit Detlef Karg im Studio. Willkommen. Wenn man nach Nahost blickt, dann sind die Konflikte zwischen dem Iran und den Vereinigten Staaten und der zwischen Israel und der libanesischen Hisbollah oft im Fokus. Das Westjordanland ist weiter im Schatten und das war es auch schon während des Gaza-Krieges. Mittlerweile haben die Fälle von Gewalt gegen die einheimische Bevölkerung deutlich zugenommen. Sie geht meist von israelischen Siedlern aus und das israelische Militär und die Polizei, sie drücken ein Auge zu oder unterstützen die Siedler sogar. Warum ist das so und welche Strategie verfolgt die israelische Regierung dabei? Darum geht es jetzt in 11KM, dem Tagesschau-Podcast.
11: Der Krieg im Iran ist noch nicht beendet. Auch im Libanon gehen die Angriffe weiter. Die Welt blickt auf den Nahen Osten, nur nicht ins Westjordanland. Dort in der Westbank steigt und steigt die Gewalt und auch die Zahl der getöteten Menschen. Denn jüdische Siedler greifen immer gezielter Palästinenserinnen und Palästinenser an. Warum gerade jetzt? ARD-Korrespondentin Sophie von der Tann reist immer wieder ins Westjordanland und nimmt uns heute dorthin mit, zu den Menschen, ihrer Trauer und ihren Ängsten. Und sie erklärt uns, welche Strategie die israelische Regierung gerade in der Westbank verfolgt. Hallo Sophie.
12: Ja, hallo. Wir sind da zu einem Dorf im südlichen Westjordanland gefahren. Das ist eine sehr hügelige Landschaft, im Moment noch sehr grün. Und was mir mittlerweile auffällt, ist, dass da entlang der Straßen überall israelische Flaggen sind und das mitten im palästinensischen Westjordanland. Also das ist von Israel besetztes Gebiet und dieser Gebietsanspruch, der wird auch immer offensichtlicher markiert. Und wir sind dann in dieses kleine Dorf gekommen. Dort haben Männer gemeinsam getrauert und im Kreise dieser Männer saß Mohammed Shanaran, der Vater eines jungen Mannes, der 2 Tage davor getötet wurde, wie er uns das berichtet hat. Und dieser Vater, Mohammed Shanaran, hatte selbst noch einen Verband am Kopf. Er hatte eine Kopfwunde. Und er hat uns dann zu dem Ort geführt, wo das passiert ist. Und er hat uns berichtet, dass Siedler am Nachmittag mit ihren Rindern auf ihr Ackerland gekommen seien und die Dorfbewohner dann versucht hätten, diese Siedler zurückzudrängen. Und dass daraufhin ein Siedler ihn verfolgt habe, auf den Kopf geschlagen habe. Er sei dann zu Boden gefallen und dann sei sein Sohn Amir dazu gekommen, um ihn zu schützen. Und dann habe der Siedler auf ihn geschossen. Sein Sohn wurde durch diesen Schuss getötet und ein anderer Sohn wurde noch verletzt. Und der Vater hat mich oben auf den Hügel geführt, wo das passiert ist. Und da konnte man noch das Blut am Boden sehen, getrocknetes Blut. Und er hat mir ein Video gezeigt, was die Dorfbewohner aufgenommen haben von dieser Situation. Und darauf kam man einen Mann in grüner Militäruniform sehen, der schwer bewaffnet war, und eben am Boden den toten Sohn.
11: Wir haben jetzt schon ein paar Mal über die Siedler gesprochen, jüdische Siedler, die illegal im Westjordanland Land besetzen. Lass uns noch mal kurz aufdröseln, wie die Lage im Westjordanland ist.
12: Kleiner Exkurs, eher stichpunktartig, darüber wurden ganze Bücher geschrieben. Sehr wichtiges Datum 1967. Im sogenannten Sechstagekrieg hat Israel damals das Westjordanland von Jordanien erobert und seitdem besetzt. Und dann in den 1990ern gab es die Oslo-Abkommen und da wurde das Gebiet aufgeteilt. Und seitdem ist das so eine Art Flickenteppich aus den sogenannten A-, B- und C-Gebieten. In den A-Gebieten ist die palästinensische Autonomiebehörde verantwortlich für Sicherheit und Verwaltung. Das ist ungefähr 20% des Westjordanlandes, vor allen Dingen die Städte Ramallah zum Beispiel. In den B-Gebieten ist das gemischt. Also die palästinensische Autonomiebehörde ist verantwortlich für die Verwaltung und das israelische Militär für die Sicherheitskontrolle nochmal ungefähr 20%. Und die C-Gebiete, die sind komplett unter direkter israelischer Kontrolle. Und da sind auch hauptsächlich diese israelischen Siedlungen. Da leben mittlerweile rund 500.000 Siedlerinnen und Siedler, viele auch schon sehr lang. Und die Regierung von Netanyahu hat den Ausbau die Erweiterung von Siedlungen da auch nochmal massiv vorangetrieben in den letzten Jahren.
13: Und jetzt hast du uns gerade erzählt, es kommt da immer wieder zu Konflikten, wie in dem konkreten Fall, den du uns geschildert hast. Konntest du denn in dem Fall, wo eben der Vater angegriffen wurde, ein weiterer Sohn und einer seiner Söhne auch gestorben ist dann in der Folge, konntest du da mit der Gegenseite, mit Siedlern, Siedlerinnen sprechen?
12: Ja, die Frage ist ja da so ein bisschen, wer ist denn die Gegenseite? Mhm. Weil das eben ein Mann in Uniform war, habe ich dann zum einen beim israelischen Militär nachgefragt und habe versucht, mit Siedlerinnen und Siedlern zu sprechen. Ich bin da nochmal hingefahren, direkt gegenüber von dem Ort, wo das passiert ist, diesem Hügel. Und dann habe ich eine junge Frau angesprochen, die mit ihren Kindern dort war. Und die hat diesen Siedlerangriff sogar auch direkt bestätigt und gesagt, das findet sie richtig. Und dann ist sie nochmal auf mich zugekommen und da blieb mir dann wirklich, also da blieben mir die Worte weg, hat sie dann vor laufender Kamera zu mir gesagt,
14: it's my brother-in-law. Okay, so what?
12: Das war mein Schwager, der da geschossen hat und ich bin stolz auf ihn.
14: Good job. Good job. I'm proud of him. I'm really proud of him. Proud of him.
13: Okay, das ist ja schon irgendwie eine krasse Aussage, die sie da macht, ne? Weil im Grunde steckt da ja drin, ich bin stolz auf ihn, das ist in Ordnung, dass da jemand gestorben ist, ein Palästinenser. Ist das eine Haltung, auf die du oft triffst, wenn du mit Siedlern und Siedlerinnen sprichst?
12: Es ist natürlich eine sehr extreme Sicht, sehr radikal. Und sie hat dann auch noch gesagt, als Begründung dafür, das seien alles Monster.
14: Yeah, yeah, they monster, they love Hamas. All of them love Hamas. They love them.
12: Die würden alle Hamas lieben.
14: If they can, they do the Shvila Asiri Gampo.
12: Und wenn sie könnten, würden sie den 7. Oktober nochmal wiederholen. Und das rechtfertigt aus ihrer Sicht diese Gewalt. Das sind natürlich krasse Aussagen.
13: 7. Oktober, wir erinnern uns alle, der Tag des Terrorangriffs der Hamas auf Israel, 2023 war das. Und dabei sind ja 1200 Menschen gestorben.
12: Und rund 250 Menschen als Geiseln verschleppt worden. Also schlimmster Angriff auf Israel in der Geschichte des Landes. Und also diese Sicht, aber das, was sie da sagt, und die Menschen, das sind alles Monster, die lieben die Hamas, das sind natürlich schon sehr krasse Aussagen, auch sehr entmenschlichende Aussagen, muss man dazu sagen. Und das ist eine sehr radikale Sicht. Und es ist ein Teil, ein kleiner Teil der Siedler, der tatsächlich auch gewaltbereit ist. Also es gibt ganz unterschiedliche Gruppierungen unter diesen rund eine halbe Million Siedlern im Westjordanland. Viele leben auch in großen Siedlungen nahe an Israel, einfach weil es dort günstiger ist. Viele leben auch schon seit Generationen dort. Aber es ist schon so, dass Siedler das als ihr Recht sehen, dort zu leben. Jüdisches Land, das hat auch sie gesagt. Auch wenn Siedlungen und die Besatzung völkerrechtswidrig sind. Und dann gibt es halt diejenigen, die das mit Gewalt durchsetzen wollen. Und das hat seit dem 7. Oktober im Schatten des Gaza-Krieges massiv zugenommen.
13: Und wenn du sagst, das nimmt zu, die Gewalt, lässt sich das irgendwie in Zahlen ausdrücken? Gibt es irgendeine Stelle, die das erfasst?
12: Ja, also es gibt da viele Menschenrechtsorganisationen, die Vereinten Nationen auch, die das dokumentieren. Allein in diesem Jahr 700 Siedlerangriffe laut Vereinten Nationen. Das sind dann ganz unterschiedliche Arten von Angriffen. Also zum Beispiel kann es sein, dass Siedler Häuser anzünden, Autos, Olivenbäume war ein großes Thema bei der Olivenernte, Palästinenser bedrohen oder eben erschießen, wie in diesem Fall. Allein in diesem Jahr, laut palästinensischen Angaben, schon 15 getötete Palästinenser im Zusammenhang mit Siedlerangriffen. Letztes Jahr waren es 14.
13: Warum nimmt das so zu?
12: Also es wird oft, das haben wir auch schon bei der Frau gehört, als Grund genutzt, um zu sagen, wir fühlen uns so bedroht, wir müssen uns verteidigen. Also aus der Sicht dieser Siedler ist das Selbstverteidigung. Mhm. So rechtfertigen die diese Angriffe.
13: Und ist das denn berechtigt? Gibt es messbar hohe Gewalt durch Palästinenser und Palästinenserinnen aus dem Westjordanland?
12: Es kommt immer wieder auch zu Angriffen von Palästinensern im Westjordanland. Zum Beispiel auf Autos von Siedlern oder auf Soldaten an Straßensperren und Checkpoints. Es gibt auch militante palästinensische Gruppen, vor allem in Flüchtlingslagern in Städten. Die sehen das als Widerstand gegen die israelische Besatzung. Für Israel ist das Terror. Mit Blick auf die Siedlerangriffe, zum Beispiel wie jetzt in unserem Fall im südlichen Westjordanland, in diesem sehr ländlichen Gebiet, wo die Menschen sehr wenig geschützt sind, da ist der Vorwurf von Menschenrechtsorganisationen, auch israelischen, dass gewaltbereite Siedler das als Vorwand nutzen und auch die Tatsache ausnutzen, dass die Welt wegen der Kriege woanders hinblickt, um Palästinenser zu vertreiben und um sich so unbeachtet weiter Land anzueignen.
13: Du hast es vorhin, als wir über diese ABC-Gebiete gesprochen haben, ja erwähnt, das israelische Militär ist vor Ort. Und ich frage mich, wenn ich das so höre, was du erzählst, gibt es dann eigentlich niemanden, der da eingreift? Also es hört sich ja ein bisschen nach, in Anführungsstrichen, Wildwest an. Siedler und Siedlerinnen vor allem agieren, wie sie möchten. Werden die nicht irgendwie gestoppt, kontrolliert?
12: Das ist auf jeden Fall mittlerweile die Wahrnehmung von den Menschen vor Ort, von Palästinenserinnen und Palästinensern. Und ja, eigentlich müsste das Militär eingreifen, das kommt aber oft zu spät, lässt Gewalt geschehen. Ich konnte das auch selbst schon beobachten. Und auch Menschenrechtsorganisationen und Aktivisten, die vor Ort sind, die berichten das immer wieder, dass das Militär dann eher Siedler schützt und Palästinenser stattdessen festnimmt. Und oft sind Soldaten auch selbst Siedler und manchmal weiß man gar nicht, mit wem man es dann da eigentlich zu tun hat. Also sind das jetzt tatsächlich israelische Soldaten im Dienst oder sind das Siedler, die eine Uniform angezogen haben, weil sie Reservisten sind und da möglicherweise eigenmächtig handeln? Oder ist das das Security-Team von der Siedlung, das verschwimmt so alles? Und in dem konkreten Fall war das jetzt so, also bei dem jungen Palästinenser, der erschossen wurde, ich habe da ja nochmal beim Militär nachgefragt, und das hat gesagt, dass es eine Untersuchung angeordnet habe, weil eben ein Reservist geschossen habe. Aber da sagen israelische Menschenrechtsorganisationen, das kann man auch immer wieder beobachten, da sei wenig zu erwarten. Das Hauptproblem ist einfach, dass gewaltbereite Siedler da oft kaum Konsequenzen zu befürchten haben.
15: What we're seeing again is a total cooperation between the Israeli army and the state's authorities and the settlers. They becoming practically one.
12: Und darüber habe ich mit Shai Panes gesprochen. Der ist von der israelischen Menschenrechtsorganisation B'Tselem. Und der wirft der Regierung im Prinzip vor, dass es da eine komplette Kooperation gibt zwischen Armee, Behörden, Siedlern und dass das Ziel sei, so viel palästinensisches Land wie möglich zu nehmen.
15: The entire purpose of the Israeli system and the Israeli state is to take as much Palestinian land as possible with as less Palestinian living in it as possible.
12: In dem Kontext sollten wir auch erwähnen, dass es gerade einen Bericht in der israelischen Tageszeitung Haaretz gab, wonach der israelische Armeechef im Westjordanland, Avi Blut, selbst zugegeben habe, dass das israelische Militär dort diskriminiere, also einen Unterschied mache darin, wie es gegen Palästinenser und Juden, die Steine werfen, vorgehe. Demnach habe er gesagt, es habe tiefgreifende soziale Folgen, wenn Soldaten auf Juden schießen würden.
13: Das Militär ist also nicht die neutrale Instanz, die dort alle gleichermaßen schützt, Gewalt verhindert. Wie sieht's denn mit der israelischen Regierung aus? Wie gehen der Ministerpräsident Benjamin Netanyahu und seine in Teilen rechtsextreme Regierung mit der zunehmenden Siedlergewalt um?
12: Netanyahu hat das zuletzt auch mal angesprochen, aber dieses Problem eher klein geredet, hat von einer Handvoll von Kids gesprochen, auch nicht von Siedlern. Und der Vorwurf von Organisationen wie B'Tselem ist eben, dass die Regierung von Netanyahu das letztlich dulde, weil diese gewaltbereiten Siedler damit auf einer anderen Art und Weise Vertreibung, Landnahme und Annexion vorantreiben. Und israelische Siedler fühlen sich ermächtigt durch die ultrarechte Regierung von Netanyahu, in der eben auch rechtsextreme Siedler sitzen. Und was wahrscheinlich auch noch ein Faktor ist, in Israel stehen Wahlen an, Ende Oktober 2026. Ob diese rechtsextremen Siedler dann wieder an die Regierung kommen, who knows. Aber es kann sein, das ist eine Vermutung, dass sie jetzt noch Fakten schaffen wollen, noch Hügel besetzen wollen, soweit das eben noch möglich ist.
13: Weil dann sozusagen Regierungswechsel anstehen könnte zu einer Regierung,
12: genau,
13: die nicht ganz so extrem in ihren Positionen ist?
12: Die möglicherweise dagegen vorgeht. Das könnte sein.
13: Und sag mal, die Regierung und die Siedler, ist das eher, ich sag jetzt mal, ein informelles Zusammenarbeiten oder zeigt sich diese Unterstützung der Regierung für das, was Siedlerinnen und Siedler tun, unter Umständen ja auch gewaltsam, zeigt sich das auch in irgendwelchen offiziellen Akten, Schriften, Äußerungen?
12: Also das, was die Regierung ganz stark vorantreibt, ist der Ausbau von Siedlungen und auch die Legalisierung von illegalen Siedlungsaußenposten. Und das sind oft einfach nur Container. Damit fängt es manchmal einfach an. Und oft sind das tatsächlich sehr radikale und manchmal eben auch gewaltbereite Siedler, die in diesen Außenposten sind und sich so sogar nach israelischem Recht illegal Land aneignen. Und das wird dann nachträglich oft auch legalisiert von der israelischen Regierung. Und sie fühlen sich dadurch ja legitimiert und auch bestätigt.
13: Und illegal ist das Ganze ja auch, weil im Juli 2024 der Internationale Gerichtshof in einem Gutachten festgehalten hat, die Besetzung der palästinensischen Gebiete, unter anderem im Westjordanland, ist völkerrechtswidrig. Eigentlich hieß es da auch 2024 schon, Israel muss sich binnen eines Jahres zurückziehen. Passiert ist ja nach allem, was ich bei dir höre, nicht so viel. Und wir leben ja auch irgendwie gerade in einer Zeit, wo man das Gefühl hat, das Völkerrecht spielt nicht mehr so eine richtig große Rolle, steht da vor allem auf dem Papier. Heißt das, die israelische Regierung ignoriert im Grunde dieses höchste UN-Gericht, das IGH?
12: Ja, die lehnt das auch komplett ab, dieses Gutachten. Bezeichnet das als einseitig, politisch motiviert, weist auch darauf hin, dass das nicht bindend sei. Die erkennen das einfach nicht an. Aus israelischer Sicht ist das nicht besetztes Gebiet, sondern Judäa und Samaria. Das sind die biblischen Begriffe und damit beziehen sich viele auf mehr als 3000 Jahre jüdische Geschichte. Das Land gehöre Juden, was aus palästinensischer Sicht palästinensisches Land ist und aus der Sicht des Völkerrechts illegal besetztes Gebiet. Weil wenn man in Israel Schulbücher aufschlägt oder sich Landkarten anschaut, dann ist es in der Regel so, dass das palästinensische Westjordanland nicht als solches von Israel klar abgegrenzt ist, sondern dass das als Judäa und Samaria bezeichnet wird.
16: Well, I'd like to give you first an overview of where Israel is. This is the Middle East, and this is the entire Arab world, and this is Israel. It's one of the world's tiniest countries.
12: Netanyahu, den habe ich das mal auf einer Pressekonferenz sagen hören und zeigen sehen auf einer Karte.
16: It goes from the river is right here, that's the Jordan River, to the sea, the Mediterranean Sea.
12: Und der hat da selbst von dem Gebiet zwischen the river and the sea gesprochen.
13: Also vom Jordan, ganz im Osten des Westjordanlandes, bis ans Meer bei Gaza. Das ist ja eine politische Parole, die sonst oft im pro-palästinensischen Kontext genutzt wird, um zu sagen, das ganze Gebiet sei im Ursprung palästinensisch, im krassen Extrem auch so verstanden, dass man Israel von der Landkarte radieren möchte. Und Netanyahu dreht das jetzt also um und sagt, das sei alles israelisches Land.
12: Das ist hier die Sicht. Und die Menschen, also das muss man auch dazu sagen, es gibt viele Siedlerinnen und Siedler, die sind da aufgewachsen, deren Eltern sind, also wenn du jetzt mal meine Generation nimmst, die sind da aufgewachsen, deren Eltern sind da aufgewachsen, die kennen das gar nicht anders. Für die ist das vollkommen selbstverständlich, dass sie da leben, das wird nicht in Frage gestellt.
13: Und gilt das dann auch für die Menschen, die sich jetzt nicht im Westjordanland, sondern innerhalb Israels aufhalten? Also ist das, was du da eben beschrieben hast, auch dort so Common Sense? Man nimmt die Siedlungspolitik der Regierung hin, hält die für richtig und die Gewalt, ja, die passiert halt, ist nicht so schlimm?
12: Ich glaube, da muss man unterscheiden. Also diese Siedlergewalt ist nicht unbedingt immer ein großes Thema. In letzter Zeit schon etwas mehr. Vor allen Dingen dann, wenn es krasse Videos gab. Die werden dann auch im Fernsehen hier gezeigt. Oder auch wenn jüdische Aktivisten, die da waren, attackiert werden, weil es gibt oft sogenannte Protective Presence Aktivisten, die hoffen, dass sie durch ihre Anwesenheit als jüdische Israelis dafür mehr Sicherheit sorgen können. Aber auch die werden mittlerweile von Siedlern immer wieder attackiert. Und das sorgt dann schon auch für Aufmerksamkeit. Und es gab zuletzt auch hier in Tel Aviv eine Demo gegen Siedlergewalt. Aber im Vergleich zum ganzen Land ist das eher klein, diese Bewegung, die da sehr, sehr kritisch ist. Und wenn wir auf das Thema Siedlungspolitik, Besatzung an sich schauen, dann ist die Gruppe in der israelischen Bevölkerung, die kritisch gegenüber der Siedlungspolitik und der Besatzung steht, immer, immer kleiner geworden in den letzten Jahren. Nicht erst seit dem 7. Oktober, aber besonders seit dem 7. Oktober ist auch eine große Mehrheit in Israel gegen eine Zwei-Staaten-Lösung. Ein palästinensischer Staat wird von den meisten einfach als Bedrohung gesehen.
13: Das heißt ja dann, dass im Grunde, wenn überhaupt, nur von internationaler Ebene irgendwie Druck ausgeübt werden könnte. Gibt es denn Versuche da, das völkerrechtswidrige Vorgehen von Israel irgendwie zu sanktionieren?
12: Also es gab zum Beispiel Sanktionen gegen vereinzelte Siedler, die erhoben wurden, 2024 auch von der EU. Das war dann auch Thema hier. Aber letztlich hat das nichts geändert. Nur mal ein Beispiel, Inon Levi, ein jüdischer Siedler im Süden des Westjordanlandes, da genau in dieser Gegend, wo ich jetzt letztens auch wieder war, der wurde sanktioniert und so anderthalb Jahre später dann für einen tödlichen Angriff auf einen Palästinenser verantwortlich gemacht. Also das hat nichts geändert, dass der sanktioniert wurde.
13: Was heißt das, er wurde sanktioniert?
12: Also das kann dann zum Beispiel bedeuten Einreiseverbot in die EU, Einfrieren von Vermögen, Verbot von Geschäften mit EU-Bürgern. Aber das hat letztlich keinen großen Unterschied gemacht. Also das waren sehr vereinzelte Sanktionen, die waren nicht systematisch. Und wenn man mit den Menschen vor Ort spricht und auch Menschenrechtsorganisationen, die sagen, es braucht da eigentlich was Systematisches. Ja, Palästinenserinnen und Palästinenser dort, die fühlen sich ausgeliefert, alleingelassen.
13: Und gibt es denn irgendeine Perspektive, irgendein Ausblick, wie sich an dieser Situation, wie sie jetzt gerade ist, etwas ändern könnte?
12: Also wenn wir konkret auf das Thema Siedlergewalt schauen, dann kann es schon sein, dass sich das ändert. Dass eine neue Regierung da härter gegen vorgehen würde. Also Ende Oktober sollen hier Wahlen stattfinden. Die besten Chancen hat im Moment Naftali Bennett.
13: Der war ja 2021 bis 2022 schon mal Ministerpräsident.
12: Und der hat das Problem auch klar angesprochen. Nationalistische Gewalt von extremistischen Juden, so hat er das gesagt, verurteilt. In Judäa und Samaria, sagt er allerdings. Und er hat gesagt, Polizei und Staatsdienst müssten entpolitisiert werden. Also es ist gut möglich, dass er da, wenn er die neue Regierung anführen würde, konsequenter gegen Siedlergewalt vorgehen würde. Aber, ich habe gerade gesagt, er spricht da von Judäa und Samaria, also er nutzt auch diese biblischen Begriffe, die eben auch von Siedlern genutzt werden, um ihren Gebietsanspruch, den religiösen Gebietsanspruch auch deutlich zu machen. Man braucht jetzt nicht davon auszugehen, dass es einen kompletten Politikwechsel, wenn jemand wie er in die Macht kommen würde, mit Blick auf die Siedlungspolitik geben würde. Er war der Vorsitzende des Yesha Councils. Das ist die Interessensvertretung der Siedler im Westjordanland. Also man kann davon ausgehen, dass auch er den Siedlungsbau weiter vorantreiben würde.
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ist die ARD-Infonacht vom Norddeutschen Rundfunk in Hamburg. Gleich folgen hier die Nachrichten um 4 Uhr. Bis dahin haben wir noch ein wenig Zeit, auf die nächste Stunde zu blicken. Wir schauen noch einmal auf die Steuerschätzung und die zu erwartenden geringeren Zahlen, die Bundesfinanzminister Klingbeil gestern bekannt gegeben hat. Wir fragen Menschen in Herne, wie merken sie, dass ihre Stadt derzeit pleite ist? Und wir sprechen mit dem Stadtkämmerer von Duisburg im Interview über die Stadtfinanzen der Stadt an Rhein und Ruhr. Bis gleich.

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1: Die Nachrichten mit Ronald Lessig. Guten Morgen. In der Straße von Hormuz ist es zu einem Zwischenfall zwischen den USA und dem Iran gekommen. Laut US-Militär wurden 3 amerikanische Zerstörer in der Meerenge angegriffen. Anne Schneider, WDR Washington.
2: Als Reaktion darauf hätten die USA gezielte Schläge gegen iranische Militäreinrichtungen ausgeführt, die für den Angriff verantwortlich gewesen sein sollen. Das US-Militär betont, man strebe keine weitere Eskalation an, halte die eigenen Kräfte aber in erhöhter Alarmbereitschaft, um auf mögliche neue Angriffe jederzeit reagieren zu können. Präsident Donald Trump sprach von einem Angriff ohne Schaden und erklärte in den sozialen Medien, man habe die iranischen Attacken erfolgreich abgewehrt. Zugleich drohte er mit deutlich härteren Reaktionen, falls es nicht rasch zu einer Einigung im Konflikt kommen sollte.
1: Ein US-Handelsgericht hat die von Präsident Trump verhängten weltweiten Zölle von 10% für unzulässig erklärt. Damit wurde der Klage von Kleinunternehmen stattgegeben. Zuvor hatte Trump mit höheren Zöllen für Waren aus der EU gedroht. Diese würden in Kraft gesetzt, sollte die EU das Handelsabkommen mit den USA nicht bis zum 4. Juli umsetzen. Immer mehr Menschen in Deutschland sind unzufrieden mit der Arbeit der Bundesregierung. Im neuen ARD-Deutschland-Trend sind es inzwischen fast 90%. Wäre am nächsten Sonntag Bundestagswahl, dann wäre demnach die AfD stärkste Kraft mit 27%. Die Union verliert und käme nur noch auf 24%. Der SC Freiburg steht zum ersten Mal in der Vereinsgeschichte im Finale der Fußball-Europa League. Das Halbfinalrückspiel gegen den SC Braga hat Freiburg zu Hause mit 3:1 gewonnen. Nach einer knappen Hinspielniederlage reicht das für das Endspiel. Das findet am 20. Mai in Istanbul statt.
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1: In Köln haben am Abend tausende Fans den vor einem Jahr verstorbenen Bonner Rapper Xatar gefeiert. Zahlreiche Topstars wie Peter Fox und Jan Delay waren in die Lanxess Arena zum Gedenkgottesdienst gekommen. Tobias Alschoma, WDR Köln.
3: Die Anzahl der Stars zeigt, wie einflussreich der Bonner Rapper Jiva Hajabi, besser bekannt als Xatar, zu Lebzeiten war. Zum Auftakt des Gedenkkonzertes gab es ein Lichtermeer zu seinen Ehren. Als die Rapperin Schwester Eva, die früher Teil von Xatars Label war, ihre Tochter auf die Bühne holte, um den Verstorbenen zu ehren, hatten viele Zuschauer Tränen in den Augen. Nach 3 Stunden endete das Gedenken mit einem goldenen Konfettiregen. Xatar hätte das gefallen.
1: Das Wetter in Nordrhein-Westfalen. Heute heiter, dazu in Bad Münstereifel bis 16 Grad, in Bottrop bis 18 und in Mürz bis 19 Grad. Am Wochenende sonnig bis 24 Grad. Das war WDR aktuell.
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4: Die A8 Salzburg Richtung München ist zwischen Neukirchen und Siegsdorf West wegen Fahrbahnerneuerung bis 6 Uhr gesperrt. Die Umleitung führt über die U6 und U8. Die A10 Dreieck Werder Richtung Dreieck Barnim ist zwischen Falkensee und dem Dreieck Haveland nach einem Unfall gesperrt. Die A24 Hamburg Richtung Berlin ist zwischen Hagenow und Webelin nach einem Unfall in einer Baustelle gesperrt. Die Umleitung führt über die U5. Die A46 Hagen-Hemer ist zwischen Iserlohn-Seilersee und Hemer in beiden Richtungen wegen Bauarbeiten bis 5 Uhr gesperrt. Die A71 Richtung Schweinfurt ist zwischen Gräfenroda und Oberhof wegen Wartungsarbeiten im Tunnel Alte Burg bis 6 Uhr gesperrt. Nach Berlin, die A100 Wedding-Wilmsdorf ist zwischen Spandauer Damm und Kaiserdamm Süd in beiden Richtungen bis 5 Uhr gesperrt. Die A100 Stadtring Richtung Treptow ist zwischen Britzer Tunnel und Sonnenallee wegen Reinigungsarbeiten gesperrt. Die A100 Stadtring Richtung Wedding ist zwischen Treptower Park und Gradestraße wegen Wartungsarbeiten im Tunnel noch bis 5 Uhr gesperrt. Und zum Schluss die A115 AWUS Richtung Funkturm ist zwischen Kreuz Zehlendorf und Spanischer Allee wegen Wartungsarbeiten ebenfalls noch bis 5 Uhr gesperrt. Das war's vom Verkehr. Ihnen eine gute Fahrt.
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4: Wie immer vom Norddeutschen Rundfunk in Hamburg, heute mit Detlef Karg im Studio und unseren Informationen und Hintergründen hier noch bis 6 Uhr. Fast täglich erreichen uns Nachrichten über Milliarden, die an einer Stelle ausgegeben werden, an anderer Stelle eingespart werden sollen. Für die meisten Menschen sind die Beträge eigentlich gar nicht nachvollziehbar, aber sie haben die politische Diskussion Land auf Land ab im Griff. Nun hat Finanzminister Klingbeil die jährliche Steuerschätzung vorgestellt. Die Defizite auf Bundesebene, aber auch für den Gesamtstaat, also auch für Länder und Kommunen voraussieht. Lange hieß es ja, Deutschland habe kein Einnahmenproblem, nun aber offenbar doch. Und auch wenn es die Sondervermögen für Verteidigung und Infrastruktur gibt, muss der Kernhaushalt ordentlich bewirtschaftet werden. Klingbeil verweist auf die Folgen des Iran-Kriegs in diesem Zusammenhang. Zur Wahrheit gehört aber auch strukturell, dass Gewerbesteuereinnahmen fehlen, weil in Deutschland Unternehmen Mitarbeiter entlassen oder abwandern. Ein Grund dafür: Energie ist politisch gewollt sehr teuer in Deutschland. Über die Steuerschätzung Georg Schwarte.
5: Finanzminister Klingbeil muss für dieses und die kommenden Jahre bis 2030 mit weit weniger Steuereinnahmen auskommen, als noch im Herbst des Vorjahres von den Steuerschätzern angenommen. Allein der Bund wird 2027 mit rund 10 Milliarden Euro weniger Steuereinnahmen rechnen können. Der wichtigste Grund laut Klingbeil:
6: Seit knapp 2 Monaten sehen wir allerdings, dass der Iran-Krieg, der durch Donald Trump ausgelöst wurde, dass dieser verantwortungslose Krieg und die daraus resultierende Energiepreisschocksituation, dass das unsere wirtschaftliche positive Dynamik vorerst ausbremst.
5: Das alles führt zu geringeren Steuereinnahmen bei Bund, Ländern und Kommunen. Relativ gesehen ist die Abwärtsentwicklung der Einnahmen bei den Ländern noch am geringsten. Für dieses Jahr kann Klingbeil insgesamt mit Steuereinnahmen von rund 999 Milliarden Euro rechnen. Für kommendes Jahr dürften die Einnahmen nach der Prognose der Schätzer trotz geringerer Zunahme erstmals die Billionengrenze überschreiten. Für den Finanzminister bedeuten die weniger stark wachsenden Steuereinnahmen dagegen weitere Einsparungen für die kommenden Bundeshaushalte.
6: Für die Aufstellung für den Bundeshaushalt 2027 bringt die aktuelle Steuerschätzung keine Entlastung. Daher erhöht sich der Konsolidierungsdruck durch die heutige Steuerschätzung für die Aufstellung des Bundeshaushaltes 2027 etwa um 1 Milliarde Euro.
5: Während 2027 das Haushaltsloch derzeit bereits rund 20 Milliarden Euro groß ist, wächst es die kommenden Jahre weiter. 2030 fehlen dem Finanzminister dann rund 60 Milliarden Euro. Die heutigen Zahlen belegen laut Klingbeil, dass die Regierung noch härter daran arbeiten müsse, krisenfester und unabhängiger zu werden. Der Erzählung, dass der Staat angesichts von Spritsteuern vom Iran-Krieg profitiere, trat der Minister heute vehement entgegen.
6: Manche haben spekuliert darüber, ob der Staat etwa durch höhere Steuereinnahmen an der Krise verdienen würde. Das Gegenteil ist der Fall. Der Staat ist kein Krisengewinner. Der Iran-Krieg kostet Deutschland Geld.
5: Als Weg zur Konsolidierung bleibt Klingbeil beim Dreiklang aus Investitionen, Reformen und Einsparungen, um Deutschland stärker zu machen. Der Finanzminister warnte zugleich, dass die derzeitige Lage weiter von großen Unsicherheiten geprägt sei und permanentes Krisenmanagement und möglicherweise weitere Ausgaben erfordere. Von einer Haushaltsnotlage und einer entsprechenden Lockerung der Schuldenbremse wollte Klingbeil derzeit nicht sprechen.
4: Soweit dieser Bericht von Georg Schwarte. Und Sie haben es gerade gehört, Bund und Länder müssen mit weniger Steuereinnahmen auskommen als zunächst erwartet. Das trifft natürlich dann noch Städte und Kommunen wesentlich härter, die ohnehin schon klamm sind. Wir schauen einmal nach Nordrhein-Westfalen. In die kreisfreie Stadt Herne siegelt als eine der ärmsten Städte Deutschlands zurzeit. Und mein Kollege Johannes Hoppe hat verschiedene Menschen gefragt, woran sie in ihrer Stadt merken, dass die Kassen leer sind.
7: Wenn ich durch die Stadt laufe, dann ist es auf jeden Fall so, dass man sieht, es machen mehr Geschäfte zu oder zumindest mehr große Ketten.
8: Viel Müll liegt rum. Solche Sachen wie Abfallentsorgung und so sind halt wenige Stellen da. Es gibt halt wenig Angebote auch so für Jugendliche oder auch Kultur nimmt viel ab. Gut, jetzt um die Ecke ist ja jetzt noch das Kulturzentrum und das Museum. Aber sonst würde mir jetzt auch nicht sehr viel einfallen.
9: Weil so viele Geschäfte geschlossen sind. Könnte auch einiges noch mehr an sozialen Angeboten geben. Zum Beispiel mehr Beratungsstelle für Kinder und Jugendliche, das wäre super. Aber ich glaube, dafür sind keine Gelder da und die Kommunen sparen ja jetzt auch genau an den Stellen.
4: Eindrücke aus Herne waren das und wir bleiben im Ruhrgebiet und blicken nach Duisburg. Mein Kollege Andreas Bursche vom Westdeutschen Rundfunk hat über die Lage der Stadtfinanzen mit dem Kämmerer Martin Murak gesprochen. Derzeit fehlen der Stadt noch 150 Millionen Euro im Haushalt. Die erste Frage an Martin Murak war, warum das so ist.
10: Ja, das liegt daran, dass wir seit vielen Jahren Aufgaben vom Bund und Land zugewiesen bekommen, ohne die dazugehörigen Mittel. Wir haben uns in den letzten Jahren deutlich freigeschwommen. Das heißt, wir haben auch wirklich Kassenkredite abgebaut und sind auch aus der Überschuldung rausgekommen. Aber die aktuelle Situation sieht so aus, dass es sich wieder deutlich verschärft und wir in der Tat jetzt im letzten Jahr erstmalig wieder ein negatives Jahresergebnis hatten und die Perspektive sieht wirklich übel aus. Also insofern, es geht wie in vielen anderen Städten jetzt gerade wieder richtig nach unten.
11: Ja, vielleicht können Sie es noch mal ein bisschen konkreter machen. Also der Alltag der Menschen, der Kinder, der Alten in Duisburg. Was bedeutet dieser Berg an Schulden für die?
10: Ja, das bedeutet natürlich, dass wir nicht alles das machen können, was wir gerne machen würden. Wir haben verhältnismäßig hohe Steuern, sowohl Grundsteuern als auch Gewerbesteuern. Unsere Kita-Gebühren sind auch so, dass wir die dort noch deutlich senken würden. Und im Übrigen mussten wir in den letzten Jahrzehnten auch an der Infrastruktur sparen. Das heißt, wir haben viele Straßen, Radwege, Gehwege, Schulen, Kitas, die wirklich mehr Geld und Investitionen vertragen könnten. Da haben wir in den letzten Jahren umgesteuert, aber die neuerliche Situation zeigt, dass wir dort eben massiv nachsteuern müssten und das können wir eben nicht mehr. Bundesweit hatten die Kommunen im letzten Jahr 32 Milliarden Euro Defizite. Das ist historisch, das ist ein echter Flächenbrand. Das trifft nicht nur Duisburg und Herne und andere Städte im Ruhrgebiet, sondern wenn mittlerweile Städte wie Düsseldorf, Münster und Köln klagen und Stellen abbauen müssen, dann ist klar, dass das eben kein Ruhrgebietsproblem mehr ist, sondern ein generelles Problem, wo sich eben Bund und Länder drum kümmern müssen.
11: Ja, Sie haben gerade direkt am Anfang wieder so ein bisschen dieses Wer bestellt soll doch bitte auch Zahlenthema reingerollt.
10: Ganz genau.
11: Also in Berlin wird was beschlossen, alle klatschen, das habt ihr prima gemacht und bezahlen müssen, aber am Ende Sie es als Kommune. Was sind denn da Vorschläge oder Möglichkeiten, dass das besser wird? Also dass derjenige, der bestellt, dann auch bezahlt?
10: In Nordrhein-Westfalen ist ja der Landesverfassung die sogenannte Konnexität geregelt. Das heißt, da ist eigentlich in der Verfassung schon drin, dass wenn das Land ein Gesetz macht, was die Kommunen ausführen müssen, dass dann auch die entsprechenden Mittel zur Verfügung gestellt werden. Das gibt es auf Bundesebene nicht und das ist eine klare Forderung von allen Kommunen, dass endlich die Aufgaben entsprechend auch bezahlt werden müssen. Und uns ist es im Endeffekt egal, wer das bezahlt. Wichtig ist und deswegen, das ist das Schöne in Anführungsstrichen an den 32 Milliarden Euro letzten Jahres, das ist das Defizit, was da ist. Und der Vorschlag, den wir unterbreitet haben, ist, 15 Milliarden muss jetzt kurzfristig die Bundesregierung zur Verfügung stellen, um dieses Riesenloch zu stopfen. Und die andere Hälfte, da sind die Länder gefordert. Und in Nordrhein-Westfalen ist die Forderung da, dass der Verbundsatz um 2 Prozentpunkte angehoben wird. Dann wäre den Kommunen geholfen. Dann könnten wir endlich wieder uns um die Dinge kümmern, die eben unsere Aufgaben sind. Und im Übrigen würde dann auch, glaube ich, ein Stück weit die Politikverdrossenheit vor Ort auch an seine Grenzen kommen.
11: Sie haben ja dieses Bündnis, das ich eben erwähnt habe, für die Würde unserer Städte. Was ist die Idee? Also wie kommen die Städte wieder zu ihrer Würde?
10: Ja, also es ist seinerzeit gegründet worden, als das erste Mal die finanzielle Situation in Nordrhein-Westfalen wirklich angespannt war. Da waren 34 Kommunen betroffen und die damalige Landesregierung hat dann den Stärkungspakt Stadtfinanzen ins Leben gerufen, was den 34 Kommunen auch geholfen hat. Jetzt sind nur noch 16 von 430 Kommunen nicht mehr überschuldet beziehungsweise haben noch ein positives Jahresergebnis. Das heißt, das macht nochmal deutlich, wie katastrophal und wirklich historisch die Situation gerade ist. Unser Vorschlag ist ganz klar, dass wir erstmal versuchen, die Politikerinnen und Politiker zu überzeugen. Ich habe das Gefühl, überzeugt sind sie. Die wissen, dass wir ein kommunales Problem haben. Aber jetzt geht es eben darum, noch einen entsprechenden Druck aufzubauen. Wir haben schon die eine oder andere Aktion gemacht. Wir sind mit einem Esel im Düsseldorfer Karnevalsumzug unterwegs gewesen. Wir machen auch immer wieder Veranstaltungen in Düsseldorf und Berlin. Nur wenn wir jetzt wirklich nachhaltig nicht gehört werden, überlegen wir auch größere Aktionen. Ich habe schon mal angekündigt, dass wir zum Beispiel uns auch durchaus vorstellen können, das letzte Mal als Trecker in Berlin waren, das hat durchaus geholfen. Wir haben ganz viele Feuerwehrfahrzeuge, Müllfahrzeuge, Straßenreinigungsfahrzeuge. Also insofern kann ich mir durchaus vorstellen, wenn es jetzt hier keine Soforthilfe von Bund und Land gibt, dass wir auch mal über sowas nachdenken.
4: Sagt der Kämmerer von Duisburg, Martin Murak, im Gespräch mit meinem Kollegen Andreas Bursche vom Westdeutschen Rundfunk. Und wir kommen damit zur Wettervorhersage für heute Freitag, den 8. Mai. Heute über der zentralen und östlichen Mitte. Stark bewölkt, aber nur vereinzelt Schauer. Sonst ist es heiter bis wolkig in Deutschland und meist trocken. Im Tagesverlauf im west- und süddeutschen Bergland sind örtlich Schauer möglich. Im Schwarzwald und an den Alpen auch einzelne Gewitter. Höchstwerte von Ost nach Süd zwischen 15 bis 22 Grad. Im Küstenbereich bei 13 Grad. Es weht meist schwacher Wind um Ost. Und hier die Temperaturen deutscher Städte zur Stunde. In Kiel 4 Grad, Hamburg 5 Grad, Rostock 1 Grad, Hannover 4 Grad, in Berlin 7 Grad, in Kassel auch 7 Grad, Münster 5 Grad, Köln 7 Grad, Frankfurt am Main 8 Grad, Erfurt 7 Grad, Saarbrücken 5 Grad, in Nürnberg 8 Grad, Dresden 8 Grad, Stuttgart 6 Grad, Freiburg 6 und München meldet 7 Grad. Und der Blick zur Uhr, es wird gleich 4.16 Uhr.
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4: Am Mittwoch, da hat die schwarz-rote Bundesregierung ihr einjähriges Bestehen gefeiert, wobei Feiern eher ein relativer Begriff ist. Kanzler Merz sprach von einer Alternativlosigkeit dieser Koalition. Feierlaune klingt natürlich irgendwie ein wenig anders. Die Probleme in Deutschland sind sehr groß. Stichwort Reformstau. Steuereinnahmen, die gemindert sind, und spätestens seit dem Donnerstag dürfte weiter Katerstimmung herrschen, denn die Unzufriedenheit in der Regierung spiegelt sich ganz offensichtlich auch in der Unzufriedenheit mit der Regierung. Das ist schon länger so. Der neueste Deutschland-Trend von Markus Sambale vorgestellt.
12: Zum Start ihrer Koalition haben CDU, CSU und SPD vor einem Jahr versprochen, Deutschland wieder nach vorn zu bringen. Bei den Menschen im Land kommt davon weiter wenig an.
13: Der Blick auf die Bundesregierung.
12: Die Kritik ist sogar noch gewachsen im Vergleich zum Vormonat. Inzwischen geben 86% der Deutschen an, dass sie unzufrieden sind mit der Arbeit der Bundesregierung. Nur noch 13% sind zufrieden. So schlecht stand noch keine Bundesregierung nach ihrem ersten Amtsjahr da, seitdem der ARD-Deutschland-Trend erhoben wird, also seit fast 30 Jahren. Die massive Kritik an der schwarz-roten Regierung trifft alle abgefragten Bereiche. Sowohl die politischen Entscheidungen als auch die Art, wie die Regierung ihre Politik erklärt, und auch den Umgang der Regierungsparteien miteinander. Über 80% der Menschen sind damit unzufrieden, mehrheitlich auch die eigenen Anhänger von Union und SPD.
13: Der Blick auf den Bundeskanzler.
12: Nicht nur die Regierung insgesamt steht unter Druck, auch der Kanzler. Nur 16% der repräsentativ Befragten sind mit der politischen Arbeit von Friedrich Merz zufrieden. Das ist der schlechteste Wert für einen Kanzler ein Jahr nach einer Wahl. Mehr als 2/3 glauben nicht, dass Friedrich Merz dem Amt gewachsen ist. Und noch mehr Menschen bezweifeln, dass er das Land gut durch eine Krise führen kann oder überzeugend kommuniziert. Unionsanhänger sind hier wohlwollender. 2/3 halten Merz für kanzlertauglich. Seine Kommunikation wird aber auch in der eigenen Anhängerschaft von einer Mehrheit kritisiert.
13: Die Sonntagsfrage.
12: Die Unzufriedenheit mit der Bundesregierung spiegelt sich in den Zustimmungswerten für die Parteien wider. Wenn jetzt Bundestagswahl wäre, käme die AfD auf 27%. Sie gewinnt im Vergleich zum Vormonat und liegt damit zum ersten Mal im ARD-Deutschland-Trend vorn. Erst danach folgt die Union. Sie verliert und kommt nur noch auf 24%. Die Grünen erreichen 15%, die SPD bleibt bei 12% und die Linke bei 10%.
13: Die Perspektiven.
12: Die Erwartungen der Deutschen an die weitere Arbeit der schwarz-roten Koalition sind dürftig. Nur gut 1/3 traut der Regierung zu, irreguläre Migration wirksam zu begrenzen und zu steuern. Nur knapp 1/4 glaubt, dass die Bundesregierung die deutsche Wirtschaft stärken und für mehr soziale Sicherheit sorgen kann. Gefragt wurde auch, ob die Koalition bis zum regulären Ende der Amtszeit in 3 Jahren weiterarbeiten sollte. 49%, also knapp die Hälfte, spricht sich für ein vorzeitiges Ende der schwarz-roten Koalition aus. 44% sind dafür, dass die Koalition bis 2029 weitermacht.
4: Der ARD-Deutschland-Trend. Markus Sambale hat die Zahlen zusammengefasst. Verpackungen schützen bekanntermaßen den Inhalt von Produkten. An manchen Stellen lässt sich darauf verzichten, grundsätzlich aber kaum. Oftmals haben die Verpackungen ein sehr großes Volumen, um teure Produkte optimal zu schützen. Manchmal wird viel Material aufgewendet, das Kosten verursacht und natürlich auch Platz in der Logistik beansprucht. Lassen sich Verpackungen produktindividuell noch besser optimieren? Ein Startup aus Paderborn will das mit einem 3D-Drucker versuchen. Doris Tromballa hat die Entwickler besucht.
14: Wenn von Verpackungen die Rede ist, denken wir zuerst an Kartons, Joghurtbecher oder Chipstüten. In der Industrie geht es aber um ganz andere Größenordnungen. Da müssen mehrere 10.000 Euro teure Maschinen und Ersatzteile verschickt werden. Und das wird derzeit nicht gerade optimal gelöst, meint Paul Lindner von Palprint.
15: Das Problem in der Industrielogistik ist, dass wir ständig Standardverpackungen haben, die

0: Dann lokale Fertigungszellen, das sind 3D-Drucker, die mit recyceltem Material eben genau diese Verpackung erzeugen, die eben benötigt wird und dass man von Anfang an recyceltes Material einsetzt.
1: Unternehmen könnten also direkt vor Ort passgenaue Verpackungen drucken mit recyceltem und wieder recycelbarem Material. Gerade testet Palprint das System mit ersten Pilotkunden und wird in der Entwicklung von der Deutschen Bundesstiftung Umwelt gefördert.
2: Doris Tromballa informierte. Wir kommen zu einem ganz anderen Thema. Morde wie etwa an dem früheren Kasseler CDU-Regierungspräsidenten Walter Lübcke 2019 und der Anschlag in Hanau ein Jahr später zeigen, Waffen in den Händen von Extremisten sind eine Gefahr. Beide Vorfälle ereigneten sich in Hessen. Blicken wir also einmal in dieses Bundesland. Wie viele von den Behörden als solche eingestufte Extremisten besitzen dort Schusswaffen? Und wie regelt das Land deren Besitz? Über das Rechtliche mehr dazu von Leonie Rosenthal vom Hessischen Rundfunk.
3: Walter Lübcke ist tot.
4: Auf der Terrasse seines Hauses in Nordhessen niedergeschossen.
5: Ein Neonazi bringt den Kasseler Regierungspräsidenten um.
6: Trauer und gleichzeitig Entsetzen, was da passiert ist.
7: Im Sommer 2019 erschoss ein Rechtsextremist den Kasseler Regierungspräsidenten Walter Lübcke. 2020 wurden 9 Menschen in Hanau aus rassistischen Motiven getötet. Fälle, die zeigen, wie tödlich Waffen in den Händen von Rechtsextremisten sind. Und doch bleibt eine Zahl erschreckend hoch. Ende 2025 hatten 111 Rechtsextreme in Hessen eine waffenrechtliche Erlaubnis. Das geht aus einer Antwort des hessischen Innenministeriums auf eine Anfrage der Grünen hervor. Die Waffenerlaubnis zu entziehen, ist rechtlich an hohe Hürden gebunden. Jeder Einzelfall muss geprüft werden, sagt Innenminister Roman Poseck.
8: Eine Person, die über 5 Jahre nicht als Extremist in Erscheinung getreten ist, kann nicht mehr entwaffnet werden, obschon die Person weiter als Extremist geführt wird. Das ist die geltende Rechtslage, an die wir uns zu halten haben. Darüber hinaus stellt die Rechtsprechung an die Entwaffnung hohe Anforderungen. Allein die Speicherung als Extremist genügt nicht, sondern es müssen konkrete Gesichtspunkte hinzutreten, die eine Person als unzuverlässig erscheinen lassen.
7: Laut Innenministerium begründet die Tatsache, dass eine Person durch den Verfassungsschutz als Extremist eingestuft ist, waffenrechtlich noch keine Unzuverlässigkeit. Dafür muss zum Beispiel nachgewiesen werden, dass von der Person Gefahr ausgeht. Diese Person zu beobachten und Informationen zu sammeln, ist Aufgabe des Verfassungsschutzes. Behördenchef Bernd Neumann.
9: Wir haben hier eine engmaschige Kontrolle und einen sehr, sehr engmaschigen Austausch mit den Waffenbehörden, sodass quasi da fortlaufend ein Monitoring stattfindet, um hier tatsächlich gefahrenerhöhende Aspekte zu finden. Und per se ist es so, Waffen in den Händen von Extremisten, das wollen wir nicht.
7: Laut Innenministerium sind Extremisten mit Waffenerlaubnis in allen hessischen Landkreisen, außer dem Werra-Meißner-Kreis und der Stadt Kassel, gemeldet. Extremismusforscher Matthias Quent warnt davor, die Gefahr dieser Menschen zu unterschätzen und wirbt für eine Verschärfung des Waffenrechts.
10: Was dagegen helfen würde, wäre eine Umkehrung des Nachweisprinzips, ein widerlegbarer Regelausschluss bei belastbaren extremistischen Erkenntnissen, sollte die waffenrechtliche Unzuverlässigkeit grundsätzlich vermutet werden. Und dann wäre sozusagen eine Person, die davon betroffen ist, in der Pflicht, das Gegenteil zu beweisen.
7: 9 Rechtsextremen in Hessen wurde die Waffenerlaubnis vergangenes Jahr entzogen. Bei 20 anderen Fällen wurde ein entsprechendes Verfahren eingeleitet. Hessens Innenminister Roman Poseck zeigt sich offen für Änderungen des Waffenrechts. Er will sich dafür einsetzen, dass die bisherige 5-Jahres-Frist ausgeweitet wird. Das Waffenrecht kann allerdings nur auf Bundesebene geändert werden. Die schwarz-rote Bundesregierung will laut Koalitionsvertrag noch in diesem Jahr Vorschläge für Veränderungen im Waffenrecht machen, um Extremisten den Zugang zu Waffen zu erschweren.
2: Leonie Rosenthal informierte.
11: Sport.
12: Mit Christina Schröder und der deutschen Europapokalhoffnung, der SC Freiburg ist erstmals ins Finale der Europa League eingezogen. Nach dem verlorenen Hinspiel bei Sporting Braga gewannen die Breisgauer das Halbfinalrückspiel zu Hause mit 3:1. Ann-Kathrin Rose berichtet über den historischen Abend.
13: Julian Schuster wischte sich ungläubig die Tränen aus den Augen. Dann kniete er sich auf den Rasen im Freiburger Stadion. Der Trainer des SC hat mit seinem Team Historisches geschafft. Erstmals in der Vereinsgeschichte stehen die Freiburger im Finale der Europa League. Mit dem 3:1 im Rückspiel gegen Sporting Braga machten sie auch die Niederlage aus dem Halbfinal-Hinspiel wett. Den Unterschied

0: Die Portugiesen, die seit einem Platzverweis in der 6. Minute in Unterzahl spielten, machte Lukas Kübler. Er brachte den Sportclub zur nächsten Führung und steuerte nach einem Traumtor von Joan Manzambi noch den 3. Treffer bei. Zwar gelang Braga in der Schlussphase noch ein Tor, am Sieg des Sportclubs aber änderte das nichts mehr. Im Finale treffen die Freiburger am 20. Mai auf Aston Villa. Das Endspiel in der Europa League dann in Istanbul.
1: Ja, und nicht nur in den internationalen Clubwettbewerben geht es in den Endspurt. Auch die Bundesliga neigt sich dem Ende entgegen. Und für einen bedeutet das auch das Ende seiner Karriere. BVB-Abwehrspieler Niklas Süle beendet nach der Saison seine aktive Laufbahn. Das erzählte der 30 Jahre alte ehemalige Nationalspieler in einem Podcast. Nicolas Weber mit den Einzelheiten.
2: Nach eigener Aussage hatte Süle den Gedanken, mit dem Fußballspielen aufzuhören, schon länger. Die Entscheidung sei dann gefallen, als er sich Mitte April am Knie verletzte. Die Angst vor einem 3. Kreuzbandriss habe ihn dabei stark belastet. Der gebürtige Frankfurter war im Sommer 2022 von Bayern München zu Borussia Dortmund gewechselt. Sein Vertrag beim BVB läuft am 30. Juni aus. Süle kann auf 299 Bundesligaspiele und 49 Länderspiele für Deutschland zurückschauen.
1: Ja, und zum Abschluss will Süle mit dem BVB an den letzten beiden Bundesligaspieltagen die Vizemeisterschaft hinter Meister Bayern sichern. Die Handballer des SC Magdeburg haben in der Königsklasse die Titelverteidigung ins Visier genommen und sind den Füchsen Berlin ins Final Four gefolgt. Nach dem deutlichen Sieg im Hinspiel gegen den ungarischen Club aus Szeged gab es im Viertelfinal-Rückspiel ebenfalls ein deutliches 45:37. Jens Lampe berichtet.
3: Das war ein überzeugendes Tore-Festival des SC Magdeburg. Der ließ zu keiner Zeit irgendeinen Zweifel aufkommen, dass er das Final Four-Turnier der Champions League in Köln erreichen würde. Schon zur Halbzeit führten die Elbestädter mit 23:19. Die überforderten Ungarn von Pick Szeged konnten zu keiner Phase den Torrausch des SC Magdeburg stoppen. Am Ende gewannen die Elbestädter 45:37 vor 6.500 begeisterten Fans in der ausverkauften Magdeburger Arena. Der SCM erreicht damit zum 4. Mal in Folge das Final Four Turnier der Champions League in Köln und trifft dort auf die Füchse Berlin, den FC Barcelona und Aalborg aus Dänemark.
1: Ja, Magdeburg ist damit dem Traum vom 4. Titel im wichtigsten europäischen Vereinswettbewerb einen Schritt näher gekommen. Und zum Schluss noch zum Basketball. In der Bundesliga stehen am vorletzten Spieltag schon die beiden Absteiger fest. Während sich Jena im direkten Kellerduell mit Heidelberg den Klassenerhalt sicherte, spielen die Kurpfälzer nächste Saison in der 2. Liga. Durch Jenas Sieg stehen auch die Löwen Braunschweig als Absteiger fest, die trotz 2 verbliebener Spiele die Klasse nicht mehr halten können.
4: Der Sport war das mit Christina Schröder.
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6: Um 4.29 Uhr mit Katja Kindermann. Die US-Streitkräfte haben erneut iranische Militäreinrichtungen angegriffen. Das für die Golfregion zuständige Zentralkommando sprach von Selbstverteidigungsschlägen. Aus der Nachrichtenredaktion Peter Eichenberg.
7: Der Iran habe zuvor mit Raketen, Drohnen und Booten US-Kriegsschiffe attackiert, die die Straße von Hormuz durchfuhren, teilte das Kommando mit. Die iranische Armee bestätigte die Angriffe, warf aber ihrerseits der amerikanischen Seite einen Verstoß gegen die Feuerpause vor. Die USA hätten einen iranischen Öltanker ins Visier genommen, der in der Meerenge unterwegs gewesen sei. US-Präsident Trump bekräftigte trotz der Zwischenfälle, die Waffenruhe mit dem Iran habe weiter Bestand. Die amerikanischen Vergeltungsschläge bezeichnete er in einem Fernsehinterview als kleinen Denkzettel.
6: US-Präsident Trump hat der Europäischen Union ein neues Ultimatum gesetzt. Sollte die EU das Handelsabkommen mit den Vereinigten Staaten nicht bis Anfang Juli vollständig umsetzen, würden die US-Importzölle für europäische Produkte deutlich steigen. Dies erklärte Trump nach einem Telefonat mit EU-Kommissionspräsidentin von der Leyen. Aus Brüssel Thomas Speckhofen.
8: Sie habe ein sehr gutes Gespräch mit dem amerikanischen Präsidenten gehabt, erklärt Kommissionspräsidentin Ursula von der Leyen. Neben der Lage im Nahen Osten habe man auch über das Handelsabkommen zwischen der EU und den USA diskutiert. Beide Seiten bekennen sich nach Angaben von der Leyen vollständig zu dessen Umsetzung. Es seien gute Fortschritte gemacht worden für eine Reduzierung der Zölle bis Anfang Juli. US-Präsident Donald Trump hat den 4. Juli genannt, den amerikanischen Unabhängigkeitstag.
6: In den USA hat Präsident Trump mit seiner Zollpolitik inzwischen erneut eine juristische Niederlage erlitten. Ein Handelsgericht in New York erklärte Trumps Zölle auf Einfuhren aus aller Welt für rechtswidrig. Mit der zeitlich befristeten Abgabe in Höhe von 10% habe der Präsident seine Befugnisse überschritten, erklärte das Gericht. Die Pariser Staatsanwaltschaft hat ein Ermittlungsverfahren gegen den Kurzmitteilungsdienst X von Elon Musk eingeleitet. Der Schritt erfolgte laut der Behörde, weil Musk zu einer Vorladung vor gut 2 Wochen nicht erschienen ist. Nun übernehmen Ermittlungsrichter den Fall. In dem Verfahren geht es um den mutmaßlichen Missbrauch von Algorithmen und betrügerische Datennutzung. Bundesfinanzminister Klingbeil will angesichts internationaler Spannungen enger mit Kanada zusammenarbeiten. Klingbeil betonte vor seinem Abflug zu Gesprächen nach Toronto, Berlin wolle etwa bei der Resilienz von Lieferketten und der Versorgung mit kritischen Rohstoffen enger kooperieren. Das Gleiche gelte bei Rüstung und künstlicher Intelligenz. Und das Wetter in Deutschland. Tagsüber heiter und trocken, im Bergland einzelne Schauer, 13 Grad an der Nordsee bis 22 Grad in Bayern. Am Samstag gebietsweise länger sonnig, im Bergland vereinzelt Schauer oder Gewitter, 15 bis 25 Grad. Und am Sonntag meist trocken, im Südwesten später Schauer und Gewitter, 14 bis 27 Grad. Das waren die Nachrichten.
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4: Die A10 Dreieck Werder Richtung Dreieck Barnim ist zwischen Falkensee und dem Dreieck Havelland nach einem Unfall weiterhin gesperrt. Und ebenfalls noch gesperrt die A24 Hamburg Richtung Berlin zwischen Hagenow und Webelin nach einem Unfall in einer Baustelle. Die Umleitung führt dort über die U5. Soweit das Aktuelle vom Verkehr. Ihnen eine gute Fahrt.
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4: Mit Detlef Karg im Studio weiterhin. Guten Morgen. An Bord des Kreuzfahrtschiffes MV Hondius kam es ja zu mehreren Infektionen mit dem Hantavirus. Bisher sind 3 Menschen daran gestorben. Am kommenden Sonntag nun soll das Schiff in Teneriffa in einem Hafen festmachen. Die Weltgesundheitsorganisation WHO hatte Spanien um Hilfe bei der Versorgung der Passagiere und Erkrankten gebeten. Am Montag dann sollen die Crew und andere Passagiere von Bord und in ihre Heimatländer zurückgebracht werden. Julia Macher über das geplante Prozedere.
9: Die MV Hondius wird nicht im kaum benutzten Nebenhafen Granadilla im Südosten Teneriffas einlaufen, sondern auf See ankern. Von dort sollen die Passagiere, sollten sie symptomfrei sein und negative Testergebnisse vorweisen, mit einem Beischiff an Land gebracht und in eigens dafür ausgestatteten Transportmitteln zum eine knappe Viertelstunde entfernten Flughafen gefahren werden, voraussichtlich am Montag. Um die Rückflüge der europäischen Passagiere kümmern sich laut spanischem Innenministerium die jeweiligen Herkunftsländer, sollte das nicht möglich sein, die Europäische Kommission. In keinem Fall werde es zu einem Kontakt mit der Inselbevölkerung kommen, betonen die Behörden. Epidemiologen betonen zwar immer wieder, die Gefahr einer Weiterverbreitung sei gering, das Hantavirus im Unterschied zum Coronavirus bekannt, aber trotzdem sorgen sich viele. Das Problem, die Inkubationszeit der von Mensch zu Mensch übertragbaren Andenvariante ist mit bis zu 6 Wochen sehr lang und 30 Passagiere sind bereits vor Ausbruch des Virus von Bord gegangen. Sie und ihre möglichen engen Kontakte werden jetzt von der Weltgesundheitsorganisation überprüft. Auch auf Teneriffa sind viele verunsichert. Eine Gewerkschaft der Hafenarbeiter hat Proteste angekündigt und droht, den Hafen Granadilla zu blockieren, sollten die Sicherheitsprotokolle nicht ausreichend sein.
4: Julia Macher informierte.
5: Wirtschaft.
4: Wohnen, das wissen viele von uns, wird in manchen Städten immer unerschwinglicher, wenn es das nicht ohnehin schon ist. Vielen Menschen bleibt heute nach Abzug der Wohnkosten wenig Geld zum Leben. Zeitgleich stagniert der Wohnungsneubau noch und während auf dem Land Wohnraum leer steht, finden Familien eben in den Städten kaum bezahlbare Wohnungen mehr. Bianca von der Au dazu aus der ARD Finanzredaktion.
10: Die Zeiten ändern sich. Während früher in den 70er Jahren die sogenannte Babyboomer-Generation raus aufs Land gezogen ist, um ein Eigenheim zu bauen, hat die jüngere Generation ganz andere Vorstellungen vom Leben und Wohnen. Die Jüngeren folgten der Arbeit, sagt Immobilienökonom Thomas Bayerle von der Hochschule Biberach.
11: Nehmen wir mal meine Studierenden, die sagen natürlich die ersten 15 Jahre im Job, dann sind sie nämlich 35, dann wird erst was gekauft, gebaut oder wie auch immer. Und dann wird noch geheiratet, das heißt eine ganz andere gesellschaftliche Struktur, als wir das die letzten 40, 50 Jahre kannten.
10: Mit massiven Folgen für den Wohnungsmarkt. Der Professor für Immobilienwirtschaft beschreibt ein äußerst angespanntes Umfeld, nicht nur was die Preise angeht, auch was einzelne Lagen betrifft. Der Experte spricht von einer geografischen Zweiteilung.
11: Zwischen Stadt, Umland und vor allem den ländlichen Raum. Das heißt, wir haben relativ viele Angebote, alt, Babyboomer-Effekt, Silbertsunami, wie wir es nennen, im ländlichen Raum. Bekommen wir also wahnsinnig viele Angebote, will aber keiner kaufen. Und in Stadtstrukturen, wie wir, glaube ich, alle wissen, haben wir natürlich eine sehr angespannte Situation, so gut wie kein Neubau und natürlich mit Preisvorstellungen, die manchmal noch verhaftet sind im Jahr 2021.
10: Damals waren die Bauzinsen mit 1% auf einem historischen Tiefstand, was Immobilienkredite günstig machte und zu einem Bauboom in Deutschland führte. Mit der Leitzinsanhebung der Europäischen Zentralbank ab Juli 2022 sind auch die Bauzinsen gestiegen. Sie haben sich seitdem gut vervierfacht. Das bremste die Nachfrage nach Eigentum, weil eine eigene Immobilie zu teuer wurde, was zu einer Stagnation beim Neubau führte und zugleich die Mietpreise treibt. Auch steigende Baukosten und die Unsicherheiten in der Lieferkette durch den Irankrieg sind ein Dämpfer für neue Bauaktivitäten. Zwar sei der Bauturbo der Bundesregierung ein erster richtiger Schritt, sagt Immobilienökonom Thomas Bayerle, jedoch nicht ausreichend angesichts des Unterangebots am Wohnungsmarkt.
11: Also die Preise werden auf jeden Fall weiter steigen und ich glaube, das Schlimmste für den Ökonom ist auch am Schluss, sie steigen halt im Bestand. Und das darf halt nicht sein, denn wir sind im Kapitalismus und da sollte ein Angebot irgendwie zu einer Nachfrage führen und umgekehrt. Und im Moment steigen die Preise, weil die Menschen in Lock-in-Effekten sind. Mit anderen Worten, sie sind halt in ihren Wohnungen, Zitat, gefangen. Denn egal, was sie machen, sie verschlechtern sich, haben weniger Quadratmeter oder mehr Preise und im schlimmsten Fall beides.
10: Aus Sicht des Immobilienprofessors müsse auf dem Wohnungsmarkt in Deutschland vieles liberalisiert werden. Beispielsweise die Mietpreisbremse. Sie ist vielleicht gut gemeint, aber aus ökonomischer Sicht kontraproduktiv. Denn sie verschrecke Investoren, neue Wohnungen zu bauen. Wohnungen, die dringend gebraucht werden.
12: Bianca von der Au war das aus der ARD Finanzredaktion.
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12: Gestern vor einem Jahr, da starb der Rapper Giwa Hajabi, besser bekannt als Khatar. Für viele Jugendliche war der deutsch-kurdische Rapper eine Identifikationsfigur. Meine WDR-Kollegin Anja Backhaus hat mit dem Musikjournalisten Falk Schacht über das Phänomen Khatar gesprochen. Als erstes wollte sie von ihm wissen, wie er ihn damals als Menschen erlebt habe.
13: Also Khatar muss man sich als eine Person vorstellen, die immer wirkte, als wäre sie quasi auf der Flucht. Also da war immer so eine Energie zu spüren, die einem zeigt, okay, irgendwie, ich bin jetzt hier zwar gerade safe und es ist alles nett und wir können reden, aber eigentlich, er war ein sehr getriebener Mensch. Das ist einem auf jeden Fall aufgefallen. Er wirkt jetzt nicht gerade entspannt. Und er war ja jetzt nicht ständig in seinem Leben auf der Flucht. Mhm. Zumindest musste er das nicht sein, jetzt in Bezug auf so etwas wie den Goldraub oder so. Aber dieses Getriebensein, das hat man auf jeden Fall gespürt. Und das ist etwas, ich sag mal, ich kenne das von Menschen, die ich sonst im Alltag auch als Workaholics zum Beispiel bezeichnen würde. Also Menschen, die keine Ruhe kennen, die ständig das Gefühl haben, ich muss noch was erledigen.
14: Was war der Motor denn für diesen Antrieb, den er verspürt hat?
13: Ja, also das sind natürlich jetzt Interpretationen, aber wir sind uns da auch im Team, weil wir haben ja sehr viel über ihn recherchiert, da auch sehr einig. Und wir arbeiten das in der Dokumentation deshalb auch aus, dass die Flüchtlingsbiografie, also ein Kind, das vor Krieg flüchten muss, letztendlich wahrscheinlich gefühlt niemals richtig angekommen ist, was eben am Ende auch an unserer Gesellschaft liegt und wie wir mit Flüchtlingen umgehen und ihnen auch gar nicht das Gefühl eben angekommen zu sein. Und da zählen Sachen wie Rassismus und Klassismus natürlich ganz klar hinzu. Also es ist dann am Ende auch eine Geschichte der Flucht vor Armut.
14: Er galt ja auch als Held oder als Identifikationsfigur für viele Menschen, auch viele junge Menschen bei seiner Beerdigung hier in Köln im vergangenen Jahr. Da waren Kinder mit Schulranzen, die die Schule geschwänzt haben. Was war Khatar für diese Kinder?
13: Also man muss es so verstehen, dass er generell natürlich ein Symbol und eine Identifikationsfigur für Menschen mit Migrationshintergrund war, aber im Speziellen auch nochmal für die kurdische Community, genau. Man muss sich da verdeutlichen, dass in Deutschland quasi die größte Diaspora der kurdischen Bevölkerung lebt. Und da war es so, dass vor Khatar quasi kaum einer das zugegeben hat. Also das heißt, die haben sich immer anders identifiziert, um eben nicht in diese Konflikte, die in der Türkei oder Syrien oder generell eben in den vier Ländern, wo die Kurden hauptsächlich gelebt haben oder leben, nicht in diese Konflikte reingezogen zu werden. Und Khatar war die Figur, die gesagt hat, nein, ich bin Kurde, ich stehe dazu und wir haben leider offensichtlich einen Kampf zu kämpfen und dafür stehe ich jetzt. Und diese Kraft, die hat er den Jugendlichen gegeben seit ja nun 15 Jahren.
14: Er selber, also Khatar oder Jivar selber sagte, dass er den Menschen, also der Mehrheitsgesellschaft, überhaupt erstmal gezeigt hat, dass es die Straße gibt. Ich habe das hier aus ihrer Dokumentation, wo er das sagt. Moment.
15: Weil ich bin der Grund, dass dieses Land überhaupt weiß, dass es die Straße gibt.
14: Würden Sie das auch bestätigen? Ist das so? Hat Khatar dem Land bewiesen, dass es die Straße gibt?
13: Also, wenn man das kulturwissenschaftlich betrachtet, erstmal ja, aber natürlich sind das immer Schritte. Also mit den Schritten meine ich, dass wenn 2004 Sido mit meinem Blog auftaucht und einen großen Chart-Hit auch hat, dann gab es da natürlich eine Diskussion drum, weil auch wir innerhalb der Hip-Hop-Szene, die natürlich alle Leute aus den Hochhäusern kannten, trotzdem die Frage gestellt haben, gibt es überhaupt Ghettos? Also ist das real, was du da rappst? Weil auch wir uns haben einreden lassen, dass das Quatsch ist. Es gibt keine Ghettos, es gibt quasi keine Klassen.
14: Und alle haben die gleichen Chancen, so ein bisschen so das, ne? Dass man das so.
13: Es geht um Chancenungleichheit, die politischen Umstände dazu letztendlich. So dass wir gesagt haben, nee, es gibt keine Ghettos. Also Sido ist der erste Schritt, Bushido ein zweiter und ich würde Khatar und Haftbefehl als die Folgeschritte bezeichnen. Und Khatar ist der oder die Person, die gerade durch so etwas wie den Goldraub auch nochmal gezeigt hat, dass, also er hat das ja wirklich gemacht. Bei den anderen kann man das ein oder andere ein bisschen vielleicht in Frage stellen. Da ist vielleicht auch mal was dazu geflunkert. Aber bei Khatar ist das schon alles sehr real, was er da gerappt hat.
14: Ja, das ist unglaublich, was Khatar und sein Freund Sami auch nach diesem Raubüberfall erlebt haben. Sie sind nach Russland geflohen, von da in den Irak. Dann sind sie in ein Foltergefängnis gekommen, wurden nach Deutschland ausgeliefert und saßen 5 Jahre im Gefängnis. Sie haben in Ihrer Doku das ja auch abgebildet. Ich fand das ganz interessant, weil beide scheinen dort wirklich so wie geläutert worden zu sein. Also im Gefängnis, ich hatte das Gefühl, es ist fast ein Werbefilm für die Wirkung von Gefängnissen. War Khatar nach dem Knast ein anderer Mensch?
13: Also das muss man auf jeden Fall sagen. Auch Sami, der beste Freund von ihm, der mitgemacht hat. Für die beiden war das auf jeden Fall ein sehr lehrreiches Erlebnis und eine lehrreiche Zeit, quasi fast wie eine Psychotherapie auch. Sie haben im Vorfeld hier Selbstgespräche angesprochen. Da gab es also quasi wirklich mal Zeit. Ich hatte ja gesagt, dass sich das immer so angefühlt hat, als wäre er auf der Flucht und dort konnte er nicht weglaufen. Er war also mit sich selbst, seinem Leben, den Umständen und allem drum und dran konfrontiert und hat reflektiert. Bei Sami wissen wir auch, dass er quasi Gespräche mit einer Psychologin geführt hat, die ihm auch sehr geholfen hat, den Selbstmord seines Vaters aufzuarbeiten. Und diese Selbstgespräche, die sie dort geführt haben, die haben aus ihnen ja tatsächlich andere Menschen gemacht, weil sie gemerkt haben, ey, wenn ich jetzt so weitermache, dann werde ich total zu der Person, die ich eigentlich nicht sein will und die auch niemand von meiner Familie wollte, dass ich werde. Ich möchte nicht entweder jemand anders töten oder mich selber. Deswegen muss ich was anders machen. Das ist quasi das Ergebnis dieser Selbstreflexion im Gefängnis.
14: Und Ratar wollte eben, ich sage mal genau für die Kinder, die da mit ihren Schulranzen auch bei seiner Beerdigung waren, ein gutes Vorbild sein. Das hat er, glaube ich, auch im Gefängnis erst realisiert, dass mit dem Weg, den er eingeschlagen hat, er eigentlich nicht das Vorbild sein kann, was er sein wollte.
13: Das ist korrekt. Also ich sag mal, auch das geht vielen Rappern so, auch nicht nur dem Kaliber von Khatar, wo dann ein Goldraub passiert ist. Es kann auch so etwas Simples sein wie Kiffen. Sammy Deluxe hat da seine Erfahrung zum Beispiel gemacht, nämlich wenn man selber jung ist und diese Musik macht und diese Texte schreibt, die gegen bürgerliche Vorstellungen oder Gesetze verstoßen. Und dann trifft man irgendwann sein eigenes Publikum. Und das bietet einem an, also bei Sammy war es ein 14-Jähriger, der mal zu ihm gesagt hat, ey, lass uns einen kiffen. Und er hat zu ihm gesagt, was willst du? Du bist ein Kind, ich kann nicht mit dir kiffen. So, was redest du? Ja, aber ich höre doch deine Musik. Mhm. Und bei Papa war das wohl ein 19-Jähriger, der zu ihm gesagt hat, ey, ich fahre jetzt los und dreh gleich ein Ding und ich höre deine Mucke dabei, um mich zu motivieren. Und er war entsetzt darüber. So, wie? Du bist ein Kind, du zerstörst deine ganze Zukunft, weil ich dir quasi Quatsch erzählt habe. Das sind diese Momente, wo diese Reflexion bei diesen Rappern auch einsetzt und sie sich dann manchmal mehr oder weniger danach auch verändern und umwandeln.
14: Man kommt ja in ihrer Doku denen auch sehr nahe, den Menschen, also als Zuschauerin, und entwickelt so eine Sympathie und auch Empathie für die Situation. Und Khatar ist tatsächlich ein sehr reflektierter Mensch. Das fand ich ganz spannend, das auch selbst zu erleben. Es lief ja vor kurzem auch so eine Netflix-Doku über den Rapper Haftbefehl. Der hat auch gemeinsam mit Khatar Musik gemacht. Den haben Sie ja eben auch schon erwähnt. Und da begleitet man Haftbefehl bei seinem gesundheitlichen Untergang durch Drogen. Hat sich Khatar auch selber geschadet durch einen ungesunden Lebensstil?
13: Absolut. Also auch hier hängt das wieder zusammen. Die Symptome, die wir gesehen haben und die ich in den 15 Jahren, in denen ich ihn auch immer mal wieder interviewt habe als Musikjournalist, dass wir das erstmal verstanden haben, woran das liegt, also an dieser Armut, aber auch welche Folgen das konkret hat. Weil natürlich habe ich in den Treffen immer nur einen Ausschnitt dieser Person erlebt, aber wir haben in den Recherchen dann quasi herausgefunden, dass das auch nicht aufhört, wenn er nach Hause geht. Also im Sinne, er kommt nicht zur Ruhe, er schläft zum Beispiel nicht. Bei ihm war die Devise, ich bin so lange wach, bis ich nicht mehr wach bleiben kann und dann erst schlafe ich, also bis zur Erschöpfung. Das kann dann 3 Tage dauern. Und er will aber eigentlich auch noch den 4. Tag wach sein. Und dieses, wie wir rausgefunden haben, hat er über mehr als ein Jahrzehnt gemacht. Und das kann ja nicht gesund sein. Und dazu kommen quasi auch anderes ungesundes Verhalten, sodass er tatsächlich dann auch irgendwann erfahren hat, ich habe einen Schlaganfall, den ich quasi gar nicht mitbekommen habe, aber er war da. Ich habe andere gesundheitliche Probleme. Ich muss 50 Kilo abnehmen, weil mein Arzt mir sagt, es geht alles aufs Herz. Also das ist quasi dieses zu viel, immer mehr sein zu wollen und zu tun. Und wir haben das Gefühl, dass das sehr stark dazu beigetragen hat, dass er so jung verstorben ist.
14: Mit 43. Ja. Welche Lücke, Herr Schacht, hinterlässt Khatar Ihrer Meinung nach?
13: Also eine sehr große Lücke, weil man sagen muss, dass Khatar ein Visionär war, eine Person mit unglaublich vielen Ideen und die in der Lage war, quasi Dinge wahrzunehmen und schon in der Zukunft sehen zu können, wo andere gar nicht die Idee hätten oder das so nicht wahrnehmen können.
12: Ein Jahr nach dem Tod des Rappers Khatar war das ein Gespräch des Musikjournalisten Falk Schacht mit meiner WDR-Kollegin Anja Backhaus.
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12: Taylor Swift hat es gemacht, Harry Styles auch. Jetzt zieht Billie Eilish nach. Mit Hit Me Hard and Soft the Tour bringt die Sängerin ihre aktuelle Welttournee ins Kino. Also wieder einmal ein Konzertfilm. Aber der Regisseur ist immerhin James Cameron. Und Anna Wollner erzählt uns mehr darüber.
16: Oh, Schon der Blick auf die Inszenierung macht deutlich, Billie Eilish' Hit Me Hard and Soft ist kein glatt gebügeltes Künstlerporträt. Es ist ein Konzertfilm über eine der größten Sängerinnen unserer Zeit, die trotzdem nahbar geblieben ist. Die Bühne ist als Kreis angelegt, das Publikum umgibt sie von allen Seiten. Eilish ist permanent in Bewegung, läuft, sprintet, sucht die Nähe zu den Fans im Saal. Die Kameras folgen ihr dicht, manchmal so nah, dass die Distanz zwischen Bühne und Zuschauerraum praktisch verschwindet.
17: The day of a show is for me, it just feels like any day at all. I just feel like I'm like going to hang out with my friends.
16: Ein Gefühl, das vor allem durch die Regie eintritt. Billie Eilish hat den Film gemeinsam mit James Cameron realisiert, einem Regisseur, der seit Jahren an neuen 3D-Techniken arbeitet. Die werden hier eingesetzt, aber eher zurückhaltend. Es geht nicht um die Effekte, die sich in den Vordergrund drängen, sondern um ein räumliches Gefühl, die Größe des Raums, das Volumen ihrer Stimme.
18: It's your show. It's your creative vision. This is gonna blow people's minds.
19: We're gonna put a 3D camera in a cube with you.
20: Awesome.
19: And we'll probably be able to move that to different positions.
20: So how does that even work, just out of curiosity?
16: Ein zentraler Baustein dafür ist die spezielle 3D-Technik, die Cameron und sein Team eigens weiterentwickelt haben. Gedreht wurde mit einer Vielzahl von Kameras, darunter auch Prototypen, die für große Distanzen im Raum konzipiert sind. Ungewöhnlich für Konzertaufnahmen. Dadurch entstehen Bilder, die Tiefe nicht nur andeuten, sondern tatsächlich erfahrbar machen. Die Weite der Arena, die Bewegung auf der Bühne, die Nähe zwischen Künstlerin und Publikum. Avatar-Regisseur James Cameron bringt hier seine Erfahrung aus großen Kinoproduktionen ein, ordnet sie aber dem Format unter. Das 3D wirkt nie wie Selbstzweck, sondern unterstützt die Idee, das Konzerterlebnis möglichst direkt zu vermitteln. Ein Meer aus Handybildern, aus der Perspektive der Fans, das Gefühl, nicht als Zuschauende dabei zu sein, sondern mit Billie Eilish auf der Bühne zu stehen.
17: I want to feel like it's me and them.
19: You love that.
17: I love that.
16: Es ist ein ständiger Perspektivwechsel, mal aus der Distanz, dann aus der Sicht der Künstlerin selbst. Eilish filmt zum Teil mit einer Handkamera, bewegt sich damit über die Bühne, richtet sie auf sich, auf die Band, auf das Publikum. Das wirkt nicht immer perfekt, aber oft erstaunlich direkt. Zwischen den Songs gibt es kurze Momente abseits der Bühne, Vorbereitungen, kleine Gespräche, Eindrücke vom Touralltag. Das sind keine langen Einblicke, eher Skizzen. Sie lockern den Rhythmus auf, ohne den Fokus vom Konzert zu nehmen.
17: I want to be the artist that I would want to be a fan of.
16: Die Fans spielen eine große Rolle. Der Film zeigt immer wieder, wie präsent sie sind. Sie singen mit, weinen, reagieren auf kleinste Gesten, sind Teil der Inszenierung. Eilish selbst beschreibt ihre Konzerte als Safe Space, eine Art sicheren Raum. Ein Ort, wo sie sich so geben können, wie sie sind. Genau dieses Gefühl versucht der Film aufzunehmen. Er ist nicht darauf aus, ein perfektes Bild zu liefern, sondern ein möglichst unmittelbares. Für Fans ist das erwartbar reizvoll. Wer mit Billie Eilish bislang wenig anfangen konnte, bekommt zumindest einen Eindruck davon, warum ihre Konzerte für viele mehr sind als ein gewöhnlicher Popabend.
21: I like when you get mad. I guess I'm pretty glad that you're alone.
12: Der Beitrag von Anna Wollner war das über den Konzertfilm Hit Me Hard and Soft von Billie Eilish und der Film ist seit gestern in den Kinos.
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12: 3 Tage wie in jedem Jahr haben Experten des Arbeitskreises Steuerschätzung gerechnet. Nun steht fest, die Einnahmen werden in den kommenden 5 Jahren deutlich sinken. Demnach summieren sich die Ausfälle bis 2030 im gesamten Staat auf insgesamt fast 88 Milliarden Euro. Das dürfte Finanzminister Klingbeil unter Druck setzen, der den Iran-Krieg als Ursache für die schlechten Zahlen nennt. Unser Gastautor heute ist Felix Daxel vom Spiegel. Er meint, Klingbeil habe durch die aktuelle Steuerschätzung weniger Spielraum in einer eh schon schwierigen Lage.
22: Es gibt 2 Arten, mit diesen Zahlen umzugehen. Die sozialdemokratische Neigung ist es, reflexhaft nach Wegen zu suchen, Steuern zu erhöhen oder neue Steuern einzuführen. Der Staat wird als chronisch unterfinanziert beschrieben. Dabei ist das Gegenteil richtig. Über Jahre verzeichnete die Bundesregierung Rekordsteuereinnahmen. Die staatlichen Ausgaben wuchsen und wuchsen, die Bürokratie wurde mächtiger und träger, die Belastung für Steuerzahler erdrückend. Der Staat hat keine Geldsorgen und kein Einnahmeproblem, sondern ein beinahe suchthaftes Verhältnis zu Steuern und Schulden. Aus dieser Suchtspirale kommt der Staat nur, wenn er die Verwaltung verschlankt, die Wirtschaft entfesselt und die Bürger entlastet. Wann sollte das geschehen, wenn nicht jetzt?
12: Das war die Meinung von Felix Daxl vom Spiegel. Das Handelsblatt aus Düsseldorf könnte sich durchaus auch eine höhere Besteuerung für Besserverdiener vorstellen, allerdings nur in einem gewissen Rahmen.
0: Nachdem sich die Union neuerdings offen für einen höheren Reichensteuersatz zeigt, muss sich auch die SPD in der Steuerpolitik bewegen. In einer wohltemperierten Steuerreform kann der nominale Spitzen- und Reichensteuersatz durchaus steigen. Die SPD muss sich aber fragen, ob die Methode Klassenkampf in Krisenzeiten der richtige Ansatz ist oder ob sie mit ihren Plänen nicht jene Leistungsträger gegen sich aufbringt, die der Partei durchaus zugewandt sind.
12: Die Rheinzeitung aus Koblenz interpretiert die Koalitionssituation in puncto möglicher Steuerreform anders.
0: Trotz der problematischen Haushaltslage ist die Koalition erstaunlich mutig. Sie hat eine Steuerreform zum 1. Januar 2027 angekündigt. Kleinere und mittlere Einkommen sollen entlastet werden. Klingbeil will das durch höhere Steuern am oberen Ende finanzieren. Die Union ist dagegen. Die Steuerschätzung bringt die Steuerreformpläne zwar insgesamt nicht in Gefahr, gibt der Koalition aber keinen weiteren Spielraum für eine Nettoentlastung der Steuerzahler. Leider. Denn als Aufbruchssignal für Investoren und Konsumenten wäre eine Nettoentlastung ohne Umverteilung von oben nach unten tatsächlich dringend nötig.
12: Die Augsburger Allgemeine stellt eine pessimistische Prognose und sieht mehr Reformhandlungsbedarf denn je.
0: Hält dieser Trend an, wird die Steuerschätzung im Herbst noch um einiges düsterer ausfallen. In den Kommunen brechen die Einnahmen aus der Gewerbesteuer schon jetzt weg. Und im Bund sind die zusätzlichen Einnahmen aus Tabak, Plastik oder Zuckersteuer nicht viel mehr als der berühmte Tropfen auf den heißen Stein. Entsprechend hoch bleibt der Reformdruck, auch wenn die SPD das bisher nicht wahrhaben will. Klingbeil steckt dabei in einem speziellen Dilemma. Als Finanzminister muss er Kraft Amtes darauf achten, dass der Bund möglichst solide wirtschaftet. Als Parteichef dagegen soll er den Sozialstaat tunlichst in seiner gegenwärtigen Form erhalten.
12: Und die Südwestpresse aus Ulm beleuchtet die vom Finanzminister angegebenen Gründe für die Schätzung.
0: Klingbeil hat eindeutige Worte gefunden. Die Steuerschätzung zeige, wie sehr der Iran-Krieg und der daraus resultierende Energiepreisschock Deutschland schade, erklärte er mit Recht. Nur an dem, was US-Präsident Trump tut oder nicht tut, kann Klingbeil nichts ändern. Was er tun kann, ist, die richtigen Schlüsse daraus zu ziehen. Für die Bundeswehr ist nach der Änderung des Grundgesetzes genug Geld da. Dasselbe gilt für Investitionen. Das Sondervermögen muss nur konsequent genau dafür ausgegeben werden.
12: Das waren die Standpunkte, zusammengestellt von Marei Beermann.
2: Hallo zusammen, wir sind's wieder von der Satireabteilung und wir überbringen eine dringende Nachricht.
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2: Ja, Sie nicht, Frau Reiche, aber uns.

0: ist 5 Uhr. 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
1: Die Nachrichten mit Ronald Lessig. Guten Morgen. Trotz Waffenruhe haben sich die USA und der Iran gegenseitig in der Straße von Hormuz beschossen. Das US-Militär sprach von Selbstverteidigung gegen iranische Angriffe. Uwe Lüb, WDR Istanbul.
2: Nach Angaben des iranischen Militärs sind die USA dafür verantwortlich. Zuvor hätten sie iranische Schiffe beschossen. Der Iran habe als Vergeltung US-Schiffe angegriffen. Zwei Tage zuvor hatte Iran Ölanlagen in der emiratischen Hafenstadt Fujairah attackiert. US-Präsident Trump hatte sein Projekt, Schiffen die Durchfahrt durch die Straße von Hormuz zu ermöglichen, nach einem Tag gestoppt. US-Medien geben als Grund dafür an, dass Saudi-Arabien und Kuwait den USA zunächst die Nutzung von Militärstützpunkten verweigert hätten.
1: Die Finanzkrise der nordrhein-westfälischen Kommunen beschäftigt am Vormittag den Landtag in Düsseldorf. SPD und FDP haben eine Aktuelle Stunde beantragt. Beide Oppositionsfraktionen verlangen Antworten von der schwarz-grünen Landesregierung, wie sie die Unterfinanzierung der Kommunen entschärfen will. Die Bundeswehr wird in NRW 3 Zentren einrichten, in denen junge Leute gemustert werden. Eines soll in Bonn entstehen, die anderen beiden in Bielefeld und Dortmund. In den Musterungszentren soll ab Juli nächsten Jahres geprüft werden, wer für den Dienst geeignet ist. Der SC Freiburg steht zum ersten Mal in der Vereinsgeschichte im Finale der Fußball-Europa League. Das Halbfinal-Rückspiel gegen den SC Braga hat Freiburg zu Hause 3:1 gewonnen. Nach einer knappen Hinspielniederlage reichte das fürs Endspiel. Das findet am 20. Mai in Istanbul statt.
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1: Die A45 bei Dortmund soll ab nächstem April für 8 Monate gesperrt werden. Grund ist eine marode Brücke. Luisa Becher, WDR Dortmund.
3: Die marode Brücke musste schon letztes Jahr für Lkw teilweise gesperrt werden. Die dadurch verengte Strecke galt lange als gefährliches Nadelöhr. Nun soll die Brücke erneuert werden. Dafür muss die Fahrbahn zwischen Dortmund-Hafen und Dortmund-West ab April kommenden Jahres in beide Fahrtrichtungen voll gesperrt werden. Der Verkehr soll dann über die A43 umgeleitet werden. Auch die unter der Brücke liegende Martener Straße und die 7 Gleise der Deutschen Bahn sind von der Sperrung betroffen. Durch die neue Brücke auf der A45 soll sich die Lage für Autofahrer bei Dortmund bald wieder entspannen.
1: Das Wetter in Nordrhein-Westfalen. Heute erst heiter, am Nachmittag dicht bewölkt, aber es bleibt trocken. Dazu in Porta Westfalica bis 16 Grad, in Bonn bis 18 und in Köln bis 19 Grad. Auch am Wochenende bleibt es trocken. Es scheint oft die Sonne bei Höchstwerten zwischen 19 und 24 Grad. Und das war WDR aktuell.
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5: Die A8 Salzburg Richtung München ist zwischen Neukirchen und Siegsdorf West wegen Fahrbahnerneuerung bis 6 Uhr gesperrt. Die Umleitung führt über die U6 und U8. Die A10 Dreieck Werder Richtung Dreieck Barnim ist zwischen Falkensee und dem Dreieck Havelland nach einem Unfall weiterhin gesperrt. Und die A24 Hamburg Richtung Berlin ist zwischen Hagenow und Webelin nach einem Unfall in einer Baustelle gesperrt. Die Umleitung führt über die U5. Und die A71 Richtung Schweinfurt ist zwischen Gräfenroda und Oberhof wegen Wartungsarbeiten im Tunnel Alte Burg bis ca. 6 Uhr gesperrt. Das war's vom Verkehr. Ihnen eine gute Fahrt.
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5: Und die kommt vom Norddeutschen Rundfunk aus Hamburg. Im Studio ist Detlef Karg. Guten Morgen. Die AfD ist laut Umfragen die stärkste politische Kraft im Bund, hat sie sich im ARD-Deutschland-Trend von der Union abgesetzt. Sie liegt deutlich vor der Union. Und in Sachsen-Anhalt, wo im September gewählt wird, da ist das Ganze noch deutlicher. Da werden 41% in Umfragen genannt. Woran liegt das? Und warum gelingt es den anderen Parteien entgegen ihrer Ankündigung nicht, die AfD klein zu regieren? Aus Berlin dazu Gabor Hallas.
6: Schönebeck in Sachsen-Anhalt. Die AfD hat eingeladen, ein Familienfest soll es sein mit Eis und Hüpfburg und Ulrich Siegmund
7: wir
6: auf der Bühne.
7: Wir schreiben Geschichte, wir holen uns unser Land zurück,
6: Ulrich Siegmund möchte Ministerpräsident werden. Seine AfD steht aktuell bei 41%. Sven Schulze von der CDU ist Ministerpräsident und will es bleiben. Aber seine Partei liegt abgeschlagen 15 Punkte hinter der AfD.
7: Ich will nicht, dass die Landtagswahl in Sachsen-Anhalt zu einem Denkzettel für die Regierungsarbeit in Berlin wird. Die Menschen hier sind unzufrieden mit dem, was sie aus Berlin bekommen. Und ich bin es ehrlich gesagt auch.
6: Nur 13% der Deutschen sind zufrieden mit der Bundesregierung. Historisch schlechte Werte, so der ARD-Deutschland-Trend. Kaum besser sieht es mit dem Bundeskanzler aus.
8: Wir kämpfen als CDU gemeinsam, wir gewinnen gemeinsam, wir verlieren gemeinsam.
6: Eine Prognose für die Landtagswahl wagt Friedrich Merz nicht. Denn das mit den Prognosen ist auch schon einmal schiefgegangen.
9: Und dann traue ich mir zu, die AfD mit ihren Wählerinnen und Wählern zu halbieren. Das geht. Das geht, meine Damen und Herren.
6: Das war im Herbst 2018. Die AfD stand damals bei 14% bundesweit. Das heißt, sie hat sich nicht halbiert, sondern fast verdoppelt. Im ARD-Deutschland-Trend ist sie jetzt deutlich stärkste Kraft mit 27%.
10: Die AfD schafft es vor allem, die emotionalen Bedürfnisse von Menschen anzusprechen. Verunsicherung, Sorge, Angst, Frustration und auch Wut,
6: sagt der Soziologe Matthias Quent von der Ernst-Abbe-Hochschule in Jena.
10: Friedrich Merz hatte vor den Wahlen noch in der Opposition gegen die Ampelregierung versprochen, alles anders machen zu können und schnell einen Richtungswechsel herbeizuführen. Und nun muss die Bundesregierung sehen, dass die Komplexität der Herausforderung eben doch größer ist.
6: Menschen sind nicht zufrieden und enttäuscht. Darauf setzt die AfD. Auch Bernd Baumann, der parlamentarische Geschäftsführer.
11: Merz hat ja getäuscht, hat so getan, als wenn er unsere Themen übernehmen würde. Links ist vorbei. Schluss mit den linken Spinnern, hat er im Wahlkampf gesagt und hat als erstes mit den linken Spinnern eine Koalition gemacht.
6: Die AfD stehe bereit, mit der Union Politik zu machen, wenn es um Migration, um Kernkraft gehe oder darum, die Steuern zu senken. Kanzler Merz aber lehnt das ab. Und auch der SPD gefallen die aktuellen Umfragen nicht.
12: Ärmel hochkrempeln, dass die AfD nicht in Verantwortung kommt, weil das geht dann auch an die Grundfesten dieser Demokratie.
6: Sagt Dirk Wiese, parlamentarischer Geschäftsführer der SPD. Er weiß auch, dass die Umfragewerte etwas mit dem Bild zu tun haben, das die Bundesregierung abgibt.
12: Ganz ehrlich, wir müssen auch mehr intern die Dinge vorher klären und weniger öffentlich übereinander diskutieren. Ich glaube, das ist nicht gut gewesen. Man hat sich jetzt viel zu viel öffentliche Ratschläge gegeben. Dazu gibt es immer auch die Hinweise von der Seitenlinie, die gekommen sind.
6: Der Soziologe Matthias Quent sagt, Politik müsse überzeugende Angebote machen. Und da sieht er viel Luft nach oben.
10: Dafür braucht es einen langen Atem und dafür braucht es vor allem auch konkrete Strategien, die an den Ursachen des Erstarkens des Rechtspopulismus und Rechtsextremismus ansetzen. Da kann ich im Moment leider keine überzeugenden und erfolgsversprechenden Antworten in der politischen Mitte erkennen.
6: Und dazu kommt, sagt er, die AfD sei im Osten längst stark verankert und Teil der Normalität.
13: Gabor Hallas informiert. In Sachsen-Anhalt, da wird also in 4 Monaten ein neuer Landtag gewählt. Und dieser 6. September könnte für die Partei durchaus bedeutend werden, denn die AfD ist in dem Bundesland so stark, dass sie vielleicht stärkste Kraft werden könnte. Sie könnte vielleicht regieren und im Landtag die Mehrheit bekommen. Im neuen Sachsen-Anhalt-Trend, den der MDR unter anderem in Auftrag gegeben hat, wurden 41% bei den Befragten für die AfD erreicht. Darüber hat mein MDR-Kollege Sven Kochale mit dem Politikwissenschaftler Benjamin Höhne gesprochen, der seit Jahren die Entwicklungen in Sachsen-Anhalt verfolgt. Und die erste Frage an ihn war, wie er sich erklärt, dass der AfD-Höhenflug immer weitergeht.
14: Das ist die allgemeine Lage, das ist kein Sachsen-Anhalt-Phänomen. Die AfD ist im Osten stark, wird stärker, aber nimmt auch im Westen zu. In Sachsen-Anhalt kommt noch hinzu, dass die Ausgangsbedingung schwieriger ist als bei den vergangenen Wahlen oder in anderen Bundesländern, eben weil es einen neuen Ministerpräsidenten gibt, der noch nicht so den Landesvater-Bonus für sich beanspruchen kann, wie das bei Herrn Haseloff der Fall war. Und man muss, das wiegt natürlich noch viel, viel schwerer, sagen, dass die Stimmung im Lande schlecht ist. Das hat die demoskopische Befragung auch gezeigt.
15: Wenn wir die AfD noch mal genauer anschauen, dann liegt das vielleicht auch daran, dass die Partei immer stärker wird, dass sie in der Parteienlandschaft als inzwischen sehr normal wahrgenommen wird und dass Hinweise auf eine gesicherte rechtsextremistische Einstufung hier nicht mehr verfangen?
14: Genau, also die Einordnung nicht nur in Sachsen-Anhalt, auch in Sachsen und Thüringen, die haben der Wahl der AfD keinen Abbruch getan. Man kann sogar die gegenteilige These aufwerfen und sagen, das ist Teil des Erfolgsrezepts. Dafür wird sie gewählt. Damit bindet sie das rechtsextreme Spektrum an sich durch diesen Radikalisierungskurs. Und zugleich verfolgt sie eine Normalisierung auf verschiedenen Ebenen. Aber um das kurz zusammenzufassen, die politikwissenschaftliche Debatte dazu, dass diese Normalisierung heißt, dass viele Themen, viele Begriffe, das sehen wir insbesondere bei der Migrationspolitik, salonfähig geworden sind, dass sie auch von der CDU oder auch von der SPD in Teilen übernommen werden können. Und am Ende profitiert von dieser Normalisierung die AfD. Kurzum, sie ist nicht mehr in der rechten stigmatisierten Ecke, wo sich NPD, DVU und Republikaner zum Beispiel befanden.
15: Aber es gibt ja noch andere Ansätze, andere Affären, die um die Vetternwirtschaft zum Beispiel, also die Beschäftigung von Familienangehörigen in Abgeordnetenbüros, sehr ausgeprägte im Landesverband Sachsen-Anhalt, aber das scheint keine Rolle zu spielen.
14: Ja, da habe ich auch früh vorgewarnt, dass man da nicht zu starke Hoffnung drauf setzen sollte, dass sich Menschen von der AfD abwenden. Das haben wir auch bei anderen Skandalen in der Vergangenheit bei der AfD schon gesehen. Also dass es nicht zu Einbußen bei den darauffolgenden Wahlen kam. Und das hängt meines Erachtens nach stark damit zusammen, dass die Menschen die AfD aus einer Haltung heraus wählen, weniger für das, was sie konkret tut oder welche Personen sich aktuell an der Spitze der Partei oder in ihren Niederungen befinden und vielleicht durch Skandale geprägt sind. Und man muss auch dazu sagen, dass die AfD, es ist ihr mehr und mehr gelingt, eine Stammwählerschaft aufzubauen. Das heißt treue, loyale Wähler, die unabhängig von der Performance ihrer Partei bei Wahlen die Stange halten.
15: Die AfD als stärkste Kraft, aber ohne potenziellen Regierungspartner. Wie würde denn mit diesen Zahlen jetzt eine Landesregierung in Sachsen-Anhalt vermutlich aussehen?
14: Ja, das wird schwierig. Also die AfD kommt nicht auf eine, nach derzeitigen Zahlen, nicht auf eine absolute Mandatsmehrheit im Parlament. Das ist aber noch nicht ganz ausgemacht, dass es ihr nicht vielleicht doch auch gelingen könnte. Es ist nämlich davon abhängig, wie viel kleinere Parteien hineinkommen. Wir sehen ja jetzt, dass es die Grünen knapp schaffen könnten, die SPD, dass es relativ gut aussieht für sie. Das heißt, das erschwert dann den Erfolg der AfD für eine absolute Mandatsmehrheit. Ja, die CDU wird gefragt sein, ein Bündnis zu schmieden, ein breites Bündnis, sehr wahrscheinlich mit SPD, Grünen. Womöglich reicht es nicht. Die Linke will man nicht dazu nehmen. Vielleicht lässt man sich aber von der Linken tolerieren.
15: Das hatten wir in Magdeburg schon mal.
14: Gab es das Magdeburger Modell nur nicht unter der CDU, die da natürlich, das war für sie ein Dorn im Auge. Das lief ja über die SPD und dann SPD, Grüne. Ja, also es wird schwierig. Die Brandmauer ist da. Davon gehe ich nicht davon aus, dass es irgendwie Avancen gibt, mit der AfD zusammenzuarbeiten.
13: Sagt der Politologe Benjamin Höhne im Gespräch mit meinem MDR-Kollegen Sven Kochale. Und wir kommen zur Wettervorhersage für heute Freitag, den 8. Mai. Über der zentralen und östlichen Mitte Deutschlands ist es stark bewölkt, aber es gibt nur vereinzelt Schauer. Sonst heiter bis wolkig und meist trocken. Im Tagesverlauf im West- und süddeutschen Bergland örtlich Schauer, im Schwarzwald und an den Alpen sind auch Gewitter möglich. Höchstwerte von Ost nach Süd zwischen 15 und 22 Grad, an den Küsten um 13 Grad. Es weht meist ein schwacher Wind aus östlichen Richtungen. Und die Temperaturen deutscher Städte: in Kiel 4 Grad, Hamburg 5 Grad, Rostock 1 Grad, in Hannover 4 Grad, Berlin und Kassel 7 Grad, Münster 5 Grad, Köln 7 Grad, Frankfurt am Main 8 Grad, Erfurt 7 Grad, Saarbrücken 5 Grad, Nürnberg 8 Grad, Dresden 8 Grad, Stuttgart 6 Grad, Freiburg 6 Grad und München 7 Grad.

0: Es wird gleich 5.14 Uhr.
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0: Das niederländische Kreuzfahrtschiff, auf dem das Hunter-Virus ausgebrochen ist, ist auf der Fahrt von Kap Verde zu den Kanarischen Inseln. Spanien sei in der Lage, die Hondius in Empfang zu nehmen. Das versicherte die Weltgesundheitsorganisation WHO. Allerdings soll das Schiff nicht in einem Hafen von Teneriffa anlegen, sondern vor der Küste ankern aus Sicherheitsgründen. Aus Genf dazu Marie-Christine Werner.
2: Spanien sei in der Lage, das niederländische Kreuzfahrtschiff MV Hondius in Empfang zu nehmen und die Situation zu managen, versicherte WHO-Generaldirektor Tedros Adhanom Ghebreyesus. Die Gefahr für die Menschen auf den Kanarischen Inseln sei gering. Aktuell gäbe es 5 bestätigte Fälle und 3 Verdachtsfälle. Durch die an Bord ergriffenen Maßnahmen seien bisher keine weiteren Menschen erkrankt. Da die Inkubationszeit für das Hunter-Virus zwischen 1 und 6 Wochen liege, könnten aber noch mehr Fälle auftreten. Alle Kabinen seien desinfiziert worden, die Passagiere wurden gebeten, in ihren Kabinen zu bleiben, wer Symptome zeige, würde sofort isoliert. Welche Maßnahmen gerade noch auf dem Schiff ergriffen werden, erklärt die Epidemie-Expertin der WHO, Maria von Kerkhove.
3: So what is happening currently right now on the ship?
2: Wir haben einen WHO-Experten an Bord, zusammen mit 3 weiteren Infektiologen. Sie stellen den Passagieren Fragen, um wirklich zu verstehen, welche Art von Kontakt sie mit den Verdachtsfällen oder bestätigten Fällen hatten und was sie generell auf dem Schiff getan haben, bevor sie an Bord kamen, während sie an Bord waren, um zu prüfen, welches Risiko das bedeutet. Käme hinzu, betonte Maria von Kerkhove, dass die WHO weltweit alle Experten, die es zum Hunter-Virus und speziell zur Variante anders gäbe, zusammengezogen habe, um das weitere Vorgehen auf dem Schiff zu begleiten. Vor allem argentinische Wissenschaftler besäßen seit einem Andes-Virus-Ausbruch in ihrem Land im Jahr 2019 große Expertise. Vergleiche mit Covid und Influenza sollten nicht gezogen werden, sagte sie. Im Gegensatz zu Covid damals sei das Andes-Virus lange bekannt und übertrage sich anders, nämlich nur durch sehr engen körperlichen Kontakt. Wichtig sei zu klären, wie es weitergeht, wenn das Schiff auf den Kanaren angekommen sei. Mit allen Herkunftsländern der Passagiere und der Crew stehe die WHO aktuell in Kontakt. An Bord befinden sich Menschen aus vielen Ländern und alle Beteiligten, alle Regierungen und das Schiffsunternehmen möchten sicherstellen, dass sie sicher nach Hause kommen, wobei nicht nur das eigene Risiko, sondern auch jegliches Risiko für andere minimiert werden soll. Für die Menschen an Bord sei die Situation beängstigend, weshalb sie nicht nur medizinisch, sondern auch psychisch betreut würden. Nach dem Kenntnisstand der WHO habe sich aber die Stimmung der Passagiere etwas gebessert, seit das Schiff wieder in Bewegung sei und Pläne ausgearbeitet würden, wie die Heimreise aller ermöglicht werden kann. Das Schiff war von Argentinien zu den Kapverdischen Inseln gefahren. An Bord befinden sich auch US-amerikanische Passagiere. Sowohl die USA als auch Argentinien sind aus der WHO ausgetreten. Die US-Passagiere würden trotzdem wie alle anderen behandelt, versicherte WHO-Generaldirektor Tedros Adhanom Ghebreyesus und nutzte die Chance zu einer politischen Botschaft. Die beste Immunität, die wir haben, ist Solidarität. Da sowohl Argentinien als auch die USA betroffen sind, denke ich, dass sie ihre Entscheidungen überdenken werden, weil sie erkennen, wie wichtig Universalität für die Gesundheitssicherheit ist. Denn Viren kümmern sich nicht um unsere Politik und sie kümmern sich nicht um unsere Grenzen. Ich hoffe also, dass dies eine gute Lektion für die ganze Welt ist. Das niederländische Kreuzfahrtschiff soll am Wochenende in Teneriffa ankommen.
0: Marie-Christine Werner informierte. Die Kritik am deutschen Bildungswesen, sie ist seit vielen Jahren gleichlautend. Fast nirgends ist der Bildungserfolg so stark vom Elternhaus abhängig wie etwa in Deutschland. Eltern mit hohem Einkommen, die selbst Abitur haben, schicken ihre Kinder meist aufs Gymnasium. Kinder aus sozial schwächeren Familien haben es schwerer. Viele Reformideen sind ins Land gegangen. Der Befund hat sich nicht verändert. Darüber haben Bildungsexperten gestern Abend mit den Hörerinnen und Hörern der ARD-Inforadios in unserer Sendung Mitreden diskutiert. Und die Hörer hatten sehr konkrete Vorschläge, Ivo Maruschik berichtet.
4: Über Bildungskonzepte lässt sich streiten und die Unterschiede zwischen den Bundesländern sind ohnehin groß. Aber die Anruferinnen und Anrufer bei Mitreden Deutschland diskutiert waren sich völlig einig, woran es im Bildungswesen krankt und wie man die Probleme angehen müsste.
5: Frühkindliche Bildung.
6: Frühkindliche Bildung.
5: Vorschulische Bildung in der Kita.
4: So betonte zum Beispiel Michaela Scott aus Schwerin.
5: Es gibt sehr, sehr gute wissenschaftliche Belege dafür, dass die Investition in frühkindliche Bildung eben gerade für diese Kinder aus sozioökonomischen Kontexten, also schwierigen Lagen, besonders wichtig und besonders hilfreich ist.
4: Eine Erfahrung, die auch Lena Langhoff aus Braunschweig teilt. Und zwar weniger aus theoretischer Sicht, sondern aus praktischer Erfahrung.
7: Also wenn die Kinder in die Grundschule kommen, dann sieht man da schon wahnsinniges Auseinanderklaffen von dem, was Kinder können. Also diese vorschulische Bildung in der Kita, die war ganz schwach. Wir haben halt mit den Kindern gelesen und was weiß ich, wie viel kostet das, die Fragen beantwortet und so weiter. Ja, andere Leute augenscheinlich nicht und es ist mir eben schon aufgefallen, wie da der Unterschied ist.
4: Und diese Beobachtung bestätigen auch Bildungsforscher wie Olaf Köller von der Uni Kiel, der als Experte zugeschaltet war.
8: Wir haben Evidenz dafür, dass in den ersten 4 Lebensjahren die privilegierten Kinder aus Akademikerfamilien 30 Millionen Wörter mehr hören als die benachteiligten Kinder.
4: Später haben Lehrkräfte kaum noch Chancen auszugleichen, was in den frühen Jahren der Kindheit versäumt wurde. Und das sind Defizite, die Lena Langhoff, selbst niedersächsische Gymnasiallehrerin, im Schulalltag nicht mehr wieder gut machen kann.
7: Ich versuche, die Kinder zu motivieren, aber die Defizite sind schon so groß, das kann ich nicht auffangen, nicht in diesem Setting. Seien wir mal realistisch, es ist ja eine Mangelverwaltung. Ich bin da mit 30 Kindern. Wie soll ich denn die Kinder individuell fördern?
4: Dabei müsste man das Rad nicht unbedingt neu erfinden. Mehrere Anrufer betonen, dass in anderen Ländern der Besuch der Vorschule Pflicht ist, zum Beispiel in Frankreich. Und der Anrufer Mario Reichert wirft ein, solche Konzepte habe es auch schon in Deutschland gegeben.
9: Wir kommen aus Brandenburg und ich habe 4 Kinder. Wir hatten damals schon einen Vorschulbereich für das letzte Jahr in der Kita. Den hat man dann einfach abgeschafft, hat den Hort- und Vorschulbereich zusammengelegt und hat da im Prinzip eine Spielgruppe draus gemacht. Also wir hatten das Ganze schon mal. Wir müssen einfach wieder die Vorschule wieder fördern.
4: In diesem Punkt also Einigkeit unter den Mitrednern. In einzelnen Fragen gab es aber auch kontroverse Meinungen. Amy Kirchhoff, die Generalsekretärin der Bundesschülerkonferenz, würde Schulnoten am liebsten abschaffen.
10: Also ich glaube, viele können das schon selber einschätzen. Ich glaube, Noten sind aus verschiedenen Gründen nicht repräsentativ. Wir wissen zum einen aus verschiedenen Studien inzwischen, dass Noten nicht objektiv sind. Also sogar in Mathe kann ich Arbeiten an verschiedene Lehrkräfte geben und bekomme verschiedene Noten, teilweise mit einer Differenz bis zu 3 Noten zurück.
4: Ein Punkt. In

0: Sendung. Ivo Maruschik hat das Ganze für uns zusammengefasst. Und am kommenden Montag haben Sie wieder Gelegenheit, mitzudiskutieren. Und wir bleiben beim Thema Bildung. Sicherheit im Straßenverkehr ist nämlich auch eine Bildungsaufgabe, und zwar eine, die an vielen Schulen heutzutage zu kurz kommt. Dabei ist sie nötig. Das jedenfalls ist das Ergebnis einer deutschlandumweiten Umfrage der ADAC-Stiftung unter Lehrkräften. Die fordern mehr Unterrichtsstunden für Verkehrsbildung. Simon Berninger hat sich die Studie angeschaut und nach Reaktionen in Bayern gefragt.
1: Jeden Morgen begleitet Dilnosa ihre 8-jährige Tochter auf dem Rad zur Grundschule im Münchner Stadtteil Schwabing. Ihrer 10-jährigen vertraut sie da schon mehr und lässt sie alleine zum Gymnasium radeln. Unterm Strich sorgt sich die Mutter aber um beide Töchter, mit Blick auf das, was an Verkehrsbildung in der Schule hängen bleibt.
2: Was Zebrastreifen angeht, dass sie trotzdem stehen bleiben sollen und gucken sollen. Sie wissen nicht, dass E-Autos zum Beispiel leise sind und dass da keine Geräusche sind. Also das musste ich immer wieder sagen.
1: Dabei war und ist Verkehrsbildung auch Thema im Unterricht ihrer Töchter.
2: Also meine Große hatte in der 4. Klasse Fahrradprüfung gemacht. In diesem Rahmen wurden sie aufgeklärt. Meine Kleine wird jetzt schon in der 2. aufgeklärt. Aber auf alle Fälle brauchen wir mehr Unterricht.
1: Das ist auch das Ergebnis einer aktuellen Umfrage im Auftrag der ADAC-Stiftung. Mehr als 300 Lehrkräfte wurden bundesweit befragt und die votierten für deutlich mehr Unterrichtsstunden zum Thema Verkehrssicherheit. Annika Nohe von der ADAC-Stiftung sagt:
3: Es ist einfach wichtig, dass Kinder das sichere Verhalten im Straßenverkehr üben. Das geht durch die Schule und der Bedarf ist groß, das zeigt sich deutlich.
1: Tatsächlich ist die Zahl der Schulwegunfälle laut Daten der deutschen gesetzlichen Unfallversicherung zuletzt gestiegen. Von bundesweit rund 40.000 im ersten Halbjahr 2024 auf rund 42.000 im ersten Halbjahr 2025. Der Verkehr böte inzwischen auch mehr Risiken, sagt der ADAC und verweist auf leise fahrende Elektroautos, mehr Roller oder Lastenradfahrer. Für die kindliche Wahrnehmung zusätzliche Herausforderungen.
3: Kinder sind anders im Straßenverkehr unterwegs wie Erwachsene. Sie lassen sich leicht ablenken. Das Sichtfeld ist eingeschränkt, weil sie einfach kleiner sind und im Weg stehende Autos dann den Sichtradius einschränken.
1: In Bayerns Grundschullehrplänen sind bislang 13 Unterrichtsstunden für Verkehrserziehung vorgesehen. In der Studie sprechen sich die Lehrkräfte für 18 Stunden aus. Simone Fleischmann vom Bayerischen Lehrer- und Lehrerinnenverband sagt:
4: Eigentlich sind alle diese Kompetenzen verankert, nicht nur die im Bereich der Mobilitätsbildung, sondern zum Beispiel auch im Bereich der Demokratiebildung. Das steht überall drin, aber irgendwann ist halt die Stunde aus. Aber eins steht fest, wenn eine Schule vor Ort ganz klare Brennpunkte hat, die verdammt gefährlich sind, wenn man spürt, dass mehr Unfälle passiert sind, wird man da genau den Schwerpunkt setzen und vielleicht dann irgendwas anderes wie den Salatacker im Pausenhof dann nicht anpflanzen.
1: Das Bayerische Kultusministerium sieht auf Anfrage keine Notwendigkeit, mehr Verkehrsbildung an Grundschulen einzuführen. Mit dem im vergangenen Schuljahr eingeführten Radlführerschein sei die Verkehrserziehung gerade erst gestärkt worden.
5: Sport.
6: Mit Marcel Stober. Es ist tatsächlich das Finale geworden. Der SC Freiburg hat sich im Halbfinale der UEFA Europa League gegen Sporting Braga aus Portugal durchgesetzt und spielt nun um den Titel. Das Halbfinal-Hinspiel in Braga, das ging in letzter Minute noch mit 1:2 verloren. Das 3:1 im Rückspiel sorgte dann aber für den ersten Freiburger Finaleinzug in einem internationalen Wettbewerb. Aus Freiburg, Detlef Lindner.
7: Grenzenlose Begeisterung in Freiburg. Es ist der größte Moment dieser Finaleinzug für den Sportclub in der Clubgeschichte. Es begann alles aus Freiburger Sicht sehr gut. Rote Karte Dorcheles, der schnelle Stürmer von Braga, hat der Beste gefoult. Notbremse, Rot geht vollkommen in Ordnung. Kübler dann nach knapp 20 Minuten mit diesem 1:0 die Führung für den SC Freiburg. Braga aber immer wieder im Umschaltspiel gefährlich, wenn Freiburg nicht aufpasste. Manzambi mit einem wunderbaren Distanzschuss legte zum 2:0 noch vor der Pause nach. Und das 3:0, dann schließlich wieder der ganz starke Lukas Kübler per Kopf. Da schien schon alles durch zu sein, aber immer wieder diese Möglichkeiten auch für die Portugiesen. Und dann Pau Victor mit dem Ehrentreffer zum 3:1. Aber das Finale am 20. Mai in Istanbul war dem SC Freiburg nicht mehr zu nehmen.
6: Der Finalgegner am 20. Mai heißt Aston Villa. Die Engländer haben sich mit 4:0 gegen Ligakonkurrent Nottingham Forest durchgesetzt. Der SC Magdeburg hat das Halbfinale

0: der Handball-Champions League erreicht. Nachdem schon das Hinspiel bei Pik Szeged in Ungarn klar gewonnen wurde, folgte jetzt im Rückspiel ein 45:37 Torfestival. Das Final Four-Turnier Mitte Juni in Köln besteht also aus Magdeburg, Berlin, Barcelona und Aalborg. Die deutschen Tischtennisteams haben ihre Viertelfinalpartien bei der WM in London hinter sich gebracht. Während es für die deutschen Männer nicht gut lief, haben die deutschen Frauen jetzt eine Medaille sicher. Aus London Christian Adolf.
1: Die Freude über den Halbfinaleinzug und die schon sichere Bronzemedaille kannte bei den deutschen Damen keine Grenzen. Sabine Winter, Deutschlands Nummer 1, musste im ersten Spiel gleich nervenstark einen 0:2 Satzrückstand aufholen. Die 33-Jährige gewann noch sensationell mit 3:2 gegen Do Hoi Kim. Noch viel spannender machte es Ying Han, die sogar mehrere Matchbälle gegen sich abwehren musste und dann ebenfalls in 5 Sätzen erfolgreich war. Richtig beruhigend war die 2:0-Führung nicht, denn die 19-jährige Annette Kaufmann verlor dann Spiel 3 und so war wieder Sabine Winter gefragt, die dann aber überraschend klar den 3:1-Sieg und damit den umjubelten Einzug ins Halbfinale klarmachte. Zuvor waren die deutschen Männer im Viertelfinale mit 1:3 an Japan gescheitert.
0: In der Basketball-Bundesliga ist die Entscheidung um den Abstieg gefallen. Sowohl Heidelberg als auch Braunschweig spielen in der kommenden Saison zweitklassig. Durch den 81:79 Sieg nach Overtime von Jena gegen Heidelberg am vorletzten Spieltag kann Aufsteiger Jena auf Tabellenplatz 16 von beiden Teams nicht mehr eingeholt werden. Eines der wichtigsten Radrennen der Welt liegt vor uns. Der Giro d'Italia startet. Und Holger Gerska blickt mal voraus.
2: Die Jagd nach dem berühmten rosa Trikot kennt nur einen großen Favoriten. Es ist der Däne Jonas Vingegaard. Der zweimalige Tour de France Gesamtsieger hat im vergangenen Herbst auch die Vuelta, also die Spanien-Rundfahrt, gewonnen und könnte damit als erster seiner Generation und als 8. Radprofi überhaupt das seltene Triple schaffen, bei allen 3 großen Landesrundfahrten zu triumphieren. Nicht dabei ist der Weltmeister Tadej Pogacar. Der Slowene konzentriert sich ganz auf die Tour de France, ebenso wie Florian Lipowitz, der 3. der Tour des vergangenen Jahres. Insgesamt kommen 8 deutsche Radprofis an den Giro-Start. Der Sprinter Pascal Ackermann und der Allrounder Nico Denz haben schon Etappen der Italien-Rundfahrt gewonnen.
0: Und noch eine Meldung vom Internationalen Olympischen Komitee. Das hat nämlich jetzt beschlossen, dass Sportler aus Belarus wieder unter eigener Flagge starten dürfen. Seit dem Beginn des Ukraine-Krieges vor 4 Jahren war das nicht mehr der Fall. Russische Sportlerinnen und Sportler dürfen das aber weiterhin nicht. Der Deutsche Olympische Sportbund hat die Entscheidung zur Kenntnis genommen, so heißt es, und will in Kürze darüber beraten.
3: Marcel Stober war das mit dem Sport.

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1: Um 5.30 Uhr mit Katja Kindermann. Die US-Streitkräfte haben erneut iranische Militäreinrichtungen angegriffen. Das für die Golfregion zuständige Zentralkommando sprach von Selbstverteidigungsschlägen. Aus der Nachrichtenredaktion Peter Eichenberg.
2: Der Iran habe zuvor mit Raketen, Drohnen und Booten US-Kriegsschiffe attackiert, die die Straße von Hormus durchfuhren, teilte das Kommando mit. Die iranische Armee bestätigte die Angriffe, warf aber ihrerseits der amerikanischen Seite einen Verstoß gegen die Feuerpause vor. Die USA hätten einen iranischen Öltanker ins Visier genommen, der in der Meerenge unterwegs gewesen sei. US-Präsident Trump bekräftigte trotz der Zwischenfälle, die Waffenruhe mit dem Iran habe weiter Bestand. Die amerikanischen Vergeltungsschläge bezeichnete er in einem Fernsehinterview als kleinen Denkzettel.
1: US-Präsident Trump hat mit seiner Zollpolitik erneut eine juristische Niederlage erlitten. Ein Handelsgericht in New York erklärte Trumps pauschale Zölle in Höhe von 10% auf alle Einfuhren für rechtswidrig. Der Präsident habe damit seine Befugnisse überschritten, erklärte das Gericht. Unterdessen stellte Trump der Europäischen Union ein Ultimatum zur Umsetzung ihres Zollabkommens mit den USA. Komme die EU dem nicht bis zum 4. Juli nach, drohten deutlich höhere Zölle, sagte Trump nach einem Telefonat mit Kommissionspräsidentin von der Leyen. Die AfD liegt im neuen ARD-Deutschland-Trend erstmals vor der Union. Die Partei kommt demnach in der Sonntagsfrage von Infratest DIMAP auf 27% und erreicht damit 2 Prozentpunkte mehr als Anfang April. Die Union verschlechtert sich auf 24%, minus 2 Punkte. Die Grünen liegen bei 15, die SPD bei 12 und die Linke bei 10%. Die Zustimmung zu Kanzler Merz ist ein Jahr nach seinem Amtsantritt auf einem historisch niedrigen Niveau. Mit seiner politischen Arbeit sind laut Deutschlandtrend nur noch 16% der Befragten zufrieden. Russland hat nach eigenen Angaben weitere ukrainische Drohnen unschädlich gemacht, die im Anflug auf die Hauptstadt Moskau waren. Seit Beginn einer vom Kreml ausgerufenen einseitigen Waffenruhe um Mitternacht Ortszeit seien 20 Drohnen abgefangen worden, teilte Moskaus Bürgermeister Sobjanin mit. Die Waffenruhe soll bis morgen gelten. Dann finden im ganzen Land Gedenkveranstaltungen und in Moskau die traditionelle Parade zum Sieg über Nazi-Deutschland statt. Aus Angst vor ukrainischen Angriffen sollen anders als in den vergangenen Jahren keine Panzer oder anderes schweres militärisches Gerät bei der Parade auffahren. Und das Wetter in Deutschland. Tagsüber heiter und trocken, im Bergland einzelne Schauer, 13 Grad an der Nordsee bis 22 Grad in Bayern. Am Samstag gebietsweise länger sonnig, im Bergland vereinzelt Schauer oder Gewitter, 15 bis 25 Grad. Und am Sonntag meist trocken, im Südwesten später Schauer und Gewitter bei 14 bis 27 Grad. Das waren die Nachrichten.
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3: Die A2 Richtung Berlin zwischen Allerengersleben und Irxleben. Stau und stockender Verkehr an einer Baustelle. Sie müssen mit 10 Minuten ungefähr Verspätung rechnen. A3 Oberhausen Richtung Köln zwischen Raststätte Ohligser Heide West und Dreieck Langenfeld. 2 Kilometer Stau. Die A8 Salzburg Richtung München ist zwischen Neukirchen und Siegsdorf West wegen Fahrbahnerneuerung noch bis 6 Uhr gesperrt. Die Umleitung führt über die U6 und U8. Die A71 Richtung Schweinfurt ist zwischen Gräfenroda und Oberhof wegen Wartungsarbeiten im Tunnel Alte Burg bis ca. 6 Uhr gesperrt. Die Schnellstraße B3 Achern-Offenburg ist zwischen Önsbach und Rennchen wegen Bergungs- und Reinigungsarbeiten in beiden Richtungen gesperrt. A1 Lübeck Richtung Hamburg zwischen Bad Oldesloe und Kreuzberg der Heide 2 Kilometer Stau. A3 Köln Richtung Oberhausen zwischen Solingen und Raststätte Ohligser Heide Ost 1 Kilometer Stau. Und A9 Richtung Berlin zwischen Lederhose und Hermsdorf Süd, Gefahr durch Personen auf der rechten Fahrspur und Behinderungen durch einen defekten LKW auf dem Standstreifen. Fahren Sie da bitte besonders vorsichtig. Soweit der Verkehr. Ihnen eine gute Fahrt.
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3: Mit Detlef Karg im Studio, guten Morgen. In Berlin endet die Unterschriftensammlung für das angestrebte Volksbegehren Berlin autofrei demnächst. Paris gilt international ja als Vorbild unter den Großstädten bei der Verkehrspolitik. Die Innenstadt ist in den vergangenen Jahren von einem großen Teil des früheren Autoverkehrs gezielt befreit worden, zugunsten von Fahrradwegen und Fußgängerzonen. Wie ist der aktuelle Stand in der französischen Hauptstadt? Mehr dazu von Kai Rienecker.
4: Auf dem E-Bike kam der frisch gewählte neue Bürgermeister Ende März ins Pariser Rathaus. Emmanuel Grégoire radelte auf einem Velib, dem städtischen Leihfahrrad, während er sein erstes Live-Interview nach dem Wahlsieg gab. Wir haben viele Prioritäten, viele Bedürftige und dann will ich mich um jede Straße von Paris, um jedes Viertel kümmern. Mit dem Sozialisten Emmanuel Grégoire kommt zwar ein neuer Chef ins Pariser Rathaus, aber nach allen bisherigen Ankündigungen wird er die Verkehrspolitik seiner Vorgängerin Anne Hidalgo konsequent fortsetzen. 12 Jahre lang war ihre Vision:
5: Mein Traum ist wie der aller Bürgermeister aller großen Metropolen der Welt. Eine Stadt mit viel weniger Autos.
4: Anne Hidalgos erstes Projekt waren die Ufer der Seine. Die Schnellstraßen am Wasser wurden zu Fahrradpisten, Joggingstrecken und Partymeilen. Überall im Stadtgebiet wurden Autospuren massiv reduziert, selbst am Arc de Triomphe. Hidalgo führte eine generelle Geschwindigkeitsbegrenzung auf 30 Stundenkilometer ein. Die Parkgebühren wurden angehoben, besonders für SUV. Rund um den Louvre entstand eine Zone à Trafic Limité, eine verkehrsberuhigte Zone, die den kompletten privaten Durchgangsverkehr verband. Jetzt ziehen dort selbstbewusste Fahrradfahrer ihre Bahnen und lassen die Touristen aus aller Welt immer wieder zurückschrecken. Corentin Roudot ist Sprecher der Pariser Fahrradlobbyorganisation Paris en Selle, Paris auf dem Sattel.
6: Wir sind hier in der Rue de Rivoli, also mitten im Zentrum von Paris. Bis 2019 gab es hier 2 Spuren für die Autos und 1 für die Busse. Und heute sind 2 der 3 Spuren nur für den Fahrradverkehr zugelassen. Und es gibt nur noch 1 einzige Spur für Busse, Taxis und die Autos der Anwohner.
4: In den vergangenen 12 Jahren wurde das Fahrradnetz in Paris kräftig ausgebaut auf inzwischen 1500 Kilometer. 300 sogenannte Rue aux Écoles wurden geschaffen, Straßen vor Schulen, die zu Fußgängerzonen mit Blumenbeeten umgebaut wurden. Hunderte sollen noch folgen. Der neue Bürgermeister Emmanuel Grégoire. Natürlich ist das Ziel, den Platz des Autos weiter zu reduzieren, nur noch für die, die auf Autos angewiesen sind. Dabei denkt der Pariser Rathauschef an alte oder behinderte Menschen oder Handwerker. Anwohner in bestimmten Vierteln oder Taxifahrer fluchen regelmäßig über die Pariser Verkehrspolitik. Wie die jüngste Kommunalwahl zeigt, trägt die Mehrheit der Bevölkerung in Paris aber offenbar den Kurs mit, das Auto Stück für Stück aus der französischen Hauptstadt zu verbannen.
3: Kai Rienecker informierte.
0: Wirtschaft.
3: Eier ohne Küken töten, das gilt seit 2022. Bis dahin wurden ja männliche Küken nach dem Schlüpfen getötet. Nur die weiblichen werden ja für die Eierproduktion gebraucht. Das ist nun nicht mehr erlaubt und auf vielen Packungen im Supermarkt wird damit geworben. Aber Tierschützer kritisieren, das Leid habe sich nur verschoben. Welche Probleme sind entstanden? Mehr dazu von Anja Dobrodinsky aus der ARD Verbraucherredaktion.
7: Für die Geflügel- und Eierproduzenten galten sie lange als wertlos, die männlichen Geschwister der Legehennen. Sie konnten weder Eier legen noch genug Fleisch ansetzen, um rentabel zu sein. Deshalb wurden sie direkt nach dem Schlüpfen getötet. Nachdem das 2022 verboten wurde, mussten Landwirte neue Wege gehen. Einer davon, die Bruderhahnaufzucht. Das Konzept sieht vor, die männlichen Tiere mit aufzuziehen, zu mästen und später zu schlachten, um ihr Fleisch zu verwerten. Beim Bio-Geflügelhof von Landwirt Peter Schubert wachsen sie 14 bis 16 Wochen heran. Der große Nachteil, die Tiere sind keine Masthühner. Ihre Rasse ist nicht darauf ausgelegt, schnell Fleisch zuzulegen.
8: Wir sind jetzt bei diesen Bruderhennen bei ca. 1 zu 4 bis 1 zu 4,5. Das heißt, ich brauche 4 bis 4,5 Kilo Futter für 1 Kilo Bruderhahn. Beim Masthähnchen ist man irgendwo bei 2 bis 2,5 Kilo pro Kilo Fleisch.
7: Deshalb ist die Aufzucht von Bruderhennen vergleichsweise teuer und das schlägt sich auch bei den Fleisch- und Eierpreisen für die Verbraucher nieder. Bioverbände wie Bioland, Demeter und Naturland haben sich zwar verpflichtet, alle Bruderhenne aufzuziehen. Für viele konventionelle Betriebe ist das Konzept aber nicht wirtschaftlich. Der Bruderhahn verschwindet deshalb langsam vom Markt. Im Jahr 2022 wurden rund 55% der männlichen Küken mit aufgezogen. 2025 lag der Anteil nur noch bei etwa 15%. Eine Alternative ist die Geschlechtsbestimmung in Ovo, im Ei. Das geht zum Beispiel mit künstlicher Intelligenz und Licht. Die Firma Omega hat ein solches Verfahren entwickelt. Gründerin Katharina Hesseler.
9: Die künstliche Intelligenz, die wir eigens entwickelt haben, die schaut sich jetzt diese Lichtspektren an und schaut, was ist denn jetzt in dem Lichtspektrum, was ist typisch männlich und was ist typisch weiblich.
7: Weibliche Eier erscheinen im roten Licht, männliche sind blau. Die werden dann aus dem Brutprozess herausgenommen. Komplett fehlerfrei arbeitet die Technik aber noch nicht. Die rund 10% männlichen Küken, die doch noch schlüpfen müssen, als Bruderhenne aufgezogen werden. Noch einmal zusätzliche Kosten für Landwirte wie Burkhard Brinkschulte.
10: Diese Henne ist erheblich teurer als mit Küken töten. Und die Deutschen sind sicherlich Vorreiter im Tierschutz, sind in diesem Falle aber mit brachialer Gewalt völlig über das Ziel hinausgeschossen. Da sind Existenzen zerstört worden.
7: Viele Brütereien in Deutschland mussten seit dem Kükentötungsverbot schließen oder haben ihr Geschäft ins Ausland verlagert. Von rund 30 Brütereien vor dem Verbot sind nur noch 8 in Deutschland übrig geblieben. Vor allem kleinere Betriebe mussten aufgeben. Landwirte versuchen, die gestiegenen Kosten gegenzufinanzieren, zum Beispiel indem sie die Legeleistung ihrer Hennen steigern. Das ist aber nicht so einfach und geht oft auf Kosten der Tiergesundheit, erklärt Knut Bartels vom Verein Rettet das Huhn.
11: Wir erhöhen die Leidensdauer der Hennen im Betrieb, um die kurze Lebensleistung der Hähne oder Lebenszeit der Hähne zu finanzieren. Das ist ein klassisches Greenwashing.
7: Zusammen mit seiner Frau Dani holt Knut Bartels regelmäßig kranke Hennen, meist aus konventionellen Betrieben, und päppelt sie wieder auf.
12: Was auf jeden Fall deutschlandweit auffällig ist, ist, dass halt viel mehr Zwangsmausern gemacht werden. Oft ist es so, dass die dann ja einfach physisch und psychisch völlig durch sind. Also die sind einfach komplett erschöpft. Die Körper sind erschöpft, die geben einfach auf. Dieser ganze Legebereich ist dann einfach so fürchterlich ausgenutzt, dass da einfach viele dann kurz danach noch dran sterben.
7: Die Zwangsmauser ist eine Methode der Eierproduzenten, um die Legezeit der Hennen zu verlängern. Dazu werden Licht- und Nahrungszufuhr eine Zeit lang stark reduziert. In dieser Zeit sollen die Hennen sich regenerieren und später dafür 10-20% mehr Eier legen, erklärt Christiane Kepler. Sie ist Beraterin für Tierwohl in der Geflügelwirtschaft und unter anderem tätig im Landesbetrieb Landwirtschaft Hessen.
13: Eine Mauser gibt eigentlich die Möglichkeit, den Hennen den ganzen Körper wieder zu regenerieren, Reserven aufzufüllen, das Gefieder zu erneuern und auch den Legeapparat neu auszubilden. Im Grunde genommen kann das durchaus auch ein Vorteil sein für die Tiere, aber es ist in dem Moment kein Vorteil, wenn die Herde in keinem guten Zustand ist.
7: In Deutschland ist das Kükentöten zwar verboten, in einigen Nachbarländern aber nicht. Verbraucher können Eier, die ohne das Töten von Küken produziert wurden, am Logo des Vereins für kontrollierte alternative Tierhaltungsformen CAT erkennen. Es ist ein Kreis mit einem roten Küken in Herzform. Der Verein prüft die gesamte Lieferkette.
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5: Trauer über den Verlust von Margot Friedländer, aber auch Freude, diese außergewöhnliche Frau gekannt zu haben und sie ehren zu dürfen. Beides schwingt in den Reden mit.
14: Wir haben sie alle noch vor Augen. Ja, sie war eine kleine Frau, aber sie war eine ganz große Persönlichkeit. Sie war eine starke, eine mutige Frau. Niemand konnte sich ihrer zarten Stärke entziehen.
5: Der Vorplatz des Parlaments sei ein guter Ort, um an Margot Friedländer zu erinnern, sagt Berlins regierender Bürgermeister Kai Wegner. Die Herzkammer der Demokratie, hier werde gegen Antisemitismus und für Freiheit, Vielfalt, Toleranz gekämpft. Parlamentspräsidentin Cornelia Seibel zeichnet Friedländers Leben nach, wie sie das Konzentrationslager Theresienstadt überlebte und mit 88 Jahren aus den USA zurück in ihre Heimatstadt Berlin kam, um zu sprechen für die, die nicht mehr sprechen konnten und vor allem jungen Menschen vom Holocaust zu erzählen. Die Benennung des Platzes sieht Seibel als dauerhafte Mahnung und Auftrag für die Zukunft.
15: So wie Sie mit 88 Jahren in Berlin noch einmal von vorne anfingen, so haben wir alle die Möglichkeit, Margot Friedländers Worte zu leben, jeden Tag. Menschlichkeit, Herzenswärme, Vergebung, Toleranz und Mut.
5: Eigentlich dürfen Persönlichkeiten in Berlin frühestens 5 Jahre nach ihrem Tod mit einem Platz oder Straßennamen geehrt werden. Für Margot Friedländer machte die Stadt eine Ausnahme. Richtig so, sagt Mittes Bezirksbürgermeisterin Stefanie Remlinger.
16: Für eine Ausnahmefrau braucht es auch manchmal ein Ausnahmeverfahren.
5: Aber nicht nur der Vorplatz des Abgeordnetenhauses ist jetzt nach Friedländer benannt. Auch das Hans-Karosser-Gymnasium in Spandau wird bald ihren Namen

0: Der Chor der Schule singt. Schülerin Ranim Hachim stellt in ihrer Rede die ängstliche Frage, werden wir es in Deutschland schaffen, unsere Menschlichkeit zu bewahren?
1: Hass und Hetze scheinen im Alltag unserer Gesellschaft fest verankert. Besonders wenn Begriffe wie Remigration durch den öffentlichen Diskurs hallen, ist das für mich keine abstrakte Debatte.
0: Dafür gibt es großen Applaus. Nur bei der AfD, wo Remigration im Wahlprogramm stehen wird, klatscht niemand. Ranim appelliert an alle Abgeordneten, Friedländers Botschaft der Toleranz solle ihnen bei allen Entscheidungen als Kompass dienen. Ihre Werte im Kopf haben, ihre Worte für alle bewahren. Der Vorsitzende der Margot-Friedländer-Stiftung, Carsten Dreinhöfer, kündigt an.
2: Wir sind dabei, einen Margot-Friedländer-Avatar zu bauen. Einen digitalen Zwilling, damit auch zukünftige Generationen auf Basis ihrer Originalaussagen mit ihr in den Dialog treten können.
0: Margot Friedländer, eine außergewöhnliche Frau, die auch nach ihrem Tod weiterleben soll. Das ist die Botschaft des heutigen Tages.
3: Und das war der Beitrag von Sabine Müller aus Berlin, wo gestern der Margot Friedländer Platz eingeweiht wurde.
0: Trauer über den Verlust von.
3: Da war ich noch einmal zurückgesprungen. Das verstehe ich jetzt technisch nicht, aber das macht nichts. Wir kommen jetzt zu unserem nächsten Beitrag. Naturforscher und Tierfilmer. Er ist sehr berühmt. Sir David Attenborough hat im Laufe seines Lebens mehr als 100 Tier- und Naturdokumentationen produziert. Heute wird er 100, Franziska Hoppen, mit einem Porträt.
4: This is called a teddy bear choir because of the thick coating of spines on it.
5: Mit dieser Stimme sind Millionen von Briten aufgewachsen, mit Sir David Attenborough, der seit 1954 die entferntesten Winkel der Erde und noch so wilde und scheue Tiere auf den heimischen Fernsehbildschirm bringt. Oder in diesem Fall noch mit Mitte 90 einen besonders stacheligen Kaktus in der Sonora-Wüste vorführt.
4: Don't be deceived by the name. There is nothing cuddly about this particular teddy bear. In
5: fact, an mehr als 100 Natur- und Tierdokumentarfilmen war Attenborough bis heute beteiligt und ist es immer noch. Letztes Jahr mit 99 ging er als ältester Emmy-Gewinner in die Geschichte. Ein. Über die zahlreichen Auszeichnungen, Preise und Ehrendoktorwürden lässt sich leicht der Überblick verlieren. Und dass ein Wikipedia-Eintrag einmal sämtliche Organismen auflisten würde, die nach Attenborough benannt sind, nämlich rund 50, hätte sich der Brite damals 1952 wohl nicht träumen lassen, als die BBC seine Bewerbung auf einen Job im Radio ablehnte. Drei Wochen später kam ein Brief, in dem stand, wir probieren etwas Neues. Viele halten nicht viel davon, es heißt Fernsehen. Nach deiner Bewerbung zu urteilen, bist du der Richtige, um das mit uns auf die Beine zu stellen. Attenborough arbeitete sich hoch in die Chefetage der BBC und als Moderator vor die Kamera, weil er in Cambridge Zoologie studiert hatte für Sendungen, die sich um Naturkunde drehten. Sein wohl ikonischster TV-Moment ereignete sich 1979 in den Bergen von Ruanda, als eine Gruppe Gorillas den Briten in ihr Herz schloss und ganz nah an sich heranließ.
6: And this is how they spend most of their time, lounging on the ground, grooming one another.
5: Er habe eine ganz schöne Grimasse gezogen, hieß es später in einer Talkshow, als zwei Affenbabys auf ihm herumturnten. Es ist schwer, vor der Kamera über den entgegensetzbaren Daumen und die Evolution der Affen zu reden, wenn zwei Babyaffen dir gerade die Schuhe ausziehen. Mit seiner ruhigen und respektvollen Art definierte der damals 51-Jährige Tierfilme neu und brachte sich mitunter auch in gefährliche Situationen, etwa als ein Nashorn in der Savanne es auf seinen Geländewagen abgesehen hatte. Es hob den Land Rover mit den Hörnern an und schüttelte ihn. Das Nashorn zog sich zurück und dann, bumm, fast hätte es das Auto zerlegt. Ich dachte nur, hoffentlich haben die Autobauer die Schrauben festgezogen. Die Liebe zu Tieren breitete sich schließlich auf die ganze Familie aus. Ehefrau Jane Attenborough half einmal, einen verwaisten Gibbonaffen aufzuziehen. Sie bastelte ihm eine Tragehilfe, sodass er ständig bei ihr war. Er sprach mit ihr in Gibbonsprache, in Lauten. Wenn sie zum Beispiel ans Telefon ging und Sammy dann Irks machte, wusste sie nie, ob sie sagen sollte, Entschuldigung, ich habe einen Gibbon auf der Schulter. 47 Jahre lang waren David und Jane verheiratet. Als sie 2004 verstarb, so Attenborough heute, sei er froh gewesen, sich mit Arbeit ablenken zu können. Ich habe großes Glück, dass ich immer weiter arbeiten kann. Hoffentlich lasse ich nicht nach, aber ich habe immer genug zu tun.
7: I'm never short of something to do.
5: Im Laufe der Jahre äußerte Attenborough sich immer politischer zu Klimawandel, Umweltschutz und Artensterben. Letzten Sommer etwa im Kinofilm Ocean über die Folgen industrieller Fischerei.
8: The ocean is our planet's life support system and our greatest ally against climate catastrophe.
5: Und auch vor Appellen an die Politik selbst im Angesicht des Klimawandels scheut Attenborough nicht zurück.
9: It is the biggest problem humanity.
5: Das ist das größte Problem, mit dem die Menschheit je konfrontiert war. Bitte setzen Sie sich damit auseinander.
9: And please respond.
5: Attenboroughs Botschaft ist jedoch stets ohne Fatalismus, immer voller Hoffnung, wenn auch ernst. Sein Appell an die Zuschauer:
9: Well, if you can live in a more modest economic way.
5: Wenn ihr ein bescheideneres Leben führen könnt, verschwendet nichts. Seht diese Welt als etwas Kostbares an, eure Zeit und die Natur. All diese Dinge müssen geschätzt werden. Die Welt ist keine Obstschale, aus der wir nehmen können, was wir wollen. Wir sind ein Teil von ihr. Und wenn wir sie zerstören, zerstören wir auch uns.
9: We are part of it. And if we destroy it, we destroy ourselves.
3: Sir David Attenborough wird 100. Das war ein Porträt von Franziska Hoppen.
0: Standpunkte.
3: 3 Tage haben Experten des Arbeitskreises Steuerschätzung gerechnet. Nun steht fest, die Einnahmen für den deutschen Gesamtstaat werden in den kommenden 5 Jahren auf allen Ebenen sinken. Sie summieren sich, die Ausfälle auf 2030, auf insgesamt fast 88 Milliarden Euro. Das dürfte wiederum Finanzminister Klingbeil unter Druck setzen, der unter anderem den Iran-Krieg als Ursache für die schlechten Zahlen nennt. Unser Gastautor heute ist Felix Daxl vom Spiegel. Er meint, Klingbeil habe durch die aktuelle Steuerschätzung weniger Spielraum in einer eh schon schwierigen Lage.
10: Es gibt 2 Arten, mit diesen Zahlen umzugehen. Die sozialdemokratische Neigung ist es, reflexhaft nach Wegen zu suchen, Steuern zu erhöhen oder neue Steuern einzuführen. Der Staat wird als chronisch unterfinanziert beschrieben. Dabei ist das Gegenteil richtig. Über Jahre verzeichnete die Bundesregierung Rekordsteuereinnahmen. Die staatlichen Ausgaben wuchsen und wuchsen, die Bürokratie wurde mächtiger und träger, die Belastung für Steuerzahler erdrückend. Der Staat hat keine Geldsorgen und kein Einnahmeproblem, sondern ein beinahe suchthaftes Verhältnis zu Steuern und Schulden. Aus dieser Suchtspirale kommt der Staat nur, wenn er die Verwaltung verschlankt, die Wirtschaft entfesselt und die Bürger entlastet. Wann sollte das geschehen, wenn nicht jetzt?
3: Das war die Meinung unseres Gastautors Felix Daxl vom Spiegel. Das Handelsblatt aus Düsseldorf könnte sich durchaus eine höhere Besteuerung für Besserverdiener vorstellen, allerdings nur in einem gewissen Rahmen.
11: Nachdem sich die Union neuerdings offen für einen höheren Reichensteuersatz zeigt, muss sich auch die SPD in der Steuerpolitik bewegen. In einer wohltemperierten Steuerreform kann der nominale Spitzen- und Reichensteuersatz durchaus steigen. Die SPD muss sich aber fragen, ob die Methode Klassenkampf in Krisenzeiten der richtige Ansatz ist oder ob sie mit ihren Plänen nicht jene Leistungsträger gegen sich aufbringt, die der Partei durchaus zugewandt sind.
3: Die Augsburger Allgemeine stellt eine pessimistische Prognose und sieht mehr Reformhandlungsbedarf denn je.
11: Hält dieser Trend an, wird die Steuerschätzung im Herbst noch um einiges düsterer ausfallen. In den Kommunen brechen die Einnahmen aus der Gewerbesteuer schon jetzt weg. Und im Bund sind die zusätzlichen Einnahmen aus Tabak, Plastik oder Zuckersteuer nicht viel mehr als der berühmte Tropfen auf den heißen Stein. Entsprechend hoch bleibt der Reformdruck, auch wenn die SPD das bisher nicht wahrhaben will. Klingbeil steckt dabei in einem speziellen Dilemma. Als Finanzminister muss er kraft Amtes darauf achten, dass der Bund möglichst solide wirtschaftet. Als Parteichef dagegen soll er den Sozialstaat tunlichst in seiner gegenwärtigen Form erhalten.
3: Und die Südwestpresse aus Ulm beleuchtet die von Klingbeil angegebenen Gründe für die Schätzung.
11: Klingbeil hat eindeutige Worte gefunden. Die Steuerschätzung zeige, wie sehr der Iran-Krieg und der daraus resultierende Energiepreisschock Deutschland schade, erklärte er mit Recht. Nur an dem, was US-Präsident Trump tut oder nicht tut, kann Klingbeil nichts ändern. Was er tun kann, ist, die richtigen Schlüsse daraus zu ziehen. Für die Bundeswehr ist nach der Änderung des Grundgesetzes genug Geld da. Dasselbe gilt für Investitionen. Das Sondervermögen muss nur konsequent genau dafür ausgegeben werden.
3: Und das waren die Standpunkte heute, zusammengestellt von Marei Beermann. 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
3: Heute vor 80 Jahren fand in Leipzig die erste Messe nach Ende des Zweiten Weltkriegs statt. Sebastian Manns erinnert daran.
13: Für viele Besucher ist dies die erste größere Reise nach Kriegsende. Und doch haben sich die Kaufleute, die sich für die Wiederaufrichtung der deutschen Wirtschaft verantwortlich fühlten, nicht gescheut, die Schwierigkeiten von Reise und Transport auf sich zu nehmen.
14: Es herrscht wieder Trubel in Leipzig. Kaum ein Jahr nach Kriegsende kommen tausende Besucher zur ersten Leipziger Friedensmesse in die Stadt. Im Krieg hatten die Bomben der Alliierten das Gelände der traditionsreichen Leipziger Messe fast gänzlich zerstört. Die Nazis hatten die Hallen zur Rüstungsproduktion genutzt. Doch pünktlich zum Messebeginn am 8. Mai 1946 sind viele Trümmer beseitigt und die Straßenbahnen fahren wieder. Der Ratsbeschluss erfolgte allerdings quasi auf Befehl.
15: Zur Förderung des Handels und der Industrie in der sowjetischen Besatzungszone ist die alljährliche Durchführung der Leipziger Messe wieder aufzunehmen,
14: ordnet der oberste Chef der sowjetischen Militäradministration in Deutschland an. Denn eine funktionierende Leipziger Messe als Drehscheibe für innerdeutschen Handel war durchaus im Sinne der Besatzer.
13: Das Kommen von 10.000 Ausstellern und 100.000 Besuchern hatte diesmal neben dem Warenaustausch noch einen anderen Sinn. Es führte die deutsche Wirtschaft zum ersten Mal wieder zusammen.
14: Tatsächlich etabliert sich die Leipziger Messe in den folgenden Jahren als Handelsforum für Konsumgüter und Industriebedarf zwischen DDR und dem Westen. Zweimal im Jahr war die Welt zu Gast in Leipzig. Solange die DDR existierte, blieb die Messe die wichtigste Drehscheibe für den Ost-West-Handel. Heute gilt Leipzig als einer der bedeutendsten Messestandorte weltweit. Das wäre wohl nicht der Fall, wenn die Leipziger nicht so entschlossen für den Neustart ihrer Messe eingestanden hätten. Heute, vor 80 Jahren.
3: Und das war der Stichtag von Sebastian Manns. Damit geht nun die ARD-Infonacht vom Norddeutschen Rundfunk in Hamburg so langsam ihrem Ende entgegen. Im Studio war bis hierhin Detlef Karg. Ich sage danke fürs Zu- und Hinhören und für Ihr Interesse bis hierhin. Auch im Namen von Redaktion und Technik, die diese Sendung wieder gut durch die vergangenen Stunden gesteuert haben. Heute ist Freitag, der 8. Mai. Ich darf Ihnen hier schon einmal ein schönes Wochenende wünschen, wenn das für Sie bald beginnt. Wir schauen noch kurz auf die Uhr. Es wird in wenigen Sekunden 5 Uhr und 58 Minuten.

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1: Die Nachrichten mit Robert Lemin. Guten Morgen. Die Bundeswehr wird in NRW 3 Zentren einrichten, in denen junge Leute gemustert werden sollen. Eines solle am bestehenden Bundeswehrstandort in Bonn entstehen. Die anderen beiden in Bielefeld und Dortmund. Sebastian Riechel, WDR aktuell, beschreibt, was in den Zentren passieren soll.
2: Da müssen ab Juli nächstes Jahr alle Männer hin, die 18 werden. Sie werden dann von einem Arzt untersucht, um rauszufinden, ob sie überhaupt fit genug sind für den Wehrdienst. Das passiert jetzt auch schon, wenn jemand Soldat oder Soldatin werden will. Ab 2027 sollen komplette Jahrgänge von jungen Männern aber gemustert werden. Und dafür werden jetzt die neuen Zentren eingerichtet. In Bonn gibt es schon viele Bundeswehreinrichtungen, in Bielefeld und Dortmund bisher nicht. Die Städte werden damit zu neuen Bundeswehrstandorten. Und auch wenn die Musterung Pflicht wird, der Wehrdienst bleibt weiterhin freiwillig.
1: In ländlichen Regionen von Nordrhein-Westfalen ist öffentliches Laden von E-Autos oft teuer und langsam. Das zeigt eine Datenanalyse des WDR. Ausgewertet wurden Tarife von 216 Anbietern mit mehr als 40.000 Ladesäulen. Jörn Kiesler fasst die Ergebnisse für WDR aktuell zusammen.
3: In 30 der 396 Kommunen in NRW gibt es gar keine Schnellladesäulen. Beispielsweise im Hochsauerland, aber auch in vereinzelten Gemeinden im Münsterland, in Ostwestfalen oder am Niederrhein fehlen sie ganz. Wo es sie gibt, liegen die Preise oft deutlich über dem Durchschnitt. Günstig ist meistens nur Normalladen mit Ladekarte, das 3 bis 4 Stunden dauert. Wer spontan lädt, muss teilweise mehr als 54 Cent pro Kilowattstunde bezahlen. Zum Vergleich, in Großstädten kostet es etwa die Hälfte. Laut der nationalen Leitstelle Ladeinfrastruktur besitzt rund ein Drittel der E-Autohalter keine private Lademöglichkeit.
1: In der Straße von Hormuz haben sich in der Nacht die USA und der Iran angegriffen. Die Waffenruhe ist damit weiter instabil. Auslöser war laut den USA, dass das iranische Militär amerikanische Kriegsschiffe angegriffen hat. Anne Schneider, WDR Washington.
4: Präsident Donald Trump sprach von einem Angriff ohne Schaden und erklärte in den sozialen Medien, man habe die iranischen Attacken erfolgreich abgewehrt. Zugleich drohte er mit deutlich härteren Reaktionen, falls es nicht rasch zu einer Einigung im Konflikt kommen sollte. Das US-Militär betont, man strebe keine weitere Eskalation an, halte die eigenen Kräfte aber in erhöhter Alarmbereitschaft, um auf mögliche neue Angriffe jederzeit reagieren zu können. Der Vorfall unterstreicht, wie angespannt die Lage in der Region derzeit ist.
1: Weitere Meldungen im Überblick. Pendler sollten heute Morgen die A3 in Richtung Köln meiden. Zwischen dem Kreuz Hilden und Solingen ist ein LKW umgekippt, in der Nähe des Rastplatzes Ohligser Heide. Die A3 in Richtung Köln ist deshalb zwischen dem Kreuz Hilden und Solingen gesperrt. Und so wird es voraussichtlich auch bis zum Mittag bleiben. Die Sparkasse in Gelsenkirchen-Buer startet heute damit, ihren Kunden Wertsachen aus den Schließfächern zurückzugeben. Die Bank sagt, dass nach dem Einbruch noch etwa 50.000 Gegenstände und Papiere gefunden wurden, im verwüsteten Tresorraum oder noch in einzelnen Schließfächern. Zuerst wird zurückgegeben, was über Namen eindeutig zuzuordnen ist. Frauen haben bei Autounfällen ein 60% höheres Risiko, sich zu verletzen, als Männer. Das zeigt eine Auswertung des Instituts für Fahrzeugsicherheit der TU Graz. Das liegt laut den Forschern vor allem daran, dass Gurte oder Airbags meistens auf Männer ausgerichtet sind. Sie plädieren daher dafür, dass sich bei den Sicherheitstests etwas ändern muss. Der SC Freiburg steht zum ersten Mal in der Vereinsgeschichte im Finale der Fußball-Europa League. Das Halbfinalrückspiel gegen den SC Braga hat Freiburg zu Hause 3:1 gewonnen. Nach einer knappen Hinspielniederlage reicht das für das Endspiel. Das findet am 20. Mai in Istanbul statt.
0: 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Aus der Kultur.
1: Der Streetart-Künstler Thomas Baumgartel startet heute seine Niederrhein-Tour mit 40 Ausstellungen. Baumgartel wird auch der Banksy vom Niederrhein genannt. Los geht es im Museum in Kevela. Ina Plodroch, WDR Kultur.
5: Seit 40 Jahren schon sprüht er seine Banane an Fassaden, Brücken, öffentliche Orte. Damit ist er zu Deutschlands bekanntestem Streetart-Künstler geworden, der viel mehr als nur der Bananensprayer ist, sondern auch Politisches sprüht. Erdogan, wie er auf der Toilette sitzt, Putin mit Narrenkappe. Und nun 40 Ausstellungen und 40 neue Bananen auf Kunstorten zwischen Kleve, Neuss, Xanten und Grevenbruch. Freiheit für die Kunst, so das Motto der Tour, die auch auf kleine Kunstorte wie das Museum der Niederrheinischen Seele oder Offspace Röhre KG aufmerksam machen will.
1: Das Wetter in Nordrhein-Westfalen. Anfangs Dunst oder teils dichter Nebel, dann oft freundlich. Am Nachmittag mehr Wolken, aber nur vereinzelte Schauer. In Winterberg bis 11 Grad, Aalen 16, in Troisdorf bis 19 Grad. Morgen bei 15 bis 23 Grad mal Sonne, mal lockere Quellwolken und trocken. Das war WDR aktuell. WDR 5, die Verkehrslage. A3, Köln Richtung Oberhausen, zwischen Dreieck Langenfeld und Kreuz Hilden etwa 20 Minuten plus 3 Kilometer Stau. Wegen eines Lkw-Unfalls in Gegenrichtung ist dort der linke Fahrstreifen gesperrt. Die A3 Oberhausen Richtung Köln ist zwischen Kreuz Hilden und Solingen nach erster Schätzung der Polizei bis zum Mittag gesperrt. Dort liegt ein Lkw quer auf allen Fahrstreifen. Aktuell 6 Kilometer Stau.
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6: mit Andrea Oster. Einen schönen guten Morgen wünsche ich Ihnen. Das Wichtigste für den Tag aus der Welt und aus Nordrhein-Westfalen. Heute beginnt die Stadtsparkasse Gelsenkirchen mit der Rückgabe von Gegenständen, die beim großen Raub im Schließfachraum liegen geblieben sind. Und gestern haben Kunden wieder vor der Filiale im Buhr demonstriert. Dazu gleich der Sparkassendirektor von Gelsenkirchen im Gespräch in etwa 5 Minuten. Außerdem, die aktuelle Steuerschätzung ist da. Die Experten und Expertinnen gehen davon aus, dass es weniger Steuereinnahmen in den nächsten Jahren gibt. Mit welchen Folgen? Unser Thema gegen 17:45. Die Viren, die in irgendwelchen Tieren schlummern, sind unser Problem und unsere Bedrohung. Vogelgrippe ist ein Beispiel. Und jetzt ist es das Hantavirus, welches von Nagetieren übertragen wird. Es gibt eine Variante, die von einer bestimmten Art von Mäusen übertragen wird, die unter anderem in Südamerika vorkommen, die auch für Menschen ziemlich gefährlich ist. Und mit diesem Virus haben sich offenbar Reisende eines Kreuzfahrtschiffes angesteckt. 3 Menschen sind mittlerweile daran gestorben. Das Kreuzfahrtschiff selbst ist auf dem Weg nach Teneriffa. Und über den Stand der Dinge Marie-Christine Werner.
7: Spanien sei in der Lage, das Kreuzfahrtschiff in Empfang zu nehmen, versicherte der Generaldirektor der WHO, Tedros Adhanom Ghebreyesus. Die Gefahr für die Menschen auf den Kanarischen Inseln sei gering. Aktuell gäbe es 5 bestätigte und 3 Verdachtsfälle. Durch die an Bord ergriffenen Maßnahmen seien bisher keine weiteren Menschen erkrankt. Da die Inkubationszeit für das Hantavirus zwischen 1 und 6 Wochen liege, könnten aber noch mehr Fälle auftreten. Alle Kabinen seien desinfiziert worden, die Passagiere wurden gebeten, in ihren Kabinen zu bleiben. Wer Symptome zeige, würde sofort isoliert. Die Epidemie-Expertin Maria van Kerkhove betonte, die WHO habe weltweit alle Experten, die es zum Hantavirus und speziell zur Variante Anders gäbe, zusammengezogen, um das weitere Vorgehen auf dem Schiff zu begleiten. Vergleiche mit Covid und Influenza sollten nicht gezogen werden. Das Anders-Virus sei lange bekannt und übertrage sich anders, nämlich nur durch sehr engen körperlichen Kontakt.
6: Das Hantavirus kommt ja auch in Deutschland vor, allerdings in einer ungefährlichen Variante, übertragen unter anderem von der Rötelmaus. Dazu nochmal ausführlich in etwa einer halben Stunde Martin Eiden vom Friedrich-Löffler-Institut. Er ist Hantavirus-Experte. 6.08 Uhr ist es jetzt. Kurz nach Weihnachten ist in die Sparkassenfiliale in Gelsenkirchen-Buhr eingebrochen worden und die Täter wussten sehr genau, wie sie an die Vermögenswerte in den Schließfächern kommen konnten. Sie kamen über ein Parkhaus, haben ein Loch in die Wand des Tresorraums gebohrt und haben dann die ersten Schließfächer am Samstag, dem 27. Dezember, aufgebrochen. Die Tat ist aber erst am Montag entdeckt worden. Und dann war das Entsetzen groß. Der Schließfachraum ein einziges Chaos. Alles lag rum. Und heute sollen die ersten Gegenstände, die Kunden zugeordnet werden konnten, zurückgegeben werden. Gestern fand vor der Sparkasse bereits eine Demonstration statt. Und eine Forderung war Rücktritt des Sparkassendirektors Michael Klotz in Gelsenkirchen. Und mit ihm habe ich vor der Sendung gesprochen und ihn gefragt, Herr Klotz, die Tat ist ja schon über 4 Monate her. Heute beginnt die Rückgabe von Dokumenten aus den Schließfächern. Warum hat das jetzt so lange gedauert?
8: Ja, das liegt zunächst erstmal daran, dass die Gegenstände bis zum 27.04. von den Ermittlungsbehörden beschlagnahmt waren und wir keinen Zugriff auf diese Gegenstände hatten. Und erst die Freigabe dieser Gegenstände, die ja durch die Staatsanwaltschaft Anfang der letzten Woche erfolgt ist, ermöglicht es uns nun, hier die Zuordnung vorzunehmen.
6: Und wie schwierig ist diese Zuordnung? Oder ich nehme an, wenn es Dokumente sind, dann ist es relativ einfach, weil dann stehen ja die Namen drauf. Aber vielleicht sind es ja nicht nur Dokumente.
8: Ja, also manches ist einfach, wie Sie schon sagen. Manches ist schwierig. Also die grundsätzliche Herausforderung ist ja schon mal, dass es schätzungsweise über 50.000 Gegenstände und Dokumente sind. Also diese große Zahl. Mhm. Nächste Herausforderung ist, dass wir ja gar nicht wissen, welche Dinge die Kunden in ihren Schließfächern verwahrt haben. Und dann geht's weiter mit der nächsten Herausforderung, dass bei den meisten Gegenständen, die wir dann vorfinden werden, ja auch nicht ganz plastisch gesprochen, draufsteht, zu welchem Schließfach diese Gegenstände gehört haben. Mhm. Und insofern ist eine Grundvoraussetzung, damit wir überhaupt tätig werden können, dass uns die Kunden Inventarlisten einreichen, aus denen wir erkennen können, was in den Schließfächern war. Und das möglichst detailliert beschrieben und am besten Fall auch noch mit Fotos unterlegt.
6: Haben Sie diese Inventarlisten bekommen?
8: In Teilen ja. Also bisher haben wir rund 2.100 Inventarlisten bekommen.
6: Jetzt fand gestern auch noch eine Demonstration statt. Die Demonstranten fordern unter anderem ihren Rücktritt. Wie gehen Sie damit um?
8: Naja, ich möchte mal einmal betonen, dass verantwortlich für die Tat natürlich ja in erster Linie zunächst erstmal die schwerkriminelle Tätergruppe ist, die diesen Einbruch begangen hat. Und ich möchte auch nochmal betonen, dass auch die Sparkasse ja Opfer dieser Straftat geworden ist. Ich habe im Moment den Eindruck, dass dieser Aspekt völlig in den Hintergrund geraten ist. Mhm. Und wir fühlen uns natürlich verantwortlich für unsere Kunden, auch wenn wir aus unserer Sicht keine Sorgfaltspflichtverletzung begangen haben. Aber wir konzentrieren uns, weil wir uns eben für die Kunden verantwortlich fühlen, darauf, unsere Kunden möglichst schnell durch die Schadensabwicklung zu begleiten.
6: Herr Klotz, wie gucken Sie im Rückblick auf diese Tat? Also mal ganz persönlich, war das auch ein Einschnitt für Sie?
8: Ja, natürlich. Also es ist ja kein Tag vergangen seit dieser Tat. Und wir reden ja über 4,5 Monate mittlerweile oder fast 5, an dem ich mich nicht mit diesem Einbruch beschäftigt hätte, egal ob im oder auch außerhalb des Büros. Und das gilt ja für unsere Mitarbeiterinnen und Mitarbeiter genauso. Und wir sind nach wie vor alle tief betroffen darüber, dass so eine Straftat in unseren Räumlichkeiten passiert ist. Und das geht an niemandem spurlos vorüber.
6: Nach dem großen Raub, Schließfächer sind ausgeraubt worden in der Stadtsparkassenfiliale Gelsenkirchen-Buer. Ende des Jahres war das, werden heute die ersten Gegenstände an Kunden zurückgegeben, die dort im Raum noch lagen, die nicht mitgenommen worden sind. Dazu war das der Sparkassendirektor von Gelsenkirchen, Michael Klotz. Sie hören WDR 5, das Morgenecho, 6:13 Uhr ist es mittlerweile. Schönen guten Morgen wünsche ich.

0: Musik von Alonette Dazed heißt der Titel. 6.15 Uhr ist es. Wie viel nehmen Bund, Länder und Kommunen dieses und nächstes Jahr an Steuern ein? Leider weniger. Das ist das Ergebnis der Steuerschätzung, die gerade veröffentlicht worden ist. 3 Tage lang haben Experten des Arbeitskreises Steuerschätzung beraten, die Zahlen hin und her gewälzt und dann gesagt, wir gehen davon aus, dass 2026 voraussichtlich 17,8 Milliarden Euro weniger eingenommen werden. Das ist nicht gut. Wo es doch so viel zu finanzieren gibt, auch angesichts der ganzen Krisen, die es auszubügeln, abzufedern oder zu durchstehen gilt. Georg Schwarte mit einem Überblick über die Finanzlage in Deutschland.
1: Finanzminister Klingbeil muss für dieses und die kommenden Jahre bis 2030 mit weniger Steuereinnahmen auskommen, als noch im Herbst des Vorjahres von den Steuerschätzern angenommen. Allein der Bund muss 2027 mit rund 10 Milliarden Euro weniger Steuereinnahmen rechnen. Die Steuerschätzung zeigt, wie sehr uns der Iran-Krieg wirtschaftlich schadet, so der SPD-Finanzminister und Vizekanzler Klingbeil. Trumps verantwortungsloser Krieg und der daraus resultierende weltweite Energiepreisschock bremse die positive wirtschaftliche Dynamik vorerst aus, sagte der SPD-Politiker. Das alles führt zu geringeren Steuereinnahmen bei Bund, Ländern und Kommunen. Relativ gesehen ist die Abwärtsentwicklung der Einnahmen bei den Ländern noch am geringsten. Für dieses Jahr kann Klingbeil insgesamt mit Steuereinnahmen von rund 999 Milliarden Euro rechnen. Für kommendes Jahr dürften die Einnahmen nach der Prognose der Schätzer trotz geringerer Zunahme erstmals die Billionengrenze überschreiten. Für den Finanzminister bedeuten die weniger stark wachsenden Steuereinnahmen dagegen weitere Einsparungen für die kommenden Bundeshaushalte. Während 2027 das Haushaltsloch derzeit bereits rund 20 Milliarden Euro groß ist, wächst es die kommenden Jahre weiter. 2030 fehlen dem Finanzminister dann rund 60 Milliarden Euro. Die heutigen Zahlen belegen laut Klingbeil, dass die Regierung noch härter daran arbeiten müsse, krisenfester und unabhängiger zu werden. Wir setzen dabei auf Investitionen und Reformen, so Klingbeil, um Deutschland stärker zu machen.
0: Ja, die Einnahmen werden leider weniger. Das ist die Schätzung der Experten für die Steuereinnahmen. Georg Schwarte hat das nochmal zusammengefasst für uns. Vor einem Jahr ist ein Mann ins Amt gekommen, der hat weltweite Bedeutung. Er hat erstmal relativ zurückhaltend agiert. In letzter Zeit ist er in der Berichterstattung aber öfter aufgetaucht, auch weil er sich mit dem angeblich mächtigsten Mann der Welt angelegt hat. Ich verrate jetzt mal nicht den Namen, genau wie mein Kollege Martin Günther, der Menschen in Nordrhein-Westfalen nur das Bild von diesem Mann gezeigt hat.
2: Kennen Sie diesen Mann?
3: Nein.
4: Nein. Müssen wir den kennen?
5: Nee, Namen, Schall und Rauch.
6: Nein, keine Ahnung, wirklich nicht.
7: Also bekannt kommt er mir schon vor.
2: Das ist Papst Leo.
5: Nee. Oh Gott. Jo, jetzt sehe ich ihn.
8: Ich bin ja ausgetreten aus der Kirche, ich muss gestehen.
2: Er ist ja jetzt ein Jahr im Amt. Der hat Sie auch nicht überzeugt, wieder einzutreten?
8: Nein, hat er nicht.
5: Also es ist jetzt nicht, dass ich ungläubig bin, aber so dieses ganze Drumherum, dieses Scheinheilige, also so mit diesem Missbrauch und so, dass das immer so um den heißen Brei geredet wird und keiner es wirklich zugibt, das hat mich irgendwie geärgert.
7: Ich denke, der ist ziemlich ehrlich. Der sagt das, was er denkt, zu den großen Mächten in der Welt, die da so einen dummen Scheißdreck machen, ne? Kriege und. Da ist er sehr wahr dran und das finde ich gut.
9: Es scheint so zu sein, dass ihm das traditionelle Christentum mehr am Herzen liegt als seinem Vorgänger. Dafür scheint er ein bisschen streitbarer zu sein. Und beides ist nicht verkehrt.
2: Kennen Sie diesen Mann?
4: Nee, ich kenne ihn überhaupt nicht. Sag mir gar nichts.
8: Nein. Der ist auf Facebook ab und zu sehen. Comedian.
4: Politiker?
2: Nee, sorry. Aber Papst Leo haben Sie schon mal gesehen, oder?
10: Okay, jetzt wo Sie sagen, ja, unser aktueller Papst. Sehr bürgernah, sehr schön, wunderbar.
9: Das ist wirklich, dass man ihn immer in seinem offiziellen
5: Ornat.
9: Dress, ne?
5: Ornat.
9: Ja, ich weiß, dass das Ornat heißt, wie beim Prinz.
0: Das war bestimmt ein Ehepaar, da zanken sich immer gerne. Lustig, Papst Leo XIV., das Gesicht ist offenbar noch nicht so präsent, obwohl er jetzt ein Jahr im Amt ist. 6.20 Uhr ist es und wir gucken aufs Wetter mit Jörg Brunsmann aus der WDR-Wetterredaktion. Schönen guten Morgen, Jörg.
11: Guten Morgen.
0: Die letzten Tage war es ja eher kühl und hat ordentlich geregnet, was die Natur freut und manchmal nicht, wenn wir nass werden. Ändert sich das heute?
11: Ja, es geht wieder ein bisschen mehr in Richtung Mai-Gefühl, zumindest für uns Menschen. Du hast vollkommen recht, der Regen hat auch der Natur ganz gut getan. Gut, jetzt nicht diese Sturzbäche, wie wir sie zum Beispiel im Münsterland in Rheine erlebt haben, aber So ein richtig schöner Landregen, der ist dann schon was Feines für die Natur. Aber wir freuen uns natürlich auch, dass jetzt mal wieder ein bisschen eine trockenere Phase kommt. Heute haben wir zwar einige Wolken, es kann auch am Nachmittag vor allen Dingen einzelne Schauer geben, ist aber eher die Ausnahme. Jetzt der Tag startet mit so ein bisschen Dunst und Nebel, aber später dann überall recht sonnig. Und wir arbeiten uns auch wieder so Richtung 20 Grad vor. Das heißt, heute in Ebenbüren kommen wir auf maximal 16, in Oberhausen werden es bis zu 19.
0: Ja, und wir arbeiten uns auch aufs Wochenende vor. Wie wird denn da das Wetter?
11: Nochmal freundlich, vor allen Dingen der Samstag, da sind wir dann bei 15 bis 23 Grad, bleibt trocken, viel Sonne, nur ein paar lockere Quellwolken. Wenn wir uns den Sonntag, den Muttertag anschauen, da ist dann schon wieder ein bisschen mehr an Wolken unterwegs und vor allen Dingen auch am Nachmittag einzelne Schauer und Gewitter möglich.
0: Vielen Dank, Jörg Brunsmann, für die Wetteraussichten.
11: Gerne.
0: Heute werden in einigen Städten in Deutschland Kundgebungen stattfinden. Schulstreiks gegen Wehrpflicht. Eine mögliche Wehrpflicht, muss man eigentlich korrekterweise sagen. Denn Wehrpflicht selbst ist ja noch gar nicht das Thema. Es geht im Moment darum, abzufragen, ob junge Erwachsene sich vorstellen könnten, einen Wehrdienst zu machen. Dazu werden ja seit Januar Briefe verschickt. Und 72% der jungen Männer haben die Briefe auch zurückgeschickt. 28% nicht, obwohl sie das eigentlich müssten. Männer müssen, junge Männer, Frauen nicht. Und die Hälfte von diesen Männern hat gesagt, ja, sie können sich das vorstellen. Johannes Schorn ist seit Februar 2026 Mitglied im Landesvorstand der Schülervertretung in NRW. Er geht heute auch demonstrieren. Schönen guten Morgen, Herr Schorn.
3: Guten Morgen.
0: Warum gehen Sie demonstrieren? Was ist Ihr Ziel?
3: Unser Ziel der Demonstration, ganz kurz, ist eigentlich erstmal ja die Abschaffung des Wehrdienstes, das heißt auch eine Streichung des Wehrdienstes aus dem Grundgesetz. Das ist eine Forderung, die wir als Landesschülervertretung auch schon seit geraumer Zeit vertreten, aber eben auch ja im

0: Naja, da gibt es natürlich einmal zwei verschiedene Personen, die das Ganze fordern. Wir haben natürlich einmal auf der einen Seite die Leute, die wirklich PazifistInnen sind und einfach allgemein den Dienst an der Waffe ablehnen. Und auf der anderen Seite Menschen, die sagen, sie möchten nicht für dieses Land in den Krieg ziehen. Das sieht man ja auch immer wieder. Jugendliche werden selten an politischen Prozessen beteiligt. Das sieht man auch jetzt. Es ist ja wirklich großartig, dass ich jetzt bei Ihnen in der Sendung sitzen darf. Aber das hat man auch in den Medien gesehen, dass ja das Thema eigentlich erst relevant wurde, als am 5.12. das Wehrdienstmodernisierungsgesetz im Bundestag am Ende beschlossen wurde. Und ja, wir haben eben das Gefühl, dass wir uns auch ja in gewissem Maße übergangen fühlen.
1: Von den jungen Männern, ich habe es eben schon gesagt, die die Briefe beantwortet haben, hat ungefähr die Hälfte gesagt, ja, ich kann mir einen Wehrdienst vorstellen. Also wie erleben Sie das als Schülervertreter, mal unabhängig von Ihrer eigenen Meinung? Treffen Sie auch auf unterschiedliche Haltungen, Einstellungen zum Wehrdienst in Ihrem Umfeld?
0: Ja, also definitiv. Wenn ich zum Beispiel im Sozialwissenschaftsunterricht sitze, da hatten wir vor einigen Wochen auch eine recht kontroverse Diskussion zu dem Thema. Aber wenn wir uns auch wirklich mal die Zahlen von genau von unseren Konferenzen, die wir als Landesschülerinnenvertretung oder auch unsere Bezirksschülerinnenvertretungen in ganz NRW ja eben erheben, dann sieht man, dass zum Beispiel Anträge mit denen sich mit der Schulstreitbewegung gegen die Wehrpflicht solidarisiert wird, so zum Beispiel auch in der Bezirksschülervertretung Bonn-Rhein-Sieg, ohne Gegenrede angenommen werden. Die Anträge genießen wirklich ja im Prinzip breite Unterstützung unter den demokratisch gewählten Schülerinnenvertretern. Und diese Personen haben ja ein gewisses ja, Vertrauen von ihren Mitschülern auch ausgesprochen bekommen.
1: Ja, es gibt Recherchen zu den Protesten, dass die Deutsche Kommunistische Partei und ihre Jugendorganisation, die beide vom Verfassungsschutz beobachtet werden, Stichwort Linksextremismus, versuchen maßgeblich auf diese Schülerproteste einzuwirken. Also zum Beispiel, indem sie Banner, Flyer, Slogans zur Verfügung stellen. Der Pressesprecher des Schülerstreiks ist Mitglied in der Kommunistischen Partei. Sie haben ja früher auch schon Proteste mitorganisiert. Sind Sie sich dessen bewusst und wie gehen Sie damit um?
0: Naja, es ist ja eigentlich offensichtlich, dass wenn eine solche Bewegung existiert, dass dann auch Personen, die in zivilgesellschaftlich organisierten Gruppierungen engagiert sind, diese Forderungen auch unterstützen und sich dann auch eben ja, einer solchen Bewegung
1: Auch wenn Sie
0: organisieren und
1: linksextrem
0: beteiligen.
1: möglicherweise sind, also zum extremistischen Spektrum gehören.
0: Naja, es kann erstmal natürlich niemand gehindert werden, sich zu engagieren. Aber was mir da ganz wichtig ist zu betonen, ist, dass diese gesamte Bewegung dezentral organisiert ist. Das heißt, es werden im Prinzip von einem bundesweiten Organisationsteam ja, Ressourcen zur Verfügung gestellt. Es werden genau, es wird geholfen, Schulstreikkomitees mitzugründen. Aber es ist eben so, dass diese Schulstreikkomitees wirklich absolut eigenständig sind. Und es auch Schulstreikkomitees an einzelnen Schulen zum Beispiel gibt, die genau wirklich unabhängig sind. Und am Ende ist es eben so, dass wir ja im Prinzip für zwei Forderungen in erster Linie auf die Straße gehen. Einmal kein Wehrdienst und keine Zwangsdienste. Und das ist das, was den Menschen, die in der Bewegung ja engagiert sind, wirklich am Herzen liegt.
1: Vielen Dank, Johannes Schorn. Seit Februar ist er Mitglied im Landesvorstand der Schülervertretung NRW und auch er wird sich heute beteiligen an den Schulstreiks gegen die Wehrpflicht. Dankeschön.

0: Wieder ein Brand in einem Recyclingbetrieb. Das kommt leider häufiger vor. Diesmal war es ein Betrieb in Krefeld. Mittwochabend ging das los. Die Feuerwehr hatte dann bis gestern in den Tag hinein viel zu tun, hat gelöscht. Solche Brände sind ja immer eine größere Angelegenheit und oft gibt es auch eine starke Rauchentwicklung. Warum ist es so schwer, Metallschrott und insbesondere Elektroschrott sicher zu lagern und zu recyceln? Paula Gerhardus über den aktuellen Fall.
1: Etwa 700 Tonnen Schrott haben in Krefeld am Mittwochabend Feuer gefangen und die Einsatzkräfte bis gestern beschäftigt. Unter Kontrolle gebracht werden konnte der Brand erst etwa 12 Stunden später. In einem Recyclingbetrieb am Hafen war Altmetall in Brand geraten.

0: hatten. Die Löscharbeiten waren besonders aufwendig, erklärt Sebastian Kersten von der Krefelder Feuerwehr.
1: Mit Baggern und Hilfe der Firmenmitglieder wird der Schrott praktisch erst abgelöscht, dann wird er umgeschichtet, um weitere Glutnester freizulegen, die dann auch wieder abgelöscht werden, um so halt wirklich Stückchen für Stückchen das ganze Brandgut auseinanderzuziehen und abzutragen.
0: Der Rauch hatte sich extrem ausgebreitet und war zum Teil bis in den Rheinkreis Neuss und nach Düsseldorf gezogen. Anwohner wurden unter anderem über die Nina Warn-App informiert, sollten Fenster und Türen schließen und sich nicht im Freien aufhalten. Zwischenzeitlich waren rund 150 Einsatzkräfte der Feuerwehr vor Ort, um den Brand zu löschen. Die Stelle kam einigen bekannt vor, denn zuletzt hatte es dort im Dezember vergangenen Jahres gebrannt. Andreas Kloß ist Leiter der Gefahrenabwehr bei der Stadt Krefeld und war bei beiden Einsätzen dabei.
2: Wir haben ja schon ein bisschen Erfahrung mit solchen Bränden in den letzten Jahren sammeln dürfen und von daher wussten wir relativ schnell, was wir zu tun haben. Wir haben relativ schnell Brandabschnitte gebildet zur Brandbekämpfung. Wir haben einen Abschnitt gebildet für die Wasserversorgung, für die medizinische Betreuung und am Ende des Tages natürlich auch zum Thema Messen einen Einsatzabschnitt aufgebaut, sodass die Einsatzstellenorganisation schon fast aus dem FF passierte.
0: Trotzdem war die Feuerwehr bis gestern Mittag mit den Nachlöscharbeiten beschäftigt und hat unter anderem Drohnen mit Wärmebildkameras eingesetzt, um übrige Glutnester zu finden. Der Einsatz in Krefeld ist kein Einzelfall. Brände in Recyclingbetrieben nehmen zu. Experten schätzen, dass es deutschlandweit pro Tag zu etwa 30 Fällen kommt. Grund dafür sind häufig Akkus oder Batterien, weiß Sascha Roth vom Bundesverband der Deutschen Entsorgungs-, Wasser- und Kreislaufwirtschaft. Aber auch andere Müllsorten würden oft falsch entsorgt.
3: Wir merken das vor allem, dass die Verbraucherinnen und Verbraucher häufig überhaupt gar nicht erkennen können, in welchen Geräten überhaupt Batterien drin sind. Ja? Und dann kommt es zu sogenannten Fehlwürfen und die merken wir überall, ob das irgendwie die elektronische Grußkarte in der Altpapiertonne ist oder eine E-Zigarette, die dann mal in die Papiertonne oder in eine gelbe Tonne geschmissen wird. Das sind hochentzündliche Abfälle, die natürlich fachlich entsorgt werden müssen.
0: Was genau die Ursache für den aktuellen Brand in Krefeld war, kann die Polizei noch nicht sagen. Es gebe aber keine Hinweise auf Fremdverschulden, sagte ein Sprecher. Das Altmetall könnte sich selbst entzündet haben, weil durch den hohen Druck Hitze erzeugt wurde. Ähnlich wie beim letzten Vorfall könnte es aber auch diesmal darauf hinauslaufen, dass die Ursache für das Feuer im Hafen nicht final geklärt werden kann, weil bei dem Brand zu viel zerstört wurde.
4: Paula Gerhardus über einen großen Brand gestern in einem Recyclingbetrieb in Krefeld. 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
5: Es ist 6.30 Uhr. 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
6: Die Nachrichten mit Robert Levin. Guten Morgen. Schülerinnen und Schüler wollen heute bundesweit gegen den neuen Wehrdienst demonstrieren. Auch in über 20 Städten in Nordrhein-Westfalen sind Proteste geplant. Marvin Konrad für WDR aktuell.
7: Unter anderem in Köln, Düsseldorf, Dortmund oder Essen sind heute Schulstreiks und Demonstrationen angekündigt. Nach Angaben der Veranstalter werden je nach Ort mehrere hundert Teilnehmerinnen und Teilnehmer erwartet, etwa in Aachen und Bonn jeweils rund 500. Aufgerufen haben lokale Bündnisse und Initiativen gegen Wehrpflicht und Militarisierung. Nach Angaben der Organisatoren beteiligen sich daran auch einzelne Schülervertretungen. In der Vergangenheit gab es allerdings immer wieder Hinweise, dass hinter den bundesweiten Schulstreiks auch Linksextreme mitwirken, wie Recherchen des Hessischen Rundfunks offengelegt haben. Die Demonstrierenden sehen im neuen Wehrdienstmodell einen Einstieg in eine mögliche Rückkehr der Wehrpflicht. Mehr als jeder vierte junge Mann hat seit Jahresbeginn nicht auf den neuen Wehrdienstfragebogen der Bundeswehr reagiert.
6: Die Bundesregierung will Opfer von häuslicher Gewalt besser schützen. Dafür soll es bundesweite Regeln geben, unter anderem eine elektronische Fußfessel für gewalttätige Ex-Partner. Ein entsprechender Gesetzentwurf des Justizministeriums wird heute im Bundestag debattiert. Jasper Ruppert, WDR Berlin.
8: Der Gesetzentwurf orientiert sich am sogenannten spanischen Modell. Nähert sich ein Täter mit elektronischer Fußfessel seinem Opfer, passieren zwei Dinge. Das Opfer erhält eine Warnung über ein Empfangsgerät und kann sich im besten Fall in Sicherheit bringen oder Hilfe holen. Und die Polizei erhält automatisch einen Alarm und kann reagieren. Das gilt für sogenannte Hochrisikofälle, bei denen davon ausgegangen wird, dass eine akute Gefahr besteht für die, in den meisten Fällen, Ex-Frauen, Ex-Partnerinnen oder Kinder. Außerdem sollen Familiengerichte Täter zur Teilnahme an Anti-Gewalt-Kursen verpflichten und Gerichte härtere Strafen verhängen können.
6: Auf der A3 zwischen dem Kreuz Hilden und Solingen ist heute Morgen ein LKW umgekippt und blockiert alle Fahrbahnen. Die Autobahn musste Richtung Köln gesperrt werden. Richtung Oberhausen läuft der Verkehr auf zwei Fahrbahnen. Johannes Weckwert für WDR aktuell.
9: Warum der LKW in Höhe des Rastplatzes Ulixeheide umgekippt ist, konnte die Polizei noch nicht sagen. Der Fahrer hat sich bei dem Unfall leicht verletzt. Der LKW hatte kein Gefahrgut geladen, es läuft aber Diesel aus. Die Arbeiten vor Ort und vor allem die Bergung des LKW werden eine Weile dauern, schätzt die Polizei. Momentan geht sie davon aus, dass in Richtung Köln bis zum Mittag gesperrt bleiben wird.
6: Weitere Meldungen im Überblick. Der Iran und die USA haben sich in der Nacht in der Straße von Hormus gegenseitig angegriffen. Laut den USA hat der Iran 3 amerikanische Schiffe beschossen. Daraufhin habe das US-Militär iranische Militäreinrichtungen attackiert. Eigentlich gilt seit einem Monat eine Waffenruhe. Die Situation ist aber instabil. In NRW sollen 3 Musterungszentren der Bundeswehr entstehen, in Bonn, Bielefeld und Dortmund. Ab nächstem Jahr im Juli sollen da alle Männer, die 18 werden, untersucht werden, ob sie theoretisch fit genug sind für den Wehrdienst. Die Musterung ist dann Pflicht, der Wehrdienst bleibt aber freiwillig. Popsängerin Shakira wird zum 2. Mal in ihrer Karriere den offiziellen Song zur Fußball-WM singen. Nach Waka Waka zur WM 2010 in Südafrika wird es in diesem Jahr Die Die sein, italienisch für Los geht's, los geht's. Das Lied soll am 14. Mai erscheinen. Die WM in den USA, Kanada und Mexiko startet dann im Juni. In Dortmund wird nächstes Jahr eine wichtige Autobahn monatelang gesperrt, die A45 zwischen dem Kreuz Dortmund-West und Dortmund-Hafen. Dort soll eine marode Brücke abgerissen und neu gebaut werden. Deshalb wird die Autobahn in beide Richtungen für 8 Monate gesperrt. Auch auf den Gleisen unter der A45 in Dortmund können in der Zeit keine Züge fahren.
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6: Die Düsseldorfer Tonhalle feiert heute Jubiläum. Heute vor genau 100 Jahren, am 8. Mai 1926, wurde das Gebäude eröffnet. Damals noch als Planetarium. Marion Kürlis, WDR Kultur.
10: Das Planetarium war Teil einer der größten Ausstellungen der Weimarer Republik mit Millionen Besuchern. Bei der Megaschau waren auch der erste Autoscooter und eines der ersten Wellenbäder Deutschlands zu sehen. Auch der Kunstpalast und die Rheinterrasse entstanden damals. Im Zweiten Weltkrieg wurde das klassische Konzerthaus stark beschädigt und später abgerissen. Ende der 1970er entstand der halbkugelförmige Tonhallenkonzertsaal. Jetzt, am Jubiläumswochenende, gibt es die Sternzeichenkonzerte als Anlehnung an die Planetariumgeschichte. Gespielt wird Musik aus dem Jahr 1926 von Béla Bartók und Gustav Mahler.
6: Das Wetter in Nordrhein-Westfalen. Anfangs Dunst oder teils dichter Nebel, dann oft freundlich. Am Nachmittag mehr Wolken, aber nur vereinzelte Schauer. In Nettersheim bis 15 Grad, Ibbenbüren 16, in Oberhausen 19 Grad. Morgen bei 15 bis 23 Grad mal Sonne, mal lockere Quellwolken und trocken. Am Sonntag erst sonnig, gegen Abend wolkiger. Dann sind Schauer oder Gewitter möglich zwischen Eifel und Siegerland. 20 bis 23 Grad. Das war WDR aktuell. 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A3, Köln Richtung Oberhausen, zwischen Dreieck Langenfeld und Kreuzhilden, mehr als 20 Minuten plus, 4 Kilometer Stau. Wegen eines Lkw-Unfalls in Gegenrichtung ist dort der linke Fahrstreifen gesperrt. Die A3, Oberhausen Richtung Köln, ist zwischen Kreuzhilden und Solingen nach erster Schätzung der Polizei bis zum Mittag gesperrt. Dort liegt ein Lkw quer auf allen Fahrstreifen. Aktuell 10 Kilometer Stau ab Mettmann. Und A57 Krefeld Richtung Köln, zwischen Köln-Worringen und Kreuz-Köln-Nord etwa 15 Minuten plus, 6 Kilometer stockend.
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4: Mit Andrea Oster einen schönen guten Morgen wünsche ich. Was beschäftigt uns heute über den Tag, dass weniger Geld da ist? Die aktuelle Steuerschätzung rechnet mit weniger Steuereinnahmen und die Kommunen werden das merken, weil nämlich die Einnahmen aus den Gewerbesteuern zurückgehen. Wirtschaftliche Lage, alles hängt immer mit allem zusammen. Dazu gleich mehr in der Medienschau. Außerdem, das Hunter-Virus gibt es auch in Deutschland, zum Beispiel in diesen niedlichen, puscheligen Rötelmäusen, wo die vorkommen und wie man damit umgehen sollte. Dazu gegen 10 vor 7 der Experte für Hunterviren Martin Eiden. Aus Sicht der Kriminellen war es ein voller Erfolg. Aus Sicht der Sparkasse Gelsenkirchen-Buer ein Sicherheitsdesaster und für die Kunden und Kundinnen eine private Katastrophe, weil ihre Vermögen gestohlen worden sind. Wir reden hier über eine Summe von mehr als 100 Millionen Euro. Seit dem Sparkassenraub nach Weihnachten sind mehr als 4 Monate vergangen. Die Polizei ermittelt, die Bank versucht Gegenstände, die wild im Schließfachraum durcheinander lagen, den Kunden wieder zuzuordnen. Und heute werden die ersten Gegenstände übergeben. Gestern haben Geschädigte vor der Sparkasse demonstriert und wie der Fünf-Reporter Olaf Biernert war für uns da.
11: Es ist laut in Gelsenkirchen-Buer, als gut 500 Demonstranten durch den Stadtteil ziehen. Auf Transparenten steht Aufklären statt Lügen oder Wir sind Opfer, keine Täter. Immer wieder skandieren die Teilnehmer lautstark Aufklärung. Organisator Sona Sari.
12: Unsere erste Forderung, dass der Sparkassenvorstand zurücktretet. Er führt seit Tag 1 ein katastrophales Schadensmanagement. Er ist in keinem kooperativ mit uns Betroffenen. Unsere zweite Forderung ist Transparenz. Wir wollen Kenntnis haben über den Sicherheitsstand.
11: Man hat den Eindruck, dass die Sparkassenopfer vor allem eines brauchen, mal wieder Dampf abzulassen. Und sie wollen ein Zeichen setzen, denn viele haben durch den Einbruch sehr viel Geld verloren. Doch nach dem Medienrummel in den ersten Wochen war es zuletzt eher ruhig geworden um den Sparkasseneinbruch.
13: Dass wir nicht vergessen werden dann auch. Ne? Es kann ja nicht sein, dass man jetzt wochenlang nichts hört. Ich wäre ja froh, wenn ich mein Geld wieder kriege. Dafür habe ich gearbeitet und kein anderer dann auch. Ne? Und das ist traurig.
14: Ja, dass die Opfer nicht vergessen werden, denke ich. Und dass da mal ein bisschen Druck gemacht wird. Weil Sparkasse, die hält sich ja sehr gedeckt, ne?
11: Zahlreiche Sicherheitskräfte und auch die Polizei sichern die Sparkassenfiliale in Gelsenkirchen-Buer während der Demonstration ab. Vertreter der Sparkasse lassen sich nicht blicken, dafür Anwalt Daniel Kuhlmann. Er vertritt mittlerweile mehr als 650 Betroffene und hat die Sparkasse Gelsenkirchen verklagt. Der erste Zivilprozess wird schon in 4 Wochen verhandelt. Der Kläger fordert Schadenersatz und glaubt, das Sicherheitskonzept der Sparkasse war nicht ausreichend. Anwalt Kuhlmann ist zuversichtlich zu gewinnen.
15: Also in dem letzten Schriftsatz stand tatsächlich drin, man glaubt es kaum, wir hatten kein Sicherheitskonzept, weil die Versicherungen es nicht für notwendig erachtet haben, dass ein eigenes Sicherheitskonzept erstellt wird. Da musste ich 3-mal lesen, ob ich mich verlesen habe. Es steht da so drin. Das ist natürlich schon sehr spannend, aber das macht mich natürlich noch zuversichtlicher, dass wir da gute Chancen haben. Und ich bin mir sicher, wir werden das durchbekommen am Ende.
11: Für die Betroffenen gibt es noch eine gute Nachricht. Die Sparkasse Gelsenkirchen beginnt heute damit, Wertgegenstände an Betroffene auszugeben. Viele Opfer hoffen auf diesem Weg doch noch an verloren geglaubte Erbstücke zu kommen.
4: Olaf Biernert berichtete, in Gelsenkirchen geht es um Millionen, aber natürlich Privatvermögen, das ist schon wahnsinnig viel Geld. Aber jetzt reden wir über Milliarden.
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4: Bund, Länder und Kommunen müssen in den nächsten Jahren mit weniger Steuereinnahmen auskommen als gedacht. Das zeigt die aktuelle Steuerschätzung. In den nächsten 5 Jahren müssen Bund, Länder und Kommunen mit 87,5 Milliarden Euro weniger auskommen als zuletzt erwartet. Und als Hauptgrund dafür sieht Bundesfinanzminister Lars Klingbeil die Folgen des Iran-Krieges.
16: Dass dieser verantwortungslose Krieg und die daraus resultierende Energiepreisschocksituation, dass das unsere wirtschaftliche positive Dynamik vorerst ausbremst.
4: Lisa Rauschenberger aus dem Morgenecho-Team, geben die kommentierenden Klingbeil recht?
17: Ja, in der Problemanalyse schon, aber dann in der Frage, was daraus folgt, da widersprechen ihm dann doch einige Kollegen und Kolleginnen. Also ja, die irrationale Politik von Donald Trump erschwert es der Bundesregierung, das Land wieder auf den Wachstumspfad zu bringen. Das sieht eben auch der Autor der Märkischen Oder-Zeitung so. An dem, was Trump tut, kann Klingbeil nichts ändern, meint er, aber er kann die richtigen Schlüsse daraus ziehen. Und er zeigt sich überzeugt, alle Haushaltsprobleme des Bundes sind beherrschbar, wenn Klingbeil und Merz die richtigen Prioritäten setzen.
4: Und das wären welche?
17: Reformen umsetzen, meint die Augsburger Allgemeine. Allerdings sieht die Zeitung da Klingbeil in einem ziemlichen Dilemma. Als Finanzminister muss er nämlich darauf achten, dass der Bund solide wirtschaftet. Als SPD-Parteichef dagegen soll er den Sozialstaat in seiner gegenwärtigen Form erhalten, schreibt die Zeitung. Und deswegen ist sie auch skeptisch, dass da am Ende wirklich ein großes Reformwerk bei rauskommt.
4: Was er für die richtigen Prioritäten hält, hat Lars Klingbeil ja deutlich gemacht. Spitzenverdiener sollen mehr Verantwortung tragen, kleinere und mittlere Einkommen entlastet werden. Aber der Koalitionspartner Union ist gegen höhere Steuern für Besserverdienende. Wie sehen es die Kommentierenden?
17: Ziemlich unterschiedlich und grundsätzlich scheint dieses Thema bei einigen Kommentierenden den Blutdruck ganz schön nach oben zu treiben. Aber kommen wir erstmal zur Hauptstadtkorrespondentin der Rheinischen Post. Sie lobt die Steuerpläne der Koalition als mutig und sie sieht sie grundsätzlich auch als möglich an, trotz dieser neuen Zahlen der Steuerschätzung. Aber sie meint auch, noch mehr entlasten kann Klingbeil die Steuerzahler jetzt leider nicht. Also grundsätzlich verdammt sie jedenfalls eine Umverteilung von oben nach unten nicht. Das tut allerdings der Kommentator des Fokus. Zitat: Klingbeils Vorstellungen einer Steuerreform kommen einer Beerdigung gleich. Und er wütet, Klingbeil will die Fleißigen im Land entlasten. Was glaubt er eigentlich, was die Leute, die mehr als 100.000 Euro verdienen, den ganzen Tag machen? Glaubt er, die liegen auf der faulen Haut? Und da ist der Redakteur des Münchner Merkurs ganz bei ihm. Er schreibt, eine Politik, die fast jede Finanzierungsfrage mit dem reflexhaften Griff zu höheren Abgaben auf Gutverdiener beantwortet, die übersieht, Leistung muss sich noch lohnen, und zwar nicht nur rhetorisch, sondern auf dem Konto. Das war der Münchner Merkur.
4: Und das war die Medienschau mit Lisa Rauschenberger. Vielen Dank.

0: Free von Little Sims. 6.45 Uhr ist es ganz genau, 6:45. Zitat US-Präsident Donald Trump: Ich bin kein Fan von Papst Leo. Aber das ist ja vielleicht nicht unbedingt ein Nachteil für den Papst. Und Leo den 14. scheint es auch nicht groß zu belasten, dass der US-Präsident unzufrieden ist. Der Papst ist seit einem Jahr im Amt. Er war gerade in mehreren afrikanischen Staaten, hat gerade wieder Besuch der US-Regierung in Person von Außenminister Marco Rubio und ist heute in Süditalien, in Pompeji, allerdings beim Marienheiligtum, nicht bei den Ausgrabungen. Tilman Kleinjung über einen Papst, der anfangs zurückhaltend agierte und jetzt aber ein klares Profil entwickelt.
1: 8. Mai 2025, Nachmittag. Seit 1,5 Tagen sind die Kardinäle im Konklave, um einen Nachfolger für Papst Franziskus zu wählen, der an Ostern gestorben ist. Weißer Rauch und die Nachricht Habemus Papam.
2: Dominum Robertum Franciscum, Sancte Romanae Ecclesiae, Cardinalem Prevost.
1: Robert Francis Prevost wird Papst Leo der 14. Seine erste Botschaft ist ein Friedensgruß.
3: Anch'io vorrei che questo saluto di pace.
1: Ich möchte, dass dieser Friedensgruß in euer Herz eingehe, eure Familien erreiche, alle Menschen, wo immer sie seien, alle Völker, die ganze Erde. Der Friede sei mit euch.
3: La pace sia con voi.
1: Diese Friedensbotschaft wird zum Leitmotiv im ersten Jahr im Amt und zum Anlass, dass sich sogar Donald Trump mit diesem Mann anlegt, der seit Beginn des Pontifikats seine Vision von einem entwaffneten und entwaffnenden Frieden predigt.
3: Una pace disarmata e una pace disarmante.
1: Der Papst kämpft für das, was früher einmal als christlicher Pazifismus Markenkern der Kirchen war.
4: I don't like it. I'm not a big fan of Pope Leo. He's a very liberal person.
1: Er sei kein Fan von Leo, der sei zu liberal, schimpft Trump. Nachdem der Papst mehrfach den US-amerikanischen und israelischen Krieg gegen den Iran kritisiert hatte. In dieser Woche hat der amerikanische Präsident noch einmal nachgelegt. Leo würde es wohl in Ordnung finden, wenn der Iran über eine Atomwaffe verfüge. Den Papst beeindruckt solche Kritik nicht oder nicht mehr. Auf die jüngsten Einlassungen Trumps sagte er am Dienstag: Wenn mich jemand dafür kritisieren will, dass ich das Evangelium verkünde, möge er bei der Wahrheit bleiben. Die Kirche ist seit Jahren gegen jede Form von Nuklearwaffen. Da gibt es doch keinen Zweifel. Ich hoffe einfach, dass man mir aufgrund des Wertes des Wortes Gottes Gehör schenkt. Und während Trump weiter gegen den Papst austeilt, gab es gestern Zeichen der Entspannung. Leo traf sich mit dem US-Außenminister Marco Rubio. Der Vatikan sprach nach der Audienz von herzlichen Gesprächen. Das gemeinsame Engagement zur Pflege guter bilateraler Beziehungen zwischen dem Heiligen Stuhl und den Vereinigten Staaten sei dabei erneuert worden. In der Welt ist Leo ein Friedensbotschafter und in der Kirche versucht er, den vorsichtigen Reformkurs seines Vorgängers Franziskus fortzusetzen. Er agiert aber diplomatischer, weckt keine großen Hoffnungen auf Reformen, so wie neulich beim Rückflug von seiner Afrika-Reise, als er gefragt wurde, was er denn davon halte, dass nun im Erzbistum München und Freising offiziell Segensfeiern für homosexuelle Paare möglich sind.
5: The Holy See has made it clear.
1: Der Heilige Stuhl hat deutlich gemacht, dass wir mit der formalisierten Segnung von Paaren nicht einverstanden sind. In diesem Fall von homosexuellen Paaren, wonach sie gefragt haben, oder von Paaren in irregulären Situationen. Heute darüber hinaus zu gehen, würde meiner Meinung nach mehr Uneinigkeit als Einheit stiften. In diese Antwort packt Leo ein wichtiges Wort. Heute. Auch wenn er sich von der Vorgehensweise der deutschen Bischöfe distanziert, er spricht kein definitives Urteil. In dem »Heute ist das nicht möglich« könnte ein »Vielleicht morgen« stecken.
0: Ein Jahr ist Papst Leo XIV. Jetzt im Amt, Tilman Kleinjung berichtete. Kreuzfahrtschiffe sind ja ein abgeschlossenes System und wenn es dort zum Ausbruch einer Krankheit kommt, dann ist Eindämmung, Abschottung gefragt. Weglaufen geht ja in der Regel nicht. Wir kennen das von diversen Norovirus-Ausbrüchen auf solchen Kreuzfahrten. Diesmal geht es um das Hunter-Virus. Ein Virus, was von Nagetieren übertragen wird. Reisende eines kleinen Kreuzfahrtschiffes haben sich offenbar bei einem Landgang in Südamerika angesteckt. 3 Personen sind in der Folge gestorben. Das Schiff ist mittlerweile auf dem Weg nach Spanien. Reden wir über die Gefahr, durch das Hunter-Virus zu erkranken. denn das Virus gibt's auch bei uns. Dr. Martin Eidnes, Leiter des Nationalen Referenzlabors für Hantaviren am Friedrich-Löffler-Institut. Das ist das Bundesforschungsinstitut für Tiergesundheit. Herr Eiden, Nagetiere übertragen das Hantavirus auch bei uns, alle Nagetiere?
6: Nein, also es ist ein besonderes Charakteristikum des Hantavirus, dass jede Virusspezies von einer ganz speziellen Ratten- oder Mäuseart übertragen wird. In Deutschland zirkuliert vor allem das Pumala-Virus, das von Rötelmäusen übertragen wird. Und übertragen wird das Virus dann über Ausscheidungen der infizierten Tiere. Die Tiere selber werden nicht krank, scheiden es aus über Urin und Kot. Und die Stäube, die aufgewirbelt werden, die sind dann sozusagen die Infektionsquelle für den Menschen.
0: Wie häufig sind denn Rötelmäuse?
6: Also Rötelmäuse findet man in Wäldern, Wiesen. Also das ist ein allgemeines Maus, die überall zu finden ist. Vor allem in Süddeutschland, Mitteldeutschland und Nordrhein-Westfalen beispielsweise. Und man sieht eine klare Assoziation. Das Pumala-Virus wird nur von diesen Rötelmäusen übertragen.
0: Wir haben im Hinterhof in Köln unter einem Holzstoß Rötelmäuse. Das weiß ich. Worauf muss man da achten?
6: Es ist ja sozusagen außen. Also wo man achten sollte, wäre geschlossene Räume, beispielsweise Dachböden, Keller oder Garagen. Und wenn man da sichtbar Nagerkot sieht und diesen wegkehren will, dann sollte man sich schützen. Also dann am besten eine Maske tragen. Auch tote Tiere oder Kot nicht mit den Händen.

0: Händen anfassen, sondern am besten mit Handschuhen und entsorgen. Also gerade wo Stäube entstehen, wenn man jetzt den Dachboden aussägt und dann die Kotproben sieht, da sollte man dann eine Schutzmaske tragen.
1: Mhm. Hat es eigentlich in Deutschland schon Todesfälle im Zusammenhang mit dem Hantavirus gegeben?
0: Bin ich schon mal gefragt und das kann ich Ihnen nicht genau sagen. Es gab einige schwere Erkrankungen, die dann allerdings, die meisten Fälle sind dann wieder vollständig gesundet. Und diese ganz schweren Fälle sind dann meistens dann mit Patienten mit Vorerkrankungen. Mhm. Also die Zahlen der schweren Erkrankungen sind sehr gering. Also wir haben Letalitätsraten von 1% etwa. Und die meisten Infektionen laufen symptomlos aus. Die Personen merken überhaupt nicht, dass sie infiziert worden sind. Und ein Großteil hat so eine Art Sommergrippe, bisschen Fieber, vielleicht bisschen denkt an einen grippalen Effekt und dann ist auch die Infektion schon wieder beendet.
1: Kann es denn sein, Herr Eiden, dass diese Ausnahme, also dieses eine Virus, was von Mensch zu Mensch übertragen worden ist, irgendwann eingeschleppt wird zu uns, zum Beispiel durch solches Kreuzfahrtschiff?
0: Das kann man so gut wie ausschließen. Man muss erstmal das spezielle Setting auf diesem Schiff betrachten, dass Menschen da über längere Zeiträume in sehr engen Kontakt zueinander stehen. Und auch in Argentinien, wo dieses Virus zirkuliert, gab es bislang nur 2 Fälle, wo eine Mensch-zu-Mensch-Übertragung beobachtet wurde. Und zusätzlich ist jedes Virus an eine spezifische Nagerart assoziiert. Und im Fall des Andes-Virus ist das die Reisratte oder Zwergreisratte, die auch nur in Südamerika vorkommt. Also die Gefahr, dass dieses Virus jetzt in Deutschland auftritt, ist ausgeschlossen, kann man sagen.
1: Dr. Martin Eiden, Leiter des Nationalen Referenzlabors für Hantaviren am Friedrich-Löffler-Institut. Vielen Dank. 6.55 Uhr ist es. Sein Markenzeichen ist die gesprayte Banane, die irgendwie auch an Andy Warhol erinnert. Der Künstler hinter dieser Banane, Thomas Baumgärtel. Und diese Bananen befinden sich mittlerweile an tausenden von Orten, an Kunstmuseen oder Galerien. Und zum 40-jährigen Jubiläum der ersten gesprayten Banane startet heute ein großes Kunstprojekt am Niederrhein. Einmal mit einer Ausstellung im Niederrheinischen Museum in Kevela und dann gibt es noch eine Kunstroute über 40 Orte. Vor 2 Wochen hat Thomas Baumgärtel unseren Kollegen bei WDR3 ein Interview gegeben und wurde gefragt, wie kam es denn damals vor 40 Jahren zur Geburt der Banane?
2: Köln war ja ganz lebendige Galerienszene zu der Zeit, so mit Paul Menz und Rudolf Zwirner. Da traute ich mich gar nicht so rein und habe dann eher die Orte dann, die ich toll fand, denen auch eine Banane gesprüht. Und es hatte aber auch so ein bisschen was in der Richtung, ja, der ganze Kunstmarkt war völlig überdreht und eben, wie man so sagt, total Banane. Die Preise in die Höhe schnellten. Damals waren die jungen Wilden so hochgepusht und alles so. Der Markt völlig überdreht und das war für mich damals so ein bisschen total Banane.
1: Wie kommen die Bananen heute an, 40 Jahre nachdem die erste aufgetaucht ist? Darüber habe ich mit dem Kunsthistoriker Ulrich Blanchet gesprochen und er meint,
3: ich finde, es ist sehr typisch so in den 80ern verortet, wo es bei Baumgärtel ja auch, wo er damit angefangen hat. Und ja, wir sind alle ein bisschen älter geworden mit der Banane.
1: Das ganze Gespräch mit dem Kunsthistoriker Ulrich Blanchet hier bei uns in der Sendung nach 9 oder im Netz unter wdr5.de.
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5: Seit 81 Jahren ist der 8. Mai ein besonderer Tag. 1985 hielt der damalige Bundespräsident Richard von Weizsäcker eine der wichtigsten Reden zur Erinnerung an diesen Tag. Denn er sprach damals als erster vom 8. Mai 1945 als Tag der Befreiung. Der Zweite Weltkrieg war der größte militärische Konflikt der Menschheitsgeschichte. In seiner Gewaltdimension übertrifft er alle vorherigen Kriege. 81 Jahre sind wir hierzulande nun vom Krieg befreit. Aber die Dankbarkeit für diese Friedenszeit in Deutschland ist etwas getrübt. Die Konflikte und kriegerischen Auseinandersetzungen nehmen zu. Verteidigungsminister Boris Pistorius fordert, dass Deutschland kriegstüchtig werden müsse. So wird derzeit unsere Bundeswehr mit viel Geld für den Verteidigungsfall gerüstet. Was sagen die christlichen Kirchen hierzu? Auf den Tag genau vor einem Jahr wurde der damalige Erzbischof von Chicago zum neuen Papst gewählt. Die ersten Worte von Papst Leo XIV. Waren in einen Friedensgruß gekleidet.
6: Der Friede sei mit euch allen. Liebe Brüder und Schwestern, dies ist der erste Gruß des auferstandenen Christus. Auch ich möchte, dass dieser Friedensgruß in euer Herz eingehe. Der Friede sei mit euch.
5: Diese Friedensbotschaft hat der Papst auch kürzlich bei seiner 11-tägigen Afrika-Reise bekräftigt. Zu einem entwaffneten und entwaffnenden Frieden hat er aufgerufen. Einen anderen Akzent hat die evangelische Kirche in Deutschland gesetzt. Der Rat der evangelischen Kirche hat im November 2025 eine Denkschrift veröffentlicht. Sie trägt den Titel »Welt in Unordnung, gerechter Friede im Blick«. Mich hat die evangelische Denkschrift ins Nachdenken gebracht, denn hier wird der friedensethische Akzent weiterentwickelt. Hier wird sich nämlich von einer bestimmten Form des Pazifismus verabschiedet. Es wird der Anspruch aufgegeben, dass Gewaltverzicht ohne Wenn und Aber gesetzt ist und nicht hinterfragt werden darf. Angesichts hochkomplexer Herausforderungen in einer Welt in Unordnung plädiert diese evangelische Denkschrift nun für ein genaues Abwägen beim Urteilen. Keine kategorische Setzung, keine Denkverbote, sondern vielmehr ein Abwägen, ein sowohl als auch. So heißt es dann, dass Gewalt eingedämmt werden muss, notfalls mit Gegengewalt. Das folgende Zitat aus der Denkschrift macht den neuen Akzent deutlich.
7: Gewaltfreiheit ist für Christinnen und Christen ein ethischer Grundsatz, der nicht an politische Zweckmäßigkeiten geknüpft ist. Dennoch ist Gewaltverzicht nicht in jeder Lage zwingend.
5: So wird zum Beispiel sehr klar formuliert, dass eine Entscheidung für Waffenlieferungen sich daran messen lassen muss, ob damit eine Eskalation der Gewalt vermieden wird. Auch wenn ich den Wunsch nach Frieden teile, den Papst Leo unbedingt vertritt, gerade am heutigen Tag des Nie wieder braucht es vielleicht differenziertere Abwägung. Die evangelische Denkschrift betont auch die bleibende Aufgabe aller Christinnen und Christen, dem Frieden je nach eigenen Möglichkeiten zu dienen. Sehr passend zum heutigen Gedenktag der Befreiung, meint Peter Kraftschak aus Düsseldorf.
4: 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Es ist 7 Uhr. 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
8: Die Nachrichten mit Robert Levin. Guten Morgen. Trotz Waffenruhe haben sich die USA und der Iran in der Straße von Hormus gegenseitig beschossen. Das für den Nahen Osten zuständige Regionalkommando des US-Militärs sprach von Selbstverteidigung gegen iranische Angriffe. Uwe Lüb, WDR Istanbul.
9: Nach Angaben des iranischen Militärs sind die USA dafür verantwortlich. Zuvor hätten sie iranische Schiffe beschossen. Der Iran habe als Vergeltung US-Schiffe angegriffen. Zwei Tage zuvor hatte Iran Ölanlagen in der emiratischen Hafenstadt Fujairah attackiert. US-Präsident Trump hatte sein Projekt, Schiffen die Durchfahrt durch die Straße von Hormus zu ermöglichen, nach einem Tag gestoppt. US-Medien geben als Grund dafür an, dass Saudi-Arabien und Kuwait den USA zunächst die Nutzung von Militärstützpunkten verweigert hätten.
8: Pendler sollten heute Morgen die A3 in Richtung Köln meiden. Zwischen dem Kreuz Hilden und Solingen ist ein LKW umgekippt. In der Nähe des Rastplatzes Ohligser Heide. Die A3 in Richtung Köln ist deshalb zwischen dem Kreuz Hilden und Solingen gesperrt. Johannes Wegwert für WDR aktuell.
10: Der LKW ist in Höhe des Rastplatzes Ohligser Heide umgekippt. Warum, konnte die Polizei noch nicht sagen. Der Fahrer hat sich bei dem Unfall leicht verletzt. Der LKW hatte kein Gefahrgut geladen, es läuft aber Diesel aus. Mit einem Kran soll der LKW jetzt geborgen werden. Die Arbeiten vor Ort und vor allem die Bergung des LKW werden eine Weile dauern, schätzt die Polizei. Momentan geht sie davon aus, dass in Richtung Köln bis zum Mittag gesperrt bleiben wird.
8: Die Sparkasse Gelsenkirchen hat nach dem spektakulären Einbruch rund um Weihnachten Konsequenzen gezogen. Bankchef Klotz sagte im WDR, dass auch andere Filialen überprüft wurden.
11: Insofern sind wir natürlich hergegangen und haben die Erkenntnisse aus dieser Tat, so sie uns denn vorliegen, genommen und haben die Sicherheitskonzepte an unseren anderen Standorten noch einmal auf den Prüfstand gestellt. Und sofern es dort Optimierungspotenzial gegeben haben sollte, haben wir das natürlich auch umgesetzt.
8: Die Täter in Buhr waren wohl mehrere Tage in der Bank und hatten ein Loch zum Tresorraum gebohrt. Betroffene Kunden verstehen bis heute nicht, wie das nicht auffallen konnte. Sie machen der Sparkasse Vorwürfe, die Klotz zurückweist.
11: Ich möchte auch nochmal betonen, dass auch die Sparkasse ja Opfer dieser Straftat geworden ist. Und wir fühlen uns natürlich verantwortlich für unsere Kunden, auch wenn wir aus unserer Sicht keine Sorgfaltspflichtverletzung begangen haben.
8: Wie hoch der Schaden durch den Einbruch genau ist, ist weiter unklar. Ab heute werden Wertsachen, die übrig geblieben sind, an die Kunden zurückgegeben. Weitere Meldungen im Überblick. Schülerinnen und Schüler wollen heute wieder bundesweit gegen den Wehrdienst auf die Straße gehen, auch in NRW. Hier sind in über 20 Städten Schulstreiks und Proteste geplant, zum Beispiel in Köln, Düsseldorf und Essen. Die Demonstrierenden befürchten, dass das neue Wehrdienstmodell ein erster Schritt ist hin zu einer vollständigen Wehrpflicht. Der mutmaßliche Amokfahrer in Leipzig hat seine Tat offenbar vorher angekündigt. Die Zeit berichtet, dass der 33-Jährige schon im April eine Nachricht an seine Frau geschickt hat, in der schreibt er davon, mit einem Auto in eine Menschenmenge zu fahren. Durch die Tat in Leipzig am Montag sind 2 Menschen gestorben. Mehr Menschen fahren mit der Deutschen Bahn ins Ausland. Nach offiziellen Zahlen waren letztes Jahr ein Drittel mehr Fahrgäste in Europa unterwegs als noch vor 6 Jahren. Zum Beispiel mit dem ICE von Köln nach Brüssel. Auch die Fahrzeiten, die Kunden für eine Fernreise auf sich nehmen, sind laut Bahn länger geworden. In Zukunft soll es deshalb mehr Zugverbindungen quer durch Europa geben.
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8: Der wohl berühmteste Naturfilmer der Welt, David Attenborough, feiert heute seinen 100. Geburtstag. Mit seinen Naturdokus wie Life on Earth setzte er für das Genre völlig neue Standards. Bekannt ist der Filmemacher auch für seine markante Stimme. Anne Preger für WDR aktuell.
12: Vor allem in Großbritannien ist Attenborough wirklich eine TV-Legende. Er ist die Stimme der Natur, weil er selbst jetzt noch im hohen Alter Hochglanz-Naturdokus vertont auf seine unverkennbar leicht geflüsterte Art. In Umfragen ist er wiederholt zur beliebtesten und vertrauenswürdigsten Person im britischen Fernsehen gewählt worden. In seinen Filmen vermittelt er die Faszination für Tiere und Lebensräume, aber er mahnt auch immer wieder, wie bedroht und zerbrechlich die Natur ist. Und was Attenboroughs Dokus auch noch auszeichnet, als Zuschauerin entdecke ich mit ihm zusammen die Natur. Also er seilt sich vom höchsten Baum im Regenwald ab und erklärt Stockwerk für Stockwerk das Leben.
8: Das Wetter in Nordrhein-Westfalen. Anfangs Dunst oder teils dichter Nebel, dann oft freundlich. Am Nachmittag mehr Wolken, aber nur vereinzelte Schauer. In Höxter 14 Grad, Hamm 16, in Krefeld 19 Grad. Morgen bei 15 bis 23 Grad mal Sonne, mal lockere Quellwolken und trocken. 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A3, Köln Richtung Oberhausen. Zwischen Dreieck Langenfeld und Kreuzhilden mehr als 30 Minuten plus. 5 Kilometer Stau. Wegen eines LKW-Unfalls in Gegenrichtung ist dort der linke Fahrstreifen gesperrt. Die A3 Oberhausen Richtung Köln ist zwischen Kreuzhilden und Solingen nach erster Schätzung der Polizei bis zum Mittag gesperrt. Dort liegt ein LKW quer auf allen Fahrstreifen. Aktuell 10 Kilometer Stau ab Mettmann. Und A57, Krefeld Richtung Köln, zwischen Dreieck Neuss Süd und Kreuz Köln Nord, mehr als 20 Minuten plus, 10 Kilometer Stop and Go.
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1: Oh weh, da ist ja wieder einiges los auf den Straßen in Nordrhein-Westfalen. Umso herzlicher meinen schönen guten Morgen hier aus dem WDR 5 Morgenecho. Wir unterhalten Sie hoffentlich in der Zeit, wo Sie im Stau stehen und informieren Sie über das, was passiert. Das Wichtigste für den Tag und was uns beschäftigt hier im Morgenecho, das ist immer noch der große Sparkassenraub in Gelsenkirchen-Buer. Heute werden erste Gegenstände aus den Schließfächern, die wild im Raum verstreut lagen, zurückgegeben. Mehr dazu gegen 7:15. Außerdem, vielleicht werden Sie heute die Demos sehen, Schüler gegen Wehrpflicht. Junge Erwachsene bekommen ja seit Januar Briefe, um ihre Bereitschaft zum Wehrdienst abzufragen. Und das ist unser Thema gegen 7:20. Aber erst schauen wir aufs Geld. Die Experten haben beraten und eine Steuerschätzung vorgelegt. Bund, Länder und Kommunen werden demnach in diesem Jahr weniger Steuern einnehmen. Ein Rückgang von 17,8 Milliarden Euro. Das ist das Ergebnis unter Einbeziehung aller jetzt abzusehenden Faktoren. Aber wir wissen ja, das ist auch nicht in Stein gemeißelt. Je nachdem, wie die Situation im Nahen oder Mittleren Osten weitergeht, ändert sich die wirtschaftliche Lage vielleicht wieder und damit auch die Steuereinnahmen. Bundesfinanzminister Lars Klingbeil von der SPD hat gestern jedenfalls angesichts der Steuerschätzung gesagt, es gibt keine großen Spielräume für Steuerentlastungen und das, wo doch eine Reform der Einkommensteuer ansteht. Aber, so Klingbeil auch, wir können nicht eine große Steuerreform machen, bevor wir Lücken im Haushalt geschlossen haben. Katharina Beck ist die finanzpolitische Sprecherin der Grünen Bundestagsfraktion. Schönen guten Morgen, Frau Beck.
13: Ja, guten Morgen.
1: Wie viel Gestaltungsfreiraum hat Bundesfinanzminister Lars Klingbeil Ihrer Meinung nach überhaupt noch?
13: Na, also im Moment muss man sagen, da ja ohnehin für den Haushalt zumindest 27 die Lücke auch immer noch bei 20 Milliarden lag und die sich jetzt auch nochmal um 10 Milliarden erhöht, hat er natürlich eigentlich gar keinen Spielraum mehr. Plus, dass eben in diesem Jahr auch noch die Mindereinnahmen, das haben Sie ja gerade erläutert, höher auszufallen drohen, als das angenommen war. Und Länder und Kommunen sind auch nicht in der besten Lage. Von daher ist wirklich Handlungsbedarf angesagt, diese Lücken zu schließen.
1: Es hieß ja immer, auf der Einnahmenseite haben wir kein Problem, wir haben ein Problem auf der Ausgabenseite. Jetzt haben wir auch ein Problem auf der Einnahmenseite?
13: Ja, also dieser Aussage haben sich ja auch gar nicht immer alle Ökonominnen und Ökonomen angeschlossen. Das ist so ein klassischer Satz, der gerne gesagt wird. Ich habe dem nie ganz zugestimmt, weil die Frage ist ja immer, was möchte man gestalten? Wofür möchte man als Staat den Menschen Unterstützung geben? Ich finde, da in Zeiten des Krieges, der nicht weit entfernt ist in der Ukraine, aber jetzt auch im Iran, muss man natürlich schauen, dass die Ausgaben einfach an der Verteidigungsseite auch gestiegen sind und dass natürlich irgendwo das Geld auch herkommen muss. Also diese Aussage an sich ist ja jetzt auch nicht unumstritten. Nur jetzt haben wir wirklich noch viel dringlicher ein Einnahmeproblem, als es vorher schon war. Und die Bundesregierung hatte es jetzt ja auch nicht geschafft, wie angekündigt beim Bürgergeld zum Beispiel viel einzusparen. Das ist viel kleiner ausgefallen. Und jetzt ist wirklich an allen Enden Handlungsbedarf angesagt für die Bundesregierung.
1: Ich finde es interessant, dass Sie ausgerechnet das Bürgergeld thematisieren. Denn da war doch klar, dass man da gar nicht so viele Milliarden einsparen kann. Und das ist ja auch eine politische Frage, gerade wenn man über soziale Gerechtigkeit spricht. Wieso Absolut. Nehmen Sie das ausgerechnet als Beispiel jetzt, Frau Beck?
13: Ja, weil ich auf ein Muster hinweisen möchte und ich mir ein bisschen mehr Ehrlichkeit in der Politik wünsche. Zum Beispiel ein Lindemann von der CDU, der Generalsekretär hat ja bis zu 30 Milliarden Einsparpotenziale angekündigt gehabt beim Bürgergeld. Ich weise gar nicht auf die sozialen Implikationen, sondern auf die finanzpolitische Seriosität oder eben Nicht-Seriosität hin, wie man mit Bürgerinnen auch kommuniziert. Und diese 30 Milliarden waren immer Hanebüchen, ne? Und dann wurde es immer weniger in der Kommunikation und am Ende sind es halt 0,1 Milliarden geworden. Und deswegen, ich will nur auf eine Vernünftigkeit in der Diskussion hinweisen, wo man wirklich einsparen kann und Einsparmöglichkeiten sind, weil viel Geld auch in die Rente geht, da will ja niemand kürzen, einfach immer auch ein bisschen begrenzt. Und deswegen geht es jetzt zu Recht auch um die Frage der Einnahmeseite, wie man dort vielleicht auch konsolidieren kann.
1: Ja, aus Ihrer Partei kommt ja auch der Vorwurf, das Sondervermögen ist nicht richtig umgesetzt worden. Das wird zweckentfremdet, unter anderem um Löcher im Haushalt zu stopfen. Jetzt muss man aber doch sagen, es ist doch erst ein ganz kleiner Teil des Sondervermögens überhaupt angefasst worden. Stand Februar 39 von 500 Milliarden Euro. Wie kann man da eigentlich jetzt schon sagen, das Sondervermögen wird zweckentfremdet?
13: Beides ist richtig. Also ich finde es super, dass Sie auch noch die Zukunftsperspektive reinbringen. Nur im ersten Jahr muss man ja leider konstatieren, dass bis zu 95%, je nachdem, wie man das berechnet, leider zweckentfremdet wurden. Und man sieht an dieser Stelle, also man hat ja, Sie hatten ja das schon hingewiesen mit dem Iran-Krieg, dass wir auch abhängen in Bezug auf die Steuereinnahmen von der wirtschaftlichen Lage und in das, was wir dann in Bildung und Sicherheit investieren können, hängt eben von den Einnahmen und auch von der wirtschaftlichen Lage ab. Und dieses Sondervermögen war am Anfang auch international als guter Wachstumsstimulus wahrgenommen worden. Und das aber eben nur, wenn es wirklich auch eine Verbesserung des Standorts und nicht, wie es die Regierung getan hat, in Ausbau von Haushaltslöchern, aber auch die Finanzierung von immensen Steuersenkungen unterschiedlicher Natur. Sei es der vermeintliche Investitionsbooster, der leider nicht viele Investitionen angeboostet hat, der uns die nächsten Jahre über 5 Jahre 48 Milliarden kostet, oder die Gastro-Mehrwertsteuersenkung, oder jetzt gestern haben wir diskutiert, dass auch noch eine neue Steuersenkung sogar beschlossen werden soll. Das ist natürlich, sind Entscheidungen zur falschen Zeit. Und deswegen ist es so wichtig, dass dieses Sondervermögen eben auch wirklich in die Infrastruktur und dann in Wachstumsimpulse geht. Das wird sich dann auch wieder nicht nur für die Menschen auswirken, sondern auch für bessere Staatseinnahmen.
1: Vielen Dank, Katharina Beck, finanzpolitische Sprecherin der Grünen Bundestagsfraktion. Dankeschön, Frau Beck, für das Gespräch.
13: Danke Ihnen nach Köln in meine Studienstadt.
1: Danke.
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0: Viertel nach sieben ist es. Auf die Sekunde genau, wenn ich jetzt noch 3 Sekunden spreche. Ja, das habe ich jetzt geschafft. 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Schönen guten Morgen. Wassermarsch, und zwar volle Ladung, so heißt es seit Mittwochabend für die Feuerwehr in Krefeld. Denn dort hat es in einem Recyclingbetrieb gebrannt. Das war nicht einfach, denn es brannte ein etwa 15 Meter hoher Haufen Metallschrott. Und der hatte auch noch einen Durchmesser von 50 Metern. Und es hat nicht nur gebrannt, sondern es gab auch eine massive Rauchentwicklung, sodass die Baggerfahrer nicht eben mal diesen Schrotthaufen auseinanderziehen konnten. Der Rauch hat sich über Teile von Krefeld bis hin nach Düsseldorf ausgebreitet und die Anwohner mussten Türen und Fenster geschlossen halten. Diese großen Brände in Recyclingbetrieben sind leider keine Ausnahme, so mein Kollege Sebastian Moritz.
1: Bis zu 30 Mal am Tag brennt es in deutschen Müllfahrzeugen und Abfallanlagen, weil Batterien und aufladbare Akkus fälschlicherweise über den Hausmüll entsorgt werden. Ein echtes Sicherheitsrisiko, das den wenigsten Verbraucherinnen und Verbrauchern bewusst ist, warnt der Bundesverband der deutschen Entsorgungswasser- und Kreislaufwirtschaft. Besonders im Fokus stehen die Lithium-Ionen-Akkus, sagt Axel Schrobelt vom Umweltbundesamt.
2: Lithium-Batterien enthalten eine große Menge Energie auf einem sehr kleinen Raum. Und wenn diese beschädigt werden, wird diese Energie in Bruchteilen von Sekunden freigesetzt. Und dadurch kann sich die Batterie oder der Akku selbst entzünden.
1: Außerdem sind in den Batterien wertvolle Metalle enthalten, die verloren gehen, wenn sie im Hausmüll landen. Die richtige Anlaufstelle für alte Batterien und Akkus sind die zentralen Sammelstellen, zum Beispiel im Einzelhandel. Hier gilt, wer neue Batterien verkauft, muss auch alte wieder zurücknehmen. Meist regeln das die Händler über kleine Boxen im Kassenbereich, weiß Philipp Held, Referent für Ressourcenschutz bei der Verbraucherzentrale NRW.
3: Selbst wenn man die nicht sieht, kann man einfach an der Kasse nachfragen und sagen, hey, Sie haben doch Batterien, ich möchte gerne hier meine alten Batterien oder Akkus abgeben und dann müssen die auch entgegengenommen werden.
1: Außerdem nehmen auch kommunale Wertstoffhöfe und schadstoffmobile Akkus und Batterien an. Damit es selbst bei korrekter Entsorgung nicht zu Bränden kommt, empfiehlt das Umweltbundesamt, die Pole der Batterien mit Klebeband abzukleben, so Axel Strobelt.
2: Es besteht die hypothetische Gefahr, dass ein Kurzschluss entstehen kann durch diesen Metall-auf-Metall-Kontakt. Muss nicht passieren, aber kann passieren. Deswegen empfehlen wir immer, Batteriepole abzukleben.
1: Sonderregelungen gelten für die Entsorgung großer sogenannter Gerätebatterien, etwa von E-Bikes. Hier müssen sich Verbraucherinnen und Verbraucher derzeit noch genauer über die richtige Anlaufstelle für die Entsorgung informieren, sagt Philipp Held.
3: Diese großen Gerätebatterien, die kann ich eigentlich nur im Handel zurückgeben, wo ich die Produkte auch gekauft habe. Also das heißt, einen alten E-Bike-Akku kann ich auch nur im Fahrradhandel wieder abgeben.
1: Verpflichtet zur Annahme der alten E-Bike-Akkus sind nur größere Geschäfte mit einer Verkaufsfläche von mindestens 400 Quadratmetern. Selbst die Wertstoffhöfe müssen die Akkus bisher nicht entgegennehmen. Ändern soll das die nächste Stufe der EU-Batterieverordnung, die zwar am 18. August in Kraft tritt, aber erst im Laufe des Jahres in deutsches Recht umgesetzt werden soll. Die Fachleute beim Umweltbundesamt gehen davon aus, dass spätestens ab dem kommenden Jahr alle Wertstoffhöfe in Deutschland auch E-Bike-Akkus entgegennehmen. Ein weiterer Sonderfall sind E-Zigaretten, so Philipp Held.
3: Die Einweg-E-Zigaretten mit ihrem Lithium-Ionen-Akku da drin, die gelten als Elektrogerät an sich, als Ganzes, weil man den Akku da ja gar nicht entnehmen kann. Und die Elektrogeräte auch, eben die Einweg-E-Zigarette, gehören in die Elektro-Altgeräte-Sammlung.
1: Das heißt, entweder kommen die Einweg-E-Zigaretten zum Wertstoffhof oder sie werden im Handel zurückgegeben. Alte Autobatterien können ebenfalls im Handel abgegeben werden und das lohnt sich sogar finanziell, denn wer keine neue Batterie kauft, bekommt ein Pfand in Höhe von 7,50 Euro zurück. Grundsätzlich empfehlen die Fachleute, wenn möglich, komplett auf Batterien und Akkus zu verzichten und etwa Nachttischlampen, Wecker oder Staubsauger über ein Kabel in der Steckdose zu betreiben. Das sei nicht nur besser für die Umwelt, sondern auch preiswerter, wie das Umweltbundesamt vorrechnet. Während eine Kilowattstunde Strom aus der Steckdose gut 30 Cent kostet, kostet die gleiche Menge Strom aus einer Einwegbatterie bis zu 150 Euro.
0: Sebastian Moritz berichtete und wir vertiefen das Ganze nochmal mit Frank Kemmer. Er ist Vizepräsident des Deutschen Feuerwehrverbandes und da zuständig für den Bereich betrieblicher Brandschutz. Wie man solche Brände gerade beim Recycling verhindern kann, und das tun wir kurz nach 8:30 hier im WDR 5 Morgenecho. Es sind, jetzt machen wir erstmal das hier. Einmal mal durchschnaufen im WDR 5 Morgenecho. Es sind Nagetiere, die das Hantavirus in sich tragen. Und wenn Menschen mit dem getrockneten Kot in Berührung kommen, zum Beispiel über Staubpartikel, die sie einatmen, dann können sie sich anstecken. Auch hier in Europa gibt es das Hantavirus, aber in einer harmlosen Variante, die nur selten zu schweren Erkrankungen führt. Anders in Südamerika. Dort gibt es eine Mäuseart, die eine Form des Virus verbreitet, die wirklich gefährlich ist. Wie man am Fall des Kreuzfahrtschiffes MV Hondius sieht, an Bord haben sich mehrere Personen infiziert, 3 Personen sind gestorben. Das Schiff ist mittlerweile auf dem Weg nach Spanien und soll am Sonntag auf Teneriffa ankommen. Julia Macher in Spanien, wie soll die Rückführung denn genau vonstatten gehen?
4: Die MV Hondius wird nicht im kaum benutzten Nebenhafen Granadilla im Südosten Teneriffas einlaufen, sondern auf See ankern. Von dort sollen die Passagiere, sollten sie symptomfrei sein und negative Testergebnisse vorweisen, mit einem Beischiff an Land gebracht und in eigens dafür ausgestatteten Transportmitteln zum eine knappe Viertelstunde entfernten Flughafen gefahren werden, voraussichtlich am Montag. Um die Rückflüge der europäischen Passagiere kümmern sich laut spanischem Innenministerium die jeweiligen Herkunftsländer, sollte das nicht möglich sein, die Europäische Kommission. In keinem Fall werde es zu einem Kontakt mit der Inselbevölkerung kommen, betonen die Behörden.
0: Wie groß ist denn das Risiko einer weiteren Ausbreitung des Virus?
4: Epidemiologen betonen zwar immer wieder, die Gefahr einer Weiterverbreitung sei gering, das Hantavirus im Unterschied zum Coronavirus bekannt, aber trotzdem sorgen sich viele. Das Problem, die Inkubationszeit der von Mensch zu Mensch übertragbaren Andenvariante ist mit bis zu 6 Wochen sehr lang und 30 Passagiere sind bereits vor Ausbruch des Virus von Bord gegangen. Sie und ihre möglichen engen Kontakte werden jetzt von der Weltgesundheitsorganisation überprüft. Auch auf Teneriffa sind viele verunsichert. Eine Gewerkschaft der Hafenarbeiter hat Proteste angekündigt und droht, den Hafen Granadilla zu blockieren, sollten die Sicherheitsprotokolle nicht ausreichend sein.
0: Das Kreuzfahrtschiff ist auf dem Weg nach Spanien, nach Teneriffa, über den Stand Julia Macher. Vielen Dank. 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Der 27. Dezember 2025, das ist ein Tag, an dem viele Menschen in Gelsenkirchen wahrscheinlich lange Zeit ganz besonders erinnert werden. An dem Tag bohrten sich bislang unbekannte Täter in eine Parkhauswand, um von dort auch wieder in den Tresorraum, da haben sie auch ein Loch reingebohrt, der Sparkasse

0: denke ich, und dass da mal ein bisschen Druck gemacht wird.
1: Unsere erste Forderung, dass der Sparkassenvorstand zurücktretet. Er führt seit Tag 1 ein katastrophales Schadensmanagement. Er ist in keinem Gang kooperativ mit uns Betroffenen. Unsere zweite Forderung ist Transparenz. Wir wollen Kenntnis haben über den Sicherheitsstand. Die sagen jedes Mal, wir hatten Sicherheitsmaßnahmen. Dann sollen die uns zeigen.
2: Wir im WDR 5 Morgenecho hören ja auch gerne immer die andere Seite. Deshalb haben wir uns gestern kurz vor der Sendung mit dem Direktor der Sparkasse in Gelsenkirchen verabredet, mit Michael Klotz. Er hält von den Rücktrittsforderungen nicht so viel.
3: Naja, ich möchte mal einmal betonen, dass verantwortlich für die Tat natürlich ja in erster Linie zunächst erstmal die schwerkriminelle Tätergruppe ist, die diesen Einbruch begangen hat. Und ich möchte auch nochmal betonen, dass auch die Sparkasse ja Opfer dieser Straftat geworden ist. Ich habe im Moment den Eindruck, dass dieser Aspekt völlig in den Hintergrund geraten ist.
2: Das komplette Gespräch mit Sparkassendirektor Michael Klotz aus Gelsenkirchen gibt's bei uns um 7:45 hier im WDR 5 Morgenecho. Jetzt ist es 25 Minuten nach 7 und das ist jetzt erstmal die Zeit, wo wir über das Wetter reden mit Jörg Brunsmann. Schönen guten Morgen,
4: guten
2: Jörg.
4: Guten Morgen.
2: Was wir in den letzten Tagen gesehen haben, fühlte sich jetzt nicht so wirklich nach Mai an. Wird es heute wieder so ein bisschen maiiger?
4: Das fühlt sich maiiger an, was wir da heute sehen. Also die Sonne kann sich nach und nach durchsetzen, ist zwar jetzt noch einiges an Dunst und Nebel unterwegs, das wird sich dann relativ schnell auflösen. Am Nachmittag wieder ein paar mehr Wolken, auch einzelne Schauer sind mit dabei, so ein bisschen durchmischtes Wetter haben wir heute schon, aber insgesamt freundlicher, mehr Sonnenanteile und auch die Temperaturen, die fühlen sich wieder mehr nach Mai an. Wir werden heute in Brilon bis 14 Grad erreichen, Bielefeld 16, Bottrop 18, das heißt die 20 Grad Marke, die erreichen wir noch nicht. Aber es geht schon mal in die Richtung.
2: Mhm. Am Sonntag ist Muttertag, gerne genutzt für Ausflüge. Sollte man einen Schirm an Mutter verschenken oder wird das was?
4: Ja, zumindest mal irgendwie in Griffbereitschaft halten. Morgen der Tag, der Samstag, der wird sehr freundlich. 15 bis 23 Grad, also auch wärmer und dann wirklich größtenteils trocken. Nur ein paar lockere Quellwolken. Aber am Sonntag geht erstmal los mit Sonnenschein. Also der Vormittag wäre ein guter Zeitpunkt für den Ausflug. Aber dann zum Abend hin wird es wieder wolkiger. Und vor allen Dingen zwischen Eifel und Siegerland kann es dann auch einzelne Schauer oder sogar Gewitter geben. Dann aber lieber draußen als drinnen, glaube ich.
2: Ja, die Wetteraussichten von Jörg Brunsmann für heute und das Wochenende. Dankeschön.
4: Gerne.
2: Es ist ein Fragebogen. Offiziell heißt es Bereitschaftserklärung, die den jungen Männer und Frauen, die dieses Jahr 18 werden, zugeschickt bekommen. Seit Januar läuft das Ganze und junge Männer müssen die Briefe beantworten und zurückschicken. Bei jungen Frauen ist es freiwillig. Was wird gefragt? Ob Interesse an einem Wehrdienst in der Bundeswehr besteht? Es werden Fragen zur Körpergröße und Gewicht gestellt, zu bestimmten Qualifikationen, zu Bildungsabschlüssen. Etwa 2/3 der jungen Männer haben die Briefe mittlerweile zurückgeschickt. Oliver Neuroth im Hauptstadtstudio Berlin. Was heißt das? Wie bewertet man das?
5: Wenn gut 1/4 der jungen Männer nicht reagiert auf die Post der Bundeswehr, heißt das ja gleichzeitig, dass knapp 3/4 reagieren und den Fragebogen zurückschicken, also die große Mehrheit. Das dürfte die Bundeswehr schon ganz gut finden, denn es gibt einen positiven Trend. Im Februar war schon ein Zwischenstand an die Öffentlichkeit gekommen, 2 Monate nachdem das Fragebogenmodell eingeführt wurde. Und dabei kam raus, dass nur die Hälfte der jungen Männer den Fragebogen zurückgeschickt hat. Inzwischen sind es also deutlich mehr.
2: Wie sieht es denn mit der Bereitschaft der jungen Männer aus, einen Wehrdienst zu machen?
5: Da heißt es, etwa die Hälfte derjenigen, die den Bogen zurücksendet, hat auch Interesse an einem Wehrdienst, also an mindestens einem halben Jahr bei der Bundeswehr. Wenn wir mal hochrechnen, bisher hat die Bundeswehr knapp 200.000 Fragebögen verschickt. Demnach sagen etwa 75.000 junge Männer, ein Wehrdienst wäre für mich okay. Die Bundeswehr möchte über dieses Modell ja mehr junge Menschen zu sich holen, die nach dem freiwilligen Wehrdienst dann auch in der Truppe bleiben. Verteidigungsminister Pistorius will, dass innerhalb der nächsten knapp 10 Jahre die Zahl der aktiven Soldaten von jetzt 186.000 auf dann 260.000 steigt.
2: 28% haben nichts zurückgeschickt. Welche Konsequenzen hat das?
5: Das läuft ungefähr so ab wie mit einer nicht bezahlten Rechnung. Zuerst kommt eine Erinnerung, dass man antworten soll, dann eine zweite Aufforderung, quasi eine Mahnung mit einer neuen Frist. Und wer darauf immer noch nicht reagiert, begeht offiziell eine Ordnungswidrigkeit. Das heißt, es kann ein Bußgeld fällig werden. Wie hoch das ist, ist noch nicht ganz klar. Es kursiert die Zahl von bis zu 1.000 €. Die Bundeswehr kündigt auch an, hartnäckigen Fällen nachzugehen. Also, wer immer wieder die Erinnerungen missachtet und den Fragebogen nicht zurücksendet, der muss sich auf ein Bußgeld einstellen.
2: Die Bundeswehr möchte ja mehr Wehrdienst leisten, aber hat sie eigentlich auch die Kapazitäten dafür?
5: Tatsächlich gar nicht so viele. Im Moment hat die Bundeswehr

0: Die Kapazität für etwa 20.000 Wehrdienstleistende gleichzeitig, mehr geht nicht, denn es fehlt einfach zurzeit an Kasernen, an Ausbildern und so weiter, weil ja viele Bundeswehrstandorte in den vergangenen Jahren geschlossen wurden. Davon will man jetzt viele reaktivieren und zum Beispiel Reservisten als Ausbilder einsetzen. Das Ziel ist, innerhalb der nächsten 3 Jahre die Kapazitäten hochzufahren für dann bis zu 30.000 Wehrdienstleistende pro Jahr.
1: Oliver Neuroth, vielen Dank für diese Infos.

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8: Es ist 7.30 Uhr. 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
9: Die Nachrichten mit Robert Levin. Guten Morgen. Schülerinnen und Schüler wollen heute bundesweit gegen den neuen Wehrdienst demonstrieren. Auch in über 20 Städten in Nordrhein-Westfalen sind Proteste geplant. Marvin Konrad für WDR aktuell.
10: Unter anderem in Köln, Düsseldorf, Dortmund oder Essen sind heute Schulstreiks und Demonstrationen angekündigt. Nach Angaben der Veranstalter werden je nach Ort mehrere hundert Teilnehmerinnen und Teilnehmer erwartet, etwa in Aachen und Bonn jeweils rund 500. Aufgerufen haben lokale Bündnisse und Initiativen gegen Wehrpflicht und Militarisierung. Nach Angaben der Organisatoren beteiligen sich daran auch einzelne Schülervertretungen. In der Vergangenheit gab es allerdings immer wieder Hinweise, dass hinter den bundesweiten Schulstreiks auch Linksextreme mitwirken, wie Recherchen des Hessischen Rundfunks offengelegt haben. Die Demonstrierenden sehen im neuen Wehrdienstmodell einen Einstieg in eine mögliche Rückkehr der Wehrpflicht. Mehr als jeder vierte junge Mann hat seit Jahresbeginn nicht auf den neuen Wehrdienstfragebogen der Bundeswehr reagiert.
9: Ein Unfall mit einem LKW auf der A3 sorgt im Berufsverkehr heute früh für Probleme. Der LKW war in Fahrt Richtung Köln in der Nähe des Rastplatzes Ohligser Heide umgekippt. Die Strecke ist aktuell gesperrt. Kira Preuß, WDR aktuell, der Unfall wird uns heute wohl noch einige Zeit beschäftigen.
11: Ja, der LKW, der auch noch einen Teil seiner Ladung verloren hat, muss erstmal geborgen werden. Und die Bergung wird relativ aufwendig. Bis zum Mittag wird das wohl mindestens dauern. Die Autobahnpolizei hat dafür extra einen Kran angefordert. Und möglicherweise muss, wenn der vor Ort ist, auch noch die andere Fahrtrichtung nach Oberhausen gesperrt werden. Aktuell sind da noch zwei Fahrstreifen frei. Einer wird durch Einsatzfahrzeuge blockiert. Der Unfall sorgt mittlerweile auch schon für Staus drumherum, zum Beispiel auf der A57.
9: In ländlichen Regionen von Nordrhein-Westfalen ist öffentliches Laden von E-Autos oft teuer und langsam. Das zeigt eine Datenanalyse des WDR. Ausgewertet wurden Tarife von 216 Anbietern mit mehr als 40.000 Ladepunkten. Jörn Kiesler fasst die Ergebnisse für WDR aktuell zusammen.
12: In 30 der 396 Kommunen in NRW gibt es gar keine Schnellladesäulen. Beispielsweise im Hochsauerland, aber auch in vereinzelten Gemeinden im Münsterland, in Ostwestfalen oder am Niederrhein fehlen sie ganz. Wo es sie gibt, liegen die Preise oft deutlich über dem Durchschnitt. Günstig ist meistens nur Normalladen mit Ladekarte, das 3 bis 4 Stunden dauert. Wer spontan lädt, muss teilweise mehr als 54 Cent pro Kilowattstunde bezahlen. Zum Vergleich, in Großstädten kostet es etwa die Hälfte. Laut der Nationalen Leitstelle Ladeinfrastruktur besitzt rund ein Drittel der E-Autohalter keine private Lademöglichkeit.
9: Weitere Meldungen im Überblick. Der Iran und die USA haben sich in der Nacht in der Straße von Hormuz gegenseitig angegriffen. Laut den USA hat der Iran 3 amerikanische Schiffe beschossen. Daraufhin habe das US-Militär iranische Militäreinrichtungen attackiert. Eigentlich gilt seit einem Monat eine Waffenruhe, die Situation ist aber instabil. Der SC Freiburg steht zum ersten Mal in der Vereinsgeschichte im Finale der Fußball-Europa League. Das Halbfinalrückspiel gegen den SC Braga hat Freiburg zu Hause 3:1 gewonnen. Nach einer knappen Hinspielniederlage reicht das fürs Endspiel. Das findet am 20. Mai in Istanbul statt. Von heute bis Sonntag sind Naturfreunde wieder dazu aufgerufen, eine Stunde lang die Vögel in ihrer Umgebung zu zählen. Die sogenannte Stunde der Gartenvögel. Die Aktion soll wichtige Erkenntnisse liefern, wie sich häufige Vogelarten entwickeln. Mitmachen kann jeder, unabhängig vom Vorwissen. Über eine App können die Infos an den NABU weitergegeben werden.
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9: Der Streetart-Künstler Thomas Baumgärtel startet heute seine Niederrhein-Tour mit 40 Ausstellungen. Baumgärtel wird auch der Banksy vom Niederrhein genannt. Los geht es im Museum in Kevela. Ina Plotroch, WDR Kultur.
2: Seit 40 Jahren schon sprüht er seine Banane an Fassaden, Brücken, öffentliche Orte. Damit ist er zu Deutschlands bekanntestem Streetart-Künstler geworden, der viel mehr als nur der Bananensprayer ist, sondern auch Politisches sprüht. Erdogan, wie er auf der Toilette sitzt, Putin mit Narrenkappe. Und nun 40 Ausstellungen und 40 neue Bananen auf Kunstorten zwischen Kleve, Neuss, Xanten und Grevenbruch. Freiheit für die Kunst, so das Motto der Tour, die auch auf kleine Kunstorte wie das Museum der Niederrheinischen Seele oder Offspace Röhre KG aufmerksam machen will.
9: Das Wetter in Nordrhein-Westfalen. Anfangs Dunst oder teils dichter Nebel, dann oft freundlich. Am Nachmittag mehr Wolken, aber nur vereinzelte Schauer. In Brilon bis 14 Grad, Bielefeld 16, in Bottrop 18 Grad. Morgen bei 15 bis 23 Grad mal Sonne, mal lockere Quellwolken und trocken. Am Sonntag erst sonnig, gegen Abend wolkiger. Dann sind Schauer oder Gewitter möglich zwischen Eifel und Siegerland. 20 bis 23 Grad. Das war WDR aktuell. WDR 5, die Verkehrslage. A3, Köln Richtung Oberhausen, zwischen Leverkusen-Opladen und Kreuzhilden etwa 15 Minuten plus 5 Kilometer stockender Verkehr nach einem Lkw-Unfall. Die A3 Oberhausen Richtung Köln ist zwischen Kreuzhilden und Solingen nach erster Schätzung der Polizei bis zum Mittag gesperrt. Dort ist ein Lkw umgekippt, aktuell 8 Kilometer Stau ab Mettmann. A40 Duisburg Richtung Essen, zwischen Mülheim-Dümpten und Essen-Zentrum etwa 10 Minuten plus 3 Kilometer stockend. A57 Krefeld Richtung Köln, zwischen Dreieck Neuss-Süd und Kreuz Köln-Nord etwa 15 Minuten plus 7 Kilometer stockend. Und A59 Dienstlaken Richtung Duisburg, zwischen Duisburg-Alt-Hamborn und Kreuz Duisburg 3 Kilometer stockend.
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13: mit Andrea Oster. Einen schönen guten Morgen wünsche ich Ihnen. Das Wichtigste für den Tag aus der Welt und aus Nordrhein-Westfalen. Heute beginnt die Stadtsparkasse Gelsenkirchen-Buer mit der Rückgabe von Gegenständen, die beim großen Raub im Schließfachraum liegen geblieben sind. Die Täter haben ja da ein ziemliches Chaos hinterlassen. Gestern haben Kunden wieder vor der Filiale im Buer demonstriert. Dazu gleich der Sparkassendirektor von Gelsenkirchen im Gespräch hier im Morgenecho gegen 7:45. Außerdem, die aktuelle Steuerschätzung ist da. Die Experten gehen davon aus, dass es weniger Steuereinnahmen in den nächsten Jahren gibt. Mit welchen Folgen? Dazu ein Kommentar von meinem Kollegen aus der Wirtschaftsredaktion gegen 7:50. Weißer Rauch aus einem Schornstein heißt Habemus Papam. Es gibt einen neuen Papst. Das werden wir die nächsten Jahre hoffentlich nicht erleben, denn der jetzige Papst Leo XIV., der ist noch gar nicht so alt, 71 Jahre, gewählt am 8. Mai 2025, vor einem Jahr. Und seit einem Jahr ist er im Amt. Er nennt sich Leo XIV. Mit bürgerlichem Namen Robert Francis Prevost und wurde in Chicago geboren. Ein US-Amerikaner und einer, wie wir mittlerweile wissen, der die USA mit Präsident Donald Trump an der Spitze doch recht kritisch beobachtet. Heute, vor einem Jahr, war auch Renato Schlegelmilch Chefredakteur des Domradios in Rom und er hat den weißen Rauch aufsteigen sehen. Jetzt ist er bei mir hier im Studio. Schönen guten Morgen, Herr Schlegelmilch.
14: Das war ein beeindruckender Tag. Hallo Frau Oster, guten Morgen.
13: Ja, das glaube ich. Anfangs hieß es ja, als der Papst Leo dann sein Amt angetreten hat, er ist eher so der zurückhaltende Typ. Und am Anfang hat man auch nicht viel von ihm gehört. Ist das nach wie vor so?
14: Es kommt halt immer drauf an, was der Vergleich ist. Also wenn wir an seinen Vorgänger Franziskus denken, der ja die Leute groß umarmt hat, der auch mal gesprochen hat, ohne vorher drüber nachzudenken, da pflegt Leo definitiv einen anderen Stil. Das heißt aber nicht unbedingt, dass er schlecht sein muss. Der war ja vorher schon Chef des Augustinerordens, also einer weltweiten Ordensgemeinschaft. Und auch daher weiß man, der kann Diplomatie. Und das ist was, das sich im Moment sehr, sehr positiv ausdrückt und bestätigt. Gerade in dieser kriegsgetriebenen, angespannten Zeit, jemanden zu haben, der erst nachdenkt und dann handelt und trotzdem aber ganz deutlich ist, Sie haben es erwähnt, gegenüber Donald Trump, in der Betonung christlicher Werte. Ich glaube, so eine Stimme ist wichtig im Moment.
13: Hat er sich bewusst mit Trump angelegt? Was meinen Sie?
14: Das kam man inhaltlich definitiv so sagen. Also es gibt zum Beispiel ja auch Tweets von ihm als Kardinal, bevor er Papst war, wo er ganz deutlich der Trump-Regierung widersprochen hat. J.D. Vance zum Beispiel, als der gesagt hat, Nächstenliebe ist abgestuft, ich liebe erst meinen Nachbarn und dann viel, viel später erst die Migranten, die kommen. Ich glaube nicht, dass das von Leos Seite aus ein bewusst gesuchter Konflikt ist, dass der aber gesagt hat, ja, das sind unsere Werte und wir stehen dazu. Der hat zum Beispiel vor ein paar Monaten in Castel Gandolfo, dem Feriensitz der Päpste, gesagt, wenn Sie als US-Amerikaner ein Problem mit der Regierung haben, gehen Sie zu Ihrem Kongressabgeordneten und beschweren Sie sich. Das heißt ja, er kennt sein Land, er kennt seine Politik, aber er hat jetzt nicht gesagt, ich finde das schlecht, ihr müsst daran was ändern. Er hat bloß gesagt, das sind unsere christlichen Werte. Und nochmal, wenn Sie als Amerikaner ein Problem damit haben, gehen Sie zum Abgeordneten und beschweren Sie sich.
15: Was ist mit der theologischen Positionierung? Was zeigt sich da nach einem Jahr?
14: Der versucht ein bisschen einen Mittelweg zu gehen. Auch da, Franziskus, sehr viele wichtige Schritte hat er gegangen. Respekt und erste Segensöffnung für homosexuelle Paare, was natürlich sehr, sehr viel Backlash auf der anderen Seite gebracht hat. Also die Kirche ist oftmals genauso gespalten, wie es die Gesellschaft und die Politik ist. Und deswegen hat man sich da, haben sich die Kardinäle bewusst jemanden gesucht, der was Verbindendes zeigt. Ich habe in einem Kommentar vor einem halben Jahr geschrieben, wer Leo verstehen will, muss auf die Schuhe gucken. Das ist ganz, ganz deutlich, weil bis zu Franziskus, also die Päpste davor, alle ganz feine, ganz weiche, rote Lederschuhe. Mhm. Franziskus ist gekommen hier mit so schwarzen, klobigen Gesundheitslatschen. Leo sagt aber, ich gehe zum gleichen Schuster der alten Päpste. Ich lasse mir wieder Lederschuhe machen, aber nicht mehr in Rot, sondern ganz schlicht in Schwarz. Also der streckt die Hände ein bisschen in beide Seiten aus, beide Richtungen aus. Und das kommt auch innerkirchlich im Moment ganz gut an.
15: Finde ich interessant, dass man das dann auch an den Schuhen sieht. Schauen wir nochmal auf das Verhältnis zur katholischen Kirche in Deutschland. Mhm. Die Deutsche Bischofskonferenz befindet sich ja schon länger im Konflikt mit dem Vatikan. Stichwort synodaler Weg. Mhm. Wie glauben Sie, geht das weiter mit Leo?
14: Also der ist deutlich in der Sache, respektvoll im Tonfall. Es gab so ein bisschen Verwirrung, Schock kann man fast sagen, als der vor ein paar Wochen sagte in Richtung München, wo Kardinal Marx beschlossen hat, Segensfeiern für homosexuelle Paare würden durchgeführt. Da hat er ganz deutlich gesagt, ja nee, wir haben das beschlossen, das wird es in dieser Form nicht geben. Und Deutschland weiß das eigentlich. Also der hat keine Angst vor dem Konflikt mit Deutschland. Da haben auch ein paar von seinen Ministern auf der Zwischenebene die letzten Tage nochmal nachgelegt. Aber, und das finde ich dann auch wieder spannend, der versucht sich nicht in diesen Konflikt zu versteifen. Er hat nämlich im nächsten Satz dann gesagt, Leute, wir haben weitaus größere Probleme in der Welt. Ungerechtigkeit, Armut, Eintreten für unterdrückte und verfolgte Menschen. Lasst uns nicht auf so ein innerkirchliches, kirchenpolitisches Thema uns versteifen.
15: Vielen Dank, Renato Schlegelmilch, Chefredakteur des Domradios, mit seiner Einschätzung, ein Jahr Papst Leo im Amt. Vielen Dank, Herr Schlegelmilch.
14: Sehr gerne.
15: Wieder ein Brand in einem Recyclingbetrieb. Das kommt leider häufiger vor. Diesmal war es ein Betrieb in Krefeld. Mittwochabend ging das los. Die Feuerwehr hat dann bis gestern in den Tag hinein gelöscht. Solche Brände sind ja immer größere Angelegenheiten und oft gibt es auch eine starke Rauchentwicklung. Warum ist es so schwer, Metallschrott und insbesondere Elektroschrott sicher zu lagern und zu recyceln? Paula Gerhardus über den aktuellen Fall.
16: Etwa 700 Tonnen Schrott haben in Krefeld am Mittwochabend Feuer gefangen und die Einsatzkräfte bis gestern beschäftigt. Unter Kontrolle gebracht werden konnte der Brand erst etwa 12 Stunden später. In einem Recyclingbetrieb am Hafen war Altmetall in Brand geraten. Die Löscharbeiten waren besonders aufwendig, erklärt Sebastian Kersten von der Krefelder Feuerwehr.
17: Mit Baggern und Hilfe der Firmenmitglieder wird der Schrott praktisch erst abgelöscht, dann wird er umgeschichtet, um weitere Glutnester freizulegen, die dann auch wieder abgelöscht werden, um so halt wirklich Stückchen für Stückchen das ganze Brandgut auseinanderzuziehen und abzutragen.
16: Der Rauch hatte sich extrem ausgebreitet und war zum Teil bis in den Rheinkreis Neuss und nach Düsseldorf gezogen. Anwohner wurden unter anderem über die Nina-Warn-App informiert, sollten Fenster und Türen schließen und sich nicht im Freien aufhalten. Zwischenzeitlich waren rund 150 Einsatzkräfte der Feuerwehr vor Ort, um den Brand zu löschen. Die Stelle kam einigen bekannt vor, denn zuletzt hatte es dort im Dezember vergangenen Jahres gebrannt. Andreas Kloß ist Leiter der Gefahrenabwehr bei der Stadt Krefeld und war bei beiden Einsätzen dabei.
18: Wir haben ja schon ein bisschen Erfahrung mit solchen Bränden in den letzten Jahren sammeln dürfen und von daher wussten wir relativ schnell, was wir zu tun haben. Wir haben relativ schnell Brandabschnitte gebildet zur Brandbekämpfung. Wir haben einen Abschnitt gebildet für die Wasserversorgung, für die medizinische Betreuung und am Ende des Tages natürlich auch zum Thema Messen einen Einsatzabschnitt aufgebaut. sodass die Einsatzstellenorganisation schon fast aus dem FF passierte.
16: Trotzdem war die Feuerwehr bis gestern Mittag mit den Nachlöscharbeiten beschäftigt und hat unter anderem Drohnen mit Wärmebildkameras eingesetzt, um übrige Glutnester zu finden. Der Einsatz in Krefeld ist kein Einzelfall. Brände in Recyclingbetrieben nehmen zu. Experten schätzen, dass es deutschlandweit pro Tag zu etwa 30 Fällen kommt. Grund dafür sind häufig Akkus oder Batterien, weiß Sascha Roth vom Bundesverband der deutschen Entsorgungs-, Wasser- und Kreislaufwirtschaft. Aber auch andere Müllsorten würden oft falsch entsorgt.
19: Wir merken das vor allem, dass die Verbraucherinnen und Verbraucher häufig überhaupt gar nicht erkennen können, in welchen Geräten überhaupt Batterien drin sind. Ja? Und dann kommt es zu sogenannten Fehlwürfen und die merken wir überall, ob das irgendwie die elektronische Grußkarte in der Altpapiertonne ist oder eine E-Zigarette, die dann mal in die Papiertonne oder in eine gelbe Tonne geschmissen wird. Das sind hochentzündliche Abfälle, die natürlich fachlich entsorgt werden müssen.
16: Was genau die Ursache für den aktuellen Brand in Krefeld war, kann die Polizei noch nicht sagen. Es gäbe aber keine Hinweise auf Fremdverschulden, sagte ein Sprecher. Das Altmetall könnte sich selbst entzündet haben, weil durch den hohen Druck Hitze erzeugt wurde. Ähnlich wie beim letzten Vorfall könnte es aber auch diesmal darauf hinauslaufen, dass die Ursache für das Feuer im Hafen nicht final geklärt werden kann, weil bei dem Brand zu viel zerstört wurde.
13: WDR 5, das Morgenecho hier, 7.45 Uhr ist es mittlerweile. Nach Weihnachten ist in die Sparkassenfiliale in Gelsenkirchen-Buer eingebrochen worden und die Täter wussten sehr genau, was sie tun. Das erste Schließfach haben sie offenbar am Samstag, dem 27. Dezember, aufgebrochen. Die Tat wird aber erst am Montag, den 29. Dezember, entdeckt. Und dann war das Entsetzen groß bei der Bank, aber in allererster Linie bei den Kunden und Kundinnen, deren Vermögen geraubt worden sind. Der Schließfachraum, ein einziges Chaos, haben die Täter hinterlassen. Schubläden, Inhalte, alles wild durch den Raum verteilt. Und heute sollen die ersten Gegenstände, die Kunden zugeordnet werden konnten, zurückgegeben werden. Gestern fand vor der Sparkassenfiliale eine Demonstration unzufriedener Kunden und Kundinnen statt, unzufrieden mit den Ermittlungen und der Aufklärung. Und eine Forderung war Rücktritt des Sparkassendirektors Michael Klotz. Mit ihm habe ich vor der Sendung gesprochen und ihn gefragt, Herr Klotz, die Tat ist jetzt schon über 4 Monate her. Heute beginnt die Rückgabe von Dokumenten oder Gegenständen. Warum hat das so lange gedauert?
20: Ja, das liegt zunächst erstmal daran, dass die Gegenstände bis zum 27.04. von den Ermittlungsbehörden beschlagnahmt waren und wir keinen Zugriff auf diese Gegenstände hatten. Und erst die Freigabe dieser Gegenstände, die ja durch die Staatsanwaltschaft Anfang der letzten Woche erfolgt ist, ermöglicht es uns nun, hier die Zuordnung vorzunehmen.
13: Und wie schwierig ist diese Zuordnung? Oder ich nehme an, wenn es Dokumente sind, dann ist es relativ einfach, weil dann stehen ja die Namen drauf. Aber vielleicht sind es ja nicht nur Dokumente.
20: Ja, also manches ist einfach, wie Sie schon sagen. Manches ist schwierig. Also die grundsätzliche Herausforderung ist ja schon mal, dass es schätzungsweise über 50.000 Gegenstände und Dokumente sind. Also diese große Zahl. Mhm. Nächste Herausforderung ist, dass wir ja gar nicht wissen, welche Dinge die Kunden in ihren Schließfächern verwahrt haben. Und dann geht's weiter mit der nächsten Herausforderung, dass bei den meisten Gegenständen, die wir dann vorfinden werden, ja auch nicht ganz plastisch gesprochen, draufsteht, zu welchem Schließfach diese Gegenstände gehört haben. Mhm. Und insofern ist eine Grundvoraussetzung, damit wir überhaupt tätig werden können, dass uns die Kunden Inventarlisten einreichen, aus denen wir erkennen können, was in den Schließfächern war. Und das möglichst detailliert beschrieben und am besten Fall auch noch mit Fotos unterlegt.
13: Haben Sie diese Inventarlisten bekommen?
20: In Teilen ja. Also bisher haben wir rund 2.100 Inventarlisten bekommen.
13: Sie haben ja auch eine Servicestelle eingerichtet. Wie groß ist da der Zulauf?
20: Also wir haben die Servicestelle ja Anfang Februar schon eröffnet und dort sind Mitarbeiterinnen und Mitarbeiter im Einsatz, rund 15, die sich ausschließlich um die Belange der Betroffenen kümmern. Bisher sind dort rund 600 persönliche Gespräche mit Betroffenen dieses Schließfacheinbruchs geführt worden. Die Stelle steht nach wie vor offen und es können mit sehr kurzem Vorlauf Termine für weitere Gespräche vereinbart werden.
13: Mhm. Welchen Eindruck haben Sie? Mit welcher Haltung kommen die Kunden und Kundinnen unter anderem in diese Servicestelle? Also lassen die da erstmal ihre Beschwerden los? Ist da noch das Vertrauen da zu der Bank oder in welchem Umfeld bewegt sich das so?
20: Also die Kundinnen und Kunden sind natürlich tief betroffen, das ist ja völlig klar. Weil es ja auch nicht nur um materielle Schäden geht, die dort entstanden sind, sondern es geht ja oftmals auch um ideelle Werte. Was ich aber höre von den Mitarbeiterinnen und Mitarbeitern, die diese Gespräche geführt haben und was ich auch selbst erlebt habe in Gesprächen, die ich auch selbst mittlerweile mit mehreren Kundinnen und Kunden geführt habe, dass die Betroffenheit natürlich groß ist, dass die Gespräche an sich aber sehr sachlich ablaufen.
0: Jetzt fand gestern auch noch eine Demonstration statt. Die Demonstranten fordern unter anderem ihren Rücktritt. Wie gehen Sie damit um?
20: Naja, ich möchte mal einmal betonen, dass verantwortlich für die Tat natürlich ja in erster Linie zunächst erstmal die schwerkriminelle Tätergruppe ist, die diesen Einbruch begangen hat. Und ich möchte auch nochmal betonen, dass auch die Sparkasse ja Opfer dieser Straftat geworden ist. Ich habe im Moment den Eindruck, dass dieser Aspekt völlig in den Hintergrund geraten ist. Und wir fühlen uns natürlich verantwortlich für unsere Kunden, auch wenn wir aus unserer Sicht keine Sorgfaltspflichtverletzung begangen haben. Aber wir konzentrieren uns, weil wir uns eben für die Kunden verantwortlich führen, darauf, unsere Kunden möglichst schnell durch die Schadensabwicklung zu begleiten.
0: Ja, Herr Klotz, jetzt sagt ja keiner, Sie sind schuld an diesem Raub. Aber ich glaube, die Vorwürfe gehen in Richtung mangelnde Transparenz und vielleicht auch mangelnde Sicherheitsvorkehrungen. Also das ist ja wahrscheinlich die Basis dieser Vorwürfe.
20: Also wir haben immer sehr transparent kommuniziert, wie wir unsere Kundinnen und Kunden durch die Schadensabwicklung begleiten. Per Homepage, per Hotline, über unsere Servicestelle am Bahnhofsvorplatz, über die wir gerade gesprochen haben. Das Einzige, was wir bisher nicht offengelegt haben, sind die Sicherheitsmaßnahmen. Aber dafür gibt es ja auch einen guten Grund aus unserer Sicht.
0: Was hat die Sparkasse aus dieser Tat gelernt, aus diesem großen Raub?
20: Also Sicherheit ist ja keine einmalige Angelegenheit, sondern Sicherheit ist ja ein laufender Prozess. Und insofern sind wir natürlich hergegangen und haben die Erkenntnisse aus dieser Tat, so sie uns denn vorliegen, genommen und haben die Sicherheitskonzepte an unseren anderen Standorten noch einmal auf den Prüfstand gestellt. Und sofern es dort Optimierungspotenzial gegeben haben sollte, haben wir das natürlich auch umgesetzt.
0: Also das heißt, Sie haben sich das angeguckt, haben gesagt, das sind Schwachstellen und haben hier nachgebessert, auch bei anderen Stellen. Aber Sie wollen wahrscheinlich nicht sagen, was, weil dann wäre es ja wahrscheinlich keine Sicherheitsvorkehrung mehr, oder?
20: Das ist genau das Problem.
0: Herr Klotz, wie gucken Sie im Rückblick auf diese Tat? Also mal ganz persönlich, war das auch ein Einschnitt für Sie?
20: Ja, natürlich. Also es ist ja kein Tag vergangen seit dieser Tat. Und wir reden ja über 4,5 Monate mittlerweile oder fast 5, an dem ich mich nicht mit diesem Einbruch beschäftigt hätte, egal ob eben oder auch außerhalb des Büros. Und das gilt ja für unsere Mitarbeiterinnen und Mitarbeiter genauso. Und wir sind nach wie vor alle tief betroffen darüber, dass so eine Straftat in unseren Räumlichkeiten passiert ist. Und das geht an niemandem spurlos vorüber.
0: Der Sparkassendirektor von Gelsenkirchen, Michael Klotz. Und das Gespräch können Sie auch nochmal nachhören im Netz wdr5.de auf der Seite des Morgenechos. Schönen guten Morgen.

0: Ain't I Good For You von Yasmin Lacey im WDR 5 Morgen-Echo, 7.54 Uhr ist es. Schönen guten Morgen. Die wirtschaftliche Lage ist nicht gerade berauschend. Das geht nicht nur uns so, aber das hilft dem deutschen Bundesfinanzminister ja nicht. Die Kriege, die andere anzetteln, kosten auch uns viel Geld. Das ist die Ausgabenseite. Wäre kein Problem, wenn denn die Einnahmenseite irgendwie gut aussehen würde, wenn Steuern üppig fließen würden. Aber dem ist nicht so. Gestern gab es die aktuelle Steuerschätzung und die geht von weniger Steuereinnahmen aus.
1: Meinung.
0: Dazu ein Kommentar von Wolfgang Landmesser.
2: Bundesfinanzminister Lars Klingbeil ist nicht zu beneiden. Mit den in Zukunft voraussichtlich geringeren Steuereinnahmen wird es für ihn jetzt noch schwieriger, die Staatsfinanzen im Griff zu behalten und Bürgerinnen und Bürger wie geplant durch eine Einkommenssteuerreform zu entlasten. Die Lösung kann aber nicht sein, jetzt noch mehr Schulden zu machen. Klingbeils Statement lässt aber genau das befürchten. Wir bereiten uns darauf vor, jederzeit zu handeln, wenn die Krise sich weiter zuspitzt, hat er gesagt. Ein Ausweg könnte sein, wegen des Iran-Kriegs die Notlage zu erklären, um noch mehr Verschuldungsspielraum zu haben. Das wäre wahrscheinlich der einfachste Weg, aber der falsche. Wenn der Staat sich immer neue Milliarden pumpt, muss er auch immer mehr Zinsen zahlen. Schon jetzt gehen dafür 6% des Bundeshaushalts drauf. Bis zum Jahr 2030 könnte der Anteil auf über das Doppelte anwachsen. 80 Milliarden Euro pro Jahr, das ist so viel wie die Etats für Verkehr, Gesundheit, Inneres und Familie zusammen. Damit die Haushaltslöcher nicht noch größer werden, hat die schwarz-rote Koalition schon die Rückzahlung von Schulden für die Corona-Hilfen in die Zukunft verschoben. Mit solchen Tricksereien wäre bei neuen Notschulden wiederzurechnen. Stattdessen müsste die Regierung die bereits beschlossenen Sonderschulden zielgenau ausgeben für Infrastruktur, Digitalisierung, klimafreundliche Technologien. Das stärkt das Wachstum und sorgt für mehr Steuereinnahmen. Stattdessen fließt bisher viel davon in laufende Ausgaben, die eigentlich über den Kernhaushalt finanziert werden müssten. Massive Lücken im Haushalt hat auch die Klientelpolitik der Koalitionsparteien gerissen. Die ermäßigte Mehrwertsteuer für die Gastronomie, das Dieselsteuerprivileg für Landwirte, die Mütterrente und die Stabilisierung des Rentenniveaus. Alles Dinge, die wir uns nicht leisten können. Und weil die Straße von Hormuz weiter gesperrt bleibt, droht schon wieder die Verlängerung des Tankrabatts, der teuer ist und zum großen Teil die Falschen entlastet. Der Bundeskanzler sagt selbst, wir erleben gerade eine Krise wie seit dem Zweiten Weltkrieg nicht. Umso mehr muss sich der Staat jetzt auf das Wesentliche konzentrieren.
0: Ein Kommentar, eine Einschätzung von Wolfgang Landmesser aus der WDR-Wirtschaftsredaktion. 7.56 Uhr ist es. Wenn man in Köln lebt oder öfter unterwegs ist, dann kommt man an der Banane nicht vorbei. Irgendwo wird man sie in der Stadt sehen, aber auch an etwa 4000 anderen Orten auf der Welt. Die gesprayte Banane ist Kunst, steht für die Freiheit der Kunst und sie ist das Markenzeichen des Künstlers Thomas Baumgärtel. Vor 40 Jahren hat er die erste Banane gesprayt und ist damit bekannt geworden. German Urban Pop Art, so wird Baumgärtels Kunst eingeordnet, sagt er auch selbst. Zum 40-jährigen Jubiläum wird heute ein großes Kunstprojekt am Niederrhein eröffnet. Da kommt Baumgärtel her. Auftakt ist eine Ausstellung im Niederrheinischen Museum in Kevela, die heute eröffnet wird. Und ergänzt wird das Ganze durch eine Kunstroute zu 40 Orten in der Region. Peter Backhoff erzählt uns mehr.
3: Thomas Baumgärtel sitzt auf dem Podium bei der zentralen Pressekonferenz zur Niederrhein-Tour, wie man ihn seit Jahrzehnten kennt. Drahtig durchtrainiert. Er genießt sichtlich das große Medienecho. Gleich 40 Einzelausstellungen wird er im Frühling und Sommer in der Region starten.
4: Eingebettet in mein seit 40 Jahren laufenden Projekt, da ich die Orte in der ganzen Welt markiere, die gut sind und die ich toll finde. Und zugleich bin ich natürlich auch Restaurantkritiker in der Kunst, ne, dass ich irgendwo hinkomme und sage, ja, ich nehme mir jetzt raus zu sagen, gibt's hier die Banane oder nicht.
3: Immer wieder gab und gibt es auch Museen und Galerien, die Thomas Baumgärtels gesprühte Banane lieber nicht haben wollen an ihrer Fassade und ihn mitunter sogar anzeigen. Doch Gegenwind und andere Meinungen seien Teil des Konzepts, sagt der Künstler, der auch schon mal Prozessakten zusammen mit seinen Werken ausgestellt hatte im Oberlandesgericht in Köln.
4: Die Reaktionen waren so unterschiedlich. Ne? Die einen haben gesagt, ja, das ist jetzt der neue Kölsche Andy. Die anderen haben gesagt, das ist banal.
3: Mit den 40 Kunstorten oder regionalgeschichtlichen Museen auf der Niederrhein-Tour, eine Landkarte dazu gibt's im Internet, ist es freilich abgesprochen. Die bekommen eine Banane an die Fassade und damit Aufmerksamkeit. Nicht alle wissen schließlich, dass es ein Museum der niederrheinischen Seele in Grevenbruch oder den Offspace Röhre KG in Moers überhaupt gibt. Reinhard Bassier vom Schwarzen Adler in Rheinberg ist auch beim Pressetermin.
1: Kulturkneipe Schwarzer Adler in Rheinberg Vierbaum. Die ist inzwischen als Genossenschaft geführt, auch sehr erfolgreich. Dort hat er vor 41 Jahren seine erste Ausstellung gemacht.
3: Baumgärtels Erweckungserlebnis als Künstler. Von einem Holzkreuz im katholischen Krankenhaus in Rheinberg war zufällig die gläserne Jesusfigur heruntergefallen und der zivildienstleistende Thomas Baumgärtel hatte eine Banane statt des Jesus drangenagelt. Ist das nun typisch niederrheinisch? Immerhin wird Menschen vom Niederrhein schwarzer Humor nachgesagt.
5: Ja, wir haben manchmal einen schwarzen Humor. Aber die Niederrheiner und die Kölner, so unterschiedlich sind die gar nicht.
3: In jedem Klischee steckt Wahrheit, meint Veronika Kanders, Leiterin des Niederrheinischen Museums in Kevela. Die Sonderschau mit Bananensprayerwerken, das müsse man als Teil einer Retrospektive sehen, sagt die Museumsleiterin.
0: Und heute beginnt ein großes Kunstprojekt zum Bananensprayer Thomas Baumgärtel am Niederrhein.
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7: Die Nachrichten mit Robert Levin. Guten Morgen. In der Straße von Hormus haben sich in der Nacht die USA und der Iran gegenseitig angegriffen. Die Waffenruhe ist damit weiter instabil. Auslöser war laut den USA, dass das iranische Militär amerikanische Kriegsschiffe angegriffen hat. Anne Schneider, WDR Washington.
8: Präsident Donald Trump sprach von einem Angriff ohne Schaden und erklärte in den sozialen Medien, man habe die iranischen Attacken erfolgreich abgewehrt. Zugleich drohte er mit deutlich härteren Reaktionen, falls es nicht rasch zu einer Einigung im Konflikt kommen sollte. Das US-Militär betont, man strebe keine weitere Eskalation an, halte die eigenen Kräfte aber in erhöhter Alarmbereitschaft, um auf mögliche neue Angriffe jederzeit reagieren zu können. Der Vorfall unterstreicht, wie angespannt die Lage in der Region derzeit ist.
7: Nach dem spektakulären Einbruch in die Sparkassenfiliale in Gelsenkirchen-Buer vor mehr als 5 Monaten beginnt die Bank heute damit, Wertgegenstände an die Schließfachbesitzer zurückzugeben. Die Einbrecher hatten rund 50.000 Wertsachen und Dokumente zurückgelassen. Olaf Biernat für WDR aktuell.
9: In der Servicestelle direkt am Hauptbahnhof gibt die Sparkasse die Wertgegenstände zurück. Allerdings nur mit einem vorher ausgemachten Termin. Die Sparkasse weist außerdem darauf hin, dass Betroffene vorher detaillierte Angaben machen mussten, was in ihren Schließfächern war. Im ersten Schritt werden Urkunden oder Dokumente zurückgegeben, die namentlich zuzuordnen sind. Schwieriger wird das mit Schmuck oder Uhren. Die Polizei hatte alle Gegenstände erfasst und dokumentiert. Geschädigte brauchen Nachweise wie Fotos oder Zertifikate.
7: Die Bundesregierung will Opfer von häuslicher Gewalt besser schützen. Dafür soll es bundesweite Regeln geben, unter anderem eine elektronische Fußfessel für gewalttätige Ex-Partner. Ein entsprechender Gesetzentwurf des Justizministeriums wird heute im Bundestag debattiert. Jasper Roppert, WDR Berlin.
10: Der Gesetzentwurf orientiert sich am sogenannten spanischen Modell. Nähert sich ein Täter mit elektronischer Fußfessel seinem Opfer, passieren 2 Dinge. Das Opfer erhält eine Warnung über ein Empfangsgerät und kann sich im besten Fall in Sicherheit bringen oder Hilfe holen. Und die Polizei erhält automatisch einen Alarm und kann reagieren. Das gilt für sogenannte Hochrisikofälle, bei denen davon ausgegangen wird, dass eine akute Gefahr besteht für die, in den meisten Fällen, Ex-Frauen, Ex-Partnerinnen oder Kinder. Außerdem sollen Familiengerichte Täter zur Teilnahme an Anti-Gewalt-Kursen verpflichten und Gerichte härtere Strafen verhängen können.
7: Weitere Meldungen im Überblick. Schülerinnen und Schüler wollen heute wieder bundesweit gegen den Wehrdienst auf die Straße gehen, auch in NRW. Hier sind in über 20 Städten Schulstreiks und Proteste geplant, zum Beispiel in Köln, Düsseldorf und Essen. Die Demonstrierenden befürchten, dass das neue Wehrdienstmodell ein erster Schritt ist hin zu einer vollständigen Wehrpflicht. Die A3 bleibt zwischen dem Kreuz Hilden und Solingen voraussichtlich bis zum Mittag gesperrt, zumindest Richtung Köln. Da ist ein LKW umgekippt und liegt quer auf mehreren Spuren. Für die Bergung hat die Autobahnpolizei einen Kran angefordert. Wenn er zum Einsatz kommt, muss möglicherweise auch die A3 Richtung Oberhausen kurzzeitig gesperrt werden. Die Commerzbank will weitere 3000 Stellen streichen und damit ihre Bilanz aufbessern. Der Konzern hofft, so weiter unabhängig zu bleiben. Aktuell steht im Raum, dass sie von der italienischen Bank UniCredit übernommen werden könnte. Schon letztes Jahr hatte die Commerzbank angekündigt, knapp 4000 Stellen zu streichen, ein Großteil davon in Deutschland. Pop-Sängerin Shakira wird zum zweiten Mal in ihrer Karriere den offiziellen Song zur Fußball-WM singen. Nach Waka Waka zur WM 2010 in Südafrika wird es in diesem Jahr Dai Dai sein, italienisch für Los geht's, los geht's. Das Lied soll am 14. Mai erscheinen. Die WM in den USA, Kanada und Mexiko startet dann im Juni.
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7: Die Düsseldorfer Tonhalle feiert heute Jubiläum. Heute, vor genau 100 Jahren, am 8. Mai 1926, wurde das Gebäude eröffnet, damals noch als Planetarium. Marion Kürlis, WDR Kultur.
11: Das Planetarium war Teil einer der größten Ausstellungen der Weimarer Republik mit Millionen Besuchern. Bei der Megashow waren auch der erste Autoscooter und eines der ersten Wellenbäder Deutschlands zu sehen. Auch der Kunstpalast und die Rheinterrasse entstanden damals. Im Zweiten Weltkrieg wurde das klassische Konzerthaus stark beschädigt und später abgerissen. Ende der 1970er entstand der halbkugelförmige Tonhallenkonzertsaal. Jetzt, am Jubiläumswochenende, gibt es die Sternzeichenkonzerte als Anlehnung an die Planetariumgeschichte. Gespielt wird Musik aus dem Jahr 1926 von Béla Bartók und Gustav Mahler.
7: Das Wetter in Nordrhein-Westfalen. Anfangs Dunst oder teils dichter Nebel, dann oft freundlich. Am Nachmittag mehr Wolken, aber nur vereinzelte Schauer. In Lemgo bis 15 Grad, Siegen 18, in Aachen 19 Grad. Morgen bei 15 bis 23 Grad, mal Sonne, mal lockere Quellwolken und trocken. Das war WDR aktuell. WDR 5, die Verkehrslage. Die A3, Oberhausen Richtung Köln, ist zwischen Kreuzhilden und Solingen nach Schätzung der Polizei bis zum Mittag gesperrt. Dort ist ein LKW umgekippt. Aktuell 6 Kilometer Stau ab Mettmann. A40, Duisburg Richtung Essen, zwischen Mülheim-Winkhausen und Essen-Zentrum etwa 10 Minuten plus, 5 Kilometer stockend. Und A57, Krefeld Richtung Köln, zwischen Dreieck Neuss Süd und Kreuz Köln Nord, etwa 20 Minuten plus, immer wieder stockender Verkehr auf mehr als 10 Kilometern.
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0: mit Andrea Oster. Einen schönen guten Morgen wünsche ich Ihnen allen. Es gibt eine erste Bilanz der Briefe, die an 18-Jährige verschickt worden sind, mit Fragen zur Person und zur Bereitschaft, einen Wehrdienst zu machen. Die Hälfte der jungen Männer, die geantwortet haben, das sind 72%, und davon die Hälfte, die könnten sich einen Wehrdienst vorstellen. Welche Rolle spielt die Bundeswehr in der Gesellschaft? Als wie selbstverständlich wird sie wahrgenommen? Das ist unser Thema gegen Viertel nach 8 hier im Morgenecho. Donald Trump und Papst Leo XIV., das ist kein ganz konfliktfreies Verhältnis. Vielleicht ist es überhaupt kein Verhältnis, aber den Papst scheint das auch nicht groß zu belasten, dass der US-Präsident unzufrieden ist. Der Papst ist seit einem Jahr im Amt. Er war gerade in mehreren afrikanischen Staaten, hat gerade auch wieder Besuch der US-Regierung in Person von Außenminister Marco Rubio. Also die US-Regierung sucht seine Nähe. Heute am ersten Jahrestag seiner Amtseinführung ist Papst Leo in Süditalien, in Pompeji. Allerdings nicht bei den Ausgrabungen, sondern bei einem Marienheiligtum dort in Pompeji. Tilman Kleinjung über einen Papst, der anfangs ja sehr zurückhaltend agiert hat und jetzt aber so langsam ein klares Profil entwickelt.
12: 8. Mai 2025, Nachmittag. Seit 1,5 Tagen sind die Kardinäle im Konklave, um einen Nachfolger für Papst Franziskus zu wählen, der an Ostern gestorben ist. Weißer Rauch und die Nachricht Habemus Papam.
13: Dominum Robertum Franciscum, Sancte Romane Ecclesiae, Cardinalem Prevost.
12: Robert Francis Prevost wird Papst Leo XIV. Seine erste Botschaft ist ein Friedensgruß.
14: Anch'io vorrei che questo saluto di pace.
12: Ich möchte, dass dieser Friedensgruß in euer Herz eingehe, eure Familien erreiche, alle Menschen, wo immer sie seien, alle Völker, die ganze Erde. Der Friede sei mit euch.
14: La pace sia con voi.
12: Diese Friedensbotschaft wird zum Leitmotiv im ersten Jahr im Amt und zum Anlass, dass sich sogar Donald Trump mit diesem Mann anlegt, der seit Beginn des Pontifikats seine Vision von einem entwaffneten und entwaffnenden Frieden predigt.
14: Una pace disarmata e una pace disarmante.
12: Der Papst kämpft für das, was früher einmal als christlicher Pazifismus Markenkern der Kirchen war.
15: I don't like it. I'm not a big fan of Pope Leo. He's a very liberal person.
12: Er sei kein Fan von Leo, der sei zu liberal, schimpft Trump. Nachdem der Papst mehrfach den US-amerikanischen und israelischen Krieg gegen den Iran kritisiert hatte. In dieser Woche hat der amerikanische Präsident noch einmal nachgelegt, Leo würde es wohl in Ordnung finden, wenn der Iran über eine Atomwaffe verfüge. Den Papst beeindruckt solche Kritik nicht oder nicht mehr. Auf die jüngsten Einlassungen Trumps sagte er am Dienstag, wenn mich jemand dafür kritisieren will, dass ich das Evangelium verkünde, möge er bei der Wahrheit bleiben. Die Kirche ist seit Jahren gegen jede Form von Nuklearwaffen. Da gibt es doch keinen Zweifel. Ich hoffe einfach, dass man mir aufgrund des Wertes des Wortes Gottes Gehör schenkt. Und während Trump weiter gegen den Papst austeilt, gab es gestern Zeichen der Entspannung. Leo traf sich mit dem US-Außenminister Marco Rubio. Der Vatikan sprach nach der Audienz von herzlichen Gesprächen. Das gemeinsame Engagement zur Pflege guter bilateraler Beziehungen zwischen dem Heiligen Stuhl und den Vereinigten Staaten sei dabei erneuert worden. In der Welt ist Leo ein Friedensbotschafter und in der Kirche versucht er, den vorsichtigen Reformkurs seines Vorgängers Franziskus fortzusetzen. Er agiert aber diplomatischer, weckt keine großen Hoffnungen auf Reformen, so wie neulich beim Rückflug von seiner Afrika-Reise, als er gefragt wurde, was er denn davon halte, dass nun im Erzbistum München und Freising offiziell Segensfeiern für homosexuelle Paare möglich sind.
16: The Holy See has made it clear.
12: Der Heilige Stuhl hat deutlich gemacht, dass wir mit der formalisierten Segnung von Paaren nicht einverstanden sind. In diesem Fall von homosexuellen Paaren, wonach Sie gefragt haben, oder von Paaren in irregulären Situationen. Heute darüber hinaus zu gehen, würde meiner Meinung nach mehr Uneinigkeit als Einheit stiften. In diese Antwort packt Leo ein wichtiges Wort. Heute. Auch wenn er sich von der Vorgehensweise der deutschen Bischöfe distanziert, er spricht kein definitives Urteil. In dem heute ist das nicht möglich, könnte ein vielleicht morgen stecken.
0: Tilman Kleinjung, über ein Jahr Papst Leo XIV. Im Amt. Sie hören WDR 5, das Morgenecho hier. Dies ist nicht der Beginn einer Pandemie. Das hat die Vertreterin der Weltgesundheitsorganisation gestern ganz deutlich gesagt. Sie hat es nochmal betont. Es geht um die Todesfälle im Zusammenhang mit dem Hunter-Virus auf einem Kreuzfahrtschiff. 3 Personen sind an den Folgen gestorben und zwar an einer Variante, die in Südamerika vorkommt. Jetzt wird geguckt, wer mit den Personen Kontakt hatte und sich möglicherweise auch noch infiziert haben könnte. Und dazu gehört möglicherweise eine Flugbegleiterin, die nicht auf dem Schiff war, aber Kontakt mit einer Frau hatte, die später verstorben ist. Vincent Tandler-Schnieder mit den Einzelheiten.
17: In den Niederlanden wurde eine Flugbegleiterin wegen einer möglichen Infektion mit dem Hunter-Virus in ein Amsterdamer Krankenhaus eingeliefert. Das hat das niederländische Gesundheitsministerium bekannt gegeben. Die Flugbegleiterin hatte an Bord eines KLM-Flugzeugs Kontakt zu einer infizierten niederländischen Frau. Die 69-Jährige hatte sich auf dem Kreuzfahrtschiff angesteckt, auf dem das Hunter-Virus ausgebrochen war. Aufgrund ihres Gesundheitszustandes musste die Frau das Flugzeug verlassen und starb einen Tag später in einem Krankenhaus. Die Flugbegleiterin zeigt laut Gesundheitsministerium leichte Symptome und befinde sich in Isolation. Sie wird aktuell auf eine Infektion mit dem Hunter-Virus getestet. Mittlerweile sind 2 Evakuierungsflüge auf dem Amsterdamer Flughafen gelandet. Eine Deutsche wurde in das Düsseldorfer Universitätskrankenhaus eingeliefert. Ein krankes Crewmitglied des Kreuzfahrtschiffs kam in eine Klinik der niederländischen Stadt Leiden. Bisher sind 3 Todesfälle durch den Ausbruch des Hunter-Virus bestätigt.
0: Das Hunter-Virus gibt's ja auch in Deutschland und darüber habe ich mit Martin Eiden gesprochen, Hunter-Virus-Experte, wie man damit umgehen sollte, welche Gefahr davon in Deutschland ausgeht. Dieses Gespräch hören Sie gegen 8:50 hier im WDR 5 Morgenecho oder im Netz.

0: Blackout of You, Charlie Winston im WDR 5 vom Morgenecho, 8.16 Uhr ist es. Für heute sind mehrere Kundgebungen in Städten in Deutschland angekündigt. Schulstreik gegen Wehrpflicht, so die Überschrift. Die Hessenschau berichtet, dass die DKP, die Deutsche Kommunistische Partei, und ihre Jugendorganisation bei den Protesten mitmischt. Beide werden vom Verfassungsschutz in Sachen Linksextremismus beobachtet. Korrekterweise müsste man auch sagen, es geht bisher nur um eine mögliche Wehrpflicht, denn die soll ja erst kommen, wenn sich nicht genügend Personen finden, die freiwillig einen Wehrdienst machen. Dafür hat das Verteidigungsministerium seit Januar Briefe mit Fragen an 18-Jährige verschickt. Die Resonanz bisher, 72% der jungen Männer haben den Brief zurückgeschickt, 28% nicht. Und von den 72 können sich die Hälfte ungefähr vorstellen, einen Wehrdienst zu machen. Dr. Timo Graf ist wissenschaftlicher Oberrat im Forschungsbereich Militärsoziologie am Zentrum für Militärgeschichte und Sozialwissenschaften der Bundeswehr. Dort leitet er die jährliche Bevölkerungsbefragung im Auftrag des Bundesministeriums der Verteidigung. Ich habe mit ihm vor der Sendung gesprochen und ihn gefragt, Herr Graf, passt das zu dem Bild, was sich aus Ihren Befragungen zur Bundeswehr ergibt?
1: Mit Blick auf unsere Bevölkerungsbefragung sehen wir auch, dass unter den jüngeren Befragten tatsächlich 42% sagen, so ein Wehrdienst, der ist absolut notwendig für die Verteidigung Deutschlands. 30% lehnen den ab und 25% sind eben noch unentschieden. Und das sind dann in Summe eine Mehrheit, die man sicherlich hier ansprechen kann und die sich auch bereit erklären würden, unter bestimmten Bedingungen diesen Dienst zu leisten.
0: Sie sagen ja auch, im Ernstfall wären sehr viele bereit, in der Bundeswehr für Deutschland zu kämpfen. Wie kommen Sie darauf?
1: Ja, tatsächlich. Wir fragen die Leute ganz konkret, wären sie bereit, Deutschland im Falle eines militärischen Angriffs mit der Waffe zu verteidigen? Und auf den ersten Blick sieht das erstmal ernüchternd aus, weil nämlich nur 37% aller Befragten hier sagen, ja, ich würde kämpfen. Wenn wir das aber nach Geschlecht differenzieren, dann sehen wir, bei den Männern ist es etwas mehr als eine absolute Mehrheit, 54%. Und bei den Männern gibt es keine Unterschiede bei den Altersgruppen. Und bei den Frauen sind es eben nur 20%. Und da müssen wir sagen, die Überschrift bei dem Thema Verteidigungsbereitschaft könnte lauten und sollte vielleicht auch lauten, eine Mehrheit der Männer wäre bereit zu kämpfen. Und in absoluten Zahlen bedeutet das 5 Millionen Männer, 2 Millionen Frauen. Und ich glaube nicht, dass das wenig ist.
0: Hat sich die gesellschaftliche Wahrnehmung der Bundeswehr in den vergangenen Jahren verändert? Was würden Sie sagen?
1: Ja und nein. Was sich verändert hat, ist der Auftrag der Bundeswehr. Früher Auslandseinsätze außerhalb Europas, die wurden kritisch gesehen in der Bevölkerung. Heute kehrt die Bundeswehr zurück zur Landes- und Bündnisverteidigung. Und dieser Auftrag, der wird eher verstanden in der Bevölkerung. Der wird auch eher befürwortet. Wir liegen dabei Zustimmungswerten von ca. 50%. Aber das ist wesentlich höher als zu den Auslandseinsätzen wie in Afghanistan oder Mali. Das hat sich gewandelt. Was sich nicht gewandelt hat, ist eine grundsätzlich positive Haltung zur Bundeswehr. Wir erfassen das seit dem Jahr 2000 mit dem immer gleichen Befragungsinstrument. Und über alle Jahre haben wir mindestens 3/4 der Bürgerinnen und Bürger, die von sich aus angeben, sie hätten eine positive Meinung von der Bundeswehr. Also das ist stabil, das bleibt stabil, das ist äußerst positiv, auch wenn das für viele erstmal eine Überraschung ist, weil die Deutschen ja sonst immer als militärkritisch gelten.
0: Ja, und jetzt gibt es ja auch diese, ich sag mal, leichte Unruhe in der Gesellschaft, macht sich vielleicht auch fest an diesen Schulstreiks gegen eine mögliche Wehrpflicht. Offenbar geht man bei denen, die sich an diesen Schulstreiks oder diesen Protesten beteiligen, davon aus, dass die Wehrpflicht wahrscheinlich früher oder später kommt. Da spricht doch ein gewisses Misstrauen raus. Wenn junge Menschen jetzt auf die Straße gehen und sagen, nein, ich bin gegen die Wehrpflicht, auch wenn das in diesen Briefen noch gar nicht manifestiert ist. Aber man denkt ja in die Zukunft und denkt, oh, diese Gesellschaft verändert sich so, dass ich vielleicht irgendwann zur Bundeswehr, zum Wehrdienst eingezogen werden würde. Da muss man ja mit umgehen, oder?
1: Ja, aber es ist ja kein Misstrauen, wenn Sie hier und heute ehrlicherweise sagen, ich habe kein Interesse, einen Wehrdienst zu leisten. Also entweder haben Sie ein Interesse oder nicht. Und was Sie dann zukünftig antizipieren, wie sich vielleicht die sicherheitspolitische Lage entwickelt und ob dann vielleicht aus dem freiwilligen Wehrdienst tatsächlich nochmal eine Wehrpflicht wird, steht ja auf einem ganz anderen Blatt. Aber hier und heute, unabhängig, was diese Antizipation der Zukunft angeht, können Sie natürlich einfach mal sagen, ich habe kein Interesse daran. Ja? Ich möchte vielleicht direkt studieren und ich möchte nicht dieses halbe Jahr oder es kann ja auch länger sein, bei der Bundeswehr leisten. Das ist ja vollkommen legitim. Ja? Die Bundeswehr hat ja auch in keiner Weise die Erwartung, dass jetzt ein ganzer Jahrgang sich dazu bereit erklären würde, zur Bundeswehr zu kommen. Und im Übrigen, selbst in der Hochphase des Kalten Krieges war es ja so, dass 40% der Leute dann auch verweigert haben. Ja? Und dieses Recht auf Verweigerung, das ist ein individuelles Grundrecht in Deutschland. Das ist viel älter als die Wehrpflicht in Deutschland. Seit 1949 steht das im Grundgesetz. Die Wehrpflicht kam erst 1956. Und dieses Grundrecht besagt laut Grundgesetz, Artikel 4 Absatz 3, dass niemand zum Dienst an der Waffe gegen seinen Willen gezwungen werden kann. Selbst wenn Sie eine Uniform schon tragen, der Bundeswehr, können Sie jederzeit von diesem individuellen Grundrecht Gebrauch machen. Das heißt, in Deutschland wird niemand, selbst wenn die Wehrpflicht käme, und ich unterstreiche jetzt hier Pflicht, wird niemand zum Dienst an der Waffe gegen sein Gewissen gezwungen. Mhm. Das wird nicht passieren. Das ist in der Geschichte der Bundesrepublik auch noch nicht passiert.
0: Aber was ist da mit diesen Schulstreiks? Das, ja gut, das guckt man sich an und muss es nicht weiter ernst nehmen.
1: Also zunächst einmal ist es gute Recht, einiger junger Menschen protestieren zu gehen. Sind die stellvertretend für alle jungen Menschen? Nein, sicherlich nicht. Sich Protest formiert, ist insofern für mich auch ein gutes Zeichen. Insofern, als dass sich hier junge Menschen ernsthaft mit dem Thema auseinandersetzen, egal wie sie erstmal dazu stehen. Weil das ist ja schon mal die Grundvoraussetzung dafür, dass sich bei dem Thema überhaupt was tut, dass wir uns ernsthaft damit befassen. Entweder, dass wir den Fragebogen beantworten, dazu besteht eine Pflicht bei den jungen Menschen, aber auch natürlich, dass sie im Freundeskreis darüber diskutieren. Kritisch, ehrlich, offen, sich damit auseinandersetzen. Und der ein oder andere in der Diskussion kommt vielleicht auch doch zu der Entscheidung, ob eines kritischen Freundeskreises, nee, Leute, ganz ehrlich, ich bin bereit, diesen Dienst zu leisten. Und diese ernsthafte Auseinandersetzung, das ist doch der allererste Schritt. Und weil wir in einer funktionierenden Demokratie leben, tragen die Leute das auch auf die Straße. Und das ist doch richtig so.
0: Dr. Timo Graf, er leitet die jährliche Bevölkerungsbefragung im Auftrag des Bundesministeriums der Verteidigung.

0: Schauer wird es, wenn dann am Nachmittag nur geben. Was wir im Moment noch haben bei uns in Nordrhein-Westfalen, das ist doch relativ viel an an Wolken am Himmel. In der Prognose sah es eigentlich so aus, dass es mehr Nebel ist, aber der hat sich quasi nach oben verzogen. Das heißt, es ist mehr so ein bisschen dunstig und da muss halt die Sonne jetzt noch ein bisschen kämpfen, bis sie dann die Wolken zur Seite schiebt. Temperaturen werden auch deutlich höher sein als das, was wir in den letzten Tagen hatten. Da kommen wir heute in Lemgo auf 15 Grad, Siegen 18, Aachen bis 19.
1: Ja, und Richtung Wochenende bleibt es freundlich? Kommt vielleicht die 2 da vorne hin, 20 Grad?
0: Ja, die kommt tatsächlich da vor, nicht überall, aber doch in weiten Teilen von Nordrhein-Westfalen, also sprich vor allen Dingen Richtung Niederrhein und Rheinland. Da werden es bis an die 23 Grad. Auch ansonsten steigen die Temperaturen ein bisschen. Morgen vor allen Dingen sehr freundlicher Tag, wenige Wolken, oft sonnig. Am Sonntag geht es erstmal ganz ähnlich los an Muttertag. Temperaturen werden auch so bleiben, aber zum Abend hin, da ziehen dann mehr Wolken auf und vor allen Dingen zwischen Eifel und Siegerland kann es dann am Abend auch Schauer und Gewitter geben.
1: Vielen Dank, Jörg Brunsmann, für die Infos zum Wetter.
0: Gerne.
1: Es braucht ein paar Tage, bis man damals nach Weihnachten gemerkt hat, was in der Sparkassenfiliale Gelsenkirchen-Bur tatsächlich passiert ist. Nämlich ein Einbruch mit verheerenden Folgen. Und auch die Kunden und Kundinnen, die haben einen Moment gebraucht, um zu realisieren, was das für sie bedeutet, nämlich den Verlust ihrer Vermögen. Das ist jetzt alles mehr als 4 Monate her. Die Polizei ermittelt. In der Sparkasse versucht man, die Gegenstände, die aus den Schließfächern gerissen und im Raum verstreut lagen, den Besitzern und Besitzerinnen zurückzugeben, zuzuordnen. Heute sollen die ersten Gegenstände zurückgegeben werden. Und gestern gab es schon eine Demo in Gelsenkirchen vor der Sparkassenfiliale. WDR5-Reporter Olaf Birnert war für uns dort. Olaf, wie groß war das? Also wie viel Aufmerksamkeit hat das bekommen?
2: Also gekommen sind ungefähr 500 Menschen und die waren vor allem laut. Man hat die Demo also mitbekommen in Gelsenkirchen-Buer, aber es waren auch ganz viele Medien da, viele Kamerateams und dadurch wird sowas natürlich noch viel größer. Man hatte das Gefühl, die Leute müssen mal Dampf ablassen. Da ist der Frust immer noch sehr, sehr groß, nachdem es in den letzten Wochen so ein bisschen ruhig geworden ist um das Thema. Man will sich jetzt einfach in Erinnerung rufen.
3: Man ist natürlich sauer und wütend, aber ich hoffe, Gelsenkirchen vergisst uns Betroffene nicht.
4: Ich finde es allgemein gut, dass die Bevölkerung nicht einschläft, dass die Sache nicht untergeht, dass sie auch Präsenz zeigen, um auch zu zeigen, dass wir die Sache nicht vergessen haben.
5: Es kann ja nicht sein, dass man jetzt wochenlang nichts hört. Ich wäre ja froh, wenn ich mein Geld wieder kriege.
2: Ja, auf Transparenten stand dann, wir sind Opfer und keine Täter. Da gab es ja viele Berichte über die Gelsenkirchener Millionäre, die Schwarzgeld im Schließfach haben. Und da haben sie gesagt, wir sind nicht kriminell, wir haben für unser Geld hart gearbeitet.
1: Mhm. Also wie sehr belastet diese Leute das alles noch? Also welchen Eindruck hattest du?
2: Also ich hatte den Eindruck, dass es wirklich immer noch sehr schlimm ist für die Menschen. Viele hatten ja größere Summen als Sicherheit für ihren Ruhestand gespart und ins Schließfach gepackt. Ja, jetzt ist der erste Schock vorbei, aber die Menschen sind immer noch fix und fertig. Und was sie auch wollen, ist Klarheit. Die wollen genau wissen, wie war denn jetzt eigentlich die Sparkasse gesichert? Da hieß es ja immer, man sei nach dem aktuellen Stand der Technik gesichert. Ja, was heißt das denn eigentlich? Das wollen sie wissen. Und viele sind einfach auch sehr, sehr enttäuscht von der Sparkasse.
1: Unter anderem wurde ja auch der Rücktritt des Vorstands gefordert, der Sparkasse in Gelsenkirchen. Wie verhalten die sich dazu?
2: Also der Vorstand ist gestern nicht rausgekommen zu den Demonstranten, also man hat da gar nichts zu gesagt, aber mit uns haben sie ja gesprochen und der Vorstandsvorsitzende hat nochmal betont, dass auch die Sparkasse ja Opfer ist und kein Täter und dass er eben keinen Grund sieht für einen Rücktritt. Aber er muss wirklich schon viel Kritik einstecken, vor allen Dingen beim Krisenmanagement nach dem Einbruch. Da werfen viele Betroffene ihm ja vor, regelrecht abgetaucht zu sein.
1: Und mit Michael Klotz, dem Sparkassendirektor von Gelsenkirchen, haben wir heute Morgen auch gesprochen. Das Interview finden Sie auch im Netz. Was passiert denn da heute in der Sparkassenfiliale?
2: Ja, heute beginnt die Sparkasse damit, die Wertgegenstände an die Schließfachbesitzer zurückzugeben. Die Einbrecher hatten ja über 50.000 Sachen zurückgelassen in einem ziemlichen Chaos und die eben nicht mitgenommen. Und jetzt im ersten Schritt sind das erstmal persönliche Dokumente, so Fahrzeugbriefe, Urkunden, Ausweise, alles, wo Namen draufstehen. Das kann man ja eigentlich noch gut zuordnen. Und in einem zweiten Schritt geht es dann irgendwann um Wertgegenstände, also Schmuck, Uhren und so weiter. Und das dürfte ein bisschen schwieriger werden. Da muss man auch nachweisen, dass einem die Sachen gehören durch Fotos, durch irgendwelche Zertifikate. Wichtig dabei ist, die Sparkasse geht dann von sich aus auf die Betroffenen zu, macht Termine aus. Und heute kommen dann die ersten 4 Betroffenen. Und bei 50.000 Sachen kann man sich ausrechnen, wie

0: lange das dann am Ende dauert.
1: Ja, sehr lange. Wo stehen wir denn eigentlich bei den polizeilichen Ermittlungen?
0: Das Problem dabei ist, man weiß es nicht. Die Polizei sagt dazu nichts. Die sagt einfach, wir gehen allen Hinweisen nach. Mittlerweile sind es ja über 700. Die werden jetzt einfach abgearbeitet. Aber ob da eine heiße Spur dabei ist, man hofft es natürlich, aber dazu sagt die Polizei nichts, weil sie auch die Ermittlungen nicht gefährden will. Also da gibt's keinen Wasserstand.
1: Also es heißt abwarten. In jeder Beziehung einmal, bis Gegenstände zurückgegeben werden und bis man vielleicht ein bisschen mehr weiß über die Täter oder den Stand der Ermittlungen. WDR5-Reporter Olaf Biernat, vielen Dank.
0: Gerne.
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6: Die Nachrichten mit Robert Lewin. Guten Morgen. Deutschlandweit wollen Schülerinnen und Schüler heute auf die Straße gehen, um gegen den neuen Wehrdienst zu protestieren. Allein in NRW soll es Demos in 20 Städten geben. Wo zum Beispiel, sagt Lisa Bertram, WDR aktuell.
7: Unter anderem in Düsseldorf, Aachen und Dortmund. Ein Bündnis, das dazu aufruft, nennt sich Schulstreik gegen Wehrpflicht. Die gibt es bisher nicht. Die Sorge der Demonstrierenden ist aber, dass aus dem freiwilligen Wehrdienst eine Pflicht werden könnte. Solche Demos gab es dieses Jahr schon mal. Recherchen haben gezeigt, dass nicht nur Schülervertretungen mitmachen, sondern auch Linksextreme.
6: Ein Unfall mit einem LKW auf der A3 sorgt im Berufsverkehr heute früh für große Probleme. Der LKW war in Fahrtrichtung Köln in der Nähe des Rastplatzes Ohligser Heide bei Solingen umgekippt. Die Strecke ist aktuell gesperrt. Kira Preuß, WDR aktuell. Der Unfall wird uns heute wohl noch einige Zeit beschäftigen.
8: Ja, der LKW, der auch noch einen Teil seiner Ladung verloren hat, muss erstmal geborgen werden und die Bergung wird relativ aufwendig. Bis zum Mittag wird das wohl mindestens dauern. Die Autobahnpolizei hat dafür extra einen Kran angefordert und möglicherweise muss, wenn der vor Ort ist, auch noch die andere Fahrtrichtung nach Oberhausen gesperrt werden. Aktuell sind da noch zwei Fahrstreifen frei. Einer wird durch Einsatzfahrzeuge blockiert. Mittlerweile werden die Autos, die noch auf dem gesperrten Stück der A3 im Stau standen, von der Autobahn abgeleitet. Der Unfall sorgt auch schon für Staus drumherum, zum Beispiel auf der A57, aber auch in Solingen.
6: In ländlichen Regionen von Nordrhein-Westfalen ist öffentliches Laden von E-Autos oft teuer und langsam. Das zeigt eine Datenanalyse des WDR. Ausgewertet wurden Tarife von 216 Anbietern mit mehr als 40.000 Ladepunkten. Jörn Kiesler fasst die Ergebnisse für WDR aktuell zusammen.
9: In 30 der 396 Kommunen in NRW gibt es gar keine Schnellladesäulen. Beispielsweise im Hochsauerland, aber auch in vereinzelten Gemeinden im Münsterland, in Ostwestfalen oder am Niederrhein fehlen sie ganz. Wo es sie gibt, liegen die Preise oft deutlich über dem Durchschnitt. Günstig ist meistens nur Normalladen mit Ladekarte, das 3 bis 4 Stunden dauert. Wer spontan lädt, muss teilweise mehr als 54 Cent pro Kilowattstunde bezahlen. Zum Vergleich, in Großstädten kostet es etwa die Hälfte. Laut der Nationalen Leitstelle Ladeinfrastruktur besitzt rund ein Drittel der E-Autohalter keine private Lademöglichkeit.
6: Weitere Meldungen im Überblick. Zwischen Russland und der Ukraine gehen die gegenseitigen Angriffe offenbar weiter, auch wenn Russland eine Waffenruhe seit Mitternacht verkündet hatte. Das Land feiert morgen den Sieg über Nazi-Deutschland mit einer Militärparade. Die Ukraine hat der Feuerpause zugestimmt, hatte aber vorgeschlagen, sie schon früher zu starten. Darauf hatte Russland nicht reagiert. Jetzt melden beide Länder Beschuss. Der Iran und die USA haben sich in der Nacht in der Straße von Hormus gegenseitig angegriffen. Laut den USA hat der Iran 3 amerikanische Schiffe beschossen. Daraufhin habe das US-Militär iranische Militäreinrichtungen attackiert. Eigentlich gilt seit einem Monat eine Waffenruhe. Die Situation ist aber instabil. In Wuppertal musste die Feuerwehr heute einen Brand in einer Schwebebahnstation löschen. Dem Fahrer war bei der Einfahrt in die Station Völklinger Straße aufgefallen, dass es an einer Stromschiene brannte. Er hielt so an, dass alle Passagiere aussteigen konnten. Gebrannt hatte eine Kunststoffverbindung. Warum, ist noch unklar. Die Schwebebahn steht jetzt erstmal still.
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6: Der wohl berühmteste Naturfilmer der Welt, David Attenborough, feiert heute seinen 100. Geburtstag. Mit seinen Naturdokus wie Life on Earth setzte er für das Genre völlig neue Standards. Bekannt ist der Filmemacher auch für seine markante Stimme. Anne Preger für WDR aktuell.
8: Vor allem in Großbritannien ist Attenborough wirklich eine TV-Legende. Er ist die Stimme der Natur, weil er selbst jetzt noch im hohen Alter Hochglanz-Naturdokus vertont auf seine unverkennbar leicht geflüsterte Art. In Umfragen ist er wiederholt zur beliebtesten und vertrauenswürdigsten Person im britischen Fernsehen gewählt worden. In seinen Filmen vermittelt er die Faszination für Tiere und Lebensräume, aber er mahnt auch immer wieder, wie bedroht und zerbrechlich die Natur ist. Und was Attenboroughs Dokus auch noch auszeichnet, als Zuschauerin entdecke ich mit ihm zusammen die Natur. Also er seilt sich vom höchsten Baum im Regenwald ab und erklärt Stockwerk für Stockwerk das Leben.
6: Das Wetter in Nordrhein-Westfalen. Anfangs Dunst oder teils dichter Nebel, dann oft freundlich. Am Nachmittag mehr Wolken, aber nur vereinzelte Schauer. In Lemgo bis 15 Grad, Siegen 18 und in Aachen 19 Grad. Morgen bei 15 bis 23 Grad, mal Sonne, mal lockere Quellwolken und trocken. Am Sonntag erst sonnig, gegen Abend wolkiger, dann sind Schauer oder Gewitter möglich zwischen Eifel und Siegerland. 20 bis 23 Grad. Das war WDR aktuell. 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A3 Frankfurt Richtung Köln. Zwischen Siebengebirge und Kreuzborn-Siegburg Unfall, etwa 10 Minuten plus, 2 Kilometer Stau. Die A3 Oberhausen Richtung Köln ist zwischen Kreuzhilden und Solingen nach Schätzung der Polizei bis zum Mittag gesperrt. Dort ist ein LKW umgekippt, aktuell 6 Kilometer Stau ab Mettmann. A40 Duisburg Richtung Essen zwischen Mülheim-Dümpten und Essen-Frohnhausen etwa 15 Minuten plus, 4 Kilometer Stau. A57 Nehmwegen Richtung Köln zwischen Mürskapellen und Kreuzmeerbusch 4 Kilometer stockend. Und A57 Krefeld Richtung Köln zwischen Dreieck Neuss-Süd und Kreuz Köln-Nord etwa 20 Minuten plus immer wieder stockender Verkehr auf mehr als 10 Kilometern.
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1: Mit Andrea Oster einen schönen guten Morgen wünsche ich Ihnen. Wir haben ein neues Virus kennengelernt oder lernen es gerade kennen. Leider muss man sagen, das Hunter-Virus. Eine Variante dieses Virus hat auf einem Kreuzfahrtschiff zu mehreren Todesfällen geführt. Das Hunter-Virus ist auch in Deutschland. Es lebt in Nagetieren. Welche Gefahr geht davon aus? Dazu der Hunter-Virus-Experte Martin Eiden gleich hier im Morgenecho. Aber zuerst schauen wir auf einen großen Brand in Krefeld. Die Feuerwehr dort hat seit Mittwochabend viel zu tun, denn in einem Recyclingbetrieb ist ein Feuer ausgebrochen. Und das hat auch eine Weile gedauert, bis der Brand unter Kontrolle war. Es gibt ja immer wieder diese Meldung, dass es in Recyclingbetrieben brennt, weil sich zum Beispiel Elektroschrott entzündet. Wir alle produzieren solchen Schrott mit unseren elektronischen Geräten. Das kann die elektronische Zahnbürste sein, der Toaster oder auch der Akku vom Computer. Und manchmal brennt es ja auch, weil jemand eine Kippe weggeworfen hat oder eine Chemikalie sich entzündet. Aber was eigentlich immer der Fall ist, es sind große Brände mit dicken Rauchwolken, die auch nicht besonders gesund sind. Frank Kemmer ist Vizepräsident des Deutschen Bundeswehrverbandes, dort zuständig unter anderem für den Bereich betrieblicher Brandschutz. Schönen guten Morgen, Herr Kemmer.
10: Schönen guten Morgen, aber wir sind vom Deutschen Feuerwehrverband, nicht von der Bundeswehr. Aber
1: habe ich Bundeswehr gesagt? Nein, das ist falsch. Deutschen Feuerwehrverband steht eigentlich auch hier.
10: Genau.
1: Meine Güte, ich bin meinen Gedanken nur anders. Sorry. Also, alles Vizepräsident gut. Des Deutschen Feuerwehrverbandes. Herr Kemmer, was macht diese Brände so gefährlich?
10: Naja, das sind in der Regel ja große Haufen, die nicht unbedingt sehr spezifisch sind. Und man kommt, wenn das unten brennt, immer ganz schlecht ran. Das heißt, man muss viel räumen. Es ist sehr schwer erreichbar und deswegen entwickeln sich halt immer lange Einsatzzeiten und natürlich auch braucht man extrem viel Personal. Und naja, es gibt halt immer viel dicken Rauch. Das ist halt leider bei solchen großen Recyclingbetrieben mit diesen großen Mengen leider die Situation, die wir dort haben.
1: Mhm. Aber warum kommt es überhaupt dazu? Ist es der Elektroschrott, der so gefährlich ist?
10: Davon ist auszugehen. Also ich sag mal so, der Elektroschrott wäre, wenn er vernünftig entsorgt würde, wäre ja nicht das Problem. Aber man nennt es halt die Fehlwürfe. Also was nicht in den Hausmüll gehört oder auch in andere Dinge, das führt halt dazu, dass wir solche Ereignisse haben. Sei es die singende Geburtstagskarte, sei es die E-Zigarette, sei es die leuchtenden Turnschuhe, wo doch irgendwo wieder Akkus drin sind und die dann halt bei der in dem Prozess, wo dann halt auch viel geschreddert oder auch gequetscht wird, einfach zerstört werden und dann solche Brände halt auslösen.
1: Das nehmen wir mal die leuchtenden Turnschuhe. Wo gehören die hin? Wo bringt man die hin?
10: Ja, also ich sag mal so, im Zweifelsfall immer mit dem Entsorger sprechen. Es gibt ja die Abfallzentren, das geht mir genauso. Also ich sammle auch meine Batterien und dann fahre ich zum Entsorger. Und da gibt's ja ganz verschiedene Abgabestellen. Also dann der Akku wird zum Beispiel in einem Entsorgungszentrum an einer anderen Stelle entsorgt, als zum Beispiel eine normale Batterie oder etwas anderes. Wichtig ist am Endeffekt immer hinten drauf gucken, ob da irgendwo eine Zeichnung ist. Und alles, was irgendwie elektrisch ist, gehört in keinem Fall in den Hausmüll. Das kann ja nicht nur das Zentrum sein, das brennt. Das fängt ja schon mit dem Müllwagen an. Auf der Fahrt, die werden auch alle verpresst und dann haben sie auf einmal einen brennenden Müllwagen in der Straße stehen. Alles nicht ganz schön.
1: Wenn ich zum städtischen Entsorgungsbetrieb fahre, dann gucken die Mitarbeiter aber sowas von genau, was ich wo reinwerfe und Elektroschrott natürlich in einen speziellen Container. Reicht das Sortieren nicht? Eigentlich müsste doch auch der Betrieb jeweils ein Interesse haben, genau zu gucken, wer was wohin wirft.
10: Ja, das funktioniert ja hundertprozentig nicht. Und auch, sag mal, gerade wenn der Müllwagen kommt, da guckt ja keiner mehr unten in die Mülltonne rein und schaut, was da an welcher Stelle ist. Das kann der Abfallbetrieb ja in der letzten Instanz gar nicht mehr erkennen. Das ist alles durcheinander da drin und das kriegen sie nicht mehr selektiert. Und das ist das Problem, was sie dort haben, diese Riesenmengen, die halt auch verarbeitet werden müssen, jeden Tag.
1: Gibt es eigentlich einen Unterschied zwischen städtischen und privaten Recyclingbetrieben in den Auflagen? Weil ich habe manchmal den Eindruck, dass man bei bestimmten Betrieben eigentlich sehr viel mehr abgeben kann. Ich drück's mal so aus.
10: Da muss ich Ihnen sagen, da bin ich der falsche Ansprechpartner.
1: Okay.
10: Kann ich Ihnen leider keine Aussage zu treffen.
1: Ja, jetzt kann man Elektroschrott ja auch in Geschäften entsorgen, die Elektrogeräte verkaufen. Das sind meistens nur kleine Geräte. Ist das sinnvoll? Also gehen die damit dann sorgfältiger um oder haben die auch Brandschutzauflagen oder wie müssen wir uns das vorstellen?
10: Na, ich sag mal so, wenn in jedem Laden können Sie in der Regel ja, wenn Sie Batterien kaufen, auch haben Sie eine kleine Box, wo Sie zumindest schon mal die Batterien reinlegen können. Das ist schon mal der erste Schritt. Wenn Sie Lithium-Ionen-Akkus haben, das sind ja häufig dann die Energiequellen für kleine Geräte, dann kann man die dort auch einwerfen. Wichtig ist auch an dem Punkt immer der Hinweis, die mit ein bisschen Tesafilm die Kontakte abkleben, dass man so, dass man die Knopfzellen vielleicht aus dem Hörgerät oder aus den Urbatterien, die wir dort haben, einfach kann man die dort vernünftig entsorgen. Kein Hexenwerk.
1: Ja, was bewirkt denn ein bisschen mit Tesa abkleben?
10: Dass sie keinen Kurzschluss kriegen. Ansonsten liegen die ja da Schüttungen drin und auf einmal, wenn sie Pech haben, die Dinger haben Restspannung und auf einmal kriegen sie einen Kurzschluss in dem Sammelbehälter und schon die erste Reaktion, die sie auslösen können. Deswegen ist dort die Empfehlung, gerade bei diesen Kurzschluss zu verhindern, dort diese mit Tesafilm abzukleben.
1: Wie sind denn die Feuerwehren auf diese großen Brände in den Recyclingbetrieben vorbereitet? Also in Krefeld haben wir jetzt gesehen, da konnten die Baggerfahrer nicht richtig arbeiten, weil halt Atemschutzmasken fehlten. Also das ist ja schon eine spezielle Art von Brand dann immer.
10: Ja, klar. Ich sag mal so, Sie müssen ja sehen, wenn Sie natürlich einen öffentlichen Bereich haben, dann ist es natürlich so, dass der Baggerfahrer in so einem Recyclingbetrieb nicht unbedingt eine Atemschutzausbildung und eine Berechtigung hat, ein solches Gerät zu tragen. Und der Feuerwehrmann hat nicht unbedingt die Berechtigung, einen Bagger zu fahren.
1: Aber wer in so einem Recyclingbetrieb arbeitet, der könnte das ja vielleicht gut haben, ne? Weil wir haben ja, wie gesagt, die Fälle öfter.
10: Genau, also das ist aber natürlich sicherlich nicht vorgesehen. Wenn Sie das in Industriebetrieben sehen und Sie haben eine Werkfeuerwehr, dann sind die Werkfeuerleute natürlich damit ausgestattet, dass die wissen, dass sie solche Geräte dementsprechend bedienen können. Aber in einem öffentlichen Betrieb, einem kleineren Betrieb, wird das sicherlich keine Vorgabe gemacht. Es ist sinnvoll, aber es gibt keine rechtlichen Vorgaben dafür, dass man jeder, der dort arbeitet, auch eine Atemschutzausbildung hat. Das ist schon ein ziemlicher Aufwand und auch eine ziemlich anstrengende Angelegenheit.
1: Vielen Dank, Frank Kemmer, Vizepräsident des Deutschen Feuerwehrverbandes, dort zuständig für den Bereich betrieblicher Brandschutz. Dankeschön, Herr Kemmer, für das Gespräch.
10: Gerne.
1: 8.43 Uhr ist es jetzt. 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Vor einem Jahr ist ein Mann ins Amt gekommen, der hat weltweit Bedeutung. Er hat erstmal relativ zurückhaltend agiert. In letzter Zeit ist er in der Berichterstattung dann öfter aufgetaucht, auch weil er sich mit dem angeblich mächtigsten Mann der Welt angelegt hat. Ich verrate mal den Namen nicht, genau wie mein Kollege Martin Günther, der Menschen in NRW ein Bild gezeigt hat.
11: Kennen Sie diesen Mann?
12: Nein.
13: Nein. Muss man den kennen?
14: Nee, Namen, Schall und Rauch.
15: Nein, keine Ahnung, wirklich nicht.
16: Also bekannt kommt er mir schon vor.
11: Das ist Papst Leo.
14: Nee. Oh Gott. Jo, jetzt sehe ich ihn.
17: Ich bin ja ausgetreten aus der Kirche, ich muss gestehen.
11: Der ist ja jetzt ein Jahr im Amt. Der hat Sie auch nicht überzeugt, wieder einzutreten?
17: Nein, hat er nicht. Also es ist jetzt nicht, dass ich ungläubig bin, aber so dieses ganze Drumherum, dieses Scheinheilige, also so mit diesem Missbrauch und so, dass das immer so um den heißen Brei geredet wird und keiner es wirklich zugibt, das hat mich irgendwie geärgert.
16: Ich denke, der ist ziemlich ehrlich. Der sagt das, was er denkt, zu den großen Mächten in der Welt, die da so einen dummen Scheißdreck machen, ne? Kriege und. Da ist er sehr wahr dran und da finde ich gut.
18: Es scheint so zu sein, dass ihm das traditionelle Christentum mehr am Herzen liegt als seinem Vorgänger. Dafür scheint er ein bisschen streitbarer zu sein. Und beides ist nicht verkehrt.
11: Kennen Sie diesen Mann?
13: Nee, ich kenne ihn überhaupt nicht. Ich sag mir gar nichts.
17: Nein. Der ist auf Facebook ab und zu sehen. Comedian.
19: Politiker?
11: Nee, sorry. Aber Papst Leo haben Sie schon mal gesehen, oder?
19: Okay, jetzt wo Sie sagen, ja, unser aktueller Papst. Sehr bürgernah, sehr schön, wunderbar.
18: Das ist wirklich, dass man ihn immer in seinem offiziellen
20: Ornat
18: Dress, ne?
20: Ornat.
18: Ja, ich weiß, dass das Ornat heißt, wie beim Prinz.
1: Der Papst, Papst Leo XIV. Seit einem Jahr ist er im Amt. Besonders bekannt, haben wir gehört, ist er noch nicht. Zumindest nicht wissen die Leute, wie er genau aussieht. Dass er Leo heißt, ich glaube, das wissen mehr. Hier ist WDR 5, das Morgenecho, und das ist Musik von Susan Vega. Tom Steiner heißt der Titel. Schönen guten Morgen.

0: 8:48 Uhr. Schauen wir doch mal aufs Geld. Und zwar auf das ganz große Geld. Auf Milliarden.
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0: Bund, Länder und Kommunen müssen in den nächsten Jahren mit weniger Steuereinnahmen auskommen als gedacht. Das zeigt die aktuelle Steuerschätzung. In den nächsten 5 Jahren müssen Bund, Länder und Kommunen mit 87,5 Milliarden Euro weniger auskommen, als zuletzt erwartet worden war. Als Hauptgrund dafür sieht Bundesfinanzminister Lars Klingbeil die Folgen des Iran-Krieges.
2: Dass dieser verantwortungslose Krieg und die daraus resultierende Energiepreisschocksituation, dass das unsere wirtschaftliche positive Dynamik vorerst ausbremst.
0: Lisa Rauschenberger aus dem Morgen-Echo-Team hat heute Morgen die Kommentare in den Medien gelesen. Lisa, geben die Kommentierenden Klingbeil recht?
3: Ja, in der Problemanalyse schon, aber in der Frage, was jetzt daraus folgt, da widersprechen ihm dann doch einige Kollegen und Kolleginnen. Also ja, die irrationale Politik von Donald Trump erschwert es der Bundesregierung, das Land wieder auf den Wachstumspfad zu bringen. Das sieht auch der Autor der Märkischen Oder-Zeitung so. An dem, was Trump tut, kann Klingbeil zwar nichts ändern, meint er, aber er kann die richtigen Schlüsse daraus ziehen. Und er zeigt sich überzeugt, alle Haushaltsprobleme des Bundes sind beherrschbar, wenn Klingbeil und Merz die richtigen Prioritäten setzen.
0: Ja, da sind wir jetzt sehr gespannt, welche das sind.
3: Reform, Reform, Reform, meint die Augsburger Allgemeine. Allerdings sieht die Zeitung da Klingbeil echt in einem Dilemma, nämlich als Finanzminister muss er ja darauf achten, dass der Bund solide wirtschaftet. Aber als Parteichef der SPD soll er den Sozialstaat eigentlich in seiner gegenwärtigen Form erhalten. Und deswegen ist die Augsburger Allgemeine auch eher skeptisch, dass da am Ende wirklich ein großes Reformwerk bei rauskommt.
0: Was er für die richtigen Prioritäten hält, hat Lars Klingbeil ja deutlich gemacht und gesagt, Spitzenverdiener sollen mehr Verantwortung tragen, kleinere und mittlere Einkommen sollen entlastet werden. Aber der Koalitionspartner Union ist gegen höhere Steuern für Besserverdienende. Wie sehen es die Kommentierenden?
3: Schon unterschiedlich. Und das Thema scheint auf jeden Fall bei einigen Kommentierenden den Blutdruck ganz schön nach oben zu treiben. Aber fangen wir mal erst an mit der Hauptstadtkorrespondentin der Rheinischen Post. Die lobt nämlich die Steuerpläne der Koalition durchaus als mutig und sie sieht sie eigentlich auch als möglich an, trotz dieser neuen Zahlen der Steuerschätzung. Aber sie meint auch, noch mehr entlasten kann Klingbeil die Steuerzahler jetzt leider nicht. Also grundsätzlich verdammt sie schon mal eine Umverteilung von oben nach unten erstmal nicht. Das tut allerdings schon der Kommentator des Fokus. Zitat, Klingbeils Vorstellungen einer Steuerreform kommen einer Beerdigung gleich. Und er wütet, Klingbeil will die Fleißigen im Land entlasten. Was glaubt er eigentlich, was die Leute, die mehr als 100.000 Euro verdienen, den ganzen Tag so machen? Glaubt er vielleicht, die liegen auf der faulen Haut? Und da ist der Redakteur des Münchner Merkurs ganz bei ihm. Er schreibt, eine Politik, die fast jede Finanzierungsfrage mit dem reflexhaften Griff zu höheren Abgaben auf Gutverdiener beantwortet, die übersieht, Leistung muss sich noch lohnen, nicht nur rhetorisch, sondern auch auf dem Konto. Und das war also der Münchner Merkur.
0: Ja, und jetzt normalisieren wir den Blutdruck wieder und reden sachlich weiter über die Themen, wie wir das immer machen. Vielen Dank erstmal, Lisa Rauschenberger, für die Medienschau. 8:51 Uhr ist es. Seit Januar werden an 18-Jährige in Deutschland Briefe verschickt mit der Frage, ob sich die jungen Erwachsenen gegebenenfalls in der Bundeswehr engagieren würden. Junge Männer müssen antworten, junge Frauen nicht. 72% haben die Briefe zurückgeschickt, der Männer. Dem fehlenden 28%, denen drohen jetzt Bußgelder. Es beschäftigt junge Erwachsene. Das sieht man auch an etwas anderem. Also diese Frage des Wehrdienstes und der Wehrpflicht, die ja möglicherweise irgendwann mal kommt. Für diesen Freitag sind einige Kundgebungen unter dem Titel Schulstreiks gegen Wehrpflicht angekündigt. Marvin Henrik Konrad hat den Überblick.
4: Von Aachen bis Bielefeld, von Köln bis Essen. In zahlreichen Städten in Nordrhein-Westfalen wollen heute Schülerinnen und Schüler auf die Straße gehen. Die Veranstalter rechnen je nach Ort mit mehreren hundert Teilnehmenden. In größeren Städten wie Aachen, Bonn oder Dortmund sind jeweils rund 500 Menschen angemeldet. Im Mittelpunkt der Proteste steht der neue Wehrdienst der Bundesregierung. Die Jugendlichen kritisieren vor allem die verpflichtenden Elemente des Modells und sehen darin einen möglichen Einstieg in eine spätere Wehrpflicht. Organisiert werden Aktionen Millionen nach Angaben der Initiativen von lokalen Bündnissen und Schülergruppen. Unterstützt werden sie teilweise auch durch Schülervertretungen. In der öffentlichen Diskussion gibt es jedoch auch Hinweise, dass bei den bundesweiten Schulstreiks unterschiedliche politische Strukturen im Hintergrund eine Rolle spielen. In der Vergangenheit gab es laut Hessischem Rundfunk immer wieder Hinweise, dass auch Strukturen aus dem Umfeld der Deutschen Kommunistischen Partei und ihrer Jugendorganisation Sozialistische Deutsche Arbeiterjugend eine Rolle spielten. Experten sprechen in diesem Zusammenhang von einer teilweisen politischen Durchdringung solcher Protestbewegungen. Ausgangspunkt der aktuellen Debatte ist das neue Verfahren der Bundeswehr. Seit Jahresbeginn werden 18-Jährige angeschrieben und sollen Angaben zur Wehrdienstbereitschaft machen. Ein Teil der Angeschriebenen reagiert darauf bislang nicht.
0: 8.54 Uhr ist es mittlerweile. Kreuzfahrtschiffe sind ja ein abgeschlossenes System und wenn es dort zum Ausbruch einer Krankheit kommt, dann ist Eindämmung, Abschottung gefragt. Weglaufen geht in der Regel nicht. Wir kennen das von diversen Norovirus-Ausbrüchen auf solchen Kreuzfahrten. Diesmal geht es um das Hunter-Virus. Ein Virus, was von Nagetieren übertragen wird. Reisende eines kleineren Kreuzfahrtschiffes haben sich offenbar bei einem Landgang in Südamerika angesteckt und 3 Personen sind mittlerweile an den Folgen verstorben. Das Schiff ist auf dem Weg nach Teneriffa, wo es am Sonntag ankommen soll. Reden wir über die Gefahr, durch das Hunter-Virus zu erkranken, denn dieses Virus gibt es auch bei uns. Dr. Martin Eiden ist Leiter des Nationalen Referenzlabors für Hunter-Viren am Friedrich-Löffler-Institut. Das ist das Bundesforschungsinstitut für Tiergesundheit. Mit ihm habe ich vor der Sendung gesprochen und ihn gefragt, Herr Eiden, Nagetiere übertragen das Hunter-Virus auch bei uns alle?
5: Nein, also es ist ein besonderes Charakteristikum des Hunter-Virus, dass jede Virusspezies von einer ganz speziellen Ratten- oder Mäuseart übertragen wird. In Deutschland zirkuliert vor allem das Pumala-Virus, das von Rötelmäusen übertragen wird. Und übertragen wird das Virus dann über Ausscheidungen der infizierten Tiere. Die Tiere selber werden nicht krank, scheiden es aus über Urin und Kot. Und die Stäube, die aufgewirbelt werden, die sind dann sozusagen die Infektionsquelle für den Menschen.
0: Wie häufig sind denn Rötelmäuse?
5: Also Rötelmäuse findet man in Wäldern, Wiesen. Also das ist allgemeines Maus, die überall zu finden ist. Vor allem in Süddeutschland, Mitteldeutschland und Nordrhein-Westfalen beispielsweise. Und man sieht eine klare Assoziation. Das Pumala-Virus wird nur von diesen Rötelmäusen übertragen.
0: Warum konzentriert sich das in einigen Bundesländern und in anderen Bundesländern ist das weniger? Wie hängt das zusammen?
5: Das hängt zusammen mit der Ernährung der Tiere. Also die ernähren sich vor allem von Bucheckern oder Eicheln. Und dann sind sie gerade in Buchenwäldern und Eichenwäldern dann vor allem vorhanden. Und das ist auch ein Phänomen, das eine sogenannte Buchenmast. Das heißt, die Buchen produzieren in bestimmten Jahren sehr viele Bucheckern. Dann vermehren sich die Rötelmäuse explosionsartig und im Folgejahr steigen auch die Infektionszahlen. Also man sieht sehr saisonale Effekte. Also beispielsweise 2021 waren über 1700 Fälle von humanen Infektionen gemeldet. Das sind dann die Meldungen ans Robert-Koch-Institut. In den Jahren danach schwanken die Fälle zwischen 200 bis 300.
0: Okay. Wir haben im Hinterhof in Köln unter einem Holzstoß Rötelmäuse. Das weiß ich. Worauf muss man da achten?
5: Es ist ja sozusagen außen. Also wo man achten sollte, wäre geschlossene Räume, beispielsweise Dachböden, Keller oder Garagen. Und wenn man da sichtbar Nagerkot sieht und diesen wegkehren will, dann sollte man sich schützen. Also dann am besten eine Maske tragen. Auch tote Tiere oder Kot nicht mit den Händen anfassen, sondern am besten mit Handschuhen und entsorgen. Also gerade wo Stäube entstehen, wenn man jetzt den Dachboden aussägt und dann die Kotproben sieht, da sollte man dann eine Schutzmaske tragen.
0: Gehen denn Rötelmäuse gerne in Häuser oder bleiben die lieber draußen?
5: Das sind eher Garten-, Feldtiere, gerade in so einem Grenzbereich zwischen Wald und Feld und Gärten, die an Wäldern grenzen. Da findet man die Rötelmäuse.
0: Hat es eigentlich in Deutschland schon Todesfälle im Zusammenhang mit dem Hunter-Virus gegeben?
5: Bin ich schon mal gefragt und das kann ich Ihnen nicht genau sagen. Es gab einige schwere Erkrankungen, die dann allerdings, die meisten Fälle sind dann wieder vollständig gesundet. Und diese ganz schweren Fälle sind dann meistens dann mit Patienten mit Vorerkrankungen. Also die Zahlen der schweren Erkrankungen sind sehr gering. Also wir haben Letalitätsraten von 1% etwa. Und die meisten Infektionen laufen symptomlos ab. Die Personen merken überhaupt nicht, dass sie infiziert worden sind. Und Großteil hat so eine Art Sommergrippe, bisschen Fieber, fängt an einen grippalen Effekt und dann ist auch die Infektion schon wieder beendet.
0: Ja, und dann ist man das Virus auch wieder los, oder?
5: Genau.
0: Ja, okay, also das trägt man nicht immer in sich dann, oder
5: die, so? Die Mäuse erkranken nicht, die tragen das Virus mit sich und scheiden das aus und die sind chronisch infiziert.
0: Aber nicht die Menschen?
5: Die Menschen nicht, nee. Der Mensch ist ein Fehlwirt, das heißt, die können infiziert werden, können es auch aber nicht weitergeben an andere Menschen, mit Ausnahme dieses so bekannten Andes-Virus aus Südamerika.
0: Kann es denn sein, Herr Eiden, dass diese Ausnahme, also dieses eine Virus, was von Mensch zu Mensch übertragen worden ist, irgendwann eingeschleppt wird zu uns, zum Beispiel durch solch ein Kreuzfahrtschiff?
5: Das kann man so gut wie ausschließen. Man muss erstmal das spezielle Setting auf diesem Schiff betrachten, dass Menschen da über längere Zeiträume in sehr engen Kontakt zueinander stehen. Und man weiß, dass von allen Hantavirus-Spezies nur eine einzige dieses Andes-Virus auch von Mensch zu Mensch übertragen wird, ist das Risiko der Übertragung von Mensch zu Mensch sehr gering. Auch in Argentinien, wo dieses Virus zirkuliert, gab es bislang nur 2 Fälle, 1995 und im Jahr 2018, wo eine Mensch-zu-Mensch-Übertragung beobachtet wurde. Also es ist sehr spezieller Fall. Und zusätzlich ist jedes Virus an eine spezifische Nagerart assoziiert. Und im Fall des Andes-Virus ist das die Reisratte oder Zwergreisratte, die auch nur in Südamerika vorkommt. Also die Gefahr, dass dieses Virus jetzt in Deutschland auftritt, ist ausgeschlossen, kann man sagen.
0: Dr. Martin Eiden, Experte für Hantaviren am Friedrich-Löffler-Institut. Danke.
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1: Es ist 9 Uhr. 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
11: Die Nachrichten mit Robert Levin. Guten Tag. Ein Unfall mit einem LKW auf der A3 bei Solingen sorgt gerade für große Probleme. Der LKW war in Fahrtrichtung Köln umgekippt. Die Strecke ist aktuell gesperrt. Von der Unfallstelle René Rabenschlag für WDR aktuell.
12: Um ungefähr 5 Uhr ist der Unfall hier kurz hinter der Raststätte Ohligser Heide in Richtung Fahrtrichtung Köln passiert. Der LKW ist zweimal gegen die Leitplanke geprallt und dann umgekippt, liegt jetzt quer über 2 Fahrspuren. Die aufgestauten Autos sind eben über eine dritte Fahrspur an der Unfallstelle vorbeigeleitet worden. Ansonsten wird die Bergung hier noch einige Stunden dauern und die A3 bleibt weiter gesperrt. Der LKW muss später von einem Kran aufgerichtet werden. Aktuell wird der Hänger entladen, denn quer über die Fahrbahn verteilt liegt Käsekuchen, liegen Teilchen frische Brötchen und Erdbeersoße.
11: Der Bundesrat entscheidet heute über eine mögliche finanzielle Entlastung der Bürgerinnen und Bürger infolge des Iran-Kriegs. Unternehmen sollen an ihre Beschäftigten freiwillig eine steuerfreie Prämie von bis zu 1.000 Euro zahlen können, als Abmilderung wegen der hohen Spritpreise. Doch die Prämie sorgt für Kritik von Unternehmen. Maximilian Ulrich für WDR aktuell.
13: Der Chef des Mittelstandsverbands BVMW sagt zur Prämie, da platzt mir wirklich der Kragen. Das zeigt echt, viele Unternehmen sind unzufrieden. Sie sagen, wir können nach so vielen Jahren schlechter Wirtschaftslage einfach keine Prämie zahlen. Der Mittelstandsverband fordert deshalb jetzt auch die Länderchefs auf, im Bundesrat gegen die Entlastungsprämie zu stimmen. Und tatsächlich waren sich gestern ganz viele Bundesländer noch unsicher, ob sie der Prämie heute im Bundesrat zustimmen. Das wird also spannend. Sollten Sie zustimmen, dann könnte die Prämie schon ab der nächsten Woche ausgezahlt werden. Öffentlich angekündigt haben das erst 3 Unternehmen, Rossmann, die Maschmeyer Group und eine Bielefelder Agentur mit 12 Mitarbeitern.
11: Die Sparkasse Gelsenkirchen hat nach dem spektakulären Einbruch rund um Weihnachten Konsequenzen gezogen. Bankchef Klotz sagte im WDR, dass auch andere Filialen überprüft wurden.
14: Insofern sind wir natürlich hergegangen und haben die Erkenntnisse aus dieser Tat, so sie uns denn vorliegen, genommen und haben die Sicherheitskonzepte an unseren anderen Standorten noch einmal auf den Prüfstand gestellt. Und sofern es dort Optimierungspotenzial gegeben haben sollte, haben wir das natürlich auch umgesetzt.
11: Die Täter in Buhr waren wohl mehrere Tage in der Bank und hatten ein Loch zum Tresorraum gebohrt. Betroffene Kunden verstehen bis heute nicht, wie das nicht auffallen konnte. Sie machen der Sparkasse Vorwürfe, die Klotz zurückweist.
14: Ich möchte auch nochmal betonen, dass auch die Sparkasse ja Opfer dieser Straftat geworden ist. Und wir fühlen uns natürlich verantwortlich für unsere Kunden, auch wenn wir aus unserer Sicht keine Sorgfaltspflichtverletzung begangen haben.
11: Wie hoch der Schaden durch den Einbruch genau ist, ist weiter unklar. Ab heute werden Wertsachen, die übrig geblieben sind, an die Kunden zurückgegeben. Weitere Meldungen im Überblick. Der mutmaßliche Amokfahrer in Leipzig hat seine Tat offenbar vorher angekündigt. Die Zeit berichtet, dass der 33-Jährige schon im April eine Nachricht an seine Frau geschickt hat. Darin schreibt er davon, mit einem Auto in eine Menschenmenge zu fahren. Durch die Tat in Leipzig am Montag sind 2 Menschen gestorben. Schülerinnen und Schüler wollen heute wieder bundesweit gegen den Wehrdienst auf die Straße gehen, auch in NRW. Hier sind in über 20 Städten Schulstreiks und Proteste geplant, zum Beispiel in Köln, Düsseldorf und Essen. Die Demonstrierenden befürchten, dass das neue Wehrdienstmodell ein erster Schritt ist hin zu einer vollständigen Wehrpflicht. Frauen haben bei Autounfällen ein 60% höheres Risiko, sich zu verletzen, als Männer. Das zeigt eine Auswertung des Instituts für Fahrzeugsicherheit der TU Graz. Das liegt laut den Forschern vor allem daran, dass Gurte oder Airbags meistens auf Männer ausgerichtet sind. Sie plädieren daher dafür, dass sich bei den Sicherheitstests etwas ändern muss.
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11: Der Streetart-Künstler Thomas Baumgartl startet heute seine Niederrhein-Tour mit 40 Ausstellungen. Baumgartl wird auch der Banksy vom Niederrhein genannt. Los geht es im Museum in Kevela. Ina Plodroch, WDR Kultur.
3: Seit 40 Jahren schon sprüht er seine Banane an Fassaden, Brücken, öffentliche Orte. Damit ist er zu Deutschlands bekanntestem Streetart-Künstler geworden, der viel mehr als nur der Bananensprayer ist, sondern auch Politisches sprüht. Erdogan, wie er auf der Toilette sitzt, Putin mit Narrenkappe. Und nun 40 Ausstellungen und 40 neue Bananen auf Kunstorten zwischen Kleve, Neuss, Xanten und Grevenbruch.
11: Das Wetter in Nordrhein-Westfalen. Anfangs Dunst oder teils dichter Nebel, dann oft freundlich. Am Nachmittag mehr Wolken, aber nur vereinzelte Schauer. In Lippstadt bis 16 Grad, Coesfeld 17, in Bonn 18 Grad. Morgen bei 15 bis 23 Grad, mal Sonne, mal lockere Quellwolken und trocken. Das war WDR aktuell. WDR 5, die Verkehrslage. A1 Dortmund Richtung Köln zwischen Burscheid und Kreuz Leverkusen West etwa 20 Minuten plus 3 Kilometer Stau nach einem Unfall. A3 Frankfurt Richtung Köln zwischen Siebengebirge und Kreuz Bonn-Siegburg etwa 10 Minuten plus 4 Kilometer stockend. Die A3 Oberhausen Richtung Köln ist zwischen Kreuz Hilden und Solingen nach Schätzung der Polizei bis zum Mittag gesperrt. Dort ist ein LKW umgekippt. Aktuell 6 Kilometer Stau ab Mettmann. A40 Dortmund Richtung Essen zwischen Dortmund-Dorstfeld und Dortmund-Lütgendortmund etwa 15 Minuten plus 3 Kilometer Stau. Und A57 Krefeld Richtung Köln zwischen Dreieck Neuss Süd und Kreuz Köln-Nord etwa 20 Minuten plus. Immer wieder stockender Verkehr auf mehr als 10 Kilometern.
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0: Einen schönen guten Morgen wünsche ich Ihnen allen. Mein Name ist Andrea Oster. Hallo. Der Künstler Thomas Baumgartl ist bekannt geworden durch seine gesprayten Bananen. Seit 40 Jahren macht er das, überall auf der Welt. Baumgartl ist gebürtiger Niederrheiner und zum 40. Jubiläum gibt es am Niederrhein mehrere Ausstellungen. Wir sprechen gleich nach 9:30 über den Künstler und seine Kunst. Aus Sicht der Kriminellen war es ein voller Erfolg. Aus Sicht der Sparkasse Gelsenkirchen-Buhr ein Sicherheitsdesaster. Für die Kunden und Kundinnen eine private Katastrophe, weil ihre Vermögen gestohlen worden sind. Wir reden hier über in der Summe mehr als 100 Millionen Euro, die wahrscheinlich erbeutet worden sind von den Tätern. Seit dem Sparkassenraub in Gelsenkirchen nach Weihnachten sind mehr als 4 Monate vergangen. Die Polizei ermittelt, sagt aber sehr wenig dazu. Die Bank versucht Gegenstände, die wild im Schließfachraum durcheinander lagen, jetzt den Kunden zuzuordnen. Heute werden erste Gegenstände übergeben. Gestern haben Geschädigte vor der Sparkasse demonstriert. Olaf Biernat war da.
15: Es ist laut in Gelsenkirchen-Buer, als gut 500 Demonstranten durch den Stadtteil ziehen. Auf Transparenten steht Aufklären statt Lügen oder Wir sind Opfer, keine Täter. Immer wieder skandieren die Teilnehmer lautstark Aufklärung. Organisator Sona Sari.
16: Unsere erste Forderung, dass der Sparkassenvorstand zurücktretet. Er führt seit Tag 1 einen katastrophalen Schadensmanagement. Er ist in keinem Gang kooperativ mit uns Betroffenen. Unsere zweite Forderung ist Transparenz. Wir wollen Kenntnis haben über den Sicherheitsstand. Die sagen jedes Mal, wir hatten Sicherheitsmaßnahmen. Dann sollen die uns zeigen.
15: Man hat den Eindruck, dass die Sparkassenopfer vor allem eines brauchen, mal wieder Dampf abzulassen. Und sie wollen ein Zeichen setzen, denn viele haben durch den Einbruch sehr viel Geld verloren. Doch nach dem Medienrummel in den ersten Wochen war es zuletzt eher ruhig geworden um den Sparkasseneinbruch.
17: Dass wir nicht vergessen werden dann auch. Ne? Es kann ja nicht sein, dass man jetzt wochenlang nichts hört. Ich wäre ja froh, wenn ich mein Geld wieder kriege. Dafür habe ich gearbeitet und kein anderer dann auch. Ne? Und das ist traurig.
18: Ja, dass die Opfer nicht vergessen werden, denke ich. Und dass da mal ein bisschen Druck gemacht wird. Weil die Sparkasse, die hält sich ja sehr gedeckt, ne?
15: Viele der Betroffenen ist es außerdem ein Anliegen, Dinge klarzustellen. Sie sind keine Kriminellen und haben hart für ihr Geld, das in den Schließfächern lag, gearbeitet.
19: Einfach um Solidarität zu zeigen, wie man mit den Menschen umgegangen ist. Als eben über den Raub berichtet worden ist, dass es hieß, es war Schwarzgeld und wie kann Gelsenkirchen so reich sein? Und da wehren wir uns einfach gegen. Das sind ehrliche Bürger gewesen, die Schließfächer hatten. Und wir werden hier wirklich als Täter und nicht als Opfer dargestellt.
15: Zahlreiche Sicherheitskräfte und auch die Polizei sichern die Sparkassenfiliale in Gelsenkirchen-Buer während der Demonstration ab. Vertreter der Sparkasse lassen sich nicht blicken, dafür Anwalt Daniel Kuhlmann. Er vertritt mittlerweile mehr als 650 Betroffene und hat die Sparkasse Gelsenkirchen verklagt. Der erste Zivilprozess wird schon in 4 Wochen verhandelt. Der Kläger fordert Schadenersatz und glaubt, das Sicherheitskonzept der Sparkasse war nicht ausreichend. Anwalt Kuhlmann ist zuversichtlich zu gewinnen.
20: Also in dem letzten Schriftsatz stand tatsächlich drin, man glaubt es kaum, wir hatten kein Sicherheitskonzept, weil die Versicherungen es nicht für notwendig erachtet haben, dass ein eigenes Sicherheitskonzept erstellt wird. Da musste ich 3-mal lesen, ob ich mich verlesen habe. Es steht da so drin. Das ist natürlich schon sehr spannend, aber das macht mich natürlich noch zuversichtlicher, dass wir da gute Chancen haben. Und ich bin mir sicher, wir werden das durchbekommen am Ende.
15: Für die Betroffenen gibt es noch eine gute Nachricht. Die Sparkasse Gelsenkirchen beginnt heute damit, Wertgegenstände an Betroffene auszugeben. Die Einbrecher hatten ja über 50.000 Wertsachen und Dokumente nach dem Aufbrechen der Schließfächer zurückgelassen. Ab heute werden zunächst persönliche Dinge wie Fahrzeugbriefe, Ausweise oder Urkunden zurückgegeben. In einem zweiten Schritt sollen dann auch Schmuck, Uhren und andere Wertsachen zugeordnet werden. Wichtig dabei, Betroffene müssen Nachweise liefern. Viele Opfer hoffen auf diesem Weg doch noch an verloren geglaubte Erbstücke zu kommen.
0: Ja, die Geschädigten mussten Dampf ablassen, so unser Kollege, unser Reporter, WDR5-Reporter Olaf Biernat gestern in Gelsenkirchen. Die Experten haben beraten und eine Steuerschätzung vorgelegt. Bund, Länder und Kommunen werden demnach in diesem Jahr weniger Steuern einnehmen. Ein Rückgang von 17,8 Milliarden, das ist das Ergebnis unter Einbeziehung aller jetzt abzusehenden Faktoren. Wir wissen ja nicht genau, wie das in der Welt weitergeht, also wie zum Beispiel sich die Situation im Nahen und Mittleren Osten entwickelt. Auch das hat ja wieder Einfluss auf die wirtschaftliche Lage und damit auch auf die Steuereinnahmen. Bundesfinanzminister Lars Klingbeil von der SPD hat gestern jedenfalls angesichts der Steuerschätzung gesagt, es gibt keine größeren Spielräume für Steuerentlastungen. Und wir können nicht eine große Steuerreform machen, bevor wir Lücken im Haushalt geschlossen haben. Ich habe darüber mit Katharina Beck heute Morgen gesprochen. Sie ist finanzpolitische Sprecherin der Grünen Bundestagsfraktion. Und ich habe sie gefragt, Frau Beck, wie viel Gestaltungsfreiraum hat Bundesfinanzminister Lars Klingbeil Ihrer Meinung nach überhaupt noch?
21: Na, also im Moment muss man sagen, da ja ohnehin für den Haushalt zumindest 27 die Lücke auch immer noch bei 20 Milliarden lag und die sich jetzt auch noch mal um 10 Milliarden erhöht, hat er natürlich eigentlich gar keinen Spielraum mehr. plus, dass eben in diesem Jahr auch noch die Mindereinnahmen, das haben Sie ja gerade erläutert, höher auszufallen drohen, als das angenommen war. Und Länder und Kommunen sind auch nicht in der besten Lage. Von daher ist wirklich Handlungsbedarf angesagt, diese Lücken zu schließen.
0: Es hieß ja immer, auf der Einnahmenseite haben wir kein Problem, wir haben ein Problem auf der Ausgabenseite. Jetzt haben wir auch ein Problem auf der Einnahmenseite?
21: Ja, also dieser Aussage haben sich ja auch gar nicht immer alle Ökonominnen und Ökonomen angeschlossen. Das ist so ein klassischer Satz, der gerne gesagt wird. Ich habe dem nie ganz zugestimmt, weil die Frage ist ja immer, was möchte man gestalten? Wofür möchte man als Staat den Menschen Unterstützung geben? Ich finde, da in Zeiten des Krieges, der nicht weit entfernt ist in der Ukraine, aber jetzt auch im Iran, muss man natürlich schauen, dass die Ausgaben einfach an der Verteidigungsseite auch gestiegen sind und dass natürlich irgendwo das Geld auch herkommen muss. Also diese Aussage an sich ist ja jetzt auch nicht unumstritten. Nur jetzt haben wir wirklich noch viel dringlicher ein Einnahmeproblem, als es vorher schon war. Und die Bundesregierung hatte es jetzt ja auch nicht geschafft, wie angekündigt, beim Bürgergeld zum Beispiel viel einzusparen. Das ist viel kleiner ausgefallen. Und jetzt ist wirklich an allen Enden Handlungsbedarf angesagt für die Bundesregierung.
0: Ich finde es interessant, dass Sie ausgerechnet das Bürgergeld thematisieren. Denn da war doch klar, dass man da gar nicht so viele Milliarden einsparen kann. Und das ist ja auch eine politische Frage, gerade wenn man über soziale Gerechtigkeit spricht. Wieso nehmen Sie das ausgerechnet als Beispiel jetzt, Frau Beck?
21: Ja, weil ich auf ein Muster hinweisen möchte und ich mir ein bisschen mehr Ehrlichkeit in der Politik wünsche. Zum Beispiel ein Lindemann von der CDU, der Generalsekretär, hat ja bis zu 30 Milliarden Einsparpotenziale angekündigt gehabt beim Bürgergeld. Ich weise gar nicht auf die sozialen Implikationen, sondern auf die finanzpolitische Seriosität oder eben Nicht-Seriosität hin, wie man mit Bürgerinnen auch kommuniziert. Und diese 30 Milliarden waren immer Hanebüchen, ne? Und dann wurde es immer weniger in der Kommunikation und am Ende sind es halt 0,1 Milliarden geworden. Und deswegen, ich will nur auf eine Vernünftigkeit in der Diskussion hinweisen, wo man wirklich einsparen kann und Einsparmöglichkeiten sind, weil viel Geld auch in die Rente geht, da will ja niemand kürzen, einfach immer auch ein bisschen begrenzt. Und deswegen geht es jetzt zu Recht auch um die Frage der Einnahmeseite, wie man dort vielleicht auch konsolidieren kann.
0: Ja, aus Ihrer Partei kommt ja auch der Vorwurf, das Sondervermögen ist nicht richtig umgesetzt worden. Das wird zweckentfremdet, unter anderem um Löcher im Haushalt zu stopfen. Jetzt muss man aber doch sagen, es ist doch erst ein ganz kleiner Teil des Sondervermögens überhaupt angefasst worden. Stand Februar 39 von 500 Milliarden Euro. Wie kann man da eigentlich jetzt schon sagen, das Sondervermögen wird zweckentfremdet?
21: Beides ist richtig. Also ich finde es super, dass Sie auch noch die Zukunftsperspektive reinbringen. Nur im ersten Jahr muss man ja leider konstatieren, dass bis zu 95%, je nachdem wie man das berechnet, leider zweckentfremdet wurden. Und man sieht an dieser Stelle, also Sie hatten ja das schon hingewiesen mit dem Iran-Krieg, dass wir auch abhängen in Bezug auf die Steuereinnahmen von der wirtschaftlichen Lage. Und in das, was wir dann in Bildung und Sicherheit investieren können, hängt eben von den Einnahmen und auch von der wirtschaftlichen Lage ab. Und dieses Sondervermögen war am Anfang auch international als guter Wachstumsstimulus wahrgenommen worden. Und das aber eben nur, wenn es wirklich auf eine Verbesserung des Standorts und nicht, wie es die Regierung getan hat, in von Haushaltslöchern, aber auch die Finanzierung von immensen Steuersenkungen unterschiedlicher Natur, sei es der vermeintliche Investitionsbooster, der leider nicht viele Investitionen angeboostet hat, der uns die nächsten Jahre über 5 Jahre 48 Milliarden kostet, oder die Gastro-Mehrwertsteuersenkung, oder jetzt gestern haben wir diskutiert, dass auch noch eine neue Steuersenkung sogar beschlossen werden soll. Das sind Entscheidungen zur falschen Zeit und deswegen ist es so wichtig, dass dieses Sondervermögen eben auch wirklich in die Infrastruktur und dann in Wachstumsimpulse geht. Das wird sich dann auch wieder nicht nur für die Menschen auswirken, sondern auch für bessere Staatseinnahmen.
0: Die Position von Katharina Beck, finanzpolitische Sprecherin der Grünen Bundestagsfraktion, nachdem gestern die aktuelle Steuerschätzung gekommen ist. Und die Experten sagen, wir werden dieses Jahr 17,8 Milliarden weniger einnehmen. 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

0: 20 nach 9 ist es mittlerweile. 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Einen schönen guten Morgen. Es ist ein Fragebogen. Offiziell heißt es Bereitschaftserklärung. Und dieser Fragebogen wird jungen Männern und jungen Frauen, die dieses Jahr 18 werden, zugeschickt. Seit Januar läuft das und junge Männer müssen die Briefe beantworten und zurückschicken. Bei Frauen ist es freiwillig. Was wird gefragt? Ob Interesse an einem Wehrdienst in der Bundeswehr besteht? Dann gibt es noch Fragen zu Bildungsabschlüssen, zur Qualifikation, zu Körpergröße, zu Gewicht und so weiter. Etwa 2/3 der Männer, also 72%, haben die Briefe tatsächlich zurückgeschickt. Müssen sie ja eigentlich auch. Und die restlichen 28%, denen droht jetzt ein Bußgeld. Oliver Neuroth im Hauptstadtstudio Berlin. Was heißt das, 72% haben zurückgeschickt? Wie bewertet man das?
1: Wenn gut 1/4 der jungen Männer nicht reagiert auf die Post der Bundeswehr, heißt das ja gleichzeitig, dass knapp 3/4 reagieren und den Fragebogen zurückschicken, also die große Mehrheit. Das dürfte die Bundeswehr schon ganz gut finden, denn es gibt einen positiven Trend. Im Februar war schon ein Zwischenstand an die Öffentlichkeit gekommen, 2 Monate nachdem das Fragebogenmodell eingeführt wurde. Und dabei kam raus, dass nur die Hälfte der jungen Männer den Fragebogen zurückgeschickt hat. Inzwischen sind es also deutlich mehr.
0: Wie sieht's denn mit der Bereitschaft junger Männer aus, einen Wehrdienst zu machen?
1: Da heißt es, etwa die Hälfte derjenigen, die den Bogen zurücksendet, hat auch Interesse an einem Wehrdienst, also an mindestens einem halben Jahr bei der Bundeswehr. Wenn wir mal hochrechnen, bisher hat die Bundeswehr knapp 200.000 Fragebögen verschickt. Demnach sagen etwa 75.000 junge Männer, ein Wehrdienst wäre für mich okay. Die Bundeswehr möchte über dieses Modell ja mehr junge Menschen zu sich holen, die nach dem freiwilligen Wehrdienst dann auch in der Truppe bleiben. Verteidigungsminister Pistorius will, dass innerhalb der nächsten knapp 10 Jahre die Zahl der aktiven Soldaten von jetzt 186.000 auf dann 260.000 steigt.
0: 28% haben nichts zurückgeschickt. Welche Konsequenzen kann das haben?
1: Das läuft ungefähr so ab wie mit einer nicht bezahlten Rechnung. Zuerst kommt eine Erinnerung, dass man antworten soll, dann eine zweite Aufforderung, quasi eine Mahnung mit einer neuen Frist. Und wer darauf immer noch nicht reagiert, begeht offiziell eine Ordnungswidrigkeit. Das heißt, es kann ein Bußgeld fällig werden. Wie hoch das ist, ist noch nicht ganz klar. Es kursiert die Zahl von bis zu 1.000 €. Die Bundeswehr kündigt auch an, hartnäckigen Fällen nachzugehen. Also, wer immer wieder die Erinnerungen missachtet und den Fragebogen nicht zurücksendet, der muss sich auf ein Bußgeld einstellen.
0: Die Bundeswehr möchte ja mehr Wehrdienstleistende, aber hat sie auch die Kapazitäten dafür?
1: Tatsächlich gar nicht so viele. Im Moment hat die Bundeswehr die Kapazität für etwa 20.000 Wehrdienstleistende gleichzeitig. Mehr geht nicht, denn es fehlt einfach zurzeit an Kasernen, an Ausbildern und so weiter, weil ja viele Bundeswehrstandorte in den vergangenen Jahren geschlossen wurden. Davon will man jetzt viele reaktivieren und zum Beispiel Reservisten als Ausbilder einsetzen. Das Ziel ist, innerhalb der nächsten 3 Jahre die Kapazitäten hochzufahren für dann bis zu 30.000 Wehrdienstleistende pro Jahr.
0: Oliver Neuroth, vielen Dank für die Infos. Und das Thema sorgt für Unruhe bei jungen Menschen in Deutschland. Heute werden in einigen Städten in Deutschland Kundgebungen stattfinden. Schulstreiks gegen Wehrpflicht, eine mögliche Wehrpflicht, muss man natürlich dazu sagen. Denn die Wehrpflicht könnte irgendwann wieder eingeführt werden, wenn die Bundeswehr nicht genügend Personal rekrutieren kann. Im Moment geht es ja nur um die Frage, sind junge Erwachsene bereit, einen Wehrdienst zu leisten. Johannes Schorn ist noch zu jung für diesen Brief, unter 18. Er ist seit Februar 2026 Mitglied im Landesvorstand der Schülervertretung NRW. Er geht aber heute demonstrieren und ich habe ihn heute

0: Staaten oder auch Polen sind sie auch sicher, dass Russland weitergehen würde, wenn das für Russland machbar wäre. In dieser Lage geht es ja darum, die Bundeswehr aufzustocken, uns wehrhafter zu machen. Wenn ich Sie richtig verstehe, mit dieser Demonstration sagen Sie ohne mich. Warum sagen Sie das?
1: Naja, da gibt es natürlich einmal zwei verschiedene Personen, die das Ganze fordern. Wir haben natürlich einmal auf der einen Seite die Leute, die wirklich PazifistInnen sind und einfach allgemein den Dienst an der Waffe ablehnen. Und auf der anderen Seite Menschen, die sagen, sie möchten nicht für dieses Land in den Krieg ziehen. Das sieht man ja auch immer wieder. Jugendliche werden selten an politischen Prozessen beteiligt. Das sieht man auch jetzt. Es ist ja wirklich großartig, dass ich jetzt bei Ihnen in der Sendung sitzen darf. Das hat man auch in den Medien gesehen, dass das Thema eigentlich erst relevant wurde, als am 5.12. das Wehrdienstmodernisierungsgesetz im Bundestag am Ende beschlossen wurde. Und wir haben eben das Gefühl, dass wir uns auch ja in gewissem Maße übergangen fühlen.
0: Von den jungen Männern, ich habe es eben schon gesagt, die Briefe beantwortet haben, hat ungefähr die Hälfte gesagt, ja, ich kann mir einen Wehrdienst vorstellen. Also wie erleben Sie das als Schülervertreter, mal unabhängig von Ihrer eigenen Meinung? Treffen Sie auch auf unterschiedliche Haltungen, Einstellungen zum Wehrdienst in Ihrem Umfeld?
1: Ja, also definitiv. Wenn ich zum Beispiel im Sozialwissenschaftsunterricht sitze, da hatten wir vor einigen Wochen auch eine recht kontroverse Diskussion zu dem Thema. Aber wenn wir uns auch wirklich mal die Zahlen von unseren Konferenzen, die wir als Landesschülerinnenvertretung oder auch unsere Bezirksschülerinnenvertretungen in ganz NRW erheben, dann sieht man, dass zum Beispiel Anträge, mit denen sich mit der Schulstreitbewegung gegen die Wehrpflicht solidarisiert wird, so zum Beispiel auch in der Bezirksschülervertretung Bonn-Rhein-Sieg, ohne Gegenrede angenommen werden. Die Anträge genießen wirklich ja im Prinzip breite Unterstützung unter den demokratisch gewählten Schülervertretern. Und diese Personen haben ja ein gewisses Vertrauen von ihren Mitschülern auch ausgesprochen bekommen.
0: Ja, es gibt Recherchen zu den Protesten, dass die Deutsche Kommunistische Partei und ihre Jugendorganisation, die beide vom Verfassungsschutz beobachtet werden, Stichwort Linksextremismus, versuchen maßgeblich auf diese Schülerproteste einzuwirken. Also zum Beispiel, indem sie Banner, Flyer, Slogans zur Verfügung stellen. Der Pressesprecher des Schülerstreiks ist Mitglied in der Kommunistischen Partei. Sie haben ja früher auch schon Proteste mitorganisiert. Sind Sie sich dessen bewusst und wie gehen Sie damit um?
1: Naja, es ist ja eigentlich offensichtlich, dass wenn eine solche Bewegung existiert, dass dann auch Personen, die in zivilgesellschaftlich organisierten Gruppierungen engagiert sind, diese Forderungen auch unterstützen und sich dann auch eben einer solchen Bewegung
0: auch wenn sie linksextrem möglicherweise sind, also zum extremistischen Spektrum gehören?
1: Naja, es kann erstmal natürlich niemand gehindert werden, sich zu engagieren. Aber was mir da ganz wichtig ist zu betonen, ist, dass diese gesamte Bewegung dezentral organisiert ist. Das heißt, es werden im Prinzip von einem bundesweiten Organisationsteam Ressourcen zur Verfügung gestellt. Es wird geholfen, Schulstreikkomitees mitzugründen. Aber es ist eben so, dass diese Schulstreikkomitees wirklich absolut eigenständig sind. Und es auch Schulstreikkomitees an einzelnen Schulen zum Beispiel gibt, die wirklich unabhängig sind. Und am Ende ist es eben so, dass wir im Prinzip für zwei Forderungen in erster Linie auf die Straße gehen. Einmal kein Wehrdienst und keine Zwangsdienste. Und das ist das, was den Menschen, die in der Bewegung engagiert sind, wirklich am Herzen liegt.
0: Soweit Johannes Schorn, seit Februar 2026 Mitglied im Landesvorstand der Schülervertretung NRW. Und er wird sich an den Demos heute gegen die Wehrpflicht, Schulstreiks gegen die Wehrpflicht beteiligen. 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

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Wassermarsch, und zwar volle Ladung, so hieß es seit Mittwochabend für die Feuerwehr in Krefeld, denn dort hat es in einem Recyclingbetrieb gebrannt. Das war nicht einfach, denn es brannte ein etwa 15 Meter hoher Haufen Metallschrott mit einem Durchmesser von 50 Metern, also ein sehr, sehr großer Haufen. Und es hat nicht nur gebrannt, sondern es gab auch eine massive Rauchentwicklung, sodass die Baggerfahrer nicht mal eben den Haufen auseinanderziehen konnten. Der Rauch hat sich auch über Teile von Krefeld bis hin nach Düsseldorf

0: Dorf ausgebreitet und die Anwohner mussten Türen und Fenster geschlossen halten. Diese großen Brände sind in Recyclingbetrieben leider keine Ausnahme, so mein Kollege Sebastian Moritz.
1: Bis zu 30 Mal am Tag brennt es in deutschen Müllfahrzeugen und Abfallanlagen, weil Batterien und aufladbare Akkus fälschlicherweise über den Hausmüll entsorgt werden. Ein echtes Sicherheitsrisiko, das den wenigsten Verbraucherinnen und Verbrauchern bewusst ist, warnt der Bundesverband der deutschen Entsorgungswasser- und Kreislaufwirtschaft. Besonders im Fokus stehen die Lithium-Ionen-Akkus, sagt Axel Schrobelt vom Umweltbundesamt.
2: Lithium-Batterien enthält eine große Menge Energie auf einem sehr kleinen Raum. Und wenn diese beschädigt werden, wird diese Energie in Bruchteilen von Sekunden freigesetzt. Und dadurch kann sich die Batterie oder der Akku selbst entzünden.
1: Außerdem sind in den Batterien wertvolle Metalle enthalten, die verloren gehen, wenn sie im Hausmüll landen. Die richtige Anlaufstelle für alte Batterien und Akkus sind die zentralen Sammelstellen, zum Beispiel im Einzelhandel. Hier gilt, wer neue Batterien verkauft, muss auch alte wieder zurücknehmen. Meist regeln das die Händler über kleine Boxen im Kassenbereich, weiß Philipp Held, Referent für Ressourcenschutz bei der Verbraucherzentrale NRW.
3: Selbst wenn man die nicht sieht, kann man einfach an der Kasse nachfragen und sagen, hey, Sie haben doch Batterien, ich möchte gerne hier meine alten Batterien oder Akkus abgeben und dann müssen die auch entgegengenommen werden.
1: Außerdem nehmen auch kommunale Wertstoffhöfe und schadstoffmobile Akkus und Batterien an. Damit es selbst bei korrekter Entsorgung nicht zu Bränden kommt, empfiehlt das Umweltbundesamt, die Pole der Batterien mit Klebeband abzukleben, so Axel Strobelt.
2: Es besteht die hypothetische Gefahr, dass ein Kurzschluss entstehen kann durch diesen Metall-auf-Metall-Kontakt. Muss nicht passieren, aber kann passieren. Deswegen empfehlen wir immer, Batteriepole abzukleben.
1: Sonderregelungen gelten für die Entsorgung großer sogenannter Gerätebatterien, etwa von E-Bikes. Hier müssen sich Verbraucherinnen und Verbraucher derzeit noch genauer über die richtige Anlaufstelle für die Entsorgung informieren, sagt Philipp Held.
3: Diese großen Gerätebatterien, die kann ich eigentlich nur im Handel zurückgeben, wo ich die Produkte auch gekauft habe. Also das heißt, einen alten E-Bike-Akku kann ich auch nur im Fahrradhandel wieder abgeben.
1: Verpflichtet zur Annahme der alten E-Bike-Akkus sind nur größere Geschäfte mit einer Verkaufsfläche von mindestens 400 Quadratmetern. Selbst die Wertstoffhöfe müssen die Akkus bisher nicht entgegennehmen. Ändern soll das die nächste Stufe der EU-Batterieverordnung, die zwar am 18. August in Kraft tritt, aber erst im Laufe des Jahres in deutsches Recht umgesetzt werden soll. Die Fachleute beim Umweltbundesamt gehen davon aus, dass spätestens ab dem kommenden Jahr alle Wertstoffhöfe in Deutschland auch E-Bike-Akkus entgegennehmen. Ein weiterer Sonderfall sind E-Zigaretten, so Philipp Held.
3: Die Einweg-E-Zigaretten mit ihrem Lithium-Ionen-Akku da drin, die gelten als Elektrogerät an sich, als Ganzes, weil man den Akku da ja gar nicht entnehmen kann. Und die Elektrogeräte, auch eben die Einweg-E-Zigarette, gehören in die Elektro-Altgeräte-Sammlung.
1: Das heißt, entweder kommen die Einweg-E-Zigaretten zum Wertstoffhof oder sie werden im Handel zurückgegeben. Alte Autobatterien können ebenfalls im Handel abgegeben werden und das lohnt sich sogar finanziell, denn wer keine neue Batterie kauft, bekommt ein Pfand in Höhe von 7,50 Euro zurück. Grundsätzlich empfehlen die Fachleute, wenn möglich, komplett auf Batterien und Akkus zu verzichten und etwa Nachttischlampen, Wecker oder Staubsauger über ein Kabel in der Steckdose zu betreiben. Das sei nicht nur besser für die Umwelt, sondern auch preiswerter, wie das Umweltbundesamt vorrechnet. Während eine Kilowattstunde Strom aus der Steckdose gut 30 Cent kostet, kostet die gleiche Menge Strom aus einer Einwegbatterie bis zu 150 Euro.
0: Sebastian Moritz berichtete über die Ursache und wie man das gut verhindern kann, gerade als Verbraucher, wenn das sich Elektroschrott dann im Recyclingbetrieb nicht in Brand setzt. 9:32 Uhr ist es.

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7: Ja, und hier ist das Morgenecho von WDR 5. Die Banane in der Kunst, die hatte einen gewissen Stellenwert, dank des Künstlers Thomas Baumgärtel, auch bekannt als der Bananensprayer. Baumgärtel ist ein Künstler aus NRW, gebürtig am Niederrhein, der seine Kunst nach außen tragen will, auf die Straße, für alle sichtbar. Und ich denke, dass vielen die Banane, die an den Stil von Andy Warhol erinnert, auch schon mal aufgefallen ist. Nicht nur hier in Nordrhein-Westfalen, sondern vielleicht auch in anderen Ländern. Zum 40-jährigen Jubiläum der gesprayten Banane startet heute am Niederrhein ein großes Kunstprojekt. Zum einen ist das eine Ausstellung im Niederrheinischen Museum in Kevela. Zum anderen eine Ausstellungstour zu 40 verschiedenen Kunstorten. Das Ganze unter dem Motto Freiheit der Kunst. Ulrich Blanger ist Kunsthistoriker. Er arbeitet an der Universität Heidelberg und er ist Experte für Street Art. Herr Blanger, warum ist Baumgärtel mit der Banane so erfolgreich?
8: Ja, ich denke, es ist vor allem diese Kontinuität. Also es ist jemand, der seit 40 Jahren regelmäßig abliefert und aus diesem einen Motiv adaptiert, womöglich, wenn er es sich selber nennt, Urban Pop Art, eben, wie Sie es schon gesagt haben, Andy Warhol, gibt es dieses berühmte Plattencover zu Velvet Underground und Nico von 1965, wo einfach genau so eine schablonierte Banane oder auf zwei Farben reduzierte Banane abgebildet ist. Und dieses Motiv, das ja viele Assoziationen weckt, das verwendet er in Variationen seit 1986 laut Selbstaussage. Mhm. Und die Leute werden offenbar nicht satt. Mhm.
7: Was steckt dahinter? Also wofür steht die Banane?
8: Ja, die Banane, wenn man es bei Warhol anschaut, steht da drauf Peel slowly and see. Und wenn man die gelb-schwarze Banane abzieht, dann ist drunter eine rosa Innenbanane. Und das ist natürlich ein Phallus-Symbol. Es ist, was bei Baumgärtel ja auch zusammenkommt, also das Sprachliche mit dem humoristischen und eben diesem physischen, also das Sprachliche ist alles Banane. Ja, also ich finde, es ist sehr typisch so in den 80ern verortet, wo es bei Baumgärtel ja auch, wo er damit angefangen hat. Mhm. Und ja, wir sind alle ein bisschen älter geworden mit der Banane vielleicht.
7: Ja, das stimmt. Aber es wundert mich so ein bisschen, dass Sie diese sexuelle Seite jetzt auch nochmal erwähnen. Weil mein Eindruck ist, so wie er das einsetzt, also er sprüht das ja hauptsächlich an Kunstorte, das ist ja was anderes, oder?
8: Also es gibt diese eine Aktion, dass er das eben an Kunstorte macht. Das macht er auch schon recht lange. Das ist eben, glaube ich, schon seit, also ich glaube, das erste war im Museum Ludwig in Köln, auch noch illegal. Da hat er auch 87 noch eine Anzeige bekommen, zum Beispiel dafür. Da geht es natürlich schon, auch die Banane zeigt dann so ein bisschen nach oben oder auch dann oft verwendet er auch irgendwie diesen Slogan, wir lieben alle die hohe irgendwas, zum Beispiel die hohe Kirche und dann ist es der Kölner Dom, mhm, so ein bisschen im Tor drin, so eine Riesenbanane. Das ist, hat natürlich schon immer diese Konnotation auch.
7: Die Kunst von Baumgärtel wird als German Urban Pop Art bezeichnet. Sie haben es ja am Anfang auch kurz erwähnt. Gibt es da eigentlich mehr von? Fallen da mehrere Künstler drunter? Ist das eine Szene oder was ist das?
8: Also der Begriff ist, soweit ich weiß, von ihm selber. Also das hat er sich selber ausgedacht. Ich finde es ein bisschen holprig. Es muss natürlich Englisch sein, weil es ja Pop-Art. Und es ist halt diese Generation, wo halt alles, die ganze Popkultur aus USA kommend enorm einflussreich war. Und das ist natürlich jemand, der sich auch in diesem weitläufig Akademie, Köln, Düsseldorf Umfeld bewegt hat. Also da war halt in den 80ern Josef Beuys sozusagen, der um das alles gekreist ist, der ja in Baumbegertels Werk auch öfter mal vorkommt. Und Harald Nägli, also dieser andere berühmte Mensch, der auch viele Graffiti-Sachen macht, der ja dann auch dahin gezogen ist. Und da gibt's natürlich in diesem Kontext auch sowas wie Gerhard Richter und diese frühen Sachen von Gerhard Richter, Sigmar Polke, die ja auch in so eine deutsche Richtung des Pop-Art zu sehen sind. Und aus diesem Kontext kommen da schon auch irgendwie oder sieht sich da vielleicht selber gern verortet. Ich würde sagen, das ist vor allem eine Selbstzuschreibung.
7: Mhm. Welche Bedeutung hat jetzt diese Ausstellung, also für die Street Art zum Beispiel in Deutschland?
8: Das kommt darauf an, wie man den Begriff, der Begriff ist nicht geschützt, wie man den definiert. Street Art ist für mich was illegal passiert auf der Straße. Bin ich nicht der Einzige, der die Hoheit über diesen Begriff hat natürlich. Und für viele ist Street Art einfach das, was irgendwie auf der Straße passiert. Aber wenn man sowas wie Baumgärtel und seine Schablonen sieht, auch wenn die meisten natürlich schon seit Jahrzehnten legal entstehen, hat man doch das Gefühl, das könnte irgendwas mit Street Art zu tun haben. Für mich hat das nichts mit Street Art zu tun oder nur noch sehr entfernt. Also diesen konzeptuellen Ansatz hat er immer schon gehabt und den finde ich eigentlich auch ganz spannend und auch dieses Konsequente dran und auch dieses Rausgehen, das gefällt mir alles sehr gut. Ich denke, es ist auch schon wichtig, dass es irgendwie jemand gibt, der da so eine Art Vorreiter ist und bei vielen, vielen Fällen eben ein, wenn sie das Wort Street Art hören und Street Art in Deutschland, dann denken viele vielleicht auch an den Bananensprayer und das ist schon eine Position, die er sich erarbeitet hat und damit hat er das schon auch verdient, diese Ausstellung.
7: 40 Orte, Kunstorte am Niederrhein, die Kunstroute zu der Kunst von Thomas Baumgärtel und heute wird das Ganze eröffnet mit einer Ausstellung im Niederrheinischen Museum in Kevela. Dazu war das Ulrich Blanchet, er ist Kunsthistoriker von der Universität Heidelberg, Experte für Street Art über den Künstler Thomas Baumgärtel, den Bananensprayer, wie man ihn ja auch nennt.

Gleich geht's hier weiter bei WDR 5 mit dem Zeitzeichen über den Tierfilmer und Tierexperten Sir David Attenborough, ein britischer Tierfilmer. Der wird heute 100 Jahre alt und das ist bestimmt spannend zu hören, seine Geschichte und was er alles erlebt hat und welche Tiere er alles gesehen hat. Ich habe heute Morgen BBC geguckt, da läuft das hoch und runter. Sir Richard Attenborough, David Attenborough hat alles angefasst, was ihm über den Weg lief. Egal ob Klapperschlange, Fuchs oder Schildkröte. Dazu das Zeitzeichen. Dann kommt Elif Chanel um 10 mit Neugier genügt. Die ist noch in der Vorbereitung, kann das jetzt nicht selber sagen. Deswegen sage ich es für sie. Unter anderem ein Thema Pflege ist ja meistens Frauensache. Gewachsene Rollenbilder in unserer Gesellschaft. Aber es pflegen auch Männer. Zum Beispiel die Eltern, die Partnerin oder den Partner. Ändert das was am Rollenbild? Spannendes Thema. Was Männer und Frauen tun, das wird bestimmt dann auch beim Tagesgespräch thematisiert. Da geht es nämlich heute um den Muttertag. Also rufen Sie an, diskutieren Sie mit beim Tagesgespräch auf WDR 5 und freuen Sie sich auf Neugier genügt gleich. Mein Name ist Andrea Oster und das war das Morgenecho von WDR 5. Tschüss, schönen Tag noch.

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1: Die Zuschauer hatten noch nie Schnabeligel gesehen oder Ameisenbären. Elefanten höchstens im Zoo. Ein Löwe ließ das Fernsehpublikum den Atem anhalten. Zuerst waren die Filme noch ein bisschen amateurhaft, aber die Zuschauer schauten alles und sie liebten es.
2: 8. Mai 1926. Der britische Naturfilmer Sir David Attenborough wird geboren.
3: Amateurhaft waren seine Filme höchstens ganz am Anfang mal. In seinen Naturdokus hat David Attenborough mit seinen Teams immer wieder Maßstäbe gesetzt, technisch und filmisch. Er ist einer der bekanntesten Naturfilmer der Welt. Unter anderem, weil er für seine Reportagen immer wieder selbst an Grenzen geht und auch mal im Regenwald auf den höchsten Baum klettert.
4: The kind of tree I've climbed doesn't grow in groups, but as single, isolated individuals. And it's by far the tallest tree in this particular jungle.
3: Für die BBC-Reihe Die Erde lebt erzählt er in den 1980er Jahren von den Überlebensstrategien der Regenwaldbewohner, indem er sich Stück für Stück abseilt von einem 60 Meter hohen Kapokbaum.
4: Here, I'm about halfway down.
3: Typisch Attenborough. Kaum ein Mensch hat so viele wilde Orte auf der Erde besucht wie er. Er hat zwischen Kaiserpinguinküken in der Antarktis gesessen, jagende Schimpansen in Afrika gefilmt und balzende Paradiesvögel in Neuguinea. David Attenborough hat Naturfilme groß gemacht. Und sie ihn. Für das britische Publikum ist er ein lebender Nationalschatz.
1: It's a very nice title, thank you very much, but not an official one.
3: In Umfragen ist er wiederholt zur beliebtesten und vertrauenswürdigsten Person im britischen Fernsehen gewählt worden. Als ich ihn vor ein paar Jahren in seinem Haus im Londoner Südwesten interviewe, da reagiert Attenborough bescheiden. Das Fernsehpublikum, das kenne ihn einfach eben schon so lang.
1: Almost everybody you can think of, you know, have been seeing me for as long as they can remember.
3: Genau gesagt seit 1954. Da sieht man ihn zum ersten Mal auf den Schwarz-Weiß-Röhrenbildschirmen. Und das kam so. David interessiert sich schon als Junge für Lebewesen. Und zwar aus allen Erdzeitaltern. Er sammelt Fossilien und Steine rund um seine Heimatstadt Leicester in Mittelengland. Dorthin war die Familie ein paar Jahre nach seiner Geburt am 8. Mai 1926 gezogen. Sein Vater ist in der Stadt der Rektor des University College. Davids Eltern ermutigen ihn, seinen Interessen nachzugehen. Während sich sein älterer Bruder Richard der Schauspielerei zuwendet, studiert David in Cambridge Geologie und Zoologie. Seine Arbeit als Lektor bei einem Verlag langweilt ihn. Und so bewirbt er sich mit Mitte 20 beim Nationalen Rundfunk, bei der British Broadcasting Corporation, der BBC, auf eine Radiostelle. Die bekommt er nicht. Dafür ein paar Wochen später einen Brief.
1: I got a letter from the BBC that said,
5: darin stand, wir fangen mit dieser neuen Sache an, die sich Fernsehen nennt. Niemand hält davon viel, aber wir finden es spannend. Wir haben Ihre Bewerbung gesehen. Sie könnten jemand für uns sein.
3: In den kommenden Jahren ist er überall auf der Welt unterwegs, um Tiere in freier Wildbahn zu filmen und für den Londoner Zoo zu fangen und nach Hause zu bringen. Zoo Quest heißt das Programm. Dafür reist Attenborough unter anderem nach Indonesien.
1: Well, I wanted to go to see these big lizards, which were supposed to be the biggest in the world and which hadn't been filmed, certainly hadn't been seen on television.
3: Auf einer der indonesischen Inseln leben die größten Echsen der Welt. Die will er filmen, als erster.
5: Wir waren unglaublich leichtsinnig und segelten los auf einem Boot eines Mannes, der sich als Waffenschmuggler entpuppte, auf der Flucht vor der Armee. Am Ende musste ich die Navigation übernehmen. Ich hatte keine Ahnung.
3: Er schafft es am Ende trotzdem.
6: And down came the door. Hastily we piled boulders on the door so that he couldn't lift it up. We had got him.
3: Die Echse sitzt in einer Falle. Und der erste Film mit einem Komodo-Varan ist auch im Kasten. Nicht zuletzt dank solcher Aufnahmen mausert sich die BBC zum Naturdoku-Vorreiter. Nach Europa ausführen darf Attenborough den indonesischen Drachen allerdings am Ende nicht. Dafür bringt er viele andere Tiere von seinen Reisen mit, die der Londoner Zoo nicht immer alle haben will und die dann stattdessen bei Familie Attenborough einziehen.
7: So in this house we've had lemurs and chameleons and lungfish.
5: Hier in diesem Haus hatten wir Lemuren, Chamäleons, Lungenfische, Papageien und Kolibris, alles Mögliche.
7: All kinds of things. So my two children.
5: Meine beiden Kinder waren mit einer ganzen Reihe von Tieren vertraut, die ich mitbrachte.
7: We had a colony of bush babies, which are tiny.
5: Wir hatten sogar eine Kolonie von Buschbabys, kleinen affenartigen Tieren, die sich hier vermehrten. Und ich glaube 15 Vögel.
3: Heute würde man das natürlich nicht mehr machen, sagt der Filmemacher. Für das Zeitzeichen-Interview sitzen wir in der hellen Bibliothek in seinem Haus. Anstelle von Tieren bevölkern den Raum Bücher, bis unter die Decke, zwei Stockwerke hoch. Auch beruflich verschwinden die Tiere Mitte der 1960er Jahre erstmal aus Attenboroughs Alltag. Er stellt sich einer neuen Herausforderung. Es wird sein Job, die Farbe ins britische Fernsehen zu bringen, als Leiter des jungen Fernsehsenders BBC Two. Er schafft es, ein paar Wochen vor der Konkurrenz in Deutschland, der ARD und dem ZDF. Schließlich wird er sogar Programmdirektor für beide BBC-TV-Sender. Er gibt unter anderem grünes Licht für ein gewisses Comedy-Programm namens Monty Python's Flying Circus und er führt Computertechnik ein. Doch seine Karriere im Management macht ihn nicht glücklich.
7: I hate computers, really. And I like monkeys and birds of paradise.
3: Affen und Paradiesvögel sind ihm lieber. Er kündigt und erfüllt sich in den 70er Jahren einen naturdokumentarischen Traum.
7: Life on Earth was a very big and ambitious project. 13 one-hour programs about the history of evolution of life.
3: Die Evolution des Lebens auf der Erde in 13 Folgen, gedreht an Orten auf der ganzen Welt. Geschätzt 500 Millionen Menschen weltweit sehen die monumentalen Bilder von Life on Earth. '79 war das im Schnitt jeder 10. Mensch auf dem Planeten. Bei den BBC-Dreharbeiten kommt es im Regenwald von Ruanda zu einer besonderen Begegnung. Ein Berggorilla-Weibchen kommt näher und streicht ihm über den Kopf.
8: There is more meaning and mutual understanding in exchanging a glance with a gorilla than any other animal I know.
3: Und was man im Bild nicht sieht, zwei junge Affen machen dem Dokumentarfilmer die Schnürsenkel auf. Für Attenborough auch Jahrzehnte später noch ein ganz besonderer Moment.
7: Meeting a gorilla for the first time and actually sitting alongside gorillas.
5: Gorillas so nah zu kommen war sehr außergewöhnlich. Bei Gorillas erkennt man, ob sie misstrauisch sind oder wütend, glücklich oder entspannt. Man kann zu einem Gorilla eine Verbindung aufbauen wie zu keinem anderen Tier.
3: Für seine Dokumentarfilme und seine Lebensleistung wird David Attenborough über die Jahre immer wieder geehrt. 1985 erhält er den Ritterschlag von Queen Elizabeth II., die übrigens nur wenige Wochen vor ihm geboren wurde. Und auch im Weißen Haus hatte er einen prominenten Fan.
9: Sir David Attenborough, thank you so much for being here. As I was telling you in our walkover, I have been a huge admirer of your work for a very long time.
3: 2015 interviewt der damalige US-Präsident Barack Obama den britischen Filmemacher.
7: And who am I to say no?
3: Und Sir David sagt auch nicht nein, wenn Forschende unter seinen Fans ihn ehren und Tiere, Pflanzen, Forschungsschiffe oder Fossilien nach ihm benennen. Sein Liebling im eigenen Namenszoo ist ein schwimmender Saurier. Das Skelett des Attenborough-Saurus hängt im Natural History Museum in London. Allerdings ein wenig unbeachtet.
5: Ab und zu stehe ich dort und warte. Aber nie fragt mich jemand, ob das mein Name ist.
3: Wenn man seine Dokus schaut und wenn man mit ihm spricht, spürt man David Attenboroughs tiefe Verbundenheit mit der Natur. Und die Besorgnis um sie in einer Welt mit immer mehr Menschen, die der Wildnis immer weniger Raum lassen.
7: I think the future of the natural world is in risk, a great hazard at the moment. And the future for my grandchildren is not what it was for me.
3: Die Zukunft sieht für seine Enkel anders aus als für ihn im gleichen Alter. Wie stark sich die Welt verändert hat, sieht Attenborough, wenn er wilde Orte nach Jahrzehnten wieder besucht, wie die Gomantong-Höhlen in Borneo. Dort hatte er zuerst 1972 gefilmt. 2014 war er wieder dort, diesmal mit 3D-Kameras und fliegenden Kameradrohnen. Die Höhlen mit ihren Millionen von Fledermäusen und nistenden Vögeln sind immer noch faszinierend. Doch der Weg dorthin hat sich verändert.
5: Wenn man mit dem Boot im Fluss hinauffährt, scheint alles in Ordnung zu sein. Am Ufer ist ein grüner Vorhang aus Blättern. Aber aus der Luft sieht man, dass vom Wald nur ein dünner Streifen am Ufer übrig ist. Dahinter erstrecken sich Palmölplantagen, über hunderte Quadratmeilen. Klar kann man sagen, wie konnten die das mit ihrem wundervollen, artenreichen Regenwald machen? Aber sie tun das ja nur, weil die Welt ernährt werden will.
3: Vor dem Verlust der Artenvielfalt durch den Menschen warnt Attenborough seit Mitte der 1980er Jahre. Doch die Gefahren durch den menschgemachten Klimawandel hat er in seinen Dokus erst 2006 zum ersten Mal angesprochen. Vergleichsweise spät, aber seitdem regelmäßig. Unter anderem 2020. Da steht er in Glasgow mit 94 Jahren auf der Bühne und redet auf dem Weltklimagipfel den Staats- und Regierungschefs ins Gewissen.
10: Is this how our story is due to end? A tale of the smartest species doomed.
5: Endet so die Geschichte der klügsten Spezies der Erde, die kurzsichtig schnellen Gewinnen nachjagt und dabei das große Ganze aus dem Blick verliert? Die Folgen des Klimawandels treffen nicht mehr irgendwelche fernen Generationen, sondern die jungen Menschen, die heute leben. Vielleicht gibt uns das den nötigen Anstoß, unsere Geschichte neu zu schreiben und diese Tragödie in einen Triumph zu verwandeln. Schließlich sind wir die größten Problemlöser, die es je gegeben hat.
3: Für David Attenborough ist es eine wichtige Aufgabe der Medien, eine Verbindung zwischen den Menschen und der Natur aufrechtzuerhalten. Gerade für die vielen Menschen, die in Städten leben und dort kaum noch wilde Tiere zu Gesicht bekommen.
10: Welcome to a hidden world right on our doorsteps.
3: Daran wirkt Attenborough selbst in seinem 100. Lebensjahr noch aktiv mit. Für die BBC steht er vor der Kamera in Sendungen über das wilde Leben in britischen Gärten. Und er spricht auch weiterhin die Texte von großen Hochglanz-Naturdokus ein. Die meisten Menschen im Land erkennen seine leicht flüsternde Stimme wohl sofort. Manchmal wird Sir David gefragt, warum er immer noch arbeitet.
7: The answer is, I would pay in order to go on working.
3: David Attenborough würde sogar dafür bezahlen. Denn was er tut, bereichert sein Leben.
7: Because what I do enriches my life. So I am unbelievably lucky.
3: Ein Glück. Auch für sein Publikum. Happy Birthday, Sir David. Alles Gute zum 100. Geburtstag.
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0: Es ist 10 Uhr. 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
11: Die Nachrichten mit Sebastian Ehl. Guten Tag. Seit etwa einer Stunde laufen bei uns in Nordrhein-Westfalen die ersten Schulstreiks gegen eine drohende Wehrpflicht. Unter anderem in Düsseldorf und Bochum. Aufgerufen haben lokal Bündnisse und Initiativen gegen Wehrpflicht und Militarisierung. Stefan Hase, WDR aktuell. Wie groß sind denn die Demos?
12: Die Organisatoren erwarten je nach Ort mehrere hundert Teilnehmer. In Düsseldorf, wo die Demo seit rund einer Stunde läuft, sind nach WDR-Informationen 80 statt der 200 angekündigten Demonstranten unterwegs. Sie befürchten, dass das neue Wehrdienstmodell, in dem alle 18-jährigen Männer ja einen Fragebogen der Bundeswehr beantworten müssen, der Beginn einer möglichen Rückkehr der Wehrpflicht sein könnte. Verfassungsschützer beobachten allerdings schon länger, dass hinter den Organisatoren dieser Schulstreiks häufig Linksextreme stecken. Diese würden Protestaktionen wie diesen Schulstreik gegen Wehrpflicht dazu nutzen, berechtigte Sorgen und Bedenken junger Menschen für eigene Zwecke zu missbrauchen.
11: Der Unfall auf der Autobahn 3 zwischen Kreuzhilden und Solingen mit einem umgekippten LKW sorgt weiter für große Verkehrsprobleme. In Richtung Köln bleibt die Autobahn wohl noch längere Zeit gesperrt. Kira Preuß, WDR aktuell.
13: Nicht nur auf der A3 selbst hat sich der Verkehr gestaut, auch auf der Umleitungsstrecke über die A46 und die A57 gab es längere Wartezeiten und zum Teil gibt es die auch jetzt noch. Bis der LKW an der Unfallstelle auf der A3 geborgen wurde, wird es wohl noch mindestens bis zum Mittag dauern. Der liegt da quer über zwei Fahrbahnen und muss mit einem Kran aufgerichtet werden. Geladen hatte der übrigens unter anderem Käsekuchen, Teilchen und Erdbeersoße, was sich auch alles durch den Unfall über die Fahrbahn verteilt hat.
11: Weitere Meldungen im Überblick. Der Bundesrat entscheidet heute über eine mögliche finanzielle Entlastung der Bürgerinnen und Bürger infolge des Iran-Krieges. Unternehmen sollen an ihren Beschäftigten freiwillig eine steuerfreie Prämie von bis zu 1.000 Euro zahlen können. Viele Unternehmen kritisieren die Bundesregierung für den Erwartungsdruck, der erzeugt wird, weil sie sich die Prämie aufgrund der Lage nicht leisten können. Deutsche Unternehmen haben so wenig Waren in die USA verkauft wie seit Corona nicht mehr. Die Ausfuhren sanken im März um über 21% im Vergleich zum selben Zeitraum vor einem Jahr. Das Statistische Bundesamt erklärte, trotz des Rückganges blieben die USA als weltgrößte Volkswirtschaft der wichtigste Auslandsmarkt für die deutsche Industrie. In Wuppertal musste die Feuerwehr heute einen Brand in einer Schwebebahnstation löschen. Dem Fahrer war bei der Einfahrt in die Station Völklinger Straße aufgefallen, dass es an einer Stromschiene brannte. Er hielt so an, dass alle Passagiere aussteigen konnten. Gebrannt hatte eine Kunststoffverbindung. Warum, ist noch unklar. Die Schwebebahn fährt jetzt wieder.
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11: In Köln ist eine Entscheidung gefallen, die Hausbesitzer verärgern könnte. Die Stadt will in Teilen von Köln-Nippes verbieten, dass Vorgärten zu Parkplätzen umgebaut werden können. Der Plan hat jetzt die erste Hürde in der Kölner Politik genommen. Der Ausschuss für Stadtentwicklung hat zugestimmt. Sabine Büttner, WDR Köln.
14: Vorgärten statt Parkplätze. Der Bebauungsplan legt fest, dass Eigentümer die Grünfläche vor ihrem Haus künftig nicht mehr zum Stellplatz umgestalten dürfen. Die Stadt will in den betroffenen Straßen den historischen Charakter erhalten und etwas für die Umwelt tun. Zuletzt hatten immer mehr Hausbesitzer Stellplätze angelegt und dafür Flächen versiegelt. Der Kölner Stadtrat muss den Plänen noch zustimmen. Wenn der Bebauungsplan dann kommt, haben Anwohner die Möglichkeit, Beschwerde einzulegen.
11: Das war WDR aktuell. Das Wetter in Nordrhein-Westfalen. Der Tag bleibt überwiegend freundlich. Im Rheinland sind etwas mehr Wolken unterwegs. Schauer sollen kaum mal fallen. Das Ganze findet statt bei Höchsttemperaturen von 16 Grad in Paderborn, 17 in Hattingen und bis 20 Grad in Köln. Morgen gibt's bei 15 bis 23 Grad eine Mischung aus Sonne und Wolken. Dazu bleibt es überwiegend trocken. Und am Sonntag erst noch Sonnenschein neben lockeren Wolken. Zum Abend hin wird's dann noch ein bisschen wolkiger und zwischen der Eifel und dem Siegerland sind Schauer oder Gewitter möglich bei 20 bis 23 Grad. Die Zeit, es ist 10.04 Uhr. 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Autobahn 1 Dortmund Richtung Köln zwischen Burscheid und Kreuz Leverkusen West. Nach einem Unfall gibt's hier 6 Kilometer Stau. Eine halbe Stunde dauert's deswegen länger als sonst üblich an dieser Stelle. A3 jetzt Frankfurt Richtung Köln zwischen Siebengebirge und Kreuz Bonn-Siegburg. 3 Kilometer Stau, Viertelstunde obendrauf. Die Autobahn 3 Oberhausen Richtung Köln ist zwischen Kreuz Hilden und Solingen nach Schätzung der Polizei bis zum Mittag noch gesperrt. Da ist ein Lastwagen umgekippt. Im Moment gibt es ab Mettmann 6 Kilometer Stau auf der A3. Jetzt biegen wir ab auf die A40 Dortmund Richtung Essen zwischen Dortmund-Barup und Dortmund-Klei. 3 Kilometer Stau, Viertelstunde zusätzlich. Und zum Schluss noch die A57 Krefeld Richtung Köln zwischen Dormagen und dem Kreuz Köln-Nord. 7 Kilometer stockender Verkehr, Viertelstunde plus.
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15: Mit Elif Schennell. Schönen guten Morgen an diesem Freitag, an diesem 8. Mai 2026. Sie haben das Radio angemacht und es ist hoffentlich ein einigermaßen normaler Tag für Sie. Wer heute vor 81 Jahren das Radio angemacht hat, für den war der Tag alles andere als normal. Am 8. Mai 1945. Es war kaum zu glauben, dass wirklich der Tag gekommen sein sollte. Die deutsche Wehrmacht hatte vollständig und bedingungslos kapituliert. Der Zweite Weltkrieg in Europa war zu Ende. Im pazifischen Raum, da hat Japan erst nach dem Atombombenabwurf auf Hiroshima und Nagasaki kapituliert. Am 8. Mai 1945 Da liegt die Welt mit Staub bedeckt. 60 Millionen Menschen sind gestorben. Wie denken wir an diesen Tag in Deutschland? Wie gedenken wir diesen Tag? Der 8. Mai ist schließlich kein gesetzlicher Feiertag. Erst 1985, da war das Land bereit, die Worte von Bundespräsident Richard von Weizsäcker klar zu hören. Der sagte, der 8. Mai ist ein Tag der Befreiung. Wie gehen wir in unserer Gesellschaft von heute mit diesem Tag um? Darüber spreche ich gleich mit der Historikerin Ruth Hoffmann. Und wenn Sie meinen, oh Mann, gleich so ein schweres Thema, ich sage Ihnen eins, es wird nicht leichter. Aber es wird anders. Wir sind ja Neugier genügt und wir schauen außerdem auf ein Thema, das besonders Männer verunsichert, nämlich der Blick in den Spiegel. Die Einsicht, die Haare werden weniger, die Kopfhaut ist zu sehen, das schon mit Mitte 20. Was macht das mit dem Kopf? Was macht das mit dem Herzen? Darüber sprechen wir hier in WDR 5 Neugier genügt.

0: Hier ist WDR 5 Neugegnügt. Wie wir uns erinnern, das bestimmt, wie wir heute leben. Und das wissen auch all diejenigen, die Geschichte uminterpretieren wollen oder bestimmen wollen, was in die Geschichtsbücher geschrieben wird. Heute ist der 8. Mai, der Tag, an dem vor 81 Jahren der Zweite Weltkrieg in Europa endete. Die Nazis haben bedingungslos kapituliert, nachdem sie die Welt vorher in Trümmer geschossen haben. Das ist ein Tag der Befreiung, hat damals der ehemalige Bundespräsident Richard von Weizsäcker gesagt. Das war 1985. Der 8. Mai ist aber kein gesetzlicher Feiertag. Und warum ist das so? Darüber kann ich jetzt sprechen mit der Historikerin, Autorin und Journalistin Ruth Hoffmann. Schönen guten Tag, Frau Hoffmann, nach Hamburg. Hallo.
1: Ja, hallo.
0: Fangen wir direkt mit der Frage an. Warum ist der 8. Mai kein gesetzlicher Feiertag in Deutschland?
1: Also es gibt ja eigentlich viele Daten, die man durchaus mit gutem Grund zum gesetzlichen Feiertag machen könnte oder hätte machen können. Also der 8. Mai gehört sicher dazu, aber zum Beispiel auch der 20. Juli 1944, also die Erinnerung an das Attentat auf Hitler. Also dass das nicht zu einem Feiertag geworden ist, gerade der 8. Mai, liegt sicher daran, dass der Tag so lange umstritten war unter den Deutschen und eben sich die Deutschen sehr schwer taten mit dieser Deutung des Tages als Befreiung.
0: Warum ist das so ein schwieriger Gedenktag?
1: Ich denke, es ist einfach nach wie vor ambivalent. Also aus deutscher Sicht, natürlich war es auch eine Befreiung, aber für die Mehrheit der Deutschen eben doch nicht. Also sie haben es eben doch als Niederlage empfunden. Viele haben natürlich auch unter Vertreibung und Gewalt, also vor allem gegen Frauen, gelitten. Ganz klar, das gehört mit zu diesem Datum. Ich finde aber daran, dass das so schwierig war und auch immer noch ist, sieht man eigentlich sehr deutlich, dass ja eben wirklich die Mehrheit der Deutschen doch hinter dem NS-System gestanden hat, bis zuletzt sehr loyal. Und dass eben nur eine Minderheit diesen Tag wirklich aus vollem Herzen feiern konnte.
0: Und hat auch wahrscheinlich damit etwas zu tun, dass der Krieg ja auch in Anführungszeichen verloren war und das wahrscheinlich dann eben auf die Sicht nicht gepasst hat.
1: Ja, genau. Also ich finde es auf eine Art entlarvend, sozusagen, dass man sich so schwer getan hat mit diesem Begriff Befreiung, dass das immer noch auch ambivalent ist. Also ich finde, das zeigt einfach ganz viel. Und Weizsäcker hat das ja so schön formuliert, wir sind Opfer des eigenen Krieges geworden. Also dass da immer ausgeblendet wurde, warum es diesen Krieg gegeben hat und warum es diese Kapitulation gegeben hat. Warum es zur Vertreibung gekommen ist oder zur Abtretung von deutschen Gebieten. Das ist ja nicht einfach so über die Deutschen gekommen, sondern das war Folge ihres Angriffskrieges.
0: Sie erwähnen Richard von Weizsäcker. Er war nicht der Erste, der gesagt hat, das ist ein Tag der Befreiung ist. Aber was hat es bewirkt, dass seine Worte so stark und so prägend auch für alle weiteren Gedanken um diesen 8. Mai herum in die Zukunft gegangen sind?
1: Ja, Walter Scheel hat das 10 Jahre vorher zum 30. Jahrestag also auch schon getan als Bundespräsident. Eigentlich das sehr ähnlich schon gesagt und versucht wie Weizsäcker. Aber ich glaube, Weizsäcker konnte dann 85 durchdringen, wahrscheinlich, weil da tatsächlich auch schon so die ersten abgetreten sind, die eben noch so sehr stark da in dieser Trauer über den verlorenen Krieg verhaftet waren. Und ihm ist es gelungen, sozusagen diese ganze Ambivalenz aufzureißen. Also ich finde, wenn man die Rede sich heute anschaut, mit dem Abstand von Jahrzehnten, gibt es da schon auch einiges zu kritisieren. Und also er blendet auch einiges aus. Aber für seine Zeit war das insofern revolutionär, als er sozusagen alles erwähnt hat und eben auch ganz deutlich die deutsche Schuld erwähnt hat und da wirklich auch niemanden aus der Verantwortung entlassen hat.
0: Wenn der Satz lautet ja, das ist die Befreiung, ein Tag der Befreiung, wenn wir heute sagen würden, der 8. Mai ist der Tag der Befreiung von den Nationalsozialisten und deswegen ist er ein gesetzlicher Feiertag, wäre dieser Satz denn oder dieser Angang heute noch so umstritten?
1: Umstritten vielleicht nicht mehr in der Weise, obwohl es ja durch die Arbeit der AfD da auch schon wieder so ein Backlash gibt. Aber ich glaube, man müsste sozusagen eine umfassendere Formulierung finden zu diesem Tag der Befreiung, weil ich finde, da kann auch durchaus ein Entlastungsmotiv sozusagen drin liegen. Also das finde ich eigentlich auch erstaunlich, dass nicht schon früher man eigentlich auf diese Formulierung sozusagen eingestiegen ist, denn das hätte ja dieses Entlastungsnarrativ sozusagen gestützt, dass quasi der Nationalsozialismus über die Deutschen gekommen ist und sie sozusagen schuldlos verführt worden sind. Aber ich denke, heute müsste man sozusagen das kompletter sehen und kann das ja auch eben dank der Jahrzehnte der Aufarbeitung und Auseinandersetzung.
0: Spielt denn da auch vielleicht eine Rolle, wenn es da Widerstand dagegen gibt, dass sich vielleicht auch der Gedanke eben auch sichtbar ist, zu sagen, Deutschland war dann erstmal ja auch nicht frei in dem Sinne, zwar frei von den Nationalsozialisten, aber erstmal doch weiterhin auch besetzt?
1: Ja gut, diese Deutung kann man natürlich anlegen, aber man muss ja auch sagen, ab 49 haben wir ja zwei deutsche Staaten, gut in der DDR eben nicht wirklich eigenständig, aber gerade für Westdeutschland gilt das doch sehr wohl, dass wir eben eine zweite Chance bekommen haben. Also ich finde das eigentlich Grund für Dankbarkeit und Demut den Ländern gegenüber, die wir überfallen haben, auch den USA, den Westalliierten gegenüber, wo so viele Zehntausende gestorben sind, eben um überhaupt so weit zu kommen, dass der Krieg vorbei sein konnte und ja, sich die BRD so entwickeln konnte.
0: Länder wie, wenn wir jetzt unsere Nachbarländer zum Beispiel anschauen, Frankreich, Niederlande, aber auch Russland, die feiern diesen Tag als Tag des Sieges gegenüber Nazi-Deutschland und es ist ein wichtiger Teil ihrer Identität. Verlieren wir ein Stück dieser Möglichkeit, wenn wir diesen Tag so nicht begehen?
1: Wir müssen ihn anders begehen, selbstverständlich, denn von uns ist nun einmal von Deutschland aus ist eben nun mal dieser Krieg ausgegangen. Also für Frankreich ist das natürlich etwas anderes oder für die Niederlande, die übrigens den 5. Mai zum gesetzlichen Feiertag gemacht haben, weil das Ende der Besatzung war. Also auch da sind sozusagen unterschiedliche Herangehensweisen schon zu sehen. Ich denke, wir müssen es anders machen, weil es eben bei uns diese Ambivalenz gibt und weil wir uns eben auf das, worüber wir eben schon gesprochen haben, finde ich, an diesem Tag besinnen müssen. Und Russland, pardon.
0: Bitte, sprechen Sie.
1: Russland macht es ja noch wieder anders. Also in Russland sieht man halt eine ganz starke Besetzung, politische Besetzung dieses Tages, des 9. Mai. Also Russland verfolgt ja das Narrativ, gerade unter Putin, der große vaterländische Krieg, eben der Sieg über Nazi-Deutschland. Das ist quasi jetzt die Fortsetzung mit dem Angriff auf die Ukraine. Also auch hier kämpft man wieder gegen Nazis angeblich.
0: 81 Jahre ist jetzt ja der Krieg vorbei. Wenn ich jetzt nochmal quasi den Blick in unserem Gespräch auf diesen Tag heute lenken kann. Sie haben schon auch angesprochen, dass es auch durch die durch rechte Parteien, durch rechte Ansichten vielleicht eine Veränderung des Blickes auf die Geschichte gibt. Warum ist es aus Ihrer Sicht wichtig, dass wir uns heute auch mit diesem Tag auseinandersetzen und uns darüber Gedanken machen, ob das ein Feiertag sein sollte oder nicht? Also warum ist das in meinem Alltag in diesem Jahr als junger Mensch vielleicht doch wichtig?
1: Ich finde, dieser Tag kann eine Erinnerung sein, eigentlich wirklich auch eine befreiende Erinnerung daran, dass es uns eben gelungen ist, eine demokratische und pluralistische Gesellschaft aufzubauen. Nach dieser entsetzlichen Zeit und nach all diesen Verbrechen, dass wir diese Chance bekommen haben und dass es eben über die Auseinandersetzung mit den NS-Verbrechen ja auch gelungen, gerade. Und unser Grundgesetz ist ja eben auch ein Spiegel dessen, also mit der Würde des Menschen gleich an erster Stelle im Grundgesetz. Ich finde, das ist einfach eine Antwort auf diese Zeit, so sehe ich es jedenfalls. Und ich finde, der 8. Mai kann einfach eine Erinnerung sein und ist eigentlich das Gegenteil von dem Schuldkult, den die AfD immer behauptet, den wir betreiben.
0: Was ist die Perspektive der AfD oder der neuen Rechten auf diesen 8. Mai?
1: Ja, sie betrachten den 8. Mai eben tatsächlich allein als sozusagen Tag der Niederlage, erinnern eben an Verluste der deutschen Gebiete und so weiter und blenden völlig aus, was dem vorausgegangen ist. Und Höcke hat also zum Beispiel auch Weizsäckers Rede als Rede gegen das eigene Volk bezeichnet. Also ja, Weidel weigert sich, den Tag der Niederlage des eigenen Landes zu feiern. Also es ist rein auf diese Opferperspektive fokussiert.
0: Schaffen Sie es da, an etwas anzudocken in der Gesellschaft?
1: Ich denke schon. Also 43% meine ich, sind die aktuellen Umfragen dafür, dass eben, also 43% sind der Meinung, dass wir einen Schlussstrich unter die Vergangenheit ziehen sollten. Und das ist ja genau auch das, was die AfD fordert. Wir sollten uns jetzt endlich angeblich von diesem angeblichen Schuldkult befreien und uns wieder den schönen Seiten der deutschen Geschichte, an den stolzen Seiten der deutschen Geschichte zuwenden.
0: Vieles hängt ja mit vielem zusammen und Ost- und Westdeutschland arbeiten immer noch daran, zusammenzuwachsen. Wie unterscheidet sich das Gedenken in Ost- und Westdeutschland an diesen Tag?
1: Also in der DDR war es relativ von Anfang an, ich glaube ab 1950 schon, war der 8. Mai ein gesetzlicher Feiertag, Tag der Befreiung des deutschen Volkes vom Hitlerfaschismus. Also da gibt es eben schon diese Formulierung, Tag der Befreiung. In Ostdeutschland hat man aber eben tatsächlich auch diese Ambivalenz dann wieder durch die enge Verbindung zur Sowjetunion, die ja durchaus auch immer noch in Teilen der Bevölkerung sozusagen besteht. Und da wurden ja auch bestimmte Narrative unterdrückt und andere wieder befördert, also eben auch eigentlich diese Opferperspektive wieder zu DDR-Zeiten jedenfalls an den Rand gedrängt. Und das bricht sich jetzt gerade wieder Bahn und genau darauf setzt jetzt auch im Osten gerade die AfD.
0: Dann ist die konsequente Nachfrage an der Stelle, wie kann man diesen Tag vielleicht auch nutzen oder als Gelegenheit nehmen zu gedenken, weil wir einfach jetzt im 81. Jahr nach dem Ende des Zweiten Weltkriegs sind, in einer pluralen Gesellschaft mit vielen Verwerfungen, nicht nur in Ost und West auch leben. Wie könnte, wenn man es nicht bedauert, dass es kein gesetzlicher Feiertag ist, wie könnte man ihn nutzen, dass er eben kein Feiertag ist, sondern vielleicht eine Gelegenheit bietet?
1: Ich fände es wunderbar, wenn es uns gelänge, sozusagen diese Ambivalenz dieses Tages auszuhalten und nicht dem einen oder anderen Narrativ sozusagen die Oberhand zuzusprechen, sondern zu sagen, ja, es gab das und es gab das und es gab das. Und wir haben jetzt eben nach 81 Jahren eine eigentlich ja stabile, funktionierende Demokratie. Die wird angegriffen von rechts, aber wir haben eine plurale, vielfältige, freiheitliche Gesellschaft. Und also das als Kostbarkeit finde ich gerade und als, wenn man so will, Folge, positive Folge des Kriegsendes zu betrachten. Das wäre, finde ich, eine Chance für Ost und West.
0: Sagt die Historikerin, Autorin und Journalistin Ruth Hoffmann. Heute am 8. Mai 1945 war der Tag der Befreiung, so hat es Richard von Weizsäcker in seiner Rede gesagt. Welche Rolle dieser Gedenktag heute noch spielt, darüber haben wir gesprochen hier in WDR 5 Neugier genügt. Und von Ruth Hoffmann können Sie sich auch noch einlesen. Raubzug von Rechts, Familie, Freiheit, Widerstand, wie die Rechte unsere Werte kapert und für ihre Zwecke missbraucht. Vielen Dank für das Gespräch, Frau Hoffmann, hier in WDR 5 Neugier genügt.
1: Danke Ihnen.

0: Meine Haare immer lichter. Schon mit 25 ging es los und viele Männer in meinem Alter wissen, wenn der Zug des Haarausfalls erst einmal losgefahren ist, dann rollt er richtig. Und um ihn irgendwie zu stoppen, habe ich mich entschieden, nach Düsseldorf zu fahren, zu Anni. Sie ist Zweithaarspezialistin. Früher hat man Toupet gesagt, heute nennt man es Haarsystem.
1: Ein Haarsystem, was wir heute unter anderem auch verarbeitet haben, ist eine Teilabdeckung am Oberkopf, die auf dich und deine Haarausfallsituation angepasst wird. Es gibt Hybridsysteme, Vollfoliensysteme. Bei einem Hybridsystem wird eher geknüpft, also diese Haare werden reingeknotet, reingeknüpft. Bei einem Foliensystem werden die eher geschossen, also reingesetzt und dann versiegelt.
0: Man kann sich so ein Haarsystem vorstellen wie eine künstliche Kopfhaut. Die hat ganz kleine Löcher, in die die Haare reingeknüpft werden. Der Vorteil im Vergleich zu den Toupets von früher, es sieht total natürlich aus. Dadurch, dass da diese Löcher sind, ist das Haarteil auch wasser- und schweißdurchlässig. Und man sieht sogar die echte Kopfhaut zwischen den Haaren. Wegen seines authentischen Aussehens ist ein Haarsystem vor allem bei jungen Menschen sehr beliebt, erzählt Anni.
1: Der Durchschnitt unserer Kunden ist zwischen Anfang Mitte 20, Anfang Mitte 30, weil in dem Alter stört dich das natürlich mehr als mit 80, sage ich jetzt mal. Ich habe auch mal den Uwe, so, der ist dann 80 und sagt, nee, ich will mich damit nicht zufrieden geben, ich will meine vollen Haare. Kein Problem. Aber der Großteil bei uns ist sehr, sehr jung. Generell verbindet man Haarausfall ja oft eher mit dem älteren Herrn, was ja gar nicht mehr so ist. Wenn man mal ein bisschen durch die Gegend guckt, sieht man, wie viele junge Leute unter Haarausfall leiden.
0: Mir geht es genauso. Und deswegen sitze ich an einem Dienstagabend in Düsseldorf bei Anni in ihrem Studio für Haarsysteme und rasiere mir eine Glatze.
2: Meine Haare, Aura. Steppe durch die City mit, Aura.
1: Bei dir gehen wir bis kurz hinter deinen Wirbel. Hier ist der Bereich, wo es lichter ist. Und natürlich von vorne dann einmal und passe das an die Seiten dann an. Ich werde dann schon mal grob deine Seiten anpassen und vorgeben. Ändert sich mit Haarsystem aber eh immer noch mal ein bisschen, weil die ganze Balance sich optisch ja einfach verändert. Wo wir jetzt, ich sag mal, verhältnismäßig wenig haben, haben wir gleich viel. Dementsprechend müssen wir natürlich dann auch die Seiten anpassen.
0: Anni klebt mir jetzt mit einem Spezialkleber ein Toupet mit viel zu langen Haaren auf meine frisch rasierte Glatze. 20 bis 40.000 wurden dafür zusammengeknüpft. Seit meiner Jugend-Punkrock-Phase hatte ich nicht mehr so viele, so lange Haare auf dem Kopf. Dann schneidet Anni die Mähne zu einer modernen Frisur, wie ich sie mir gewünscht habe. Seiten kurz, das Haupthaar mit einem fransigen Scheitel zur rechten Seite. Aber so ganz zufrieden bin ich noch nicht.
3: Tendenziell ist mir es noch ein bisschen zu viel hier oben.
1: Am Oberkopf?
3: Ja.
1: Ja, also zu viel meinst du in der Fülle?
3: Ja, genau.
1: Ja, bin ich bei dir? Ja, easy.
3: Ja.
0: Anni schneidet weiter in das Haarsystem rein, dünnt es etwas mehr aus. Weniger geht nämlich immer. Dann ist sie fertig.
4: How do you feel?
3: I feel good. Ich finde es irgendwie total absurd, dass man so innerhalb von einer Stunde irgendwie so sich im Spiegel anguckt und
1: also
3: immer jemand anderes ist.
1: Ich glaube ganz fest, dass wenn Haarausfall kommen würde wie ein Haarsystem, hätte ich noch mehr Kunden, weil der Haarausfall ist ja ein schleichender Prozess und wir Menschen sind Gewohnheitstiere, das heißt, wir brauchen einen Moment und auch das Auge, um sich an Sachen zu gewöhnen.
0: Meine Augen brauchen tatsächlich länger als einen Moment. In mir kommen so ein bisschen Zweifel auf. Das Haarteil liegt wie ein Fremdkörper auf meinem Kopf. Habe ich da die richtige Entscheidung getroffen? Hätte ich vielleicht doch eine Haartransplantation machen sollen? Dazu später mehr.
5: Mein Baby war beim Friseur. Jetzt mag ich sie nicht mehr. Mein Baby war beim Haare schneiden. Jetzt kann ich sie nicht mehr leiden.
0: Fakt ist, Haarausfall ist natürlich nicht nur für mich eine psychische Belastung. Circa 70% aller Männer haben im Laufe ihres Lebens androgenetische Alopezie. Erblich bedingten Haarausfall. Bei vielen, mich eingeschlossen, fängt das schon in den 20ern an. Und viele, mich wieder eingeschlossen, stellt das vor eine psychische Herausforderung.
6: Und ich hatte dann diesen ersten Realisierungsmoment.
0: Wieso das so ist, versucht mir der psychologische Psychotherapeut Ben Breuer zu erklären. Wir sitzen in seiner Praxis. Ich im Sessel, er mir gegenüber. Obwohl wir zum Interview verabredet sind, fühlt es sich ein bisschen wie ein gutes Therapiegespräch an.
6: Warum ist das so ein präsentes, präsenter Moment?
7: Ja. Wie hast du dich gefühlt? Was war das für ein Gefühl?
6: Eine gute Therapeutenfrage. Also ich habe mich schlecht gefühlt, weil ich habe irgendwie Angst bekommen. Ich habe Angst bekommen, dass sich jetzt etwas verändert, was ich nicht mehr stoppen kann, glaube ich.
7: Ja. Das ist tatsächlich auch was total Typisches, ne? Dieses Angstgefühl, was du da gerade beschreibst. Und es ist dann auch was ganz normal, also es ist wirklich was total Verständliches, was total Normales, dass man Angst dabei hat. Also das haben ganz viele Männer. Jeder Mensch hat so seine Themen, die beim Älterwerden präsent werden, ne? Und bei Männern ist das ganz häufig so dieser Haarverlust, der dann irgendwie eine Angst aus,

0: löst, zusammen mit so einem Kontrollverlust, oh Gott, ich kann da nichts gegen tun.
1: Das hat die Psyche dann eben noch mehr belastet, dieser Realisierungsmoment, und hat dann dazu geführt, dass es kaum einen Tag gibt, an dem man das nicht irgendwie sieht und merkt und daran gedacht hat.
0: Das Haar ist ja auch, oder dein Körper ist ja Teil deiner Identität, ne? Wir machen da manchmal so eine Trennung zwischen Körper, Geist oder Seele und so weiter, ne? Und im Grunde genommen ist aber deine Identität ja all das, was dich auszeichnet. Und in unserer Gesellschaft sind die Haare auch was relativ wichtig ist, ne? Dass es auch irgendwie zu einem Mann dazugehört, irgendwie volles Haar zu haben. Und da kommt ja auch so Thema Social Media zum Beispiel mit rein. Man kann sich gut vergleichen mit anderen Menschen. Und dass das so ein bisschen suggeriert wird häufig, zu einem vollen Mann gehört auch ein volles Haar, ne? Und wenn wir dann diesem Schönheitsideal nicht mehr entsprechen, gibt es natürlich so einen Knacks mit dem Selbstwert.
2: Mittlerweile gibt es sehr viele Mittel, um dem Schönheitsideal weiterhin zu entsprechen. Die meisten wählen die Haartransplantation. Und deswegen verabrede ich mich mit Robin aus Köln.
3: Jo, ich nehm auf.
2: Er hat sich vor ein paar Monaten die Haare in der Türkei transplantieren lassen, also den anderen Weg gewählt. Auch er war ähnlich verunsichert wie ich durch seinen Haarausfall.
3: Ich habe so einen Cycling-Kurs gemacht und war danach noch auf ein Bier mit Freunden verabredet und habe halt meine Mütze vergessen. Und dann bin ich halt, anstatt mich mit meinen Freunden zu treffen, halt nach Hause gefahren. Und das war einzig und allein deswegen, weil ich halt mich so unwohl gefühlt habe, mit so dünnem Haar dann irgendwie abends noch mit Freunden mich in eine Bar zu setzen, so. Und dann war der Punkt für mich klar, ey, das ist schon irgendwie ein Problem für mich selbst.
2: Robin entscheidet sich für die Türkei, weil sein Kumpel sich in derselben Klinik die Haare transplantieren lassen hat. Die Vorgehensweise sei da schon ein bisschen anders als in Deutschland, erzählt er mir. Er bekommt unzählige Mails und wird häufig angerufen von den Mitarbeitern der Klinik.
3: Man muss sagen, diese Klinik hat schon ein krasses Vertriebssystem auch, ne? Also das ist schon irgendwie für jemanden, der da nicht so entspannt mit ist oder irgendwie so ultra-allmann-mäßige Korrektheit braucht, fühlt sich das vielleicht nicht so entspannt an. Aber der Eingriff war, also beziehungsweise das ganze Prozedere war schon sauprofessionell und ich habe auch keine Schmerzen gehabt. Da hatte ich auch total Angst vor, dass man dann Schmerzen hat und da irgendwie liegt und 8 Stunden kriegst du irgendwie die Birne behandelt und hast halt irgendwie übertriebene Schmerzen. Das war überhaupt nicht so.
2: Dass er überhaupt in der Klinik lag, hat Robin seiner Frau zu verdanken. Lange zögert er nämlich mit der Entscheidung, etwas zu verändern, obwohl ihn sein Haarausfall schon lange beschäftigt. Erst als seine Frau ihm den letzten Ruck gibt und ihn ermutigt, zieht er es dann durch. Sein Zögern erklärt sich Robin so.
3: Ja, leider ist das, glaube ich, Prägung von ungesunden Männlichkeitsbildern geschuldet, ne? Also halt zu sagen, man darf sich A, so eine Schwäche nicht eingestehen, B, man muss auch, also man möchte auch für sich selber einem Schönheitsideal entsprechen. Und wenn man so drüber nachdenkt, dass das so ein Thema für mich selber war, so lange, ist das halt eigentlich auch totaler Bullshit gewesen.
2: Für den Psychotherapeuten Ben Breuer ist das, was Robin beschreibt und was ich auch gespürt habe, ein klassisches Phänomen von fehlender Kommunikation unter männlich sozialisierten Menschen.
0: Also unter Männern ist das ja gesellschaftlich, zumindest in den Männergruppen, häufig noch weniger normalisiert und anerkannt, über Gefühle zu sprechen. Das macht es natürlich auch nochmal vielleicht ein bisschen schwieriger, wenn ich mich schäme, wenn ich mich alleine fühle und nicht mit anderen darüber spreche, dann fühle ich mich natürlich nochmal irgendwie schlechter, einsamer, trauriger und so weiter, als wenn ich mitkriege, ganz vielen anderen Menschen geht das auch so, ne?
2: Robin sagt, er würde trotzdem nicht jedem Mann raten, seine Haare transplantieren zu lassen.
3: Ich würde jetzt nicht dazu aufrufen wollen, all sein Geld zu sparen, um irgendwie in die Türkei zu fahren, um sich die Haare zu machen, weil das muss irgendwie jeder selber wissen und das ist schon auch eine privilegierte Situation, sich das leisten zu können, ne? Weil es am Ende auch, finde ich, viel Geld ist, die man so investiert. Wenn man halt wirklich so darunter leidet oder sich selber irgendwie nicht mehr wohlfühlt in seiner Haut, in seinem Körper oder in der Art und Weise, wie man sich ja selbst im Spiegel anschaut, dann sollte man sich selbst einfach, finde ich, die Chance geben, daran halt zu arbeiten.
2: Daran arbeiten ist in meinem Fall sogar wörtlich zu nehmen. Das Haarsystem, das liegt jetzt auf meinem Kopf. Aber in 2 Wochen muss ich es wieder abnehmen, sauber machen, meine nachgewachsenen Kopfhaare rasieren und das Toupet dann mit neuen Klebestreifen bekleben. Ich bekomme per WhatsApp Videotutorials zugeschickt. In denen erklärt mir Mitbetreiber Paco, wie ich mit den neuen Haaren umgehen soll.
4: Jetzt brauchen wir praktisch nur noch die Ränder der Linie langlaufen lassen. Immer mit einem leichten Druck nach unten. Ne? Zwischendurch könnt ihr gucken, seid ihr gerade.
2: 700 Euro kostet mich das Haarsystem insgesamt. Das ist natürlich deutlich weniger als die 4000 Euro, die Robin für seine Transplantation gezahlt hat. Dafür ist aber der Verschleiß viel größer. In einem halben Jahr muss ich wieder ins Studio zu Anni und mir ein neues Haarsystem anfertigen lassen. Wenn ich das überhaupt möchte. Kurz nach meinem Termin mit Anni fühle ich mich immer noch nicht so wohl mit meinen neuen Haaren. Robin dagegen ist sehr zufrieden mit seinem Ergebnis und geht damit auch offen um, dass es transplantiert ist. Seiner Meinung nach müssen Männer viel mehr über Unsicherheiten sprechen. Er hat das bei sich selbst gemerkt, dass es da noch großen Bedarf gibt.
3: Gerade die Männer, wo man dachte, mit denen würde man niemals über so ein Thema reden, auf der Arbeit zum Beispiel, die Leute sind dann plötzlich super krass interessiert. Also wie viele Leute sich dann tatsächlich noch bei mir gemeldet haben und super viele Fragen haben und gesagt haben, ey, ich überleg's auch, ob ich's mache soll und so weiter, hat mir dann auch nochmal gezeigt, so ja, du bist halt auch nicht alleine.
2: Du bist nicht alleine. Lange habe ich diesen Satz selbst nicht verinnerlicht. Habe meine Unsicherheit mit mir selbst ausgemacht. Erst im Internet habe ich zum ersten Mal gecheckt, dass es so viele andere Menschen gibt, die meine Probleme teilen. Irgendwie auch ein bisschen traurig, dass mir das ein Algorithmus klar macht und nicht ein Kumpel. Aber das ist die Stärke von sozialen Medien. Sie können Dinge sichtbar machen und empowern. Zum Beispiel für Menschen, die sich entscheiden, ihre lichten Haare abzurasieren.
5: Danke, Leute. Ich habe mich endlich getraut. Warum habe ich das nicht früher gemacht? Ich hatte Angst, dass es schlecht aussieht, aber es sieht besser aus als vorher. Danke an jeden, der mir geholfen hat, diesen großen Sprung zu machen.
2: Das ist ein Kommentar von der Plattform Reddit. Reddit ist wie ein riesiges Forum aufgebaut für jedes Thema, was man sich vorstellen kann. Auch zum Thema Glatze. In der Gruppe /bald, also übersetzt glatzköpfig, gibt es 1,6 Millionen wöchentliche Besucher und fast 30.000 Beiträge pro Woche. Hier präsentieren Menschen nicht nur ihre frisch rasierten Glatzen, sondern suchen auch nach Rat und Unterstützung.
5: Ich bin 25 Jahre alt und verliere seit Jahren Haare. Ist es Zeit?
2: Auf solche Kommentare gibt es oft großen Zuspruch und Motivation aus der Community. Durch die Gruppen finden viele den Mut, ihre ungeliebten Resthaare zu entfernen. Psychotherapeut Ben Breuer erklärt mir, warum uns so eine Community ermutigen kann.
0: Wenn man merkt, ich bin Teil von einer Gruppe, dann macht es das viel leichter, so eine Handlung auszuführen, als wenn ich das als Einzelgängerin machen müsste, ne? Und auf der anderen Seite, wenn ich da weiß, hey, da macht gerade eine Gruppe von, ich sag jetzt mal, 10.000 Männern mit, dann fühle ich mich Teil der Gemeinschaft, fühle mich zugehörig. Wir Menschen sind nun mal Rudeltiere, weil evolutionär gesehen haben wir vor allem in der Gruppe überlebt.
2: Ich fühle mich erst einmal nicht zugehörig und eher wie der Einzelgänger, den Psychotherapeut Ben beschreibt. Tatsächlich spiele ich mehrmals mit dem Gedanken, das Haarsystem wieder abzulegen und Tabula Rasa mit meinen restlichen Haaren zu machen. Ich schaue mich im Spiegel an und denke, bin das wirklich ich? Ich traue mich kaum raus, weil ich Angst habe, dass Leute mir die Veränderung ansehen. In meinem Interview mit Ben gibt er mir dann diesen Ratschlag.
0: Schambehaftet bedeutet ja nie, dass man sich auch dafür schämen sollte, sondern dass es irgendwie subjektiv sich anfühlt wie eine Normübertretung in der Gesellschaft. Wie gehe ich denn eigentlich damit um, wenn mich Leute darauf ansprechen zum Beispiel? Bin ich da ein Mensch, der ehrlich ist? Oder bin ich da ein Mensch, der das vielleicht so tut, als wäre gar nichts? Ne? Und das kann sehr sinnvoll sein, sich da im Vorhinein auch schon, also wenn man sowas machen möchte, zum Beispiel sich im Vorhinein Gedanken zu machen, wie möchte ich dann damit umgehen? Wie möchte ich das in Freundschaften kommunizieren? Wie möchte ich das in Familie kommunizieren? Um so ein bisschen dann auch so ein Kontrollerleben zu haben, hey, ich habe mich darauf vorbereitet, auf diese Situation und ich weiß jetzt genau, was ich sagen kann.
2: Und dann denke ich mir, irgendwie ist das auch der Grund, warum ich diesen Beitrag so persönlich mache. Ich müsste ja nicht über meinen eigenen Haarausfall sprechen, mich selbst verletzlich machen. Aber nicht darüber zu sprechen, würde genau das Stigma füttern, dass es nicht okay ist, über Haarausfall und seine Unsicherheiten zu reden und auch mal seine eigene Eitelkeit zuzugeben. Im Studio von Anni, meiner Haarsystem-Spezialistin, rede ich in den 2 Stunden viel über Unsicherheiten. Anni kennt sie, hört sie jeden Tag. Und mit ihrer ehrlichen Art sagt sie etwas, das noch länger in meinem Kopf bleibt.
6: Jeder meiner Kunden ist eitel, sonst wären sie nicht meine Kunden. Klar, sagt man gerne, Selbstbewusstsein kommt von innen. Ich denke aber, dass unsere Oberfläche am Ende des Tages auch sehr, sehr viel damit zu tun hat, dass man sich einfach leiden mag, dass man sich gerne anguckt, dass man sich wohlfühlt mit dem Bild, was man da selber kreiert. Und ich bin genauso der Meinung, dass wenn ich sage, ich trage ein Haarsystem, hast du ebenso dafür gesorgt, ein neues Bild von dir zu kreieren.
2: Dieses neue Bild teste ich dann ein paar Tage Frage bei meinen Freunden aus. Die interessieren sich für meine Haare weniger, als ich dachte. Das gibt mir Sicherheit. Ich merke nämlich, viel passiert in meinem Kopf und nicht da draußen in der realen Welt. 2 Wochen, nachdem sie mir das Haarsystem geschnitten hat, gucke ich in den Spiegel. Und ich spüre schließlich, was Anni meint. Ich bin zwar immer noch eitel, aber endlich zufrieden.
7: Sagt Gianluca Delbach über den erblichen Haarausfall und was er dabei getan hat und mit ihm und was das auch alles für viele Männer bedeutet. Und seine Geschichte finden Sie in der ARD Sounds App, gerne zum Weiterverschenken für all diejenigen, die sich auch ihre Gedanken machen beim Blick in den Spiegel. Hier ist WDR 5 neu gegnügt.

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0: When the Love is New, Shaky Graves, an diesem Freitagvormittag hier in Neugier genügt. Die Spannbreite beim Blick auf das Thema künstliche Intelligenz, die ist wirklich sehr groß. Sie spielt irgendwo zwischen Faszination an dem einen Ende und Abwehr an dem anderen Ende. Aber was auch bei dem Blick auf KI wichtig ist und dazu gehört, das ist der Impuls, etwas Neues damit ausprobieren zu können. Etwas, das nur durch KI vielleicht möglich ist. Unser USA-Korrespondent Nils Dams nimmt uns jetzt mit nach Kalifornien. Hier haben sich zwei Schweden gefragt, wie es wohl wäre, wenn eine künstliche Intelligenz ein Geschäft führen würde. Also haben sie einen kleinen Laden eröffnet und die erste KI-Geschäftsführerin eingesetzt. So, wie funktioniert das? Sie heißt Luna, stellt Personal ein und spricht mit der Kundschaft. Und Nils Dams beschreibt, wie er es gesehen hat, weil er sich alles angeschaut hat.
1: Komm und quatsch mit KI-Geschäftsführerin Luna, steht hier auf einer sehr analogen Tafel vor dem Laden.
2: Direkt nach mir kommt eine Frau in die kleine Boutique. Dass hier eine KI den Laden führt, hat sich schnell rumgesprochen. Das ist überall in sozialen Medien.
3: What?
2: Mia heißt sie und ja, das sei schon aufregend, das erste Mal in so einem KI-Laden.
3: I am so excited. This is my first time in an AI store.
2: Was es hier zu kaufen gibt, hat KI Luna entschieden und bestellt. Die Mischung des Sortiments ist interessant. Es gibt zum Beispiel Honig, Kerzen, Bücher übers Schachspielen oder Müsli-Riegel.
3: I'm interested in these dates.
2: Mia will mehr über ein Päckchen Datteln wissen und mit der KI-Chefin sprechen.
3: So could I like call Luna?
2: Auf der Theke steht dafür ein Telefon bereit.
3: Let's do this. And I'm curious, like, how do I use these?
2: Wie kann ich die Datteln verwenden? Ich brauche Rezeptideen.
3: But we're gonna ask the AI.
4: Luna speaking. How can I help?
2: Hallo, hier ist Luna. Wie kann ich dir weiterhelfen?
4: Blend them into smoothies. All kinds of things.
3: Luna's sane and Luna's the AI.
2: Die KI sagt, dass Datteln gut für Smoothies sind. Moment, was kosten die überhaupt?
3: Wait, what's the cost of these dates?
2: Parallel liefert ein Bote gerade neue Ware für den Laden. Felix nimmt die Pakete entgegen, der einzige menschliche Mitarbeiter.
5: Correct.
2: Er hat die Jobanzeige in einem Online-Portal gesehen.
5: I saw their ad that they put out on Indeed.
2: Auch die soll Luna selbstständig geschrieben und veröffentlicht haben.
5: Gave them my resume.
2: Dann habe ich meinen Lebenslauf geschickt und die KI hat das Vorstellungsgespräch geführt.
5: And we went from there.
2: Felix und Luna tauschen sich über ein Chatprogramm aus.
5: Pretty easy.
2: Das ist ganz einfach. Ich bekomme jeden Tag Aufgaben und Infos, wann die Lieferungen kommen zum Beispiel. Ich putze den Laden, schaue, dass alles schön aussieht und bin das freundliche Gesicht für neugierige Kunden.
5: And be a friendly face to everybody curious in here.
3: Nuts. Pistachios. Ooh, that sounds really good.
2: Kundin Mia hat von der KI mittlerweile Rezepttipps für die Datteln bekommen, aber der Preis, $14 für 450 Gramm, ist ihr dann doch ein bisschen hoch.
3: Let me think about these dates.
4: Thanks so much for calling. Take care.
3: You too. Bye. They didn't try to upsell.
2: Sie hat aber nicht versucht, mir noch was aufzuquatschen.
3: Right?
2: Eine Beratung durch eine KI, das sei schon was anderes.
3: It was a little
2: ich spreche schon gerne mit echten Menschen,
3: kind of
2: aber die KI hat das gar nicht schlecht gemacht.
3: But the AI was kind of great too.
2: Wir wollen KI in der echten Welt testen.
6: We want to test AI in real worlds.
2: Sagt Axel Backlund, 26, ursprünglich aus Stockholm. Er ist einer der Gründer des Startups, das hinter dem Laden steckt.
6: So we're not here to
2: wir sagen nicht, dass alle Läden von KI geführt werden sollten. Es geht darum, künstlicher Intelligenz Verantwortung in der echten Welt zu übertragen, dass wir sehen, was gut läuft und was wir verbessern müssen. Das Ganze sei ein Experiment, angelegt auf 3 Jahre. Das nächste Ding wird wohl was anderes als Einzelhandel. Wir wollen die KI herausfordern. Wenn wir wissen, zu was sie in der Lage ist, soll die Öffentlichkeit diskutieren. Was sollten wir einer KI alles erlauben? KI Luna laufe nicht fehlerfrei. Sie habe schon mal 1000 Toilettensitzauflagen für die eine Mitarbeitertoilette bestellt oder den Laden unnötigerweise 3 Tage dicht gemacht. Aber sie werde immer besser. Bisher macht sie einen okayen Job. In 6 bis 12 Monaten wird sie wohl einen sehr guten Job machen.
0: Also wenn Realität und Digitales miteinander verschmelzen, künstliche Intelligenz als Geschäftsführerin. Nils Dams in L.A. hat sich einen kleinen Laden angeschaut, wo das genau ausprobiert wird. 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
1: Gleiche Bildungschancen für Männer und Frauen. Dafür hat Luise Büchner schon gekämpft. 1821 ist sie geboren. Also sie ist eine der ganz frühen gewesen. Sie war in der Frauenfrage ganz vorne mit dabei. Und sie war ebenso revolutionär wie ihr älterer Bruder Georg. Ja, wir sprechen von Luise Büchner, der Schwester von Georg Büchner. Sie rief Frauen dazu auf, Feder und Wort sind euch gegeben, so gut wie dem Manne, schreibet, redet, erzieht in den Diensten der Menschheit. Und sie selber hat das genauso getan, hat ein Manifest quasi geschrieben, die Frauen und ihr Beruf, und sie hat Gedichte geschrieben, wie dieses hier. Von Luise Büchner ist dieses Gedicht Am Rheine.
2: Abend sinkt mit seinem Frieden auf die Berge in das Tal. Holdes Bild, das mir beschieden ist im letzten Tagesstrahl. An den blauen, duftgen Höhen dehnt sich glühend dort im West eines Grußes letztes Wehen, noch des Abendgoldes Rest und des Stromes glatte Bahnen kaum die Welle mehr bewegt, lässt die ew'ge Macht nur ahnen, die ihn rastlos weiterträgt. An des Himmels fernsten Räumen selbst die Wolke zögert still, harrend, ob mit goldenem Säumen sie das Mondlicht kränzen will. Friede, süßes Glück von oben, welch ein Zauber dich umflicht, hemmst des Stromes wildes Toben, bannst in Ruhe Luft und Licht. Und mein Herz, es wird so milde, wird so stille wie noch nie, fühlt sich mit dem sanften Bilde ganz in reinster Harmonie. Wenn so jeder Wunsch kann schweigen in der Brust, die menschlich fühlt, jede Sehnsucht muss erbleichen, von der Ruhe Glück umspielt. Darf nur einen Wunsch entbieten, noch des reichens Herzensschlag, dass es stets in gleichem Frieden solch ein Bild genießen mag.

Liebesbeziehungen zu anderen Menschen bedeuten immer auch Arbeit und können ganz schön kompliziert sein. Was würde es bedeuten, mal die Rahmenbedingungen der Beziehung zu ändern? Wäre es leichter, wenn man nicht mehr einen Partner, sondern mehrere hätte in einer offenen Beziehung? Polyamor? Darüber hat mein Gast recherchiert, daran gearbeitet. Ursina Donatsch ist Paar- und Sexualtherapeutin und erzählt von ihrem Wissen gleich in der WDR5 Redezeit nach den Nachrichten und WDR aktuell.

0: Es ist 11 Uhr. 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
1: Die Nachrichten mit Sebastian Ehl. Guten Tag. Deutschland hat im März so wenig in die USA exportiert wie schon seit Jahren nicht mehr. Zahlen des Statistischen Bundesamts zeigen, dass die Ausfuhren in die größte Volkswirtschaft der Welt im Vergleich zum März im vergangenen Jahr um mehr als 21% gesunken sind. Kira Preuß, WDR aktuell, woran liegt das?
2: Dafür gibt es verschiedene Gründe. Zum einen spielt da natürlich die Zollpolitik von US-Präsident Trump eine Rolle. Daneben aber auch, dass der Dollar deutlich weniger wert ist. Das sagt das Kieler Institut für Weltwirtschaft. Dadurch werden deutsche Waren für US-Kunden teurer und die Unternehmen eben weniger wettbewerbsfähig. Einen noch stärkeren Rückgang der Exporte in die USA gab es zuletzt übrigens 2020, also mitten in der Corona-Pandemie. Dass es da jetzt schnell eine Trendwende gibt, ist eher unwahrscheinlich, sagen Experten, zumal Trump mit neuen Zöllen für Fahrzeuge aus der Europäischen Union gedroht hat.
1: An vielen nordrhein-westfälischen Schulen haben Streiks gegen eine mögliche Wiedereinführung der Wehrpflicht begonnen. Die Proteste richten sich gegen das neue Wehrdienstmodell, in dem alle 18-jährigen Männer einen Fragebogen der Bundeswehr beantworten müssen. Wer das nicht tut, dem droht offenbar ein Bußgeld von 250 Euro. Ruth Kirchner, WDR Berlin.
3: Die Höhe stand bislang nicht fest. Nach Plänen des Verteidigungsministeriums soll es bei 250 Euro liegen, wie eine Sprecherin der dpa bestätigte. Von Anfang Januar bis Ende April wurden mehr als 190.000 junge Frauen und Männer angeschrieben. Etwa 3/4 der Männer haben laut Medienberichten die Fragebögen ausgefüllt. Mit der Abfrage will die Bundeswehr ermitteln, wie groß die Bereitschaft für den Dienst in den Streitkräften ist, also für einen freiwilligen Wehrdienst von mindestens 6 Monaten. Denn die Bundeswehr braucht mehr Personal.
1: Weitere Meldungen im Überblick. Die kostenfreie Entlastungsprämie von bis zu, die steuerfreie Entlastungsprämie von bis zu 1.000 Euro kommt vorerst nicht. Nach den Plänen der Bundesregierung sollte sie von den Unternehmen an ihre Beschäftigten ausgezahlt werden können. Der Bundesrat stimmte dem vom Bundestag bereits beschlossenen Gesetzentwurf nicht zu. Die Länder kritisieren, dass sie und die Kommunen den Großteil der Kosten tragen müssten. Mehr Menschen fahren mit der Deutschen Bahn ins Ausland. Nach offiziellen Zahlen waren letztes Jahr 1/3 mehr Fahrgäste in Europa unterwegs als noch vor 6 Jahren. Zum Beispiel mit dem ICE von Köln nach Brüssel. Auch die Fahrzeiten, die Kunden für eine Fernreise auf sich nehmen, sind laut Bahn länger geworden. In Zukunft soll es deshalb mehr Zugverbindungen quer durch Europa geben. Bei einem Ausbruch des Vulkans Dukono in Indonesien sind nach Polizeiangaben mindestens 3 Menschen ums Leben gekommen, 5 wurden verletzt. Sie gehörten zu einer Gruppe von etwa 20 Bergsteigern, die sich zum Zeitpunkt des Ausbruchs am Morgen auf dem Vulkan befanden. Die Gruppe war trotz eines Kletterverbots dort unterwegs.
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1: In Bonn ist weiter unklar, wie viel Grundsteuer Hausbesitzer und Mieter zahlen müssen. Der Stadtrat hat sich erneut nicht auf eine Regelung dazu einigen können. Sebastian Tittelbach, WDR Bonn.
4: Bei der Ratssitzung standen 5 verschiedene Varianten zur Abstimmung. Keine bekam eine Mehrheit. Deswegen kann die Stadt noch immer keine Grundsteuer einziehen. Die fehlenden Einnahmen muss sie mit Krediten ausgleichen. Seit Monaten drängt die Stadtverwaltung auf eine Neuregelung der Grundsteuer. Denn in Bonn werden Wohnimmobilien steuerlich bevorzugt. Doch das Verwaltungsgericht Gelsenkirchen hat ähnliche Regelungen in mehreren Städten gekippt. Laut Kämmerei muss eine Regelung bis Ende Juni gefunden werden. Danach darf Bonn die Steuersätze nur noch senken.
1: Das war WDR aktuell. Das Wetter in Nordrhein-Westfalen. Der Tag bleibt überwiegend freundlich. Im Rheinland sind etwas mehr Wolken unterwegs. Schauer sollen kaum fallen. Das Ganze bei Höchsttemperaturen von 16 Grad in Herford, 17 in Unna und 19 Grad in Dormagen. Morgen gibt's bei 15 bis 23 Grad eine Mischung aus Sonne und Wolken. Dazu bleibt es überwiegend trocken. Die Zeit, es ist 11.04 Uhr. 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Autobahn 1 Osnabrück Richtung Münster zwischen Kreuz Lotte Osnabrück und Lattbergen. 3 Kilometer Stau an der Baustelle. Eine Viertelstunde dauert es deswegen hier länger als sonst. Die A3 Oberhausen Richtung Köln ist zwischen Kreuzhilden und Solingen. Nach einer Schätzung der Polizei bis ungefähr 15 Uhr noch gesperrt. Da ist ein umgekippter Lastwagen, der geborgen werden muss. 9 Kilometer Stau gibt es im Moment ab Mettmann. A33 Brilon Richtung Bielefeld zwischen Paderborn, Sennelager und Stuttgart. Luckenbrock-Senne 5 Kilometer stockender Verkehr, 10 Minuten zusätzlich rechnen. A40 Essen Richtung Duisburg zwischen Essen-Holsterhausen und Mülheim-Winkhausen, 4 Kilometer stockender Verkehr, 10 Minuten plus. Und zum Schluss A57 Krefeld Richtung Köln zwischen Dormagen und dem Kreuz Köln-Nord, 6 Kilometer stockender Verkehr. Das bedeutet umgerechnet eine Viertelstunde länger hier.
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5: Ich bin Elif Chanel und ja, ich will. Ja. Für immer und ewig. Das ist in der Regel der Anfang von einer monogamen Beziehung. So, dann noch mit dem Siegel der Ehe. Aber dann kann es sein, dass mit den Jahren die Worte für immer und ewig so ein bisschen an Glanz verlieren. Und man dann sagt, für immer und ewig? Ha! Manche Paare versuchen deshalb was anderes, die Beziehung zu öffnen, oder sie versuchen Polyamor zu leben. Denn die eine Liebe soll noch gerne bleiben, aber es soll noch andere Liebe dazukommen. Wie kann das gehen? Wie kann die Liebe für verschiedene Partnerinnen und Partner da sein? Und wie verhindert man, dass es beliebig wird und am Ende verletzend? Darum geht's gleich in der WDR 5 Redezeit hier in Neugier genügt. Und wir bleiben bei der Liebe und lernen Wilhelm Theissen kennen. Der ist 73, pflegt seine schwer an Alzheimer erkrankte Frau. Wie das für ihn ist, das hat er unserer Reporterin erzählt. Hier in WDR 5 Neugier genügt.

0: 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In der Regel sind in Partnerschaften die Frauen diejenigen, die den Partner im Alter begleiten und pflegen. Das liegt oft daran, dass Frauen eben statistisch älter werden als Männer und Männer oft früher pflegebedürftig werden als Frauen. Aber dann gibt es natürlich auch die anderen Geschichten, zum Beispiel die Geschichte von Wilhelm Theissen aus Fettweis. Er ist inzwischen 73 Jahre alt und er pflegt seit vielen Jahren seine an Alzheimer erkrankte Frau. Wie sich das entwickelt hat und wie er sich auch selber in dieser Zeit verändert hat, das hat er unserer Autorin Lilian-Theresa Mantai erzählt, als sie ihn besucht hat.
1: Hallo Mäuschen, jetzt kommst du raus. Wir haben Besuch. Nette Menschen vom WDR.
2: Wilhelm Theissen aus Fettweis betritt das Zimmer seiner Frau. Sie liegt in einem höhenverstellbaren Bett, das ihm bis zur Hüfte reicht. Durch die Spalten der Rollladen fällt nur wenig Licht, bis Wilhelm Theissen sie per Schalter hochfährt. Dann tritt er ans Krankenbett, streichelt seiner Frau über die Wange und spricht zu ihr, obwohl sie nicht mehr antworten kann.
1: Manchmal habe ich das Gefühl, ich weiß, was sie empfindet. Das kann Ihnen aber keiner bestätigen, ob das wirklich so ist. Aber ich merke also halt jetzt hier, dass sie praktisch schon spürt, dass ich da bin, aber sie kann halt nicht mit mir reden.
2: Vor etwa 50 Jahren lernen sich Vera und Wilhelm Theissen auf der Tanzfläche einer Diskothek kennen. Lange führt das kinderlose Paar ein unbeschwertes Leben. Sie gehen viel auf Reisen, haben Hunde, zahlreiche Freunde und oft was zu lachen. Doch dann, vor etwa 16 Jahren, fällt ihr plötzlich das Schreiben schwer.
1: Ich kann Ihnen ganz ehrlich sagen, Alzheimer-Demenz war ganz weit weg. Auf die Idee ist kein Mensch gekommen. Die Frau war damals 54, als die ersten Symptome kamen.
2: Über die Jahre verliert sie immer mehr ihrer Fähigkeiten. Mittlerweile hat sie den höchsten Pflegegrad erreicht, kann selbst nur noch den Mund öffnen und schlucken. Für die nächste Mahlzeit holt Wilhelm Theissen sie aus ihrem Krankenbett.
1: So, jetzt machen wir den Rollstuhl fertig hier. Den kippen wir ein bisschen nach hinten, damit du nachher besser reinrutschst.
2: Der 73-Jährige nimmt einen Hebegurt, dreht seine Frau mit der einen Hand auf die Seite, während er mit der anderen Hand den Gurt unter ihr platziert.
1: So, und jetzt hole ich den Lifter.
2: Den schiebt er durch den dunklen Flur in ihr Zimmer und befestigt den Gurt an ihm.
1: Hau, wie geht's?
2: Langsam hebt der Lifter Vera Theissen aus ihrem Bett in den Rollstuhl.
1: Da sitzen wir schon. So, jetzt nehmen wir noch die Decke. Weil wenn wir nur sitzen, bekommen wir auch kalte Knie und kalte Füße. Linke Schuh. Richtig schön. Voilà. Jetzt fahren wir rum. Schöne Wohnzimmer. Ja, kannst du in deinen Garten gucken, ne?
2: Indem ein kleiner Mähroboter allmählich seine Bahn zieht. Wilhelm Theissen legt seiner Frau ein blaues, mit roten Kussmündern bedrucktes Lätzchen um.
1: So, Löffelchen haben wir.
2: Vera Theissen bekommt Babybrei und verdickte Fruchtsaftschorle.
1: So, Mäuschen, Achtung, langsam. Jetzt kommt der Moment, müssen wir aufpassen, ja? Gut. Ja, okay. Langsam jetzt mal. Mit dem Verschlucken, das ist nun mal leider der Prozess. Da muss man dann Geduld haben.
2: Die Pflege eines Menschen verwandelt Dinge, die im Leben anderer nebenbei oder innerhalb kurzer Zeit erledigt sind, zu aufwendigen Aufgaben. Diese müssen erstmal erlernt werden.
1: Auch das Handling jetzt hier mit dem Stuhl zum Beispiel, das Liften. Die Leute machen auch ihren Job, stellen die Sachen hier hin, erklären ihnen das dann. Also halt, aber dann sind sie ja so überfordert dann im Moment.
2: Zwar gibt es kostenlose Praxiskurse für pflegende Angehörige. Oft benötigen diese aber Hilfe im Moment selbst. Und für Wilhelm Theissen, der nur zweimal die Woche durch einen Pflegedienst für 2 Stunden abgelöst wird, wäre eine Teilnahme ohnehin organisatorisch schwierig. Online lassen sich zahlreiche Infos und Anleitungen zur häuslichen Pflege hingegen direkt abrufen.
1: Wie ich meine Frau drehe, wie ich sie wasche, das habe ich mir eigentlich alles aus dem Internet rausgeholt.
2: Die Pflege seiner Frau bedeutet für Wilhelm Theissen, der vor seiner Rente als Warenhausleiter arbeitete, nun auch die komplette Sorgearbeit zu übernehmen.
1: Sie war vorher diejenige, das Klassische, diejenige, die gekocht hat. Und nachher, als ich dann merkte, es geht nicht mehr, jetzt bei der Krankheit liegt das hier auf der Hand, dass das irgendwann auch mal nachlässt, so, dann habe ich das mit übernommen. Dann haben wir eine Zeit lang gemeinsam gekocht. War eigentlich eine schöne Zeit. Da habe ich auch mal kochen gelernt, durch sie noch.
2: Weil diese Entwicklung allmählich passiert, und seine Frau ihm noch einiges zeigen kann, arrangiert er sich mit den Veränderungen ganz gut.
1: Ansonsten also war das für mich halt ein Prozess, der sich also so Schritt für Schritt, Step by Step, also ergeben hat. Wo ich dann merkte, sie kann nicht, also Bügeleisen.
2: Wilhelm Theissen erzählt, dass er mit einem Vater aufgewachsen ist, der ein bestimmtes Männerbild verkörperte.
3: Mein Vater habe ich nie mal mit einem Staubsauger in der Hand gesehen, geschweige also jetzt hier mit einem Staubtuch. Mein Vater war derjenige, der also gesagt hat, wo es lang geht. Und die ganze Familie also folgte ihm.
2: Die Übernahme der Sorgearbeit kann Wilhelm Theissen trotzdem gut mit sich vereinbaren.
1: Für mich war klar, du bist jetzt derjenige, der die Verantwortung hat. Nicht nur für deine Frau, sondern auch für den Haushalt.
2: Lange war die Aufteilung so. Er mäht den Rasen oder repariert, was kaputt ist, während sie kocht, putzt und wäscht. Arbeiten gehen damals beide. Die Pflege seiner Frau ändert nicht nur das, sondern auch eine Geschlechterordnung, die bei vielen Paaren aus Wilhelm Theissens Generation üblich ist. Diesen Prozess beobachtet auch Britta Münch von der Caritas Düren-Jülich. In ihrem Büro in Merzenich berät sie pflegende Angehörige.
4: Gerade die Generation der Ü-60-Jährigen sind selber noch so erzogen worden, dass sie in Vollzeit arbeiten gegangen sind, dass sie sich vermutlich seltener um den Haushalt gekümmert haben, wahrscheinlich keine Fenster geputzt haben, nicht gewaschen haben oder vielleicht auch nicht gekocht haben, auch keine Einkäufe erledigt haben. Und dann kommt es zu einem komplett veränderten Rollenverständnis, wenn der Mann auf einmal genau diese Aufgaben übernehmen muss, die bisher die Frau übernommen hat.
2: Diese Fälle sind jedoch seltener. Ob durch einen Pflegedienst oder durch Angehörige, häusliche Pflege wird überwiegend von Frauen geleistet. Rollenbilder wie das der fürsorglichen Frau als geborene Kümmerin tragen einerseits dazu bei, dass sie viel der Sorgearbeit übernehmen. Aber auch, dass Männer in heterosexuellen Beziehungen meist älter sind und oft früher sterben, ist Teil der Erklärung.
4: Dann kann es unter Umständen auch sein, dass Männer einen anderen Lebensstil haben. Sie haben vielleicht gerne mal getrunken oder sie haben geraucht. Sie haben vielleicht auch ein anderes Ernährungsverhalten an den Tag gelegt als die Frauen und dadurch können schneller auch chronische oder andere Erkrankungen entstehen. Hinzu kommt, dass es sicherlich auch Männer gab, die eine physisch anspruchsvolle Arbeit hatten und dadurch eventuell auch einen Verschleiß des Körpers hatten und dadurch ebenfalls häufiger erkranken als Frauen. Dann kommt sicherlich auch noch hinzu, dass Männer seltener zu Vorsorgeuntersuchungen gehen.
2: Im Falle von Vera und Wilhelm Theissen kam es aber anders. Löffel für Löffel füttert er sie mit viel Geduld und Babybrei.
1: Guck mal her.
2: Wilhelm Theissen sagt, wenn seine Frau vom einen auf den anderen Tag wieder sprechen, laufen und alles machen könnte, würde er so manches beibehalten wollen.
3: Ich würde genauso weiter den Haushalt führen, würde genauso gut, ohne halt aufgefordert zu werden, den Staubsauger in die Hand nehmen. Und ich würde auch gerne nochmal kochen. Ob es meiner Frau schmeckt, das ist eine andere Frage.
2: Nicht, weil ihm die Sorgearbeit wie Kochen und Staubsaugen so viel Spaß macht, sondern aus tiefer Liebe zu Vera Theissen.
3: Wenn man so ein einschlägiges Erlebnis hat, wie wir das jetzt hier haben, meine Frau und ich, dann denken sie viel darüber nach, was habe ich richtig gemacht, was habe ich falsch gemacht, was würde ich besser machen.
2: Auch denkt Wilhelm Theissen immer wieder an das, was noch auf ihn zukommen könnte.
1: Ich weiß, dass der Schluckreflex meiner Frau irgendwann mal dann ganz seine Arbeit einstellen wird.
2: Bis es aber soweit ist, macht Wilhelm Theissen weiter. Denn er hat seiner Frau ein Versprechen gegeben.
1: Im Haus habe ich gesagt, ich verspreche, dass die Hohen heilig sei. Solange ich kann, sage ich, und solange ich das tun kann, und du weißt, dass ich das gerne mache, dass ich für dich da bin, bist du hier bei mir.
0: Nicht nur Frauen pflegen ihre Partner, bei Wilhelm Theissen ist es andersrum. Und was sich dadurch alles für ihn verändert hat, auch in den Rollenbildern, das hat er WDR5-Reporterin Lilian Dresa-Mantei erzählt, für WDR5 Neugier genügt.

0: WDR 5 hier, die Redezeit in Neugier genügt. Liebe und Beziehungen, das sind eine wirklich filigrane Angelegenheit. Alleine Liebe zu finden, das ist ja schon nicht einfach. Und dann eine Beziehung mit der Person zu führen, das kann auch schon spannend werden. Und dann ist irgendwann vielleicht diese Frage im Raum, soll das alles gewesen sein? Vielleicht bleibt diese Frage unausgesprochen und man trägt sie herum oder sie wird ausgesprochen und dann steht sie da wie so ein Koloss im Raum der Beziehung. Oder das Paar geht einen neuen Weg und sagt, wir machen eine offene Beziehung. Vielleicht leben wir Polyamor. Darüber wird inzwischen sehr viel gesprochen und geschrieben. Aber ist das alles nur so ein Großstadtphänomen und so ein bisschen was Trendiges und nur was für junge Leute, was diese Art der Beziehung ganz praktisch bedeutet? Das schauen wir uns jetzt an. Und darüber spreche ich jetzt hier in der WDR 5 Redezeit mit der Paar- und Sexualtherapeutin Osina Donatsch. Schönen guten Tag zum Wallensee.
1: Ein herzliches Grüezi aus der Schweiz. Ich freue mich.
0: Wie schön, dass Sie Zeit für uns haben. Wir wollen über dieses Thema sprechen. Die meisten Menschen leben ja eher als monogame Paare. Offene Beziehungen, das galt eher bislang eher was für sehr wenige Menschen. Und das Thema scheint aber jetzt durchaus auch in der Gesellschaft angekommen zu sein. Sie arbeiten als Therapeutin in Ihrer Praxis, als Paar- und Sexualtherapeutin. Woran merken Sie das so ganz konkret in Ihrer Praxis, dass das ein Thema ist?
1: Ich würde sagen, die Menschen kommen tatsächlich, die Paare kommen und es beschäftigt sie. Sie sagen, wir wollen die Beziehung öffnen oder sie kommen dann und sagen, wir haben die Beziehung geöffnet und jetzt stehen wir an. Oder auch überhaupt noch viel genereller, ich merke, Menschen und Paare, auch Einzelpersonen in der Praxis beschäftigen sich mit der Frage, wie genau wollen wir die Beziehung haben? Vielleicht noch gar nicht so auf dem Level offen oder nicht offen, also monogam oder nicht monogam, sondern vielleicht auch viel genereller, so dieses Bedürfnis für sich selbst zu schauen, wie stimmt es für mich? Wie wollen wir genau unsere Beziehung leben?
0: Also diese Frage, wie Beziehungen gelebt werden, ist das auch etwas, weil sich gesellschaftlich der Blick auf Liebe verändert hat?
1: Ich glaube nicht unbedingt der Blick auf Liebe, sondern tatsächlich auf Beziehung. Oder ich finde das immer so ein schönes Wort, so in Bezug oder in Beziehung miteinander zu sein. Ich denke, da hat sich gesellschaftlich sehr viel verändert im Sinne von, dass diese Institution der Ehe, was ja ganz stark mit der Monogamie gekoppelt ist, das hat ja ganz fest mit dieser Institution Ehe zu tun, dass das halt sich stark verändert. Also dass es wie nicht mehr das einzige Modell ist oder nur schon mit diesen vielen Trennungen und Scheidungen, Menschen, die gar nicht mehr

0: aber auf der anderen Seite auch eine Herausforderung, dass es nicht mehr einfach so gegeben ist, oder? Dann muss man sich etwas überlegen. Mhm. Man wird konfrontiert mit dieser Frage, oder?
1: Das heißt, dann ist die Monogamie heute eher nicht mehr so vorgegeben wie früher. Es ist nicht eher so tatsächlich inzwischen ein bewusstes Modell, für das man sich dann auch entscheidet.
0: Ja, auf jeden Fall. Also ich merke, das ist spannend, oder? Das merkt man bereits im Dating-Prozess, so auf, mit den Apps zum Beispiel, oder? Dass die Menschen nicht mehr, es ist nicht mehr klar, um was es geht, oder? Ist es eine Beziehung, sondern, und das war ja früher viel klarer, oder? Beziehung, genau. Ganz klar. Ich suche eine Beziehung. Und heute ist es, was suche ich? Suche ich One-Night-Stand? Suche ich eine monogame Beziehung? Suche ich einen Vater für meine Kinder? Suche ich, oder? Das ist viel, viel, viel, viel offener und viel mehr möglich und diskutierbar.
1: Dann lassen Sie uns jetzt mal so langsam auf das Thema auch, auf diese Frage der offenen Beziehung oder Polyamorie nochmal draufschauen. Viele denken da ja, es geht vor allen Dingen um die Sexualität, um die sexuelle Freiheit. Um was geht es, wenn Paare sich damit auseinandersetzen, ihre Beziehung beispielsweise zu öffnen oder Polyamor zu leben? Wir klären gleich noch, was genau der Unterschied auch da ist.
0: Ja, genau. Bei dieser Frage ist es eben bereits relevant, weil es ist ein großes Vorurteil, wie zu sagen, ja, da geht es ja nur um Sex oder ist einfach es geht darum, das Motiv oder der Grund, warum eine Beziehungsöffnung gewünscht ist, das ist einfach, weil man zum Beispiel mit mehreren Menschen Sex haben möchte. Das ist bei weitem nicht so. Und da muss man jetzt schon auch unterscheiden. Wenn wir von Polyamorie reden, dann reden wir von Partnerschaften oder von romantischen Beziehungen und zusätzlichen Partnerschaften. Und bei der klassischen Beziehungsöffnung geht es in der Regel, also die Wörter sind natürlich immer auch ein bisschen die Frage, wie das Paar es dann definiert. Aber rein offiziell ist es bei der Beziehungsöffnung eigentlich vor allem die sexuelle Öffnung gemeint. Das heißt, dass die emotionale Exklusivität von dem Paar dann bestehen bleibt.
1: Okay, also das eine ist eher, man sucht sich in der Polyamorie weitere Beziehungen und die offene Beziehung hat etwas Leichteres, etwas Unverbindlicheres, ist es das?
0: Ja, das kann man so sagen, wobei das natürlich dann im Endeffekt eigentlich dann mehr theoretisch ist, weil man kann sich ja das gut vorstellen, wo ist dann die Schnittstelle, oder? Wenn ein Paar sagt, ja, wir wollen aber nur eine sexuelle Öffnung und wir wollen aber nicht Polyamorie. Und dann ist natürlich dann die Frage, ja gut, wo, das ist ja nicht eine trennscharfe Linie, wo beginnen dann die Gefühle, oder? Wo ist es dann, ab wann nennen wir es dann eine Beziehung? Das heißt, da braucht es dann schon ganz viel auch eben Diskussionsarbeit und so, weil das eben nicht ganz so klar definierbar ist. Aber man kann es grundsätzlich etwas unterscheiden, oder? Ob man eigentlich eine sexuelle Öffnung möchte oder ob man auch wirklich romantische, emotionale Beziehungen noch zusätzlich haben möchte.
1: Wir kommen jetzt langsam schon in dieses Gewässer, wo wir uns das mal so ganz praktisch angucken müssen. Sie sprechen immer davon, dass Paare sagen, wir wollen eine offene Beziehung, wir wollen oder eine polyamore Beziehung haben. Ich stelle mir das schon eher so vor, dass ein Teil des Paares sagt, ich möchte das, ich denke darüber nach. Und dass das nicht ein Gedanke ist, der gleichzeitig im Raum ist. Und diesen Moment stelle ich mir auch tatsächlich nicht so einfach vor.
0: Das ist eigentlich auch das, so der erste Stolperstein, würde ich sagen, wo ich dann auch in der Praxis merke, so diese Einseitigkeit von diesem Wunsch. Und das bringt Paare vor große Schwierigkeiten, weil die andere Person ist dann in der Regel schon gerade mal recht so unter Druck oder fühlt sich vielleicht auch bedroht, hat auch Angst. Und wie ich das eigentlich gerne lieber anders sehe, ist, dass man die Realität sieht dann eben eher anders aus. Und zwar, dass es gute Gründe gibt, warum man diesen Wunsch hat und aber eben auch, dass es auch skeptische Anteile gibt. Und so ist das ist viel mehr eigentlich das, was ich dann in der Realität auch mit dem Paar erarbeite oder so, wie ich es dann auch erlebe, dass eben nicht diese beiden Pole sind, sondern dass beide eben eigentlich Dinge haben, die sie finden, oh, das wäre ja noch toll oder das wäre doch noch noch spannend oder das würde mir gefallen oder so. Und eben aber auch Anteile, beide haben auch Anteile, wo sie sagen, ja gut, aber das könnte ja schon noch gefährlich werden. Oder das könnte für mich auch schwierig werden oder für unsere Beziehung gefährlich werden.
1: Aber wie kann man denn verhindern, dass wenn einer sagt, ich möchte gerne unsere Beziehung öffnen, dass der andere sich nicht gekränkt fühlt? Weil die Botschaft ist ja ein Stück weit auch, du bist mir nicht genug, emotional oder sexuell.
0: Das ist die Gefahr. Das ist die Gefahr. Und deshalb würde ich es überhaupt gerade schon von Anfang an anders angehen und nicht erst so in diese beiden krassen Pole zu gehen, oder wo die Paare dann meistens bei mir in der Praxis landen. Also wenn ich jetzt den Rat geben müsste, wie würde man sowas ansprechen? Und so habe ich es von Ihnen ein bisschen gehört, oder? Dass man dann eher sagt, ja, ich könnte mir das vorstellen. Wie siehst du das? Aber

0: ich habe auch Bedenken oder ich bin auch skeptisch, dass man nicht wie einfach so sagt, ja, ich will das, weil das ist das Wichtige, es geht um Konsens oder es geht um Gegenseite, es muss eine Zustimmung geben von beiden Seiten. Und ich finde auch das Wort so wichtig, weil im Vergleich zu offene Beziehung, das tönt ja schon so, ja, wir können alles machen, was man will, und das tönt ja schon so bedrohlich, oder, für die andere Person, die dann damit konfrontiert wird. Und deshalb finde ich einfach so wichtig zu sagen, ja, es geht ja um eine Zustimmung und beide müssen miteinander schauen, ja, überhaupt, warum wollen wir das?
1: Das würde ich gerne besprechen, genau. Also wenn wir jetzt mal annehmen und unterstellen, es ist keine Kränkung oder eine Zurückweisung des anderen Partners, was sind denn dann die Gründe, warum die Paare sich entscheiden oder eine Person aus diesem Paar sich entscheidet, eine offene Beziehung zu führen?
0: Das ist eben genauso wichtig, dass man dort startet, wie Sie das jetzt sagen, oder warum, was wollen wir? Und das Motiv oder eben der Grund, warum, was man genau möchte, hat ja ganz fest mit einem Bedürfnis zu tun, was darunter liegt, oder? Also was ist eigentlich das Bedürfnis darunter?
1: Was ist es denn aus Ihrer Erfahrung?
0: 100 verschiedene Gründe, oder? Das ist eben so diese Idee von, ja, das geht ja nur um Sex, das ist einfach falsch. Also ich erlebe da, wenn man genauer nachfragt bei den Menschen oder bei den Paaren, gerade auch bei dem Teil, der dann zum Beispiel vorangeht, oder der dann sagt, ja, ich möchte das. Und wenn ich da dann genauer nachfrage, da gibt es extrem unterschiedliche Bedürfnisse, wenn wir da auf die Bedürfnisebene kommen, oder? Das ist zum Beispiel ein Gefühl von, ja, nur schon das Wissen, ich könnte. Oder das Gefühl von, ja, eine Person muss alles abdecken können. Oder ein konkret sexuelles Beispiel. Ich hab so Wünsche, sexuelle Vorlieben zum Beispiel, und ich habe so das Gefühl, du möchtest das nicht und können wir mal darüber reden, weil ich könnte mir auch vorstellen, etwas Spezifisches auch im Außen mit einem anderen Menschen auszuleben. Und da gibt es ganz, ganz, ganz viele verschiedene Gründe.
1: Wir sind schon mittendrin in den Emotionen, die sich da verstricken. Mhm. Und die zu organisieren sozusagen oder die zu beleuchten, das ist wahrscheinlich die Hauptaufgabe als Paar, wenn man sich entscheidet, das Beziehungsmodell zu verändern. Eifersucht ist ein sehr großes Thema. Es gibt bestimmt jetzt viele, die hören das und sagen, was, also auf gar keinen Fall, das kann ich auf gar keinen Fall machen. Mhm. Was antworten Sie, welche Rolle spielt Eifersucht oder eben auch dieses Gefühl, zurückgestellt zu werden in diesen Beziehungen? Und kann es auch sein, dass das dann eben auch nicht funktioniert?
0: Das sind viele spannende Fragen, also so diese Gefühle von eben Eifersucht oder nicht zu genügen. Da ist eben genauso wichtig zu sagen, das ist völlig normal. Also Eifersucht, und zwar, da würde ich sogar noch weitergehen und sagen, auch in monogamen Beziehungen ist die Eifersucht ein völlig normales, natürliches Gefühl. Das fängt ja schon an, wenn wir zum Beispiel mit unseren Geschwistern das Gefühl von, die andere darf mehr oder kann mehr und oder ich, wieso darf ich nicht oder wieso kann ich nicht. Das ist ja ein völlig normales Gefühl, psychologisch gesehen. Und wichtig ist dann zu schauen, ja, was ist darunter? Auch da wieder, oder? Ist es eine Angst oder ist es ein Nicht-Genügen oder oder geht es um Sicherheit? Also fühle ich mich zu wenig sicher und bin deshalb eifersüchtig? Weil das Gefühl einfach an der Oberfläche von Eifersucht, das ist sehr schwierig. Aber wenn wir darunter versuchen zu verstehen, dann kann eben vielleicht auch der Partner oder die Partnerin auch besser verstehen, was ist darunter oder um was geht es überhaupt? Kommt irgendeine Geschichte von früher hoch und geht es gar nicht um diese jetzige Situation. Da gibt es unterschiedliche Dynamiken, die man dann anschauen muss und dann auch zu schauen, wie gehe ich jetzt damit um? Mhm. Weil je nachdem, um was es eben geht, was darunter ist, ist es ein Selbstwertthema? Geht es um die sexuelle Selbstsicherheit? Geht es darum, dass ich das Gefühl habe, ich biete nicht den gleich guten Sex zum Beispiel? Oder eben geht es um ganz was anderes? Geht es um was Emotionales? Das sind extrem große Unterschiede, die man dann beachten muss. Und dann kommt es ja auch darauf an, wie gehe ich damit um? Also habe ich auch ein Gefühl von einer Übung darin, ja, vielleicht auch zu sagen, ja, spüre ich dann dieses Gefühl überhaupt? Oder gehe ich dann einfach in den entweder Fight-Freeze-Modus?
1: Wahrscheinlich also muss man genau sich das auch mal exakt dann anschauen an der Stelle. Ja, aber genau. Die Idee in diesem Wechsel der Beziehung ist ja auch zu sagen, ich bleibe aber bei meinem Partner, bei meiner Partnerin, aber es kommt noch was dazu, eine Veränderung dazu. Wie kann man ausschließen, dass da nicht so eine Beliebigkeit daraus wird und dass es dann auch vielleicht Regeln geben muss, weil Sie sagen, also für mich hört sich das alles wahnsinnig aufwendig an. Also ich finde schon eine Beziehung mit einer Person schon aufwendig und mit vielen Personen stelle ich mir noch aufwendiger vor, aber Wie schafft man es als Paar dann tatsächlich aus Ihrer Praxis heraus, wenn Sie sich Ihre Paare nochmal vor Augen holen, wie schaffen die das, diese Beliebigkeit vielleicht nicht zu haben, sondern eben eine Konsistenz und einzuhalten?
0: Genau, und deshalb braucht es genau diese Auseinandersetzung, und zwar auch miteinander, oder die Auseinandersetzung, die wir vorher besprochen haben, zum Beispiel mit Eifersuchtsgefühlen, die eigene Auseinandersetzung, aber eben auch miteinander, oder wenn wir dann herausfinden bei dieser Situation vorhin, ja, okay, es geht aber darum, dass ich mich zu wenig sicher fühle und deshalb habe ich Angst, dann muss man das ja miteinander anschauen, ja, dann würde ich fragen in der Praxis, ja, was würden Sie brauchen, dass Sie sich sicherer fühlen? Und da hilft es den meisten, vor allem am Anfang einer Beziehungsöffnung, eben Dinge zu vereinbaren. Also dass man wirklich, ich rede nicht so gerne von Regeln, sondern vielmehr von Vereinbarungen. Also dass man sich miteinander auseinandersetzt.
1: Was könnte so eine Regel sein?
0: Zum Beispiel könnte jemand, oder auch eine Grenze, zum Beispiel könnte jemand sagen, ja, also für mich geht Übernachten nicht bei einer anderen Person. Weil das ist für mich zu gefährlich, das hat mit Nähe zu tun und wir wollen ja nur eine sexuelle Öffnung. Und dann, oder die andere Person sagt zum Beispiel, ja, für mich ist schwierig, wenn du jetzt zum Beispiel im Ausgang jemanden kennenlernst, dann möchte ich nicht, dass du dann nachher einfach zu dem heimgehst. Ich möchte, dass ich im Vorhinein weiß. Nur einfach zwei ganz konkrete Beispiele. Mhm. Und das muss eben auch nicht gleich in beide Richtungen gelten, sondern es ist ja immer bei alle Menschen ist etwas Unterschiedliches möglich oder eben auch herausfordernd.
1: Es ist eine Beziehungsarbeit, die Sie da auch gerade beschreiben. Genau. Aber ist diese polyamore oder offene Beziehung tatsächlich eine Erleichterung gegenüber einem monogamen Modell, weil da ja noch viel, viel mehr Kommunikation mit reinspielt?
0: Es ist mehr Kommunikation, aber ich würde gar nicht von Erleichterung oder Erschwerung sagen, weil es hat ja beides. Es ist diese Balance zu finden zwischen auch der Titel meines Buches, Verbundenheit und Freiheit, oder wie viel Sicherheit und wie viel Autonomie oder wie viel Freiheit braucht es, weil für Freiheit und in der offenen Beziehung, das bedeutet mehr Freiheit, aber dann braucht es ja auch mehr Sicherheit. Das heißt, diese Elemente, die sind in monogamen als auch in nicht monogamen Beziehungsmodellen, um diese Balance geht es, oder? Freiheit braucht Verbundenheit und Sicherheit.
1: Und Sie plädieren ja auch, das finde ich interessant, auch als Paar- und Sexualtherapeutin, Frau Donatsch, weder für Monogamie noch für eine offene Beziehung. Das ist Ihnen auch ganz wichtig, diese Haltung. Warum sagen Sie, das muss man so offen, das möchten Sie auch so offen halten?
0: Weil ich bin überzeugt, dass bei alle, oder nicht nur beide, es gibt ja noch mehr Modelle, oder es gibt ja auch die Beziehungsanarchie, und dass alle Modelle ihre Vor- und Nachteile haben. Und für jeden Menschen, die sind nicht in Stein gemeißelt, oder wenn ich so von Vor- und Nachteilen rede. Diese Vor- und Nachteile muss jeder Mensch für sich selbst herausfinden und auch jedes Paar für sich selbst herausfinden. Und für mich als Paartherapeutin, ich habe ja die ersten vielen, vielen Jahre eigentlich nur mit monogamen Paaren gearbeitet. Und wird ganz klar in den letzten Jahren, wo ich mit beiden Modellen arbeite, dass es eigentlich um die genau gleichen Themen geht. Und deshalb würde ich nicht sagen, es ist eine Erleichterung oder eine Erschwerung. Beides nicht, sondern es geht eigentlich immer genau um die gleichen Themen, egal welches Beziehungsmodell. Und damit muss man sich auseinandersetzen. Und klar, mit der offenen Beziehung braucht es notwendigerweise mehr Kommunikation, weil die monogame Beziehung, die gibt ja wie einen klaren Rahmen. Und dieser Rahmen, der fällt ja dann eigentlich weg, wenn man die Beziehung öffnet. Und dann muss man wie von innen heraus als Paar dann diesen Rahmen setzen oder eben auch diese Sicherheit.
1: Ich spreche mal von der anderen Seite auch nochmal. Ist vielleicht eine offene Beziehung oder eine polyamore Beziehung oder dieses Modell vielleicht sogar ehrlicher als eine vordergründig monogame Beziehung, in der jemand permanent fremd geht oder jemand, der sich halt hat viermal scheiden lassen?
0: Also das mit dem Scheidenlassen, das finde ich ist wieder eine andere Frage, aber das mit dem Fremdgehen, also das wäre ja das auf jeden Fall. Ja, auf jeden Fall ist es aufrichtiger, weil man muss sich oder das Paar muss sich gezwungenermaßen mit Bedürfnissen auseinandersetzen. Was möchte ich? Wie ist unsere Beziehung? Was fehlt mir? Was finde ich schwierig in unserer Beziehung? Und das ist ja die Realität und die wird in monogamen Beziehungen oftmals totgeschwiegen. Wenn ich staune zum Beispiel, wenn ich ein Paar, das über 20 Jahre im monogamen monogam lebt und in die Praxis kommt und zum Beispiel noch nie über Treuevorstellungen geredet hat oder noch nie über sexuelle Bedürfnisse, was gefällt mir eigentlich, sondern in dem gemeinsamen Sex. Und da staune ich, und das ist in nicht monogamen Modellen gar nicht möglich. Da muss man miteinander reden. Und in monogamen Modellen kann man schon eher auch ein bisschen, ich sage jetzt mal so, sich zurücklehnen, wenn man das möchte. Ich würde nicht sagen, alle monogamen Paare lehnen sich zurück und reden nicht. Aber man muss nicht unbedingt.
1: Man muss nicht unbedingt reden. Man kann einfach sich zurücklehnen. Aber man erträgt dann auch vielleicht weniger Zufriedenheit?
0: Das fände ich zu proaktiv. Aber das, was Sie vorhin gesagt haben, es ist sicher aufrichtiger. Also es kann dann diese Geschichten wie Fremdgehen über Jahre, so diese Geheimnisse und diese oder unterdrückten Gefühle, die dann irgendwie geheim ausgelebt werden, das ist natürlich im monogamen Modell eher förderlich, solche Szenarien.
1: Was würden Sie sagen, Sie machen diese Arbeit ja schon ganz lange, Frau Donatsch, gibt es eine Erkenntnis, die Sie gewonnen haben über die Jahre, die ganz zentral ist für Beziehungen, egal welches Modell man lebt?
0: Ja, auf jeden Fall. Das ist für mich wirklich sehr, sehr eindrücklich, wie ich als Paartherapeutin je länger, je mehr merke, um was es eigentlich geht, egal welches Beziehungsmodell, ist um diese Beziehungssicherheit. Was gibt Sicherheit und was für Freiheiten braucht es? Also was soll in der Beziehung abgedeckt sein und was darf auch eigen? Also was ist auch etwas, was man eigen auch erleben darf?
1: Und was ist eigen? Wo kommt das an eine Grenze? Also warum ist das so schwierig, offensichtlich auszuhandeln?
0: Wo kommt das an eine Grenze? Ja, ich würde sagen, so dieses Verständnis von wir sind nicht abhängig voneinander, oder ich würde sagen, wir stützen in uns nicht nur aufeinander, sondern sind auch noch eigene Person. Also dass es auch sein darf, dass der Partner, die Partnerin nicht alles perfekt macht oder dass man unzufrieden ist. Und wichtig ist dann einfach die Kommunikation, dass man das wirklich auch ausdrückt und dass es aber auch sein darf. Nicht so diese Idee, ich muss alles oder ich bin verantwortlich für meinen Partner. Ich finde diese Selbstverantwortung für sich, für das eigene Glück im Leben, in welcher Beziehungsform auch immer, ich finde das etwas, was ich extrem wichtig finde.
1: Nicht das Beziehungsmodell entscheidet, sondern wie die Menschen damit umgehen. Vielen Dank, Paar- und Sexualtherapeutin Rosina Donatsch. Und wer sich da näher mit beschäftigen möchte und sagt, ich möchte darüber nachdenken, Rosina Donatsch hat ein Buch dazu geschrieben. Ihr Buch heißt Verbunden und trotzdem frei, das Praxishandbuch für offene Beziehungen und Polyamorie, erschienen bei Hoogrefe. Hier ist WDR 5 Neugier Genügt. Vielen Dank für dieses Gespräch.
0: Vielen Dank auch ebenfalls.

0: Es ist 11:45 hier in WDR 5. Am kommenden Sonntag, da ist Muttertag. Und gleich im WDR 5 Tagesgespräch in 11:50, also in ganz wenigen Minuten, geht es um die Mütter. Und die zentrale Frage, was bedeutet es für Sie, Mutter zu sein? Und wie sehen Sie Ihre Mutter?
1: Oh, ich komme eigentlich aus Venezuela. Das für uns, die Mutter ist zentral für unsere Familie. Wir sagen, jeden Tag sollte Muttertag sein, aber es ist ein schöner Tag, wo man die Mutter und alles, was die Mutter für uns täglich machen, wir das feiern.
0: Na klar, Muttertag. Wer freut sich nicht über Blumen und den lieben Anruf? Und gleichzeitig hat dieser Tag, der Muttertag, einen komischen Beigeschmack. Ist es nicht erstaunlich, wie hartnäckig sich das Idealbild einer Mutter hält? Es gibt zwar in den sozialen Medien inzwischen viele Frauen, die sehr ehrliche Einblicke in ihr Familienleben, das nicht ganz so rosarot ist, zeigen oder auch ironisch mit einem Mütterbild in der Gesellschaft umgehen. Aber wie krass sich das Leben verändert, wenn man Mutter wird, das ist den wenigsten Frauen vorher klar. Und noch weniger, wie krass die Erwartungen an Frauen als Mutter werden. Immer macht man alles falsch, ist immer zu wenig oder maximal zu viel, wird immer bewertet am Arbeitsplatz, in der Familie, im Freundeskreis. Deswegen meine Frage für Sie, im WDR 5 Tagesgespräch würde ich gerne mit Ihnen darüber sprechen. Was bedeutet es für Sie, Mutter zu sein? 0800 5678 555 oder Sie schreiben uns über die WDR 5 App. Was bedeutet es für Sie, Mutter zu sein? Oder auch von Ihnen die Perspektive als Kind. Wie sehen Sie Ihre Mutter? Und mein Gast gleich ist die Regisseurin Caroline Schmitz, die den Film Mutter gedreht hat. Ein ganz wunderbarer Film, der aktuell auch in der ARD Mediathek zu sehen ist, über ganz unterschiedliche Mütter. Also, wie ist das mit Ihnen? Was bedeutet es für Sie, Mutter zu sein?
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0: Morgens ist es ja immer noch relativ frisch, aber die gute Nachricht ist, die Eisheiligen sind bald vorbei.
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0: Und wie jedes Jahr denkt man sich so um diese Zeit herum, ist es nicht fast schon wieder zu spät mit der Bepflanzung? Meine Kollegin Anja Friehoff sagt, nein, nicht doch. Das passt alles noch. Sie hat den Gartengestalter Peter Janke in Hilden besucht und hat sich eine Top 5 der Pflanzen zusammenstellen lassen, die man jetzt auch schon im Garten und auf die Fensterbank kriegen kann.
2: Was macht eine perfekte Balkonpflanze aus? Unkompliziert sollte sie sein, herrlich blühen und auch eine Menge aushalten können, wie Gartengestalter Peter Janke aus Hilden meint.
3: Sie muss Hitze ertragen können, sie muss Kälte im Winter ertragen können und sie muss über Jahre, wenn es beständig sein soll, ja mit diesem begrenzten Wurzelraum auskommen. Das ist schon sehr, sehr viel.
2: Ideal geeignet für Balkon und Terrasse sind die robusten Euphorbien. Wolfsmilchgewächse. Mit ihren üppigen, meist gelbgrünen, hohen Blütenständen verschönern sie nicht nur den Garten.
3: Kein Garten ohne Wolfsmilch und am besten auch keine Topfbepflanzung ohne Wolfsmilch. Euphorbien, das ist ja eine Gattung, die hat so unfassbar viele Facetten mit unterschiedlichen Standortvorlieben und eben auch ganz, ganz viele, die von gestressten mediterranen, also heißen, trockenen Standorten kommen. Die können das super vertragen, auch auf einem Südbalkon zu stehen und werden fast sogar da noch schöner. Ich finde es immer ganz schön, wenn man auch mal so richtig eine Aussage macht und da wäre zum Beispiel die Palisadenwolfsmilch ein geeigneter Kandidat.
2: Im Topf kauft man die Palisadenwolfsmilch meist als Jungpflanze. Dann ist sie so rund 30 cm hoch. Die gelben Blüten entwickeln sich Mitte März bis Juli. Und die Pflege, die ist einfach. Sparsam gießen und Staunässe vermeiden. Alte Triebe, die langsam austrocknen, einfach zurückschneiden. Dabei am besten Handschuhe anziehen, denn der Milchsaft, der kann zu Hautirritationen führen. Auch andere Wolfsmilchgewächse, wie die Walzenwolfsmilch mit ihren dicken, walzenförmigen, gräulich-grünen Blättern oder die feingliedrige Zypressenwolfsmilch mit ihren nadelartigen Blättern, eignen sich als attraktive Kübelpflanzen. Sie sind niedriger und wachsen eher in die Breite als in die Höhe. Weil die Palisadenwolfsmilch schnell mal in die Höhe schießt, sieht sie dann unten herum manchmal etwas kahl aus. Und auch hier hat Peter Janke einen Tipp.
3: Ich pflanze einfach was drunter. So ist es in der Natur auch. Die erheben sich nämlich aus einer niedrigen Krautschicht. Und mein Favorit dafür ist das spanische Gänseblümchen.
2: Es wächst buschig bis zu 30 cm hoch und blüht bis zum ersten Frost.
3: Ich schneide es so ungefähr ab Anfang März runter und dann ist es schon ganz, ganz schnell wieder da. Und wer unbeschwertes Vergnügen mit seinen Pflanzen auf dem Balkon haben möchte, der kommt ums spanische Gänseblümchen doch gar nicht drum rum.
2: Mediterranes Flair und herrlichen Duft auf dem Balkon bringt die immergrüne Orangenblume. Sie ist mit zahlreichen weißen Blüten geschmückt und kann bis zu 1,50 Meter hoch werden. Die Orangenblume verträgt keine Staunässe und benötigt einen mageren Boden, dessen Erde am besten mit Sand vermischt ist und halt wenig Wasser. Und auch die klassische Geranie, botanisch Pelargonie, wird gerade wieder neu entdeckt. Bei geschätzt mehr als 20.000 Sorten fällt die Wahl nicht leicht. Und die Geranie hat genau die Qualitäten, die eine ideale Topfpflanze braucht.
3: Sie ist hart im Nehmen, sie blüht den ganzen Sommer und ist total einfach zu überwintern. Kaltes Treppenhaus reicht und man kann sie auch da vergessen, im Winter zu gießen. Und dann steht sie wie Phönix aus der Asche wieder auf und macht eigentlich nur Freude.
2: Sie blühen von Mai bis zum Frost. Und wer sie auf den Balkon stellen möchte, hat noch ein paar Tage Zeit, seine Wahl zu treffen. Denn nach den Eisheiligen ab Mitte Mai ist die richtige Zeit, sie zu kaufen. Und wer jetzt immer noch nicht überzeugt ist...
3: Diese Tatsache, dass manche Menschen sagen, auch Geranien wären spießig, liegt ja nur an der Kombination. Wenn ich da Kräuter oder Gräser zu nehme, dann habe ich ja schon direkt einen ganz anderen Look.
2: Wer hellrosa oder violette Blüten liebt, der kann es auch mal mit einer Beetpflanze wie dem Balkan-Storchschnabel im Topf probieren. Er ist winterhart, wächst in der prallen Sonne, aber auch im Schatten. Nur ganz wenig gießen. Für eine einzelne Pflanze wählt man am besten einen Topf mit so 3 bis 5 Liter Fassungsvermögen.
3: Meiner Erfahrung nach ist der super im Topf. Den kann ich da bestimmt 6-7 Jahre im Topf halten.
2: Vom Balkan-Storchschnabel kann man ganz leicht Stecklinge nehmen. Die überhängenden Triebe am besten im Frühjahr abschneiden und in neue Töpfe mit Ansatzerde setzen. So hat man für quasi fast umsonst den ganzen Balkon begrünt. Gartengestalter Peter Janke hat noch eine ausgefallene Pflanzenidee für den Balkon. Die neuseeländische Schwertlilie. Sie sieht fast aus wie ein exotisches Gras, dessen lange Blätter neben dem Grün einen leicht rötlichen Touch haben. Die neuseeländische Schwertlilie benötigt einen sonnigen Standort und einen durchlässigen Boden. Ihre weißen Blüten entwickelt sie von Mai bis September.
3: Ich sehe es immer grün, kann irrelang in Töpfen bleiben und hat, auch wenn sie jetzt gerade erst anfängt zu blühen, über Wochen einen weißen Blütenflor.
2: Und jetzt muss man sich nur noch entscheiden. 5 tolle, unkomplizierte Pflanzen für Balkon oder Terrasse, mit denen garantiert nichts schiefgehen kann.
0: Das klingt doch vielversprechend für jeden Daumen. Haben Sie sich aufgeschrieben, welche Pflanzen das jetzt waren, die gut funktionieren ab jetzt?
4: Haha, Wolfmilchstauden, spanische Gänseblümchen, Pelagonie, Balkanstorchenschnabel, neuseeländische Schwertlilie, so. Und Sie gehen einfach ins Netz auf wdr5.de. Da finden Sie alle Informationen für diese und ganz viele andere Gartentipps von meinen Kolleginnen Anja Frioff und Anja Könzen.

am Sonntag ist Muttertag. Und dann gibt es natürlich so diese netten Gesten. Heute darf Mutti das Frühstück genießen, ohne selber mitzuhelfen. Das ist total nett, aber irgendwie auch ein bisschen schräg, finden Sie nicht? Am Sonntag ist Muttertag und ich würde gerne mit Ihnen im WDR 5-Tagesgespräch über Mutterschaft, über Rollenbilder, über Erwartungen an Mütter sprechen oder um es kurz zu machen, was bedeutet es für Sie, Mutter zu sein? Ist eine Riesenpackung, deswegen freue ich mich auf Ihre Perspektiven. 0800 567 8555 oder Sie schreiben uns über die WDR 5 App. Was bedeutet es für Sie, Mutter zu sein? Und auch andersrum, was sehen Sie, wenn Sie Ihre Mutter anschauen? Wie sehen Sie sie? Mein Gast ist gleich die Regisseurin Caroline Schmitz, die den Film Die Mutter gedreht hat. Kann man gerade noch in der ARD Mediathek sehen. Ganz wunderbarer Film über ganz unterschiedliche Mütter. Lassen Sie uns auch über ganz unterschiedliche Mütter sprechen im WDR 5-Tagesgespräch. 0800 5678 555. Ich freue mich drauf. Ele Schennel ist mein Name. Bis gleich.

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1: Jetzt habe ich ein kleines bisschen zu früh gestartet. Die Kollegen sind noch nicht am Start. Ich höre mal rein in die Leitung. Nein, die sortieren sich noch. Die kommen bestimmt gleich. Und dann kann ich ja einfach nochmal die Gelegenheit nutzen zu sagen, um 12:10, da hören Sie das WDR 5 Tagesgespräch. Und die Telefonnummer können Sie einfach uns anrufen, 0800 5678 555. Was bedeutet es für Sie, Mutter zu sein? Wie sehen Sie auch Mütter, vielleicht Ihre eigene auch? Wie hat sie vielleicht auch geprägt? 0800 5678 555. Und ansonsten gebe ich einen kleinen Moment noch Musik, bis die Nachrichten kommen, der Tag um 12. Und nach dem Tag um 12, da hören wir uns gleich wieder.

0: Caro Köhler hier. Einen schönen Freitagmittag, der sich bei uns um die Finanzen unserer Städte und Gemeinden dreht.
1: Sie lassen die Kommunen den Abgrund herunterrauschen. Sie sind nachweislich die kommunalfeindlichste Landesregierung aller Zeiten. Seien Sie jetzt wenigstens einmal anständig und geben Sie Ihr Plus an die hilfeschreienden Kommunen.
0: Marco Mohr von der SPD kritisiert die Landesregierung. Im Landtag läuft nämlich gerade eine Aktuelle Stunde zu finanziellen Problemen der Kommunen in NRW. Da schalten wir gleich zu unserem Reporter aus der WDR-Landespolitik. Außerdem schauen wir auf die Schuldemos gegen eine Wehrpflicht. Und wir stellen die beiden Preisträger des Aachener Friedenspreises vor. Die sind nämlich heute bekannt gegeben worden. Das Wetter, mal Sonne, mal Quellwolken, dazu 11 bis 20 Grad. Wenn Steuereinnahmen wegbrechen, dann ist das keine gute Nachricht für unsere Städte und Gemeinden. Die sind ja eh knapp bei Kasse. Und dann kam gestern die Steuerschätzung, dass Bund, Länder und Kommunen dieses Jahr voraussichtlich knapp 18 Milliarden Euro weniger Steuern einnehmen werden, als bisher erwartet. Heißt, es wird für die Städte und Gemeinden noch knapper. Vielen fehlt ja eh schon Geld und deswegen ist die Steuerschätzung heute Thema im NRW-Landtag. SPD und AfD hatten eine Aktuelle Stunde beantragt und Nicolas Fordonarakis, WDR-Landespolitik, hört zu. Welche Folgen befürchten die Kommunen denn?
2: Ja, bereits jetzt können manche Gemeinden beispielsweise Schwimmbäder und Straßen nicht sanieren oder müssen am Kulturprogramm streichen. Das spüren die Menschen natürlich. Seit Jahren kämpfen die Kommunen in NRW ja schon mit hohen Altschulden, mehr Ausgaben und sinkenden Einnahmen. Allein im letzten Jahr, nur mal so als Zahl, fehlten 9,3 Milliarden Euro in den kommunalen Haushalten im Land. Die Opposition warf der Landesregierung daher vor, wir haben es ja gerade schon gehört, vor allem nicht genug Geld an die Kommunen abzugeben und sie mit weiteren Aufgaben zu belasten. Die Kommunalministerin wiederum, Ina Scharrenbach von der CDU, die konterte und sagte, dass Pessimismus hier jetzt auch keine Straßen baue. Die Landesregierung hat im vergangenen Jahr tatsächlich ein Gesetz verabschiedet, um eben teilweise die Schulden in einigen Kommunen im Land zu übernehmen. Ja, ein Schritt, den die Opposition auch anerkannt hat, der reiche aber nicht, weil die Kommunen müssten dauerhaft und viel, viel mehr wieder handlungsfähiger werden, um selber zu gestalten.
0: Ja, ich habe eben schon gesagt, dass gestern die Meldung ja kam, dass die Konjunkturaussichten für Deutschland schlecht sind. Der Staat muss mit weniger Einnahmen rechnen. Was heißt das denn konkret in den Kommunen?
2: Ja, schlicht, dass der Druck noch weiter wächst. Durch Krisen wie eben den Iran-Krieg schwächelt die Konjunktur, die Unternehmen und somit führen vor allem energieintensive und rohstoffabhängige Unternehmen hier im Land auch weniger Gewerbesteuer ab, was eben eine wichtige Einnahmequelle der Kommunen ist. Die Ministerin verwies heute aber nochmal darauf, dass es da schon Unterschied im Land gibt. Man kann jetzt nicht pauschal für alle Kommunen das Gleiche diagnostizieren. Also wer zum Beispiel Unternehmen aus dem Bereich Digitalisierung oder Medizin hat, der ist da etwas resilienter. Alles in allem fehlt es natürlich aber grundsätzlich an Geld. Und die Landesregierungsparteien, also die CDU und die Grünen, haben auch nochmal Richtung Berlin gezeigt und gesagt, auch hier hat der Finanzminister Lars Klingbeil ja eben nicht genug getan oder habe nicht genug getan, seine finanziellen Möglichkeiten auszuschöpfen und den Kommunen in Deutschland mehr Geld zur Verfügung zu stellen. Also kurzum, jeder wirft eigentlich jedem vor, dass nicht genug Geld für die Kommunen bereitgestellt wird.
0: Nicolas Fordonarakis aus unserer WDR-Landespolitik-Redaktion zur Aktuellen Stunde im NRW-Landtag. Da geht's heute um knappe Kassen. Manchmal machen kleine Begriffe einen großen Unterschied. Ein gutes Beispiel dafür ist die Wehrpflicht. Die haben wir in Deutschland seit gut 15 Jahren nicht mehr, aber sie ist eben nur ausgesetzt und nicht komplett abgeschafft. Das heißt, die Wehrpflicht könnte im Verteidigungsfall wieder reaktiviert werden. Genau das befürchten vor allem linke Gruppierungen. Sie rufen deswegen immer mal wieder zu Schulstreiks gegen die Wehrpflicht auf. Das haben sie auch heute getan. Als Anlass nennen sie den 81. Jahrestag des Kriegsendes. Auch bei uns in NRW gibt es seit dem Morgen Demos. Stefan Hase aus unserem WDR-Aktuell-Team ist bei mir im Studio. Wie groß sind denn diese Demos?
3: Die Organisatoren erwarten je nach Ort mehrere hundert Teilnehmer. Unsere Reporter im Land berichten aber, dass bislang oft auch deutlich weniger gekommen sind als angekündigt. In Düsseldorf zum Beispiel nur 80 statt 200, in Aachen so rund 50 statt 300 Schüler. Ihr Anliegen heute?
4: Die Pflicht davon, das stört mich, weil wir wollen nicht dazu verpflichtet werden, unser Leben an einen Staat zu verkaufen.
5: Weil ich einfach nicht einsehe, für Deutschland zu sterben. Dass jetzt erwartet wird, dass wir in den Krieg ziehen, in den potenziellen Krieg, das sehe ich einfach nicht ein.
6: Und weil eben die Jugend oftmals keine Stimme zum Beispiel im Parlament oder bei Wahlen hat, denken wir halt, dass wir auch so halt laut werden müssen.
3: Da spielt sicherlich auch mit rein, dass es hier in NRW bald drei große Musterungszentren geben wird. In Bonn, Bielefeld und Dortmund. Da müssen verpflichtend dann ab Juli nächsten Jahres alle Männer ab 18 Jahren mit deutscher Staatsbürgerschaft hin und sich untersuchen lassen. Auch wenn danach der Eintritt in den Wehrdienst weiterhin freiwillig bleibt.
0: Schauen wir mal auf die Organisatoren hinter diesen Schulstreiks. In einigen Fällen gibt es an denen ja durchaus auch Kritik.
3: Richtig. Verfassungsschützer, die beobachten schon länger, dass hinter den Organisatoren dieser Schulstreiks häufig links Rechtsextreme stecken. Diese würden Protestaktionen wie diesem Schulstreik gegen Wehrpflicht dazu nutzen, berechtigte Sorgen und Bedenken junger Menschen für eigene Zwecke zu missbrauchen. Der Hamburger Verfassungsschutz, wo sich zwei der linksextremen Hauptorganisatoren regelmäßig treffen, geht sogar noch ein bisschen weiter. Der schreibt, dass Jugendliche durch solche Veranstaltungen an die eigene Organisation herangeführt und auch rekrutiert werden sollen. Also vor diesem Hintergrund bekommen diese Schülerstreiks heute doch ein Geschmäckle.
0: Es gab ja bei den Klimaprotesten immer wieder ja auch die Diskussion wegen Schulpflicht. Ist das jetzt auch wieder ein Thema diesmal?
3: Also Schüler sind auf jeden Fall gesetzlich dazu verpflichtet, am Unterricht teilzunehmen. Also an so einem Schülerstreik während der Unterrichtszeit dabei zu sein, das ist unzulässig. Kurzer Vermerk auf dem Zeugnis mit unentschuldigtem Fehlen, das wird aber dann wahrscheinlich alles sein. Wenn man aber eine Klassenarbeit oder eine Klausur dadurch verpasst, dann gibt's eine 6.
0: Stefan Hase zu den Schulstreiks gegen eine mögliche Wehrpflicht im Tag um 12. Vorhin gab es eine Eilmeldung aus Berlin. Die steuerfreie Entlastungsprämie von bis zu 1.000 Euro, die kommt erstmal nicht. Der Bundesrat hat dem Gesetzentwurf nämlich nicht zugestimmt. Nach den Plänen der Bundesregierung sollte die Prämie ja von den Unternehmen an ihre Beschäftigten ausgezahlt werden. Daran gab es Kritik. Die Länder kritisieren, dass sie und die Kommunen den Großteil der Kosten tragen müssten. Und die Länder entscheiden ja im Bundesrat. Was noch wichtig ist für NRW, hat jetzt Christina Maria Grewe in den Kurznachrichten.
7: Nach dem Unfall mit einem umgekippten LKW auf der A3 bei Solingen bleibt die Autobahn wohl noch bis zum Nachmittag in Richtung Köln gesperrt. Der Lastwagen muss mit einem Kran aufgerichtet werden. Die Polizei geht aktuell davon aus, dass die Bergung bis etwa 15 Uhr dauert. Der LKW war am frühen Morgen auf der A3 gegen die Leitplanke geprallt und umgekippt. Die Sparkasse in Gelsenkirchen-Buer startet heute damit, ihren Kunden Wertsachen aus den Schließfächern zurückzugeben. Die Bank sagt, dass nach dem Einbruch noch etwa 50.000 Gegenstände und Papiere gefunden wurden, im verwüsteten Tresorraum oder noch in einzelnen Schließfächern. Zuerst wird zurückgegeben, was über Namen eindeutig zuzuordnen ist. In ländlichen Regionen von NRW ist öffentliches Laden von E-Autos oft teuer und langsam. Das zeigt eine Datenanalyse des WDR. In 30 Kommunen gibt es gar keine Schnellladesäulen, beispielsweise im Hochsauerland. Aber auch in einigen Gemeinden im Münsterland, in Ostwestfalen oder am Niederrhein. Wo es sie gibt, liegen die Preise oft deutlich über dem Durchschnitt. Die Soester Allerheiligenkirmes wird für Schausteller teurer. Der Rat der Stadt hat beschlossen, dass die Gebühren für Fahrgeschäfte und Stände um durchschnittlich 5% steigen. Er begründet das mit gestiegenen Kosten, etwa für Personal und Sicherheit. Außerdem fehlten Einnahmen, weil mehrere Parkplätze inzwischen für Wohnwagen genutzt würden. Im vergangenen Jahr machte Soest mit der Allerheiligenkirmes rund 60.000 Euro Minus.
0: Die Kurznachrichten im Tag um 12 mit Christina Maria Grewe. Wir haben ja eben schon kurz über den Tag der Befreiung gesprochen. 8. Mai 1945, Ende des Zweiten Weltkriegs. Die einen nutzen diesen Tag für Demos gegen eine Wehrpflicht. Der Verein Aachener Friedenspreis hat den Tag genutzt, um die neuen Preisträgerinnen und Preisträger bekannt zu geben. Der Aachener Friedenspreis geht dieses Jahr in zwei Länder. An wen? Das fasst Silke Oettershagen, WDR Aachen, zusammen.
8: Der Aachener Friedenspreis geht in diesem Jahr nach Minnesota und nach Köln. In Köln ist die junge Initiative Palestinians and Jews for Peace gegründet worden. Die rein ehrenamtlich arbeitende Gruppe besteht aus palästinensischen, jüdischen und weiteren solidarischen Menschen. Sie setzt sich für einen differenzierten Dialog und einen mitfühlenden, respektvollen Umgang zwischen jüdischen und palästinensischen Menschen ein. Die weiteren Preisträger sind die Organisationen Unidos MN und das Kollektiv von The Smitten Kitten in den USA. Sie stehen laut Verein gemeinsam für den gewaltfreien Widerstand der Zivilgesellschaft gegen die massiv eskalierte staatliche Gewalt durch die Bundesbehörde. Der Aachener Friedenspreis ist mit jeweils 2.000 Euro dotiert. Er wird am 1. September in Aachen verliehen. Seit 1988 zeichnet der Verein Aachener Friedenspreis alljährlich Menschen und Gruppen aus, die an der Basis und oft aus benachteiligten Positionen heraus für Frieden und Verständigung arbeiten.
0: Silke Oettershagen zum Aachener Friedenspreis. Das Wochenende steht vor der Tür. Wie das Wetter wird, weiß Katharina Gollen aus unserer WDR-Wetterredaktion. Schauen wir erstmal auf heute.
9: Heute haben wir erstmal eine Mischung aus Sonne und Wolken. Die Wolken können am Nachmittag immer ein bisschen dichter werden. Da sind auch mal kleine Schauer möglich, aber es wird eher die Ausnahme bleiben. Dazu wird es noch mal wärmer als gestern. Ostwestfalen-Lippe kommt auf 15 Grad und im Rheinland kommen wir auf 19 Grad.
0: Wie geht's dann am Wochenende weiter?
9: Morgen starten wir erstmal sonnig in den Tag. Dann kommen am Nachmittag aber wieder so ein paar Querwolken dazu. Aber auch morgen kommen die meisten trocken durch den Tag. Und es wird nochmal wärmer, bis zu 23 Grad morgen.
0: Okay, bleibt uns das nächste Woche auch so erhalten? Schon mal vorsichtiger Ausblick.
9: Der Sonntag wird auch nochmal ganz nett. Da kommen aber zum Abend schon die ersten Schauer und Gewitter wieder auf. Und auch der Wochenstart wird dann eher wechselhaft.
0: Alles klar, die Wetteraussichten mit Katharina Golden. Und das war WDR aktuell, der Tag um 12. Ich bin Caro Köhler.
7: 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Die A3 Oberhausen Richtung Köln ist zwischen Kreuzhilden und Solingen nach Schätzung der Polizei bis etwa 15 Uhr gesperrt. Dort wird ein umgekippter LKW geborgen. Aktuell 6 Kilometer Stau ab Mettmann. A40 Dortmund Richtung Essen zwischen Dortmund-Barob und Dortmund-Klei 15 Minuten plus 3 Kilometer Stau. A40 Essen Richtung Duisburg zwischen Essen-Huttrop und Mülheim-Winkhausen nach einem Unfall etwa 30 Minuten plus 7 Kilometer Stau. A45 Gießen Richtung Hagen zwischen Wetzlar Ost und Ehringshausen 20 Minuten plus 5 Kilometer Stau und zuletzt A61 Koblenz Richtung Mönchengladbach zwischen Gümnich und Kreuzkerpen etwa 10 Minuten plus 5 Kilometer stockender Verkehr.
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11: Herzlich willkommen zum WDR 5 Tagesgespräch. Am Sonntag haben Sie einen Termin, wahrscheinlich. Es ist Muttertag und ich würde gerne mit Ihnen im WDR 5 Tagesgespräch über die Mütter sprechen und über den Muttertag. Was machen Sie da eigentlich?
12: Mein Bruder und ich organisieren dann immer einfach Blumen für meine Mama und machen meistens einfach so ein bisschen Frühstück für die. Ja, und ich finde es einfach eine schöne Geste, meiner Mama einfach mal was zurückzugeben, weil ja, man kennt das ja, Mütter machen immer gerne alles für einen und dann ist es auch mal schön, einfach mal eine Kleinigkeit zurückzugeben.
11: Also, eine Kleinigkeit zurückzugeben, das ist natürlich super. Wer freut sich nicht über Blumen, über den lieben Anruf, aber gleichzeitig hat dieser Tag ja auch so einen kleinen Beigeschmack. Ist es nicht so ein bisschen erstaunlich, auch wie hartnäckig sich das Idealbild einer Mutter hält? Es gibt ja inzwischen in den sozialen Medien zum Beispiel auch ganz viele Frauen, die zeigen, wie ihr Familienleben in Wirklichkeit aussieht. Eben nicht rosa-rot, sondern eben mit all den Legosteinen unter den dicken Zähnen, die Schmerzen verursachen und den vielen Einschränkungen, die das Muttersein auch einherbringt. Und die gehen auch ironisch mit dem Mutterbild um. Aber wie sehr sich dieses Leben verändert, wenn man als Frau Mutter wird, das ist wahrscheinlich den wenigsten Frauen vorher klar. Und noch viel weniger versteht man, welche Erwartungen eigentlich an Mütter gestellt werden. Immer macht man alles falsch. Es ist ein bisschen zugespitzt, aber ein bisschen ist es schon so. Man ist entweder zu wenig oder zu viel. Man wird immer bewertet. Das kann am Arbeitsplatz sein, in der Familie, im Freundeskreis. Und deswegen will ich mit Ihnen darüber sprechen, was es bedeutet, Mutter zu sein. 0800 5678 555 oder Sie schreiben uns eine Nachricht über die WDR 5 App. Da können Sie auch eine Sprachnachricht hinschicken. Erzählen Sie uns, was es für Sie bedeutet, Mutter zu sein oder auch als Kind. Wie sehen Sie Ihre Mutter? Und mein Gast ist gleich hier die Regisseurin Caroline Schmitz im Studio, die den Film Mutter gedreht hat. Einen ganz wunderbaren Film über sehr unterschiedliche Mütter. Kann man auch noch sehen in der ARD Mediathek. Hier im WDR 5 Tagesgespräch geht es ums Bild der Mutter.

0: Sie hören das WDR-5-Tagesgespräch. Am Sonntag ist Muttertag und ich will mit Ihnen darüber nachdenken, was es bedeutet, Mutter zu sein. Das ist eine sehr große Frage und ich freue mich, dass ich nicht alleine bin mit dieser Frage. Mein Gast hier im Studio ist Caroline Schmidt. Sie ist Filmregisseurin und hat einen wirklich sehr wunderbaren, beeindruckenden Film Mutter gedreht. Eine, ja, Frau Schmitz, es ist nicht dokumentarisch, aber es ist auch kein Spielfilm. Es sind O-Töne, es sind Interviews, die Sie geführt haben mit Frauen und Anke Engelke spielt diese Frauen in künstlichen Szenen. Kann man das so beschreiben? Habe ich das jetzt trefflich beschrieben oder wie würden Sie den erklären?
1: Ja, also das nennt man ja eine hybride Form. Ich habe Interviews geführt, ich habe die Originaltöne der Frauen behalten und habe alle diese Stimmen, ich glaube, ich weiß gar nicht mehr, wie viel es waren, vielleicht 7, in eine Person, in eine fiktionale Person zusammengeführt, die, Entschuldigung, die gespielt wird von Anke Engelke. Und Anke Engelke hatte die undankbare Aufgabe, die Stimmen lippensynchron mitzuspielen, so dass man alle 7 Stimmen aus Anke Engelke herausgehört hat. Sie hat aber nicht die Figuren nachgespielt, sondern sie war eigentlich eine autonome Figur.
0: Und es sind ganz unterschiedliche Mütter, die wir da hören. Und deswegen passt das heute auch so gut hier ins WDR-5-Tagesgespräch. Und ich freue mich sehr, dass Sie dabei sind, weil es auch in der Gesellschaft einfach sehr starke Rollenbilder gibt, also Erwartungen an Mütter. Und ich glaube tatsächlich, dass die Mütter selber alle auch doch sehr unterschiedlich sind. Und ich freue mich, so ein großes Potpourri vielleicht von Müttern hier kennenlernen zu dürfen. Und Sie sind immer an meiner Seite. Und unsere erste Hörerin, die angerufen hat unter der 0800 5678 555, das ist Miriam Melo aus Bonn. Schönen guten Tag, Frau Melo.
2: Ja, hallo, guten Tag.
0: Was ist Ihre Perspektive? Was bedeutet es für Sie, Mutter zu sein?
2: Ja, also für mich ist ein ganz wichtiger Aspekt meines Lebens. Ich bin gerne Mutter und ich sage, das ist das Beste, was hätte mir passieren können im Leben. Ich habe 3 Kinder und auch ein Kind, was ja eine besondere Pflege braucht. Und also ich bin dankbar, dass ich das habe. Die sind schon groß mittlerweile, aber für mich Mutter zu sein bedeutet, immer da zu sein und das Beste zu machen, was ich machen kann für die Kinder. Mhm.
0: Und was ist das? Also das scheint für Sie so eine Lebensaufgabe zu sein, aber was finden Sie so erfüllend? Was ist daran etwas, woraus Sie so viel Kraft schöpfen? Und Sie sind ja auch ganz gerührt, wenn ich das so höre.
2: Ja, es ist richtig. Also was mich so erfüllt, ist, dass ich immer wieder erfahren kann durch diese Hingabe. Wenn ich versuche zu helfen oder das Beste zu machen, ich kann alles nicht. Manchmal geht auch nicht, dass man hilft. Aber wenn ich das versuche oder wenn ich das mache, dann durch diese Hingabe hinterher fühle ich mich erfüllt. Ich sage, das hat einen Sinn.
0: Also das
2: ein Leben, ein Lebens, diese Lebensaufgabe ist etwas, was immer bis zum Ende geht. Und
0: Sie sind also komplett erfüllt vom Mutterdasein und auch tatsächlich in allen Poren, so höre ich das raus, Frau Melo. Ich würde gerne weitergehen von Bonn aus. Bleiben Sie noch einen Moment bei uns nach Langenfeld. Dort ist nämlich Irmhild Kreusen. Frau Kreusen, hallo.
3: Hallo, guten Morgen. Oder guten Tag.
0: Guten Tag, nehmen wir mit. Was ist für Sie, was bedeutet es für Sie, Mutter zu sein?
3: Also ich sage, ich habe ein glückliches Leben. Ich habe 2 Kinder, habe mittlerweile 3 Enkelkinder, bin 83. Ich hatte das Glück, dass ich neben meinem Muttersein viele Jahre halbtags berufstätig war. Also es hat sich nicht nur auf das Muttersein konzentriert, aber es ist einfach ein erfülltes Leben und was ich schön finde, es ist ein Geben und Nehmen. Es ist wirklich ein Geben und Nehmen. Man gibt den Kindern und auch in der Familie, man gibt sehr viel, aber man kommt so viel zurück. ich bekomme eigentlich mehr zurück, als ich gebe, wenn die Enkelkinder jetzt sagen, Oma, ich will dir was erzählen oder Oma, weißt du schon, oder unsere Kinder haben früher Mutter und Vater gesagt, wenn die irgendwas hatten oder uns einbezogen haben in Spiele oder in irgendwelche anderen Dinge. Und um auf den Muttertag zu kommen, das ist mir eigentlich noch wichtig, das zu sagen, den Muttertag habe ich nie gerne gemocht, weil ich weiß es noch genau, wenn die Kinder aus dem Kindergarten kamen, hatten irgendwas gebastelt, was sehr schön war, und haben mir das dann geschenkt. Das hat mich so ein bisschen beschämt. Die Kinder konnten damit eigentlich nichts anfangen in diesen jungen Jahren. Und wir haben eigentlich nie den Muttertag gefeiert. Jeder gibt einen Teil dazu. Die Ehemänner, die Väter, die Kinder und ich auch. Und so habe ich unser Leben eigentlich immer gesehen.
0: Haben Sie auch nie das, wie ist das mit dem, also wir sprechen ja heute im Tagesgespräch auch darüber, weil es so viele Erwartungen auch an Mütter gibt. Haben Sie jemals gehadert mit dem, was an Sie herangetragen wurde als Mutter?
3: Nee, eigentlich nicht. Aber es hängt vielleicht auch ein bisschen mit der Generation zusammen. Ich bin Jahrgang 43, da wurde auch vieles einfach nicht hinterfragt. Mhm. Es war völlig normal, dass wir Kinder kriegten. Und die Kinder kamen damals so früh, sage ich Ihnen auch, dass wir dann erstmal schnell heiraten mussten. Ne? Das vieles war ja damals noch nicht gar nicht so. Aber es wurde nach vielen Dingen gar nicht gefragt. Es wurde einfach gemacht und getan. Und dann habe ich wieder angefangen zu arbeiten. War auch normal. Ich glaube, es war einfacher, wiederhole ich mich schon, weil nicht so viel hinterfragt wurde.
0: Ja, das ist doch eine spannende Frage. Dann lassen Sie uns doch, Frau Keusen und Frau Melo, einmal mit Frau Schmitz noch mal drüber sprechen. Sie haben ja auch für diesen Film auch mit ganz unterschiedlichen Frauen zu tun gehabt. Ist es vielleicht auch eine Frage der Generation? Stellen wir uns heute als Frauen andere Fragen als vielleicht jemand, der in den frühen 50er, 60er Jahren vielleicht Mutter geworden ist?
1: Also ich kann das jetzt nicht generell beantworten, aber ich kann das vielleicht auch aus der Perspektive beantworten, dass ich ja auch eine Mutter habe, die in den 30er Jahren geboren wurde. Und meine Mutter hat aufgehört zu arbeiten und ist Mutter geworden und hat dann auch nie wieder gearbeitet. Das ist, glaube ich, heute hat sich total verändert. Und die Einschränkungen, die einhergehen mit dem, dass man Kinder bekommt, die werden heute stärker ausgedrückt, auf jeden Fall.
0: Woran denken Sie da?
1: Eigentlich an alle Mütter, die ich kenne, die schon ganz klar sagen, das ist, wie vereinbart man das? Die Kinderaufzucht? Nein, Familie und Arbeit. Also das sind normale Unterhaltungen. Mhm.
0: Ich würde nochmal Frau Melo nochmal fragen, war das für Sie auch ein Thema? Also haben Sie Ihre Rolle als Mutter hinterfragt?
2: Nein, das habe ich tatsächlich nicht. Für mich war auch normal, Kinder zu kriegen. Habe ich auch nicht viel nachgedacht, was soll das in der Praxis bedeuten.
0: Wie erleben Sie das bei Ihren Kindern selber? Sie sagen, Sie haben ja auch Kinder auch.
2: Ja, richtig. Und zwei Töchter, die, ja, es ist anders geworden, vollkommen anders. Also es fängt schon an, dass es nicht mehr so einfach ist, einen guten, festen Partner zu finden für das Leben. Mhm. Wenn ich das mir so erlauben kann, so ausdrücken. Also es ist nicht ganz so selbstverständlich. Ne?
0: Ja, vielen Dank, Frau Melo, für Ihre Perspektive. Frau Keusen, vielen Dank auch an Ihre Perspektive auch. Und ich gehe rüber von Langenfeld nach Münster, weil dort ist Christian Dudenhausen. Hallo, Herr Dudenhausen. Sie haben wahrscheinlich auch eine Mutter.
4: Ich hatte eine. Ich muss dazu sagen, sie ist...
0: Jetzt sind Sie verschwunden, Herr Dudenhausen.
4: Hallo?
0: Ja, jetzt höre ich Sie wieder.
4: Ja, ich hatte eine Mutter. Sie ist 2015 verstorben.
0: Das tut mir leid.
4: Ja, ich bin natürlich drüber weg soweit, aber es kommen immer noch Gedanken. Und ich habe einen Zettel bei mir, den trage ich bei mir die ganze Zeit, und den wollte ich eigentlich kurz mal vortragen. Ich lese ziemlich zügig.

0: kennst sie, einen feschen Hut, an deinem Arm durchs Warenhaus mal laufen und hören, dass du sagst, das steht dir gut. Es könnte sein, sie möchten einen Bummel machen, ganz langsam durch den Park am Fluss entlang, möcht Entchen füttern, über Kinder lachen, im Sonnenschein mit dir auf einer Bank. Das alles könntest du der Mutter schenken, wie lange ihr wohl noch beisammen seid. Es lohnt sich, mal darüber nachzudenken. Versäume nichts, geh, schenk ihr deine Zeit. Das war's.
1: Warum ist das Gedicht so bedeutsam für Sie?
0: Es hat für mich eine besondere Bedeutung, weil mein Vater hatte mir das seinerzeit, als ich Kind war, in die Hand gedrückt und ich sollte das mal am Muttertag meiner Mutter vortragen. Ich hatte damals natürlich noch nicht den Horizont, aber ich wusste schon, was die Zeilen bedeuten. Meine Meinung ist, gerade in heutiger Zeit ist Zeit unheimlich wichtig und man sollte für seine Mutter, für seine Eltern, soweit sie denn noch leben, immer Zeit haben. Mir ist das vielleicht zu Lebzeiten ein bisschen zu kurz gekommen, auch wenn Mutter das damals nicht so gesehen hat. Aber
1: ja, aber das bedeutet, dann sind Sie auch eher kritisch gegenüber dem Muttertag, mit diesem vielleicht doch auch eher so ritualisierten Tag.
0: Ja, natürlich, ein bisschen schon, natürlich.
1: Herr Dunhausen, danke schön, dass Sie uns diese ganz persönliche Geschichte erzählt haben und auch dieses Gedicht geschenkt haben. Hier im WDR 5-Tages-Gespräch. Frau Schmitz, wie ist das? Als Mutter habe ich das Gefühl, dass man oft auch so einer Verklärung unterliegt und sich oft auch selber daran so ein bisschen abarbeiten muss, was von einem erwartet wird, wie man eigentlich sein will. Also man hinterfragt sich permanent. Ist das auch das, was Sie vielleicht in den Gesprächen oder in Ihrer Arbeit, in Ihrem Film auch so festgestellt haben?
2: Eigentlich nicht, sondern ich bin ja mit der Prämisse, habe ich ja diesen Film gemacht, dass mich die Ambivalenz interessiert in der Mutterschaft und dass diese die Annahme, dass man wird Mutter und ist glücklich, ja, das ist ja Bullshit, also muss man so sagen. Und ich weiß nicht, ich persönlich hinterfrage mich jetzt nicht dauernd als Mutter. Mir ist schon klar, dass auch ich nicht perfekt bin. Und was ist überhaupt richtig und falsch in der Erziehung oder in der Beziehung zu dem Kind? Wer definiert das? Und ich glaube, das ist alles auch sehr individuell. Aber mich hat die Ambivalenz interessiert und die Annahme oder das, was ja oft von außen bewertet wird, wie Mütter zu sein haben oder wie glücklich Mütter zu sein haben.
1: Und es ist auch so schwer, auch manchmal Mutter zu sein. Ich habe einen klitzekleinen Ausschnitt aus Ihrem Film mitgebracht. Da geht es um etwas, was viele Mütter, auch Eltern, kennen. Und Ihre Protagonistin hat das folgendermaßen auf den Punkt gebracht.
3: Aber ich habe schon gedacht, boah, ich brauche ein Kinderheim. Ich halte es nicht mehr aus. Man kriegt die Krise. Ich habe schon ausgerechnet, wie oft ich in meinem Leben sagen muss, putz dir jetzt endlich bitte die Zähne. Ich meine, der ist 9, der wird bald 10. Das sage ich seit 9 Jahren mindestens 12-mal am Tag, 6-mal morgens und 6-mal abends. Das kann man sich mal ausrechnen, das ist absurd.
1: Das sind so Schwierigkeiten, die man sich nicht vorstellen kann, wenn man noch keine Kinder hat, dass man das mal so oft sagen muss.
2: Nee, überhaupt nicht. Aber und tatsächlich, dieses Zitat, das spricht ja fast alle Mütter an, die diesen Film gesehen haben. Und gleichzeitig ist das so langweilig, weil es... Wer will darüber reden? Also, ja.
1: Sie meinen, oder wie meinen Sie das? Was ist daran langweilig? Also warum sagen Sie, das ist langweilig?
2: Oh, weil dieses Zähneputzen oder dieses Beaufsichtigen der Kinder in den kleinsten Details ist zum Beispiel eine Sache, die mich wahnsinnig nervt, wie man hört. Und ich bin froh, wenn ich dafür keine Verantwortung mehr habe. Und man hat eben die Verantwortung da.
1: Und man hat für sehr vieles Verantwortung.
2: Eben, auch fürs Zähneputzen und für saubere Füße und

0: ja, es geht ja dann kleine Kinder, kleine Probleme, große Kinder, große Probleme.
1: Dann schauen wir mal nach Rade vom Wald. Da ist Eva-Maria Breitkopf, Frau Breitkopf. Sie haben möglicherweise schon große Kinder, vermute
2: ja,
1: ich.
2: Ja, also ich habe 3 erwachsene Kinder und 5 Enkel. Und ich hätte nie in meinem Leben gedacht, dass ich mal 3 Kinder hätte. Und zwar, ich hatte vor meiner Tochter, vor meiner ältesten Tochter, eine Fehlgeburt gehabt mit ganz vielen Komplikationen. Und bei meiner Tochter musste ich liegen, bei meinem Sohn, der war eine Steißlage. Und die Kleine, da musste ich auch wieder liegen. Und als dann meine älteste Tochter kam, stand für uns fest, für meinen Mann und für mich, wir lassen unser Kind nicht schreien. Hatte ich auch nie und kriegte dann mal von Bekannten gesagt, also du ziehst dir einen Tyrann und alles und hin. Und dann habe ich meine Tochter mal weinen, also schreien lassen und bin runter in den Keller gegangen und kam dann so nach 10 Minuten wieder hoch in ihr Zimmer und dann stand die total aufgelöst, fertig. Und da stand für mich fest, so, du lässt dein Kind nie wieder schreien, du hörst auf dein Bauchgefühl. Und damit bin ich immer super gefahren. Und jedes Kind ist anders und ja, und das sage ich zu meinen Kindern, wenn die mich dann schon mal gefragt haben mit meinen Enkeln. Ich sage, du kennst dein Kind am besten, hör auf dein Bauchgefühl. Und das finde ich ganz wichtig.
1: Wenn Sie jetzt so auf das auf diese Zeit für Sie zurückschauen als Mutter, die auch mal kleine Kinder gehabt haben, also Sie haben das ja noch so lebhaft vor Augen und ich glaube, das können auch ganz viele auch so nachvollziehen, dass man so einzelne Szenen jederzeit nochmal so rausholen kann und dann eigentlich auch emotional in dieser Situation ist, so wie Sie jetzt gerade diese Szene mit Ihrer Tochter beschreiben. Würden Sie sagen, dass diese Intensität, die ist etwas, was ihr ganzes Leben auch geprägt hat und verblassen irgendwann die Schwierigkeiten? Oder können Sie ehrlich zu sich sein und sagen, oh, es war aber auch wirklich anstrengend stellenweise?
2: Ja. Das war stellenweise, war das manchmal total chaotisch. Also auch die Pubertät oder so. Also war nicht einfach, ne? Nee, das ist nicht immer alles Gold, was glänzt. Aber wissen Sie, meine Devise war immer, habe ich auch zu meinen Kindern gesagt, ich will wissen, also die Ehrlichkeit. Also wenn ich sage, ihr könnt noch so viel missbauen, ich muss aber wissen, was los ist. Und wir werden immer eine Lösung finden. Und ich habe auch immer zu meinen Kindern gestanden. Also sagen wir mal, wenn die irgendwas gemacht haben, ob in der Schule oder so, in dem Moment stand ich hinter meinen Kindern. Zu Hause, unter 4 Augen, da war das dann anders, da wurde halt auch geklärt und da gab es auch Auseinandersetzungen. Aber die hätte ich nie vor anderen Leuten gemacht, meine Kinder runtergeputzt oder
1: können
2: so.
1: Können Sie nachvollziehen, also ich glaube, es ist wahrscheinlich einfacher, vermute ich mal, also es ist eine Frage an Sie, zurückzublicken und zu sagen, ich habe ein für mich klares Bild von Mutterschaft. So bin ich, so habe ich gehandelt. Können Sie nachvollziehen, dass junge Mütter, vielleicht auch heute, eher damit auch hadern und sich Fragen stellen, was an sie an Erwartungen herangetragen werden?
2: Ja, also die tun mir leid. Das ist irgendwo... Also die haben ja auch, erstmal kommt es hinzu, ich meine, gut, ich war dann auch berufstätig noch einen halben Tag später, aber das ist ja alles ganz anders. Die haben ja eine viel höhere Belastung. Hinzu kommt halt ja jetzt auch hier mit den Medien. Ich sehe das ja auch bei meinen Enkeln mit den Handys, ja. Das war früher bei uns nicht, ne? Das sind schon mal so Sachen, da müssen sie sich als Elternteil mit auseinandersetzen und das ist ganz schön stressig und ich denke mir mal, wichtig ist, dass die Mütter, also auch die jungen Mütter auf sich selbst vertrauen. Also die werden das schon richtig machen und dann auch, sagen wir mal, von außen auch von ihren eigenen Müttern oder so dann auch eine Bestätigung bekommen. Hm. Ihr macht das schon richtig, ja.
1: Aber es gibt inzwischen ja, lassen Sie mal mit Frau Schmitz noch dazu sprechen, es gibt ja unterschiedliche Wege, wie man als Mutter auch lebt. Sind die immer miteinander kompatibel oder unterscheiden die sich sehr arg? Was ist so Ihr Erleben, Ihre, ja, das, was Sie gesehen haben in Ihrer Arbeit?
0: Also es gibt natürlich Dinge, die sich wiederholen, die sowas Allgemeines beschreiben, auch bei den Frauen, die ich getroffen habe. Und trotzdem wird es individuell ganz unterschiedlich wahrgenommen. Was mir jetzt so auffällt, ist, natürlich werden Mütter, ich habe manchmal den Eindruck, die werden viel mehr gewertet und bewertet als Väter. Ja, und in dem Film gibt es eine Frau, die auch anonym geblieben ist, die ihre Familie verlassen hat und den Kontinent gewechselt hat für eine Zeit. Die ist ja nicht ohne Grund anonym geblieben. Väter machen das viel, viel öfter. Die gehen und sehen ihre Kinder alle, ich weiß nicht, also gibt's ja die unterschiedlichsten Modelle, aber die meisten Kinder bleiben bei den Müttern zum Großteil. Mhm. Darüber wird eigentlich viel weniger gesprochen. Also ich finde, Kinder zurückzulassen, grundsätzlich problematisch. Und dann ist es egal, ob die Mutter geht oder der Vater geht. Aber Mütter, die gehen, die sind so stigmatisiert, dass es, habe ich die Frage beantwortet?
1: Ja, doch auch. Und ich finde das wichtig, dass Sie das, wie Sie das beschreiben und auch das als Bild nochmal dazufügen, weil wir sind ja ausgegangen vom Muttertag, der am Sonntag auch ist. Und das Image vom Muttertag ist ja eben dieses heile Welt, das große rote Herz und Blumen und Süßigkeiten. Und diese Brüche, diese Risse in dem Bild, die Sie da auch in dem Film zeigen oder das, was Sie jetzt gerade erzählt haben, die sind so wenig sichtbar auch. Und das ist auch durchaus auch eine Zumutung für Frauen, die da nicht mitgehen können zum Beispiel. Und dann schreibt uns Frieda aus Österreich über die WDR5-App. Für mich bedeutet der Muttertag immer mindestens 2 Wochen vorher Nervosität, großes Unbehagen, Neidgefühl auf andere Familien, Unzulänglichkeit, oft auch Versagen, sehr viel Traurigkeit und eine unbändige Form von Schmerz. Das ist mein Muttertag. Sie hat ihren Sohn Anfang 20 war verloren durch ein Unglück. Der andere Sohn hat den Kontakt abgebrochen. Sie liebt sie auch bedingungslos, aber dieser Tag ist für sie eine Zumutung. Und das ist jetzt eine große Frage, aber gibt es Platz in unserer Gesellschaft für diese Bilder von Schwierigkeiten, die man als Mutter haben kann, die man in der Familie haben kann?
0: Also der Verlust von Kindern, ich glaube, dafür gibt es sehr wohl Platz, weil das will sich ja niemand vorstellen. Und das, also ich hoffe, dafür gibt es Platz. Ich habe den Eindruck, das ändert sich schon. Da wird mehr drüber gesprochen, dass es eben schwierig ist, Kinder aufzuziehen. Da gibt es eine Veränderung, aber insgesamt gibt es auch noch viele Tabus, über die nicht so gerne gesprochen wird.
1: Das sagt mein Gast heute hier, Caroline Schmitz, Regisseurin vom Film Mutter. Vielen Dank, Frau Breitkopf. Grüße nach Rade vom Wald. Alles Gute Ihnen. Und Frank Möller ist aus Detmold uns zugeschaltet ins Tagesgespräch. Hallo, Herr Möller.
3: Ja, hallo. Schön, dass ich dabei sein darf. Ja, schwieriges Thema Muttertag. Das ist ein komplexes Thema, alles insgesamt auf die Mütter. Ich habe meine Mutter sehr geliebt wie das so oft so ist, als ich jung war. Und für mich war einfach der Muttertag, irgendwie ihr den Tag schön zu machen oder den Morgen, das Frühstück und so weiter. Es ist einfach nur eine unbeholfene Art zu zeigen, dass man seine Mutter liebt. Ja, das ist, man versteht sich nicht so auf tolle Geschenke unbedingt, es ist einfach nur der Gedanke. Aber was mich vorhin irritiert hat im Gespräch im Studio, war, da fiel so ein Satz wie, sie hat gearbeitet, dann hat sie Kinder bekommen und danach nie wieder gearbeitet. Und das verstehe ich nicht so richtig, denn, also gut, ein Kind, ja, aber 1, 2, 3 Kinder sind Vollzeitarbeit, so empfinde ich das. Gerade wenn ich die Mütter heute sehe, die teilweise auch überfordert sind, wenn sie dann noch alleinerziehend sind. Und ich finde, da sollten gesetzliche Regelungen anders greifen. Ich bin durchaus für ein Berufsmuttertum, um das mal so zu sagen. Also wo wirklich die Arbeit da quasi abgerechnet wird, ne? Auch rentenmäßig und so weiter. Ich weiß, da werde ich nicht auf viel Gegenliebe stoßen, aber
1: Muss man ja drüber diskutieren. Also die Frage ist ja dann auch, möchte jemand arbeiten gehen oder nicht gehen? Und was bedeutet es, wenn man zu Hause bleibt? Die sogenannte Herdprämie war ja im Gespräch, also für Frauen, die eben sich um die Familie kümmern. Das ist sehr kritisiert worden, aber man kann, Frau Schmitz, ich weiß nicht, das ist jetzt eine sehr politische Frage auch, man kann ja darüber nachdenken, zu sagen, Frauen, ich formuliere es mal so, schießen sich rentenmäßig ins Knie, wenn sie nicht arbeiten gehen und sind darauf angewiesen, ein Leben lang mit dem Partner zusammen zu bleiben, der dann einen voll versorgt in der Rente. Wenn man dann eben keine, in Anführungszeichen, Herdprämie hat, dann sieht's finster aus. Was bedeutet das? Also das, ich glaube, es ging ja auch, was Herr Möller sagte, um Ihren Satz eben, sie ist danach nicht mehr arbeiten gegangen. Mögen Sie das nochmal erklären?
0: Ja, also da hat mich der Herr Möller natürlich ertappt, weil also ich habe das im Nachhinein sehr wertgeschätzt, was meine Mutter für uns gemacht hat. Dass sie, und ich sehe das ja auch als Arbeit, weil ich ja mittlerweile selber Kinder habe und weiß, was das bedeutet. Das war eine blöde Formulierung. Und meine Mutter hat zum Beispiel Glück gehabt mit ihrer Rentensituation. Und ich finde auch, jeder sollte die freie Wahl haben, möchte ich mich ganz den Kindern widmen, sowohl Männer wie Frauen, oder möchte ich wieder berufstätig werden, also außerhäuslich, wenn ich es jetzt mal so ganz präzise ausdrücke. Ich finde, es müsste da die Wahl geben und ich finde sowieso, Care-Arbeit müsste ganz anders finanziell bedacht werden. Mhm. Grundsätzlich.
1: Und das ist vielleicht nochmal der Punkt, den würde ich bei Ihrer Antwort rauspicken wollen und Herrn Möller weitergeben. Also, dass Sie sagen auch, ob ein Vater auch die ganze Zeit zu Hause bleiben möchte. Also das Problem ist ja, glaube ich, auch das Bild von Frauen und eben auch das Thema der Gleichberechtigung. Herr Möller, hat diese Erläuterung von uns jetzt gerade Ihren Eindruck ein bisschen korrigiert oder verändert?
3: Ja, natürlich dürfen das auch Männer, wenn man das so legal festlegt, sage ich jetzt mal, ich bleib zu Hause, so, das ist jetzt der Rahmen, wenn man verheiratet ist. Aber es gibt ja auch viele alleinerziehende Mütter, sehr wenige alleinerziehende Männer, aber die gibt's. Aber es gibt, ich kenne Frauen, die sagen, ich liebe es, Kinder zu haben. Ich würde 6, 7, 8 haben, wenn ich könnte. So. Was macht man mit so einer Frau, die aber dann keinen, sag ich mal, Mann hat oder nur jedenfalls keiner, der bleiben will oder Männer, die gehen? Das ist ja noch ein häufiges Phänomen oder die keine Lust haben. Ich erlebe das auch. Die ab und zu mal vorbeikommen, mal reinschneiden, sagen, ach, heute bin ich mal Papa. Und dann gehen sie wieder und werden nicht wieder gesehen bis 3 Wochen später und so weiter und so weiter. Das sind ja vielfältige
1: Ja, ich habe noch nicht genau verstanden, worauf Sie hinaus wollen. Helfen Sie mir nochmal.
3: Auch das Berufsmuttertum, dass man also Frauen wirklich wie quasi angestellt wie so eine Kindergruppe, wie heißt das? Die statt Kita gibt es ja diese Tagesmütter, ne? So. Die werden ja auch dafür bezahlt, nur dass es nicht ihre eigenen sind. Wenn jetzt eine alleinerziehende Mutter 5 Kinder hat, ihre eigenen, dann warum sollte sie dafür nicht bezahlt werden?
1: Also mehr Wertschätzung für Mütter.
3: Naja, ich meine, die Frauen, die wirklich wollen, können nicht oft. Und dann manche werden schwanger und sagen, naja, ich behalte es aber, ich will es auch nicht abtreiben oder irgendwas anderes. Und müssen das dann in ihre eigentlich geliebte Karriere einbauen. Etc., etc. Das sind natürlich ganz viele verschiedene Modelle, die sich da überlagern. Aber die Idee des Berufsmuttertums würde ich gern mal diskutiert haben, öffentlich.
0: Also darf ich mal ganz kurz da dieses Berufsmuttertum dagegen muss ich jetzt doch nochmal ansprechen. Ich meine, man müsste Care-Arbeit grundsätzlich auch innerhalb der Familie anders wertschätzen und das geht meistens durch finanzielle Anerkennung und das gilt für Männer wie für Frauen. Ich finde Berufsmuttertum, das hört sich für mich rückschrittlich an. Tut mir leid.
3: Vatertum sein. Ich will doch jetzt nicht auf die Mutter darauf festhalten. Also Berufselterntum. Also es sind nun absolut in der absolut großen Mehrheit immer die Mütter.
1: Ja.
3: Machen uns nichts vor.
1: Aber genau, das da gibt es. Aber das könnten wir jetzt wahrscheinlich weiter vertiefen. Das machen wir vielleicht nochmal in einem anderen Tagesgespräch, wenn es um die Rahmenbedingungen geht. Weil die Rahmenbedingungen ja so. Wir haben auch in der letzten Woche hier über das Ehegattensplitting beispielsweise geguckt. In der Diskussion ist in der Gesundheitsreform die Frauen aus der Familienversicherung rauszunehmen. Also es gibt ja viele Faktoren, die entscheiden, dass Frauen dieses Leben führen, wie sie es führen. Das ist ja nicht nur, weil sie davon erfüllt sind und beseelt sind, Mutter zu sein, sondern weil es auch Rahmen und Entwicklungen gibt, die das auch durchaus fördern. So. Und man kann wahrscheinlich auch die Förderung verändern und sagen, das trifft jetzt auch Männer. Und die machen das dann bestimmt auch ganz gerne, wenn die Rahmenbedingungen so sind, dass sie das dann auch sehr gerne machen wollen. Herr Möller, einen Satz noch, sonst würde ich nämlich gerne weitergehen im Tagesgespräch.
3: Ja, gut, ja, genau. Also Care-Arbeit, Kinderarbeit, Kinder großziehen als Beruf. Das fände ich ein Modell und da sollte man einen Weg finden. Und wie gesagt, gerade die sich besonders berufen fühlen, gerne viele Kinder zu haben, kommen oft gar nicht zum Zuge.
1: Und wir Männer und Frauen Kinder. Gleichermaßen. Herr Möller, danke schön. Danke Ihnen vielmals für den Anruf und in Köln begrüße ich Isabel Gronack-Walz. Hallo Frau Gronack-Walz.
4: Ja, hallo. Ja, Isabel Gronack-Walz. Ich bin eine begeisterte Mutter, Berufsmutter könnte man sagen, und ich vom Verband Kinderreicher Familien. Sie hören, ich gehe durch die Welt und will allen erzählen, wie toll das Muttersein ist. Ich bin aber auch mein ganzes Leben lang berufstätig gewesen als Selbstständige und Ingenieurin. Also ich bin dafür, dass man das verbindet. Aber warum ich angerufen habe, ist, ich finde, es ist ganz prima, dass es einen Tag gibt im Jahr, wo man daran erinnert wird, dass es sich lohnt, über das Muttersein nachzudenken. Und zwar als mehrfache Mutter, so wie ich, wo meine Kinder schon erwachsen sind, über meine Mutter, über meine Großmutter, was es bedeutet hat, Mutter zu sein früher, was es heute bedeutet, Mutter zu sein und auch, wie sich das im Laufe der Zeit geändert hat. Und es lohnt sich, das einmal im Jahr zu tun, weil für mich hat es sich durch mein ganzes Leben immer wieder geändert. Und ich finde das gut, dass man darüber reflektiert und zwar auch als Gesellschaft, weil...
1: Aber dann ist das kein Geschenktag für Sie, sondern es ist für Sie eigentlich ein Bewusstseinstag, also ein bisschen wie der Frauentag.
4: Es ist beides. Ich denke natürlich vorher drüber nach, weil meine eigene Mutter ja auch im Haus habe. Es ist aber auch ein Geschenktag, weil natürlich kriege ich an dem Tag jetzt Zeit geschenkt von meinen eigenen Töchtern. Und ich schenke meiner Mutter Zeit und ich schenke auch mir selber Zeit. Also ich tue einfach an dem Tag nichts anderes für jetzt andere Menschen, sondern das ist schon ein Tag, der ist dem gewidmet. Wir gehen zum Beispiel zusammen frühstücken und wir werden sicherlich auch abends was gemeinsam vorlesen oder etwas Ähnliches tun. Insofern schon ein Geschenk. Also Geschenke, aufgemalte Gedichte, so wie wir das früher gemacht haben, na, das ist eigentlich nicht das, was ich denke, was dieser Tag ausmachen sollte. Aber trotzdem, auch wenn man so ein Gedicht aufschreibt als Kind, dann denkt man an diesem Zeitpunkt schon mal darüber nach, was bedeutet es eigentlich, Mutter zu sein in der heutigen Zeit. Oder
1: ja, das ist doch eine spannende
4: Frage. Ausweiten. Ja. Eltern zu sein.
1: Ja, das finde ich auch einen wichtigen Aspekt. Ich würde gerne mal diese Frage, die Sie gerade gestellt haben, die hat sich auch eine andere Hörerin gestellt, nämlich aus Gladbeck und hat uns per WhatsApp eine Sprachnachricht geschickt. Carola aus Gladbeck.
5: Mutter sein finde ich prinzipiell schön, aber ab dem Zeitpunkt der Geburt bricht Frau ihr Herz natürlich außerhalb ihres eigenen Körpers und das ist schon anstrengend und wird auch mit steigendem Alter der Kinder auch irgendwie anstrengender und auch besorgniserregender tatsächlich. Und ich sag meinen Söhnen immer, wenn ihr mir was Gutes tun wollt, habt ihr 365 Tage im Jahr Zeit. Den Muttertag brauche ich nicht und meine Mama sieht das zum Glück genauso.
1: Ich gebe einmal zu Ihnen, Frau Gronack-Walz, und dann zu Frau Schmitz. Frau Gronack-Walz.
4: Ja, ich würde sagen, natürlich 365 Tage Muttertag, aber mein Gott, das kann man doch von niemandem verlangen. Ich finde das genauso wie...
1: Warum denn nicht?
4: Naja, nicht diese Gesamtkonzentration. Wissen Sie, es geht ja darum, dass man einen Aufhänger hat. So ähnlich, wie man sich vielleicht an Weihnachten darüber Gedanken macht, was kann ich jemandem schenken? Da hat man ja auch einen Aufhänger dafür, ohne in Geschenkwahn zu verfallen.
1: Okay, aber gut, also es ist ja kein Feiertag in dem Sinne. Aber ich würde gerne nochmal, Frau Schmitz, Sie haben gerne zugehört, als Carola aus Gladbeck gesagt hat, also 365 Tage habt ihr Zeit.
0: Ja, also wenn man es ganz gemein sagt, das ist jetzt konträr zu der anderen Dame, die hier gerade gesprochen hat, ist es ja eine Art Ablassgeschäft. Also dann bemüht man sich mal, ach, ist ja auch süß. Also ich finde es auch widersprüchlich oder mich interessiert Muttertag nicht.
1: Da sind Sie so ein bisschen auch vielleicht bei den Frauen in den 70er Jahren, also in der Frauenbewegung in der Westdeutschen, da gab es den Slogan, danke für die Blumen, Rechte wären uns lieber. Haben die Frauen damals gesagt. Frau Gronack-Walz, danke schön für Ihre Perspektive.
4: Ja, aber da muss ich eines noch zu sagen.
1: Ja.
4: Das Erste ist drüber nachdenken und dann kommen die Rechte. Und wenn wir nicht darüber nachdenken und ich kämpfe mit in meinem Verband Kinderreicher Familien sehr für die Rechte von Eltern,
1: Aber das tun Sie ja nicht nur am Muttertag, sondern Sie tun es ganzjährig. Das heißt, dann bräuchten Sie auch andere, die diese Strukturen ändern und zwar nicht nur am Muttertag darüber nachdenken, sondern das ganze Jahr über.
4: Das ist richtig, aber wir haben jetzt dieses Tagesgespräch anlässlich des Muttertages. Ja. Das ist doch ein wunderbarer Anfang.
1: Ich hoffe nicht nur ein Anfang. Sie sind ja schon eine ganze Weile dabei mit dem Verband.
4: Das ist richtig.
1: Frau Gunnar-Gwalz, ich danke Ihnen sehr und schicke schöne Grüße nach Köln. Und Maximilian Hennig aus Strahlen ist im WDR5-Tagesgespräch. Hallo, Herr Hennig.
6: Ja, hallo. Ja, ich wollte im Prinzip einfach nur Danke sagen, auch an die ganzen Mütter, die es so gibt und auch an meine Mutter, weil sie auch dafür gesorgt hat, dass ich halt, wie sagt man, beruflich und halt auch seelisch werden konnte, was ich werden will, weil ich halt ADHS habe und das konnte halt, musste halt durch sehr viel Arbeit, indem meine Eltern oder hauptsächlich meine Mutter, weil sie meinem Vater in den Hintern getreten hat, im übertragenen Sinne, angetrieben hat, mir zu helfen mit Ärzten, dass es halt besser wird. Und ich muss sagen, deswegen bin ich jetzt auch in einem guten Beruf und bin so zufrieden und muss sagen, ich gebe meiner Mutter das auch zurück. Also meine Mutter hatte vorher ein eigenes Pferd, das ist leider gestorben. Und dann habe ich halt gesagt, weil wir ein zweites Pferd brauchten, also weil meine Mutter das halt braucht, auch für die Seele, dass ich gesagt habe, ich trage das, also finanziell. Ich reite auch, aber relativ wenig, aber hauptsächlich mache ich das für meine Mutter. Das heißt, ich habe ja dann sozusagen als Respekt und auch als Dank, dass ich ihr das halt finanziere von meinem Lohn auch. Ein Haflinger, ein älteres Pferd, der heißt Daria. Meine Mutter kriegt auch jetzt am Muttertag eine kleine Tasse, wo auch der Name vom Pferd draufsteht. Und unten drunter habe ich geschrieben, dein Sohn und vielen Dank für alles, was du gemacht hast. Und für mich ist auch, muss ich sagen, nicht nur ein Tag, sondern halt auch, ich wohne noch zu Hause, aber auch so öfters, ja, so eine Art Muttertag, dass man sagt, ich selber sag zu mir, komm, reg dich nicht auf, die hat dir so viel geholfen, jetzt helf doch zurück und stell dich nicht an, weil die hat sich den Arsch aufgerissen für dich und dann gib auch was zurück. Und das ist dann das, was ich selber denke, dass auch man dankbar dafür sein soll, dass man so gute Eltern hat, also jetzt geht's ja um die Mutter, die auch wirklich mir viel möglich gemacht hat und selber durch Schicksalsschläge auch nicht ganz gesund ist. Und ich muss echt sagen, danke Mama und danke auch an die anderen, anderen Mütter, die sich um ihre Kinder gut kümmern. Und auch meine Mutter hat auch ihre damalige sehr gute finanzielle Stellung in einem damals guten Beruf aufgegeben für mich und ist jetzt halt auch durch seelische Belastung nicht mehr in der Lage, in einen Vollberuf hineinzugehen. Und das ist auch eine Sache, die sie halt
1: aber
6: gemacht
1: dann, dann
6: hat, weil ich zur Welt gekommen bin.
1: Ja, aber ich höre, es rührt mich auch, was Sie auch so beschreiben. Das finde ich auch so wertschätzend, wie Sie das auch sehen. Also dann ist es ja aber auch so, dass Sie auch in einem ganz engen Kontakt mit Ihrer auch Mutter sind und das auch alles wahrnehmen, weil das ist ja, glaube ich, auch das, woran viele Mütter auch vielleicht dann auch leiden, wenn sie so funktionieren, in Anführungszeichen, aber es dann auch gar nicht wahrgenommen wird und sie vielleicht mit dem eigenen Leben nicht so ganz stimmig sind eigentlich. Aber das ist ja bei Ihnen nicht der Fall. Ich würde gerne Frau Schmitz dazu nochmal fragen, das so zu sehen, weil die Mutter sein geht ja nicht ohne das Kind. Das haben wir jetzt ja quasi jetzt nur mit Herrn Hennig nochmal vervollständigt, dieses Bild. Wie sehr schwingt das zusammen, dass man auch so Resonanz erhält im eigenen Muttersein?
0: Also natürlich sind es ja die Eltern, die ein Kind in die Welt setzen. Also die Verantwortung liegt ganz klar auf der einen Seite. Aber je älter die Kinder werden, finde ich, es ist nicht selbstverständlich, alles zu organisieren, alles zu leisten, den ganzen Service bereitzustellen. Manchmal ist es schon toll, wenn es wahrgenommen wird, sage ich jetzt mal so. Ja.
1: Und das tun Sie auch, Herr Hennig. Ich danke Ihnen sehr. Ich hoffe, Ihre Mutter hat das gehört. Und ansonsten schicken Sie den Link zu unserer Sendung auf wdr5.de. Da kann sie das nochmal nachhören, wie nett Sie gesprochen haben über Ihre Mutter. Ich wünsche Ihnen alles Gute.
6: Danke.
1: Tschüss. Und Ruth Hartmann haben wir aus Köln. Hallo.
7: Ja, hallo, ich bin da.
1: Hallo Frau Hartmann. Ja, ich war mir unsicher, ob die Leitung steht, aber Sie sind da, sehr schön.
7: Ja,
1: hallo Frau
7: Hartmann,
1: was ist Ihre Perspektive auf den Muttertag?
7: Ja, meine Perspektive ist, dass mir dann immer so ein bisschen Angst und Bange wird, weil ich sozusagen diese Fokussierung auf die Kernfamilie Vater, Mutter, Kind, die wir ja sogar so haben in unserer westlichen Welt, ne, ein bisschen bedrückend finde, ne, und glaube tatsächlich, dass es Kindern so ein erweiterter Blick auch noch sehr gut tun würde, weil sie zum Beispiel sehr, sehr angewiesen sind auch auf andere Kinder. Ja, und auch sozusagen Gedeihen in der Kindergruppe stattfindet. So, und damit einhergehend einfach auch mal den Blick weiten will auf andere Kulturen, die einfach kollektivistischer das begreifen und eine größere Gruppe von Menschen sozusagen involviert sind. Ich glaube, das würde tatsächlich Müttern auch sehr gut tun und von ihnen Last wegnehmen, wenn man einfach die Verantwortlichkeit und die Zuständigkeit für Erziehung breiter verteilen würde. Also früher gab es ja das Sprichwort, um ein Kind zu erziehen, brauchst du ein ganzes Dorf. Mhm. Und das trifft es vielleicht, das ist ja ein afrikanisches Sprichwort, das ist ja kein deutsches, ja. Also andere Kulturen gehen anders damit um und diese Kulturen leben auch hier. Und vielleicht könnten wir von denen was lernen.
1: Das ist eine Möglichkeit. Wie funktionieren Mütter miteinander? Das ist vielleicht eine spannende Frage auch, Frau Hartmann. Die würde ich jetzt gerne weitergeben an Friederike Kämmerling aus Lüdenscheid. Frau Kämmerling.
8: Ja, guten Tag.
1: Hallo.
8: Guten Tag.
1: Also Frauen unterstützen sich gegenseitig.
8: Also ich habe gerade im Vorgespräch gesagt, ich habe also diese Mutterriege auf den Spielplätzen immer so als Mafia empfunden, weil alles für das Kind getan wurde. Die Mütter haben sich sehr, sehr verausgabt, den Kindern alles recht zu machen. Und dann hieß es immer, hast du nichts zu essen? Aber nein, habe ich nicht. Wenn die Hunger haben, gehe ich nach Hause. Wenn sie die Windel voll haben, gehe ich auch nach Hause. Um auf das Grundthema zurückzukommen, den Muttertag, den fand ich früher ganz doof. Habe ich überhaupt nichts mit anfangen können. Mittlerweile ist das so, ich habe Zwillinge, die sind jetzt 24. Jetzt finde ich das ganz gut und zwar nicht, weil ich Geschenke haben will oder eine Party machen möchte, sondern einfach, um mit den Kindern ins Gespräch zu kommen, um zu hören mal, was fandet ihr jetzt gut? Ich finde, das ist ein guter Anlass. Was fandet ihr gut, was fandet ihr schlecht und wie habt ihr das empfunden? Das finde ich viel wichtiger, um sich selber auch zu reflektieren. Ja, und auf das Muttersein bereitet einen ja auch keiner vor. Das war für mich unglaublich anstrengend. Ich habe also mit den Zwillingen da, jede Nacht habe ich 3 Stunden geschlafen und aber nur gestückelt, mal im 10-Minuten-Takt. Das war richtig übel. Und ich habe dann sehr schnell wieder angefangen zu arbeiten nach 3 Monaten. Und ich bin Ärztin. Und dann kam regelmäßig in der Sprechstunde, wo sind denn Ihre Kinder? Ja, zu Hause. Ja, sind die alleine? Nee, die sind nicht allein, die haben eine Kinderfrau. Ja, klappt das denn?
1: Nee, offensichtlich nicht.
8: Habe ich gesagt, klappt überhaupt nicht. Die sind total verwahrlost. Wenn ich nach Hause komme, liegen ja gleich im Koma.
1: Frau Kämmerling, das ist ja Gott sei Dank nicht der Fall, weil Sie sind 24 geworden. Sie sind alle ganz prächtig geblieben. Ja. Sie hören die Musik schon kommen. Ich würde gerne noch mehr Geschichten hören von vielen Frauen und Männern zum Muttertag, der am Sonntag ist. Vielen Dank, dass Sie diese Geschichten von Frauen und von Müttern aufgeblättert haben. Eine komplexe Geschichte und einen Eindruck davon haben Sie uns auch in diesem wunderbaren Film gemacht, Caroline Schmitz, Mutter. Ich kann es nicht oft genug sagen, ist auch noch in der ARD Mediathek, kann man sich sehr gut anschauen, ist wirklich ein toller Film, kann ich allen nur empfehlen. Was machen Sie am Sonntag, Muttertag? Ignorieren oder was machen?
0: Ignorieren, glaube ich. Oder wenn er wahrgenommen wird, nicht von mir.
1: Oder zumindest ins Gespräch kommen darüber. Auch ein möglicher Angang. Dankeschön an alle, die mitgemacht haben. Dankeschön an Sie, Caroline Schmitz, fürs WDR5-Tagesgespräch, das Sie gestaltet haben. Elif Schennel ist mein Name und hier hören Sie jetzt das WDR5-Mittagsecho. Alles Gute Ihnen. Ciao.
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10: Ich bin Michael Imhof. Schön, dass Sie sich Zeit genommen haben für das, was gerade wichtig ist. Und da ist das Wichtigste für Sie persönlich sicherlich. 1.000 Euro, auf die Sie sich vielleicht schon gefreut haben, sind erstmal weg. Ein Mann aus Rom und was nach einem Jahr bleibt und die Fußfessel kommt.
11: Wenn der Täter die festgelegte Warn- und Verbotszone betritt, schlägt das System Alarm und die Polizei kann, sofern es erforderlich ist, eingreifen.
9: wenn wir an seinen Vorgänger Franziskus denken, der ja die Leute groß umarmt hat, der auch mal gesprochen hat, ohne vorher drüber nachzudenken, da pflegt Leo definitiv einen anderen Stil.
12: Wer dem Gesetz gemäß Ziffer 1 zustimmen möchte, den bitte ich um das Handzeichen. Das ist eine Minderheit, damit hat der Bundesrat dem Gesetz nicht zugestimmt.
10: Henrik Wüst war das, NRW-Ministerpräsident, über das, was nicht kommt. Und das hat mit ihrem Geld zu tun. Schwieriges Thema, ich weiß. Einkaufen, tanken, wohnen, das Leben ist gerade teuer genug. Deswegen haben sich viele gefreut, vielleicht auf die Entlastungsprämie. 1.000 Euro, die Unternehmen ihren Beschäftigten zahlen können, steuerfrei. Da war die ganze Idee war von der Bundesregierung, man möchte den Arbeitnehmerinnen und Arbeitnehmern entgegenkommen und die steigenden Kosten abfedern. Seit heute Mittag ist klar, sie werden die 1.000 Euro erstmal nicht bekommen. Der Bundesrat hat dem Gesetzentwurf des Bundestags nicht zugestimmt. Maximilian Ulrich für WDR 5 in Berlin. Warum nicht?
13: Weil beim Geld die Freundschaft aufhört, denn jedes Mal, wenn diese Entlastungsprämie ausgezahlt worden wäre, hätten ja der Staat Steuern verloren gegangen und 2/3 des Steuerverlusts hätten die Länder und die Kommunen tragen müssen. Und da es keine Pläne gab, wie die steuerlich finanziell entlastet werden sollen, haben sie heute eben gesagt, nein, wir stimmen dem Ganzen nicht zu.
10: Ist das jetzt für immer vom Tisch oder gibt es noch eine Chance, dass diese 1.000 Euro nochmal kommen oder vielleicht eine Alternative?
13: Es ist nicht vom Tisch. Es kann jetzt einen Vermittlungsausschuss geben oder andere Verhandlungen. Ich glaube, wenn zum Beispiel die Länder dann finanziell entlastet werden, das haben sie heute signalisiert, sieht das Abstimmungsverhalten in Zukunft ganz anders aus, dann stimmen sie dem Ganzen vielleicht zu. Was man aber sagen muss, diese Prämie soll ja von den Unternehmen ausgezahlt werden und die haben schon im Vorfeld klar signalisiert, wir können diese Prämie gerade gar nicht zahlen. Der Verband der Familienunternehmen hat zum Beispiel gestern bekannt gegeben, nur 21% seiner Mitglieder könnten die 1.000 Euro voll zahlen, nur etwas mehr als 30% teilweise. Also die Unternehmen sehen sich einfach nach Jahren der Krise gar nicht in der Lage, gerade Prämien zu zahlen.
10: Wie sehen denn die Reaktionen aus auf das Nein zur Entlastungsprämie?
13: Ja, die Bundesregierung ist enttäuscht, dass das Ganze nicht geklappt hat und möchte jetzt, dass es Verhandlungen gibt, um das noch irgendwie zu retten. Und die Opposition ist natürlich voller Häme, kann man fast schon sagen, und begrüßt, dass der Bundesrat hier die Notbremse gezogen hat. So nennen das zum Beispiel die Grünen.
10: Maximilian Ulrich aus Berlin über die Entlastungsprämie, die jetzt erstmal doch nicht kommt, im Mittagsecho hier bei WDR 5. Häusliche Gewalt ist kein Randphänomen. Bei Gewalt in einer Partnerschaft sind fast 80% der Opfer Frauen. Und wenn Frauen diese Fälle zur Anzeige bringen und ein Kontaktverbot durchsetzen, passiert es nicht selten, dass der Mann auch weiter vor der Tür steht und die Frau bedroht. Der Bundestag hat heute unter anderem deshalb das Gewaltschutzgesetz verschärft. Und eine Sache darin, über die heute alle sprechen, ist die elektronische Fußfessel. Gerichte dürfen in Zukunft den Einsatz der Fußfessel anordnen, um Täter besser zu überwachen und damit auch ein Annäherungsverbot besser durchzusetzen. Bundesjustizministerin Stefanie Hubich nennt das einen ersten wichtigen Schritt. Und Jan-Frederik Willems weiß, wieso die Reform des Gesetzes heute Vormittag mit großer Mehrheit durch den Bundestag ging.
14: Bei einem waren sich heute im Bundestag alle Fraktionen einig. Es gibt zu viel Gewalt im Land, zu viel Gewalt gegen Frauen, zu viel Gewalt in Beziehungen. Vor allem dagegen will Justizministerin Stefanie Hubich mit ihrer Reform des Gewaltschutzgesetzes vorgehen. Die elektronische Fußfessel ist einer der wichtigsten Bestandteile des Gesetzesupdates. In Zukunft sollen auch Familiengerichte verurteilte Gewalttäter zum Tragen solcher Fußfesseln verpflichten können. SPD-Justizministerin Stefanie Hubich ist sich sicher, das wird Frauen schützen. Sie erklärt wie.
15: Kommt der Täter trotz Verbot zu nahe, wird sofort Alarm ausgelöst. Auch die Betroffenen bekommen in Echtzeit ein Signal. Wirksamer Schutz muss schnell sein. Und in Spanien schützt die elektronische Fußfessel seit 20 Jahren hochwirksam Frauen. Jetzt kommt sie endlich auch hier.
14: AfD-Mann Stefan Brandner auf der anderen Seite setzt nur geringe Hoffnung in das neue Gesetz.
16: Das verschlechtert die Lage nicht. Es wird die Lage auch nur, wenn überhaupt, minimalst verbessern, meine Damen und Herren.
14: Trotzdem stimmte die AfD-Fraktion dem Gesetzentwurf zu. So wie auch die Grünen. Dennoch findet deren Abgeordnete Lena Gumnior, das Gesetz setze zu spät an. Nämlich erst, wenn Straftaten bereits begangen und Täter verurteilt wurden.
17: Die Prämisse sollte doch vielmehr sein, dass Frauen besser geschützt werden, bevor solche Taten überhaupt begangen werden.
14: Neben häuslicher Gewalt will die Regierung in dieser Legislaturperiode auch digitale Gewalt schärfer bestrafen. Justizministerin Hubich nimmt dafür unter anderem Deepfake-Pornos und digitales Stalking ins Visier. Einen entsprechenden Gesetzentwurf hat Hubich vor kurzem vorgestellt.
10: Jan-Friedrich Willems zur Reform des Gewaltschutzgesetzes, bei der unter anderem der Einsatz der elektronischen Fußfessel beschlossen wurde, für potenzielle Gewalttäter. Sie haben es bei uns in WDR 5 bestimmt mitbekommen. In Sinzig, in Rheinland-Pfalz, gibt es eine Geiselnahme in einer Bank. Die Polizei spricht von mehreren Tätern und Konstantin Plecking weiß, was bisher bekannt ist.
18: Viel ist über den Einsatz noch nicht bekannt. Laut Polizei handelt es sich bei einer der Geiseln um den Fahrer eines Geldtransporters. Der Transporter steht auch aktuell noch vor der Bank. Momentan bewegt sich dort nichts, teilt die Polizei mit. Ob es zuvor auch einen Banküberfall gegeben hat, ist noch nicht gesichert. Die Polizei sagt aus einsatztaktischen Gründen nichts dazu. Ebenso nicht zu der Anzahl der Geiseln. Der Bereich in der Innenstadt ist komplett abgesperrt. Es kreist ein Polizeihubschrauber über der Stadt. Die Polizei bittet darum, keine ungesicherten Informationen über die sozialen Netzwerke zu verbreiten. Für die Menschen außerhalb der Absperrung besteht laut Polizei keine Gefahr.
10: Die Geiselnahme in einer Bank in Sinzig. Wenn es da was Neues gibt, hören Sie es natürlich zuerst hier bei WDR 5. Das Ende des Zweiten Weltkriegs mit mehr als 60 Millionen Toten ist heute auf den Tag genau 81 Jahre her. Am 8. Mai 1945 endeten 6 Jahre Krieg und 12 Jahre nationalsozialistische Terrorherrschaft. Für Deutschland ist dieser Tag ein Wendepunkt, ein Neubeginn. Und zu diesem Anlass finden heute in vielen Städten in NRW Gedenkveranstaltungen statt. Stefan Haase aus dem WDR-Aktuell-Team. Was genau ist da heute alles geplant?
19: Vor allem sollen junge Menschen wieder stärker in die Geschichte unseres Landes eingebunden werden, damit es eben nie in Vergessenheit gerät, wie grausam der Krieg war und wie lange wir mit den Folgen zu kämpfen hatten und ja auch immer noch haben. Köln zum Beispiel war ja wie viele andere NRW-Städte vor dem Krieg eine richtig schöne Stadt mit vielen tollen Bauwerken. Danach wurde dann alles in Windeseile wieder hochgezogen und der architektonische Charme von damals, der wurde komplett ausgelöscht. Außerdem gibt es immer weniger Zeitzeugen, die über die Grauen des Krieges berichten können, wie den 94-jährigen Bert Wautstra. Er hat damals
20: den Krieg erlebt und habe überlebt. Und das war sehr schwierig. Ich hatte 13 Versteckplätze überstanden und es war für mich eine sehr traurige Zeit.
19: Er spricht heute mit Schülern in Dortmund über seine Erlebnisse von damals. Es gibt aber auch viele andere Aktionen, wie zum Beispiel eine Schnitzeljagd gegen das Vergessen in Iserlohn. Da können Schüler an 10 Stationen Infos über die NS-Vergangenheit in ihrer Stadt auf ihr Smartphone bekommen.
10: Heute ist der Tag der Befreiung, an den überall in Nordrhein-Westfalen erinnert wird. Stefan Haase für das WDR 5 Mittagsecho. Und was noch wichtig ist, heute Mittag hat jetzt Ulrike Frohleix in den Kurznachrichten für Sie.
21: Trotz Waffenruhe haben sich die USA und der Iran gegenseitig in der Straße von Hormuz beschossen. Das für den Nahen Osten zuständige Regionalkommando des US-Militärs sprach von Selbstverteidigung. Das iranische Militär bestätigte Angriffe auf amerikanische Kriegsschiffe und machte US-Attacken auf einen iranischen Öltanker dafür verantwortlich. Die Commerzbank will weitere 3.000 Stellen streichen und damit ihre Bilanz aufbessern. Der Konzern hofft so, weiter unabhängig zu bleiben. Aktuell steht im Raum, dass sie von der italienischen Bank UniCredit übernommen werden könnte. Schon letztes Jahr hatte die Commerzbank angekündigt, knapp 4.000 Stellen zu streichen, ein Großteil davon in Deutschland. Ein US-Handelsgericht hat die von Präsident Trump verhängten weltweiten Zölle von 10% für unzulässig erklärt. Damit wurde der Klage von Kleinunternehmen stattgegeben. Zuvor hatte Trump mit deutlich höheren Zöllen für Waren aus der EU gedroht. Diese würden in Kraft treten, sollte die EU das Handelsabkommen mit den USA nicht bis zum 4. Juli umsetzen. In ländlichen Regionen von NRW ist öffentliches Laden von E-Autos oft teuer und langsam. Das zeigt eine Datenanalyse des WDR. In 30 Kommunen gibt es gar keine Schnellladesäulen, beispielsweise im Hochsauerland, aber auch in einigen Gemeinden im Münsterland, in Ostwestfalen oder am Niederrhein. Wo es sie gibt, liegen die Preise oft deutlich über dem Durchschnitt. Wo es sie gibt, liegen die Preise oft deutlich über dem Durchschnitt. Von heute bis Sonntag sind Naturfreunde wieder dazu aufgerufen, eine Stunde lang die Vögel in ihrer Umgebung zu zählen. Die sogenannte Stunde der Gartenvögel. Die Aktion soll wichtige Erkenntnisse liefern, wie sich häufige Vogelarten entwickeln. Mitmachen kann jeder, unabhängig vom Vorwissen. Über eine App können die Infos an den NABU weitergegeben werden.
2: Die Kurznachrichten waren das mit Ulrike Frohleichs. Jetzt müssen Sie mit mir mal ein Jahr zurückreisen. Heute vor einem Jahr heißt es im Vatikan
3: Habemus Papam.
2: Aus Kardinal Robert Prevost, geboren in Chicago, wird Papst Leo XIV. Den kennen Sie doch, oder? Der Nachfolger von Papst Franziskus. Warten Sie, mein Kollege Martin Günther zeigt Ihnen mal ein Foto von Papst Leo. Der Fairness halber müssen wir allerdings dazu sagen,

0: sagen, es ist ein Foto von Papst Leo in Zivil, also normale Kleidung.
1: Kennen Sie diesen Mann?
2: Nein.
3: Nein. Müssen wir den kennen?
4: Nee, Namen, Schall und Rauch.
5: Nein, keine Ahnung, wirklich nicht.
6: Also bekannt kommt er mir schon vor.
1: Das ist Papst Leo.
4: Nee. Oh Gott. Jo, jetzt sehe ich ihn.
7: Ich bin ja ausgetreten aus der Kirche, ich muss gestehen.
1: Er ist ja jetzt ein Jahr im Amt. Der hat Sie auch nicht überzeugt, wieder einzutreten?
7: Nein, hat er nicht. Also es ist jetzt nicht, dass ich ungläubig bin, aber so dieses ganze Drumherum, dieses Scheinheilige, also so mit diesem Missbrauch und so, dass das immer so um den heißen Brei geredet wird und keiner es wirklich zugibt, das hat mich irgendwie geärgert.
6: Ich denke, der ist ziemlich ehrlich. Der sagt das, was er denkt, zu den großen Mächten in der Welt, die da so einen dummen Scheißdreck machen, ne? Kriege und. Da ist er sehr wahr dran und da finde ich gut.
8: Es scheint so zu sein, dass ihm das traditionelle Christentum mehr am Herzen liegt als seinem Vorgänger. Dafür scheint er ein bisschen streitbarer zu sein. Und beides ist nicht verkehrt.
1: Kennen Sie diesen Mann?
3: Nee, ich kenne ihn überhaupt nicht. Sag mir gar nichts. Nein.
7: Der ist auf Facebook ab und zu sehen. Comedian.
9: Politiker?
1: Nee, sorry. Aber Papst Leo haben Sie schon mal gesehen, oder?
9: Okay, jetzt wo Sie sagen, ja, unser aktueller Papst. Sehr bürgernah, sehr schön. Wunderbar.
8: Das ist wirklich, dass man ihn immer in seinem offiziellen
10: Ornat
8: Dress, ne?
10: Ornat. Ja, ich weiß, dass das Ornat heißt, wie beim Prinz.
0: Ja, Papst Leo, der Comedian, ja. Das ist mein persönliches Highlight. Aber es ist doch verrückt, wie unterschiedlich wir den Papst wahrnehmen. Oder eben nicht wahrnehmen.
11: Blickwechsel.
0: Heute im Blickwechsel ein Papst, verschiedene Perspektiven. Nehmen wir mal die Perspektive der modernen Katholiken. Hat Leo XIV. Die Erwartungen der Gläubigen eigentlich erfüllt oder hat er sie enttäuscht? Darüber sprechen wir gleich hier im WDR5 Mittagsecho. Vorher sind wir aber direkt in Rom mit unserem WDR5-Kollegen Tillmann Kleinjung. Wir gehen zurück zum Werbeversprechen des Papstes vor einem Jahr und wie er damit unfreiwillig Teil der Weltpolitik wurde.
12: 8. Mai 2025, Nachmittag. Seit 1,5 Tagen sind die Kardinäle im Konklave, um einen Nachfolger für Papst Franziskus zu wählen, der an Ostern gestorben ist. Weißer Rauch und die Nachricht Habemus Papam.
13: Dominum Robertum Franciscum, Sancte Romanae Ecclesiae, Cardinalem Prevost.
12: Robert Francis Prevost wird Papst Leo XIV. Seine erste Botschaft ist ein Friedensgruß.
14: Anch'io vorrei che questo saluto di pace.
12: Ich möchte, dass dieser Friedensgruß in euer Herz eingehe, eure Familien erreiche, alle Menschen, wo immer sie seien, alle Völker, die ganze Erde. Der Friede sei mit euch.
14: La pace sia con voi.
12: Diese Friedensbotschaft wird zum Leitmotiv im ersten Jahr im Amt und zum Anlass, dass sich sogar Donald Trump mit diesem Mann anlegt, der seit Beginn des Pontifikats seine Vision von einem entwaffneten und entwaffnenden Frieden predigt.
14: Una pace disarmata e una pace disarmante.
12: Der Papst kämpft für das, was früher einmal als christlicher Pazifismus Markenkern der Kirchen war.
15: I don't like it. I'm not a big fan of Pope Leo. He's a very liberal person.
12: Er sei kein Fan von Leo, der sei zu liberal, schimpft Trump. Nachdem der Papst mehrfach den US-amerikanischen und israelischen Krieg gegen den Iran kritisiert hatte. In dieser Woche hat der amerikanische Präsident noch einmal nachgelegt, Leo würde es wohl in Ordnung finden, wenn der Iran über eine Atomwaffe verfüge. Den Papst beeindruckt solche Kritik nicht oder nicht mehr. Auf die jüngsten Einlassungen Trumps sagte er am Dienstag, wenn mich jemand dafür kritisieren will, dass ich das Evangelium verkünde, möge er bei der Wahrheit bleiben. Die Kirche ist seit Jahren gegen jede Form von Nuklearwaffen. Da gibt es doch keinen Zweifel. Ich hoffe einfach, dass man mir aufgrund des Wertes des Wortes Gottes Gehör schenkt. Und während Trump weiter gegen den Papst austeilt, gab es gestern Zeichen der Entspannung. Leo traf sich mit dem US-Außenminister Marco Rubio. Der Vatikan sprach nach der Audienz von herzlichen Gesprächen. Das gemeinsame Engagement zur Pflege guter bilateraler Beziehungen zwischen dem Heiligen Stuhl und den Vereinigten Staaten sei dabei erneuert worden. In der Welt ist Leo ein Friedensbotschafter und in der Kirche versucht er, den vorsichtigen Reformkurs seines Vorgängers Franziskus fortzusetzen. Er agiert aber diplomatischer, weckt keine großen Hoffnungen auf Reformen, so wie neulich beim Rückflug von seiner Afrikareise, Als er gefragt wurde, was er denn davon halte, dass nun im Erzbistum München und Freising offiziell Segensfeiern für homosexuelle Paare möglich sind.
2: The Holy See has made it clear.
12: Der Heilige Stuhl hat deutlich gemacht, dass wir mit der formalisierten Segnung von Paaren nicht einverstanden sind. In diesem Fall von homosexuellen Paaren, wonach sie gefragt haben, oder von Paaren in irregulären Situationen. Heute darüber hinaus zu gehen, würde meiner Meinung nach mehr Uneinigkeit als Einheit stiften. In diese Antwort packt Leo ein wichtiges Wort: heute. Auch wenn er sich von der Vorgehensweise der deutschen Bischöfe distanziert, er spricht kein definitives Urteil. In dem "heute ist das nicht möglich" könnte ein "vielleicht morgen" stecken.
0: Tilman Kleinjung über ein Jahr Papst Leo und wie sich die Politik, zumindest die amerikanische, an ihm abarbeitet. Vielleicht aber auch die Katholiken, denn wechseln wir jetzt mal den Blick zum eigentlichen Job des Papstes. Er ist ja das geistliche Oberhaupt der römisch-katholischen Kirche. Er vertritt weltweit 1,4 Milliarden Katholiken. Wie also finden die ihren Papst? Darüber sprechen wir jetzt mit Maria Mesrian. Sie ist Theologin und sie hat die Reforminitiative Maria 2.0 gegründet. Darin fordert sie unter anderem mehr Rechte für Frauen und Homosexuelle in der katholischen Kirche und dass die Taten sexualisierter Gewalt in der Kirche komplett aufgeklärt werden. Hallo Frau Mesrian.
5: Hallo, guten Tag.
0: Welche Erwartungen hatten Sie denn vor einem Jahr an den neuen Papst?
5: Also, dass dieser Papst innerkirchlich nicht viel bewirken wird oder kann, da habe ich mich nicht getäuscht. Also ich hatte keine großen Erwartungen an ihn, weil die katholische Kirche ein Riesentanker ist, den er lenken muss. Aber ich hätte mir gewünscht, dass er innerkirchlich auf jeden Fall mutigere Schritte geht. Denn wenn er nach außen sagt, in seiner Friedensbotschaft würde er das Evangelium vertreten, dann sollte er das auch innerkirchlich tun. Und die Aussagen zu den Segensfeiern, die halte ich nicht für so optimistisch wie der Kollege, dass er sagt, heute und morgen nicht. Es ist höchste Zeit, dass die katholische Kirche sich da öffnet und die Rechte von queeren Menschen anerkennt. Und Segen verweigern ist sicherlich nicht im Sinne des Evangeliums.
0: Gab es in diesem Jahr keinen Lichtblick, wo Sie gesagt haben, ach guck, da bewegt sich was?
5: Innerkirchlich nicht, nein, auf gar keinen Fall. Wir reden seit Jahren über die Gleichberechtigung von Frauen in der katholischen Kirche. Da gibt es keinen Millimeter nach vorne. Und das ist für mich einfach, da werden Menschenrechte nicht geachtet. Und auch in der Bundesrepublik Deutschland, die auf diese Grundwerte ja gegründet ist, finde ich es äußerst problematisch, dass die Kirche hier immer noch Privilegien genießt, obwohl sie innerkirchlich sich nicht zu diesen Werten wie Gleichberechtigung und die Würde des anderen zu achten eigentlich bekennt.
0: Wie steht es um ein anderes Thema, um das Sie sich ja auch kümmern, die Aufarbeitung der Fälle von sexualisierter Gewalt in der katholischen Kirche? Was hat sich da getan?
5: Da hat sich leider auch aus meiner Sicht nichts getan. Wir sehen in der deutschen Kirche, das kann ich sehr gut beurteilen, dass da seit mittlerweile über 15 Jahren eine Strategie gefahren wird. Wir haben eine Fachberatungsstelle Leuchtzeichen in Köln gegründet und wir sehen das wirklich direkt, dass die Betroffenen hingehalten werden, dass die Entschädigungen nicht in ausreichender Höhe genehmigt werden. Und das ist es wird einfach nur auf Zeit gespielt. Wir erleben es, dass Betroffene unter diesen Prozessen extrem leiden und bisweilen sogar dann auch so alt sind, dass sie versterben, ohne je eine Anerkennung ihres erlittenen Unrechts zu erleben. Also da ist noch sehr, sehr viel Luft nach oben. Und es ist wirklich frustrierend, wie auch sich die deutschen Bischöfe da aus der Verantwortung ziehen.
0: Sie sprechen es gerade an, die Kirche besteht ja nicht nur aus dem Papst, da sind ja viele, viele mehr daran beteiligt. Aber wie wichtig wäre es denn, dass der Papst, ich sag mal, in Ihrem Sinne mit einem guten Vorbild vorausgeht? Oder ist das gar nicht möglich, dass ein einziger Mann die Kirche grundlegend verändern kann?
5: Doch, es ist eben, ja, es ist das Gute und das Schlechte in dieser Kirche, dass er doch sehr, sehr viel Macht hat. Und wir sehen es leider auch jetzt hautnah im Erzbistum Köln an Kardinal Wölki, dass der Papst sich da letztlich auch nicht wirklich äußert, obwohl dieses Erzbistum wirklich unter diesem Kardinal leidet und unter der Aufarbeitung. Es kamen jetzt wieder jüngst Berichte, dass Fälle nicht an die Staatsanwaltschaft gemeldet wurden, dass da Vertuschung weiter im Gang ist. Und Leo ist wirklich sehr, sehr gut unterrichtet über die Vorfälle in Köln, spätestens seit 2021. Und auch da wird nichts unternommen, um endlich hier auch mal, und es brodelt ja weiter, auch wenn in der Presse weniger zu hören ist, aber es brodelt weiter in den Strukturen. Und solange so ein Unrecht besteht, solange Menschen da nicht gerecht behandelt werden, kann die Kirche auch nicht wirklich glaubwürdig nach außen hin Werte vertreten in meinen Augen. Sie muss konform sein mit dem, was sie innerlich als Botschaft hat.
0: Maria Mesrian, Theologin und Gründerin der Reforminitiative Maria 2.0, schließt unseren Blickwechsel heute. Möchten Sie vielleicht noch eine Schulnote dalassen für unseren Papst?
5: Eine Schulnote? Ja, er soll sich doch bitte wirklich am Evangelium orientieren und die Frauen und die queeren Menschen doch mal in den Blick nehmen, und Segen verweigern würde dazu nicht passen.
0: Danke fürs Gespräch.
5: Danke Ihnen.

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1: Der Flughafen Leipzig-Halle letzte Woche in der Nacht auf den 28. April. Ein Airbus hebt ab in Richtung Kabul. An Bord 25 Männer, abgeschoben aus Deutschland. Dieser Flug steht für einen Kurs, den die Bundesregierung ausdrücklich so will. Mehr Abschiebungen, auch nach Afghanistan. In ein Land, in dem seit 2021 die Taliban herrschen, von Deutschland nicht anerkannt als legitime Regierung. Und genau da beginnt der Widerspruch. Abschiebungen funktionieren nur mit Kontakten zur Taliban-Führung und den Behörden dort. Bundesinnenminister Dobrindt spricht von technischen, nicht von diplomatischen Beziehungen. Aber wie technisch ist das noch, wenn Papiere geprüft, Flüge abgestimmt und Menschen übergeben werden sollen? Mein Kollege Peter Hornung war mehrfach für die ARD in Afghanistan, hat mit Taliban-Vertretern gesprochen und ich mit ihm. Ich wollte von ihm wissen, was die Männer erwartet, wenn sie in Afghanistan aus dem Flugzeug steigen.
2: Naja, die werden da abgeholt von Taliban-Sicherheitskräften, in ein Gebäude gebracht und da werden sie dann erstmal erfasst. Da wird geschaut, wer sind diese Männer, was haben die getan auch tatsächlich. Es sind welche, die Straftaten in Deutschland begangen haben, die vor Gericht gestellt worden sind, die auch Haftstrafen zumeist bekommen haben. Dann müssen die da bleiben für eine gewisse Zeit am Rande des Flughafens. Es werden auch die Familien dieser Männer dorthin geholt. Und am Ende müssen die was unterschreiben, dass sie zum Beispiel nicht mit Medien sprechen, dass sie keine weiteren Straftaten begehen. Und dann werden die einfach in ihre Provinzen, in ihre Städte und Dörfer gebracht.
1: Das klingt wie an jedem anderen Flughafen auch. Ist es denn so?
2: Ja und nein. Sagen wir mal so, es ist nicht immer ganz klar, was passiert. Also ich habe mit zwei hohen Taliban-Vertretern gesprochen. Das eine war der Sprecher des Innenministeriums und das andere war ein Direktor im Außenministerium. Und den einen habe ich gefragt, als Kamera und Mikro an waren, was macht er mit denen? Und da hat er mir gesagt, na ja, wir betrachten das, was sie getan haben, diese Männer in Deutschland, und legen dann unsere Maßstäbe, nämlich die Scharia, an. Und das klingt jetzt erstmal ja, fast bedrohlich, aber er hat es auch nicht weiter ausgeführt. Der andere, den habe ich gefragt im Hintergrundgespräch, ohne Kamera, ohne Mikrofon. Und der sagte, na ja, die sind in eurem Rechtssystem verurteilt. Das gilt für uns nicht, wenn die hierher kommen. Das sind unsere Staatsbürger. Die sind einfach frei, die lassen wir frei.
1: Und jetzt haben wir ja schon festgestellt, die Bundesregierung erkennt die Taliban ja gar nicht als legitime Regierung an. Mit wem spricht die Bundesregierung denn dann in Afghanistan? Passt mal auf, da kommt wieder ein Flieger mit 25 Männern drin.
2: Ja, das ist eine Behauptung der Bundesregierung. Ja, sie führen eben nur technische Kontakte. Sie erkennen die Taliban nicht als legitime Regierung an, aber trotzdem, und da hat zum Beispiel auch der Innenminister Unrecht, gibt es diplomatische Beziehungen mit Afghanistan. Das hört sich so an wie ein Widerspruch, aber so ist es nicht. Staaten erkennen Staaten an. Also Deutschland erkennt Afghanistan als Land an. Deutschland hat diplomatische Beziehungen mit Afghanistan. Gleichzeitig sagt man aber, naja, die Regierung, die es da jetzt seit fast 5 Jahren gibt, die erkennen wir nicht an. Und irgendwie passt das halt nicht zusammen. Man erkennt die Regierung nicht an, man erkennt aber an, dass sie Vertreter entsenden. Man spricht mit diesen Vertretern, man akzeptiert sogar Diplomaten von diesem Land. Das heißt also, das eine passt eigentlich gar nicht zum anderen, aber das ist sozusagen Realpolitik.
1: Und was macht das mit den Taliban? Ich meine, du warst da. Das heißt, gehen die da mit, ich sag's mal salopp, stolz, geschwängerter Brust durch die Welt und sagen, guck mal, Deutschland spricht mit uns, wir sind dann doch wer?
2: Ja. So ist es genau. Also es ist ganz lustig,

0: Das andere Land wie jede andere Regierung.
1: Ist es die Rolle der Frau in Afghanistan, die dafür sorgt, dass die Bundesregierung keine Frauen in einen Flieger nach Afghanistan setzt?
0: Genau das ist der Grund, weshalb keine Frauen nach Afghanistan zurückgeschickt werden. Die Frauen sind, man muss es sagen, absolut entrechtet in Afghanistan. Die sind aus der Öffentlichkeit verdrängt. Die Mädchen dürfen nicht in höhere Klassen in der Schule. Die Frauen dürfen nicht studieren. Es gibt ganz viele Beschränkungen bei der beruflichen Tätigkeit. Es gibt auch Beschränkungen der persönlichen Freiheit. Das heißt also, die dürfen nicht reisen ohne einen Aufpasser oder einen Mahram, einen nahen Verwandten, einen nahen männlichen Verwandten. Und das ist einfach der Grund, weshalb man grundsätzlich ausschließt, Frauen nach Afghanistan abzuschieben.
1: Wird der Bundesregierung eigentlich übel genommen? Jetzt bin ich hier nach Deutschland geflohen, fühle mich hier sicher und die Bundesregierung spricht jetzt mit den Taliban in meinem Afghanistan?
0: Ja und nein. Also ich merke immer noch Dankbarkeit. Ich merke bei vielen Afghanen, die sagen, wir sind dankbar, dass wir in Deutschland sein dürfen, dass wir hier Gäste sind und dass man uns aufgenommen hat, dass man uns Schutz gegeben hat. Was ich aber schon durchhöre, ist Enttäuschung. Immer wieder, wo man sagt, warum sprecht ihr mit denen? Das sind die Terroristen. Das ist die Terroristengruppe, die die Regierung da übernommen hat.
1: Ja, und wer zahlt am Ende den Preis dafür?
0: Naja, es ist vieles nachvollziehbar, was die Bundesregierung macht. Sie versucht es teilweise nur zu verschleiern, weil sie damit eben Kritik auf sich ziehen würde. Ich glaube, am Ende die Verlierer sind diejenigen, die in Afghanistan sind, vor allen Dingen die Frauen in Afghanistan. Im Augenblick ist es einfach so, die Taliban bekommen das, was sie wollen, nämlich mehr diplomatische Anerkennung durch die Deutschen. Gleichzeitig hilft es den Frauen in Afghanistan überhaupt nichts. Sie machen keine Zugeständnisse und das ist das Problem.
1: Peter Hornung über die Taliban in Afghanistan und die Beziehungen zu Deutschland. 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Waren Sie schon mal in Wartburg, auf der Wartburg in Eisenach? Woran denken Sie da? Ja, an UNESCO-Welterbe. Woran noch? Luther, Mittelalter, das ist auch schon ganz gut. Jetzt haben Sie allerdings die leere Colaflasche vergessen. Die hat man nämlich bei Bauarbeiten an der Wartburg gefunden und sich gedacht, wieso zeigen wir eigentlich immer nur alte Urkunden und Schätze? Wir zeigen jetzt die Flasche. Und ein paar Konservendosen, die man auch gefunden hat bei den Bauarbeiten und ein Hundehalsband aus dem 18. Jahrhundert und alte Brillen. Schätze, Schutt, Skurrilitäten, Geschichten von der Baustelle. Die Ausstellung eröffnet morgen. Sie können sie sich also ansehen auf der Wartburg in Eisenach, wo wirklich nichts liegen gelassen wird, was deutsche Geschichte angeht. Hier geht's weiter mit den Nachrichten, danach das WDR5 Wirtschaftsmagazin mit Jörg Brunsmann. Ich bin Michael Imhof und wünsche Ihnen weiter einen schönen Tag mit WDR5.

0: Es ist 13.30 Uhr. 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
1: Die Nachrichten mit Ulrike Frohleichs. Guten Tag. Opfer von häuslicher Gewalt sollten in Deutschland besser geschützt werden. Der Bundestag hat eine Reform des Gewaltschutzgesetzes beschlossen. Es sieht längere Freiheitsstrafen und Anti-Gewalt-Trainings für Täter vor. Außerdem können sie zum Tragen einer Fußfessel verpflichtet werden. Jan-Frederik Willems, WDR Berlin.
2: Die elektronische Fußfessel ist einer der wichtigsten Bestandteile des Gesetzesupdates. Verurteilte Gewalttäter können jetzt auch von Familiengerichten zum Tragen der Fußfessel verpflichtet werden. Diese warnt Opfer dann, wenn sich der Täter ihnen nähert, und alarmiert die Polizei. Vorbild für diese Maßnahme ist Spanien, das bereits seit Jahren erfolgreich mit einer breiten Strategie Gewalt gegen Frauen bekämpft. Auch einzelne Bundesländer arbeiten bereits mit elektronischen Fußfesseln. Bundesweit gültig wird die Regel aber erst mit dem aktuellen Gesetz. Es muss noch vom Bundesrat bestätigt werden. Neben häuslicher Gewalt will die Regierung in dieser Legislaturperiode auch digitale Gewalt schärfer bestrafen. Justizministerin Hubich nimmt dafür unter anderem Deepfake-Pornos und digitales Stalking ins Visier. Einen entsprechenden Gesetzentwurf hat Hubich vor kurzem vorgestellt.
1: Die deutsche Exportwirtschaft hält sich stabil, wie das Statistische Bundesamt in Wiesbaden mitteilte. Aber das Geschäft mit den USA bricht spürbar ein. Deutsche Ausfuhren dorthin sind im Vergleich zum Vorjahr um gut 21% zurückgegangen. Was dahinter steckt, erklärt Carsten Schabowski, WDR Wirtschaftsredaktion.
3: Made in Germany bleibt gefragt, aber in den USA kaufen Kunden deutlich weniger Waren aus Deutschland. Viele Unternehmen

0: Dort sind vorsichtiger geworden. Sie zögern mit neuen Deals oder bestellen weniger. Ein Grund ist die unsichere Handelspolitik von US-Präsident Trump mit den neuen Zolldrohungen Richtung Europa, die auch deutsche Produkte teurer machen könnten. Die Folge: Die deutsche Exportmaschine läuft, aber sie bewegt sich langsamer in Richtung USA und stärker im europäischen Binnenmarkt. Denn innerhalb der EU läuft es stabil bis besser.
1: Weitere Meldungen im Überblick. Die steuerfreie Entlastungsprämie von bis zu 1.000 Euro kommt vorerst nicht. Nach den Plänen der Bundesregierung sollte sie von den Unternehmen an ihre Beschäftigten ausgezahlt werden können. Der Bundesrat stimmte dem vom Bundestag bereits beschlossenen Gesetzentwurf nicht zu. Die Länder kritisieren, dass sie und die Kommunen den Großteil der Kosten tragen müssten. Der Aachener Friedenspreis geht in diesem Jahr unter anderem an eine jüdisch-palästinensische Initiative aus Köln. Die Palestinians and Jews for Peace setzen sich für Dialog und Frieden im Nahen Osten ein. Den Aachener Friedenspreis bekommen außerdem mehrere Protestgruppen, die sich gegen das brutale Vorgehen der US-Einwanderungsbehörde ICE wenden. Von heute bis Sonntag sind Naturfreunde wieder dazu aufgerufen, eine Stunde lang die Vögel in ihrer Umgebung zu zählen. Die sogenannte Stunde der Gartenvögel. Die Aktion soll wichtige Erkenntnisse liefern, wie sich häufige Vogelarten entwickeln. Mitmachen kann jeder, unabhängig vom Vorwissen. Über eine App können die Infos an den NABU weitergegeben werden.
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1: Die Polizei hat nach einer Brandserie in Hagen vor anderthalb Wochen einen Tatverdächtigen ermittelt. Zumindest in zwei Fällen gab es offenbar eine Verbindung zu ihm. Simon Eberbeck für WDR aktuell.
3: Polizei und Feuerwehr Hagen hatten am 29. April richtig viel zu tun. Fast im Stundentakt hat es da gebrannt, in 5 verschiedenen Häusern in der Innenstadt. Die Polizei ermittelte wegen Brandstiftung und hat jetzt einen Tatverdächtigen ausfindig gemacht. Der könnte für 2 der 5 Brände verantwortlich sein. Die Polizei hat bereits mit dem Verdächtigen gesprochen, ihn aber anschließend nicht festgenommen. Denn von ihm gehe jetzt keine Gefahr mehr aus, sagt die Staatsanwaltschaft. Ob der Mann auch für die anderen 3 Brände verantwortlich sein könnte, wird noch ermittelt.
1: Das war WDR aktuell. Das Wetter in Nordrhein-Westfalen: am Nachmittag ist es gebietsweise freundlich. Es bilden sich immer mehr teils kompakte Quellwolken. Es bleibt aber meistens trocken. In Detmold bis 15 Grad, in Lünen bis 17 und in Kleve bis 19 Grad. Morgen gibt es bei 15 bis 23 Grad Sonne und Wolken und es bleibt trocken. Die Zeit 13.34 Uhr. 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A2, Hannover Richtung Dortmund zwischen Oelde und Hamm-Üntrop. Etwa 15 Minuten plus 5 Kilometer Stau. Die A3, Oberhausen Richtung Köln, ist zwischen Kreuzhilden und Solingen nach Schätzungen der Polizei bis etwa 15 Uhr gesperrt. Dort ist ein LKW umgekippt. Aktuell 7 Kilometer Stau ab Mettmann. A40, Duisburg Richtung Essen zwischen Mülheim-Dümpten und Essen-Frillendorf. Etwa 15 Minuten plus 8 Kilometer stockender Verkehr. A46, Düsseldorf Richtung Heinsberg zwischen Kapellen und Kreuzholz. Etwa 20 Minuten plus 9 Kilometer Stau. Und auf der A57, Krefeld Richtung Köln zwischen Neuss-Norf und Dormagen. Etwa 15 Minuten plus 6 Kilometer Stau.
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4: Mein Name ist Jörg Brunsmann. Guten Tag. In den letzten Tagen, ich habe zum ersten Mal seit Anfang März wieder einen Dieselpreis von unter 2 Euro gesehen. Aber klar, natürlich nur, weil jetzt der Tankrabatt der Bundesregierung gilt, also 2 Monate. Viele Autofahrer fragen sich deshalb, sollte mein nächster vielleicht nicht doch besser ein Elektroauto sein? E-Auto fahren soll ja billiger sein, angeblich. Wer mal genauer hinschaut, der stößt allerdings auf ein paar Dinge, die es beim Verbrennerfahren so nicht gibt. An der Benzintankstelle gibt's das große Schild mit den Preisen, kennen wir alle. Und an der Elektrotankstelle, ja, muss man erstmal lange suchen. Und es zahlt auch längst nicht jeder den gleichen Preis. Außerdem ist es vor allen Dingen auf dem Land oft immer noch schwer, überhaupt Lademöglichkeiten zu finden. Wie es bei uns in NRW aussieht und warum das so ist, reden wir gleich drüber. So, das heute Vormittag war dann doch mal eine echte Überraschung. Der Bundesrat hat die geplante 1.000-Euro-Prämie für Arbeitnehmer abgelehnt. Und das, obwohl der Bundestag das entsprechende Gesetz ja schon beschlossen hatte. Michael Westerhoff, mein Kollege aus der WDR-Wirtschaftsredaktion, warum haben die Länder es denn jetzt abgelehnt eigentlich?
5: Naja, die offizielle Begründung ist, das Paket hätte Länder und Kommunen 2 Milliarden Euro gekostet wegen Steuerausfällen durch diese Prämie. Der Beschluss ist aber auch so eine Art Symbolbeschluss. Die Länder wollen dem Bund zeigen, wir machen das nicht mehr mit, dass ihr im im Bundestag irgendwelche Gesetze beschließt und wir als Kommunen oder als Länder dann die Kosten dafür tragen sollen. Bei Migrationspaketen gab es ähnliche Kritik. Da haben die auch gesagt, alles, was kostet, bleibt dann bei uns, insbesondere bei den Kommunen hängen. Das wollen wir nicht mehr machen.
4: Ich wollte gerade sagen, das hat es ja wirklich schon öfter gegeben. Und es gab ja jetzt an diesem Entlastungspaket, an den 1.000 Euro, nicht nur Kritik von den Bundesländern. Es gab auch von anderen Seiten, zum Beispiel von Unternehmen, noch eine Menge Kritik, oder?
5: Ja, die waren richtig sauer über dieses Paket. Roland Klein, der ist Gebäudetechnikunternehmer mit 300 Angestellten in Dortmund. Der bringt das sehr gut auf den Punkt.
4: Ja, würde ich jetzt auch gerne spielen. Ich habe mir leider nicht.
5: Er hat es jedenfalls. Ich weiß, was er gesagt hat. Er hat gesagt, das ist eine Vollkatastrophe, dieses Paket. Und den Mitarbeitern von ihm sei überhaupt nicht klar, dass er das als Unternehmer bezahlen müsse, weil der Bund ja so tut, als ob das eine Wohltat des Bundes wäre. Aber zu 100% müssen Unternehmer das bezahlen. Und eine zweite Kritik der Unternehmer war, ja, uns geht es nicht gut in dieser Wirtschaftskrise. Wir können es uns nicht leisten, hat zum Beispiel der Unternehmerpräsident Arndt Kirchhoff noch vor 2 Tagen auf dem Unternehmertag gesagt. Entsprechend erleichtert sind heute die Unternehmer und die Arbeitgeberverbände, dass das Paket oder die Prämie jetzt wohl nicht kommt.
4: Ja, aber erstaunlich, weil in Corona gab es sowas ja auch, da mit 3.000 Euro. Da hatte ich den Eindruck, das kommt ganz gut an. Viele haben es damals auch bekommen. Da werden natürlich jetzt viele Arbeitnehmer in die Röhre gucken und sagen, ey, Moment, ich wollte doch eigentlich auch mal wieder in Urlaub fahren. Dafür waren die 1.000 Euro schon so im Hinterkopf eingeplant.
5: Ja, wenn wir ehrlich sind, hätten wahrscheinlich die wenigsten überhaupt diese Prämie bekommen. Es gibt eine ganz interessante Umfrage der Handwerkskammer Münster. Da haben 7% der Handwerksunternehmen angegeben, dass sie zahlen wollen, die volle 1.000. Alle 93% anderen hätten es nicht bezahlt, hier wird es nicht in voller Höhe. Auch wenn du bei der Stadtverwaltung arbeitest, hättest du das Geld wahrscheinlich nicht bekommen. Zum Beispiel, ich habe mit Marl und Hamm gesprochen, das sind so 2 Kommunen, die kein Geld haben, die sind in der Haushaltssicherung, die dürfen das gar nicht ausbezahlen. Mhm. Und ich könnte mir auch denken, auch das könnte ein Grund sein, warum Länder das abgelehnt haben, das Paket. Die haben nämlich auch keine Lust, das zu bezahlen an ihre Mitarbeiter. Und die Stadtverwaltung haben auch überhaupt keine Lust, jedenfalls die, mit denen ich gesprochen habe.
4: Mhm. Jetzt ist natürlich die Frage, wie geht's weiter? Bundesregierung guckt ja auch so ein bisschen dumm jetzt aus der Wäsche, weil das war eigentlich eine wichtige Säule ihres Entlastungspakets. Hat man schon irgendwas gehört von Merz und Co.?
5: Ja, die halten eigentlich weiter fest an diesem Paket und sagen, ja, wir wollen daran festhalten. Vielleicht gehen sie damit in den Vermittlungsausschuss. Das passiert ja immer, wenn der Bundesrat etwas ablehnt, was der Bundestag beschlossen hat. Dann wird da nochmal nach einem Kompromiss gesucht. Wobei, bei den Ländern sieht's im Moment so aus, als ob sie nicht so sonderlich viel Lust auf einen Kompromiss hätten.
4: Sagt Michael Westdorf aus der WDR Wirtschaftsredaktion. Vielen Dank. Sind das wirklich gerade erst 15 Monate, dass die zweite Amtszeit von US-Präsident Trump begonnen hat? Mir persönlich kommt es länger vor. Das liegt jetzt nicht nur am Irankrieg, an Grönland oder Venezuela. Weil es reicht ja schon mal, auf die Zollentscheidungen zu gucken, die er so getroffen hat. Da wird mal dies, mal jenes entschieden, dann wieder von ihm, dann wieder von einem US-Gericht zurückgenommen. Aktuell hat er aus dem US-Handelsgericht Trumps globalen 10% Zoll für unrechtmäßig erklärt. Das ist der Zollsatz, der demnächst eigentlich auch für Waren aus der EU gelten sollte. Bis auf Autos und Lkw, da hat Trump ja letzte Woche dann nochmal eben 25% aus dem Hut gezaubert. Am Telefon verbunden mich jetzt mit Rolf Langhammer vom Institut der Weltwirtschaft in Kiel. Schönen guten Tag.
6: Hallo, Herr Brunsmann.
4: Herr Langhammer, wie machen Sie das denn? Haben Sie irgendwo einen Zettel kleben, Zollsatz zur Stunde in den USA, oder wie merken Sie sich das?
6: Ja, ich müsste diesen Zettel täglich auswechseln. Es ist tatsächlich so, es ist ein totales Chaos, zumal diese Zollandrohungen jetzt mit 25% ja bis zum 4. Juli, also bis zum 250. Jahrestag erstmal ausgesetzt sind. Er droht, das wieder dann zu verschärfen. Kein Mensch schaut mehr durch. Es hängt an der Ratifizierung dieses unglückseligen Deals vom Juli letzten Jahres in Schottland. Die EU verhandelt natürlich auf technischer Ebene mit dem Handelsbeauftragten, aber der Handelsbeauftragte hat keinen Zugang zum Präsidenten. Und von da aus ist es sehr, sehr schwer, überhaupt einen Überblick zu behalten.
4: So, jetzt gucken wir beide uns das mehr oder weniger als Beobachter an, sagen, ach, klasse, gibt's wieder was für uns zu tun, zu erklären, zu sagen, aber wir müssen nicht davon leben, wir sind nicht betroffen. Wie machen das Unternehmen?
6: Das ist sehr, sehr schwer. Man kennt ja schon einen gewissen Rhythmus bei Trump. Er droht, er schiebt was auf die Warteschiene und dann lässt er mit sich reden. Wäre ich Unternehmer, würde ich davon ausgehen, dass diese 25% das Licht der Welt nicht erblicken werden. Die EU muss natürlich ganz klar zeigen, dass sie sich das nicht gefallen lässt. Das ist ein mächtiger Einschlag, das wäre ein mächtiger Einschlag, gerade für die europäische Automobilproduktion, für die deutsche. Nicht nur für die deutsche, sondern für auch alle Zulieferer, Slowakei und Tschechien und so weiter. Von da aus muss die EU auch bereit sein, so ähnlich wie in der Grönlandfrage, zu sagen, nein, hier werden einzelne Mitgliedstaaten auseinanderdividiert, besonders hart getroffen. Da haben wir ein Anti-Erpressungsinstrument und wir wären bereit, das zu ziehen. Auf solche Drohungen reagiert Trump. Es hat sich im Grönland-Fall gezeigt. Für die Unternehmen heißt es im Grunde genommen jetzt auf Sicht zu kalkulieren. Und wie gesagt, ich gehe davon aus, dass diese 25% nicht kommen.
4: So, das war jetzt ein Appell in Richtung Europäische Union. Aber bis Brüssel ist ein weiter Weg. Ich glaube, das verhallt bis dahin, oder?
6: Ja, das ist ganz klar. Vor allen Dingen nicht nur von Brüssel, sondern auch von Brüssel nach Washington. Einfach deswegen, weil die Kommission Donald Trump nicht erreicht. Er macht, was er will und seine Experten, sei es der Finanzminister, sei es der Handelsbeauftragte, sei es der Wirtschaftsminister, die können machen, was sie wollen mit der EU. Er entscheidet zuletzt und das hängt ja von seiner Tagesform ab.
4: Na, dann wäre es ja eigentlich anstelle der EU zu sagen, so, wir nehmen jetzt das Heft wieder in die Hand. Wenn wir uns auf den nicht verlassen können, dann sind wir eben diejenigen, die was vorgeben.
6: Ja, wo sind die Alternativen? Geht es in China nicht gut. Wir investieren stark in China, aber im Grunde genommen sind das dann Investitionen, die vielleicht hier unterbleiben. Viele deutsche Unternehmen investieren jetzt in China und holen ihre gesamte Wertschöpfung nach China. Da stehen also noch deutsche Unternehmen mit deutschem Namen in China, aber die produzieren in China und für China. Volkswagen macht es so. Die Frage ist dann, verdienen sie genügend Geld? Und in China wird zurzeit nicht viel Geld verdient, weil der Wettbewerb so hart ist. Wo sind die Alternativen? Die Alternativen sind kurzfristig jenseits von China und den USA nicht da. Einfach deswegen, weil zum Beispiel Indien etwa nur 10% dessen abnimmt, was die USA bisher an deutschen Exporten abnimmt.
4: Die wollte ich gerade ansprechen, weil China, klar, hat ein Problem. Aber Indien haben wir jetzt neue Verbindungen geknüpft, Australien. Und Indien ist das bevölkerungsreichste Land der Welt. Geht
6: ja
4: nicht mehr?
6: Das ist ein Entwicklungsland, Herr Brunsmann. Das hat noch nicht die kaufkräftige Mittelschicht, die sich deutsche Unternehmen oder deutsche Produkte leisten können. Von da aus müssen wir lange warten. Es ist sicherlich ein Markt der Zukunft, definitiv, anhand der hohen Wachstumsraten, die projiziert werden, also auf 6-7%, weit mehr als China, weit mehr als die USA. Aber es ist eben noch ein Entwicklungsland und es wird dauern.
4: Ich wundere mich, dass wir als Europa und speziell als Deutschland unsere Karten gegenüber den USA nicht so richtig ausspielen. Das ist ja zum Beispiel das, was wir am digitalen Produkten aus den USA abnehmen. Gucken Sie in Unternehmen, fast überall läuft Microsoft-Software.
6: Ja, sicher. Natürlich sind wir da in einer großen Abhängigkeit. Erstaunlicherweise interessiert sich Trump für diese Dienstleistung. Hier geht es ja um Dienstleistungen weniger als für die Güter.
4: Ja, aber wir könnten es ja drehen. Ich meine, die Amerikaner kaufen viele Autos von uns. Wir kaufen viele Digitalprodukte von denen.
6: Ja, sicher. Das könnte man natürlich machen. Aber auf der anderen Seite sind wir abhängiger in der Digitalproduktion, also von der Software der Amerikaner, als die von den in Autos abhängig sind. Zumal ja viele Autos schon, deutsche Autos in den USA produziert werden.
4: Also ein Problem und gleichzeitig Ursula von der Leyen, die hat, habe ich das Gefühl, so ein bisschen das Verhalten der Dreijährigen, klopft auf den Tisch oder stampft auf den Boden und sagt, ein Abkommen ist ein Abkommen. Richtige Verhalten?
6: Ja, sie sagt, es ist, sagen wir mal, das Schlimme ist natürlich furchtbar, dass man unter Umständen noch keine Alternative hat. Das heißt, 25% sind schlimmer als 15%, die sie damals in Schottland verhandelt hat. Mhm. Aber das war ganz klar gegen die Regel, das heißt gegen die Regeln der Welthandelsordnung. Das heißt, die EU hat da auch ganz klar gegen die Regeln verstoßen, denn sie kann nicht auf der einen Seite 0% Zins nehmen auf Importe aus den USA und gleichzeitig sich auf 15% einlassen. Das ist klar gegen die Regel.
4: Danke, Rolf Langhammer vom Institut für Wirtschaft in Kiel. Und immerhin den Zettel für heute, aktueller Trump-Steuerzahlsatz, den haben wir wieder ausgefüllt. Vielen Dank.
6: Vielen Dank, Herr Brunsmann.

0: sind wieder fünf. Wir fahren seit ein paar Jahren ein kleines Elektroauto, gekauft damals, als die Bundesregierung schon mal Förderprämien gezahlt hat. Und ich muss sagen, es ist inzwischen ein bisschen leichter geworden, eine Ladesäule zu finden. Selbst in kleinen Orten gibt's welche, teilweise aber dann keine Schnellladesäule. Also statt einer Stunde kann man dann nochmal 4 Stunden stehen, bevor es weitergehen kann. Ja, und teilweise sind auch die Preise beim Laden sehr unterschiedlich. Mein subjektives Gefühl, das hat das WDR-Data-Team mal in harte Fakten alles im Land genauer angeschaut. Julian Budian aus dem WDR-Data-Team, was habt ihr dabei rausgefunden?
1: Ja, dass es total entscheidend ist, in welchen Teilen Nordrhein-Westfalens man wohnt oder arbeitet. Es gibt zwischen ländlichen Regionen und den großen Städten massive Preisunterschiede, die wir von gewöhnlichen Tankstellen so nicht kennen. Je nach Ladetarif zahlt man auf dem Land teilweise das Doppelte, um sein E-Auto aufzuladen. Da reden wir zum Beispiel von 61 Cent pro Kilowattstunde in einzelnen ostwestfälischen Gemeinden gegenüber 29 Cent pro Kilowattstunde in Köln oder Düsseldorf, wenn ich spontan an der günstigsten Säule laden möchte.
0: Ja, das ist wirklich eine Menge. Und nur so zum Vergleich, viele Elektroautos legen so beim Verbrauch 12 bis 15 Kilowattstunden pro 100 Kilometer. Also ist dann wirklich kein billiges Vergnügen mehr. Die zweite Geschichte ist ja, ohne Ladesäule geht's nicht weiter. Wie sieht's aus auf dem Land? Wie lange muss ich da nach einer Ladesäule suchen in der Regel?
1: Ja, die Ladeinfrastruktur ist vielerorts ausbaufähig. In 30 NRW-Kommunen gibt es überhaupt keine modernen Schnellladesäulen, auf die ich aber gerade bei neueren E-Autos mit größerem Akku angewiesen bin, wenn ich nicht 4 Stunden lang warten möchte. In Ostwestfalen, im Münsterland, im Sauerland, der Eifel und am Niederrhein gibt es ganze Regionen, in denen ich gar nicht oder nur zu teuren Tarifen laden kann. Die wenigen günstigen Schnellladesäulen, die es auf dem Land gibt, stehen häufig auf Supermarktparkplätzen. Da sind Wartezeiten natürlich vorprogrammiert.
0: Ist mir auch schon mal passiert. Wir fahren ein Elektroauto und dann kommst du da an, willst eigentlich nur schnell einkaufen, währenddessen das Auto aufladen und dann stehst du da eine Stunde. Kann passieren. Was mir auch passiert ist am Anfang gerade, das ist ja alles so ein bisschen undurchdringlich mit dem Laden. Ich glaube, das schreckt auch viele Menschen ab, die bisher kein E-Auto haben. Erklär doch mal ein bisschen, wie funktioniert das überhaupt mit dem Laden? Wie komme ich überhaupt ran an die Ladesäule, dass ich da Strom bekomme?
1: Ja, man sollte jedenfalls nicht einfach an die nächstbeste Säule fahren und sein Auto anstöpseln. Das geht zwar meistens, aber man zahlt die mit Abstand höchsten Preise. Ich war am Anfang der Recherche wirklich baff, was für einen Anbieter- und Tarifdschungel es beim E-Laden gibt. Stell dir vor, du stehst an einer Tankstelle und der Preis hängt davon ab, ob du bar bezahlst, welche Kreditkarte du hast oder ob du Stammkunde bist. So ist das beim Laden eines E-Autos. Ich erkläre das mal. Neben den Ladegeschwindigkeiten normal und schnell gibt es jeweils bis zu 4 Arten zu bezahlen. Am teuersten ist das Spontanladen, wie gesagt. Günstiger ist es mit der Ladekarte, noch günstiger mit einem Monatsabo. Und dann gibt es noch sogenannte Roaming-Tarife, wie beim Handy. Manche Ladekarten gelten nur beim eigenen Anbieter, andere auch woanders, aber zu anderen Preisen. An manchen Säulen habe ich Dutzende verschiedene Roaming-Preise gezählt. Und das ist das Tückische. Wer das Laden nicht plant, zahlt drauf.
0: Ihr habt doch mal geschaut, warum die Preise denn eigentlich so unterschiedlich sind. Was steckt denn dahinter?
1: Ja, einfache Antwort, die Konkurrenz fehlt. Wenn in einer Gemeinde ein einziger Anbieter den Großteil der Ladesäulen betreibt, kann er die Preise diktieren. Der Anbieter Filence etwa ist in 7 NRW-Kreisen Marktführer und in 17 Gemeinden aus Ostwestfalen, dem Sauerland und dem Münsterland gibt es beim spontanen Laden schlichtweg keine Alternative zu ihm. Bei überdurchschnittlichen Preisen, versteht sich. Aber das ist kein reines Landproblem. Auch lokale Energieversorger in Köln, Dortmund oder Solingen stellen teils die Hälfte aller Ladepunkte und nutzen das für erhöhte Tarife, weil auch in einigen Städten gerade das Schnellladenetz gemessen am Bedarf noch dünn ist.
0: So, jetzt wären wir aber ein schlechtes Wirtschaftsmagazin, wenn wir nicht sagen würden, hey Leute, da gibt's auch noch was, wo man drauf achten kann. Trick 17 sozusagen. Bei den Benzinautos, da kennen wir das, da gibt's die Benzintank-App. Da kann man nachgucken, wie ist denn der aktuelle Preis in meiner Umgebung. Gibt's sowas fürs E-Autofahren auch?
1: Ja, absolut. Das ist auch der wichtigste Tipp. Vor dem Laden unbedingt eine Preisvergleichs-App nutzen. Das empfiehlt auch der ADAC ausdrücklich. Da sehe ich dann auf einen Blick, was ich an genau dieser Säule für Tarifmöglichkeiten habe und kann mich auch vorinformieren, welche Ladekarte bei möglichst vielen Anbietern funktioniert und günstige Tarife hat. Man muss aber sagen, wer viel fährt und nicht zu Hause laden kann, kommt um ein Abo kaum herum. Das senkt die Kosten pro Kilowattstunde deutlich. Wir haben da auf wdr.de auch eine Übersicht erstellt. Man kann in einer Tabelle nach seinem Wohnort suchen und gucken, welche Anbieter und Preise es gibt.
0: Informationen von Julian Budian aus dem WDR-Data-Team. Danke.
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0: Und diese Frage ist teilweise gar nicht so leicht zu beantworten, gerade jetzt in Zeiten der Wirtschaftskrise. Aber es gibt natürlich viele Unternehmen, die über den Tag hinaus nach vorne schauen und damit versuchen, sich für die nächsten Jahre und Jahrzehnte vorzubereiten. Mein Kollege Wolfgang Landmesser hat sich die Firma Stauf in Plettenberg im Sauerland angeschaut. Schellen, Armaturen, Verschraubungen werden da unter anderem produziert. Das Ziel, überall in der Produktion, Klimaneutralität und weniger Energieverbrauch.
3: Ein Metallband, etwa mannshoch, wickelt sich ab und wird in die Stanzmaschine gezogen. Im Sekundentakt entstehen so je 6 etwa 10 cm große Metallplatten mit 2 Löchern. Die Basis für Schellen, mit denen am Ende zum Beispiel Wasserleitungen auf einem Kreuzfahrtschiff befestigt werden. In der Produktionshalle von Stauf in Plettenberg sieht es luftig aus. Den Maschinenpark hat das Unternehmen in den vergangenen Jahren modernisiert. Platzsparend, weil die neuen Maschinen jetzt mehrere Arbeitsschritte integriert erledigen. Gleichzeitig ist der Energieverbrauch zum Teil um 20% geringer, sagt Werksleiter Ulrich Liebermann.
4: Nicht nur dadurch, dass neue Maschinen sind, sondern durch die Hinterfragung der Prozesstechnologie an für sich. Und da gehört nicht nur, wie in diesem Fall, die Presse zu, sondern dazu gehört dann auch der Aufbau der Presse an für sich, die Schwingungsdämpfung der Presse etc., was auch Energieeinfluss hat, oder auch der Vorschub.
3: An allen Ecken verändert sich bei Stauf gerade die Produktion. In Zusammenarbeit mit der Energieeffizienzagentur Nordrhein-Westfalen hat das Unternehmen einen Plan entwickelt mit einem großen Ziel.
5: Ein sehr, sehr langfristiges ist sicherlich das Thema Nachhaltigkeit, CO2-Reduzierung, auch vor dem Hintergrund eine Unabhängigkeit von externen Stromquellen oder von externer Energieversorgung zu erreichen.
3: Carsten Krenz, Geschäftsführer Produktion und Logistik.
5: Als Unternehmen in Deutschland oder auch speziell im Sauerland, wir sind umgeben von der Natur. Wir haben als Unternehmen eine gewisse Verantwortung dafür. Auch eine gewisse Nachhaltigkeit, auch für die nächsten Generationen.
3: Stauf will bei gleichbleibend hoher Produktqualität kostengünstiger produzieren und die Aufträge von Kunden schneller und mit geringerem Energie- und Materialeinsatz erledigen. Entscheidend dafür der Einsatz von künstlicher Intelligenz. In der Nachbarhalle stehen die Maschinen für die Produktion von Kunststoffteilen. Hier wird gerade grüner Kunststoff in eine Form gespritzt. Unten rausfallen Kunststoffschellen, die zur Befestigung von Rohren und Leitungen später an eine Platte geschraubt werden, ebenfalls aus Kunststoff. Werksleiter Ulrich Liebermann zeigt auf mehrere durchsichtige Röhren mit Kühlflüssigkeit.
4: Wir haben hier die Regelung der Werkzeug- und auch Maschinenkühlung, die im Normalfall einmalig eingestellt wird. Wir arbeiten aber daran, dass wir diese Kühlung produktspezifisch, vielleicht auch jahreszeitspezifisch, je nach Hallentemperatur oder sonstigen Gegebenheiten, von der Effizienz hochtreiben. Das heißt, ähnlich wie bei einem Heizungssystem zu Hause in einer Wohnung, muss ich eine Heizung immer nur so weit heizen, wie die Wohlfühltemperatur beispielsweise ist.
3: Um die Maschine optimal einzustellen, braucht es Daten. Sehr viele Daten. Im Büro der Produktionsplanung am Rande der Fabrikhalle laufen sie ein. An seinem Rechner hat Verfahrensmechaniker Luca Coppola alle Größen im Blick. Die Temperatur in der Spritzgussmaschine, das sogenannte Massepolster, den Einspritzdruck oder die Temperatur in der Halle. Rund 70 Parameter sind es insgesamt.
6: Und im Moment überwachen Sie das quasi noch menschlich sozusagen.
7: Noch menschlich.
6: Man könnte sich auch vorstellen, dass das dann die KI analysiert und regelt.
7: Genau, ja, richtig. Ja. Das ist das Ziel. Ja. Da sind wir auf dem Weg hin.
3: Die künstliche Intelligenz soll also in Zukunft die Steuerung der Maschinen übernehmen und dafür sorgen, dass sie optimal laufen. Jobs sollen dadurch nicht wegfallen. Die frei werdende Arbeitszeit wird anderswo im Unternehmen gebraucht. Etwa 150 neue Produktionsaufträge von Kunden kommen pro Woche rein, sagt Fertigungsleiter Christian Spulak, mit einer riesigen Bandbreite.
8: Also wir haben ein sehr großes Portfolio, das sind um die 5000 lebende Artikel mit unterschiedlichen Materialien und Farben. Und da ist halt eben die Komplexität oder die Anforderung an die Planung sehr groß, damit wir die Rüstzeit möglichst gering halten.
3: Also die Zeit, um die Maschine für die Produktion eines anderen Teils vorzubereiten. Noch plant Christian Spulaks Team teilweise mit Papier. Auf der Tafel hinter dem Planungschef stecken die Karten mit den Aufträgen. Bald wird auch das die KI übernehmen, damit die Maschinen noch effizienter im Einsatz sind und möglichst wenig stillstehen. Eine super spannende Aufgabe, freut sich Luca Coppola. In seiner Ausbildung hat er gelernt, Maschinen via Touchscreen zu bedienen oder Roboter einzustellen. Jetzt geht er noch einen Schritt weiter.
7: Wir können eine KI antrainieren. Man ist ja super cool von der Entwicklung. Ne? Wir gehen echt Stand der Dinge teilweise sogar voraus. Ne? Also wir sind mit ganz vorne dabei.
0: Wie sich Unternehmen in NRW fit machen für die Zukunft, Wolfgang Landmesser berichtete für WDR 5.

Morgen beginnt die Biennale in Venedig und diesmal geht es nicht nur um die Kunst. Im Hintergrund gibt es viel an politischen Diskussionen, unter anderem um Russland und Israel. Meine Kollegin Rebecca Link schaut gleich genau auf die Biennale und freut sich, wenn Sie im Kulturmagazin Westart mit dabei sind. Das war's aus der Wirtschaft. Mein Name ist Jörg Brunsmann. Danke fürs Zuhören.

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7: Es ist 14 Uhr. 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
8: Die Nachrichten mit Sebastian Ehl. Guten Tag. Die private Altersvorsorge in Deutschland wird neu geregelt. Der Bundesrat hat einem entsprechenden Gesetz zugestimmt. Die Neuregelung ersetzt die Riester-Rente. Ziel ist, dass Menschen mehr selbst fürs Alter sparen, zusätzlich zur staatlichen Rente und betrieblicher Altersvorsorge. Andreas Fischer, WDR Berlin.
9: Dafür fördert der Staat in Zukunft mehr Finanzprodukte, die vor allem in Aktien oder ETFs anlegen. So sollen deutlich höhere Renditen möglich sein als bei bisherigen Riester-Verträgen. Dafür kann dann aber auch die Garantie entfallen, dass Sparerinnen und Sparer die eingezahlten Beiträge später voll ausbezahlt bekommen. Außerdem wird es ein sogenanntes Standardprodukt geben. Es soll günstig und leicht verständlich sein. Alle Banken, Sparkassen und Versicherungen sollen es anbieten müssen. Und in Zukunft fördert der Staat auch Selbstständige bei der privaten Altersvorsorge. Die neuen Produkte sollen zum 1. Januar 2027 an den Start gehen.
8: Bundesweit und auch in Nordrhein-Westfalen haben Schüler am Vormittag gegen eine mögliche Wiedereinführung der Wehrpflicht gestreikt. Die Proteste richteten sich gegen das neue Wehrdienstmodell, in dem alle 18-jährigen Männer einen Fragebogen der Bundeswehr beantworten müssen. Wer das nicht tut, dem droht offenbar ein Bußgeld von 250 Euro. Ruth Kirchner, WDR Berlin.
10: Die Höhe stand bislang nicht fest. Nach Plänen des Verteidigungsministeriums soll es bei 250 Euro liegen, wie eine Sprecherin der dpa bestätigte. Von Anfang Januar bis Ende April wurden mehr als 190.000 junge Frauen und Männer angeschrieben. Etwa 3/4 der Männer haben laut Medienberichten die Fragebögen ausgefüllt. Mit der Abfrage will die Bundeswehr ermitteln, wie groß die Bereitschaft für den Dienst in den Streitkräften ist, also für einen freiwilligen Wehrdienst von mindestens 6 Monaten. Denn die Bundeswehr braucht mehr Personal.
8: Weitere Meldungen im Überblick. Opfer von häuslicher Gewalt sollen künftig besser geschützt sein. Der Bundestag hat beschlossen, dass ein Gericht Täter zum Tragen einer Fußfessel verpflichten kann, wenn sich diese dem Opfer nicht nähern dürfen. Passiert das, wird das Opfer elektronisch gewarnt. Außerdem sollen Familiengerichte Täter dazu verpflichten können, an einem sozialen Trainingskurs teilzunehmen. Frauen haben bei Autounfällen ein 60% höheres Risiko, sich zu verletzen als Männer. Das zeigt eine Auswertung des Instituts für Fahrzeugsicherheit der TU Graz. Das liegt laut den Forschern vor allem daran, dass Gurte oder Airbags meistens auf Männer ausgerichtet sind. Sie plädieren daher dafür, dass sich bei den Sicherheitstests etwas ändern muss. In Köln sorgt eine Ausstellung über Serienmörder für Kritik. Die Veranstalter haben dafür reale Tatorte nachgebaut. Besucher sollen damit den Gedankenwelten von Serienmördern näher kommen. Die Opferschutzorganisation Weißer Ring kritisiert, dass statt der Opfer die Täter im Mittelpunkt stehen. Zudem könnten Opfer retraumatisiert werden.
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8: In Telgte im Kreis Warendorf scheint eine Diebstahlserie aufgeklärt. Ein Unbekannter hatte es hier immer wieder auf Fahrradtaschen abgesehen. Jetzt hat die Polizei viele der gestohlenen Taschen gefunden, die meisten davon ausgeräumt. Angela Kuhlenbeck für WDR aktuell.
11: Es gab wohl einen Zeugenhinweis und daraufhin hat die Polizei die Wohnung eines 49-Jährigen in Telgte durchsucht. Die Beamten, die staunten nicht schlecht, denn dort lagen mehr als 50 gestohlene Taschen, vor allem eben Satteltaschen. Der mutmaßliche Dieb hat wohl immer dann zugeschlagen, wenn die Besitzer mal eben ihr Fahrrad samt Tasche abgestellt haben und zum Beispiel einkaufen gegangen sind. Die Polizei kann nicht alle gefundenen Taschen ihren eigentlichen Besitzern zuordnen und sucht nun noch Geschädigte.
8: Das war WDR aktuell. Das Wetter in Nordrhein-Westfalen. Der Tag bleibt überwiegend freundlich. Im Rheinland sind etwas mehr Wolken unterwegs. Schauer sollen kaum mal fallen. Das Ganze bei Höchsttemperaturen von 14 Grad in Brilon, 16 in Aalen und 18 in Duisburg. Morgen gibt's bei 15 bis 23 Grad eine Mischung aus Sonne und Wolken. Es bleibt überwiegend trocken. Die Zeit 14:04 Uhr. 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Autobahn 3 Köln Richtung Arnheim zwischen Oberhausen-Lierich und dem Kreuz Oberhausen 6 Kilometer Stau. Deswegen dauert es hier eine Viertelstunde länger als sonst üblich. Die A3 Oberhausen Richtung Köln bleibt zwischen dem Kreuz Hilden und Solingen noch ungefähr eine Stunde lang wegen Reinigungsarbeiten gesperrt. Der dort umgekippte Laster ist inzwischen geborgen. Es gibt ab Mettmann noch 7 Kilometer Stau. Jetzt biegen wir ab auf die A40 Duisburg Richtung Essen zwischen Mülheim-Winkhausen und Essen-Frillendorf. 8 Kilometer stockender Verkehr, das macht umgerechnet eine Viertelstunde länger. A45 Gießen Richtung Dortmund zwischen Hagen-Süd und Dortmund-Süd. 8 Kilometer stockend, eine Viertelstunde obendrauf. Und zum Schluss A46 Düsseldorf Richtung Heinsberg zwischen Neuss-Holzheim und dem Kreuz Neuss. Nach einem Unfall 10 Kilometer Stau, Dreiviertelstunde länger.
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12: Die letzte Westart vom Wochenende, heute mit Rebecca Link. Schön, dass Sie bei uns sind. Street Art ist ein Thema, das uns heute beschäftigt. Wenn ich Sie nach dem berühmtesten Street Art Künstler der Welt frage, dann fällt Ihnen vermutlich Banksy ein aus Großbritannien. Aber es gibt auch in Deutschland einen Mann, der seit vielen Jahrzehnten in diesem Genre unterwegs ist, eigentlich bevor es den international bekannten Namen Street Art dafür gab. Thomas Baumgärtel, das ist der Mann mit der Banane, die man so häufig sieht, zum Beispiel an Museen oder an Kunstgalerien. Und der ist jetzt zu seinen Wurzeln zurückgekehrt an den Niederrhein. Das ist ein Thema, das uns hier heute beschäftigt in der Westart. Aber wir haben noch viele andere interessante Dinge für Sie.

0: Und hier sind wir mit der Westart für Sie. Morgen beginnt offiziell die 61. Biennale von Venedig. Das ist ja sozusagen das größte und wichtigste Kunstereignis der westlichen Welt. 98 Länder sind hier vertreten mit eigenen Pavillons und Ausstellungen. Außerdem gibt es dann diese große zentrale Ausstellung. In Minor Keys heißt die. Die zeigt Arbeiten von nochmal 111 Künstlerinnen. Interessant in diesem Jahr ganz eindeutig das Vorfeld. Russland und Israel sind in diesem Jahr mit dabei bei der Biennale. Und im Fall Russland, da hatte die Europäische Union, haben Sie vielleicht mitbekommen, vorher mehrfach darauf hingewiesen, dass eine Teilnahme Russlands als Verstoß gegen bestehende EU-Sanktionen gegen Russland gewertet werden könnte. Sanktionen wegen des Angriffskriegs gegen die Ukraine. Und im Streit über den Umgang mit Russland und Israel ist mittlerweile auch die Jury geschlossen zurückgetreten, die ja eigentlich den goldenen und silbernen Löwen für den besten Pavillon und die beste künstlerische Position hätte vergeben sollen. Es gab Proteste zum Beispiel von den Aktivistinnen von Femen und Pussy Riot. So klang das hier. Also ganz schön was los bei der Biennale in Venedig. Claudia Dichter ist für uns dort. Was ist das für eine Biennale und was war da los?
1: Ja, das war wirklich eine riesige Aktion vor dem russischen Pavillon vorgestern. Femen und Pussy Riot haben das erste Mal zusammen protestiert. Die standen also mit pinken Sturmhauben vor dem russischen Pavillon, riefen eben, Russlands Kunst ist Blut und disobey, disobey, also wehrt euch, leistet Widerstand. Die Russen haben den Pavillon drinnen verriegelt. Die Carabinieri standen draußen, dass auch ja keiner auf die Idee kommt, da reinzugehen. Und das war ein deutliches Zeichen. Das hat auch gestern nochmal im Stadtraum von Venedig stattgefunden, weil sich natürlich alle darüber aufregen, dass Russland da ist und Russland zeigt quasi allen den Stinkefinger, den ganzen Tag total laute, harte Techno-Musik im Pavillon läuft, dringt nach draußen. Es gibt halt Performances von verschiedenen DJs und Musikgruppen und das Ganze wird dann ab morgen zu sehen sein, weil die haben kein Visum für längere Zeit bekommen. Das heißt, ab morgen, ab dem ersten offiziellen Tag ist der russische Pavillon dann geschlossen und das Ganze wird dann nur noch per Videoprojektion an die Außenfassaden zu sehen sein.
0: Welchen Einfluss hat das jetzt auf diese Preisverleihung, dass die Jury da zurückgetreten ist?
1: Das ist also das erste Mal seit Mitte der 80er Jahre. Davor hat es auch schon diese Preise eine Weile lang nicht gegeben, dass es keine offiziellen goldenen, silbernen und Löwen geben wird, sondern erstmalig das Publikum entscheidet, und zwar zum Ende der Biennale, also im November.
0: Okay. Machen wir einen kleinen Cut an dieser Stelle, atmen einmal kurz durch und wir wollen uns jetzt tatsächlich trotzdem anschauen, was im deutschen Pavillon zu sehen ist. Auch eine problematische Geschichte, ja, an denen sich Generationen von Künstlerinnen und Künstlern, kann man sagen, abgearbeitet haben. Der Boden wurde schon aufgerissen, er wurde in Trümmer gelegt. Was ist diesmal los im deutschen Pavillon?
1: Diesmal erkennt man den deutschen Pavillon fast erstmal nicht wieder, weil man kommt drauf zu und diese martialische, faschistoide Architektur ist in einen Plattenbau verwandelt. Also die Fassade besteht aus über 3 Millionen Mosaiksteinchen mit Graffitis und das ist der Nachbau eines Wohnheims in der ehemaligen DDR in der Gehrenstraße in Ost-Berlin. Und dort hat die vietnamesischstämmige Künstlerin Sung Thieu mit ihrer Mutter gelebt. Die ist 1992 nach Deutschland gekommen. Das heißt, sie schreibt also ganz klar die Geschichte auch der vietnamesischen VertragsarbeiterInnen, die halt schon zu DDR-Zeiten in der DDR waren, in diesen Pavillon ein. Bei der Eröffnung, bei der Presse-Preview trug sie so einen Anzug mit lauter Presseartikeln dazu und ich habe Sung Thieu zum Ort und natürlich zu diesem Anzug befragt.
2: Es war ein Ort, wo zu Hochzeiten ungefähr 6000 Vietnamesinnen gelebt haben. Es war ein Ort, wo die Community sich gegenseitig unterstützt hat und gleichzeitig ein Ort, der von den Medien sehr stark attackiert wurde. Ich trage heute einen Anzug, der eben auch die Gewalttaten auf die Gernseestraße beschreibt. Rechtsradikale Gewalt, die stattfand, Polizeirazzien. Aber auch von den Medien wurde es eben als ein Ghetto porträtiert. Dementsprechend ist es mir wichtig, die Gernseestraße auch hier am Deutschen Pavillon nochmal neu zu reflektieren und zu überdenken, was damals mit den ehemaligen Vertragsarbeitern nicht nur aus Vietnam, sondern auch aus all den anderen Brüderländern passiert ist.
0: Das ist ja so ein Teil von deutsch-deutscher Geschichte, der auch heute vielen Leuten noch nicht so richtig ein Begriff ist, ne? Und dieser Teil der Geschichte wird jetzt also in diesem deutschen Pavillon mit seiner Nazi-Architektur erzählt. Setzt sich das im Inneren fort?
1: Ja, also Sung Tyr bespielt die beiden Seitenflügel. Das sind ganz minimalistische Skulpturen, die als Hommage an ihre Mutter zu verstehen sind. Zum einen Abgüsse ihrer Arme, gläserne Arme und Beine an den Wänden und dann so ganz minimalistische Metalle, Bodenskulpturen und da sind Aussparungen halbkreisförmig. Und das ist genau das Maß des Nackens und der Handgelenke der Mutter und das steht also wirklich für diese staatliche Macht und Repression. Und dazu gibt es noch so ganz subtile Düfte, quasi die diesem DDR-Duft nachempfunden sind. Der zentrale Raum allerdings, der wird von Henrike Naumann bespielt, die ja tragischerweise im Februar mit nur 41 Jahren gestorben ist. Aber sie hatte das Konzept so weit stehen, dass das alles in ihrem Sinne realisiert wurde. Henrike Naumann ist ja jemand, die sich immer mit Möbelinstallationen, auch mit DDR-Geschichte, mit Transformationen beschäftigt hat und sie Möbel einsetzt, um eben politische Verhältnisse zu spiegeln und zu fragen, was hat Ästhetik auch mit gesellschaftspolitischen Fragen zu tun. Hier gibt es im zentralen Raum aber keine große Möbelinstallation, sondern ein Panorama an den Wänden, ein Wandrelief mit Möbeln, Vorhängen, die der deutschen Geschichte, also der BRD, der Anfang der 90er mit so Metallmöbeln, so schrägen Regalen empfunden sind. Auf der anderen Seite ein dreidimensionales Relief, sozialistischer Realismus. Ihr Großvater war auch Staatskünstler, das hat sie demnach empfunden. Oben ein Fries aus unterschiedlichen halb abgeschnittenen Stühlen. Und das Ganze heißt die innere Front, weil für Henrike Naumann war ganz klar, wir sind in einer Phase der Militarisierung. Sie fühlt den nahenden Krieg. Deshalb ist auch dieser Raum komplett in so ein merkwürdiges Mintgrün gestrichen. Und Clemens Willinger, ihr Mann, der den Aufbau betreut hat, sagt Folgendes.
3: Das Grün findet sich wieder in sowjetischen Kasernen, die heute noch in der DDR stehen, meistens als Ruinen. Und für Henrike war es wichtig, diese andere Geschichte zu erzählen, die eine direkte Folge des Nationalsozialismus ist und eben sozusagen die sowjetische Besatzungszeit auch in diesen nationalsozialistischen Pavillon, in diese Architektur reinzuholen, die ja bisher überhaupt keinen Platz hatte, diese Art der Geschichte, in der Geschichte des deutschen Pavillons.
0: Das ist alles ganz schön komplex, ne? Und ich habe das Gefühl, setzt vielleicht auch viel Kenntnis, viel Geschichtskenntnis, viel Detailkenntnis voraus. Wie kommt das an und was ist dein Fazit?
1: Also das hat bis jetzt ein sehr, sehr positives Feedback. Das ist formal ein wahnsinnig starker Pavillon, ist natürlich inhaltlich sehr stark. Also gerade die deutschen Kollegen und Kolleginnen, die ich getroffen habe, die sagten auch, das ist halt das erste Mal, dass wirklich diese ostdeutschen Perspektiven in dem deutschen Pavillon repräsentiert sind. Also das Bild wird vollständig gemacht. Und das Interessante ist aber, beide Künstlerinnen nehmen sowohl eben diese privaten Momente, bringen das aber auf eine politische Ebene, bleiben aber nicht in der Vergangenheit stehen, sondern reflektieren auch die Gegenwart. Was bedeutet das heute? Was bedeutet diese Transformation? Welche Brüche haben wir? Wie setzt sich staatliche Gewalt, wie setzt sich Unterdrückung fort und wie ist eigentlich Militarisierung heute zu verstehen? Also da hängt auch von Henrike Naumann ein riesiger geteilter Kettenhemdvorhang, der natürlich für den eisernen Vorhang steht und man fragt sich ja, wie sieht es denn heute aus, wenn wir in die täglichen Nachrichten schauen? Also das ist schon ganz schön komplex und macht einen sehr nachdenklich. Ein starker Pavillon, der, wenn es denn die Löwen gibt, denke ich, auf jeden Fall auch ein Kandidat dafür sein könnte.
0: Ab morgen wird die Biennale in Venedig dann offiziell eröffnet. Sie läuft bis zum 22.11. Und vielen Dank, Claudia. Am Montag hören wir dich dann wieder hier in der Weststadt über die Hauptausstellung und weitere Pavillons. 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

0: Hier ist die Vesta. Die größte und umsatzstärkste Filmindustrie der Welt, das muss man ja immer mal wieder sagen, ist tatsächlich die aus Indien. Und sie gehört offensichtlich auch zu den fortschrittlichsten. In Indien werden nicht nur tausende Filme und Fernsehserien produziert, sondern seit neuestem auch immer mehr sogenannte Mikrodramen, Verticals werden die genannt. Das sind so sehr verknappte Handlungen, etwa 2 Minuten erzählt in so Minifilmchen. Kann man vermutlich als Antwort auf Player wie TikTok oder Instagram sehen, wo man ja den ganzen Tag solche kurzen Filme schauen kann. Das Geschäft läuft. Das liegt auch daran, dass in Indien viele Menschen sehr oft an vielen Orten warten müssen. Zum Beispiel bei Behörden, auf den Bus. Und dann ist eben immer noch Zeit für so ein kurzes Filmchen. Lena Bodewein erzählt uns mehr darüber.
1: Da soll keiner sagen, dass diese Filme viel Vorlauf bräuchten. Nach nur 30 Sekunden erfährt die Heldin, dass sie A, schwanger, B, mit Drillingen ist und dass C, der Erzeuger, nichts davon wissen darf. Denn sie ist eine arme Paketbotin und er ein reicher Businessmann. Und nun Cliffhanger! So endet die erste Folge des Mikrodramas Don't Touch My Wife. Fass meine Frau nicht an.
2: Will you marry me?
1: Auch hier dauert es bis zum Heiratsantrag der falschen Schlange an den aufrechten Wachmann keine Minute. In anderen Mikrodramen gibt es in 0, nichts Prügeleien, Verrat oder entflammende Liebe. Große Gefühle auf kleinstem Bildschirm. Das sind Mikrodramen oder Verticals.
3: Verticals sind der neue Trend. Sie sind speziell für Handybildschirme und nicht für große Bildschirme konzipiert.
1: Erzählt Sarin Geet von den renommierten SJ Studios in Mumbai. Hier werden neben Kinofilmen, Soaps und Streamingserien seit neuestem auch Verticals produziert.
4: In Rupees, it is around 1 crore.
3: Eine 70.000 Dollar pro Tag kostet eine Daily Soap zu produzieren. Und Kinofilme natürlich ein Vielfaches davon. Dann ist das Investment für Verticals ein Bruchteil davon. Nur 700 Dollar pro Tag ungefähr.
1: Die Struktur ist simpel, erläutert die Produzentin Kay Zhang im Podcast Producers Guide.
5: Microdramas normally.
6: Es sind 1- bis 2-minütige Folgen, insgesamt 50 bis 90 Episoden. Und jede 2-minütige Folge braucht einen Cliffhanger. Es braucht alle 2 Minuten einen Dopaminkick.
5: You need a dopamine hit, you need a cliffhanger.
1: Und die Werbung für solche Verticals ist sogar noch dopaminintensiver. Auf TikTok, Instagram oder YouTube gibt es Promomaterial voller Intensität, voller Emotionen, voller Handlungen. Handlungskurven so dicht, dass du fast zu viel bekommst, meint Kay Zhang.
5: So like after you watch 3 or 4
6: und wenn du dann 3 oder 5 oder 10 Minuten umsonst gesehen hast, musst du wissen, wie es weitergeht, wie diese Frau sich an ihrer besten Freundin rächt, die mit ihrem Mann geschlafen hat, der ihren Vater getötet hat, der auf ihre Fehlgeburt hinarbeitet.
1: Und schon muss man ein Abo kaufen. Das funktioniert, besonders in Indien. Verticals oder Mikrodramen sollen das am schnellsten wachsende Geschäftssegment sein, sagt der Bericht einer Investmentfirma. Noch sind es 300 Millionen Dollar Marktwert. Bis 2030 sollen Mikrodramen Mega-Gewinne machen. Von 4,5 Milliarden Dollar ist die Rede. Es ist halt das Zeitalter der Reels, meint Ajit Manian. Er ist Theaterregisseur in der indischen Hauptstadt Neu-Delhi und bringt Mikrodramen auf die Bühne.
7: Heutzutage hat niemand mehr Zeit. Und selbst wenn man Zeit hat, dann fehlt die Geduld. Selbst bei Reels schauen die Leute am liebsten 30 Sekunden oder 5 Sekunden Reels. Das machen sie manchmal 10 Stunden am Stück. Aber sie wollen sich nicht lange mit einem einzigen Thema beschäftigen.
1: Für die schwindende Aufmerksamkeitsspanne sind Verticals genau das Richtige. Zwischendurch in der U-Bahn, beim Warten in der Einkaufsschlange, auf der Toilette, schnell die nächste Folge gebinged. Hauptzielgruppe sind Frauen, die romantische Verwicklungen verfolgen. Dramen über Computerhacker und Helden mit Röntgenstrahlenaugen richten sich eher an Männer.
8: Dunya ka number one superhit drama show, X-Ray Nazar, keval Story TV App par.
0: Das war Lena Bodewein über einen Filmtrend aus Indien. Da werden immer kürzere Filme produziert. Mittlerweile Filmchen, die nur so 2 bis 3 Minuten Länge haben, sogenannte Verticals. Und hier ist die Westart.

0: Jetzt würde ich gerne mit Ihnen über Robert Seethaler sprechen, falls der Ihnen jetzt vom Namen her nicht geläufig ist. Es ist ein österreichisch-deutscher Schriftsteller und Drehbuchautor und Schauspieler und hat schon wirklich viele Dinge in seinem Leben getan. Zum Beispiel hat er früher als Physiotherapeut und Schallplattenverkäufer gearbeitet. Ein Psychologiestudium hat er auch mal angefangen. Also alles Professionen, wo man sehr viel lernt über seine Mitmenschen. Und das nutzt ihm ganz offensichtlich sehr fürs Bücherschreiben. Seine Bücher wurden in über 40 Sprachen übersetzt. Eins seiner Bücher, Ein ganzes Leben, nämlich das stand schon mal auf der Shortlist des International Booker Prize, also dieses sehr renommierten internationalen Literaturpreises. Jetzt gibt es einen neuen Roman von Robert Seethaler, er heißt Die Straße und Ulrich Sonnenschein stellt uns das Buch vor.
1: Das Leben, so wie es eben spielt, hat es dem Autor und Schauspieler Robert Seethaler angetan. Auch in seinem neuen Roman Die Straße versucht er, die Vielzahl der Geschichten zu einem Mosaik zu verbinden und dadurch dem nahezukommen, was einmal die Condition humaine, die universelle Bedingung des Menschseins genannt wurde. Bereits in seinem Roman Das Feld, in dem die Toten eines Friedhofs aus ihrem Leben erzählten, hatte er verschiedene Stimmen und Schicksale einander gegenübergestellt und so auf etwas Größeres als das Individuelle gezielt. In Die Straße geht er noch einen Schritt weiter und fragmentiert die einzelnen Geschichten in kleinste Absätze.
2: Der Junge spannt das Gummiband. Sein Oberkörper ragt zur Hälfte aus der Luke. Er trägt ein hellblaues Pyjama-Hemd. Seine Haare hängen ihm wirr und feucht in die Stirn. Er kneift ein Auge zu und schiebt seine kleine, rosige Zunge zwischen die Zähne. Weit unten knallt ein Fenster zu und die Tauben auf dem Dachfirst schrecken auf, Geflatter im gelben Morgenlicht. Rote, runde Augen, dürre Beine, spitze Krallen, violetter, moosgrüner, schwarzer Schimmer. Panisch ziehen sie sich hoch, ehe sie sich fallen lassen und in die Straße abtauchen. Für Sekunden sind die staubigen Flügelschläge zu hören, dann ist es wieder still. Der Junge blinzelt. Er lässt die Schleuder sinken, wischt sich mit dem Handrücken eine Strähne aus der Stirn und starrt auf die Stelle, wo eben noch die aneinander geschmiegten Körper der schlafenden Tauben waren.
1: Die toten Tauben durchziehen leitmotivisch dieses Buch, in dem immer wieder Menschen und Tiere zu Schaden kommen, ein Haus abbrennt und die angesenkte Katze später auf der Straße überfahren wird. Von den Bücherwürmern, die radikal vernichtet werden, ganz zu schweigen. Denn sie bedrohen einen der wenigen Hoffnungsschimmer in der Heidestraße, wo anstatt einer Imbissbude ein Buchantiquariat in dem leeren Ladenlokal eröffnet.
2: Ich habe den Vertrag heute Mittag unterschrieben und als ich den Stift zurück in das Kästchen aus poliertem Silber legte, war mir heiß ums Herz. Beide Herren haben gelächelt und mir die Hand gegeben. Ich gratuliere, hat der Makler gesagt. Bei der Lage kann gar nichts schiefgehen.
1: Diesen geschäftsmäßigen Worten allerdings sollte man nicht zu sehr vertrauen. Denn in der Heidestraße, einer unbedeutenden Wohnstraße in einer nicht näher bezeichneten mittelgroßen Stadt, nicht im Zentrum, aber auch nicht weit draußen, ist es wie überall. Bücher sind kein Kulturgut mehr, das umfassend nachgefragt wird.
2: Hat nicht viel gefehlt und sie hätten aus der Kohlenhandlung eine Fressbude gemacht. Würstchen, Fritten und so weiter. Als ob die Leute nicht schon genug essen würden. Nahrungsaufnahme beeinträchtigt das Denkvermögen. Das ist wissenschaftlich erwiesen. Es hat mit der Kaumuskulatur zu tun, mit den Nervenverbindungen zum Gehirn. Man kann nicht gleichzeitig kauen und denken. Alles hängt mit allem zusammen. Nichts steht für sich allein. Der Eigentümer hat sich jedenfalls gegen eine Fressbude entschieden, stattdessen eben ein Antiquariat. Alte, staubige Schinken. Mir soll's recht sein.
1: In kleinen Absätzen, von denen die kürzesten nur wenige Worte, die längsten nicht mehr als 4 Seiten betragen, erzählt Seethaler aus dem Leben dieser Straße. Wie im Wim Wenders-Film Himmel über Berlin, wo die Kamera engelsgleich durch die Wände der Wohnhäuser fliegt und Momente festhält, die mehr oder weniger schicksalhaft sind, wird auch hier festgehalten, was die Menschen ausmacht. Das ist nicht immer freudvoll, aber insofern erhellend, weil es das Urmenschliche mit dem Banalen verknüpft und so zeigt, dass es nicht die großen Fragen sind, die das Leben bestimmen, sondern das, was oft vergessen wird und sich in der einen oder anderen

0: in Form bei jedem ereignet. Man schaut in den Spiegel und sieht die anderen. Zudem erzählt Seethaler in einem ruhigen, unaufgeregten Ton und überlässt die Emotionen der direkten Rede. Zwischen Erben und Zwangsräumen, ein-, um- und ausziehen, sind es die Bewegungen des Lebens, die sich hier niederschlagen. Und weil sie tatsächlich uns alle betreffen, fühlt man sich wohl aufgehoben in dem Text. Und es bleibt die Hoffnung, selbst wenn die Buchhandlung schließt.
1: Letzte Woche habe ich das Geschäft geschlossen und die Bücher an einen Großhändler verkauft. Der Preis war lächerlich, aber immerhin konnte ich von dem Geld die Mietrückstände bezahlen. Alles in allem steige ich wohl ohne größere Schulden aus. Als der Laden geräumt wurde, ging ich in den Südstern. Ich setzte mich an einen Tisch am Fenster und sah zu, wie die Arbeiter die Bücher auf Paletten packten und zusammen mit den Regalbrettern, dem Tisch und den beiden Stühlen in den Lieferwagen verluden. Sie arbeiteten schnell und akkurat und nach nicht einmal 3 Stunden waren sie fertig.
2: Die Straße, so heißt der neue Roman von Robert Seethaler, und der erscheint im Claßen Verlag. Und hier ist die Westart.

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1: Mit Christina Maria Greve. Für Musiker und Musikerinnen war es eine wichtige Entscheidung. Die GEMA hat gestern eine Reform beschlossen. Die Unterscheidung zwischen sogenannter E-Musik, also ernster Musik, und U-Musik, also Unterhaltungsmusik, wird aufgehoben. Das wurde auf der GEMA-Mitgliederversammlung mit einer Zweidrittelmehrheit beschlossen. Die GEMA sorgt dafür, dass Künstlerinnen und Künstler Geld bekommen, wenn ihre Musik gespielt oder gestreamt wird. Jetzt wird die Art der Förderung bis 2030 schrittweise neu aufgestellt. Die GEMA begründet das mit mehr Fairness. Pop- und Unterhaltungsmusik erwirtschafteten den Großteil der Einnahmen, heißt es. Sie profitierten aber bisher weniger von bestimmten Fördermechanismen. Aus der E-Musikszene kommt deutlicher Widerstand. Dort wird befürchtet, dass zeitgenössische klassische Musik massiv an Unterstützung verliert. Das Weiße Haus hat Star Wars-Darsteller Mark Hamill scharf attackiert und ihn ein krankes Individuum genannt. Auslöser ist ein KI-Bild, das Hamill auf Blue Sky teilte. Es zeigt Donald Trump in seinem eigenen Grab. Der Darsteller von Luke Skywalker schrieb dazu, Trump solle lange genug leben, um sich für Korruption und Verbrechen zu verantworten. Das Weiße Haus wirft ihm vor, solche Rhetorik habe zu mehreren Mordanschlägen auf den Präsidenten beigetragen. Die Golden Globes haben neue Regeln zum Einsatz von künstlicher Intelligenz eingeführt. Die Nutzung von KI disqualifiziert Filme oder Serien nicht automatisch. Entscheidend ist, dass kreative Leitung und Autorschaft klar bei Menschen liegen. Kernaufgaben wie Drehbuch, Regie oder Schauspiel dürfen nicht überwiegend von KI übernommen werden. Für Schauspielpreise gilt, die Leistung muss klar vom angegebenen Darsteller stammen. Digitale Doppelgänger ohne Zustimmung sind tabu. Hintergrund sind die heftigen KI-Konflikte bei den jüngsten Autoren- und Schauspielerstreiks in den USA. Im Streit um das geplante Migrationsmuseum Selma in Köln ist am Samstag eine Demo geplant. Die Initiative Selma bleibt ruft dazu auf, das Projekt abzusichern. Probleme gibt es unter anderem bei der Finanzierung. Das Museum soll in einer alten Industriehalle in Köln-Kalk entstehen, allerdings kleiner als ursprünglich geplant. Wegen gestiegener Baukosten fehlen 33 Millionen Euro. Bund und Land wollen bisher kein zusätzliches Geld geben. Geplant ist am Standort in Kalk nur noch die Ausstellungsfläche. Heute berät der Kunst- und Kulturausschuss. Selma wäre bundesweit der erste Ort, der die Geschichte der Einwanderung nach Deutschland umfassend erzählt.

0: Regina Spektor war das, eine Frau, die russlandstämmig ist, ihre jüdischen Eltern sind, aber da war Regina Spektor noch klein, aus Russland geflohen, vor allen Dingen vor dem dort aufkommenden Antisemitismus. Deswegen ist Regina Spektor in der Bronx in New York aufgewachsen und ist auch so ein typisches New Yorker Szenegewächs eigentlich und beglückt uns seit vielen Jahren mit ihrer wundervollen Musik. Hier ist die Westart. Thomas Baumgärtel, den kennen Sie, auch wenn der Name Ihnen vielleicht nicht sagt. Er ist der bekannteste deutsche Streetart-Künstler. Das ist der Mann mit der Banane, ne? Die man an allen möglichen Galerien oder Museen sehen kann. Aber Thomas Baumgärtel macht viel mehr als die Banane. Also seine Karikaturen von Erdogan und Putin zum Beispiel und zuletzt auch ein sogenanntes Gaza-Girl haben heftige Kontroversen ausgelöst. Jetzt kommt er zurück an den Niederrhein, da liegen nämlich seine Wurzeln. Baumgärtel hat da gut 40 Einzelausstellungen. Es geht los im Niederrheinischen Museum in Kevela, bekannt als Wallfahrtsort. Peter Backhoff erzählt uns mehr.
1: Thomas Baumgärtel sitzt auf dem Podium bei der zentralen Pressekonferenz zur Niederrhein-Tour, wie man ihn seit Jahrzehnten kennt. Drahtig durchtrainiert. Er genießt sichtlich das große Medienecho. Gleich 40 Einzelausstellungen wird er im Frühling und Sommer in der Region starten.
2: Eingebettet in mein seit 40 Jahren laufenden Projekt, da ich die Orte in der ganzen Welt markiere, die gut sind und die ich toll finde. Und zugleich bin ich natürlich auch Restaurantkritiker in der Kunst, ne, dass ich irgendwo hinkomme und sage, ja, ich nehme mir jetzt raus zu sagen, gibt's hier die Banane oder nicht.
1: Immer wieder gab und gibt es auch Museen und Galerien, die Thomas Baumgärtels gesprühte Banane lieber nicht haben wollen an ihrer Fassade und ihn mitunter sogar anzeigen. Doch Gegenwind und andere Meinungen seien Teil des Konzepts, sagt der Künstler, der auch schon mal Prozessakten zusammen mit seinen Werken ausgestellt hatte im Oberlandesgericht in Köln.
2: Die Reaktionen waren so unterschiedlich. Ne? Die einen haben gesagt, ja, das ist jetzt der neue Kölsche Andy. Die anderen haben gesagt, das ist banal.
1: Mit den 40 Kunstorten oder regionalgeschichtlichen Museen auf der Niederrhein-Tour, eine Landkarte dazu gibt's im Internet, ist es freilich abgesprochen. Die bekommen eine Banane an die Fassade und damit Aufmerksamkeit. Nicht alle wissen schließlich, dass es ein Museum der niederrheinischen Seele in Grevenbruch oder den Offspace Röhre KG in Moers überhaupt gibt. Und es gibt jeweils die aus der Banane entwickelte Street Art zu sehen in Indoor-Versionen, darunter auch subtile Werke wie Gemälde nach Fotos. Thomas Baumgärtel kann weit mehr als Banane. Sein engerer Bezug zum Niederrhein, er hat hier seine Kindheit und Jugend verbracht. Reinhard Bassier vom Schwarzen Adler in Rheinberg ist auch beim Pressetermin.
3: Kulturkneipe Schwarzer Adler in Rheinberg Vierbaum. Die ist inzwischen als Genossenschaft geführt, auch sehr erfolgreich. Dort hat er vor 41 Jahren seine erste Ausstellung gemacht, in der künstlerischen Suchphase unterwegs gewesen. Und wir haben gesagt, oder nicht wir, die damaligen Player, was ist das denn für ein Schmuddel, der da Kreuze da entheiligt.
1: Baumgärtels Erweckungserlebnis als Künstler, das übrigens als belegt gilt, von einem Holzkreuz im katholischen Krankenhaus in Rheinberg war zufällig die gläserne Jesusfigur heruntergefallen und der zivildienstleistende Thomas Baumgärtel hatte, kurz entschlossen, vor 45 Jahren eine Banane statt des Jesus drangenagelt. Ist das nun typisch niederrheinisch? Immerhin wird Menschen vom Niederrhein schwarzer Humor nachgesagt.
4: Ich bin tatsächlich in Kevela hier im Krankenhaus geboren noch. Ja, wir haben manchmal einen schwarzen Humor. Aber die Niederrheiner und die Kölner, so unterschiedlich sind die gar nicht.
1: In jedem Klischee steckt Wahrheit, meint Veronika Kanders, Leiterin des Niederrheinischen Museums in Kevela. Die Sonderschau mit Bananensprayer-Werken, darunter sehr populäre und skandalträchtige, wie die Arbeit unter der Gürtellinie, die den türkischen Präsidenten Erdogan auf einer Toilette sitzend darstellt, oder das Werk Put in Prison, in dem der russische Präsident eine Narrenkappe aufgesetzt bekommt. Das müsse man als Teil einer Retrospektive sehen, sagt die Museumsleiterin. In die Kunstszene und Hochkultur hatte Baumgärtel es nie so recht geschafft. Wie Udo Lindenberg oder Otto Walkes entwickle er mit der Strategie viel hilft viel, vor allem Talent zur Selbstvermarktung, stand als Kritik zu lesen. Andere sehen es lockerer und offener. Thomas Baumgärtel setze Denkimpulse und sei so etwas wie der deutsche Banksy.
2: Ja klar, ich fand das immer wichtig, dass man auch als Künstler politische Statements abgibt und sich da auch einmischt. Auch im Sinne von Joseph Beuys, der den Kunstbegriff erweitert hat. Ne? Jeder Mensch ist ein Künstler.
1: Die Herausforderung bei der Niederrhein-Tour ist freilich auch noch, 40 Einzelausstellungen überhaupt zu stemmen. Thomas Baumgärtel richtet sich dabei jeweils nach den räumlichen Möglichkeiten. Mal gibt's eben nur Schablonen als solche zu sehen und mal Größeres wie ein Porträt Claudia Schiffer vom Niederrhein. Was die Tour also bringt, lässt sich noch gar nicht sagen. Letzthin führte die Arbeit Gaza Girl, die im Stil von Banksy ein Mädchen mit Palästina-Flagge darstellt, zu einem Shitstorm im Netz und zu Vandalismus auf der Straße. Kunst kommt von tun müssen, sagt der Bananensprayer.
2: Man darf da absolut keine Angst haben. Das gehört zu Graffiti eh dazu. Mich hat es immer total gereizt, wenn ich irgendwelche Freiheitsbeschränkungen mitbekommen habe, mich da zu wehren.
0: Thomas Baumgärtel, jetzt ist seine Kunst in 40 Einzelausstellungen am Niederrhein zu sehen. Und hier ist die Westart.

Beirut, So Many Plans gehört in der Westart. Dass Künstler sich hinter Masken verstecken, das ist ja nicht so richtig neu. Sido zum Beispiel hat das ja lange gemacht, einer der erfolgreichsten deutschen Rapper. Aber im Fall Lambert ist das schon irgendwie eine interessante Kombination. Er trägt eine Stiermaske aus Leder, aber was er spielt, das sind so ganz zarte Melodien am Klavier. Jetzt gibt es ein neues Album von Lambert und Maru Will hat ihn für uns getroffen.

0: I am not Lambert. Ist das ein Eingeständnis? Sind wir über ein Jahrzehnt lang einem Identitätsschwindel aufgesessen? Lambert und seine Stiermaske. Für den Künstler Markenzeichen und Sicherheitsabstand zum Kunstbetrieb. Aber auch unbequem.
1: Manchmal habe ich mir in letzter Zeit gedacht, dass diese Persona, die ich entworfen habe, um musikalisch zu mir selbst zu finden, vielleicht mir hin und wieder im Wege ist. Und vor allem bei so Live-Konzerten ist mir die Maske manchmal aus musikalischen Gründen im Weg. Das ist einer der Gründe, warum ich dann gedacht habe, ja, es ist vielleicht auch Zeit, bei Zeiten Abstand von ihr zu nehmen.

0: Cat Frankie ist eine der ersten Stimmen, die Lamberts instrumentalen Kokon aufbrechen. Er tritt als Pianist in den Hintergrund und öffnet seine Komposition für andere Perspektiven. Aus Klavierstücken werden Songs.
1: Es ist natürlich richtig, dass es jetzt so ein bisschen offenbarer wird, weil ich befreundete Sänger und Sängerinnen eingeladen habe, einfach wirklich mal einen Song zu singen. So. Ich habe das vorher einfach ein bisschen besser versteckt. Aber es musste sein, weil es schon ein wichtiger Einfluss auf meine Art, wie ich Musik verstehe, ist. Also die Sanglichkeit, das Melodiöse ist eigentlich immer Teil auch der Art und Weise gewesen, wie ich Klavier spiele.

0: Musikalisch blickt Lambert auf seinem 9. Album zurück in die Nullerjahre, die Zeit seines Jazzstudiums in Amsterdam. Auch Sänger Decca hat er damals kennengelernt. Ihr gemeinsamer Song The Sum existierte jahrelang nur als verschollene Live-Version.
1: Und dann habe ich das Internet durchforstet und habe tatsächlich ein Video gefunden aus Utrecht, wo ein emsiger Fan uns dabei gefilmt hat, wie wir das spielten. 80 Klicks hatte das. Ich habe den 81. Klick gemacht und habe dann rekonstruieren können, wie dieses Stück funktionierte und habe es dann Decca geschickt und der meinte, ja super, jetzt erinnerte er sich auch wieder an den Text und alles.
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0: Bei der Zusammenarbeit mit Rob Goodwin von The Slow Show steht dessen brüchige Stimme im Mittelpunkt. Hurts Like You, das bislang ungewöhnlichste Lambert-Stück.
1: Da hatte ich echt totales Gefühl, okay, das ist eigentlich der Schritt zu viel in Richtung Coldplay. Und da fiel mir natürlich Rob ein, der genau diese Art und Weise hat, Melodien nur so anzudeuten in seinem tiefen Timbre. Und das ist genau das Richtige, um das Instrument in die Gegenrichtung zu ziehen. Und trotzdem ist es am Ende ein todtrauriges Lied geworden.
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0: Manchmal entstehen Lamberts Kompositionen wie von selbst. Wie das meditative Schlussstück »It will happen either way«.

0: gibt ja so echt so Momente, wo du das Gefühl hast, die Musik läuft halt durch dich durch. Man sitzt manchmal da und fragt sich, wie das jetzt eigentlich passiert ist. Das sind eigentlich so spirituelle Momente, wo man eigentlich so eine Art Medium wird. So. Es passiert im Einklang mit dem Raum. Dein Einfluss ist da, aber er ist irgendwie auch nicht da.
1: Lamberts Spiel mit Identität, mit Maske und Künstlername ist kein Rätsel, wie es bei anderen vermummten Musikern der Fall ist. Er versteckt sich gar nicht wirklich.
0: Ich habe zum Beispiel einen Podcast, in dem ich über mein Lieblingsthema rede, Jazzmusik. Wenn man will, kann man mich da sehr gut kennenlernen. Wenn man will, kann man auch im Internet meinen bürgerlichen Namen rausfinden. Ich bin ganz froh, dass das die Leute gar nicht wollen.
1: Lamberts Rollenspiel ist ein gutes Spiegelbild für die, die ihr eigenes Ich noch suchen. Er findet sich zunehmend. Es ist nur folgerichtig, dass sich seine Maske langsam auflöst. So wie auf dem Albumcover von I Am Not Lambert.

0: Und das war's schon wieder von uns von der Westart. Hier übernimmt gleich Maria Backer mit Quarks, also Wissenschaft. Und die kümmern sich unter anderem um das Thema Artenvielfalt. Schwierige Sache, wenn sich Tiere immer mehr anpassen müssen an den Menschen. Wie genau das funktioniert, dazu gleich mehr. Ich wünsche Ihnen gute Informationen.
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6: Es ist 15 Uhr. 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
7: Die Nachrichten mit Sebastian Ehl. Guten Tag. Die Geiselnahme in einer Bank in Sinzig südlich von Bonn ist beendet. Seit dem frühen Vormittag war die Polizei im Großeinsatz. Aus taktischen Gründen hat sie aber kaum Informationen rausgegeben. Sabine Büttner, WDR aktuell, was weiß man denn bislang?
8: Offenbar ist die Polizei gerade eben in die Bank reingegangen. Ein Sprecher sagt, Spezialeinsatzkräfte hätten die Bank betreten. In der Bank waren zwei Menschen in einem Raum eingeschlossen, unverletzt, und sonst war niemand in der Bank. Die Täter haben die Bank also wohl verlassen. Die Polizei sagt, möglicherweise schon direkt nach der Tat. Sie habe keinen Kontakt zu den Tätern und auch nicht zu den Geiseln gehabt. Deshalb ist das alles noch nicht ganz klar, was sich abgespielt hat. Die Polizei hat eine Fahndung gestartet. Ob die Tat in Sinzig eine geplante Geiselnahme war oder ob vielleicht ein Banküberfall aus dem Ruder gelaufen ist, alles Spekulation bis jetzt.
7: Patienten bekommen in Zukunft mehr Möglichkeiten, eine Spenderniere zu bekommen. Der Bundesrat hat eine entsprechende Änderung des Transplantationsgesetzes gebilligt. Damit werden sogenannte Überkreuzspenden einfacher. Gabriele Intemann, WDR Berlin.
9: Das Gesetz erweitert den Kreis der möglichen Spenderinnen und Spender. Bisher konnten zu Lebzeiten nur Lebensgefährten oder enge Verwandte eine Niere spenden. Jetzt sind auch sogenannte Überkreuzspenden möglich. Sie kommen dann ins Spiel, wenn ein möglicher Spender aus medizinischen Gründen nicht in Frage kommt, etwa weil die Blutgruppe nicht passt. In diesem Fall können Ärzte jetzt ein anderes Spender-Empfängerpaar mit dem gleichen Problem suchen. Dafür wird eine nationale Vermittlungsstelle eingerichtet. Hintergrund ist der hohe Bedarf. So warteten im Jahr 2024 in Deutschland rund 6.400 Menschen auf eine Spenderniere. Mehr als 250 starben, während sie auf der Warteliste standen.
7: Weitere Meldungen im Überblick. Die private Altersvorsorge in Deutschland wird neu geregelt. Der Bundesrat hat einem Gesetz zugestimmt, das die Riester-Rente ersetzt. In Zukunft fördert der Staat mehr Finanzprodukte, die vor allem in Aktien anlegen. Ziel ist, dass Menschen mehr selbst fürs Alter sparen, zusätzlich zur staatlichen Rente und betrieblicher Altersvorsorge. Die Bundesländer haben die Bundesregierung aufgefordert, die zum Teil gestoppte Zulassung für Integrationskurse zurückzunehmen. Betroffen sind Migranten, die lediglich eine Duldung haben. Sie konnten bis jetzt freiwillig an den Kursen teilnehmen. Die Ministerpräsidenten sagen, das ist auch weiter wichtig. Ohne Sprachkenntnisse wird es schwierig, eine Ausbildung oder einen Job zu übernehmen. Die Polizei will die A3 bei Solingen nach einem Lasterunfall im Laufe des Nachmittags wieder freigeben, vermutlich gegen 17 Uhr. Der LKW war am frühen Morgen in Fahrtrichtung Köln gegen die Leitplanke geprallt und umgekippt. Er musste mit einem Kran aufgerichtet werden, deshalb war die A3 gesperrt.
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7: In der Städteregion Aachen ist der Schutz vor weiterem Hochwasser seit der Flut 2021 ein dringendes Thema. Für den Aachener Süden ist jetzt ein mobiles Schutzsystem vorgestellt worden, das vor allem leicht und von allen zu installieren ist. Christian vom Hofe für WDR aktuell.
10: Es sind rote Module, die man ineinander stecken kann, 50 Zentimeter hoch und 1 Meter lang. Und so ein Modul wiegt dann nur 13 Kilo. Für einen gleich hohen und langen Sandsackdamm benötigt man dagegen rund 45 Säcke, was 900 Kilogramm Sand entspricht. Auch die Menschen vor Ort könnten den Schutz also einfach installieren und das auch noch deutlich schneller. Geplant ist, dass das mobile Hochwasserschutzsystem dem Aachener Süden im Sommer zur Verfügung steht.
7: Das war WDR aktuell. Das Wetter in Nordrhein-Westfalen, der Nachmittag bleibt überwiegend freundlich. Im Rheinland sind ein bisschen mehr Wolken unterwegs, Schauer sollen aber kaum mal fallen. Das Ganze bei Höchsttemperaturen von 15 Grad in Lemgo, 17 in Hagen und bis 18 Grad in Wuppertal. Morgen gibt's bei 15 bis 23 Grad eine Mischung aus Sonnenschein und Wolken, dazu bleibt's überwiegend trocken. Die Zeit, es ist 15.04 Uhr. 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Autobahn 3 Köln Richtung Arnheim zwischen Oberhausen-Lierich und dem Kreuz Oberhausen. 7 Kilometer stockender Verkehr. Das dauert hier deswegen eine Viertelstunde länger als sonst üblich. Die A3 Oberhausen Richtung Köln ist zwischen Kreuzhilden und Solingen wegen Reinigungsarbeiten, wie gerade schon gemeldet, bis etwa 17 Uhr gesperrt. 5 Kilometer Stau gibt's im Moment ab Mettmann. Autobahn 33 jetzt Bielefeld Richtung Osnabrück zwischen Hilter und Teutoburger Wald und Borkloh-Kloster. Ösede, 5 Kilometer Stau. 20 Minuten dauert es deswegen hier länger. Autobahn 40 Duisburg Richtung Essen zwischen Mülheim-Dümpten und Essen-Frillendorf 10 Kilometer stockend. 20 Minuten obendrauf. Und dann noch die A45 Gießen Richtung Dortmund zwischen Hagen-Süd und dem Westhofener Kreuz. 8 Kilometer Stau, 20 Minuten plus.
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4: Hallo, am Freitagnachmittag. Maria Backer ist hier. Als ich heute früh in die Stadt gelaufen bin, da kam ich an mindestens 5 Gänseeltern vorbei, die da mit ihren flauschigen Jungen auf dem Weg liefen, wo gerade auch etliche Jugendliche zur Schule unterwegs waren. Die Tiere haben gut aufgepasst, sich aber nicht weiter irritieren lassen. Erstaunlich, habe ich dann gedacht. Und dass das ein Beispiel dafür ist, wie sich Wildtiere in einen Lebensraum einfügen, der von Menschen dominiert ist und der sicherlich auch stressig ist. Wie machen Tiere das, ist die große Frage, der wir heute nachgehen wollen. Also wie passen sich Tiere generell an? Und ist es eigentlich manchmal noch Anpassung oder ist es schon Evolution?
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4: Wir werden spannende Beispiele hören, wozu Tiere so fähig sind, zu Land, zu Wasser, in der Luft. Denn der Anpassungsdruck ist überall enorm. Wir Menschen greifen so tief in die Natur ein, wie es vor uns keine Art gemacht hat. Mit unserer Präsenz und mit dem Klimawandel dann sicherlich noch mal viel mehr. Haben Sie selbst Beobachtungen dazu gemacht? Also leben Sie mit Tieren in der Nähe oder nehmen Sie Veränderungen bei Wildtieren wahr? Bringen Sie dann gerne Beispiele mit unter 0800 5678 555, kostenlose Telefonnummer, oder schreiben Sie an quarks@wdr.de. Unser Gast heute ist der Verhaltensbiologe Dr. Niklas Kästner, der einen extrem guten Überblick über diverse Anpassungsstrategien hat, aber auch weiß, wo da die Grenzen liegen. Dazu hat er gerade nämlich erst ein Buch veröffentlicht, Tierwelt am Limit heißt es. Herzlich willkommen hier bei Quarks.
11: Ja, hallo, schön, dass ich da sein darf.
4: Herr Kästner, seit ich das Buch durchgeblättert habe, sehe ich überall Anpassungen. Beispiel Gänse, das waren Kanada- und Nilgänse übrigens. Letztere gelten ja fast als Plage, ne? Ist da die Anpassung ein bisschen übers Ziel hinausgeschossen?
11: Naja, für die Gänse nicht. Ist dann eher so die Frage, wie können wir uns an die Tiere wiederum anpassen und daran, dass die in unserer Nähe leben.
4: Also Anpassung an die Anpassung.
11: Sozusagen, genau.
4: Welche Beispiele von Anpassung oder auch von Evolution können wir generell sonst schon im Alltag erleben, sehen, wenn wir die Augen aufmachen einfach nur?
11: Ja, so Veränderungsprozesse sieht man natürlich nicht direkt, ne, weil die sich über einen langen Zeitraum oft hinziehen. Aber wir sehen ganz viele Beispiele für Tiere, die in einer von Menschen stark veränderten Umwelt gut zurechtkommen und davon teilweise auch profitieren. Man muss sich nur immer vor Augen führen, wenn man sich das mal bewusst macht, dann sind es doch relativ wenige Arten, die man da immer wieder sieht.
4: Zwar sagen Sie ganz mal ein paar viele, Beispiele. Ich denke jetzt gerade an Mäuse und Ratten, ehrlich gesagt.
11: Mäuse und Ratten sind so ein Beispiel für eine Art, die sich natürlich extrem angepasst hat an das Zusammenleben mit Menschen. Aber ich zum Beispiel lebe in Münster, da kann man Mauersegler sehen, die da in den Gebäuden brüten. Da sieht man mitten in der Stadt auch Gänse, teilweise auch von Menschen eingeführte Gänse, ursprünglich wie Kanadagänse. Wir sehen aber auch verschiedenste Tiere, die da in Gebäudenischen, Vögel, die in Gebäudenischen brüten und so weiter. Also da gibt's schon Beispiele. Trotzdem, der Punkt ist mir noch wichtig, es ist eben wichtig, sich vor Augen zu führen, das sind eher die Ausnahmen. Es gibt eben ganz viele Wildtiere, denen die Anpassung nicht gelingt. Und die sehen wir dann nur natürlich nicht in der Stadt.
4: Okay, also wir werden, denke ich, nochmal einige, finde ich, auch erstaunliche Anpassungsstrategien von Wild und vermutlich auch von Haustieren besser kennenlernen. Die gibt's ja auch noch und gar nicht wenige. Aber wir gucken dann eben auch, wo Schluss ist mit der Anpassungsfähigkeit. Unter 0800 5678 555 können Sie sich gerne einschalten und Fragen stellen oder wenn Sie selbst Wildtiere in der Nähe beobachten und die mal beschreiben mögen, ob die ihr Verhalten aus ihrer Sicht schon verändert haben oder ob sich die Tiere selbst verändert haben. 0800 5678 555 oder eine Mail an quarks@wdr.de.

0: Nipso, eine vierköpfige Gruppe, vornehmlich ist es Streicher, aus North Carolina. Und hier mit Don't Mind the End haben wir sie gehört. WDR 5 Quarks ist hier mit dem Blick auf teilweise wirklich unglaubliche Anpassungsfähigkeiten von Tieren, die mit einer Welt zurechtkommen müssen, in der sie immer mehr auf uns Menschen reagieren oder reagieren müssen, auch auf das, was wir verändern. Heute habe ich gehört, gerade in den Nachrichten, dass Grindelwale in der Straße von Gibraltar lauter singen, weil der Lärm unter Wasser so groß ist. Das liegt wohl tatsächlich an einem Restaurant, das da Bespaßungsmusik hat und so weiter. Stadtvögel machen das auch schon, lauter singen, weil es so laut ist. Und der Verhaltensbiologe hier im Studio, Niklas Kästner, kann noch viel mehr Beispiele bringen und die auch erklären. Auf ihrem Buch Tiere am Limit ist so ein Kakadu abgebildet in voller Pracht. Mhm. Was hat der gemacht, um klarzukommen?
1: Ja, das ist ein Gelbhauben-Kakadu und das ist eine ganz spannende Geschichte aus Sydney. Die haben da so Mülltonnen, wie wir die auch haben, wo die ihren Müll drin sammeln und dann an die Straße stellen, wo der dann abgeholt wird. Und diese Kakadus haben gelernt, diese Deckel zu öffnen, um an Nahrungsreste da drin zu gelangen. Also es ist gar nicht so einfach.
0: Einfach mit Schnabel und fliegend dabei, oder?
1: Nee, genau, das ist nämlich gar nicht so einfach, wenn man sich das vorstellt, weil das ja ein relativ großer Deckel ist. Das heißt, die heben den vorne erst an, gehen dann ganz langsam an der Kante entlang bis hinten zum Scharnier und klappen es dann um. Und das Spannende ist, dass das nicht alle Vögel selber gelernt haben, sondern dass das welche rausgefunden haben am Anfang. Und dann haben sich das immer mehr Kakadus abgeguckt. Und das hat sich dann über die ganze Stadt ausgebreitet.
0: Also das ist etwas, was die wirklich lernen. Oder meinen Sie, das haben die jetzt im Programm schon drin und können das auch sonst wo abrufen?
1: Nein, das haben Forschende verfolgen können, genau diese Ausbreitung, und konnten sehr sicher darauf schließen, dass das eben ein sogenanntes soziales Lernen ist, also dass die Tiere sich das voneinander abschauen. Man sieht das zum Beispiel daran, dass sich schon so unterschiedliche Deckelöffnungstraditionen entwickelt haben. Also das heißt, Vögel, die näher beieinander leben, machen das eher auf ähnliche Weise, gehen zum Beispiel mit parallelen Füßen den Deckelrand entlang oder andere setzen die eher voreinander. Und so kann man eben wirklich verfolgen, wie sich das durch soziales Lernen ausbreitet in der Population.
0: Es gibt bestimmt dann auch so einen Contest, wer macht das auf die eleganteste Art und Weise. Wahnsinn. Tiere haben sich oft, ne, auf den Müll spezialisiert, den wir Menschen machen. Ratten, Mäuse, aber auch Füchse. Und neulich habe ich sogar gehört, dass Störche das auch schon tun. Ist dann andererseits auch ein bisschen gefährlich schon manchmal, oder?
1: Genau, teilweise sind natürlich Dinge in dem Müll, die einerseits giftig sein können für die Tiere, wo die sich andererseits auch verletzen können. Andererseits ist es natürlich eine große zusätzliche Nahrungsquelle. Und es gab eine Studie vor ein paar Jahren, ich glaube, die haben über, wenn ich mich nicht irre, oder um die 100 Wirbeltierspezies aufgelistet, die man schon auf Mülldeponien beobachtet hat. Auch Hyänen, Störche waren auch dabei, teilweise auch Reptilien.
0: Wow. Und das ist dann aber erstmal, da müssen die jetzt keine Geschicklichkeitstests absolvieren, sondern da sind sie dann einfach, plündern sozusagen dann irgendwie die Mülltonnen und bedienen sich da. Jetzt sind ja manche Tiere sogenannte Kulturfolger. Und dieses Wort finde ich immer ganz spannend. Ist das der erste Schritt der Anpassung oder verkennt das Wort eigentlich die Not der Tiere, wenn es heißt, die folgen einfach?
1: Okay, wenn man sich so vorstellt, die folgen einfach der Kultur, dann kann ich das schon verstehen. Grundsätzlich ist es eher ein Begriff für Tiere, die sehr erfolgreich darin waren, sich an den Menschen anzupassen. Das heißt, es gibt Tiere, wenn da eine Stadt wächst und so weiter, die verschwinden einfach aus diesen Bereichen. Dann gibt's Tiere, die
0: das
1: kommen
0: damit... Das sind Kulturflüchter
1: damit,
0: dann.
1: Genau, es gibt Tiere, die kommen da vielleicht einigermaßen mit zurecht. Die gibt's dann eher nur in den kleinen Rest naturbelassenen Bereichen in so städtischen Gebieten. Und dann gibt's aber Tiere, die passen sich eben extrem gut an das Leben in menschlicher Nähe an. Die sind dann teilweise sogar davon abhängig. Also zum Beispiel Mauersegler, die bei uns in Gebäudenischen brüten und so weiter, die haben sich daran angepasst. Und für die wird es jetzt eher zum Problem, wenn wir unsere Bauweise verändern, energetische Sanierung und so weiter, diese Hohlräume verschließen und sie dann eben keine Nistplätze mehr finden.
0: Mhm. Wenn wir jetzt, ich springe mal ein bisschen auf einen anderen Kontinent, auf den afrikanischen zum Beispiel, wo Elefanten ein Problem werden, weil sie nicht freiwillig Kulturfolger werden, sondern weil ihr Lebensraum einfach immer enger wird. Wie sehen Sie so eine Situation und was ist das dann für eine Anpassung, wenn es eine ist?
1: Also da kann ich mehrere Sachen zu sagen. Das eine ist, es gibt bei den Elefanten tatsächlich faszinierende Beispiele für Anpassung auch an Menschen. Also zum Beispiel, dass die Volksgruppen am Geruch unterscheiden können und auch an der Stimme. Also dass sie erkennen können, wenn eine Volksgruppe gefährlicher für die ist. Zum Beispiel zeigen sie da stärkere Furchtreaktionen. Der andere Punkt, wo die Frage ja so ein bisschen drauf abzielt, das sind so die sogenannten Mensch-Wildtier-Konflikte. Und das ist tritt natürlich da auf, wir dringen immer weiter vor in den Lebensraum der Wildtiere oder Wildtiere leben in unserer Nähe und dadurch gibt's Konflikte. Und was ich manchmal, wo ich manchmal den Eindruck habe, ist, wir sind schnell dabei, wenn das in anderen Kontinenten ist oder anderen Ländern, zu sagen, ja, aber ne, das muss doch funktionieren und die müssen den Tieren den Raum geben. Allerdings stellen wir bei uns natürlich auch fest, es gibt diese Konflikte.
0: Wir haben den Stichwort, Punkt ja schon überschritten mehrfach wahrscheinlich.
1: Genau, und hier, wir haben jetzt gerade, der Wolf ist zurückgekehrt nach Deutschland. Da gibt es natürlich riesige Konflikte. Es ist teilweise mit Ottern, die wieder sich ausbreiten, die dann in Forellenteiche einbrechen. Es sind Biber, die ihre Dämme errichten, wo dann Felder geflutet werden. Mhm. Das heißt, dieses Zusammenleben mit Wildtieren kann auch für uns eine bestimmte Einschränkung bedeuten. Und das ist eben so ein Abwägen. Und da finde ich persönlich als Menschen, das ist jetzt aber meine persönliche Meinung, haben wir da natürlich auch die Verantwortung, den Tieren den Raum zu ermöglichen und uns dann wiederum anzupassen.
0: Mhm. Weil Sie vorhin sagten, das ist dann manchmal auch ein Erfolgsmodell, was wir dann so sehen. Ist Anpassung ein Zeichen von Intelligenz?
1: Da muss man jetzt ein ganz bisschen unterscheiden, worüber wir reden, von welcher Form der Anpassung. Also grundsätzlich kann man sagen, nein, denn evolutionäre Anpassung zum Beispiel setzt nicht Intelligenz voraus. Das heißt, dass sich die genetische Zusammensetzung einer Population über Generationen hinweg verändert. Und auch ansonsten gibt es Anpassungsreaktionen. Es gibt so Wasserflöhe, das sind kleine Krebstiere im Wasser. Wenn da Fressfeinde sind, bilden die so Helme aus, die sie schützen. Also
0: wie
1: ist auch
0: cool
1: eine Form.
0: Ist das denn?
1: Genau, ist auch eine Form der Anpassung. In dem Fall die nur sogenannte phänotypische Plastizität. Also da passen sich Tiere im Laufe ihres Lebens an. Und es gibt verschiedene andere Verhaltensanpassungen. Es gibt aber natürlich als Teil dieser Verhaltensanpassung das Lernen oder auch die Möglichkeit, neue Lösungen durch Innovation herauszufinden. Und da ist dann natürlich Intelligenz ein Thema. Also wenn wir zurück an die Gelbhaugen-Kakadus denken,
0: die sind
1: schon sehr clever und haben dadurch natürlich eine Menge Möglichkeiten, auf die Umwelt zu reagieren.
0: Ja. Also, es gibt Tiere, die ihr Aussehen verändern. Manche setzen sich einen Helm auf. Ich habe aber in Ihrem Buch auch tolle Beispiele gefunden. Und das ist der Birkenspanner. Das hat mit der Industrialisierung zu tun und dass die Farbe von Bäumen, also der Rinde, sich verändert hat. Vielleicht erzählen Sie es besser.
1: Genau, es ist ein ganz klassisches Beispiel, was eine lange Geschichte hat, was aber inzwischen eben sehr gut erforscht ist. Und zwar, der Birkenspanner ist ein Schmetterling, der auf Birkenstämmen vor allem ruht. Und diese Birkenstämme, natürlicherweise sind die so weiß und mit Flechten, also sehr hell. Der Birkenspanner war lange Zeit auch sehr hell von der Färbung. Und dann ist eine Mutation aufgetreten, die dazu führt, eine genetische Mutation, dass dieser Birkenspanner mit der Mutation auf einmal dunkel gefärbt ist. Der hätte jetzt im Normalfall natürlich schlechte Überlebenschancen, weil der auf den Birkenstämmen dann nicht so gut getarnt ist. Im Zuge der Industrialisierung kam es aber dazu, dass die Baumstämme immer dunkler geworden sind. Die Flechten sind abgestorben und die waren quasi so rußgeschwärzt. Dadurch hatten dann auf einmal diese dunklen Birkenspanner einen Vorteil, weil die schlechter von Vögeln gesehen wurden. Und der Anteil der Birkenspanner in der Population hat zugenommen und zugenommen, bis fast alle dunkel gefärbt waren. Und das Spannende ist, als dann quasi darauf geachtet wurde, dass die Umwelt nicht mehr so verschmutzt wird so stark und die Birken wieder weiß geworden sind, hat sich das Ganze auch wieder umgekehrt.
0: So, und ist das phänotypische Plastizität, wie Sie vorhin gesagt haben, oder sind wir hier schon mitten in einem Evolutionsprozess?
1: Nein, das ist ein ganz klassisches Beispiel für einen Evolutionsprozess. Also man weiß inzwischen auch genau oder relativ sicher, welche Mutation in einem Gen dafür verantwortlich ist. Und dieser Prozess läuft dann so ab, dass eben in dem Fall plötzlich die dunklen Tiere eine höhere Überlebenswahrscheinlichkeit hatten. Die haben sich stärker fortgepflanzt als die hell gefärbten Tiere. Und dadurch haben sich diese Genvarianten ausgebreitet.
0: Ist das nicht immer ein bisschen Glücksspiel, ob eine Mutation gerade passt, die man braucht? Oder Also ja, das haben wir alle gelernt, irgendwie Darwin, da war ja was, ne?
1: Hundertprozentig. Also die natürliche Selektion gibt dem ganzen Prozess eine Richtung, aber es kann natürlich nicht, es kann nur funktionieren, wenn so eine Mutation da ist. Und ja, da sind wir genau an dem Punkt, warum wir eben, oder worauf wir auch hinweisen, dass Anpassung auch Grenzen hat. Und das ist zum Beispiel eine der Grenzen der evolutionären Möglichkeiten. Und das Problem ist, dass wir dadurch, dass wir dafür sorgen, dass die Populationen von Tieren immer kleiner werden, das heißt, es gibt immer weniger Tiere, das führt auch dazu, dass der Pool an möglichen Genvarianten sehr klein wird. Das heißt, wir beschränken sogar die Möglichkeit der Tiere, sich evolutionär anzupassen.
0: Ich glaube, den Punkt müssen wir gleich noch mal ein bisschen genauer anpacken.
1: Sehr gerne.
0: Weil, dass dieser Pool überhaupt so viele Mutationsmöglichkeiten bietet, das ist ja auch schon sensationell. Also, Frage an alle auch da draußen, wie passen sich Tiere an den Menschen an, beziehungsweise an die vielen Eingriffe in ihre Lebensräume, die wir ihnen so zumuten? Welche Strategien haben sie und wie weit kommen sie damit? 0800 5678 555 ist die Nummer für Ihre Beobachtungen dazu oder auch Ihre Fragen an den Verhaltensforscher und Buchautor Niklas Kästner hier im Quarks-Studio.

0: Musik von Oscar Anton Minuit heißt der Song. Gesungen hat ihn übrigens seine Schwester Clémentine. Wir sprechen hier bei Quarks über die Anpassungsfähigkeit von Tieren, die sich mehr und mehr in einer menschlich geprägten Welt zurechtfinden müssen und da auch clevere Strategien entwickeln zum Teil. Die gucken wir uns an, zusammen mit dem Verhaltensbiologen Dr. Niklas Kästner. Er hat gerade zusammen mit seinem Kollegen Norbert Sachser ein Buch darüber geschrieben. Und da geht es auch um die Frage, wie weit kann denn eigentlich so eine Anpassung gehen? Wo ist Evolution im Spiel und wo sind da auch Grenzen erreicht? Herr Kästner, jetzt haben Sie gerade eben schon sozusagen in einem kurzen Abriss gesagt, ja, es gibt Beispiele für Evolution und das kann auch relativ schnell gehen, wenn denn genug Tiere da sind und der Pool groß genug ist. Ich habe noch was anderes im Ohr, was ich mal irgendwann gelernt habe, dass Mutationen eigentlich Zufall sind und teilweise wirklich lange dauern, bis die sich ereignen evolutionär. Warum geht's plötzlich so schnell?
1: Genau, da muss man erstmal grundsätzlich unterscheiden, ob man jetzt über Mutationen spricht, die neu auftreten, oder über genetische Vielfalt, die in so einer Population da ist. Mhm. Also wenn wir eine Population von Tieren haben, dann gibt es normalerweise eine gewisse genetische Variation. Das heißt, die haben genetische Unterschiede. Wenn sich jetzt die Umwelt verändert und plötzlich bestimmte Tiere, die bislang mit ihrer genetischen Ausstattung keinen besonderen Vorteil hatten oder Nachteil, weil das einfach keine Rolle spielt, einen Vorteil haben, dann pflanzen die sich stärker fort und diese genetischen Varianten breiten sich dann plötzlich aus. Das Gleiche kann natürlich passieren.
0: In welchem Zeitraum ist das möglich?
1: Also sprechen wir darüber. Wir sprechen da tatsächlich, das kann innerhalb von wenigen Generationen sein. Also gibt es ein Beispiel auf Inseln südöstlich der Bahamas, wo nach Wirbelstürmen zum Beispiel sogenannte Saumfingerechsen, die dann überlebt hatten größere Zehenpolster, was bedeutet, dass sie sich besser an den Bäumen festhalten können. Und das heißt, die haben eher den Wirbelsturm überlebt und die haben dann diese genetische Veranlagung für die größeren Zehenpolster auch an ihre Nachkommen vererbt. Das heißt, durch so ein krasses Ereignis hat sich dann die durchschnittliche Zehenpolstergröße in der Population erhöht und die waren dann besser an künftige Stürme sozusagen angepasst.
0: Das ist ja völlig irre. Waren Sie darüber erstaunt oder ist das einfach, ja, okay, ein Ereignis hat das zur Folge, das nehmen wir jetzt mal staunend zur Kenntnis, aber halten es doch für normal?
1: Nein, also mittlerweile weiß man das, aber das ist keine alte Erkenntnis. Also ursprünglich hat man vor allem bei Evolution ja gedacht an, wie entstehen Arten? Naja, über ganz lange Zeiträume verändern sich Genfrequenzen und das ist das, was wir sozusagen

0: richtige Futtergabe sozusagen, aber wir füttern natürlich auch Wildtiere direkt, insbesondere Vögel durch Vogelfutter, und Eichhörnchen passen sich daran an, indem sie das dann auch nutzen. Das Spannende ist, dass wir sogar mittlerweile evolutionäre Veränderungen sehen, also evolutionäre Anpassungen an das Vogelfutter. In Großbritannien werden die Schnäbel von Meisen länger, und man vermutet, dass das eine Anpassung ist an die Futterstation dort, dass sie dann besser das Futter daraus bekommen. Und Mönchsgrasmücken aus Deutschland überwintern mittlerweile teilweise in Großbritannien, und das ist bei denen auch genetisch vorgegeben, wo die hinziehen im Herbst. Also es ist kein
1: erlernter Zugweg. Und das ist eigentlich nicht Großbritannien.
0: Eigentlich geht es eher in den Süden, und es hat sich so eine ganz neue Zugrichtung etabliert, und da vermutet man, neben den milderen Klimaverhältnissen, die wir ja haben, dass es die starke Fütterung ist in Großbritannien in den Gärten im Winter, sodass sie dann da super überwintern können und sich dadurch diese Veranlagung auch ausbreiten konnte.
1: Okay, also und die Zugroute, also die Flugroute von Zugvögeln, so rum, die ist eigentlich auch genetisch festgelegt. Das heißt, auch hier haben wir es wieder mit Evolution zu tun.
0: Nicht von Vögeln. Man muss da unterscheiden. Es gibt Vögel, die erlernen die, zum Beispiel indem die ihren Eltern folgen oder anderen erfahrenen Tieren. Und es gibt Vögel, da ist sie genetisch festgelegt. Und die Mönchsgrasmücken sind Vögel, da ist das so, da ist klar die Richtung festgelegt.
1: So, jetzt muss ich auf Dorsche in der Ostsee zu sprechen kommen.
0: Oh,
1: unbedingt.
0: Ja.
1: Das fand ich ein völlig faszinierendes Beispiel. Die sind kleiner geworden. Das ist aber jetzt, glaube ich, die Interpretation, ne, um durch die Fischernetze zu entschlüpfen.
0: Genau, man kann sagen, eigentlich muss man aber andersrum denken. Also, dass man sagt, dadurch, dass die Fischernetze eine bestimmte Größe haben und vor allem die großen Fische immer gefischt wurden, hatten die kleineren bessere Überlebenschancen, haben sich stärker fortgepflanzt, und es haben sich Genvarianten ausgebreitet, die dazu führen, dass die Fische kleiner wurden. Ist ein generelles Phänomen mittlerweile in ganz vielen Fischpopulationen, dass die Fische kleiner werden oder bei einer geringeren Körpergröße ihre Geschlechtsreife erreichen. Und dass jetzt diese Dorsche in der Ostsee, das war eben eine tolle Studie, weil die das relativ gut belegen konnten, dass es eine genetische Ursache hat.
1: Und es sind auch nicht einfach die Fische, die übrig geblieben waren, weil die großen weggefangen wurden. Es klang jetzt nämlich gerade ein bisschen so.
0: Nein, das ist ein Prozess, der dann über mehrere Generationen abläuft. Das heißt, wenn man jetzt zu einem bestimmten Zeitpunkt kommt, werden die großen weggefangen, dadurch vermehren sich die kleineren stärker, weil die nicht in die Netze geraten, und dann über Generationen läuft dieser Prozess ab, und dann breiten sich nach und nach in der Population immer stärker Genvarianten aus, die dazu führen, dass die Fische insgesamt kleiner sind.
1: 0800 5678 555, die kostenlose Nummer für alle, die vielleicht eine brennende Frage haben zu einem Tier, das in ihrer Nähe vielleicht auch ein Verhalten zeigt, das sie sich bislang nicht erklären können oder das sie gerne mal eingeordnet hätten. Vielleicht hat Dr. Kästner ja eine Antwort darauf. Sie können auch mailen, quarks@wdr.de. Jetzt haben wir lauter Erfolgsstories gehört, und das ist ja auch erstmal toll, oder? Dass Tiere so flexibel reagieren können. Das sollte man vermutlich aber nicht als, ja, dann weiter so interpretieren, oder?
0: Nein, ganz genau. Das ist das, was ich am Anfang schon mal angedeutet hatte. Es gibt diese sogenannten Gewinner. Es gibt unglaublich faszinierende Geschichten von Anpassungen, sei es an Umweltverschmutzung, sei es an Habitatverlust, an Klimaerwärmung oder auch sowas wie eingeschleppte Arten, haben wir noch gar nicht drüber gesprochen heute. Aber es gibt eben etliche, die bei der Anpassung scheitern. Und um sich das mal vor Augen zu führen, da gibt's eine ganz spannende Studie vor ein paar Jahren. Die haben mal geguckt bei Wirbeltieren und Insekten, wie war da eigentlich die Bestandsentwicklung zuletzt? Und da haben sie gesehen, bei 49% der Arten war die stabil. Bei 48% der Arten hat der Bestand zuletzt abgenommen, und nur bei 3% hat der Bestand zugenommen. Das heißt, da sieht man, es gibt wesentlich mehr Verlierer als Gewinner.
1: Ja. Wundern Sie sich eigentlich, dass nicht längst noch viel, viel mehr Arten ausgestorben sind? Also das ist ja eigentlich schon ein Wunder, dass es überhaupt manche so gut schaffen.
0: Das stimmt, da darf man aber auch nicht vergessen, dass wir Gott sei Dank seit einiger Zeit auch enorme Anstrengungen unternehmen. Es gibt bestimmte Artenschutzabkommen, jetzt gerade war ja Wal ein ganz großes Thema, also der Wal. Die Wale sind so ein Beispiel, der industrielle Walfang. Wenn der nicht in dem großen Maßstab gestoppt worden wäre, dann hätten wir sicher einige von den Arten verloren. Und es gibt auch andere Arten, die es heute nicht mehr gäbe ohne solche Artenschutzabkommen. Und dann gibt es noch sowas, das ist auch ein großes Thema momentan, das nennt sich auf

0: Englisch Extinction Debt, also sowas wie eine Aussterbeschuld. Es dauert oft eine Zeit, bis eine Art dann tatsächlich ausstirbt. Erstmal wird die Population sehr kleiner, dann wird es so fragmentiert, dann gibt es nur noch so viele kleine Populationen und dann geht das zwar noch eine Zeit gut, aber dann sterben sie irgendwann doch aus. Mhm.
1: Christoph Scharberger hat uns die Frage mitgegeben, warum liegen oft tote Greifvögel an oder auf der Autobahn? Warum sind Autobahnen für Greifvögel also ein besonderer Gefahrenpunkt und warum insbesondere halt für Greifvögel?
0: Das kann ich jetzt, wenn ich ganz ehrlich bin, nicht sicher beantworten. Was ich mir vorstellen könnte, ist allerdings, was man oft beobachtet, ist, dass Greifvögel an Autobahnen ansitzen, weil dort oft Tiere überfahren werden, sozusagen, die ihnen, die eine Futterquelle für sie darstellen. Ich könnte mir vorstellen, dass sie dadurch dann auch zu Tode kommen, wenn dann ein Auto kommt. Aber wie
1: dann
0: gesagt,
1: sind sie nicht schnell genug weg, ist, weil das Auto.
0: Genau, das ist einfach jetzt von mir eine Überlegung.
1: Ja, okay. Wir haben über Evolution sozusagen gesprochen, über den Pool, den es braucht. Jetzt halten wir uns aber ja nicht so wahnsinnig gut daran, den Tieren den Raum zu geben, sondern zersiedeln die Gegend, zerschneiden sie mit Straßen und so weiter. Was bedeutet das dann auf lange Sicht? Also wo stehen wir da gerade in dem, wie sich die Tiere noch anpassen können?
0: Ja, es sieht, wenn man sich anschaut, in der roten Liste der Arten weltweit sind 28% der Arten bedroht und zum Beispiel 41% der Amphibien, 26% der Säugetiere. Das heißt, es steht nicht gut um die Wildtiere und gerade dieser Punkt, den Sie angesprochen haben, ich meine, das ist einer. Es gibt verschiedene Faktoren, wie wir auf die Natur einwirken, aber dieser Punkt, dass eben die verbliebenen Naturräume so stark zerstückelt sind, der ist eben problematisch, weil man oft keine große zusammenhängende Population mehr hat mit einer großen genetischen Variation, wo Tiere sich anpassen können, sondern so viele kleine Restpopulationen. Und so kleine Populationen haben ein sehr großes Aussterberisiko. Und wenn die Tiere nicht wandern können zwischen diesen Gebieten, bleibt so ein Gebiet dann natürlich auch leer, wird nicht neu besiedelt. Und genau.
1: Das heißt ja, trotz aller Kompetenz ist es, ja, es ist kurz vor knapp oder wie dringend ist dann gerade das Risiko, dass Arten einfach wegsterben?
0: Ja, das ist extrem hoch. Also wenn wir nicht aufhören, so stark in die Natur einzugreifen, dann ist es mehr oder weniger zwangsläufig, dass wir viele Arten für immer verlieren werden. Also da ist der Klimawandel ein Punkt, aber auch da gab es zum Beispiel eine Studie, die hat ganz viele andere Studien analysiert und der Autor hat sich mal angeschaut, wie viele Arten wir alleine durch den Klimawandel verlieren könnten. Und je nach Erwärmung, also bei 1,5 Grad Celsius wären es 2% der Arten, bei 2,7 Grad Celsius schon 5% der Arten. Und wenn sich die Erde um 5,4 Grad Celsius erwärmt, würden wir 30% der Arten verlieren. Nur durch den Klimawandel. Weil man muss sich immer klar machen, der trifft ja jetzt auf eine Tierwelt, die schon am Limit steht durch alle anderen Einflüsse, durch den Menschen.
1: Okay. Wie weit reicht die Anpassungsfähigkeit von Tieren an die menschengemachte Welt? Das ist die große Überschrift heute. Wir sprechen da über Strategien, haben schon von Evolutionsschüben gehört, auch was es braucht, damit Arten weiter bestehen können. Der Verhaltensbiologe Dr. Niklas Kästner ist live im Studio und ich sage nochmal die Nummer unter 0800 5678 555 können Sie noch die Gelegenheit nutzen, Fragen zu stellen oder auch zu erzählen, was Sie so beobachtet haben bei Tieren, wie die sich anpassen an die Umwelt, an Ihre Umwelt vielleicht auch, die Sie mit Ihnen teilen und an die Umweltbelastung. Mails erreichen uns übrigens unter quarks@wdr.de.

0: Barcelona, ein Song der Stuttgarter Band Ricas. WDR 5 Quarks ist hier. Mit der Frage, wie gelingt es Tieren, sich an eine immer mehr menschengeprägte Welt und Umwelt anzupassen? Die Artenvielfalt steht enorm unter Druck und da lohnt der Blick auf Strategien, die Tiere schon jetzt anwenden, um zurechtzukommen. Auch wenn wir ihren Lebensraum beschneiden, verändern, vergiften. Der Verhaltensbiologe Dr. Niklas Kästner ist hier im Quarks-Studio, übrigens aus Osnabrück angereist, wo er an der Universität auch als Wissenschaftskommunikator im Einsatz ist und zusammen mit drei anderen Verhaltensbiologen auch noch einen Blog verantwortet. Ethologisch heißt der Verhalten verstehen. Da sind auch nochmal irre Geschichten drin. Ich habe heute nochmal durchgeblättert. Ein Papagei, der es mit einer Schnabelbehinderung zum Alphatier geschafft hat.
1: Genau, das
0: auch
1: ist
0: eine Anpassungsstrategie vom Feinsten.
1: Ja, der ist genau das. Und das ist schon die zweite spannende Studie bei dem. Also das ist Bruce, heißt er. Das ist ein Kea. Der lebt jetzt in einem Wildpark, weil der in der Wildnis aufgegriffen wurde. Und der hatte keinen Oberschnabel. Also dieser
0: warum
1: große,
0: auch
1: gebogene,
0: immer, oder?
1: Genau, das ist nicht bekannt. Dieser große, gebogene Schnabel. Und der hat also nur noch so einen vorstehenden Unterschnabel. Und der hat aber eine neue Kampftechnik entwickelt. Der nutzt den wie so eine Lanze, diesen Unterschnabel, was die anderen nicht können, weil die davor diesen gebogenen Oberschnabel haben und stößt damit auf die anderen zu. Und so hat er es geschafft, der Ranghöchste zu sein. Und die Studie vorher war eben auch eine Innovation von Bruce. Der kann natürlich mit seinem halben Schnabel schlecht sein Gefieder pflegen. Und der nimmt kleine Steine, klemmt sich die mit der Zunge quasi da drunter und geht dann mit diesem Stein und dem Unterschnabel über das Gefieder.
0: Kratzen muss man sich immer können, das ist wichtig. Das hat auch eine Kuh, da haben sie auch drüber berichtet.
1: So ist
0: die
1: es.
0: Hat sich ein Werkzeug, die hat einen Besen genommen.
1: Genau, die Kuh Veronika.
0: Die Kuh hat einen Besen genommen, um sich zu kratzen. Auch da ist Forschung jetzt, ne? Wir reden nicht über Anekdoten.
1: Nein, ganz genau. Und die Kuh, das haben die Forschenden in Österreich untersucht, die nutzt sogar das Vorder- oder Hinterende vom Besen für bestimmte Stellen. Also am Euter oder an empfindlichen Stellen stupst sie eher so mit dem Stielende und an anderen Stellen nimmt sie richtig die Bürsten. Also das ist schon,
0: zeigt schon,
1: dass auch die domestizierten Tiere eben wesentlich klüger sind, als oft angenommen wird.
0: Ja, das ist wie so ein bisschen hat es was von einem kuriosen Kabinett aus der Tierforschung, was für mich so ein bisschen bedeutet, dass wir die eigentlich permanent unterschätzen.
1: Das ist definitiv so. Also lange Zeit, gerade jetzt, wenn wir über die domestizierten Tiere sprechen, aber auch die anderen Tiere, sowohl was ihre kognitiven Leistungen, also Lernfähigkeit und so weiter angeht, als auch was die emotionalen Fähigkeiten angeht, also die Empfindungsfähigkeit der Tiere.
0: Vielleicht kommen wir auch gleich nochmal darauf, ein bisschen auf die sogenannten Nutztiere oder die Haustiere zu gucken. Aber erstmal hören wir, was Andreas Peters zu sagen hat und mitgebracht hat. Hallo, Herr Peters.
2: Ja, hallo, guten Tag.
0: Tag.
1: Hallo.
2: Hallo.
0: Sie wollen etwas über Nashornkäfer wissen oder sagen? Lies ich hier?
2: Ja, ich habe das mal sozusagen vor einiger Zeit erfahren, weil ich selber auch so ein Beet hier in Dortmund beackere und da versuche, ein bisschen die Insekten zu fördern. Und die Insekten sind ja auch immer so ein bisschen eine vernachlässigte Gruppe. Mhm. Und da habe ich mal erfahren, dass also Nashornkäfer, die ja auch im Totholz früher sehr, also immer in der Regel dort aktiv waren, dass die zum Beispiel einen Sprung in den Komposthaufen ja geschafft haben sozusagen, wenn da viel Holz drin ist. Und jetzt habe ich noch eine spannende Studie auch gelesen über Hirschkäfer. Und Hirschkäfer in London hatte man einen Weg, der über Jahre mit Eichenhäcksel ausgestreut wurde, weil man kein Geld hatte, den Weg richtig anzulegen. Und dann hatte man irgendwann endlich richtig viel Geld wohl und wollte da einen geteerten oder einen geschlosserten Weg anlegen. Und da hat man die Häcksel weggenommen. Und dann hat man festgestellt, dass da ganz viele Hirschkäferlarven drin waren. Und war dann ganz erstaunt, mitten in London. Ne? Und da ist jetzt so meine Frage so ein bisschen, inwieweit kann man da auch den Insekten mit solchen Maßnahmen helfen, entgegenkommen sozusagen? Und natürlich, welche Möglichkeiten haben auch die Insekten wiederum, sich da in solchen Bereichen anzupassen? Ne?
0: Ja, sagen Sie direkt.
1: Ist eine ganz spannende Frage und berührt auch so einen Punkt, über den wir noch gar nicht gesprochen haben, nämlich so Thema Ökosystem und die Verbindung zwischen verschiedenen Arten. Es ist natürlich wichtig, damit Insekten dort leben können, dass da die Pflanzen sind, die sie brauchen, sei es um sich als Larven darin zu entwickeln, sei es um die als Nahrung zu nutzen oder als Rückzugsort. Das heißt, und da ist eben auch die Wissenschaft wichtig. Wir wissen heute eben immer mehr darüber, was bestimmte Tierarten brauchen, um an einem Ort leben zu können und können so natürlich auch planen, und die Landschaft so gestalten, dass möglichst viele Insekten da heimisch sein können.
3: Wenn es denn mit unserem ästhetischen Ideal übereinstimmt, nicht? Was Sie gerade gesagt haben, Herr Peters, war ja, da hatte man mal Geld, wollte sozusagen in Anführungsstrichen schön machen und hat dann gesehen, oh, hier ist aber was passiert in der Zwischenzeit. Das ist ja, auch so, genau. Ne, das ist ja auch so eine Frage. Danke schön, dass Sie die Frage mitgebracht haben. Ist sie für Sie beantwortet? Oder?
2: Ja, ich kann nur sagen, also in London haben sie es dann auch so gemacht, dass sie dann extra für die Käfer dann auch Totholz extra aufgeschichtet haben und natürlich haben sie dann umgesiedelt und nicht vertrieben und das ist ja schon
1: das
2: beruhigend.
1: Ja, das ist schon sehr schön.
3: Ja. Ja, okay. Und wir nehmen den Punkt mal mit, um über dieses Ineinandergreifen der Arten und auch da insbesondere nochmal über die Insekten zu sprechen. Also, Dankeschön, Andreas Peters.
2: Danke auch. Tschüss.
3: Tschüss. Diese Systemqualität, die Tiere mitbringen, die sie aber auch brauchen, die wir ja als Menschen auch brauchen, was wir oft genug vergessen. Darüber wollten wir nochmal sprechen und in dem Zusammenhang vielleicht nochmal auch auf die Insekten und deren Leistung, weil da fällt ja eine ganze Gruppe weg. Da reden wir ja nicht mehr von einzelnen Arten beim Insektensterben, sondern da ist ja eine ganze Tiergruppe weg.
1: Ja, wobei man da natürlich auch unterscheiden muss. Also auch da gibt's Arten, die nicht bedroht sind sozusagen und es gibt Arten, die stark bedroht sind. Übrigens kann man nicht oft genug sagen, die Honigbiene ist eben nicht die, um die es geht beim Bienensterben, sondern eher die vielen Wildbienenarten.
3: Die auch ganz viel im Boden leben und da brüten und so weiter. Da vermutet man sie aber manchmal auch gar nicht. Ne?
1: Genau. Und es gibt da natürlich, es gibt eine große Vielfalt an Insekten mit ganz unterschiedlichen, teilweise komplexen Lebensgeschichten. Und um nochmal auf den Punkt zurückzukommen mit dieser Vernetzung, da gibt's eine ganz spannende Geschichte. Da können wir dann auch super die eingeschleppten Arten mal einbinden. Und zwar gibt's in Afrika, in großen Savannenbereichen, gibt's so eine vorherrschende Baumart, die Flötenakazie und die macht so voluminöse Dornen, in denen Ameisen leben, bestimmte Knotenameisen. Und die macht auch Nektar für diese Ameisen. Und im Gegenzug sozusagen verteidigen diese Ameisen die Bäume, auf denen sie leben. Und zwar auch gegen Elefanten zum Beispiel. Und die sind besonders gefährlich für die Bäume, weil die oft die ganzen Bäume umbrechen. Und jetzt gibt es eine eingeschleppte Ameisenart, also vom Menschen eingeschleppt, die Dickkopfameise, wo diese Knotenameisen bislang nicht sonderlich gut schaffen, sich anzupassen. Also die werden von der getötet. Das heißt, diese Flötenakazien werden dann von ihren Beschützerinnen sozusagen befreit. Und das führt dann wiederum dazu, dass die Tiere leichtes Spiel haben mit den Bäumen. Die Elefanten können die umwerfen, auffressen, sodass da, wo diese Dickkopfameise ist, auf einmal gar keine Flötenakazien mehr wachsen. Was natürlich diese gesamte Savannenlandschaft beeinflusst und unter anderem auch dazu führt, dass sich der Jagderfolg von Löwen verändert, weil die sich nicht mehr so wie vorher an ihre Beute anschleichen.
3: Das Schneeballsystem,
1: genau.
3: Der Schmetterlingsvögel. Also ja, genau. Ja, okay, genau, das ist diese. Und da gibt es natürlich auch Beispiele. Wir haben hier den Wiesenknopf-Ameisenbläuling, also genau. Ein Schmetterling, der auf einer bestimmten Pflanze sein muss und da auch von einer Ameise. Die haben echt eine riesengroße Rolle, glaube ich, in dem Netzwerk der Tiere. Da gibt es ja ganz viele Beispiele. Aber das ist eben, wenn es ins Wanken kommt, wenn eine Art wegbricht, dass dann das ganze System sich verändert. Wir sind ja Teil des Systems.
1: So ist es.
3: Das ist offenbar schwer zu verstehen.
1: Ja, das ist, weil es uns sicherlich so fremd geworden ist, aber auch unser Leben hängt von ganz vielen sogenannten Ökosystemleistungen ab. Wenn es um Wasserqualität geht, Luftqualität, Baumaterial, Nahrung und so weiter. Wir hängen in unserem Leben, auch wenn wir so in der Stadt manchmal das Gefühl haben könnten, wir sind irgendwie autark, hängen wir von der Natur ab. Und Studien zeigen auch, dass eben diese Ökosystemleistungen in den vergangenen 50 Jahren schon deutlich abgenommen haben.
3: Ja. Was ist die Botschaft? Weil ich glaube, Sie sind ja als Wissenschaftskommunikator und auch als Autor dieses Blogs und als Sachbuchautor, das schreiben Sie ja nicht zum reinen Vergnügen. Was geben Sie uns mit?
1: Genau, die Botschaft ist, und das ist uns eben sehr wichtig, wir wollten nicht so mit erhobenem Zeigefinger und moralisierend daherkommen, sondern wir wollten einfach ein Verständnis dafür schaffen, warum es wirklich so schlecht steht um die Tiere. Und das ist zeigen, dass es wirklich wissenschaftliche Fakten gibt, noch und nöcher mittlerweile, die zeigen, wenn wir so weitermachen, sieht es schlecht aus. Und mit diesem Wissen müssen wir jetzt als Menschen umgehen und müssen schauen, dass wir Lösungen finden, um uns einzuschränken, um diesen zerstörerischen Einfluss auf die Natur abzumildern, ganz ausstellen werden wir ihn nicht können. Aber wir glauben eben, dass es ganz wichtig ist, dass man versteht, wie ernst es ist, um dann eben auch ans Handeln zu kommen.
3: Und verstehen kann in diesem Fall, glaube ich, auch viel Begeisterung auslösen. Und die ist ja auch eine gute Grundlage, um schützen zu wollen.
1: So ist es.
3: In dem Sinn sage ich auch nochmal den Titel. Tierwelt am Limit heißt das Buch, das ich mit Norbert Sachser zusammengeschrieben habe. Die erstaunlichen Anpassungsstrategien der Wild- und Haustiere und ihr Scheitern im Anthropozän. Und wenn Sie hier öfter den Satz gehört haben, darüber haben wir auch noch gar nicht gesprochen, können Sie auch mal in das Buch reingucken. Das lohnt sich auf jeden Fall, ist bei Rowohlt erschienen. Vielen Dank, Dr. Niklas Kästner, für Ihren Besuch hier im Studio und für all die Einordnungen, Geschichten, tollen Strategien, die wir gelernt haben.
1: Ja, danke, dass ich ein bisschen was erzählen durfte.
3: Sehr gerne. Und vielen Dank an die, die entweder gebannt zugehört oder auch mitgemischt und uns geschrieben oder reingerufen haben.

0: Dancing, Emiliana Torini oder auch Emiliana Davidsdottir Torini ist sie nämlich. Sie heißt Davidsdottir Torini. So, sie ist nämlich Isländerin mit italienischem Namen, lebt in Südengland und für alle, die ihre Musik feiern, gibt's noch schöne Nachrichten. Sie ist bald in Nordrhein-Westfalen zu Gast, am 24. Juni nämlich in Köln.
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0: WDR 5 Quarks ist hier um kurz vor vier. Und wie wär's mit, statt einem Kaffee und Gebäck gleich mal mit einem schönen, knackigen Apfel? Hm? Sie wissen schon, an apple a day keeps the doctor away und so weiter. Andererseits, wenn jede und jeder von uns jeden Tag einen Apfel äße, das wären dann ja über 80 Millionen Äpfel pro Tag. Und das wären im Jahr, 29 Milliarden Äpfel. Ob so viele gibt für uns? Wie ist überhaupt die Versorgungslage mit Obst und Gemüse in Deutschland? Gerade in diesen Zeiten, in denen es Handelskriege und etliche geopolitische Krisen gibt.
3: Wir haben auch viel Innovation.
0: Na, das war noch nicht der richtige Ton. Wir hören jetzt nochmal.
3: Deutschland ist landwirtschaftlich ein Gunststandort. Wir haben eine tolle Landwirtschaft, wir haben gut ausgebildete Landwirtinnen und Landwirte.
0: Ja, das war Christine Chemnitz, Agrarökonomin und Co-Direktorin des Berliner Thinktanks Agora Agrar, eine Ideenschmiede für Ernährung und Landwirtschaft.
3: Wir haben auch viel Innovationen und Investitionen in unserer Landwirtschaft, also dementsprechend keiner in diesem Land sollte und braucht in den nächsten Jahren Angst vor Hunger zu haben. Aber beim Obst und Gemüse sind wir abhängig zum allergrößten Teil von Importen aus anderen europäischen Ländern, aber eben auch international.
0: Und das, was Dr. Christine Chemnitz da sagt, bedeutet konkret nicht nur Südfrüchte aus dem Ausland, sondern auch Obst, das bei uns selbst wächst, wird knapp. Äpfel zum Beispiel, über die Hälfte davon importieren wir aus Italien, Polen oder anderswo. Noch extremer sieht es bei Tomaten aus. Davon bauen wir nur 5% selbst an. Warum ist das so? Und ist es an der Zeit, etwas daran zu ändern?
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0: Wenn Sie diese Fragen auch beschäftigen, dann notieren Sie sich doch schon mal morgen Nachmittag ab 15 Uhr. Die Agrarökonomin Dr. Christine Chemnitz wird dann zu Gast sein und aktuelle Forschungsideen mitbringen. Ernährungssicherheit ist ihr Spezialgebiet. Und wenn Sie heute schon eine Frage losschicken möchten, dann steht unter 0800 5678 554 der Quarks AB für Sie bereit. Gucken Sie bei Obst und Gemüse aufs Herkunftsland? Kaufen Sie saisonal oder bauen Sie sogar selbst an? Wir nehmen gern jetzt schon Ihre Punkte mit unter 0800 5678 554 oder per Mail an quarks@wdr.de.

Er läuft und läuft und läuft. 600 Kilometer will der Berliner Extremsportler innerhalb von 4 Tagen zurücklegen. Er ist auf der Route 66 unterwegs und ja, wie ein Körper so etwas schaffen kann, dazu hören wir gleich bei Quarks einen anderen Extremsportler und Wissenschaftler, der eine Menge dazu sagen kann. Direkt nach WDR Aktuell geht's weiter.

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1: Die Nachrichten mit Sebastian Ehl. Guten Tag.
2: Wir sind froh, dass die Geiseln bzw. die Personen entsprechend befreit wurden und der Einsatz hier vor Ort zunächst beendet ist.
1: Die Polizei hat zwei Menschen aus einer Bankfiliale in Sinzig südlich von Bonn befreit. Seit dem Morgen war sie wegen einer mutmaßlichen Geiselnahme dort im Großeinsatz. Der oder die Täter konnten allerdings entkommen, bevor die Spezialeinsatzkräfte die Bank stürmten. Ob sie etwas erbeutet haben, ist bislang nicht bekannt. Die Polizei hatte während ihres Einsatzes keinen Kontakt in die Bank. Deshalb ist noch unklar, was genau passiert ist.
2: Wir müssen jetzt erstmal die befreiten Personen versorgen und dann mit denen sprechen. Die müssen vernommen werden. Und dann sehen wir alles Weitere.
1: Möglich ist auch, dass der oder die Täter direkt nach der Tat geflohen sind. Die Polizei hatte gegen 9 Uhr einen Alarm aus der Bank in Sinzig bekommen und die Filiale dann mehrere Stunden abgeriegelt. Opfer von häuslicher Gewalt sollen in Deutschland besser geschützt werden. Der Bundestag hat eine Reform des Gewaltschutzgesetzes beschlossen. Es sieht längere Freiheitsstrafen und Anti-Gewalttrainings für Täter vor. Außerdem können sie zum Tragen einer Fußfessel verpflichtet werden. Jan-Friedrich Willems, WDR Berlin.
3: Die elektronische Fußfessel ist einer der wichtigsten Bestandteile des Gesetzesupdates. Verurteilte Gewalttäter können jetzt auch von Familiengerichten zum Tragen der Fußfessel verpflichtet werden. Diese warnt Opfer dann, wenn sich der Täter ihnen nähert, und alarmiert die Polizei. Vorbild für diese Maßnahme ist Spanien, das bereits seit Jahren erfolgreich mit einer breiten Strategie Gewalt gegen Frauen bekämpft. Auch einzelne Bundesländer arbeiten bereits mit elektronischen Fußfesseln. Bundesweit gültig wird die Regel aber erst mit dem aktuellen Gesetz. Es muss noch vom Bundesrat bestätigt werden. Neben häuslicher Gewalt will die Regierung in dieser Legislaturperiode auch digitale Gewalt schärfer bestrafen. Justizministerin Hubig nimmt dafür unter anderem Deepfake-Pornos und digitales Stalking ins Visier. Einen entsprechenden Gesetzentwurf hat Hubig vor kurzem vorgestellt.
1: Weitere Meldungen im Überblick. Die steuerfreie Entlastungsprämie von bis zu 1.000 Euro kommt vorerst nicht. Nach den Plänen der Bundesregierung sollte sie von den Unternehmen an ihre Beschäftigten ausgezahlt werden können. Der Bundesrat stimmte dem vom Bundestag bereits beschlossenen Gesetzentwurf nicht zu. Die Länder kritisieren, dass sie und die Kommunen den Großteil der Kosten tragen müssten. Die Bundesländer haben die Bundesregierung außerdem aufgefordert, den Teilstopp der Zulassung für Integrationskurse zurückzunehmen. Betroffen sind Migranten, die lediglich eine Duldung haben. Sie konnten bis jetzt freiwillig an den Kursen teilnehmen. Die Ministerpräsidenten sagen, das ist auch weiter wichtig. Ohne Sprachkenntnisse wird es schwierig, eine Ausbildung oder einen Job zu übernehmen. Deutschlandweit haben am Vormittag Schülerinnen und Schüler gegen eine mögliche neue Wehrpflicht demonstriert. In einigen NRW-Städten war die Beteiligung niedriger als erwartet. In Düsseldorf waren zum Beispiel nur 80 Schüler beteiligt. Siegen hat mit rund 50 Schülern bei den Protesten mitgemacht. In Dortmund waren es dagegen mit 300 recht viele.
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1: In Telgte im Kreis Warendorf scheint eine Diebstahlserie aufgeklärt. Ein Unbekannter hatte es hier immer wieder auf Fahrradtaschen abgesehen. Jetzt hat die Polizei viele der gestohlenen Taschen gefunden und die meisten waren ausgeräumt. Angela Kuhlenbeck für WDR aktuell.
4: Es gab wohl einen Zeugenhinweis und daraufhin hat die Polizei die Wohnung eines 49-Jährigen in Telgte durchsucht. Die Beamten, die staunten nicht schlecht, denn dort lagen mehr als 50 gestohlene Taschen, vor allem eben Satteltaschen. Der mutmaßliche Dieb hat wohl immer dann zugeschlagen, wenn die Besitzer mal eben ihr Fahrrad samt Tasche abgestellt haben und zum Beispiel einkaufen gegangen sind. Die Polizei kann nicht alle gefundenen Taschen ihren eigentlichen Besitzern zuordnen und sucht nun noch Geschädigte.
1: Das war WDR aktuell. Das Wetter in Nordrhein-Westfalen: bis zum Abend ist es teils sonnig, teils bewölkt und meistens trocken bei 9 bis 18 Grad. Morgen wechseln sich Sonnenschein und einige lockere Wolken ab. Dazu wird es auch wieder wärmer mit 18 Grad in Höxter, 20 in Dortmund und bis 22 Grad in Aachen. Die Zeit, es ist 16.04 Uhr. 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Autobahn 1 Münster Richtung Köln zwischen Kreuz Dortmund-Unna und dem Westhofener Kreuz. 10 Kilometer stockender Verkehr, deswegen dauert es hier auch 20 Minuten länger. Die A3 Oberhausen Richtung Köln ist zwischen Kreuz Hilden und Solingen wegen Reinigungsarbeiten noch bis etwa 17 Uhr gesperrt. 5 Kilometer Stau im Moment ab Mettmann. Jetzt kommt die A40 Duisburg Richtung Dortmund zwischen Mülheim-Dümpten und Gelsenkirchen Süd. 10 Kilometer stockender Verkehr, 20 Minuten obendrauf rechnen. A46 Brilon von Richtung Arnsberg-Neheim ist zwischen Arnsberg-Altstadt und Neheim-Süd eine Baustelle. 3 Kilometer Stau an dieser Stelle, 20 Minuten dauert's länger. Und zum Schluss kommt noch die A61 Koblenz Richtung Mönchengladbach zwischen Zwisttal und Kreuz-Bliesheim. 4 Kilometer Stau, Viertelstunde zusätzlich.
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4: Mit Maria Backer und einem Blick in den Wochenkalender der Müllabfuhr. Restmüll am Montag, gelbe Tonne Donnerstag, Biomüll am Freitag. Ja, wann immer wir was wegschmeißen, mag das Gefühl dazu sein, aus den Augen, aus dem Sinn. Aber wir sind da leider in ganz falschen Zeitdimensionen unterwegs. In Wirklichkeit bleibt der Müll allgegenwärtig und das so lange und so umfangreich, dass es aus Forschungssicht einmal das ultimative Erbe der Menschheit sein wird.
5: Wir werfen es weg und denken, dass es damit verschwindet. Doch Geologie und Paläontologie zeigen uns, ein Großteil wird erhalten bleiben und nicht verschwinden. Die Trümmer unserer Städte, in Gesteinsschichten unsere Plastikflaschen und Blechdosen. Genau wie Paläontologen heute nach den Überresten, den Knochen und den Fußabdrücken von Dinosauriern suchen.
4: Der Paläobiologe Jan Salasiewicz war das. Er untersucht an der Uni Lista die Eigenschaften von Müll und zwar in die Vergangenheit genauso gerichtet wie in die Zukunft. Auch heute lässt sich ja anhand früherer Schichten, Müllschichten ablesen, wie Menschen gelebt haben. Manches davon ist natürlich längst zu Stein geworden und wir analysieren dann die Fossilien. Aber das wird mit unserem Müll genauso sein. Man nennt das in der Fachwelt dann Technofossilien. Ein Beispiel kennen alle, Glasscherben, die am Strand schon zu so einer Mischung aus Glas und Stein geworden sind. Wasser, Reibung, Sand haben die verändert und für die Ewigkeit präpariert. Und wie macht sich ein Plastikrührstäbchen unter Bedingungen, die sonst Millionen Jahre brauchen? Dazu hat die Paläobiologin Sarah Gabar den praktischen Versuch gemacht und alles schonungslos simuliert.
6: Trotz all der Torturen bleibt der Kunststoff chemisch weitgehend derselbe. Selbst als ich ihn auf 250 Grad erhitzt habe und mit dem Druck von 5 Kilometern Gestein gepresst, er kam raus und sah nur ein wenig verdreht aus.
4: Tja, wie geht es uns mit der Vorstellung, dass unsere Nachfahren mal ein versteinertes Plastiklöffelchen oder ein Handy bestaunen könnten? Und vor allem, wenn sie wissen, wie sehr wir über unsere Verhältnisse gelebt haben. Viele EU-Länder haben nämlich schon jetzt ihre natürlichen Ressourcen für 2026 ausgeschöpft. Deutschland erreicht den Punkt am Wochenende, dann ist der Country Overshoot Day. Also ab Sonntag verbraucht die Bundesrepublik rechnerisch mehr Ressourcen, als ihr innerhalb eines Jahres nachhaltig zur Verfügung stehen. Techno-Fossils ist der Begriff, das Wort, das ich mit ins Wochenende nehme. Und apropos Ressourcen, wir sprechen gleich darüber, wann ein Mensch ans Limit seiner Leistung kommt und was er braucht, um 600 Kilometer am Stück zu laufen. Das passiert nämlich gerade auf der Route 66. Gucken wir gleich drauf. WDR 5 Quarks ist hier. Schön, dass Sie mit dabei sind.

0: Das französische Duo Carousel mit Itinerant umherziehend heißt es hier bei WDR 5. Ja, in dieser Woche wird die Route 66 100 Jahre alt. Am 5. Mai 1926 hat sie ihren Namen bekommen und damit auch einen Mythos begründet. Die Strecke verläuft ja quer durch die USA, von Chicago im Nordosten bis nach Santa Monica im Südwesten, knapp 4000 Kilometer. Und dieser Geburtstag wird mit diversen Aktionen gefeiert. Eine davon ist ein Ultralauf, den ein berühmter Energy-Drink-Hersteller veranstaltet. 600 Kilometer in 4 Tagen will der Berliner Extremsportler Arda Saci schaffen. Man kann ihn dabei permanent im Livestream verfolgen. Ich habe das hier gerade mal für mich aufgemacht. Er läuft jetzt gerade an einer vielbefahrenen Straße entlang. Sieht ziemlich athletisch aus gerade. Da hatte er schon müdere Zeiten. Man kann ihm, wie gesagt, permanent zugucken, egal ob er läuft, ob er einen Energy-Drink in sich reinschüttet oder beim kurzen Nickerchen. Und einer, der vermutlich weiß, wie er sich gerade fühlt, ist Dr. Frank Hülsemann, selbst nämlich Extremsportler und Chemiker an der Deutschen Sporthochschule. Ich konnte ihn kurz vor der Sendung sprechen und fragen, ob er jetzt eigentlich auch gerne dabei wäre.
1: Gute Frage. Eigentlich schon. Es ist natürlich schon interessant, obwohl ich ehrlich gesagt gerade nicht so fit bin, um das laufen zu können.
0: Ja, wie fit muss man denn sein?
1: Ja, es geht natürlich nicht aus der kalten Hose. Also das ist schon eine ordentliche Strecke, die er sich da vorgenommen hat, die 600 Kilometer. Das muss man schon trainiert haben. Da muss man auch einen Background haben. Also das macht man nicht mal eben so.
0: Ja. Sie sind eher der mit dem schweren Rucksack in 3 Wochen durch die Atacama-Wüste läuft, oder?
1: Ich habe verschiedene Sachen gemacht, zu Fuß und mit dem Rad. So Ultralauf, oder das ist ja teilweise auch ein Wandern, da wird ja nicht die ganze Zeit gelaufen, mit so einem Begleitteam auf Asphaltstraße jetzt nicht. Das wäre mir dann, ehrlich gesagt, vielleicht auch ein bisschen Fahrt irgendwann, nur auf einer Asphaltstraße zu gehen oder zu laufen.
0: Ist denn der Mensch grundsätzlich dafür gemacht, über mehrere Tage, 15, 16 Stunden auf den Beinen zu sein und zu laufen?
1: Ob er dafür gemacht ist, ist vielleicht nicht die richtige Formulierung. Er ist dazu in der Lage. Das wissen wir natürlich. Also es gibt ja Ultraläufer schon seit Jahrzehnten oder schon ganz lange. Wir wissen, wie leistungsfähig der Mensch ist. Und das hat ja auch in der Natur seine Begründung, dass wir solche Distanzen zurücklegen können.
0: Welche
1: und
0: Distanzen?
1: Daher, ja, das sind jetzt hier rein rechnerisch 150 Kilometer am Tag. Das ist möglich. Der Mensch kann auch mehr laufen. Also die Ultraläufer, die spezialisierten Ultraläufer, die laufen noch mehr. Das ist natürlich jetzt eine besondere Sache. Also so 40, 50 Kilometer am Tag, das ist überhaupt kein Problem über längere Zeit.
0: Und was braucht der Körper, um das gut auszuhalten? Es geht ja nicht darum, danach tot umzufallen, wie beim Marathon, dem ersten legendären. Sondern es ist auch gut zu überleben.
1: Der Mensch kann das schon überleben. Also der wird natürlich irgendwann langsamer werden, der Läufer, Probleme kriegen und dann hören die ja auch durchaus schon mal auf. Aber rein physiologisch geht das schon. Man muss natürlich trainiert sein. Das heißt, die Muskulatur, die Sehnenbänder etc., das muss alles darauf vorbereitet sein. Die Ernährung muss stimmen. Wenn die nicht optimal ist, dann führt das natürlich auch zu Leistungseinbußen. Und das ist meistens auch ein sehr kritischer Punkt.
0: Ja, das ist ja einer der Punkte, die uns jetzt hier auch interessieren. Das muss stimmen, das klingt ja so easy. Was bedeutet das denn dann genau? Energy Drinks sind das eine. Welche Rolle spielen die dabei?
1: Die können auch eingesetzt werden. Das ist natürlich hier eine Marketing-Sache, wo das dann auch ins Bild gebracht wird. Es ist ein Mix, den man da einsetzt. Also da haben die Läufer oder die Athleten ihre individuellen Strategien, die auch über Jahre entwickelt worden sind. Und es ist ein Mix aus verschiedenen Ernährungsformen. Nur Energy Drinks, das geht nicht. Also die spielen irgendwo auch eine Rolle. Die können auch eingesetzt werden, aber zu einem relativ kleinen Teil. Die werden dann vielleicht gerne gezeigt. Aber es ist von normaler Ernährung, Nudeln, Brot etc. über natürlich Sporternährung, Gele, Riegel. Das ist ein Mix, der da eingesetzt wird.
0: Wie groß ist denn der Energiebedarf bei so einem Extremsportler?
1: Wir haben Untersuchungen gemacht, dass sie da durchaus, wenn die mehrere Tage unterwegs sind, so 10.000, 12.000 Kalorien pro Tag verbrauchen. Die kann man eigentlich nicht zuführen. Da ist das Verdauungssystem dann an der Grenze. Das habe ich auch selbst erlebt. Es ist ganz einfach so, sie kriegen nichts mehr rein in den Körper, in den Magen. Der Magen ist voll. Und
0: das schleppt man ja auch alles mit rum.
1: Das schleppt man mit rum. Gerade auch beim Laufen ist es ja so, dass die Durchblutung eingeschränkt ist im Verdauungstrakt. Das muss genauso trainiert werden, dass man diese Mengen zu sich nehmen kann. Das ist halt auch ein limitierender Faktor. Es wird ja auch immer wieder berichtet, dass die Leute sich dann teilweise übergeben müssen, weil sie die Sachen dann nicht mehr vertragen, weil der Magen rebelliert. Das ist eine Gratwanderung. Also wenn sie zu wenig zu sich nehmen, dann leidet eben die Leistungsfähigkeit natürlich darunter. Zu viel ist dann auch kontraproduktiv.
0: Ich habe jetzt schon öfter gehört, dass ohne Schmerzmittel das alles gar nicht zu schaffen wäre. Ist da was dran?
1: Das stimmt so nicht. Also man kann das durchaus ohne Schmerzmittel machen. Aus eigener Erfahrung kann ich das sagen. Es ist natürlich so, dass man das gerne einsetzt, um halt die Grenze ein bisschen zu verschieben, um es leichter zu machen. Das ist dann ja ethisch, moralisch dann irgendwann eine Fragestellung. Und es kann natürlich dann auch ja gefährlich werden, weil Schmerzen, die dann aus Überlastungen ja irgendwo resultieren, die sind ja auch ein Warnsignal. Mhm. Wenn Sie das mit Schmerzmitteln unterdrücken, dann gehen Sie in einen Bereich, der ja dann wirklich gesundheitsschädlich sein kann, wo Sie dann Schäden erstmal davontragen, die vielleicht reversibel sind, aber eigentlich sollte man sagen, man sollte darauf verzichten. Man sollte das machen, was ohne Schmerzmittel möglich ist.
0: Obwohl wir jetzt schon die Gesundheit am Wickel haben, ich muss nochmal zu den Energy Drinks kommen. Da ist doch auch vor allem eigentlich Zucker und Koffein drin und vielleicht noch ein paar andere Sachen. Wie steht's denn da um die Gesundheit? Ist das, also schadet das am Ende mehr, als dass es nützt?
1: Das sind einfach die Kohlenhydrate, das Koffein, die schaden soweit nicht. Koffein kann man natürlich überdosieren und dann kann es auch zu Nebenwirkungen und zu Beeinträchtigungen kommen. Das schafft man aber kaum mit Energydrinks, würde ich jetzt mal sagen. Da wird einem vorher schlecht. Die Kohlenhydrate werden schnell aufgenommen, die werden schnell verbraucht. Aber wie gesagt, nur mit Energydrinks funktioniert das nicht. Und das wird auch nicht so gemacht. Die werden auch eingesetzt. Also die haben wirklich jetzt in den letzten Jahrzehnten dann auch Einzug gehalten und werden bei Wettkämpfen durchaus eingesetzt, egal welcher Hersteller. Es sind schnell verfügbare Kohlenhydrate. Mhm. Aber es gibt natürlich auch spezielle Sporternährung, die ist dann noch ein bisschen besser. Und die ist für solche Ausdauerbelastungen dann wirklich besser geeignet als diese Getränke.
0: Am Ende vermutlich auch nochmal eine individuelle Sache, oder?
1: Genau, es kommt auch darauf an, was man verträgt. Und wir haben die Beispiele von so 24-Stunden-Rennen, wo die Athleten mit einer ganzen Palette von diesen Energy-Drinks ankommen, weil sie denken, sie brauchen die und hinterher trinken sie nur 2-3 Dosen. Also das ist dann schon überschaubar.
0: Was passiert beim Extremsport mit dem Körper? Welche Rolle spielen Energy-Drinks in der Versorgung? Fragen, die sich stellen, wenn man Läufer wie Adda Sachi sieht, der gerade 600 Kilometer in 4 Tagen macht. Und Dr. Frank Hülsemann, selbst Extremsportler und Chemiker an der Deutschen Sporthochschule, hat einige Antworten darauf gegeben. Dafür vielen Dank, Herr Hülsemann.
1: Ja, gern geschehen.
0: Ja, WDR 5 Quarks ist hier und ich kann noch mal nachtragen, Adda Sachi läuft gerade an einem sonnigen Morgen, es ist 7.14 Uhr Ortszeit und er ist weiter auf der Route 66 unterwegs, muss allerdings auch noch 248 Kilometer schaffen.

0: Unbezwungen, Invictus, ein Song von Pete Doherty und Frederik Loh hier auf WDR 5. Irgendwann haben die Menschen festgestellt, dass man Gebratenes und Gekochtes essen kann. Naja, und damit haben sie dann der Evolution einen echten Schub gegeben. Das lässt sich alles sehr gut nachvollziehen, aber wann und wie sind sie nun auf den Trichter gekommen, dass Käse eine tolle Erfindung wäre? In Bayern, Österreich, in der Schweiz hat das ja eine sehr lange Tradition. Darum spürt eine Münchner Archäologin dem nun nach und arbeitet an Käse wie in prähistorischen Zeiten, also ohne jedes Wissen über Bakterien und so weiter. Wie es ihr gelingt, hat Sebastian Kirschner sich angesehen bei einer kleinen musealen Zeitreise.
1: Europa vor rund 6000 Jahren. Ackerbau und Viehzucht haben unsere Vorfahren damals schon drauf. Sie ernten Getreide, halten Rinder und Ziegen. Aber ab wann haben sie auch Käse hergestellt? Und wie? Diesen Fragen ist Archäologin Luise Thiemann auf der Spur. Mit ihrem Experiment im Freilichtmuseum Bayou-Wahrenhof in Kirchheim bei München. Sie kniet am Lagerfeuer, rührt mit einem Holzquirl in einem eimerartigen Tongefäß die warme Milch darin durch.
2: Ich mache heute mit nachgebauten archäologischen Funden Käse und versuche herauszufinden, welche verschiedenen Käsesorten man mit diesen Werkzeugen herstellen kann. Also ob Hartkäse oder Quark oder vielleicht doch irgendein Weichkäse.
1: Heute will sie aus 3 Litern Rohmilch Weichkäse machen. Damit die Milch gerinnt, hat Luise Thiemann sie mit Lab versetzt, also Enzymen aus dem Magen von Kälbern. Dazu eine Bakterienkultur, damit Käse daraus wird. Vorsichtig nimmt sie ein kleines Stück der angedickten Masse aus dem Tongefäß und lässt es auf einen Stein daneben fallen. Das Klümpchen zerplatzt und spritzt zu allen Seiten.
2: In der Vorgeschichte habe ich kein pH-Messer. Das heißt, ich muss irgendwie anders, hier in dem Fall über die Konsistenz, rausfinden, ist der Käse schon da, wo er sein soll. Im Idealfall wird es nicht mehr so zerspringen, sondern so ein bisschen vom Stein abhüpfen.
1: Erstmal also weiterrühren. Luise Thiemann promoviert in München, betreut von Prähistoriker Philipp Stockhammer. Für ihn geht es bei den Käseexperimenten seiner Doktorandin um mehr als die Geschichte eines Nahrungsmittels.
3: Käse war einfach für Menschen in der Vorgeschichte unglaublich wichtig, weil sie ihn verdauen konnten. Sie hatten ja noch nicht diese genetische Veränderung, die ihnen erlaubt hat, Milch zu vertragen, Rohmilch. Und Käse hat eben Milchzucker weitgehend abgebaut, deswegen konnten sie Käse vertragen. Und gleichzeitig war Käse auch eine Möglichkeit, Milch langfristig haltbar zu machen.
1: Doch die Jahrtausende überdauert Käse selten. Wichtig waren daher Laboranalysen. Denn welche nachgebauten Gefäße Luise Thiemann für ihre Experimente einsetzt, weiß sie aus Rückständen, die sie auf Scherben der vorgeschichtlichen Vorbilder gefunden haben. Sie legen nahe, dass Menschen einst Milch darin verarbeitet haben.
3: Wir wissen, Milch ist der Ausgangspunkt, das war auch in dem Gefäß drin. Und wir wissen, dass am Schluss Käse dabei rauskam. Und Luise muss jetzt letztlich ohne Anleitung herausfinden, wie man mit Milch und diesem Gefäß Käse herstellen kann.
1: Zurück beim Experiment. Nach gut einer halben Stunde ist es soweit. Beim Konsistenztest zerfällt das Probeklümpchen nicht mehr. Nun füllt Luise Thiemann die gewonnene Masse in 3 durchlochte Tonbecher, also 7. Allesamt Repliken archäologischer Funde unterschiedlichen Alters. Von der Jungsteinzeit über die Bronzezeit bis in die Eisenzeit. Der auffälligste Unterschied? Die Lochgrößen. Bei einem Sieb sind sie nur zahnstocherdick, bei dem in Luise Thiemanns Hand würde nicht ganz ein Bleistift durch die Löcher passen.
2: Das ist jetzt ein Gefäß aus dem Neolithikum und das benutze ich, weil hier die Durchlochung gut zu dem Käsebruch passt. Also die Molke kann rausfließen und der Käsebruch bleibt drinnen.
1: Doch ist der Käsebruch nach dem Rühren noch groß genug und damit ausreichend feucht für den geplanten Weichkäse? Und welches Sieb eignet sich dafür? Nun heißt es erst einmal warten. Nach gut einer Stunde Abtropfen des Käsebruchs das Zwischenergebnis. Die bleistiftgroßen Löcher waren tatsächlich zu groß. Der Käsebruch blieb nicht im Sieb. Bei den mittelgroßen und feinen Lochgrößen stellt Luise Thiemann fest.
2: Der Käse, der wirkt mir noch ein bisschen feuchter hier. Der war in dem Siebgefäß. Schaut so aus, als wäre da die Flüssigkeit besser drin geblieben. Und der hier, der wirkt mir ein bisschen trockener. So als wäre da schon mehr Flüssigkeit raus.
1: Fazit: Wer in der Vorgeschichte Weichkäse machen wollte, brauchte also Siebe mit eher großen Löchern. Bei Luise Thiemann wird es diesmal doch eher ein Hartkäse werden. Reifen wird der Versuchskäse nun ganz modern im Kühlschrank. Denn wie unsere Vorfahren das gemacht haben, ist auch noch eine offene Frage.
0: Na, irgendwie haben sie es wohl hinbekommen und das schon in der Steinzeit. Sebastian Kirschner aus der ARD-Wissen-Redaktion war das über ein archäologisches Experiment, das unsere Vorfahren als Käsekönner zeigt und versucht zu verstehen, wie es gelungen ist. WDR 5 Quarks ist hier.

0: Life Will Be. Jeder Song der britischen Musikerin Cleo Sol ist so eine Geschichte und eine Botschaft. Und diese hier hat vom Vertrauen ins Leben selbst gehandelt. Und vielleicht hören manche Menschen bei dem Lied das gar nicht so sehr über den Text, sondern über die Stimme der Sängerin. Nun ist eine Gesangsstimme nochmal etwas völlig anderes als die Sprechstimme. Aber beide vermitteln uns enorm viel, auch ohne dass wir unbedingt immer ganz bewusst jede Nuance steuern. Warum unsere Stimme etwas über uns sagt, egal welche Worte wir wählen und wie das funktioniert, dass andere das so gut dechiffrieren können, das gehört alles zu der einen großen Frage, was verrät meine Stimme? Und dafür nimmt sich meine Kollegin Maike Zumhoff jetzt ziemlich genau 10 Minuten und eine ganze Reihe von Stimmvarianten.
1: Hi, mein Name ist Maike Zumhoff.
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1: Darf ich vorstellen, das sind die Big Five der Stimme. Trauer, Wut, Angst, Ekel und Freude. Na, wer hat's erkannt? Ich tippe die meisten. Denn wir Menschen sind unheimlich gut darin, die Gefühle von anderen aus der Stimme herauszuhören. Aber ich frage mich jetzt, warum eigentlich? Was passiert da in uns drin, wenn wir sprechen? Was schwingt buchstäblich in unseren Stimmen mit, was wir vielleicht unterbewusst wahrnehmen, aber gar nicht so richtig bemerken? Was verrät meine Stimme alles über mich? Ich kann also anhand der Stimme erkennen, ob jemand beispielsweise wütend oder traurig ist. Und dabei würde ich es wahrscheinlich sogar in Sprachen erkennen, die ich selber gar nicht spreche. Das zeigen die Studien von Walter Sendelmeier, mit dem ich vor dieser Folge gesprochen habe. Sendelmeier ist Sprechwirkungsforscher, mittlerweile zwar emeritiert, aber im sehr aktiven Ruhestand, wie er es selbst nennt.
5: Ja, Veränderungen in der Stimme und Sprechweise in Abhängigkeit vom jeweiligen emotionalen Zustand können als universell betrachtet werden, wenn auch im Ausprägungsgrad eine gewisse kulturelle Überformung stattfindet. Emotionale Zustände wie Trauer oder Ärger werden eben in manchen Kulturen offener gezeigt als in anderen. Aber die Art und Weise, wie wir Freude, Trauer, Ärger oder Angst ausdrücken, ist weltweit durchaus vergleichbar.
1: Und da habe ich total gestaunt, weil das bedeutet ja letztendlich, dass diese Art und Weise, Gefühlen ein Geräusch zu geben, so alt und so tief in uns drin verankert sein muss, dass es alle sprachlichen Barrieren und Veränderungen überdauert hat. Und ich meine, ja, wenn man sich das jetzt mal so recht überlegt, dann ist Stimme natürlich viel älter als Sprache. Aber wie kommt die Wut in den Klang? Also, wo liegt die Schnittmenge zwischen einem Gefühl und einer Schallwelle?
2: Ich bin Wissenschaftsjournalistin!
5: Bei einer aufbrausenden, wütenden Sprechweise sprechen wir mit einem größeren

0: den Kieferwinkel, also mit einem größeren Öffnungsgrad des Mundes. Ganz anders als etwa im Zustand der Trauer oder der Angst. Auch die Artikulationsgenauigkeit verändert sich. Bei Ärger sprechen wir mit der deutlichsten Aussprache sogar deutlicher als bei neutraler Sprechweise, was auch damit zusammenhängt, dass wir im Zustand des Ärgers viel mehr Silben betonen. Im ärgerlichen Stimmklang ist sehr viel Energie in den höheren Obertönen vorhanden. Es findet also im hochfrequenten Bereich wenig Dämpfung statt. Der größte Kontrast dazu ist im Klang trauriger Stimmen zu hören.
1: Hi, mein Name ist Maike Zumhoff.
0: Hier findet eine sehr starke Dämpfung im hochfrequenten Bereich statt. Zusätzlich wird bei ärgerlicher Sprechweise die mittlere Stimmlage angehoben, bei gleichzeitiger Zunahme der Variation in der Tonhöhe. Und fast jedes Inhaltswort wird stark betont, was auch zu einer Anhebung der Lautstärke insgesamt führt.
1: Das sind viele kleine Stellschrauben in einem komplexen System, die wir, ohne groß drüber nachzudenken, drehen und verändern können. Wir können jetzt also die Spannung oder Entspannung im Körper unseres Gegenübers hören. Und das ist genau diese Schnittmenge, die ich gesucht habe. Gefühle verändern unsere Muskulatur, unsere Haltung und sogar unsere Reflexe wie die Atmung oder den Speichelfluss. Und alles das fließt dann wieder in unsere Stimme, also in die Schallwelle. Und das geht weit über die allgemeinen Grundemotionen hinaus. Je besser wir eine Person kennen, umso mehr lesen wir aus ihrer Stimme. Unsere Stimmen sind wie das Wasser in Flüssen. Sie haben eine Quelle, unsere Stimmlippen, und je nachdem, wie eng oder breit, wie flach oder steinig das Flussbett ist, durch das die Schallwelle dann fließt, wird sie reißend oder still, plätschernd oder gurgelnd. Einige Stromschnellen werden von unseren Gefühlen geformt und andere Engen und Steine im Flussbett, die haben wir ganz bewusst oder auch unterbewusst hingelegt. Wir bestimmen, wie wir unseren Mund formen, welche Position das Zäpfchen, die Zunge, die Lippen und der Kiefer einnehmen, während die Schallwelle an ihnen vorbeirauscht und dadurch neu geformt wird. Und dann gibt es da auch noch die Einflüsse, die von Natur aus bei jedem Menschen individuell angelegt sind. Das sagt Melanie Weyrich. Sie ist Professorin für Phonetik und Sprechwissenschaft an der Universität Jena.
2: So etwas wie die mittlere Sprechstimmlage ist natürlich schon erstmal sehr biologisch geprägt, ne? Weil das sind einfach Stimmlippen, die vibrieren und je nachdem, wie lang die sind oder wie dick die sind, ne, das beeinflusst eben, wie oft diese Stimmlippen schlagen und wie oft das in der Sekunde passiert. So bei einer Durchschnittsfrau sind das 200 Hertz, also 200 Mal in der Sekunde schlagen die, und bei einem Mann sind das 100 Hertz.
1: Der Unterschied zwischen einer tiefen und einer hohen Stimme ist also ihre Grundfrequenz. Die Grundfrequenz ist es also auch, die uns verrät, ob wir am Telefon mit einem Kind oder mit einem Erwachsenen, einer Frau oder einem Mann sprechen. Auch das Alter einer Stimme, das erraten wir relativ zielsicher. Denn die Stimmlippen werden alt und das hört man ihnen einfach an. Genauso wie wir ihnen anhören, wenn sie krank sind. Wenn sie entzündet oder angekratzt sind, dann schließen sie sich nicht mehr vollständig und statt einem satten Klang kommt ein Rauschen in die Stimme. Wir hören die Herkunft über den Dialekt oder den Akzent, aber wir hören in Stimmen auch noch viel abstraktere Konstrukte, wie beispielsweise, ob jemand extrovertiert oder introvertiert ist, eine emotional stabile oder eine neurotische Persönlichkeit hat oder aber auch, in welcher Position die Person mit mir spricht, wo ihr Platz in der Hierarchie ist, wie kompetent sie ist. Bei den Gorillas hat der Silberrücken immer die tiefste Grundfrequenz. Also dreimal dürft ihr raten, wie es beim Menschen ist.
2: Ist es tatsächlich oft so, dass gefunden wird, dass eine tiefere Stimme eben eine gewisse Kompetenz widerspiegelt. Und vor allem, dass es bei Frauen wichtig ist, dass sie eine tiefere Grundfrequenz haben, um kompetent wahrgenommen zu werden.
1: Und das kenne ich sehr gut. Wenn ich in einer Diskussionsrunde überzeugen möchte, dann sackt meine Stimme ganz automatisch von einem hohen plätschernden Bach ab in einen ruhigen, tiefen Fluss, dem so schnell niemand vorgibt, wohin er fließen soll. Und suche ich dagegen nach Sympathie und nach Komplizen, dann bleibt sie einfach da, wo sie ist. Steckt das also auch noch so tief in uns drin, wie beispielsweise die Wut in der Stimme? Nein, sagt Melanie Weyrich.
2: Und das kommt natürlich daher, dass das männliche Ideal oder das männliche Bild, das Geschlechterrollenbild, das wir von früher immer noch in uns drin haben, das sind natürlich alles Erfahrungen, die wir gemacht haben. Das ist nicht, das macht unser Gehirn nicht alleine.
1: Die Stimme verrät da also noch was unglaublich Wichtiges über uns, nämlich unsere kulturelle und soziale Prägung. Also was wir gelernt haben, was gut klingt und was schlecht klingt, was richtig oder falsch ist. Platt gesagt, meine Erziehung. Also ich sollte genau wissen, wie ich mit meinen Kumpels in der Kneipe reden kann und wie ich mich bei der Redaktionsleiterin auszudrücken habe. Das ist nicht nur ein ganz anderes Kartenset an Vokabular, sondern auch die Stimme, die Klangfarbe, die Artikulationsgenauigkeit, die Tonhöhe, die Schnelligkeit und so weiter, die verändern sich. Oder besser, sie sollten sich verändern. Also, es ist Zeit fürs Fazit. Was verrät die Stimme über mich?
0: Die Stimme eines Menschen liefert uns viel mehr Hinweise auf seine Persönlichkeit und seine Stimmung als die visuelle Erscheinung. Selbst die Augen, die oft als Spiegel der Seele betrachtet werden, können nicht so subtil und variantenreich die Persönlichkeit eines Menschen zum Ausdruck bringen. Die Dominanz der visuellen Medien hat in den letzten Jahrzehnten dazu beigetragen, dass der Mensch nahezu auf ein Augentier reduziert wurde.
1: Wie Sendelmeier also jetzt schon sagt, wir sind alle Augentiere geworden. Wir verlassen uns fast ausschließlich noch auf das, was wir sehen können. Aber wie heißt das doch so schön? Wissen ist Macht. Wer also um die Macht der Stimme weiß, der kann lernen, aufmerksam zuzuhören. Studien haben gezeigt, dass aufmerksame Zuhörer auch im Job mehr wertgeschätzt werden. Wer gut zuhört, der wird auch automatisch empathischer, denn wir spiegeln unbewusst das, was wir hören, über die Spiegelneuronen. Wer also weiß, was die Stimme alles über uns verrät, der kann natürlich auch den Spieß umdrehen. Der kann seine eigene Stimme gezielter einsetzen. Versucht's doch mal bei der nächsten Diskussion. Ich sag nur Silberrücken. Also dann, wir hören uns.
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5: Und da sind Sie jetzt live bei Quarks. Wir haben es 16:45 gleich. Ich habe vor kurzem ein wirklich lustiges Foto gesehen. Das zeigte einen Mann in einem Camouflage-Anzug, also volle Tarnausrüstung. Und darüber trug er dann aber eine neongelbe Signalweste. Ja, was denn nun? Würde man ihn gerne fragen, tarnen oder auffallen. In der Natur, also bei Tieren, kann große Auffälligkeit ja tatsächlich der Tarnung dienen. Da ist es dann ein sehr ausgeklügeltes Spiel. Warum die Evolution manche mit Punkten, andere mit Streifen und wieder andere mit noch anderen Mustern oder auch ganz matt ausgestattet hat, das versucht ein Forschungsteam der britischen Universität Exeter gerade herauszufinden. Und dabei soll ein Computerspiel helfen, das nämlich Evolutionsschritte simuliert. Mein Kollege Sven Kästner saß auch mal am Drücker.
6: Daddeln im Dienst der Wissenschaft. In diesem Online-Spiel müssen Gamer verschiedenfarbige und unterschiedlich gemusterte Kugeln finden, eingeblendet auf Bildern mit unterschiedlichen Naturstrukturen. Gras, Erdboden oder Himmel zum Beispiel. Treffer. Schwarz fällt zwischen Grashalmen im hellen Sonnenlicht schnell auf. Das war daneben. Die Farben und die Muster sind der Tarnung von Tieren nachempfunden. Das Spiel ist Teil einer Studie der britischen Universität Exeter, mit der die Forscher herausfinden wollen, warum und wie sich das Aussehen der Tiere im Lauf der Jahrtausende angepasst hat. Ein an der Evolution trainierter Algorithmus verarbeitet die Reaktionen der Spieler.
7: Der Algorithmus hat die digitalen Tiermuster immer besser getarnt, indem wir die Spielerinnen und Spieler über ein Jahr lang damit beauftragten, diese Muster so schnell wie möglich auf ihren Bildschirmen zu finden. Diejenigen, die länger nicht gefunden wurden, überlebten. Genau wie in der Wildnis, wo besser getarnte Tiere eine höhere Überlebenschance haben und ihre Gene oder Merkmale an die nächste Generation weitergeben.
6: Ökologe George Hancock beschäftigt sich damit, wie Tiere ihre Umwelt visuell wahrnehmen. Mithilfe der Spielergebnisse simulierte er die Evolution in Hochgeschwindigkeit. Entsprechend brauchten die Gamer im Verlauf des Experiments erst doppelt, am Ende sogar dreimal länger, um die Kugeln aufzuspüren.
7: Bei direktem Licht entstehen viele dieser schwarz gefleckten Muster. Denken Sie an wilde Tiere wie Leoparden, verschiedene Echsenarten oder Tiger. Würde man sie bei diffusem Licht und vor einem diffusen Hintergrund fotografieren, würden sie sich nicht so gut mit dem Hintergrund vermischen. Doch unter direktem Licht entfalten sie plötzlich ihre volle Tarnwirkung, da sie die Schatten und ihre Umgebung perfekt imitieren.
6: Das passt zum Lebensraum dieser Tiere. In der Savanne scheint die Sonne oft grell, die Schatten höherer Gräser oder Büsche sind hart. Grob gemusterte Tiere fallen dazwischen kaum auf. Umgekehrt verschwinden optisch Hasen oder Rehe mit ihrem fast einfarbigen Fell gut in Landschaften mit niedrigem Gras. Je bedeckter der Himmel, desto besser. Außerdem bestätigt das Experiment die Wirkung der Konterschattierung. Viele Tiere sind am Bauch heller gezeichnet als auf dem Rücken.
7: Wenn das Licht von oben kommt, erscheint der Bauch eines Tieres dunkler als der Rücken. Dadurch wird die Form des Tieres leicht erkennbar, es wird besser wahrgenommen. Die Konterschattierung unterbricht diesen Effekt. Die hellere Färbung des Bauches gleicht den Schattenwurf aus. In unserer Evolutionssimulation entwickelte sich die Konterschattierung beständig, was eindrucksvoll belegt, dass sie der Tarnung dient.
6: Aber nicht alle Tiere tarnen sich. Manche Arten markieren sich mit auffälligen Farben. Das signalisiert, ich bin giftig und soll Fressfeinde abschrecken. 2025 hat eine internationale Studie an 15.000 Tieren die Gründe dafür untersucht. Ergebnis? Die Raubtiere im jeweiligen Lebensraum gaben den Ausschlag dafür, ob Tarnung oder Warnfarbe erfolgreicher ist, sagt Hannah Rowland von der Universität Liverpool.
8: Bei mehr Raubtieren und damit höherem Risiko zur Beute zu werden, war Tarnung von Vorteil, da Raubtiere eher alles angreifen, was auffällig ist. Durch das Verschmelzen mit der Umgebung verringerte sich die Wahrscheinlichkeit, entdeckt zu werden. Warnfarben hingegen, also leuchtende und auffällige Farben, waren in Umgebungen mit wenigen Raubtieren effektiver. Die Raubtiere dort lernen schnell, dass etwas in leuchtenden Farben giftig sein kann.
6: Welche Fellfarbe und Struktur sich in der Evolution durchgesetzt hat, hängt also vom jeweiligen Lebensraum ab. Spannend bleibt, welche Auswirkungen dies hat, wenn Tiere wegen des Klimawandels ihre angestammten Biotope verlassen.
5: Wenn Evolution in ihrem eigenen Tempo stattfindet, gelingt es jedenfalls sehr gut, die Tiere bestmöglich zu tarnen. Wie dabei die Optimierung funktioniert, hat jetzt ein wissenschaftliches Computerspiel nachempfunden und Sven Kästner aus der ARD-Wissen-Redaktion hat uns das vorgestellt.

0: Musik von Ray, Buzz It Down, WDR 5 hier. Wir haben es 16.52 Uhr, aber auf eine Minute kann es jetzt irgendwie auch nicht ankommen gerade, denn wir blicken auf das Leben eines 100-Jährigen. Der britische Naturfilmer David Attenborough hat über viele, viele Jahre alle möglichen Kontinente bereist und die wildesten Orte der Welt, um das, was er dort sieht, was er erlebt, mit nach Hause zu bringen und für alle anderen sichtbar zu machen. Als Film. Seine Naturdokumentationen sind legendär und heute feiert Sir David Attenborough seinen 100. Geburtstag und meine Kollegin Anne Preger gratuliert dazu mit Szenen seines Lebens.
1: Angefangen hat alles in Schwarz-Weiß, Mitte der 1950er Jahre. Da ist David Attenborough Mitte 20 und für den britischen Rundfunksender BBC in der Welt unterwegs. In der Doku-Reihe Zoo Quest nimmt der Naturkundler sein Publikum unter anderem mit in den indonesischen Regenwald auf die Suche nach Menschenaffen.
2: After an hour, I found on the forest floor the rinds and cores of durian fruit, which I knew was the favorite food of the orang-utan.
1: Attenborough sagt selbst, dass seine Naturfilme zuerst noch ein bisschen amateurhaft waren. Doch das stört das Publikum damals nicht.
3: Die Zuschauer hatten noch nie Schnabeligel gesehen oder Ameisenbären, Elefanten höchstens im Zoo. Aber die Zuschauer schauten alles und sie liebten es.
1: Der Naturfilmer hat als erster Komodowarane gezeigt. Er hat zwischen Kaiserpinguin-Küken in der Antarktis gesessen, jagende Schimpansen in Afrika gefilmt und balzende Paradiesvögel in Neuguinea. Ihm und seinen Filmcrews ist es im Laufe der Jahrzehnte auch immer wieder gelungen, bis dahin unbekannte Verhaltensweisen von Tieren zu filmen. Zum Beispiel Eisbären, die in der schmelzenden Arktis notgedrungen Rentiere jagen statt Robben. In den 1970er Jahren erfüllt sich David Attenborough einen lange gehegten Traum. In 13 Folgen erklärt er die Evolution des Lebens auf der Erde, in Life on Earth. Bei den Dreharbeiten in Ruanda kommt Attenborough einer Gruppe Berggorillas ganz nah. Einer der berührendsten Momente seiner Laufbahn.
4: Sitting alongside gorillas.
3: Gorillas so nah zu kommen war sehr außergewöhnlich. Bei Gorillas erkennt man, ob sie misstrauisch sind oder wütend, glücklich oder entspannt. Man kann zu einem Gorilla eine Verbindung aufbauen wie zu keinem anderen Tier.
1: Wenn man seine Dokus schaut und wenn man mit ihm spricht, spürt man David Attenboroughs Verbundenheit mit der Natur und seine Besorgnis um sie.
4: I think the future of the natural world is in risk, a great hazard at the moment. And the future for my grandchildren is not what it was for me.
1: Die Zukunft sieht für seine Enkel anders aus als für ihn im gleichen Alter, sagt er. Attenborough nutzt seine Bekanntheit seit Jahrzehnten, um vor Artensterben, Naturzerstörung und den Folgen des Klimawandels zu warnen. Unter anderem in Produktionen wie Planet Erde, Eisige Welten und Kinofilmen wie Unsere Erde und Ozean. David Attenborough hat Naturfilme groß gemacht. Und sie ihn. Queen Elizabeth II. Hat ihn zum Ritter geschlagen. Sir David erklärt den Menschen das Leben und die Welt, auch noch in seinem 100. Lebensjahr, unter anderem in einer neuen BBC-Doku über die Natur in britischen Gärten.
5: Welcome to a hidden world right on our doorsteps.
1: Manchmal wird er gefragt, warum er immer noch arbeitet.
4: The answer is I would pay in order to go on working.
1: David Attenborough würde sogar dafür bezahlen, denn was er tut, bereichert sein Leben.
4: Because what I do enriches my life. So I am unbelievably lucky.
1: Ein Glück, auch für sein Publikum.
0: Happy Birthday, Sir David Attenborough. Der britische Naturforscher, Filmer und Schriftsteller wird heute 100 Jahre alt. Anne Preger hat Momente seines Schaffens für uns hörbar gemacht, hier bei WDR 5 Quarks.

Die finanzielle Situation der Kommunen ist, gelinde gesagt, miserabel und das ja auch schon seit recht langer Zeit. In Nordrhein-Westfalen, genauer gesagt im Landtag in Düsseldorf, führt das gerade einmal mehr zu aufgeladenen Debatten, denn die Prognosen sind auch nicht viel besser. Edda Dammüller hat gleich im Westblick aktuelle Analysen dazu und Sie werden auch, das kann ich hier schon lesen, das Motto weiterkämpfen hören. Und da würde ich ja gerne noch mal hier gucken auf den Extremsportler Arda Saci, der ja gerade 600 Kilometer am Stück auf der Route 66 läuft. Und ich kann sagen, er ist noch dran, sieht ganz munter aus und da läuft er wohl auch ins Wochenende. Ja. Um sowas zu schaffen, braucht ein Mensch eine Menge Energie. Und was genau das ist, das können Sie übrigens nachhören. Das war nämlich heute eins unserer Themen, wdr5.de. Zum Nachhören der ganzen Sendung oder auch bei ARD Sounds. Ich bin Maria Backer, bedanke mich für Ihr Interesse und wünsche Ihnen jetzt noch eine gute Zeit und dass Sie gut ins Wochenende kommen. Auf bald, tschüss!

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1: Die Nachrichten mit Stefan Pössl. Guten Tag. Nach einer mutmaßlichen Geiselnahme in Sinzig in Rheinland-Pfalz läuft die Suche nach dem Täter oder den Tätern. Die Polizei hatte gegen 9 Uhr heute Morgen einen automatisierten Notruf aus der Bank bekommen. Die Filiale wurde stundenlang abgeriegelt, bis Spezialeinsatzkräfte die Bank stürmten. Sie fanden zwei Menschen unverletzt, eingesperrt in einem Raum. Auch sind sich Sebastian Tittelbach für WDR aktuell.
2: Als heute Nachmittag die Einsatzkräfte hier eingedrungen sind in die Bank, haben sie eben nur die beiden Geiseln im Tresorraum vorgefunden, aber nicht mehr die Täter. Aber ja, diese beiden Personen waren eingeschlossen im Tresorraum, von daher spricht das für eine Geiselnahme. Aber was danach passiert ist, wann die Täter hier den Tatort wieder verlassen haben, wie sie hier geflüchtet sind, das sind die großen Fragen, die im Moment noch überhaupt nicht beantwortet sind. Und es gibt keine Täterbeschreibung, sagt uns die Polizei, aber es läuft eine Fahndung. Man muss auch sagen, es könnte sein, dass die seit 9 Uhr auf der Flucht sind, also viele Stunden Vorsprung haben vor der Polizei und vielleicht schon sehr, sehr weit weg hier von Sinzig entfernt sind.
1: Patienten bekommen in Zukunft mehr Möglichkeiten, eine Spenderniere zu bekommen. Der Bundesrat hat eine entsprechende Änderung des Transplantationsgesetzes gebilligt. Damit werden sogenannte Überkreuzspenden einfacher. Gabriele Intemann, WDR Berlin.
3: Das Gesetz erweitert den Kreis der möglichen Spenderinnen und Spender. Bisher konnten zu Lebzeiten nur Lebensgefährten oder enge Verwandte eine Niere spenden. Jetzt sind auch sogenannte Überkreuzspenden möglich. Sie kommen dann ins Spiel, wenn ein möglicher Spender aus medizinischen Gründen nicht in Frage kommt, etwa weil die Blutgruppe nicht passt. In diesem Fall können Ärzte jetzt ein anderes Spender-Empfängerpaar mit dem gleichen Problem suchen. Dafür wird eine nationale Vermittlungsstelle eingerichtet. Hintergrund ist der hohe Bedarf. So warteten im Jahr 2024 in Deutschland rund 6.400 Menschen auf eine Spenderniere. Mehr als 250 starben, während sie auf der Warteliste standen.
1: Weitere Meldungen im Überblick. Die private Altersvorsorge in Deutschland wird neu geregelt. Der Bundesrat hat einem Gesetz zugestimmt, das die Riester-Rente ersetzt. In Zukunft fördert der Staat mehr Finanzprodukte, die vor allem in Aktien anlegen. Ziel ist, dass Menschen mehr selbst fürs Alter sparen, zusätzlich zur staatlichen Rente und betrieblicher Altersvorsorge. Deutschlandweit waren am Vormittag Schülerinnen und Schüler gegen eine mögliche neue Wehrpflicht demonstriert. In einigen NRW-Städten war die Beteiligung niedriger als erwartet. In Düsseldorf waren es zum Beispiel nur 80 Schüler, in Dortmund waren es dagegen 300. In Köln sorgt eine Ausstellung über Serienmörder für Kritik. Die Veranstalter haben dafür reale Tatorte nachgebaut. Besucher sollen damit den Gedankenwelten von Serienmördern näher kommen. Die Opferschutzorganisation Weißer Ring kritisiert, dass statt der Opfer die Täter im Mittelpunkt stehen.
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1: Rund 400 Pilates-Trainer und Profis aus 52 Ländern treffen sich von heute bis Sonntag in Mönchengladbach. Sie wollen auch den Gladbacher Josef Pilates würdigen, der die ungebrochen populäre Fitnessmethode erfunden hat. Helge Drafts für WDR aktuell.
4: Die Pilates-Methode ist ein systematisches Ganzkörpertraining zur Kräftigung der Muskulatur. Es wurde von dem in Mönchengladbach geborenen Josef Pilates entwickelt, der vor 100 Jahren in die Vereinigten Staaten auswanderte. Seitdem hat das Pilates-Training seinen Siegeszug um die Welt angetreten. Höhepunkt des Sportlertreffens ist die Benennung eines Platzes in der Mönchengladbacher Altstadt nach Josef Pilates. Sein Geburtshaus soll dort internationales Pilates-Zentrum werden.
1: Das war WDR aktuell. Das Wetter in Nordrhein-Westfalen. Bis zum Abend ist es teils sonnig, teils bewölkt. Nur im Bergland besteht ein leichtes Schauerrisiko. In der Nacht bleibt es trocken und es kann bis auf 8 bis 2 Grad abkühlen. Morgen gibt es eine Mischung aus Sonne und lockeren Quellwolken, dichtere Wolken nur in Ostwestfalen. Die Höchsttemperaturen in Rheine 19 Grad, in Arnsberg 20 und in Mahl 21 Grad. Die Zeit, es ist 17.04 Uhr. WDR 5, die Verkehrslage A3 Oberhausen Richtung Köln. Zwischen Kreuz Hilden und Solingen etwa 15 Minuten plus 4 Kilometer Stau nach Bergungsarbeiten sind nur 2 Fahrstreifen frei. A46 Düsseldorf Richtung Wuppertal zwischen Düsseldorf-Bilk und Kreuz Hilden. 9 Kilometer Stau, man braucht etwa 20 Minuten länger. Grund ist eine Baustelle. A57 Krefeld Richtung Köln, zwischen Neuss-Norf und Köln-Worringen. 10 Kilometer stockender Verkehr. Die Fahrzeit verlängert sich um etwa 20 Minuten. A61 Koblenz Richtung München-Gladbach. Zwischen Gümnich und Kreuz-Kerpen 15 Minuten plus etwa 4 Kilometer Stau. Und A61 München-Gladbach Richtung Koblenz zwischen Miel und Grafschaft-Ringen etwa 10 Minuten plus 5 Kilometer stockender Verkehr.
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5: Herzlich willkommen. An dem Tag, an dem vor 81 Jahren der Zweite Weltkrieg auch in Deutschland endlich zu Ende war. Als Bert Woodstra endlich wieder Hoffnung hatte auf Leben nach Jahren im Verborgenen. Mit 94 ist er immer noch unterwegs, um jungen Leuten von seiner Kindheit als Jude im Nationalsozialismus zu erzählen.
6: Die Hauptsache ist, dass junge Leute hoffentlich etwas lernen aus meiner Vergangenheit, die sehr alt ist natürlich.
5: Heute war Bert Woodstra in Lünen und unser Reporter war dabei. Und dann weise ich Sie schon mal auf unseren Podcast 18 Millionen hin. Da geht's um kurz nach halb um Anti-Atomkraft-Proteste. Da klang es früher mal so.
7: Die Schätzungen gehen von aus zwischen 8.000 und 10.000 Menschen da. Und dieses Bild, was sich hier zeigt, ist einfach überwältigend. Es waren 140 Trecker da und die Straßen waren voll mit Menschen.
5: So viele Trecker, so viele Menschen. Heute ist das nicht mehr so. Und wir fragen, warum? Mein Name ist Edda Dammöhler und ich freue mich, dass Sie auch hier sind. Tja, es kann einem schon mulmig werden, ob man nun Finanzminister ist oder Kämmerer. Die Steuereinnahmen brechen ein, sagen die Steuerschätzer auf allen Ebenen. Allein die Kommunen müssen dieses Jahr wohl mit 4,3 Milliarden Euro weniger auskommen. Ein Grund natürlich der Iran-Krieg. Dazu kommt, NRW ist trauriger Spitzenreiter bei der Verschuldung der Kommunen. Nur ein Bruchteil der fast 400 Kommunen in NRW ist relativ sorgenfrei. Was macht das mit denen? Darüber wollen wir gleich sprechen mit einem, der in Dortmund 15 Jahre lang für die Finanzen zuständig war. Jörg Stüdemann. Tag, Herr Stüdemann.
8: Schönen guten Tag.
5: Vorher werfen wir einen kurzen Blick in den Landtag, denn auch der hat heute über die dramatische Lage der Kommunen diskutiert in der Aktuellen Stunde. Nikolas Fordonarakis.
9: Seit Jahren kämpfen die Kommunen in NRW mit hohen Altschulden, mehr Ausgaben und sinkenden Einnahmen. Allein im letzten Jahr fehlten 9,3 Milliarden Euro in den kommunalen Haushalten im Land. Heißt, weitere Schulden. Die AfD warf pauschal allen Fraktionen vor, den Scherbenhaufen Kommunalfinanzen zu verantworten. Justus Mohr von der SPD griff die Landesregierung und ihre Kommunalpolitik frontal an.
10: Sie sind nachweislich anhand der Zahlen. Nachweislich die kommunalfeindlichste Landesregierung aller Zeiten.
9: Und drängte die Landesregierung, aktuelle Mehreinnahmen in ihrem Haushalt direkt den Kommunen zur Verfügung zu stellen. Die Kommunalministerin von der CDU, Ina Scharrenbach, konterte.
11: Ihr Pessimismus baut keine einzige Schule, der baut keine einzige Straße, der schafft keine einzelne Wohnung, er saniert keine einzelne Brücke, keine Schultoilette, gar nichts.
9: Die Landesregierung hat teilweise kommunale Schulden im Land übernommen. Ein Schritt, den die Opposition auch anerkennt, der reiche aber bei weitem nicht, um dauerhaft für Entlastung zu sorgen. Tatsächlich sind die Aussichten für die Städte und Gemeinden nicht gut. Die gestern vorgestellte Steuerschätzung beim Bund zeigt weitere milliardenschwere Mindereinnahmen alleine für die Kommunen. Denn auch durch Krisen wie den Iran-Krieg schwächelt die Konjunktur weiter. Unternehmen leiden und führen somit weniger Gewerbesteuer ab. Eine wichtige Einnahmequelle.
5: Ja, das mal als kurzer Eindruck aus dem Landtag. Jörg Stüdemann, jetzt sind Sie gerade seit ein paar Wochen im Ruhestand als Kämmerer von Dortmund. Sind Sie froh, dass Sie das jetzt nicht mehr schultern müssen?
8: Ja, ehrlich gesagt, selbstverständlich bin ich etwas froher und etwas gelöster, als wenn ich noch in dieser Funktion wäre. Andererseits, es ist nicht ein neues Lied, sondern hier tauschen sich Argumente in ähnlicher Manier über Jahrzehnte, kann man nur wirklich schon sagen, aus. Und die Bereitschaft, die gesamte Lage strukturell einer Veränderung zuzuführen, einer signifikanten Veränderung zuzuführen, die ist sehr gering ausgebildet.
5: Die SPD sagt ja, wir stehen hier oder die Kommunen stehen kurz vor dem Kollaps. Wie sehen Sie denn das? Ist der Kollaps so nah?
8: Also wir haben ja schon einmal eine immens schwierige Phase durchleben müssen. Das war nach der Finanz- und Wirtschaftskrise zwischen 2008 und 2010. Und ich würde sagen, wir kommen jetzt wieder in ähnliche Regionen hinein der finanziellen Verschuldung. Und dann ist selbst der damaligen Landesregierung, das war eine andere, deutlich geworden, dass letztlich Städte und Gemeinden eine Veranstaltung des Landes sind. Also auch das Land ist gefragt, eine Lösung zu organisieren. Und dieser Verschiebebahnhof von Lasten zugunsten des Landes und zur Belastung der Städte funktioniert dann nicht mehr. Und ich gebe mal die Prognose ab, in spätestens einem halben bis dreiviertel Jahr, mit Blick auch auf die nächste Wahl, wird es eine vergleichbare Debatte wie 2010 geben.
5: Gut, aber Strukturen, das wissen wir, kosten auf jeden Fall Zeit. Kämmerinnen und Kämmerer werden sich jetzt aber überlegen müssen, was machen wir jetzt? Werden jetzt den Rotstift wieder rausholen und womöglich wieder dort anfangen, wo man vermeintlich am meisten kürzen kann, bei der Kultur? Das war mit Ihnen, glaube ich, nicht so einfach, denn Sie waren ja auch Kulturdezernent in Dortmund. Wie stehen Sie dazu, dass man bei der Kultur zu kürzen beginnt?
8: Naja, nehmen wir nur das Beispiel Dortmund. Wir haben einen Haushalt von 3,9 Milliarden Euro. Die Kultur nimmt da drin knapp 4% an. Sie können also große Beträge, die erforderlich sind jetzt, um die Finanzlage der Städte zu heilen, nicht aus den kleinsten Ressourcen herausarbeiten. Das ist überhaupt rein rechnerisch nicht möglich.
5: Nun hat Dortmund
8: allein der Sozialetat, wenn man das Sozialdezernat und das Jugend- und Schuldezernat zusammennimmt, das Sozialbudget der Stadt macht ungefähr die Hälfte des gesamten Haushaltes aus. Das ist eine ganz andere Dimension und darüber müssen Sie nachdenken. Oder Sie haben die Bautätigkeit der Städte und Gemeinden. Auch da können Sie dann andere Beträge heben.
5: Nun hat Dortmund als Ihren Nachfolger den Kämmerer von Wuppertal geholt, Thomas Bunte. Was würden Sie ihm also jetzt raten zu tun?
8: Und weiter ordentlich zu kämpfen, auch für die Finanzausstattung der Städte. Das hat er immer schon gemacht. Der war vorher sehr engagiert bereits, also im Aktionsbündnis für die Würde unserer Städte und im Städtetag. Also der kennt dieses Schicksal nun schon sehr, sehr lange, weil er ja auch vor Wuppertal in einer klammen Kommune Kämmerer gewesen ist. Also insofern ist der, glaube ich, sehr versiert und wird das gut machen. Aber Geld zaubern kann er auch nicht.
5: Jörg Stüdemann, SPD, war bis vor kurzem noch Kämmerer oder wie es ein Online-Portal zum Abschied nannte, der Dirigent von Dortmund. Danke, Herr Stüdemann, für das Gespräch mit WDR 5. Tschüss. Und das Gespräch mit Herrn Stüdemann haben wir vor der Sendung aufgezeichnet.

0: Un peu de patience. Luisa Tack. Hier ist WDR 5. Auf der Seite Agrarmarkt NRW kann man sich angucken, was der Iran-Krieg mit den Preisen für Dünger aller Art anstellt. Es geht einfach nur nach oben. Zuletzt etwas weniger steil, aber herrscht Friede rund um die Straße von Hormus? Nein. Und darum müssen wir uns wohl darauf einstellen, dass wir die Düngerknappheit auch bald beim Einkaufen und eigentlich auf unserem Teller spüren werden. Antje Passenheim war bei Landwirten unterwegs.
1: Der Iran-Krieg ist weit weg von Paul-Christian Küskens Hof, doch der Landwirt aus dem Kreis Viersen spürt die Folgen bis auf seine Wiese.
2: Die ist einmal geschnitten vor 2 Wochen, die ist auch wieder gedüngt. Und das ist mein Winterfutter für die Mutterkühe.
1: Um die kleine Herde und die Äcker des Paulshofs zu versorgen, wird Küskens noch mehr künstlichen Dünger brauchen. Doch genau wie der Treibstoff wird Dünger gerade infolge des Kriegs in der Golfregion immer teurer.
2: Wir haben einen Aufschlag von um die 35% auf Stickstoffdünger zurzeit.
1: Durch die gesperrte Straße von Hormus stecken aktuell viele Containerschiffe mit Dünger fest. Besonders betroffen ist Stickstoffdünger, weil ein großer Teil davon im Nahen Osten produziert wird. Und das wirkt sich weltweit auf die Verfügbarkeit und den Preis von Dünger aus. Zum Glück hat Bauer Küskens auf Vorrat gekauft. Doch schon jetzt bekommt er einen Vorgeschmack, wie teuer das Auffüllen seiner Bestände im Lauf des Sommers wird.
2: Ich habe Dünger vorgekauft für 32 Euro die 100 Kilo und aktuell bezahlen wir 47 Euro. Also ein stattlicher Aufpreis für die gleiche Ware.
1: Doch es ist vor allem die Ungewissheit, die dem Kreisvorsitzenden der Kreisbauernschaft Krefeld-Viersen gerade Sorgen bereitet. Denn keiner kann sagen, wann sich der Preis für Dünger wieder normalisiert.
2: Wer zu früh kauft, hat dann zu teuer gekauft. Also da wird auch keiner dann Ware lagern, wenn er nicht weiß, ob er die wirklich nachher verkaufen kann.
1: Rund ein Drittel des weltweiten Bedarfs an Düngemitteln geht durch die Straße von Hormus. Auch wenn Düngemittel nach NRW vor allem aus Belgien, den Niederlanden und Marokko kommen, die weltweite Krise wird auch vor dem heimischen Markt nicht Halt machen, sagt die Ökonomin vom Institut der Deutschen Wirtschaft in Köln, Samina Sultan.
3: In der mittel- bis längeren Frist könnte das dazu führen, dass einige Lebensmittel teurer werden. Und das mussten dann nicht nur Getreide und Mais oder Soja an sich sein, sondern eben auch Fleischprodukte, weil Tiere sind ja auf Tierfutter angewiesen.
1: Um unabhängiger von derartigen Weltkrisen zu werden, setzt das NRW-Landwirtschaftsministerium beispielsweise auf effizientere Düngemethoden. Außerdem fördert die schwarz-grüne Landesregierung gezielt den Ökolandbau, der ohne Düngemittel auf Basis fossiler Rohstoffe auskommt. Landwirtin Stefanie Strohtris und ihr Mann haben sich auf ihrem Biohof in Hasewinkel dafür schon vor rund 40 Jahren entschieden.
4: Damals war vielleicht noch mehr das Bestreben, unabhängiger von der Industrie zu sein, dass wir unseren Dünger selber erzeugen, dass wir nicht zukaufen müssen. Und heute zeigt sich einfach noch mal mehr, dass man auch unabhängig ist von der Weltpolitik und von Importe aus Drittländern, die wir eigentlich nicht nötig haben, weil alles hier selber aus dem Boden auch wächst und entsteht.
1: Etwa der rote Klee, der wie Erbsen oder Bohnen zu den Leguminosen oder Schmetterlingsblütlern gehört, sagt die Landwirtin und zupft einen Büschel Kleeblätter aus ihrer saftigen Kuhwiese.
4: Die haben die Fähigkeit, wirklich den Stickstoff aus der Luft zu sammeln und mit Knöllchenbakterien in der Wurzel zu binden.
1: Den Rest besorgt die Gülle, die Kühe, Schweine, Pferde und Esel auf ihrem kunterbunten Hof produzieren. Auch wenn der Biohof etwa durch die Spritpreise den Folgen der Weltlage nicht entkommt, so genießt Landwirtin Strohtris ihre Unabhängigkeit. Sie hofft, die Krise könnte auch etwas Gutes haben und ein Umdenken antriggern.
4: Wir beobachten ja zurzeit in der Autoindustrie oder was Heizsysteme angeht, dass plötzlich die Alternativen diskutiert werden. E-Mobile haben plötzlich eine ganz andere Attraktivität. Wenn dieses Umdenken auch in der Landwirtschaft passieren würde und wenn man tatsächlich meine Lieblingspflanze, den Klee, endlich entdecken würde, dass der uns den chemisch-synthetischen Dünger ersetzt, dann könnte man was bewegen.
1: Tatsächlich arbeiten mehrere Institute in NRW an solchen Alternativen zur künstlichen Düngung. Für Stefanie Strohtres in Ostwestfalen wie für Landwirt Küskens aus Viersen bedeutet das dennoch, die Politik sollte die Landwirte mit den Folgen des Iran-Kriegs nicht im Regen stehen lassen.
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0: In Duisburg müssen Sie am kommenden Sonntag übermorgen Verkehrsbehinderungen einkalkulieren. Es sei denn, Sie sind im Laufschritt unterwegs. Der Rhein-Ruhr-Marathon geht über die Bühne schon zum 43. Mal. Matthias Hensel.
6: Sowohl zu Fuß als auch mit Rad und Inlinern geht es quer durch Duisburg. Schon früh am Morgen schnüren wieder tausende Menschen ihre Laufschuhe und ölen die Rollen. Denn erst geht es für die Handbike-Fahrer und Inlineskater durch die Stadt. Kurz danach starten dann die Marathonläufer an der Regattabahn im Sportpark Wedau. Vorbei geht's am Innenhafen durch Ruhrort bis zum Zieleinlauf ins Duisburger Stadion. Erwartet werden knapp 7000 Teilnehmerinnen und Teilnehmer. Damit gehört der Rhein-Ruhr-Marathon zu den großen Laufveranstaltungen in NRW. Autofahrer müssen wegen des Events am Sonntag aber mit vielen Straßensperrungen in Duisburg rechnen.
7: Und jetzt singt eine Frau, die haben Sie vielleicht schon mal gesehen. Karen Elson. Wenn Ihnen der Name nicht sagt, googeln Sie es mal. Sie ist Model gewesen oder immer noch auf sehr vielen Covern zu sehen. Karen Elson, E-L-S-O-N. Rote Haare. Und jetzt singt sie. Wie heißt der Song? My Sparrow.

0: Heute ist der 8. Mai. Der Tag, an dem vor 81 Jahren der Zweite Weltkrieg endlich zu Ende war. Ein Tag des Übergangs, so sagt es heute Landtagspräsident André Cooper in Düsseldorf.
1: Von der Diktatur zur Demokratie, vom totalen Krieg zum Angebot des Friedens und aus der Isolation zurück in die Völkergemeinschaft.
0: Tja, apropos Isolation. In Lünen wurde heute auch über das Kriegsende gesprochen, nur anders. Rund 250 Jugendliche haben jemanden getroffen aus einer Gruppe, die immer, immer kleiner wird. Menschen, die den Holocaust überlebt haben und sich nur verstecken konnten in absoluter Isolation. Unser Reporter Philipp Rayon war in Lünen dabei.
2: Jugendliche von einem Gymnasium, zwei Gesamtschulen und einer Hauptschule aus Lünen warten in einem Kinosaal auf den Vortrag von Bert Woodstra, Überlebender des Holocausts. Beyhan ist 16 Jahre alt. Er ist gespannt, aber auch etwas skeptisch.
3: Im Krieg aufgewachsen, kann man sich halt jetzt so nicht vorstellen. Wenn man so aufwächst hier in Lünen, hat man eigentlich alles, was man braucht. Also es wird auf jeden Fall interessant sein. Einfach mal gucken, was er zu sagen hat, weil so kann ich mir das jetzt gar nicht vorstellen, was da halt früher war.
2: Beyhan besucht die Heinrich-Bussmann-Schule. Sein Lehrer ist Benjamin Grabowski. Im Unterricht hat er das Thema vorbesprochen und hat eine Gruppe seiner Hauptschülerinnen und Hauptschüler mitgebracht.
4: Sie werden später genau mündige Staatsbürger unseres Landes und sollen mitreden. Und um mündig zu sein, um mitreden zu können, müssen sie wissen, was in der Vergangenheit passiert ist. Und da sind die auch äußerst wissbegierig.
2: Einige Reihen weiter im großen Kinosaal wartet Vian Sido auf den Vortrag. Sie ist in Stufe 11 eines Lüner Gymnasiums.
5: Wir werden bestimmt eine Erfahrung mit ins Leben nehmen, auf philosophischer Dimension, auf psychischer Dimension. Und ich glaube, es wird uns Jugendlichen vor allem weiterhelfen, uns in der Zukunft zu engagieren, Meinungen zu bilden.
2: Bert Woodstra fängt mit seinem Vortrag an. Der heute 94-jährige Niederländer erzählt, wie er die Anfänge der Judenverfolgung erlebte. Plötzlich durfte er sein Fahrrad nicht mehr fahren, auf das er so stolz war. Dann mussten er und einige andere Freunde einen Judenstern tragen. Wenig später durfte er nicht mehr in die Schule gehen. Die Nachricht bekam er ausgerechnet von der Lehrerin, die immer so nett war. Sein Vater wurde deportiert. Als er, seine Mutter und sein Bruder ebenfalls ins KZ sollten, versteckte die Mutter die drei.
6: Ich war 8 Jahre, als der Zweite Weltkrieg in Holland anfing. Und 13 Jahre, als es zu Ende kam. Und in dieser Zeit war ich untergetaucht.
2: In den Folgejahren musste er in 13 verschiedenen Häusern leben, bei verschiedenen Familien. Die meiste Zeit war er alleine, getrennt von Mutter, Bruder und Cousin.
7: Das ist sehr traurig. So andere Kinder können was machen und du nicht.
2: Beschreibt der 13-jährige Hauptschüler Elias, was die Geschichte von Woodstra bei ihm ausgelöst hat. Woodstra musste sich lange tagsüber in Zimmern in der Gegend von Enschede in den Niederlanden verstecken, durfte nicht mal ans Fenster gehen. Er habe sich die schwarzen Haare blond geblichen, um weniger jüdisch auszusehen. Er versucht, die Jugendlichen aber auch im Hier und Heute abzuholen. Er benennt Parallelen zwischen aktuellen politischen Entwicklungen und der damaligen NS-Zeit, zeigt etwa Fotos von marschierenden Hitler-Anhängern und Beamten der amerikanischen Einwanderungsbehörde ICE.
8: Das Besondere bei Bert Woodstra ist, dass er eine Brücke zu heute aufschlägt und immer wieder Parallelen festlegt, erschütternde, negative Parallelen halt. Und das sensibilisiert,
2: sagt Ümitan Yakmur, Vorsitzender des Vereins Forum Jugend, der die Veranstaltung in Lünen organisiert hat. Sein Motiv beschreibt Woodstra unter anderem so.
6: Das Wunder, dass Deutschland nach dem Krieg eine Demokratie geworden ist, das ist für mich noch immer nicht zu glauben, nicht zu schätzen.
2: Nach seinem Vortrag können die Schüler noch Fragen stellen. Viele leiten diese mit einem Dank ein.
5: Ich finde es super wichtig, sowas auch weiterzugeben. Ich meine, es ist ein unfassbares Privileg, sowas erzählt zu bekommen. Und ich finde, dann liegt es auch irgendwie an uns, das so ein bisschen weiterzugeben und zu erzählen, was wir da gehört haben, damit dieses Thema einfach nicht in Vergessenheit gerät.
2: Sagt die 16-jährige Ruby. Und Gesamtschüler Maximilian meint,
9: wir hoffen alle, dass jetzt sowas in der Art nicht mehr passiert, auch wenn im Moment ziemlich schwierig ist mit der ganzen Weltsituation, mit vielen Kriegen und dass man immer wieder daran denkt, dass es ja trotzdem noch wieder passieren kann und gerade auch mit dem rechtsextremen Druck in Deutschland, das macht schon nachdenklich auf jeden Fall.
2: Bert Woodstra scheint mit seinem Vortrag am Ende zufrieden. Er hat die Jugendlichen sensibilisiert.
0: Tja, und wir können dankbar sein, dass er mit 94 Jahren noch die Energie für solche Begegnungen mit Jugendlichen aufbringt. Bert Woodstra. 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
1: Um 17.30 Uhr mit Stefan Pastl. Guten Tag. In Sinzig, südlich von Bonn, hat die Polizei zwei Menschen aus einer Bankfiliale befreit. Sie waren dort im Tresorraum eingeschlossen. Am Nachmittag stürmte eine Spezialeinheit die Bank. Die Polizei war von einer Geiselnahme ausgegangen. Mögliche Täter wurden nicht gefunden. Die Hintergründe sind unklar. Das Spenden einer Niere wird künftig einfacher. Der Bundesrat hat Änderungen am Transplantationsgesetz zugestimmt. Bis jetzt dürfen Partner dem anderen eine Niere spenden. Künftig dürfen zwei Paare sozusagen über Kreuz Nieren spenden. Dafür wird eine nationale Vermittlungsstelle für Spenderorgane eingerichtet. Die Bundesländer haben die Bundesregierung aufgefordert, wieder alle Migranten für Integrationskurse zuzulassen, auch die, die nur geduldet sind. Die Ministerpräsidenten sagen, das ist auch weiter wichtig. Ohne Sprachkenntnisse werde es schwierig, eine Ausbildung oder einen Job zu übernehmen. Naturfreunde sind bis Sonntag dazu aufgerufen, wieder eine Stunde lang die Vögel in ihrer Umgebung zu zählen. Die sogenannte Stunde der Gartenvögel soll wichtige Erkenntnisse liefern, wie sich häufige Vogelarten entwickeln. Über eine App können die Infos an den NABU weitergegeben werden. Das war WDR aktuell.
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2: Gucken wir zuerst auf die A3, Oberhausen Richtung Köln, zwischen Kreuzhilden und Solingen. Dauert es eine Viertelstunde länger, 4 Kilometer Stau, da sind Bergungsarbeiten ja so gut wie beendet, aber erst zwei Fahrstreifen wieder frei. A4, Aachen Richtung Köln, zwischen Frechen-Nord und Köln-Klettenberg, eine Viertelstunde obendrauf, 6 Kilometer Stau. A44, Kassel Richtung Dortmund, zwischen Bräuna und Diemelstadt, eine Stunde zusätzlich, 6 Kilometer Stau. A46 Düsseldorf Richtung Wuppertal, zwischen Düsseldorf-Bilk und Kreuzhilden dauert es eine halbe Stunde länger, 8 Kilometer Stau in der Baustelle da. Und auf der A57 Krefeld Richtung Köln zwischen Neuss-Norf und Dormagen, Viertelstunde obendrauf ungefähr, 6 Kilometer Stau.

0: kurz nach 5:30 am Freitag. Zeit für unseren landespolitischen Podcast. 18 Millionen. Die neue Folge ist auch frisch im Netz, falls Sie ihn später hören wollen. Es geht um die Wucht von Anti-Castor-Demos, wie sie früher mal waren. Laut und leidenschaftlich. Und aktuell ist schon der dritte Transport von Jülich nach Ahaus gerollt, begleitet von überwiegend nichts. Daniela Junghans diskutiert mit ihren Gästen, was aus dem Anti-Atomkraft-Protest geworden ist. Ich protestiere nicht dagegen, jetzt Feierabend zu haben. Mein Name ist Edda Damöller. Gute Zeit Ihnen. Auf bald. Tschüss.
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2: Die Schätzungen gehen von aus zwischen 8.000 und 10.000 Menschen da. Und dieses Bild, was ich hier zeige, ist einfach überwältigend. Es waren 140 Träger da und die Straßen waren voll mit Menschen.
3: Ja, so klang das früher, wenn Castoren durch Deutschland rollten. Tausende, manchmal Zehntausende Menschen gingen auf die Straße und protestierten gegen eben diese Atommülltransporte. So richtig lange ist das gar nicht her. Wir reden von 1995, 98 oder 2011 zum Beispiel. Da ging es zuerst mal meistens um Gorleben, aber es gab auch in Nordrhein-Westfalen größere Proteste, zum Beispiel in Ahaus. Ja, und seitdem hat sich was grundlegend verändert. Das öffentliche Interesse an solchen Transporten ist kleiner, die Proteste auch. So klein, dass selbst der NRW-Innenminister Herbert Reul inzwischen sagt:
4: Auch die Demonstranten haben sich ordentlich verhalten. Die haben demonstriert, haben ihre Meinung gesagt, haben artikuliert.

0: formuliert, dass sie nicht einverstanden sind, aber haben das im Rahmen des Rechtsstaats gemacht. Sie haben keine Störungen realisiert. Und ich finde, das ist Demokratie, das ist Rechtsstaat, so funktioniert unser System.
1: Ende März war das, am Morgen nach dem ersten neuen Castor-Transport quer durch NRW. Da war Herbert Roll bei den Kollegen vom WDR 5 Morgenecho im Interview. Ein ziemlich entspannter Innenminister, der Demonstranten lobt. Das gab es früher nach solchen Tagen eher selten. Rund 150 Castor-Transporte soll es also in den kommenden Monaten in NRW geben. Von Jülich bei Aachen nach Ahaus im Münsterland. 150 Castoren und kaum jemand regt sich drüber auf. Woran liegt das eigentlich? Und was wird da genau und warum durch NRW gefahren? Darüber wollen wir heute reden. Ich bin Daniela Junghans. Herzlich willkommen.
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1: Bei mir im Studio ist Tobias Zacher aus der WDR-Landespolitik, unser Fachmann fürs Thema Castoren und Atomkraft. Und zugeschaltet aus dem Münsterland Markus Holtrichter, der die Castoren und die Proteste in der Region schon seit vielen, vielen Jahren im Blick hat. Lasst uns zum Anfang mal ein bisschen genauer drauf gucken, warum eigentlich jetzt wieder Castoren fahren. Tobias, woher kommt der Müll in Jülich, da wo er im Moment noch ist? Wie viel ist das eigentlich?
3: Ja, der kommt aus dem Atomkraftwerk. Da ist ein Kugelhaufen-Hochtemperaturreaktor, der da 20 Jahre lang betrieben wurde, zu experimentellen Zwecken.
1: So ein Forschungsreaktor quasi?
3: Ja, der hat aber auch Strom erzeugt und eingespeist, auch nicht super wenig. So, und 88 wurde dieser Reaktor stillgelegt und dann sind übrig geblieben knapp 300.000 Brennelemente. Die sind kugelförmig, ungefähr so groß wie ein Tennisball. Und die sind zur Sicherheit eingeschlossen in 152 Castor-Behältern. Ja, und die lagern da in Jülich seitdem.
1: Die liegen dort seit 88 quasi?
3: Genau, also es gibt ein Zwischenlager da in Jülich, das ist seit 93 im Betrieb. Und da war von vornherein klar, okay, die Genehmigung für dieses Zwischenlager in Jülich, die ist befristet auf 20 Jahre, das ist so Usus. Das heißt, man wusste, wenn wir jetzt nach vorne rechnen, spätestens 2013 läuft diese Genehmigung aus. Es braucht also entweder eine Verlängerung dieser Genehmigung oder der Atommüll muss da weg. Das sind die zwei Möglichkeiten.
1: 2013.
3: Das ist ein bisschen her, genau. Und diese Genehmigung wurde eben nicht verlängert. Ja, und deswegen, das Ergebnis sehen wir jetzt, dass diese Castor-Behälter, 152 Stück, von Jülich nach Ahaus gebracht werden, weil sie da weg müssen.
1: Das Land wollte sie lieber in Jülich lassen.
3: Genau, also wir haben ja gerade auch im Vorlauf von dir gehört, da gibt es durchaus mal Proteste dagegen, gegen Castor-Behälter. Und das ist natürlich auch ein Sicherheitsrisiko, ein großer Aufwand, die zu transportieren, kommen wir bestimmt noch drauf. Genau, deswegen war das Land, wäre fein damit gewesen, komm, wir lassen die in Jülich, indem wir entweder eine Verlängerung der Genehmigung bekommen oder da sogar ein neues Zwischenlager, das dann auch wieder genehmigt ist, hinbauen. Das hat aber nicht geklappt und deswegen müssen die da weg.
1: Und dann sind wir schon im Münsterland. Markus, Ahaus ist bei dir quasi um die Ecke. Das ist so ein genehmigtes Zwischenlager, unser großes Zwischenlager. Was ist da überhaupt?
4: Ja, das ist ein Lager, das hat eine Besonderheit, denn hier gibt es nicht nur den hochradioaktiven, sondern auch schwachradioaktiven Abfall, also eigentlich beides. Und von diesen Behältern, die momentan von Jülich nach Ahaus gebracht werden, gibt es da schon ja etwas über 300, die sind baugleich. Das Lager hat jetzt auch ein kleines Manko, denn auch das ist nur bis 2036 genehmigt. Das heißt, das läuft in absehbarer Zeit auch aus. Und die Betreiber, das ist so eine Gesellschaft, die nennt sich Gesellschaft für Zwischenlagerung, BGZ, die wollen dann in 2 Jahren eine neue Genehmigung beantragen, sodass das Zwischenlager dann vorläufig dort bleiben kann und dieser ganze Atommüll eben nicht wieder quer durchs Land woanders hingebracht werden sollte, wo ja auch die Frage ist, wohin denn dann überhaupt, denn ein Endlager gibt's ja nicht und ist ja auch überhaupt nicht in Sicht.
1: Ahaus als Standort ist jetzt aber nicht grundsätzlich in Gefahr, sondern das ist eher eine Formalie, dass das verlängert werden soll.
4: Das wird zwangsläufig verlängert werden müssen, denn man wird ja keine Lösung haben, also wohin mit dem Atommüll. Man kann ja diese hunderte von Behältern, die jetzt schon in Ahaus sind, dann nicht wieder auf die Straße bringen und wieder woanders hinbringen. Die Frage ist, wohin? In Deutschland, ja, die BGZ betreibt zwar mehrere Zwischenlager, aber das wäre dann wieder so ein Verschiebebahnhof, den ja auch die Bürgerinitiativen jetzt schon beklagen. Das würde also keinen Sinn machen. Es läuft also darauf hinaus, dass es dann wirklich eine Verlängerung für den Standort Ahaus gibt. Und das halt vorläufig ein gefühltes Endlager ist.
3: Finde ich gut, dass du das ansprichst, Markus, weil da sind wir sehr früh im Podcast genau bei dem Grundproblem dahinter. Wir haben kein Endlager und werden es wahrscheinlich bis, weiß ich nicht, 2070 oder so auch nicht haben. Vielleicht dauert es noch ein bisschen länger. Und deswegen ist das alles, ja, es ist wie so ein schwarzer Peter, den man sich hin und her schiebt. Man kriegt das Problem, ehrlich gesagt, so lange nicht abschließend gelöst, bis das Endlager nicht da ist. Und das dauert halt noch richtig, richtig lange.
1: Wer hat denn die Verantwortung? Am Ende der Bund, richtig?
3: Genau. Der muss irgendwo in Deutschland einen Standort dafür finden.
1: Und der hat auch entschieden, dass der Atommüll, über den wir jetzt reden, von Jülich nach Aarhus transportiert werden muss und nicht in Jülich bleiben kann.
3: Ja, genau. Also man muss sagen, dass das Bringen des Atommülls von Jülich nach Aarhus billiger ist, als in Jülich ein neues Zwischenlager zu bauen, etwa eine halbe Milliarde mindestens billiger. Und es geht auch schneller. Also man kann das so auf einen Zeitraum von 2 Jahren grob beziffern, den Transport. Wie gesagt, Zwischenlager wäre teurer geworden und Bauzeit so Richtung 10 Jahre eher. Deswegen hat der Bund bei der Lösung Atommüll bleibt in Jülich immer sehr gebremst. Und bei der Lösung, wir bringen das Ganze nach Aarhus, immer sehr viel schneller ist er da gewesen, hat einiges durchgewunken, hat inzwischen auch zugegeben, der Bund, dass er, ich zitiere mal, aus wirtschaftlichen und zeitlichen Gründen die Aarhus-Option befürwortet. Also das ist ganz klar, der Bund wollte, dass das Zeug nach Aarhus kommt. Und er sitzt am Ende schlicht am längeren Hebel, hat die Entscheidungsmacht. Und da konnte das Land noch so viel bitten und tun und appellieren. Der Bund wollte das.
1: Markus, wie sicher ist dieses Zwischenlager in Aarhus denn eigentlich?
4: Ja, da gibt es natürlich zwei Seiten. Einmal die Bürgerinitiativen, die sagen, diese Halle, also sie sprechen von einer Halle, die sei ja gar nicht wirklich sicher und gerade das Dach sei irgendwie ein Schwachpunkt. Auf der anderen Seite ist da die Betreibergesellschaft und die sagt, wir haben jetzt aber nochmal aufgerüstet. Da ist also beispielsweise noch eine zusätzliche Schutzwand zuletzt gebaut worden. Da geht es halt um mögliche Drohnenangriffe, dass man da auch safe ist. Und auch im Eingangsbereich wurde noch was verbessert, dass man also, wenn man jetzt mit einem Fahrzeug schwer beladen dort reinfahren würde, zunächst mal nicht weit kommt, keinen großen Schaden anrichten kann. Ja, und es ist ein riesiger Sicherheitsaufwand. Es dauert ja auch mehrere Tage, um einen Behälter dort einzulagern. Also jeder Behälter wird dort noch mit einem separaten Sicherungssystem, das sind solche Druckerschalter versehen. Helium wird da reingefüllt, da sieht man dann gleich, sollte es irgendwo im Zwischenraum eine kleine Undichtigkeit geben, würde sofort Alarm losgehen. Also die Betreiber sagen, die Sicherheit, die ist wirklich hier schon supi gut, überhaupt nicht in Frage zu stellen. Die Bürgerinitiativen sagen das Gegenteil.
1: Der erste Castor aus dieser Lieferung ist Ende März gefahren. Wie genau läuft so ein Transport eigentlich ab?
3: Ja, mit ganz viel Aufwand. Also das ist nochmal hochradioaktives Material, das da transportiert wird. Diese Castor-Behälter sind 2,70 Meter nur hoch, aber wiegen befüllt 27 Tonnen. Und du brauchst für jeden einzelnen Behälter einen extra fetten Sondersattelschlepper mit 13 Achsen. Davon gibt es nur 4 Stück in ganz Deutschland. Also das ist aufwendig und der fährt dann einmal 170 Kilometer von Süd nach Nord durch NRW.
1: Auf der Autobahn, als früher, wo es Züge waren.
3: Richtig, genau. Auf der Autobahn 100 Begleitfahrzeuge dabei. Die Kolonne ist 4 Kilometer
1: lang. Was heißt Begleitfahrzeuge? Polizei?
3: Ganz viel Polizei, einfach Einsatzkräfte, um die zu schützen, aber auch sowas wie Scheinwerferwagen für den Fall, dass sich da jemand von der Brücke abseilt, ein Demonstrant, man anhalten muss. Es sind Höhenrettungsteams dabei, es sind auch Toiletten dabei für die ganzen Einsatzkräfte. Es sind nämlich rund um 2000 Polizistinnen und Polizisten, die diesen Einsatz sichern. Also das ist ein Affenaufwand, den wir jetzt 3-mal gemacht haben für 3 Behälter. 149 Behälter stehen da noch und müssen auch rübergebracht werden.
4: Und die Eindrücke vom letzten Mal, also es war ja erst jetzt am Dienstag gewesen, die Nacht von Dienstag auf Mittwoch, die sind ja noch sehr frisch. Also offensichtlich hat sich das Ganze jetzt ein bisschen besser eingespielt. Diesmal ging schon 9:30 abends los, etwas früher als beim letzten Mal. Da gab es so also ein bisschen Probleme mit der Stromversorgung des Fahrzeugs. Und das ist wirklich, wie Tobias gerade schon gesagt hat, ein Riesenaufwand. Also wenn man da die Transportstrecke fährt, die ist ja erstmal nicht gesperrt, erst kurz vor dem Transport. Man sieht wirklich auf jeder Autobahnbrücke Blaulicht. Es gibt an jeder Ausfahrt steht Bereitschaftspolizei. Das beschränkt sich jetzt also nicht nur auf Jülich und Ahaus, sondern wir haben da eigentlich die gesamte Strecke, 170 Kilometer, ganz intensiv bestückt in Anführungszeichen mit Polizei. Und diesmal war es dann so, dass der Transport relativ zügig gefahren ist. Also dieser Schwerlast-LKW, der darf maximal 80 km/h fahren. Das hat er diesmal wohl zwischenzeitlich auch ausgenutzt, denn diesmal waren sie dann um kurz nach 1 in Ahaus.
1: Du bist dort vor Ort gewesen. Wie war dein Eindruck?
4: Ja, es ist ein besonderes Gefühl, wenn man plötzlich sieht, da kommt so ein riesen LKW angefahren mit diesem unübersehbaren Auflieger, also sprich dieser Castor-Behälter. Das Ganze läuft ja dann begleitet ab von lauten Getrommel und Getriller von den Demonstranten, die diesmal auch im Regen ausgeharrt haben. Also da waren einige wenige Dutzend, die dann wirklich auch gesagt haben, wir bleiben so lange hier und wir machen so lange Rabatz, bis dieser Castor-Behälter dann auch wirklich dann da ist. Sie hoffen natürlich, dass es Probleme gibt. Also das hoffen sie jetzt nicht aktiv, dass da was passiert, sondern einfach, sie wollen zeigen, diese Transporte, die sind gar nicht so sicher, wie ihr immer sagt.
1: Wie groß sind eigentlich aktuell diese Proteste? Also im Vergleich zu früher doch deutlich kleiner.
4: Klein, also bei dem Stichwort nennen wir dann vielleicht mal zunächst Jülich. Da ist wirklich eine Handvoll Menschen, die abends dort steht und eine Mahnwache abhält, wenn der Transport startet. In Ahaus haben jetzt, da gab es jetzt Dienstagabend beispielsweise erstmal eine Fahrraddemo quer durch die Stadt. Da waren etwas über 100 Menschen dabei. Dann gibt es halt mehrere Dutzend, die dort halt vorm Zwischenlager stehen. Aber wenn man mit den Menschen spricht, das sind ja teilweise auch Menschen, die schon vor 20, 30 Jahren halt protestiert und an Demonstrationen teilgenommen haben. Und die räumen ja selbst ein, das ist kein Vergleich zu früher. Das ist relativ wenig, das hat auch nichts mit Fridays for Future irgendwo zu tun, wenn die zu Protesten aufrufen. Da sind also viel mehr und natürlich auch viel mehr jüngere Menschen sonst aktiviert, als es jetzt bei den Castor-Protesten ist.
1: Eine von denen, die in Ahaus mit auf der Straße waren, ist Jana Dujesivken vom Bündnis Kein Atommüll in Ahaus. Und ich habe mit ihr gesprochen und ich habe sie gefragt, wogegen sie eigentlich protestiert, warum sie auf die Straße geht.
5: Weil ich da die Verantwortung sehe, die wir tragen, wohin wir mit diesem Atommüll, wie wir damit umgehen. Und da habe ich natürlich vor allem erstmal den Blick drauf auf meine Kinder, die mit diesem Müll noch leben werden müssen und auch die weiteren Generationen. Und ich sehe da eben die Verantwortung bei uns, dass wir da protestieren, demonstrieren, dass damit verantwortungsvoll umgegangen wird. Und das sehe ich gerade nicht. Und deswegen finde ich es wichtig, da auf die Straße zu gehen und den Protest aufzunehmen.
1: Das heißt, Sie wohnen da auch in der Nähe?
5: Genau, das ist direkt unmittelbar hier praktisch bei mir, das Zwischenlager. Ich bin damit groß geworden und daher ist es natürlich sehr präsent.
1: Jetzt muss dieser Atommüll ja irgendwo hin. Was wäre denn aus Ihrer Sicht die Alternative gewesen?
5: Die Alternative wäre ganz klar das gewesen, was wir auch schon seit Jahren fordern, nämlich eben ein Neubau in Jülich. Das heißt, unser Credo ist ja nichts rein, nichts raus. Wir verschieben keinen Atommüll. Es kann nicht sein, dass wir unser Atommüllproblem somit lösen, dass wir es von A nach B über die Autobahn karren, sondern das Problem haben wir. Wir haben den Atommüll, wir haben die Energie genutzt, also ist es auch unsere Verantwortung, damit gut umzugehen. Und die Lösung da wäre definitiv der Neubau in Jülich, da wo der Müll eben schon ist und dort lagert, bis wir ein Endlager gefunden haben. Und da das noch sehr, sehr lange dauern wird, bis das feststeht, ist eben unsere Herangehensweise, jeder Müll soll da bleiben, wo er gerade ist. Und auch der Müll hier in Ahaus soll hier so lange liegen, bis wir ein Endlager haben.
1: Sie gehören ja zur Bürgerinitiative Kein Atommüll in Ahaus. Wie viele Leute sind das eigentlich insgesamt?
5: Also insgesamt würde ich sagen so um die 100, 150. Wenn Sie mich jetzt nochmal fragen, wie viele Aktive sind, es weniger.
1: Das sieht man ja wahrscheinlich auch an den Protesten, also auf den Bildern der vergangenen Tage, Wochen, wo jetzt die ersten Castoren unterwegs waren, waren doch deutlich weniger Menschen, die zum Beispiel in Ahaus protestiert haben, als das früher der Fall war.
5: Ja, definitiv, ja. Wir dürfen nur eine Sache eben nicht vergessen. Der Atomausstieg 23, der war ein Riesenerfolg und gleichzeitig für uns als Bewegung wiederum aber auch schwierig, weil für viele war irgendwie klar, die Abschaltung hat geklappt, damit ist das Thema durch. Und jetzt eben da auch die Generation zu halten und dafür zu sensibilisieren, ja, der Atomausstieg ist uns gelungen, aber wir haben noch den Atommüll und was machen wir damit? Da dann jetzt noch weiterhin aktiv zu sein im Zeitalter von so vielen Krisen, ist das auf jeden Fall eine Herausforderung. Aber die Zahlen oder die Vorstellungen, die man irgendwie noch so im Kopf hatte von 98, das waren so Ausnahmesituationen. Also das kann man nicht mehr vergleichen. Das hat einen anderen Stellenwert.
1: Wer steht denn mit Ihnen dann an der Straße? Sind das eher jüngere oder ältere Menschen? Sind das eher Menschen, die wie Sie in der Region wohnen?
5: Vom Alter würde ich schon sagen, also es werden Jüngere, es kommen Jüngere, weil wir versuchen viel, da auch die junge Generation, ja, denen nochmal zu erklären, was ist überhaupt Atommüll. Gleichzeitig sind es aber auch schon eher Ältere, weil also auch aus meiner Sparte heraus in Selbstständigkeit mit kleinen Kindern sich die Nächte um die Ohren zu schlagen, das muss man auch irgendwie erstmal stemmen können. Daher sind es dann auch eher Ältere, die dann wirklich bis zum Schluss auch durchhalten, jetzt bei diesen nächtlichen Mahnwachen, bei so Fahrraddemonstrationen, die wir jetzt zum Beispiel gestern ja im Vorfeld hatten, sind dann auf jeden Fall auch noch viele Jüngere dabei. Auch Schüler fahren mit. Das mischt sich ganz gut. Wenn Sie mich fragen, wie ist so das Verhältnis Ahauser Auswärtige, da würde ich sagen, das ist Hälfte, Hälfte, aber eher tendenziell mehr von außen, die extra anreisen, als die Ahauser selbst.
1: Reden eigentlich Politiker mit Ihnen?
5: Ja, ist schwierig. Also wir hatten immer wieder Gespräche, sei es mit Frau Neubauer, sei es dann mit Herrn Giesenhus, also unterschiedliche Gespräche finden statt. Zuletzt wurden aber auch gemeinsame Gespräche, wurden wir vertröstet.
1: Das heißt, so richtig viele gemeinsame Termine oder Diskussionen gibt es nicht?
5: Nein. Das ist auch etwas, was wir immer wieder fordern. Also wir hatten jetzt auch nochmal eine Pressemitteilung rausgegeben mit einem Fragenkatalog bezüglich dieser ersten drei Atommülltransporte, um zu erfragen, was deren, also das fängt ja schon an, eine Kostenfrage, ne, dass wir gerne mal Zahlen hätten, wie teuer ist jetzt wirklich diese Polizeieinsätze, um da so ein bisschen mal hochrechnen zu können. Dann eben die Probleme, die da jetzt teilweise aufgetreten sind, dass wir da gerne Antworten auf unsere Fragen hätten. Und bisher haben wir da aber keine Antworten erhalten.
1: Jetzt hatten wir den dritten, Castor. Insgesamt sind es um die 150. Das ist eine ganze Menge. Wird dann jedes Mal jemand von Ihnen bei der Ankunft sein? Oder machen Sie jetzt eine dauerhafte Mahnwache? Wie geht das jetzt weiter?
5: Ja, schlimmstenfalls haben wir tatsächlich insgesamt diese 152 Einzeltransporte. Geplant ist ja eigentlich, dass bis zu drei Transporte zusammenfahren. Aber schlimmstenfalls sind es dann 152 mal hochradioaktives Material auf der Autobahn. Ja, aber da ist auch ganz klar, wenn wir das rechtzeitig mitbekommen, und bisher war das bei den drei Malen ja schon mal der Fall, dass immer irgendetwas stattfinden wird, weil wir auch, es geht gar nicht nur darum, dort zu stehen und mit der Trommel zu schlagen und die Trillerpfeife reinzupusten, sondern es geht uns ja auch darum, alle oder diesen Transport zu beobachten, damit eben bestimmte Sachen vielleicht auffallen oder wir einfach da nochmal nachschärfen oder fordern von der Sicherheit oder vom Sicherheitskonzept, dass das nicht ausreicht, so wie letzte Nacht, dass eben Brücken, wo der Castor drüber fährt, nicht bewacht war von der Polizei. Das heißt, Aktivistinnen konnten dort auf die Brücke gehen und es war keine Polizei dort, die darauf geachtet hat. Und deswegen sind wir oder werden wir versuchen, immer irgendwie präsent zu sein, um diese Lücken in diesem Sicherheitskonzept aufzuzeigen.
1: Aber verhindern können Sie die Transporte ja nicht. Frustriert Sie das nicht manchmal?
5: Nein, also es berührt mich, weil man schon manchmal das Gefühl der Ohnmacht hat. Aber nein, es frustriert mich nicht, weil ich das so wichtig finde. Ich möchte morgens in den Spiegel gucken können und ich möchte sagen können, ich habe alles versucht. Und auch dann für die nächsten Generationen, auch meinen Kindern sagen zu können, ich habe versucht, die Bedingungen bestmöglichst einzustellen.
1: Jana Dojesiewkin war das vom Bündnis Kein Atommüll in Ahaus. Markus, wie groß ist eigentlich bei euch vor Ort regional die politische Debatte, die Diskussion um diese Transporte?
4: Das ist das, was, wo ich zwischendurch auch wieder gedacht habe. Also wenn wir über Politik reden, muss man wirklich über zwei Ebenen unterscheiden. Das eine sind Land und Bund, wobei maßgeblich der Bund ja den Hut auf hat. Das zweite ist dann halt die lokalpolitische Ebene und da sehe ich einfach große Machtlosigkeit. Also ganz ehrlich, natürlich gab es über die Jahre immer wieder Resolutionen. Wir wollen hier keine Atommüll, wir wollen keine Transporte. Das nützt im Endeffekt alles nichts. Die Stadt Ahaus hat ja auch versucht, die Einlagerungsgenehmigung fürs Zwischenlager, also für weiteren Atommüll dann zu beklagen, ist damit auch gescheitert. Bei der Transportgenehmigung, also da muss man juristisch schon ein bisschen auseinanderhalten, worum geht's da jeweils, hat die Stadt Ahaus gesagt, wir verzichten da auf eine Klage, denn das sei eh aussichtslos. Das zeigt ja schon diese Machtlosigkeit und selbst wenn sich vor Ort alle Parteien einig sind, ändert das nichts daran, dass der Bund halt sowas im Endeffekt dann bestimmt und man da vor Ort, egal wie die politische Meinung ist, nichts dran ändern wird.
1: Was ist dein Eindruck, warum so wenig Menschen auch vor Ort auf die Straße gehen dagegen?
4: Ich würde mal sagen, grundsätzlich ist das Thema eigentlich so ein bisschen aus der Zeit gefallen, denn die Atomkraftwerke, die stehen still. Das hat man jetzt lange erreicht, den Atomausstieg. Es gibt ganz andere Themen, mit denen die auch die Jugend sich dann jetzt beschäftigt. Das sind natürlich alles klimarelevante Themen. Also da geht es um fossile Brennstoffe, um Kohle, um Öl, um Gas, aber weniger halt um Atomkraft, weil das war halt mal und man sagt, okay, das sind jetzt halt so Altlasten und das müssen wir jetzt halt hinnehmen, dass die halt noch irgendwo sicher eingelagert werden müssen.
1: Welche Rolle spielen eigentlich, das ist jetzt vielleicht eher die Frage an Tobias mit landespolitischem Blick, welche Rolle spielen eigentlich die Grünen in dem Fall?
3: Ja, das ist ja auch gerade in dem Interview schon angeklungen. Sagen wir mal so, das ist natürlich aus Sicht der Grünen schon ein bisschen unelegant, dass man jetzt hier eine grüne Regierungsbeteiligung hat und ausgerechnet in dieser Zeit diese Castor-Transporte hier durchs grün regierte Land rollen. So, da wird auch mit gehadert. Aber ich habe es eben angerissen, am Ende saß der Bund da einfach am längeren Hebel und das Land konnte nicht viel machen. Und das ist auch, sagen wir mal, die Erzählung, die Mona Neubauer, die grüne Wirtschafts- und Energieministerin, immer nach vorne stellt. Nach dem Motto, in NRW die Landesregierung habe das nicht gewollt, man habe sich fürs Gegenteil eingesetzt, ist aber nicht geschafft. So geht die Argumentation und die ist auch nicht ganz von der Hand zu weisen. Trotzdem natürlich, ein Geschmäckle bleibt da, klar.
1: Relativ wenig Kritik kommt auch, ist mein Eindruck, von der Opposition. Das Lauteste, was ich in den vergangenen Tagen und Wochen gehört habe, waren die Polizeigewerkschaften, die gesagt haben, du hast es vorhin am Anfang gesagt, Tobias, 2000 Polizisten, die da unterwegs sind. Die Polizeigewerkschaften, die sagen, das können wir auf die Dauer überhaupt nicht stemmen.
3: Wahnsinn war ein Wort, das sie da selber benutzt haben. Genau, also die sind gar nicht begeistert. Die sagen im Prinzip, ey, wir haben schon Personalnot, wir haben Überstunden ohne Ende. Lass das doch lieber sein mit diesen aufwendigen Castor-Transporten, die noch mehr von unseren Kräften binden. Aber natürlich sagen sie auch, jetzt ist es so und jetzt müssen wir das auch möglich machen. Aber genau, die haben sich sehr deutlich dagegen positioniert. Die Opposition, ja, also vielleicht mal noch angefangen beim großen Regierungspartner, die CDU, für die ist das natürlich, also für die Grünen ist das politische DNA. Die sind ja aus der Friedens- und Anti-Atomkraftbewegung gegründet worden, deswegen wird die das nie kalt lassen. Die CDU kann da natürlich lockerer sein, obwohl man sagen muss, auch Herbert Reul, der Innenminister von der CDU, hat gesagt, das ist ein riesiger Kraftakt, den er sich gerne erspart hätte. Also auch der ist nicht begeistert.
1: Außer von den Demonstranten, die so schön brav sind.
3: Genau, genau. Also auch da gibt es keine Begeisterung. Auch die CDU hätte sich das gerne erspart, aber auch die muss halt sehen, ist jetzt so. Die Opposition sagt, ja, liebes Land, ihr hättet noch mehr machen können, um darauf hinzuwirken, dass dieses Zwischenlager in Jülich besteht. Aber man muss auch sagen, die Kritik kommt vor allem von der SPD. Und die, muss man ehrlicherweise sagen, kann auch nicht zu laut meckern, weil im Bund ist die SPD an entscheidenden Stellen mit dafür verantwortlich, dass diese Ahaus-Entscheidung so gefallen ist. Der Umweltminister kommt von der SPD und hat da sehr viel Einfluss auf diese Entscheidung. Also da kann man auch nicht zu laut meckern und das erklärt diese politische Gemengelage.
1: Wir haben gerade gesagt, drei Castoren sind bereits unterwegs gewesen. Es kommen noch mindestens 100, vielleicht noch mehr. Die genauen Termine stehen natürlich nicht im Internet, sondern werden wahrscheinlich relativ...
3: werden aus Sicherheitsgründen immer geheim gehalten, ja.
1: Dann warten wir mal ab, ob es in der Tat so ruhig und friedlich bleibt. Danke für heute an Tobias Zacher und an Markus Holtrichter. Und danke an Sie fürs Zuhören. Wenn Sie jetzt auch eine Meinung zum Thema haben und die mit uns teilen wollen, sehr gerne schicken Sie uns eine Mail. Politik@wdr.de ist unsere Adresse. Ich bin Daniela Junghans. Bis nächste Woche.
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2: Die Nachrichten mit Dominik Freiberger. Guten Tag.
3: Die Bundesregierung bedauert diese Entscheidung des Bundesrats sehr. Sie hält an dem Plan fest, angesichts der gestiegenen Energiepreise eine Entlastung für die Bürgerinnen und Bürger zu erzielen.
2: Regierungssprecher Mayer sagt, dass weiter nach Wegen gesucht wird, die hohen Energiekosten abzufedern. Die Bundesländer haben die sogenannte Entlastungsprämie abgelehnt. Arbeitgeber hätten ihren Angestellten 1.000 Euro zahlen und das von der Steuer absetzen können. Für Arbeitnehmer wäre es steuerfrei. Warum der Bundesrat dagegen stimmte, erklärt Jan-Friedrich Willems, WDR Berlin.
4: Dieses Geld fehlt dann halt dem Staat. Der Bund wollte sich das wieder reinholen über eine höhere Tabaksteuer und wäre damit fein raus gewesen. Die Länder und auch die Kommunen aber hätten davon nichts abbekommen und wären dann halt auf ihren Steuerausfällen sitzen geblieben. Und dann kommt noch dazu, in vielen Ländern hätte diese Prämie gar keine Entlastung gebracht, weil viele kleine und mittelständische Unternehmen gar nicht die Kohle dafür rumliegen haben. Das ist zum Beispiel in Mecklenburg-Vorpommern der Fall. Deshalb hat sich da Ministerpräsidentin Manuela Schwesig auch gegen gewehrt. Sie fordert jetzt ein großes Gesamtpaket für Entlastungen. Also zum Beispiel Steuern für kleine Einkommen senken, Energiepreise runter, Wirtschaft stärken. Und nicht nur solche Einzelmaßnahmen wie Tankrabatt oder Arbeitnehmerprämie.
2: In Sinzig, südlich von Bonn, versucht die Polizei zu klären, was in einer Bankfiliale passiert ist. Nach einem Alarm dort ging die Polizei von einer Geiselnahme aus und riegelte die Bank stundenlang ab. Als Spezialeinsatzkräfte die Bank stürmten, waren der oder die Täter mit der Beute schon weg. Aus Sinzig Michael Häusler für WDR aktuell zur Frage, was bislang bekannt ist.
5: Um 9 Uhr heute wurde in der Bank ein Alarm ausgelöst. Die Polizei kam schnell und umstellte das Gebäude. Vor der Bank stand ein Geldtransporter. Es hat sich stundenlang nichts getan, dann aber haben die Ermittler irgendwann gegen 14.30 Uhr entschieden, die Bank zu stürmen. Aber im Gebäude war dann eben niemand. Nur im Tresorraum war der Fahrer des Geldtransporters und eine weitere Person eingeschlossen. Die Polizei befragt jetzt die beiden Opfer. Davon erhoffen sich die Ermittler natürlich entscheidende Erkenntnisse, zum Beispiel wie viele Täter es waren, ob sie bewaffnet waren und auch wie sie vorgegangen sind. Die Fahndung läuft, aber die Täter haben natürlich jetzt mehrere Stunden Vorsprung und könnten zum Beispiel über die Autobahn schon ins Ausland gefahren sein.
2: Weitere Meldungen im Überblick. Die private Altersvorsorge in Deutschland wird neu geregelt. Der Bundesrat hat einem Gesetz zugestimmt, das die Riester-Rente ersetzt. In Zukunft fördert der Staat mehr Finanzprodukte, die vor allem in Aktien anlegen. Opfer von häuslicher Gewalt sollen künftig besser geschützt sein. Der Bundestag hat beschlossen, dass ein Gericht Täter zum Tragen einer Fußfessel verpflichten kann, wenn sich diese dem Opfer nicht nähern dürfen. Passiert das, wird das Opfer elektronisch gewarnt. In München ist eine Touristenattraktion wieder zurück, die Surfer an der Eisbachwelle im Englischen Garten. Die gilt als weltweit konstanteste, größte Flusswelle mitten in einer Großstadt. Im vorigen Jahr war eine 33-Jährige beim Surfen tödlich verunglückt. Danach wurde die Eisbachwelle gesperrt.
0: WDR aktuell aus der Region.
2: In der Städteregion Aachen ist der Schutz vor weiterem Hochwasser seit der Flut 2021 ein dringendes Thema. Für den Aachener Süden ist jetzt ein mobiles Schutzsystem vorgestellt worden, das vor allem leicht und von allen zu installieren ist. Christian vom Hofe für WDR aktuell.
6: Es sind rote Module, die man ineinander stecken kann, 50 Zentimeter hoch und 1 Meter lang. Und so ein Modul wiegt dann nur 13 Kilo. Für einen gleich hohen und langen Sandsackdamm benötigt man dagegen rund 45 Säcke, was 900 Kilogramm Sand entspricht. Auch die Menschen vor Ort könnten den Schutz also einfach installieren und das auch noch deutlich schneller. Geplant ist, dass das mobile Hochwasserschutzsystem dem Aachener Süden im Sommer zur Verfügung steht.
2: Das war WDR aktuell. Das Wetter in Nordrhein-Westfalen. Bis zum Abend ist es teils sonnig, teils bewölkt. Im Bergland eventuell Schauer. Die Nacht wird trocken und kühl bei 8 bis 2 Grad. Morgen gibt es dann eine Mischung aus Sonne und lockeren Quellwolken. Dichtere Wolken gibt es nur in Ostwestfalen. Die Höchsttemperaturen in Warburg 18 Grad, in Monschau 19 und in Castrop-Rauxel bis 21 Grad. Die Zeit 18.04 Uhr. WDR5, die Verkehrslage. A2 Hannover Richtung Dortmund zwischen Oelde und Beckum etwa 30 Minuten plus 5 Kilometer Stau nach einem Unfall. A3 Oberhausen Richtung Köln zwischen Mettmann und Solingen etwa 30 Minuten plus mehr als 10 Kilometer Stau. Nach Bergungsarbeiten sind nur 2 Fahrstreifen frei. A44 Kassel Richtung Dortmund zwischen Marsberg und Kreuz Wünnenberg-Haaren etwa 30 Minuten plus 7 Kilometer Stau. A45 Gießen Richtung Dortmund zwischen Hagen Süd und Dortmund Süd etwa 20 Minuten plus 10 Kilometer stockender Verkehr. Und A57 Krefeld Richtung Köln zwischen Dreieck Neuss Süd und Kreuz Köln Nord etwa 15 Minuten plus 8 Kilometer stockender Verkehr.
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7: Ein Video zum Zähneputzen lernen, durch das ein Militärhubschrauber fliegt. Willkommen in der militarisierten Gesellschaft, sagt Inga Solti, mein Gast heute. Er würde die Zeitenwende in den Köpfen gerne zurückdrehen, diskutieren wir. Satiriker Matthias Tretter findet die Leistungen der Bundesregierung nach einem Jahr ganz beachtlich. Man muss dafür einfach nur die richtigen Maßstäbe anlegen, erklärt er Ihnen gleich. Zuerst möchte ich mich aber beim Bundesrat bedanken.
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7: Ich bin Luisa Schmidt. Hi. Haben Sie sich schon überlegt, was Sie mit der 1.000-Euro-Prämie anstellen könnten? Von diesen Überlegungen hat der Bundesrat Sie heute vorerst mal entlastet. 1.000 Euro, die Arbeitgeber ihren Beschäftigten steuer- und abgabenfrei zahlen können. Nö, dafür gab es heute zu wenige Stimmen, hat Bundesratsvize Hendrik Wüst verkündet.
8: Das ist eine Minderheit, damit hat der Bundesrat dem Gesetz nicht zugestimmt.
7: Fiasko für die Bundesregierung, das ist noch eine der netteren Reaktionen, die es da heute gab. Gerade online in Kommentarspalten hagelt es noch ganz andere Aussagen. Stümperhaft, Sargnagel für den Kanzler und seine Chaostruppe. Aber man kann sich auch freuen über das vorläufige Aus. Das tut zum Beispiel der Mittelstandsverband, deren Vorsitzender Christoph Ahlhaus, der hatte sehr, sehr deutlich gemacht, was er von der Prämie hält, die ja die Arbeitgeber zahlen sollen.
9: Da platzt mir wirklich auch der Kragen, weil das ist eine, und ich sage es ganz deutlich, eine Unverschämtheit, in diesen Zeiten so eine Idee auf den Weg zu bringen.
7: Das Veto im Bundesrat, das entlastet dann viele Arbeitgeber davon, sich rechtfertigen zu müssen, wenn sie eben nicht zahlen. Außerdem entlastet es den Haushalt der Kommunen, denen wären Steuereinnahmen entgangen. Und vielen Menschen bleibt eine Enttäuschung erspart, weil viele Unternehmen, aber eben auch öffentliche Arbeitgeber, haben für die Entlastung kein Geld, sagt Mecklenburg-Vorpommerns Ministerpräsidentin Manuela Schwesig.
10: Man kann nicht etwas auf den Weg bringen, wo man eigentlich weiß, dass ganz viele diese Prämie nicht erhalten werden.
7: Sie findet, eine zielgerichtete Entlastung wäre besser. Statt jetzt von einer Niederlage zu sprechen für die Regierung, kann man also auch sagen, die demokratische Kontrolle, in dem Fall der Bundesrat, hat funktioniert. Jetzt muss nur die Bundesregierung die Hilfe des Bundesrates auch annehmen und nicht versuchen, die Prämie noch irgendwie durchzuboxen. Dann könnte sie mit einem blauen Auge davonkommen.
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7: Nie wieder Faschismus, nie wieder Krieg. Das sagen heute einige junge Leute und gehen gegen eine mögliche Wehrpflicht auf die Straße. Das ist nicht unbedingt repräsentativ für die Stimmung im Land allerdings. In einer neuen Bevölkerungsumfrage im Auftrag des Verteidigungsministeriums, da sagen immerhin 37% der Befragten, ja, ich wäre im Ernstfall bereit zu kämpfen. Wenn man nur die Männer anschaut, dann wären es noch deutlich mehr. Das sagt Timo Graf, Militärsoziologe bei der Bundeswehr.
12: Die Überschrift bei dem Thema Verteidigungsbereitschaft könnte lauten und sollte vielleicht auch lauten, eine Mehrheit der Männer wäre bereit zu kämpfen.
7: Er sieht eine Zeitenwende in den Köpfen. Mein Gast heute findet, das ist genau das Problem. Inga Solti ist Politikwissenschaftler. Er arbeitet als Referent für Außen-, Friedens- und Sicherheitspolitik für die linksparteinahe Rosa-Luxemburg-Stiftung. Und er hat gerade ein Buch veröffentlicht, Innere Zeitenwende, die Militarisierung von Deutschlands Gesellschaft und Alltagskultur. Hallo, Herr Solti.
13: Guten Tag nach Köln.
7: Zugegeben, ich gehöre jetzt nicht zur Altersgruppe, die da gerade einen Fragebogen zum Wehrdienst bekommt. Aber ich fühle mich jedenfalls nicht militarisiert in meinem Alltag. Sie offenbar schon?
13: Na gut, man kann sich ja dem Militärischen heute nicht mehr entziehen. Also wenn man mit der Deutschen Bahn fährt oder mit einer Straßenbahn oder mit einem Bus, wenn man Werbung sieht im Kino, selbst bei FSK 6 und FSK 12 Filmen, dann isst man aus einem Popcornbecher, der im Tarnfleck ist. Man kriegt Bäckereitüten im Tarnfleck oder Pizzakartons im Tarnfleck. Mir persönlich ist es begegnet in einem Zahnputzvideo für Dreijährige, wo ein Militärhubschrauber plötzlich durchs Bild flog. Also das ist etwas, was es vor 10 Jahren in der Bundesrepublik, die ich kennengelernt habe, nicht gegeben hat.
7: Gut, vor 10 Jahren war die Lage auch eine andere. Im Februar 2022 hat sich ja auch für uns hier in Deutschland die Bedrohungslage einfach verändert. Damit ist auch das Bewusstsein gewachsen, unserem Militär fehlt es an einigem für den Fall, dass Deutschland sich verteidigen müsste. Dazu kommt noch, dass sich jetzt viele im Moment auch einfach nicht mehr auf die USA verlassen wollen. Ein erster Abzug von US-Truppen ist ja schon angekündigt. Ist das dann für Sie automatisch eine problematische Militarisierung, wenn Leute dann für sich selbst den Schluss ziehen? Ja, ich finde Aufrüstung und auch eine bessere personelle Ausstattung der Bundeswehr eine angemessene Reaktion.
13: Tatsächlich gibt es ja viele Wege, Frieden und Sicherheit in Europa zu gewährleisten. Also es gibt die Philosophie der Abschreckung, das ist jetzt die dominante Philosophie. Es gab aber auch mal das Wissen, dass Waffen keinen Frieden schaffen und dass der Versuch, absolute Sicherheit als ein Land zu bekommen, immer in ein Wettrüsten führt. Weil die Sicherheit des einen ist immer die Unsicherheit des anderen. Aber wir reden nicht mehr über gemeinsame Sicherheit. Wir reden nicht mehr über Rüstungskontrollverträge. Wir reden nicht mehr über Abrüstung. Und das ist aber bitter nötig in einer immens riskanten Welt.
7: Sie stellen das jetzt so dar, als wäre das gesichertes Wissen, dass eine Aufrüstung auf gar keinen Fall zu Frieden führen könnte. Das sehen ja sehr viele Leute anders. Ich zitiere nochmal hier die finnische Außenministerin Elina Valtonen, die hat gestern im ZDF darauf verwiesen, dass es nun mal darum geht, unsere Werte zu verteidigen.
14: Rechtsstaat, die Demokratie, die Menschenrechte und um uns stark zu machen, eben für jene, dann müssen wir auch verteidigungsfähig sein.
7: Da sagen Sie, da hat sie gar keinen Punkt.
13: Na, das Buch Innere Zeitenwende geht ja davon aus, dass die Zeitenwende zwar nach außen gerichtet ist, im Sinne der Abschreckungsphilosophie, aber vor allem die innere Verfasstheit der Bundesrepublik verändert. Und sie verändert die Lebensweise hier, also sie wird Auswirkungen auf Demokratie, auf Sozialstaatlichkeit in Deutschland haben. Sehen Sie, die Sozialdemokratie hatte gehofft, dass man mit den Ausnahmeregelungen, mit der Grundgesetzänderung, bei der Schuldenbremse nicht in einen Gegensatz von Gewehren und Butter, nicht in einen Gegensatz von Kitas und Kampfpanzern geraten würde. Aber genau in diesen Gegensatz geraten wir, weil die Zins- und Zinsestilgung allein schon aus dem laufenden Haushalt bezahlt werden muss. Also die steigt von diesem Jahr bis 2029, verdoppelt sich von 30 Milliarden auf 60 Milliarden und irgendwann müssen die Schulden natürlich auch zurückbezahlt werden. Es ist nicht das erste Mal, dass Sonderschulden aufgenommen worden sind. 2028 wären die Corona-Fonds fällig im Umfang von 335 Milliarden. 2031 dann das Sondervermögen der Bundeswehr für 100 Milliarden. 2037 die Infrastruktur mit 500 Milliarden. Das heißt also, wir bekommen einen Gegensatz zwischen Rüstungsstaat und Sozialstaat.
7: Aber es gibt ja auch diese Debatten, ne? Und es gibt auch immer wieder Umfragen in der Bevölkerung. Und da sagt nun mal ein Großteil, ja, wir stehen hinter höheren Verteidigungsausgaben. Beispiel mal eine Umfrage der TU München, der Uni Leipzig. Da fanden es 77% der Befragten gut, dass man mehr als die früheren 2% der Wirtschaftsleistung ausgibt für die Verteidigung, fürs Militär. Und sie haben auch gesagt, sie würden dafür auch in anderen Bereichen sparen. Ist es dann nicht auch einfach demokratisch zu sagen, gut, dann machen wir das auch?
13: Also sagen wir mal so, es hat in der Geschichte der deutschen Außenpolitik nie eine Rolle gespielt, was die Bevölkerung will. Also Bevölkerungsmehrheiten waren immer gegen Kriegseinsätze der Bundeswehr, trotzdem hat es diese Kriegseinsätze gegeben. Bevölkerungsmehrheiten waren gegen mehr Ausgaben für die Bundeswehr. Trotzdem hat es diese Aufstockung gegeben, ja schon seit 2013. Es hat ja nicht erst 2022 begonnen.
7: Aber jetzt ist die Bevölkerung ja sogar dafür.
13: Ja, aber es wird der Punkt kommen, wo man begreift, dass man in Panzern keine Kitas einrichten kann und dass man bezahlbares Wohnen auch nicht in Panzern bekommt oder dass man eine Handgranate vielleicht aussieht wie eine Ananas, aber wenn man reinbeißt, braucht man einen Zahnersatz, den der Staat dann nicht mehr bezahlt. Das heißt also, wir werden hier mit Sicherheit diese Mehrheiten als Momentaufnahme betrachten, wenn wir da in 2-3 Jahren drauf zurückblicken.
7: Aber ich glaube, es gibt einfach viele Menschen, die sehen es wirklich als den richtigen Weg, jetzt eine Aufrüstung zu gehen. Und die sagen, gut, wir müssen halt verteidigungsfähig sein. Wir haben diese Lücken. Wir sehen in der Ukraine, was passieren kann. Ich glaube, viele Menschen sehen einfach nicht wirklich, was die Alternative dazu ist. Was sagen Sie denen denn?
13: Na, die Alternative, also es ist, dass man zu einer gemeinsamen Sicherheitsarchitektur für den eurasischen Kontinent bekommt.
7: Und wie soll die aussehen?
13: Naja, sie muss erstmal die Abkommen, die es gegeben hat, die wir aus dem alten Kalten Krieg noch haben, um Atomwaffen, um konventionelle Waffen zu kontrollieren, also wieder instand setzen. Wir haben den INF-Vertrag, der ist aufgehoben worden, der ABM-Vertrag ist aufgehoben worden. Dieses Jahr läuft der START-Vertrag aus. Und das in einer Welt, in der wir die Revolutionierung der Kriegstechnologie haben. Also wir haben den Siegeszug der Drohnen im Krieg. Das heißt also letzten Endes Maschinen, die entscheiden. Wir haben die Bedeutung der KI bekommen. Und wenn wir das nicht regulieren, dann wachen wir in einer sehr, sehr finsteren Dschungelwelt auf. Und das ist nicht im Interesse irgendeines Staates, geschweige denn der Bevölkerung in den Ländern, von denen wir reden.
7: Gut, jetzt würde man vielleicht noch, lassen Sie mich einmal den Punkt noch sagen, Russland lässt sich da ja sicherlich auch nicht gerne regulieren, egal was wir da vielleicht besprechen.
13: Russland hat angeboten, den START-Vertrag beispielsweise zu verlängern.
7: Sie kritisieren ja auch die Präsenz von militären Schulen, also ne, die Bewerbung für die Bundeswehr, die haben Sie auch schon angesprochen, auch gezielt an junge Leute. Aber wenn man junge Leute fürs Militär gewinnen will, insbesondere für einen Militärdienst, muss man die ja nun mal irgendwo ansprechen.
13: Naja, aber nicht als leicht zu beeindruckende Kinder. Ich meine, wir reden bei der Bundeswehr darüber, dass es um die Bereitschaft geht, zu töten und getötet zu werden, zu traumatisieren und traumatisiert zu werden, zu verstümmeln und verstümmelt zu werden. Und es gibt, die Bundesregierung hat die UN-Kinderrechtskonvention unterzeichnet. Trotzdem haben wir Rekordzahlen an Minderjährigen in der Bundeswehr. Die Bundeswehr verspricht jungen Leuten, als sei sie eine bessere Kfz-Werkstatt, als könnte man da an großartigen Karren rumschrauben. Die Bundeswehr verspricht soziale Sicherheit, als sei das ein Beamtenjob, den man dort tätigt. Die Bundeswehr verspricht, als würde man dort Kameradschaft finden, die besten Freunde fürs Leben, als würde man um die Welt reisen und die Welt retten. Und das entspricht nicht dem tatsächlichen Kommiss. Und deswegen haben wir auch die hohen Abbrecherzahlen, also von einem Drittel, die den Grundwehrdienst nicht durchlaufen, weil eben die Wirklichkeit der Bundeswehr nicht dem Bild entspricht, was mit Lohnsteuern bezahlt wird.
7: Dann nehmen wir doch jetzt einfach mal an, wir wollen irgendwas dafür tun, dass eben das Militärische nicht überhand nimmt in unserer Gesellschaft. Wo würden Sie da als erstes ansetzen?
13: Ich glaube, wir brauchen eine gesellschaftliche Diskussion darüber, also wie viel wert ist uns der Klimaschutz, wie viel wert ist uns die Armutsbekämpfung, wie viel wert ist uns die Demokratie, auch das zeige ich in dem Buch, wie die Demokratie dabei unter die Räder kommt und wie bringen wir das in ein Verhältnis, in eine Gleichung mit Frieden und Sicherheit nach außen. Und das ist eine Debatte im Übrigen, die in allen Ländern der Welt zu führen ist. Denn es ist völlig klar, wenn wir in einen neuen Kalten Krieg gehen, in eine neue Blockkonfrontation, dann wird in allen Ländern der Welt Nationalismus, Rassismus, Sozialabbau, Demokratieabbau zunehmen und auch die Kriegsgefahr. Das ist nicht die Welt, in der meine Kinder aufwachsen sollen. Und es ist zweifellos keine Welt, die zu mehr Sicherheit führt. Sie führt zu mehr Unsicherheit, sie führt zu höherer Kriegsgefahr, nicht geringerer.
7: Das sagt Inga Solti, er ist Buchautor und Politikwissenschaftler bei der Rosa-Luxemburg-Stiftung. Wir haben diskutiert, ob wir eine Zeitenwende von der Zeitenwende brauchen hier im Politikum. Ich danke Ihnen.
13: Vielen Dank.
7: Militärisches breitet sich aus, ja, stimmt schon. Wir reden ja auch hier im öffentlich-rechtlichen Podcast viel mehr über Krieg, Verteidigung, die Bundeswehr. Gerade im Gespräch haben wir schon ganz kurz die US-Truppen angerissen, die Trump abziehen will. 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Wir alle sollten einen Teil der Rente verpflichtend auf dem Kapitalmarkt, also auch in Aktien investieren. Das hat gestern Ökonom Justus Haukapp gefordert hier im Politikum. Hörerin Andrea ist da skeptisch und stellt die Frage, wenn ich irgendwo investiere, wie entsteht da der Gewinn? Zum Beispiel, indem in Grund und Boden oder Wohnungen investiert wird, den Gewinn in Anführungszeichen erwirtschaften, also höhere Mieten oder halt Löhne, die so niedrig sind, dass genug Gewinn übrig bleibt. Und sie schreibt noch, dass man lieber auch auf Gewinne und Dividenden Rentenbeiträge zahlen sollte. Vielen Dank für Ihre Nachricht. Vielleicht kann man es ja auch so sehen, der Aktienmarkt bietet immerhin die Möglichkeit, von diesen Gewinnen etwas abzubekommen, selbst wenn man jeden Monat nur ein bisschen was anlegen kann. Schicken Sie uns gerne auch Ihre Meinung per Sprachnachricht an die 0172 253 0042 oder melden Sie sich per Mail an politikum@wdr.de.

0: Wir müssen gerade kollektives Erwartungsmanagement lernen. Nichts für gesetzt halten, zum Beispiel wenn es noch nicht durch alle demokratischen Instanzen durch ist, Stichwort Entlastungsprämie. Vielleicht liegt da ja auch der Schlüssel zu so ein bisschen mehr Zufriedenheit. Wir müssen einfach unsere Erwartungen weiter nach unten schrauben. Dann wirkt auch die Regierungsbilanz nach einem Jahr doch gleich viel positiver. Und deshalb gibt uns jetzt Satiriker Matthias Tretter einen Crashkurs, wie wir mit unvermeidlichen Enttäuschungen umgehen können.
1: Eine kleine Frage zum privaten Nachdenken, wenn mal wieder kein Netz im Schädel ist. Wann war bei Ihnen der Augenblick, als Ihr anstehender Geburtstag erstmals mehr Schrecken als Vorfreude barg? Mit 30? 40? 73? Bei mir war es die Volljährigkeit. Aber darüber an anderer Stelle. Jedenfalls, was man anfangs feiert, wird früher oder später zum Anlass wachsender Trübsal, der einst heitere Alkoholmissbrauch am Jahrestag zur tristen Schmerzbetäubung. Diese Woche jährte sich die Geburt der Regierungskoalition zum ersten Mal. Und es kann gut sein, dass es auch schon das letzte Mal war. Deshalb verkneife ich mir hier die Gratulation. Sarkasmus gerne, aber nicht, wenn er ins Zynische umschlägt. Zur Party war ich eh nicht eingeladen. Das Wiegenfest wurde in kleinstem Kreise und in aller Stille begangen, mit einer Kabinettssitzung. Vor wenigen Jahren hätte man dazu möglicherweise noch Lockdown gesagt. Ein Wort, das gerade wieder aufsteigt, wütet doch derzeit ein Virus auf einem Kreuzfahrtschiff. Ein kurioser Vorgang, wenn man bedenkt, dass Kreuzfahrten an sich eine Seuche sind. Trotzdem möchte man natürlich, dass die Hunter-Frage nicht von Bord geht. Bei der Koalitionsquarantäne ist das anders. Da kann es kaum einer erwarten, dass was nach außen dringt. Denn mittlerweile weiß ganz Deutschland, Friedrich Merz liefert. Die Frage ist immer nur, was? Stadtbild, Rente, Brasilianer beleidigen. Er ist breit aufgestellt. Neuerdings wird er auch geografisch noch vielfältiger. Für die jüngste Einlassung hat er sich ein Gymnasium im Sauerland ausgesucht. Dort ging es gegen den planlosen Trump. Etwas, das man sich mittlerweile sogar als Satiriker spart. Merz ist Bundeskanzler. Da sehen Sie mal die Fallhöhe. Und Trump seinerseits ist alles andere als ein einfacher Staatschef. Er ist Boss des Universums und aller seiner Parallelen. Oder bescheidener gesagt, Gott. Deshalb kriegt er natürlich auch mit, was in einer Penne in einem vergessenen deutschen Mittelgebirge gequatscht wird. Prompt ist nun das Tischtuch zwischen ihm und Freundchen Merz zerrissen. Wegen Friedrichs Abi-Scherz lässt Trump sogar 5000 Soldaten aus Deutschland abziehen und will möglicherweise auch keine Mittelstreckenraketen stationieren. Ich denke mir, wenn Heinrich Böll das noch erlebt hätte, Günter Grass, Petra Kelly, Walter Jens, Barbara Röthing, dass ausgerechnet der konservativste CDU-Bundeskanzler seit 30 Jahren schafft, was die Friedensbewegung nie hingekriegt hat. Ami, go home. Aber es passt ins Bild der Zeit. Man kann sich in der Politik an nichts mehr halten. Ein SPDler hat in Deutschland den Neoliberalismus eingeführt. Anton Panzertoni Hofreiter ist nur der lauteste Grüne, der Waffenlieferungen will. Israel-Unterstützung kommt von ganz rechts. Ein Positionsspiel wie in der Fußball-E-Jugend. Ich hoffe ja schon seit langem auf ein bedingungsloses Grundeinkommen. Wenn das künftig einer durchsetzt, ist es wahrscheinlich Wolfgang Kubicki, zusammen mit einer Genderpflicht. Anders als überall geschrieben wird, hat die einjährige Koalition also die Erwartungen erfüllt. Nur eben nicht die, die man an sie hatte. Vielleicht hätte man diese Woche eher von einem Hochzeitstag sprechen sollen. Denn anders als beim Geburtstag wird da Enttäuschung immer gleich mitgedacht. Und er wird auch viel leichter vergessen.
0: Alternativlos. Dieses Wort wird mich ja für immer an Angela Merkel erinnern. Nicht unbedingt im positiven Sinne. Ich bin persönlich trotzdem im Moment ganz froh, wenn sich Bundeskanzler Merz, seine Amtsvorgängerin, in dem Punkt doch mal zum Vorbild nimmt. Seine Koalition wurde ja diese Woche sehr, sehr ausgiebig in Grund und Boden geredet und geschrieben. Und trotzdem nennt Merz Schwarz-Rot in unserem O-Ton der Woche zwar nicht wörtlich, aber doch zumindest sinngemäß alternativlos.
2: Und bitte träume auch niemand von Neuwahlen. Was soll denn danach dabei herauskommen? Wie sollen wir denn über einen wochen- und monatelang geführten Wahlkampf unsere nationale, unsere europäische und unsere internationale Verantwortung weiter wahrnehmen? Glaubt irgendwer ernsthaft, dass ein Land im Wahlkampf inmitten einer solchen Wirtschaftskrise die notwendigen Entscheidungen treffen kann, die wir jetzt brauchen? Nein, wir wollen und wir müssen mit dieser Koalition, die wir jetzt haben, erfolgreich sein.
0: Stellen Sie sich auch selbst gerne nochmal vor, wo uns Neuwahlen hinführen würden. Dann

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3: Guten Abend, ich bin Michael Imhof. Schön, dass Sie wissen wollen, was heute los war und was noch so los ist. Ich kann Ihnen jetzt schon mal verraten, in diesem Echo des Tages bekommen Sie keine 1000 Euro. Dafür kommen Schülerinnen und Schüler aus ganz NRW auf der Straße zusammen, um zu demonstrieren gegen eine mögliche Wehrpflicht. Und der britische Premierminister kommt ins Schwitzen.
4: Jetzt ist die große Frage natürlich, was macht die Labour-Partei, die Fraktion? Wollen Sie jetzt Keir Starmer herausdrängen oder nicht?
5: Viele von uns sind ja auch genau in diesem Jahrgang ab 2008 und da ist halt eben auch die Angst, also irgendwie eingezogen zu werden, irgendwie an die Front geschickt zu werden und so weiter, wenn es denn so weit kommen würde.
6: Wir sind nicht gegen Entlastung für die Menschen, im Gegenteil, wir brauchen Entlastungen, aber diese Entlastung muss auch umsetzbar sein und deswegen war das ein starkes Zeichen heute auch des Bundesrates.
3: Sven Schulze von der CDU, Ministerpräsident von Sachsen-Anhalt, ist happy mit der Entscheidung. Einigen von Ihnen haben wir allerdings heute Mittag schon den Appetit verdorben, als wir Ihnen diese Nachricht serviert haben, frisch aus Berlin. Die Entlastungsprämie kommt erstmal nicht. 1000 Euro sollten Unternehmen der Belegschaft zahlen dürfen, steuerfrei, als Hilfe, etwas leichter durch diese teuren Zeiten zu kommen. Eine Idee der Bundesregierung, die jetzt erstmal vom Tisch ist. Der Bundesrat hat dem Gesetzentwurf nämlich nicht zugestimmt. Steffen Mayer, der Regierungssprecher, ist geknickt.
7: Die Bundesregierung bedauert diese Entscheidung des Bundesrats sehr. Sie hält an dem Plan fest, angesichts der gestiegenen Energiepreise eine Entlastung für die Bürgerinnen und Bürger zu erzielen.
3: So, und wir fragen uns im Echo des Tages, wer hat denn da Nein gesagt im Bundestag? Maximilian Ulrich für WDR 5 in unserem Hauptstadtstudio in Berlin. Wer war dagegen?
8: Ja, die CDU-geführten Bundesländer zum Beispiel. Also es haben nur SPD-geführte Länder dafür gestimmt. Genauer genommen Hamburg, Bremen, Niedersachsen und das Saarland. Heißt, die CDU und auch das CSU-geführte Bayern hat heute im Bundesrat nicht dafür gestimmt. Das war ein Zustimmungsgesetz. Das heißt, entweder stimmt man dafür oder man ist nicht dafür. Also Enthaltung gibt's bei dieser Abstimmung nicht.
3: Warum wurde so abgestimmt?
8: Also da gibt's zwei Gründe. Einerseits wurden die Bundesländer wohl nicht mit einbezogen, was die Gegenfinanzierung dieser Prämie betrifft. Also die kann man ja von der Steuer absetzen als Unternehmen. Heißt, sie kostet den Staat Geld und eben auch die Länder und Kommunen. Und offenbar wurden die Länder nicht gefragt, wie sie das finanzieren sollen. Ihnen wurde vom Bund kein Angebot gemacht, dass sie zur Finanzierung Geld kriegen. Das war der eine Grund, warum sie heute dagegen gestimmt haben. Und der andere ist, dass viele gesagt haben, Manuela Schwesig zum Beispiel, die Ministerpräsidentin von Mecklenburg-Vorpommern, dass die Wirtschaft das gar nicht bezahlen kann und dass viele Unternehmen gerade so in der Krise stecken, dass sie keine Prämien zahlen können.
3: Das Netz ist ja voll mit diesem Aus der Entlastungsprämie, aber du deutest es ja schon an, hätte ich diese 1000 Euro als Arbeitnehmerin oder Arbeitnehmer von meinem Unternehmen überhaupt bekommen?
8: Ja, höchstwahrscheinlich nicht, denn die meisten Unternehmen haben vorher schon angekündigt, dass sie das nicht bezahlen können oder auch nur teilweise. Also es sollte ja eine bis zu 1000 Euro Prämie sein. Das heißt, auch eine Zahlung von 500 oder auch nur 100 Euro wäre möglich gewesen. Und gestern gab es eine Umfrage vom Verband der Familienunternehmen. Und die Unternehmen, die dort organisiert sind, haben gesagt, nur 21% könnten die Prämie voll zahlen.
3: Ist das jetzt komplett vom Tisch oder gibt es da noch eine Chance, dass diese 1000 Euro dann doch nochmal zurückkommen?
8: Das ist die große Frage. Aus der Union gibt es gerade so die ersten Stimmen, die dem Ganzen eine komplette Absage erteilen. Also zum Beispiel Sepp Müller von der CDU, der leitet diese Spritpreis-Taskforce, der hat gesagt, dem Gießkannenprinzip ist damit jetzt eine Absage erteilt. Und dass die Union ja auch im Bundesrat dem Ganzen nicht zugestimmt hat, zeigt für mich in so eine Richtung, dass die Union kein großes Interesse an dieser 1000-Euro-Prämie hat. Also ob der Vermittlungsausschuss überhaupt angerufen wird, ist im Moment fraglich.
3: Man könnte aus der Geldgießkanne ja auch eine Finanzspritze machen. Hat die Regierung vielleicht noch eine Alternative zu diesen 1000 Euro?
8: Im Moment haben sie dazu noch nichts angekündigt. Die SPD hat heute mehrfach darauf verwiesen, dass es ja bald eine Einkommenssteuer

0: Reform geben soll. Da hat aber der SPD-Finanzminister Lars Klingbeil gestern gesagt, das dauert noch ein paar Wochen, bis der erste Entwurf dazu vorliegt. Und wenn diese Einkommenssteuerreform dann wirkt, dann wird das erst in einigen Monaten frühestens der Fall sein. Also eine schnelle Entlastung, die diese Prämienzahlung jetzt ersetzen könnte, ist nicht in Sicht.
1: Sagt Maximilian Ulrich aus Berlin. Die Entlastungsprämie von 1.000 Euro kommt erstmal nicht. Dafür haben wir das für Sie. Was sagt denn dieses Ausbremsen dieser Prämie über den Zustand der Bundesregierung? Nichts Gutes, findet Georg Schwarte aus unserem WDR-Hauptstadtstudio, auch aus Berlin, in seinem Kommentar.
2: Entlastungsprämie, ein tolles Wort. Unter diesem Namen ist das Ding damals nach einem offenbar denkwürdigen Koalitionsabend in der Villa Borsig vor gut 4 Wochen in die Welt gestolpert. Wer hat's erfunden? Niemand weiß es mittlerweile so wirklich. Eigentlich will es auch keiner mehr gewesen sein. Entlastungsprämie also. Sie entlastet aber weder die Wirtschaft noch große Teile der Bevölkerung. Nicht einmal die Notgemeinschaft Bundesregierung. Im Gegenteil, jetzt ist aus der Entlastungsprämie eine weitere Belastungsprämie für diese schwarz-rote Koalition geworden. Vollpleite im Bundesrat. Ein verspätetes Geburtstagsgeschenk der besonderen Art für das einjährige Betriebsjubiläum einer Bundesregierung in Ausbildung. Die eigenen Ministerpräsidenten zeigen ihrem Unionskanzler, gut gemeint ist selten gut gemacht. Wieder einmal. Und Manuela Schwesig, die Frau aus dem Norden mit schwierigen Landtagswahlen im Herbst, sie spricht von Politiksimulation und meint tatsächlich das Klein-Klein ihrer eigenen sozialdemokratisch mitregierten Koalition im Bund. Da hören wir seit geraumer Zeit wieder und wieder die Beteuerung, doch, ja, wir haben es verstanden, jetzt aber wirklich, wir müssen gemeinsam an Reformen arbeiten. Und dann gilt das alte Motto, bis hierhin und so weiter. Im April haben die SPD-Länderchefs den Kanzler aufgefordert, eine Sonderkonferenz mit den Ministerpräsidenten einzuberufen. Ein bewährtes, erprobtes Format in Corona- und Gasnotlagezeiten. Sozialpartner wollten eine konzertierte Aktion. Wer einbindet, braucht möglicherweise länger, aber hat dann auch jeden an Bord. Alles nicht passiert. Aber einen missratenen Tankrabatt und eine ausgebremste Entlastungsprämie später stehen sie wieder ratlos rum und wundern sich darüber, dass Friedrich Merz ein Jahr nach Amtsantritt so wenig Vertrauen in der Bevölkerung genießt wie kein Bundeskanzler jemals vor ihm. Darüber, dass der rechte Rand groß und größer wird. Darüber, dass viele Menschen in der Politik die Ernsthaftigkeit vermissen, die es jetzt bräuchte. Stattdessen sehen wir einen Unionskanzler, der via Talkshow in einer Art pflichtschuldiger CDU-Auftragsarbeit seinem SPD-Vizekanzler mitteilt, was geht und was nicht. Es ist mittlerweile schon fast egal, was derzeit schlechter ist, die Stimmung oder die Lage. Setzt euch endlich zusammen, streicht Wörter wie rote Linie, Vorbedingung, Nein, Parteiwille und geht nicht. Macht die Tür zu. Redet miteinander, nicht übereinander und ja, mutet uns Bürgerinnen und Bürgern Dinge zu. Tankrabatt und Entlastungsprämie sollten der beste Beweis für diese Regierung sein, dass Panikaktionen keine Lösung sind. Auch wenn der Bundesrat, wie in diesem Fall, den größten Blödsinn noch verhindern konnte, zumal sich sogar Gewerkschaften, Arbeitgeber und Wirtschaftsexperten in ihrer Ablehnung einig waren, nicht durchdacht, Prinzip Gießkanne und nicht gegenfinanziert. Diese Koalition in Ausbildung muss ein Jahr nach ihrem Start jetzt schnell beweisen, dass sie keine Koalition in Auflösung ist. Denn auf die angeblich letzte Patrone der Demokratie folgt danach dann mehr als nur eine ganz normale Neuwahl in diesem Land.
1: Georg Schwarte aus unserem Hauptstadtstudio in Berlin mit seinem Kommentar zum Aus der Entlastungsprämie.

0: WDR 5, das Echo des Tages, heute am Tag der Befreiung, mit dem ans Ende des Zweiten Weltkriegs erinnert werden soll. Heute vor genau 81 Jahren, am 8. Mai 1945. Nach 6 Jahren Krieg und 12 Jahren nationalsozialistischer Terrorherrschaft. Wie kriegt man es also hin, dass so etwas nie wieder passiert? Indem man jedes Jahr aufs Neue dafür sensibilisiert, wie heute in Iserlohn. Statt legt mal das Handy weg, hieß es da, holt mal euer Handy raus für die Schnitzeljagd gegen das Vergessen. Schülerinnen und Schüler des Friederike Fliedner Berufskollegs waren mit ihren Handys unterwegs auf den Spuren von NS-Opfern mitten in der Stadt. Und an den Gedenkstätten konnten sie dann mit QR-Codes Infos abrufen, was da damals passiert ist.
1: Ich finde es ziemlich interessant. Ich lebe schon mein ganzes Leben und wusste gar nicht, dass es so viele Gedenkstellen für Opfer des Nationalsozialismus gibt. Also man denkt da, denke ich, in Zukunft auch öfter dran, wenn man an den Orten vorbeiläuft.
2: Man ist mehr im Geschehen drin. Das finde ich viel schöner, als wenn man die ganze Zeit nur im Lehrbuch rumgucken muss und einem Lehrer zuhören muss.
0: In Lünen haben sich auch Schülerinnen und Schüler getroffen im Kino, wo Bernd Wautstra auf sie gewartet hat. Er ist Zeitzeuge aus Enschede in den Niederlanden, Sohn jüdischer Eltern, und er weiß genau, wieso er jungen Leuten etwas von damals erzählen möchte.
3: Ich hatte 13 Versteckplätzen überstanden und es war für mich eine sehr traurige Zeit. Und deshalb möchte ich junge Leute inspirieren, um wach zu werden. Und die Leute sind alle so gerührt, junge Leute, von meinen Worten. Und ich denke, ich bewege etwas.
0: Sehr eindrucksvoll und auch wichtig, vor allem, weil es immer weniger Zeitzeugen gibt, die den Zweiten Weltkrieg wirklich miterlebt haben. Heute am 81. Tag der Befreiung. Und genau diesen Tag haben sich Schülerinnen und Schüler aus ganz Deutschland ausgesucht, um auf die Straße zu gehen. Das Motto: Heraus zum 8. Mai, nie wieder Wehrpflicht, nie wieder Krieg. Eine Demo gegen einen möglichen verpflichtenden Wehrdienst. Echo-Reporterin Anke Kahle weiß, wie viel los war.
4: Die Beteiligung an den Protesten fiel sehr unterschiedlich aus. Einig waren sich die jungen Erwachsenen, wofür sie auf die Straße gehen. Zum Beispiel in Düsseldorf.
5: Wir wollen nicht dazu verpflichtet werden, unser Leben an einen Staat zu verkaufen.
6: Weil ich es einfach nicht einsehe, von Deutschland zu sterben. Dass jetzt erwartet wird, dass wir in den Krieg ziehen, in den potenziellen Krieg, das sehe ich einfach nicht ein.
7: Und weil eben die Jugend oftmals keine Stimme zum Beispiel im Parlament oder bei Wahlen hat, denken wir halt, dass wir auch so halt laut werden müssen.
4: Andere wiederum sehen ein Engagement bei der Bundeswehr durchaus positiv, solange es freiwillig bleibt. Dazu gehört auch diese Schülerin aus Essen.
8: Ich finde das sogar relativ wichtig, dass wir das machen. Viele Leute in unserer Generation sich auch bewusst machen, dass wir hier in einer Gesellschaft leben, wo wir halt alle füreinander arbeiten sollten.
4: Ein hochemotionales Thema. Doch blieb die Beteiligung teils überschaubar. In Essen und Düsseldorf versammelten sich etwa 80 Menschen, statt wie angekündigt mehrere hundert. Größer fiel die Demo aber in Köln aus. Dort zählte die Polizei rund 500 Demonstrierende. Überschattet wurden die Schülerdemos von der Frage, wer solche Protestaktionen zum Teil organisiert. Der Hessische Rundfunk hatte berichtet, dass insbesondere kommunistische und linksextreme Gruppen solche Schülerdemos missbrauchen, um junge Menschen für ihre eigenen politischen Interessen zu gewinnen. Cedric Pelker aus der WDR-Landespolitik-Redaktion erklärt das so.
9: Das Thema Wehrdienst ist ein Thema, das gerade für sehr viel Unsicherheit bei jungen Menschen sorgt, womit man gut anpacken kann, wo man auch über Social-Media-Kampagnen bei den jungen Leuten was erreicht, und zwar Aufmerksamkeit erreicht und auch erreicht, dass sie zu solchen Demonstrationen gehen. Und wenn sie dann erstmal da sind, dann kann man diese Jugendlichen auch mit weiteren Themen füttern sozusagen.
4: Auf WDR-Anfrage bestätigte auch der NRW-Verfassungsschutz entsprechende Beobachtungen. Bei einzelnen Demonstrationen waren auch heute wieder Fahnen und Symbole aus dem linksextremen Spektrum zu sehen. Johannes Schorn von der Landesschülervertretung NRW betonte im WDR aber, dass die einzelnen Schülerproteste jeweils eigenständig organisiert wurden, ohne zentrale politische Steuerung.
10: Naja, es kann erstmal natürlich niemand gehindert werden, sich zu engagieren. Und am Ende ist es eben so, dass wir im Prinzip für zwei Forderungen in erster Linie auf die Straße gehen. Einmal kein Wehrdienst und keine Zwangsdienste. Das ist das, was den Menschen, die in der Bewegung engagiert sind, wirklich am Herzen liegt.
4: Aktuell ist die Wehrpflicht in Deutschland weiter ausgesetzt. Neu ist aber, seit Januar bekommen alle 18-Jährigen einen Fragebogen zugeschickt, in dem sie ihre Bereitschaft zum Wehrdienst angeben müssen. Nur rund 3/4 der jungen Männer haben den Fragebogen bisher zurückgeschickt. In NRW will die Bundeswehr bald an 3 Standorten Wehrdienstleistende mustern. In Bonn, Bielefeld und in Dortmund.
0: WDR 5, das Echo des Tages. Die 1000 Euro Entlastungsprämie hat der Bundesrat heute abgelehnt. Es gibt aber auch ein paar Pläne, zu denen die Ländervertreter Ja gesagt haben. Mehr jetzt in den Kurzmeldungen mit Dominik Freiberger.
11: Der Bundesrat hat unter anderem einer Reform der privaten Altersvorsorge zugestimmt. Die bisherige Riester-Rente soll von einem neuen staatlich geförderten Vorsorgemodell abgelöst werden, bei dem auch Geringverdiener leichter einsteigen können. Ein Ja vom Bundesrat gab es auch für das neue Förderprogramm für E-Autos. Wer seit dem 1. Januar ein Elektroauto gekauft hat, kann sie rückwirkend beantragen. Vorerst gestoppt hat der Bundesrat dagegen Pläne für eine neue, kostenlose Schuldnerberatung. Der Bundestag hat heute ein Gesetz beschlossen, das Opfer häuslicher Gewalt besser schützen soll. Gerichte können Täter, die sich dem Opfer nicht mehr nähern dürfen, künftig zum Tragen einer Fußfessel verpflichten. Nähert sich ein Täter doch, wird das Opfer elektronisch gewarnt. In Sinzig gibt es nach und nach mehr Details zu einer mutmaßlichen Geiselnahme in einer Bankfiliale. Die Polizei sucht nach einem etwa 1,80 Meter großen Mann in einem weißen Overall. Klar ist inzwischen auch, dass der oder die Täter Beute gemacht haben. Die Polizei war von einer Geiselnahme ausgegangen. Sie fand in der Bank zwei Menschen eingesperrt im Tresorraum. Der Aachener Friedenspreis geht in diesem Jahr unter anderem an eine jüdisch-palästinensische Initiative aus Köln. Die Palestinians and Jews for Peace setzen sich für Dialog und Frieden im Nahen Osten ein. Den Aachener Friedenspreis bekommen außerdem mehrere Protestgruppen, die sich gegen das brutale Vorgehen der US-Einwanderungsbehörde ICE wenden. Die Preisverleihung ist am 1. September. Bei einem Vulkanausbruch in Indonesien sind mindestens 3 Menschen ums Leben gekommen, 5 wurden verletzt. Sie gehörten zu einer Gruppe von etwa 20 Bergsteigern, die auf dem Vulkan Dukono unterwegs waren, als er ausbrach. Die indonesischen Behörden sagen, dass die Menschen ein Kletterverbot ignoriert haben.
0: Die Kurzmeldungen des Tages mit Dominik Freiberger. Ist alles okay in UK? Muss man sich fragen nach gestern. Keir Starmer ist noch keine 2 Jahre britischer Premierminister und heute fragen sich viele, war es das vielleicht schon bald wieder mit seiner Amtszeit? England, Schottland und Wales haben nämlich gewählt. Eigentlich Kommunalräte, Bürgermeisterposten, sowas wie bei uns die Kommunal- oder die Landtagswahlen. Und trotzdem wackelt der Premier, weil sich scheinbar das ganze Parteiensystem in Großbritannien gerade ändert. Seit Jahrzehnten kennen die Briten nur 2 Seiten, die Sozialdemokratische Arbeiterpartei, eben die von Ministerpräsident Starmer, und die konservativen Tories. Noch. Gabi Biesinger ist für WDR 5 in London und sie sagt, seit gestern ist einiges anders.
12: In London rollen die Grünen das Feld von hinten auf und können hunderte Gemeinderatssitze ergattern. Der selbstbewusste Parteichef der Grünen, Zach Polanski, feiert den historischen Augenblick.
13: This is a historic victory. Two-party politics is dead. The Green Party, we're going to replace Labour.
12: Die bisherige Politik im Land, die von 2 Parteien dominiert wurde, ist tot. Die Grünen werden Labour ersetzen. Und nicht nur die Grünen trumpfen in vorwiegend urbanen Regionen und in Unistädten auf. Im Norden Englands kann sich die rechtspopulistische Partei Reform UK des Brexit-Vorkämpfers Nigel Farage aus dem Stand hunderte Gemeinderatssitze sichern. Viele in Arbeitervierteln. Auch Parteichef Farage spricht von politischem Wandel in historischen Ausmaßen.
14: You're witnessing an historic shift in British politics.
12: Wir sind so daran gewöhnt, in der Politik von links und rechts zu sprechen, aber als Reform sind wir in der Lage, in ehemals konservativ dominierten Regionen zu gewinnen und in gleicher Weise in Gegenden, die quasi seit dem Ersten Weltkrieg von Labour regiert wurden. Die Labour-Party von Premierminister Keir Starmer wartet eindeutig durch ein Tal der Tränen mit historischen Verlusten. Frustrierte Labour-Vertreter, die ihre Jobs verloren haben, sehen die Schuld für das Debakel vor allem bei ihrem Parteichef Keir Starmer, der historisch schlechte Umfragewerte hat und von den Wählerinnen und Wählern teilweise regelrecht gehasst werde, beschreibt Robert Paston, Politikchef beim Sender ITV, die Situation.
15: Keir Starmer is literally hated by many voters.
12: Starmer steht unter Druck wegen der schwachen Wirtschaft und hoher Lebenshaltungskosten, wegen schlechter Kommunikation und der Affäre um Ex-Botschafter Peter Mandelson, den er ernannte, obwohl er ein Vertrauter des Sexualstraftäters Jeffrey Epstein war. Nach den katastrophalen Wahlergebnissen würde im Kabinett nun diskutiert, ob sich die Partei mit Starmer an der Spitze nochmal berappeln könne oder ob man Starmer ein Ultimatum für einen Rückzug setzen müsse, schildert Paston.
15: Is there a way of reviving
16: under Starmer? Or do we have to somehow present him with an ultimatum?
12: Starmer hat in den vergangenen Wochen immer wieder betont, dass er bleiben werde. Und auch die Wahlschlappe will er als Ansporn sehen. Es sei sein Job, solche Herausforderungen anzunehmen.
17: I'm not going to walk away and plunge the country into chaos.
12: Er werde nicht zurücktreten und das Land ins Chaos stürzen. Doch bis zu den nächsten Parlamentswahlen 2029 ist die Durststrecke noch lang. Bei den englischen Buchmachern fallen gerade die Gewinne für jene, die darauf wetten, dass Starmer kurz vor dem Aus steht. Bedeutet, dass das Ereignis wahrscheinlicher wird.

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0: an Podcasts, da geht es um die deutsch-afghanischen Beziehungen. Denn, das wissen Sie, in Afghanistan herrschen die Taliban mittlerweile im 5. Jahr und die Taliban werden von Deutschland nicht anerkannt als legitime Regierung. Gleichzeitig ist letzte Woche wieder ein Flugzeug gestartet von Leipzig nach Kabul in Afghanistan mit 25 Männern an Bord, abgeschoben aus Deutschland. Und genau da beginnt der Widerspruch. Abschiebungen funktionieren ja nur mit Kontakten zur Taliban-Führung und den Behörden dort. Pflegt man in Berlin also doch diplomatische Beziehungen mit den Taliban, die man gleichzeitig nicht anerkennt? Bundesinnenminister Dobrindt sagt, nein, das sind Beziehungen rein technischer Natur. Mein Kollege Peter Hornung sagt was anderes. Er war nämlich schon einige Male für die ARD in Afghanistan. Er hat auch mit Taliban-Vertretern gesprochen und ich mit ihm. Er konnte ziemlich gut beschreiben, was die abgeschobenen Männer erwartet, wenn sie in Afghanistan aus dem Flugzeug steigen.
1: Naja, die werden abgeholt von Taliban-Sicherheitskräften, in ein Gebäude gebracht und da werden sie dann erstmal erfasst. Da wird geschaut, wer sind diese Männer, was haben die getan auch tatsächlich. Es sind welche, die Straftaten in Deutschland begangen haben, die vor Gericht gestellt worden sind, die auch Haftstrafen zumeist bekommen haben. Dann müssen die da bleiben für eine gewisse Zeit am Rande des Flughafens. Es werden auch die Familien dieser Männer dorthin geholt. Und am Ende müssen die was unterschreiben, dass sie zum Beispiel nicht mit Medien sprechen, dass sie keine weiteren Straftaten begehen. Und dann werden die einfach in ihre Provinzen, in ihre Städte und Dörfer gebracht.
0: Das klingt wie an jedem anderen Flughafen auch. Ist es denn so?
1: Ja und nein. Sagen wir mal so, es ist nicht immer ganz klar, was passiert. Also ich habe mit zwei hohen Taliban-Vertretern gesprochen. Das eine war der Sprecher des Innenministeriums und das andere war ein Direktor im Außenministerium. Und den einen habe ich gefragt, als Kamera und Mikro an waren, was macht er mit denen? Und da hat er mir gesagt, na ja, wir betrachten das, was sie getan haben, diese Männer in Deutschland, und legen dann unsere Maßstäbe, nämlich die Scharia, an. Und das klingt jetzt erstmal ja, fast bedrohlich, aber er hat es auch nicht weiter ausgeführt. Der andere, den habe ich gefragt im Hintergrundgespräch, ohne Kamera, ohne Mikrofon. Und der sagte, na ja, die sind in eurem Rechtssystem verurteilt. Das gilt für uns nicht, wenn die hierher kommen. Das sind unsere Staatsbürger. Die sind einfach frei, die lassen wir frei.
0: Und jetzt haben wir ja schon festgestellt, die Bundesregierung erkennt die Taliban ja gar nicht als legitime Regierung an. Mit wem spricht die Bundesregierung denn dann in Afghanistan? Passt mal auf, da kommt wieder ein Flieger mit 25 Männern drin.
1: Ja, das ist eine Behauptung der Bundesregierung. Ja, sie führen eben nur technische Kontakte. Sie erkennen die Taliban nicht als legitime Regierung an, aber trotzdem, und da hat zum Beispiel auch der Innenminister Unrecht, gibt es diplomatische Beziehungen mit Afghanistan. Das hört sich so an wie ein Widerspruch, aber so ist es nicht. Staaten erkennen Staaten an. Also Deutschland erkennt Afghanistan als Land an. Deutschland hat diplomatische Beziehungen mit Afghanistan. Gleichzeitig sagt man aber, naja, die Regierung, die es da jetzt seit fast 5 Jahren gibt, die erkennen wir nicht an. Und irgendwie passt es halt nicht zusammen. Man erkennt die Regierung nicht an, man erkennt aber an, dass sie Vertreter entsenden. Man spricht mit diesen Vertretern, man akzeptiert sogar Diplomaten von diesem Land. Das heißt also, das eine passt eigentlich gar nicht zum anderen, aber das ist sozusagen Realpolitik.
0: Und was macht das mit den Taliban? Ich meine, du warst da. Das heißt, gehen die da mit, ich sag's mal salopp, stolz, geschwängerter Brust durch die Welt und sagen, guck mal, Deutschland spricht mit uns, wir sind dann doch wer?
1: Ja. So ist es genau. Also es ist ganz lustig, weil es ist ja immer auch die Frage, gibt es einen Deal zwischen Deutschland und den Taliban, was Abschiebungen anbelangt? Da sagt die Bundesregierung, nein, es gibt keinen Deal. Die haben einfach gesagt, wir nehmen unsere Landsleute zurück und wir organisieren das. Die Taliban sagen interessanterweise auch, nein, also einen Deal haben wir nicht. Aber 2 Sätze weiter heißt es dann schon, ja, aber wir freuen uns schon, dass wir da auch unsere Leute hinschicken können, Diplomaten hinschicken können, dass die Deutschen mit uns sprechen. Man merkt einfach, das ist denen wichtig. Und möglicherweise gibt es dann irgendwann mal so einen Punkt, wo die Taliban sagen, ja, also wir werden ja ganz normal behandelt, wie jedes andere Land, wie jede andere Regierung.
0: Wie hat man dich denn eigentlich behandelt als deutscher Journalist in Afghanistan?
1: gut. Also man hat mich über eine gewisse Zeit nicht ins Land gelassen. Also ich durfte 2,5 Jahre, habe ich kein Visum mehr bekommen. Aber wenn ich dort bin, dann werde ich da gut empfangen, gut behandelt. Das ist unglaublich bürokratisch. Ich brauche ganz viele Unterlagen. Ich muss zu dem Amt und zum anderen Amt und hier noch eine Bestätigung und sowas. Aber die sind höflich, die sind fast freundlich, die sind relativ offen. Ich habe lange auch mit hohen Taliban-Vertretern gesprochen und die waren auch recht offen da. Also man findet da schon einiges raus und man merkt schon, wie die ticken.
0: Ist es die Rolle der Frau in Afghanistan, die dafür sorgt, dass die Bundesregierung keine Frauen in einen Flieger nach Afghanistan setzt?
1: Genau, das ist der Grund, weshalb keine Frauen nach Afghanistan zurückgeschickt werden. Die Frauen sind, man muss es sagen, absolut entrechtet in Afghanistan. Die sind aus der Öffentlichkeit verdrängt. Die Mädchen dürfen nicht in höhere Klassen in der Schule. Die Frauen dürfen nicht studieren. Es gibt ganz viele Beschränkungen bei der beruflichen Tätigkeit. Es gibt auch Beschränkungen der persönlichen Freiheit. Das heißt also, die dürfen nicht reisen ohne einen Aufpasser, ohne einen Mahram, einen nahen Verwandten, einen nahen männlichen Verwandten. Und das ist einfach der Grund, weshalb man grundsätzlich ausschließt, Frauen nach Afghanistan abzuschieben.
0: Wenn ich das so höre, dann ist es aber skurril, dass das afghanische Generalkonsulat in Bonn für Praktika wirbt, die man da machen kann, und die suchen ausdrücklich Bewerberinnen. Wie kommt denn sowas?
1: Ja, das hört sich an wie Satire. Ich habe das diese Woche gesehen und es ist irre. Die präsentieren sich auf ihrer Webseite im Prinzip wie ein modernes Unternehmen oder vielleicht eine diplomatische Vertretung eines ganz normalen Staates. Aber das passt überhaupt nicht dazu, zu dieser Vertretung, die eben von Taliban, von Radikal-Islamisten geführt wird.
0: Wird der Bundesregierung eigentlich übel genommen? Jetzt bin ich hier nach Deutschland geflohen, fühle mich hier sicher und die Bundesregierung spricht jetzt mit den Taliban in meinem Afghanistan?
1: Ja und nein. Also ich merke immer noch Dankbarkeit. Ich merke bei vielen Afghanen, die sagen, wir sind dankbar, dass wir in Deutschland sein dürfen, dass wir hier Gäste sind und dass man uns aufgenommen hat, dass man uns Schutz gegeben hat. Was ich aber schon durchhöre, ist Enttäuschung. Immer wieder, wo man sagt, warum sprecht ihr mit denen? Das sind die Terroristen. Das ist die Terroristengruppe, die die Regierung da übernommen hat.
0: Ja, und wer zahlt am Ende den Preis dafür?
1: Naja, es ist vieles nachvollziehbar, was die Bundesregierung macht. Sie versucht es teilweise nur zu verschleiern, weil sie damit eben Kritik auf sich ziehen würde. Ich glaube, am Ende die Verlierer sind diejenigen, die in Afghanistan sind, vor allen Dingen die Frauen in Afghanistan. Im Augenblick ist es einfach so, die Taliban bekommen das, was sie wollen, nämlich mehr diplomatische Anerkennung durch die Deutschen. Gleichzeitig hilft es den Frauen in Afghanistan überhaupt nichts. Sie machen keine Zugeständnisse und das ist das Problem.
0: Peter Hornung über die deutsch-afghanischen Beziehungen und seine Erfahrungen mit den Taliban. Wir haben länger über das Thema gesprochen. 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Und bevor ich Sie jetzt in den Abend entlasse, müssen wir nochmal über heute Morgen reden. Da ging nämlich nichts mehr auf der A3. Wegen Käsekuchen. Ich weiß, Sie fragen sich, wieso Käsekuchen? Es ist doch Rhabarberzeit. Ein LKW mit Backwaren ist umgekippt zwischen dem Kreuz Hilden und Solingen. Und überall auf der Autobahn in Richtung Köln lag Bienenstich, Käsekuchen, umgeben von einem See aus Erdbeersoße. Die wichtigste Meldung, dem LKW-Fahrer geht's gut, er ist nur leicht verletzt. Die witzigste Meldung, André Feldmann musste die Leckereien wieder beseitigen. Er gehört nämlich zum Bergungsunternehmen, das für die Aufräumarbeiten dorthin bestellt wurde. Und was macht man, wenn man in einem Erdbeersee steht und überall umgeben ist von Käsekuchen? Richtig, genau das, was Sie denken.
2: Ja, ist ein bisschen Eis dabei, ne? Ein bisschen Käsekuchen, das habe ich schon probiert. Also ist mal was Gutes drin. Sonst hast du ja nur so Metallteile oder so, ne? Und jetzt macht das auch noch Spaß, schönes Wetter.
0: Dann hoffen wir mal für Herrn Feldmann, dass es bei dem nächsten Einsatz ein paar Lastwagen gibt, die ein paar Kisten Bier verloren haben und damit Prost. Gleich gibt es hier bei uns die Nachrichten und dann die Maus. Ich bin Michael Imhof und ich wünsche Ihnen einen schönen Abend mit WDR 5.

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1: Die Nachrichten mit Stefan Pössl. Guten Abend. Die private Altersvorsorge in Deutschland wird neu geregelt. Der Bundesrat hat einem entsprechenden Gesetz zugestimmt. Die Neuregelung ersetzt die Riester-Rente. Ziel ist, dass Menschen mehr selbst fürs Alter sparen, zusätzlich zur staatlichen Rente und betrieblicher Altersvorsorge. Andreas Fischer, WDR Berlin.
2: Dafür fördert der Staat in Zukunft mehr Finanzprodukte, die vor allem in Aktien oder ETFs anlegen. So sollen deutlich höhere Renditen möglich sein als bei bisherigen Riester-Verträgen. Dafür kann dann aber auch die Garantie entfallen, dass Sparerinnen und Sparer die eingezahlten Beiträge später voll ausbezahlt bekommen. Außerdem wird es ein sogenanntes Standardprodukt geben. Es soll günstig und leicht verständlich sein. Alle Banken, Sparkassen und Versicherungen sollen es anbieten müssen. Und in Zukunft fördert der Staat auch Selbstständige bei der privaten Altersvorsorge. Die neuen Produkte sollen zum 1. Januar 2027 an den Start gehen.
1: In Sinzig gibt es nach und nach mehr Details zu einem Großeinsatz in einer Bankfiliale. Die Polizei war am Morgen per Notruf alarmiert worden. Vor der Bank stand ein Geldtransporter, die Filiale wurde abgeriegelt. Als Spezialkräfte die Bank nach mehreren Stunden stürmten, fanden sie zwei Menschen eingeschlossen im Tresorraum der Bank. Aus Sinzig Sebastian Tittelbach für WDR aktuell.
3: Die Polizei spricht offiziell immer noch von einer Geisellage. Sie ist auch von Anfang an davon ausgegangen, dass es Täter gibt, die noch in der Bank sein können. Deswegen wird die Überraschung sehr, sehr groß gewesen sein, als die Beamten das Gebäude hier geöffnet haben und im Tresorraum nur zwei Personen gefunden haben. Eine Person davon ist der Fahrer des Geldtransporters. Aber von den Tätern fehlt halt jede Spur. Es gibt inzwischen eine vage Täterbeschreibung. Es soll sich um einen Mann handeln, etwa 1,80 groß. Und er soll eine Art Imkeranzug, also einen weißen Overall getragen haben. Und offenbar gab es auch eine Beute. Er soll dem Fahrer des Geldtransporters ein Behältnis abgenommen haben, in dem sich Bargeld befand.
1: Weitere Meldungen im Überblick. Die steuerfreie Entlastungsprämie von bis zu 1.000 Euro kommt vorerst nicht. Nach den Plänen der Bundesregierung sollte sie von den Unternehmen an ihre Beschäftigten ausgezahlt werden können. Der Bundesrat stimmte dem vom Bundestag bereits beschlossenen Gesetzentwurf nicht zu. Die Länder kritisieren, dass sie und die Kommunen den Großteil der Kosten tragen müssen. Deutschlandweit haben am Vormittag Schülerinnen und Schüler gegen eine mögliche neue Wehrpflicht demonstriert. In einigen NRW-Städten war die Beteiligung niedriger als erwartet. In Düsseldorf waren zum Beispiel 80 Schüler beteiligt, haben sich 80 Schüler beteiligt, in Dortmund dagegen 300. Die bevorstehende Fußball-Weltmeisterschaft beschert den Schülerinnen und Schülern in Mexiko besonders lange Sommerferien. Sie werden um mehr als einen Monat auf insgesamt fast 3 Monate verlängert. Dadurch will man offenbar verhindern, dass Busse und Bahnen überlastet werden, wenn die WM-Touristen dazukommen. Mexiko richtet die WM zusammen mit den USA und Kanada aus.
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1: In der zweiten Fußball-Bundesliga versucht der SC Paderborn, seine Aufstiegschancen zu bewahren. Gegner im vorletzten Saisonspiel ist der Tabellenachte aus Karlsruhe, Burkhard Hupe, WDR Sport. Merkt man den Paderbornern den Siegeswillen denn an?
4: Ja, der Wille ist vorhanden und die Führung ist auch vorhanden für den SC Paderborn. Er führt seit der 20. Minute mit 1:0, etwas mehr als eine halbe Stunde vorbei. Philipp Bobilla, der Mann, der für die Tore zuständig ist beim SC Paderborn mit seinem 15. Saisontreffer. War nicht sein schönster, aber vielleicht sein wichtigster in dieser Spielzeit. Ein schmuckloser Abstauber, hat er viel einsetzen müssen, um den Ball am Karlsruher Keeper Bernhard vorbei ins Tor zu bekommen. Hat er geschafft, seitdem ist Paderborn gegen Karlsruhe 1:0 vorne.
1: Das war WDR aktuell. Das Wetter in Nordrhein-Westfalen. Bis zum Abend ist es teils sonnig, teils bewölkt. Nur im Bergland besteht ein leichtes Schauerrisiko. In der Nacht bleibt es trocken und es kann bis auf 8 bis 2 Grad abkühlen. Morgen gibt es eine Mischung aus Sonne und lockeren Quellwolken. Dichtere Wolken nur in Ostwestfalen. Die Höchsttemperaturen in Bad Berleburg 17 Grad, in Münster 20 und in Bonn 22 Grad. Die Zeit, es ist 19.04 Uhr. WDR 5, die Verkehrslage. A2 Hannover Richtung Dortmund zwischen Oelde und Beckum. 4 Kilometer Stau, man braucht etwa 20 Minuten länger. Nach einem Unfall ist dort nur ein Fahrstreifen frei. A3 Oberhausen Richtung Köln zwischen Mettmann und Solingen. 6 Kilometer Stau, die Fahrzeit verlängert sich um etwa 10 Minuten. Dort ist der linke Fahrstreifen gesperrt. A44 Kassel Richtung Dortmund zwischen Marsberg und Kreuz-Bünnenberg-Haaren. Etwa 45 Minuten plus 8 Kilometer Stau. A45 Hagen Richtung Dortmund zwischen Kreuz-Hagen und Dortmund-Süd. Etwa 10 Minuten plus 7 Kilometer stockender Verkehr in Richtung Stadion vor dem BVB-Spiel. Außerdem jeweils 20 Minuten plus auf der B1 und der B236. Und nochmal A45 Hagen Richtung Dortmund zwischen Kreuz-Hagen und Dortmund-Süd. Etwa 15 Minuten plus 7 Kilometer stockender Verkehr.
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6: Hallo, hallo, hallo. Wie cool ist das denn? Ihr seid alle wieder mit dabei hier bei Maus live am Freitagabend. Also ihr Mausfans sowieso, aber auch unsere Mausklasse. Die GGS Drachenfelsschule Niederbachem in Wachtberg. Und die machen da heute auch eine Rudelhörparty. Wir gucken mal ganz kurz, wie ist denn eigentlich die Stimmung bei denen? Hallo, hallo, hallo. Könnt ihr mich hören?
7: Ja.
6: Und wie ist die Stimmung bei eurer Rudelhörparty?
7: Rudelhörparty, wir gucken.
6: Wow. Also ich glaube, meine Ohren sind jetzt weggeflogen. Ihr seid auf jeden Fall super gut drauf. Ihr seid ja die Klassen 4a und b und Mino, Frieda und Mats. Ihr drei wolltet ja so ein bisschen erzählen, wie eigentlich so die Vorbereitungen für eure Hörparty gelaufen sind heute Abend. Was habt ihr alles gemacht? Was habt ihr alles da?
8: Also jeder hat einen Snack mitgenommen und dann haben wir ein Buffet aufgestellt.
6: Und was ist da alles so mit dabei?
9: Chips und Süßigkeiten, noch andere Süßigkeiten.
6: Sehr cool. Und was ist denn an eurer Rudelhörparty bisher so besonders? Ihr habt ja nicht gerade erst angefangen, die läuft ja schon so ein bisschen, ne?
8: Von der Filmgruppe haben wir uns die Nachrichten angehört und angeguckt und was mit Greenscreen uns angeguckt.
6: Wow, okay. Ja, stimmt, ihr seid ja aufgeteilt in eine Film- und in eine Radiogruppe, was ich besonders cool finde. Und wir rätseln gleich ein bisschen zusammen. Also wir hören uns gleich auf jeden Fall nochmal, aber ich bin mir sicher, bis dahin werdet ihr auf jeden Fall gut zu unserer Mausmusik mit tanzen, oder?
9: Ja.
6: Sehr gut. Wir hören uns gleich nochmal. Und ihr zu Hause dürft natürlich heute auch noch miträtseln. Ist doch klar, denn unsere Mausklasse hat für euch knifflige Rätsel vorbereitet. Also wenn ihr mitmachen wollt, meldet euch gerne jetzt schon hier bei uns. Zu gewinnen gibt es heute eine kuschelige Maus oder einen kuscheligen Elefanten.
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6: Genau. Das ist unsere Hotline. Macht jetzt direkt mit hier bei uns. Und ich habe für euch jetzt Musik aus Kanada von Avril Lavigne und Simple Plan. Das Lied heißt Young and Dumb.

0: jeden Freitagabend, den verbringen wir hier zusammen im Radio. Hier ist Maus Live. Und ihr habt bestimmt auch von dem Buckelwal in der Ostsee gehört, von Timmy. Der hat sich ja in die westliche Ostsee verirrt und kam dort dann auch nicht mehr so richtig weg. Das ist schon sehr, sehr ungewöhnlich, aber kein Einzelfall. Eine Studie zeigt, Meeressäuger, die werden öfters dort gesehen, wo sie eigentlich wirklich nicht hingehören. Maus-Reporterin Jana erzählt euch jetzt, warum das so ist.
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2: Arktische Walrosse in Europa, ein Beluga im Fluss Themse in England und Galapagos-Seebären an der Küste von Peru. Immer öfter entdecken Biologen Tiere an Orten, wo sie gar nicht hingehören. Forscherinnen und Forscher haben jetzt in einer Studie erklärt, warum sich immer mehr Meeressäuger dorthin verirren.
1: Worum geht's?
2: Forscherinnen und Forscher aus England, Peru und der Schweiz hatten immer wieder von Meeressäugetieren erfahren, die in Meergegenden gesichtet wurden, in denen sie eigentlich nichts verloren haben. Dort kamen sie bisher gar nicht vor und sogar in Flüssen, also in Süßwasser, obwohl sie eigentlich im Salzwasser leben. Sie wollten das genauer wissen und haben über 60 Meeresbiologen auf der ganzen Welt gefragt, ist euch das auch schon mal passiert? Und 2 von 3 Tierexperten hatten tatsächlich Meerestiere an ungewöhnlichen Orten entdeckt. Manchmal in ganz anderen Ozeanen, manchmal aber auch im eigentlichen Lebensraum. Aber dort an Orten, die auch nicht optimal waren für die Tiere. Seerobben in Häfen zum Beispiel, wo das Wasser nicht so sauber ist und ihnen Schiffsschrauben gefährlich werden könnten.
1: Achtung, Quizfrage!
2: Wie verhält man sich eigentlich, wenn man eine Robbe in der Stadt, ein Walross an einem Fluss oder einen gestrandeten Wal entdeckt? A. Man geht zum Tier hin und redet beruhigend auf es ein. B. Man versucht, das Tier zurück ins Wasser zu schieben. Oder C. Man hält sich vom Tier fern und informiert die Feuerwehr oder die Wasserschutzpolizei. Antwort C ist richtig. Das sollten wir Profis überlassen, die sich damit auskennen. Es ist ganz wichtig, Abstand vom Tier zu halten. Und auf gar keinen Fall sollte man es berühren oder sogar versuchen, es zu bewegen. Auch ein so großes Tier wie ein Wal könnte dabei verletzt werden. Das zu wissen ist vor allem deshalb notwendig, weil heute öfter Meeressäugetiere an ungewöhnlichen Orten auftauchen.
1: Warum ist das so?
2: Vor allem der Klimawandel vertreibt Tiere aus ihren Gewässern. Sie folgen Strömungen dorthin, wo es kühler ist zum Beispiel. Oder sie folgen ihren Beutetieren, die ebenfalls aus ihren bisherigen Gewässern abwandern. Außerdem verursachen wir Menschen viel Lärm im Meer und das stört große Meeressäuger wie Wale, wenn Schiffsmotoren vorbeifahren oder am Meeresgrund Metalle abgebaut werden.
1: Wie wird das in Zukunft sein?
2: Mehr als die Hälfte der befragten Meeresforscher glaubt, dass sich die Tiere viel öfter neue Lebensräume suchen müssen, je mehr sich die Erde erwärmt. Wir alle werden also öfter Tierarten begegnen, die neu sind an einem Ort.
1: Was können wir tun?
2: Ganz wichtig ist es, dass sich die Erde nicht weiter in so hohem Tempo aufheizt. Wenn es langsamer wärmer wird, können sich Tiere besser anpassen. Das sagt das Forschungsteam dieser Studie. Außerdem hoffen sie, dass besser gesammelt wird, wo Meeressäuger plötzlich an komischen Stellen auftauchen. Dann könnte man schneller erkennen, wo Tiere Hilfe brauchen. Und Rettungsteams könnten ihnen schneller und besser helfen.
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0: Dankeschön, Jana. Und diese und natürlich alle anderen spannenden Nachrichten aus unserem Maus-Zoom, die könnt ihr ja nochmal nachhören. 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

0: Total angesagt bei euch, nur mal gerade von Alex Warren und Fever Dream habt ihr gehört. Am Sonntag gibt's für euch ja wieder die Mauscharts. Bisher war Alex Warren mit dieser Nummer auch mit dabei. Ob das am Sonntag auch wieder so ist, das könnt ihr euch natürlich anhören hier bei uns. So, und wir wollen rätseln. Und das Tolle ist, unser Rätsel kommt von einer Mausklasse, also die von vergangener Woche, und ist auch für eine Mausklasse, also für unsere aktuelle Mausklasse, ja. Das ist ja die GGS Drachenfelsschule Niederbachem-Wachtberg. Und aus dieser Mausklasse treten jetzt zwei an. Jakob und Gregor. Hallo, ihr beiden.
1: Hallo.
0: Ihr seid ja heute gar nicht hier bei uns im Mausstudio. Erzählt doch mal, wo seid ihr denn gerade?
1: Wir sind gerade in der GGS Drachenfelsschule in Niederbachem. Ja, und wir freuen uns sehr, dass wir angerufen werden.
0: Das ist toll. Wo sitzt ihr alle? Habt ihr euch ein Klassenzimmer gesucht oder die große Schulhalle?
1: Wir haben uns ein Klassenzimmer gesucht und jetzt sitzen wir hier alle gemeinsam an einem Tisch.
0: Sehr cool. Wir wollen ja mit euch rätseln. Ich habe mich gefragt, wie habt ihr euch eigentlich auf unser Rätsel vorbereitet? Habt ihr ganz, ganz viel geübt?
1: Nein.
0: Aber ihr habt trotzdem so ein paar Tricks, um cool und entspannt zu bleiben?
1: Ja.
0: Ja, die verratet ihr aber noch nicht, damit alle anderen die nicht wissen, oder?
1: Ja.
0: Auch eine Idee. Ja, man soll sich beim Pokern ja auch nicht in die Karten gucken lassen. Ihr habt es genau richtig gemacht. Okay, seid ihr fertig für unser Rätsel?
1: Ja.
0: Wunderbar, dann los geht's.
2: Hier ist die Fuchsklasse aus Basweiler-Setterich. Wir waren in der Woche vor euch dran. Da haben wir für euch noch ein Rätsel überlegt. Viel Glück beim Lösen.
3: Hallo, wir sind Asya,
4: Kadisha,
5: Ipek,
6: Zara
7: und ich bin Hira.
8: Achtung, jetzt kommt unser Spielerätsel.
9: Wer bin ich?
10: Mich hat man öfters früher gespielt.
11: Für mich macht man runde Dinge.
12: Am besten buddelt man für dieses Spiel kleine Löcher in den Boden.
13: Wenn bei mir die Dinger zusammenstoßen, klingt es so.
14: Ich bestehe aus mehreren Dingen aus Glas.
15: Man braucht für dieses Spiel mehr als 5 oder 6 davon.
16: Bei mir muss man mit den Dingern schnipsen.
17: Diese Dinge sollte man am besten nicht in den Mund nehmen, weil sonst entsteht Erstickungsgefahr.
18: In den Dingern, die man für mich braucht, sieht es manchmal aus wie bunte Blumen.
19: Man muss für mich richtig gut zählen können.
0: Boah, das sind viele Hinweise gewesen. Ich fand's richtig schwer. Und ihr?
1: Ja, ein bisschen.
0: Ist schon schwer. Habt ihr denn eine Idee? Ich habe gerade noch mal reingehört. Also es geht ja um ein Spiel.
1: Mit Murmeln?
0: Ja, und die haben ja auch gesagt, das ist ein Spiel, was man zum Beispiel ja auch auf eurem Schulhof spielen könnte. So ein Pausenspiel oder sowas. Dafür
1: so eine Art Murmelgolf?
0: Murmelgolf, ja. Könnte ich mir vorstellen. Wie würde man das sonst noch nennen? Die sehen ganz hübsch aus, habt ihr auch gehört? Ja, das war schon richtig. Ja, ich glaube.
1: Golfbälle?
0: Ja, ich glaube, ihr wart wahrscheinlich bei den Murmeln schon richtig. Was kann man denn damit noch so machen auf dem Pausenhof, wenn man die so flitschen lässt?
1: Eine Murmelbahn bauen?
0: Zum Beispiel, oder? Man könnte ja auch einfach so damit spielen, oder?
1: Ja.
0: Ja, denke ich auch. Wir hören mal, was die Kinder aus der Mausklasse aus Basweiler-Setterich da gesucht haben.
10: Die Auflösung ist...
20: Murmelspiel!
0: Ja, also ich finde, Murmelgolf gilt auf jeden Fall als Murmelspiel. Sehr gut, ihr beiden. Das ist auf jeden Fall richtig. Toll gemacht.
1: Oh, das hat richtig Spaß gemacht.
0: Ja, ja, super. Guck mal, im Hintergrund habe ich es auch schon jubeln gehört.
1: Ja.
0: Erstes Rätsel wurde gelöst. Und ihr beide könnt ja nicht hier bei uns im Studio sein und euren Gewinn sehen. Deshalb habe ich mir mal diese dicke Tüte hier geholt. Gucke mal rein für euch, was ihr denn hier so gewonnen habt. Also zum Beispiel ein Buch über Monsterpilze. Dann finde ich hier noch ein Spiel, Verräter an Bord. Da muss man versteckte Meuterer entdecken. Und noch ein Kochbuch habe ich hier gesehen. Also Kochen mit der Maus könnt ihr auch zusammen. Ist das was?
1: Dankeschön. Ja,
4: danke.
1: Wir freuen uns sehr.
0: Ja, das ist doch cool. Also die Tüte ist auf dem Weg dann zu euch rüber. Erste Tüte auf jeden Fall abgeräumt. Und wir haben ja auch noch eine Möglichkeit gleich für unsere Maus-Fans zu Hause, dass die auch miträtseln können. Die können ja bei uns heute auch was gewinnen. Zum Beispiel ein Kuscheltiermaus oder einen Kuscheltierelefanten habe ich noch liegen. Also, wer jetzt gerne noch bei unserem Spiel mitmachen möchte, wir haben gleich für euch Maus-Fans ja auch noch was vorbereitet, dann meldet euch jetzt hier bei uns.
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0: Unsere Quatschnachrichten bekommt ihr nämlich gleich. Kennt ihr ja, ne? Zwei Meldungen für euch. Eine ist richtig, eine ist vollkommener Blödsinn. Und die Planschis stellen euch jetzt auf musikalische Weise auch noch ein Spiel vor. Der Boden ist Lava. Habt ihr vielleicht schon mal auf dem Spielplatz oder im Kinderzimmer gespielt? Wer es noch nicht kennt, kein Problem. Die Anleitung gibt es jetzt im Song.

0: Die Planschis sagen, der Boden ist Lava. Hier ist Maus Live am Freitag. Und ihr seid jetzt gefragt, also ihr Mausfans zu Hause. Ihr seid jetzt unsere Nachrichtenpolizei. Denn unsere Mausklasse in dieser Woche, die hat zwei Nachrichten vorbereitet. Eine Nachricht davon, wirklich absoluter Quatsch. Die andere, total richtig. Und wer ist jetzt hier bei uns am Maustelefon? Das ist Julie aus St. Ingbert. Hallo Julie.
1: Hallo.
0: Toll, dass du heute mitmachst. Du bist unsere Nachrichtenpolizei heute. Kriegst du das hin?
1: Bestimmt.
0: Ja, denke ich mir auch. Hast du eine Taktik, wie du das machst? Bauchgefühl, Kopf, was schaltest du ein?
1: Ich muss gucken.
0: Du musst gucken, okay. Also du hast jetzt nicht so eine Taktik dir vorher schon überlegt, wie du das machen willst.
1: Nö.
0: Nö, aber ist ja auch okay. Manchmal muss man ja auch einfach mal so reingehen. Ich spiele dir gleich zwei Nachrichten vor und danach sagst du mir hoffentlich, welche davon richtig ist und welche falsch, okay?
1: Okay.
0: Bist du bereit?
1: Ja.
0: Gut, Nachricht Nummer 1 aus der Mausklasse gibt es jetzt.
2: Hallo, ich bin Anton.
3: Und ich heiße Julian.
2: Vor kurzem wurden im Vatikan neue Schweizer Gardisten vereidigt. 28 junge Männer dürfen jetzt bunte Uniformen in Blau, Rot und Gelb tragen. Dazu einen Helm und manchmal auch eine Rüstung. Sie haben versprochen, den Papst zu beschützen, wenn es sein muss, sogar mit ihrem Leben.
3: Die Schweizer Garde ist eine besondere Truppe. Die Männer kommen alle aus der Schweiz, weil früher die Schweizer Soldaten angeblich die zuverlässigsten und besten waren. Die ungefähr 135 Männer sind Bodyguards und Soldaten. Sie machen bei besonderen und feierlichen Veranstaltungen mit.
0: So, Julie, das war Nachricht Nummer 1. Bist du bereit? Können wir unsere Nachricht Nummer 2 abspielen?
1: Ja.
0: Wunderbar, dann genau zuhören.
4: Hallo, ich bin Mia.
5: Und ich Lia.
4: Ihr habt es vielleicht gestern in den Nachrichten gehört. In Deutschland kann man ab sofort sein Fahrrad einfach draußen vor der Tür abstellen und braucht es nicht mehr abzuschließen, weil nirgendwo mehr Fahrräder geklaut werden. Auch wenn man seine Geldbörse verliert oder sein Handy. Kein Problem.
5: Alle Diebe und Verbrecher in diesem Land mussten in den vergangenen 3 Jahren ein Klaustopptraining machen. Und das hat so super funktioniert, dass Deutschland nun zu den sichersten Ländern der Welt gehört. Wenn es um Diebstahl geht, alle Diebe machen nun eine echte Berufsausbildung.
0: So, und das war unsere Nachricht Nummer 2. Julie, was denkst du? Was davon ist absoluter Quatsch? Was ist richtig?
1: Ich glaube, die Nummer 2 ist absoluter Quatsch.
0: Okay.
1: Das mit dem Fahrrad.
0: Was glaubst du, was ist daran falsch? Wo hast du sofort gedacht, nee, das kann ja nun wirklich nicht sein?
1: Also, weil das ist, ich glaube nicht, weil Verbrecher, die machen ja eh, was sie wollen. Ich glaube nicht, dass sie dann diesen Kurs abgeschlossen haben.
0: Das ist auf jeden Fall richtig, ja, da glaube ich auch. Wir hören mal rein, was unsere Mausklasse denn so dazu zu sagen hat, ob du damit richtig liegst.
4: Die falsche Meldung ist... Die Geschichte über den Diebstahlstopp in Deutschland.
0: Julie, das ist

0: Mausleib ist hier am Freitagabend und das heißt, ein paar Stunden hat dieser 8. Mai ja noch, also noch ein paar Stunden heißt es auch, heute ist der Welttag des Esels. Und Maja und Paula von der GGS Drachenfelsschule in Wachtbeck-Niederbachem machen diese Woche bei der Mausklasse auch mit und sind jetzt bei mir am Telefon. Hallo ihr beiden!
1: Hallo!
0: Sag mal, findet ihr eigentlich Esel cool?
2: Ja.
0: Warum?
2: Weil sie süß aussehen und flauschig.
1: Ja,
0: voll. Ich stehe auch total auf Esel. Ich finde, die sind total witzig. Wart ihr schon mal in einem Zoo oder in einem Streichelzoo und habt einen Esel gefüttert oder auch mal gestreichelt?
2: Nee.
0: Ihr müsst ihr unbedingt nochmal machen. Das macht total viel Spaß. Ich habe mal gehört, Esel mögen das besonders gerne, wenn man deren Po krault. Wie sieht's aus? Wer will mal eine Runde Esel-Po kraulen?
2: Nein, danke.
0: Warum nicht? Die mögen das. Muss nicht sein. Was glaubt ihr denn eigentlich, warum sagen eigentlich Menschen manchmal zu jemand anderem, du blöder Esel?
2: Weiß ich nicht.
0: Keine Ahnung, ist ja auch eine fiese, gemeine Beleidigung eigentlich, ne? Wenn man das zu jemandem sagt. Muss nicht unbedingt sein. Das sagt man ja, wenn man denkt, jemand ist dumm oder ein bisschen langsam vielleicht.

0: Aber mein Kollege Jan Philipp aus unserem Mausteam, der sagt uns jetzt mal, warum Esel wirklich ganz, ganz tolle Tiere sind. Hört mal hier.
1: Der Welttag des Esels wurde eingeführt, um darauf aufmerksam zu machen, dass es Eseln in vielen Teilen der Welt nicht gut geht. Sie werden schlecht gehalten und in vielen Ländern werden sie noch heute als Lastentiere eingesetzt, um Waren zu transportieren. Das wird gemacht, weil Esel sehr zuverlässige und treue Tiere sind, die richtig viel können. In Deutschland gibt es auch Esel, die dabei helfen, Menschen wieder gesund zu machen. Bei einer Therapie mit Eseln soll man leichter abschalten und entspannen können.
0: Also Maja, Paula, wir sind uns doch einig, Esel sind wunderbare Tiere, oder?
2: Ja.
0: Und könnt ihr mal das Geräusch nachmachen, was ein Esel typischerweise machen würde?
2: Ja. Ja.
0: Macht mal. Also ich schlage das hier vor. Kann man auch schwer nachmachen, ihr habt recht. Ihr hört jetzt gleich ganz viele verschiedene Geräusche, aber zwischendurch halt immer wieder diesen Esel, den ihr gerade gehört habt. So, und ich möchte, dass ihr zwei ganz genau mitzählt. Also wie oft ihr dieses I-A, I-A, I-A so hören könnt. Okay?
2: Ja, ja.
0: Also, wir haben einen ganzen Haufen Geräusche zusammengemischt und ganz viele I-As darunter gepackt. Und ihr müsst mitzählen. Ihr Mausfans zu Hause könnt natürlich auch mitzählen. Also, los geht's.

0: So, das sind alle Geräusche, die wir zusammengepackt haben. Maja, Paula, war das schwer?
1: Nee.
0: Habt ihr mit den Fingern gerechnet oder habt ihr es alles aufgeschrieben oder einfach so gemerkt?
1: Wir haben mit den Fingern.
0: Ja, das ist auch vollkommen okay. Was sagt ihr denn? Wie oft habt ihr einen Esel gehört?
1: Fünfmal.
0: Fünfmal ist richtig. Sehr gut. Glückwunsch, ihr beiden.
1: Danke.
0: Ich schau mal, ihr habt ja auch eine Tüte jetzt gewonnen. Und da ist zum Beispiel ein riesengroßes Buch drin. Die Reise, die die Welt veränderte. Das kriegt ihr von uns zugeschickt. Also Tüte Nummer 2 geht auf jeden Fall rüber zu euch. Dankeschön.
2: Wir freuen uns.
1: Danke. Wir freuen uns.
0: Ganz toll, danke. Und übrigens, Esel sind total treue Freunde. Also wenn ihr das nächste Mal eure beste Freundin oder euren besten Freund du Esel nennst, dann ist das eigentlich ein Kompliment. Oder?
1: Ja.
0: Dankeschön, ihr beiden. So, und die Musik hier bei Maus Live entscheiden jetzt auch die Kinder aus der Maus-Klasse. Die haben nämlich einen ganz besonderen Musikwunsch.
3: Hallo, wir sind Wuk, Amir,
4: Mia,
5: Lea
6: und Udel.
3: Wir wünschen
4: uns den Titel
6: genauso wie ich bin.
3: Ich grüße meine Mama und meinen Papa.
7: Ich grüße meine Eltern.
8: Ich grüße meine Familie.
9: Ich grüße jetzt Gabriel.
10: Ich grüße meine Familie.
0: Das sind wirklich super viele Grüße. Gehen natürlich einmal raus. Dankeschön. Und hier sind für euch Mini-Musiker und Doodle-Teacher mit Genauso wie ich bin hier bei Maus Live.

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1: Boah, ich kann euch was sagen, ne? Gestern war hier im Mausstudio was los. Alter, gestern waren Flo und Lukas von Deine Freunde zu Besuch. Hier bei uns im Maus-Live-Studio. Könnt ihr euch auch nochmal anhören und auch anschauen. Ein paar Fotos haben wir für euch auch. Alles zu finden auf maus-live.de. Und unsere aktuelle Mausklasse hat sich passend zu dem Besuch von Deine Freunde ein Songrätsel ausgedacht. Und am Telefon bei mir ist jetzt Marlin aus Bremen. Hallo.
2: Hallo.
1: Und du möchtest gerne mit uns miträtseln, ne?
2: Ja.
1: Erzähl mal, Marlin, was für ein riesengroßer Deine Freunde-Fan bist du eigentlich? Eher so ein kleiner oder ein ganz großer?
2: Mittel. Also ich war schon auf einem Konzert, hab ein T-Shirt und bin schon Fan, aber nicht so dolle, dass ich überall mit hinreise.
1: Boah, Marlin, aber ein T-Shirt und auf dem Konzert, das würde ich schon als großen Fan bezeichnen. Also, das, hast du auch ein Lieblingslied von denen?
2: Oma gibt mir Schokolade, finde ich cool.
1: Ja, das ist auch cool. Ich mag total gerne Quatsch mit Soße. Die Antwort kannst du auch auf alles geben. Ah, Quatsch mit Soße, finde ich super. Marlin, ich würde das Rätsel jetzt mal direkt starten. Du bist bereit, oder?
2: Ja.
1: Okay, los geht's.
3: Hallo, wir sind Mia, Valerie, Anton
4: und Adele. Wir beschreiben euch ein Lied von der Band Deine Freunde.
3: Im Song geht es um etwas, das alle Schulkinder kennen.
4: Und Jugendliche auch.
3: Und Lehrkräfte auch. Und die meisten Eltern auch. Es geht um eine Sache, die meist am Nachmittag erledigt wird.
4: Manche machen das gerne.
3: Andere nicht so. Manche machen das in der Schule. Andere zu Hause.
4: Manche machen es selbst.
3: Andere schreiben ab. Das, was wir meinen, hat 4 Silben. Hm. Und so heißt auch der Titel von Deine Freunde.
4: Wenn ihr das hier hört, ist es schon Abend.
3: Und habt ihr eure schon gemacht?
1: Boah, waren viele gute Hinweise mit dabei. Marlin, wenn du dich mit Deine Freunde auskennst, dann weißt du das doch bestimmt, oder?
2: Mhm.
1: Hast du eine Idee, was das sein könnte, was da gesucht wird?
2: Hausaufgaben.
1: Wir hören mal rein, was sie sagen.
3: Die richtige Lösung ist
5: Hausaufgaben.
1: Yeah, richtig. Sehr cool. So, das hast du sehr gut gemacht, Marlin. Freust du dich?
2: Ja.
1: Und sag mal schnell, Hausaufgaben bei dir. Bist du eher Team Daumen hoch oder Team Daumen runter?
2: Ich bin in der Ganztagsschule. Wir haben keine Hausaufgaben.
1: Oh, okay. Und trotzdem wusstest du, alle Hinweise richtig einzuordnen. Sehr gut.
2: Ja.
1: Nicht schlecht. Marlin, welches Kuscheltier magst du gerne haben? Die Maus oder den Elefanten?
2: Die Maus.
1: Die Maus, okay. Wunderbar. Maus ist auf dem Weg zu dir nach Bremen. Dankeschön fürs Mitmachen. Tschüss.
2: Tschüss.
1: Und ich habe meine Französisch-Hausaufgaben sehr, sehr brav erledigt. Die Sängerin Sass hört ihr jetzt hier bei Maus Live. Und die singt Le Long de la Route. Und wenn ich mein bisschen Französisch-Wissen noch so irgendwo zusammenkratzen kann, dann heißt das Entlang der Straße.

0: Freitagabend. Natürlich nur richtig cool mit Maus live. Und schon wieder sind zwei aus unserer Mausklasse am Telefon. Hallo Julian, hallo Oskar.
1: Hallo.
0: Wie war eure Mausklasse so? War cool?
2: Ja, es war richtig cool.
0: Richtig cool sogar. Was war besonders cool?
3: Der Ausflug auf den Rodderberg fand ich am coolsten.
2: Ich auch.
0: Ah, okay, dann seid ihr euch immerhin einig. Ihr macht ja auch gerade eine Rudelhörparty. Und ich habe ja gerade schon gehört, es gibt ein sehr leckeres Buffet mit vielen Süßigkeiten.
2: Ja.
0: Finde ich super. Was ist alles mit dabei?
3: Chips, Popcorn,
2: dann gibt's Hitchis und Gummibärchen.
0: Sehr gut, das ist solide, auf jeden Fall. Gibt's auch so ein paar Softdrinks, vielleicht Cola oder Limo?
2: Fanta.
0: Fanta, ja, das ist Limo, das geht doch. Seid ihr Team Limo? Habt ihr Bock drauf?
2: Ja.
0: Ja, wer sagt denn da nein? Also wirklich, auch wenn ja alle wissen, da ist ganz schön viel Zucker drin, ist schlecht für die Zähne und dann wird man auch noch dick davon. Aber trotzdem, Fanta ist ja einfach so lecker. Und heute auf den Tag genau ist das Getränk Coca-Cola übrigens 140 Jahre alt geworden. Denn der Erfinder der Cola, John Stith Pemberton, hat diesen Softdrink da zum ersten Mal verkauft. Am 8. Mai 1886, das ist ja schon ewig lange her. Und eigentlich gehörte John Pemberton eine Apotheke und der hat auch immer so ganz viel experimentiert, um auch was gegen Krankheiten zu finden. Und dabei ist er dann durch Zufall auf dieses Getränk, also auf Coca-Cola gekommen. So, und jetzt habe ich eine Frage an euch beide. Seid ihr ready?
2: Ja.
0: Sehr gut, wunderbar. Also, ihr habt ja gerade schon gehört, dieser Pemberton, der war Apotheker. Und der hat ganz viel experimentiert und dann kam am Ende Coca-Cola bei rum. Gegen welche Krankheit wollte der denn eigentlich was erfinden? Ich gebe euch mal drei Antwortmöglichkeiten. Also, der hat ein Mittel gesucht gegen Blindheit. Seine Erfindung sollte eigentlich bei Kopfschmerzen helfen. Oder sein Ziel war es, eine Medizin zu finden, die Muskelkater heilt. Habt ihr irgendeine Idee, was das sein könnte? Also gibt es ein Medikament gegen Blindheit? Glaubt ihr das?
2: Nein.
0: Naja, das stimmt. Würdet ihr eher bei Kopfschmerzen oder eher bei Muskelkater eine Cola trinken?
2: Bei Kopfschmerzen.
0: Ja, weil man sagt ja auch, ne, man soll ja viel trinken und so, ne, eigentlich, oder?
2: Ja.
0: Also was würdet ihr sagen? Welche Erfindung wollte er eigentlich machen? Die Blindheit, die Kopfschmerzen oder Muskelkater?
2: Die Kopfschmerzen.
0: Die Kopfschmerzen. Wir hören mal, was mein Kollege Jan Philipp aus unserem Mausteam dazu sagt.
4: In seiner Apotheke experimentierte John Stith Pemberton um 1885 mit einem Mittel gegen Kopfschmerzen, Müdigkeit und Depression. Doch seine erste Mixtur schmeckte scheußlich. Pemberton versüßte die bittere Arznei mit Lavendel, Karamell, Zimt sowie reichlich Zucker und füllte das Ganze mit Sodawasser auf. Nun schmeckte der Trank so gut, dass selbst Kunden, die gar keine Kopfschmerzen hatten, es unbedingt trinken wollten.
0: Julian, Oskar, ihr dürft jetzt nochmal ganz laut jubeln.
1: Ja!
0: Tüte Nummer 3 geht nämlich auch an euch. Ganz, ganz toll. Sehr cool. Freut ihr euch?
1: Ja, danke schön.
0: Vor lauter Schreien seid ihr wahrscheinlich auch jetzt heiser geworden, oder?
1: Nee.
0: Noch nicht. Sehr gut. Wir quatschen gleich nochmal. Aber erstmal gibt es für euch alle Musik und die kommt aus dem Film K-Pop Demon Hunters. Hier sind die Saja Boys mit Soda Pop hier bei Maus Live. Schön, dass ihr dabei seid.

0: Wow, was für eine Woche mit unserer Mausklasse. So viele tolle Dinge haben wir da erlebt und die haben ja auch ganz, ganz viel immer erzählt hier bei uns, hier bei Maus Live. Und sie haben auch für uns noch eine Verabschiedung aufgenommen.
1: Unsere Mauswoche ist jetzt zu Ende. Wir sind die Kinder der Drachenfeldschule Wachtberg Niederbachen.
2: Mir hat's gefallen mitzumachen. Es war alles toll.
3: Mir hat gefallen, dass ich im Radio sein durfte.
4: Mir hat der Ausflug am Montag richtig gut gefallen, weil wir da so viel über den Vulkan gelernt haben.
5: Ich habe mich gefreut, dass ich das erste Mal im Radio zu hören bin.
3: Nächste Woche gibt's wieder eine Mausklasse.
5: Da sind die Kinder der GGS Isengarten aus Waldbrüll dran.
2: Wir wünschen euch eine schöne Mauswoche,
4: wie wir sie auch hatten.
1: Und jetzt wünschen wir allen
6: ein schönes Wochenende.
0: Ja, aber vorher will ich doch noch mal hören. Hey, Mausklasse, wie war denn eigentlich so eure Rudelhörparty?
7: Gut, richtig gut.
0: Wie glücklich seid ihr denn über eure drei Tüten hier?
7: Super! Ja,
0: sehr gut.
7: Ja.
0: Was macht ihr denn damit? Wo kommen die ganzen Bücher und Spiele denn eigentlich hin?
8: In die Klasse.
9: Also die Bücher kommen in unsere Leseecke, ja.
0: Ja, genau, so ist es richtig. Ja. Damit jeder mal ein bisschen drin rumstöbern kann, ne?
7: Ja.
0: Sehr cool. Schön, dass ihr mitgemacht habt. Ich wünsche euch noch einen ganz, ganz schönen, tollen Abend und viel Spaß bei Maus Live hören weiterhin. Macht's gut.
7: Danke.
0: Tschüss. Und ihr zu Hause wisst ja, alles zur Mausklasse gibt's auch nochmal zum Nachhören auf www.diemaus.de. Klickt euch da gern mal durch und hört euch an, was die Kinder so alles erlebt haben.

0: Kinders singen über den oder die BFF, also die besten Freunde. Und wir schauen natürlich noch, wie euer Wochenende eigentlich so aussieht.
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0: Also die Kinder aus Wachtberg, Niederbachen können am Samstag auf jeden Fall richtig toll draußen verbringen. Es ist nämlich ganz schön viel Sonne angesagt und es wird auch wieder richtig schön warm. 21 Grad stehen hier auf dem Thermometer für euch am Samstag. Von Regen ist da nichts zu sehen, also es bleibt die ganze Zeit über trocken. Vielleicht hat der ein oder die andere ja Lust auf eine kleine Fahrradtour oder mal einen neuen Spielplatz auschecken. Einfach mal irgendwo ganz anders hingehen. Am Sonntag gibt's dann gegen Abend auch mal wieder Schauer oder sogar Gewitter. Aber hey, kann uns ja total egal sein. Da liegen wir eh schon in unserem Bett. Das ist eher so am späten Abend der Fall. Das war's für heute hier bei Maus Live. Es war richtig cool mit euch und vor allem mit unserer Mausklasse. Nochmal ganz, ganz viele liebe Grüße rüber an euch. Ich fand's klasse, dass so viele von euch heute mit uns rätseln wollten. Ich bin Marie und wenn ihr mögt, hören wir uns am Sonntag schon wieder, denn da schaue ich mit euch zusammen mal ganz genau auf unsere Mauscharts. Also welche Songs da wieder von euch reingewählt worden sind. Also ich freue mich, wenn ihr dann wieder einschaltet und sagt dann jetzt einfach nur noch Tschüss, schönen Freitagabend. Und bis ganz bald.

0: Es ist 20 Uhr. 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
1: Die Nachrichten mit Stefan Possel. Guten Abend. Die Bundesregierung ist mit ihrem Plan gescheitert, Arbeitnehmern wegen der gestiegenen Preise zu helfen. Der Bundesrat hat die 1.000 Euro Entlastungsprämie gestoppt, die Arbeitgeber freiwillig hätten zahlen können. Die Länder hatten befürchtet, auf den Kosten sitzen zu bleiben. Bundesfinanzminister Klingbeil deutete an, dass er jetzt andere Entlastungsmöglichkeiten sucht.
2: Wir haben als Bundesregierung für diese Entlastungsprämie geworben und wir sind uns auch einig, dass wir etwas für die Menschen machen wollen. Und dieser Weg wird weitergehen. Noch die Hand ist ausgestreckt.
1: Konkreter wurde Klingbeil nicht. Er versprach lediglich, dass die Regierung keinen weiteren Alleingang plane.
2: Das Ziel muss sein, dass man sich da jetzt nicht im Klein-Klein zerlegt, sondern dass man jetzt schnell an die Bürgerinnen und Bürger ein Signal sendet. Wir wollen euch unterstützen. Mit den Ländern, mit den Arbeitgebern, mit den Gewerkschaften zusammen müssen Lösungen gefunden werden.
1: Die Grünen sprechen von einer persönlichen Niederlage für Kanzler Merz. Seine eigenen CDU-Ministerpräsidenten hätten ihm im Bundesrat die Gefolgschaft verweigert. Die private Altersvorsorge in Deutschland wird neu geregelt. Der Bundesrat hat einem Gesetz zugestimmt, der die Riester-Rente ersetzt. In Zukunft fördert der Staat mehr Finanzprodukte, die vor allem in Aktien anlegen. Ziel ist, dass Menschen mehr selbst fürs Alter sparen, zusätzlich zur staatlichen Rente und zur betrieblichen Altersvorsorge. In Sinzig gibt es jetzt mehr Details zu einer mutmaßlichen Geiselnahme in einer Bankfiliale. Die Polizei sucht nach einem etwa 1,80 Meter großen Mann. Er trug einen weißen Overall. Klar ist inzwischen auch, dass der oder die Täter Beute gemacht haben. Die Polizei war von einer Geiselnahme ausgegangen. Sie fand in der Bank zwei Menschen eingesperrt im Tresorraum.
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1: In der zweiten Fußball-Bundesliga spielt Bielefeld gerade in Kaiserslautern. Bielefeld braucht im Abstiegskampf dringend 3 Punkte. Im Stadion ist Stefan Kersthold, WDR Sport. Eine gute Viertelstunde ist noch zu spielen. Bislang sieht's aber nicht gut aus für Bielefeld, oder?
3: Nee, kann man nicht sagen. Der Abstiegskampf, der scheint sich am vorletzten Spieltag nochmal zuzuspitzen. 0:2 liegt das Team hier zurück gegen den ersten FC Kaiserslautern. Beide Treffer aus der ersten Hälfte. Aber es gibt noch Hoffnung. Zum einen noch knapp 20 Minuten inklusive Nachspielzeit. Und jetzt gibt's Freistoß für Arminia Bielefeld. Halblinke Position. Ball segelt in den Strafraum. Kopfball, der landet aber auf dem Tordach. Und dazu kommt noch, dass die Bielefelder durchaus Chancen haben, die aber bislang noch nicht verwertet haben. Wie gesagt, noch gibt's Hoffnung, ist noch jede Menge Zeit, aber die Arminia liegt hier mit 0:2 zurück.
1: Das war WDR aktuell. Das Wetter in Nordrhein-Westfalen. In der Nacht kann es auf 8 bis 2 Grad abkühlen. Es ist gering bewölkt oder klar. Morgen gibt es eine Mischung aus Sonne und lockeren Quellwolken. Nur in Ostwestfalen ziehen auch mal dichtere Wolken durch. Es bleibt überwiegend trocken. Die Höchstwerte in Aalen 20 Grad, in Essen 21 und in Siegen 22 Grad. Die Zeit ist 20.03 Uhr.
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4: Den Eurovision Song Contest boykottieren wegen Israels Politik. In den Niederlanden ist diese Entscheidung gefallen und sie spaltet.
5: I think the Eurovision is a very political event and it was a statement of them to let Israel participate. So it's a good statement of the Netherlands to don't.
6: Yeah, I do agree with it because I don't agree what Israel is doing right now.
7: Ik vind het niet goed. Het is een prestatie van mensen op zichzelf en die hebben daar heel hard voor gewerkt. Daar ben ik het dus niet mee eens, deze keuze.
4: Also manche sind dafür. Der ESC könne sich eben nicht vom Politischen abkoppeln. Aber eben auch andersrum. Die Niederländerin, die wir zum Schluss gehört haben, sagt, ich finde es gar nicht gut. Ist eine Leistung der Künstler, die hart dafür gearbeitet haben. Ein Boykott also ist nicht angemessen. Aber auch andernorts wird boykottiert. In Irland, Spanien, Slowenien zum Beispiel. Während Deutschland es wohlgemerkt anders sieht. Der Kanzler zumindest.
8: Ich halte es für einen Skandal, dass darüber überhaupt diskutiert wird. Israel gehört dazu.
4: Ja, das Ganze steht also ganz offensichtlich sinnbildlich für den Zankapfel Israel-Politik. Wo steht Europa da gerade? Wie immer mit mir, Katrin Schmitz, im ARD-Studio in Brüssel, gemeinsam mit meiner Kollegin Sabrina Fritz. Grüß dich, Sabrina.
9: Hallo, Katrin.
4: Weil du kümmerst dich ja bei uns besonders um die Außenpolitik der EU ganz intensiv und kannst uns also da gleich weiterhelfen, genauso wie auch der Nahost-Experte Daniel Gerlach, der diesmal zu Gast ist im Europa-Podcast. Und der kann wirklich beschreiben, wie sehr ist dieser Stress um den ESC auch ein Spiegel der aktuellen Israel-Politik der EU. Aber erstmal, Sabrina, wir haben es gehört, der ESC, eine große Diskussion, mal wieder, das ist nicht neu, aber mein Eindruck ist schon, in diesem Jahr spitzt sich das politisch noch mal mehr zu, denn es sind ja auch noch andere Länder, die jetzt boykottieren, nicht nur die Niederlande.
9: Genau, also ich glaube, das größte Land, das hier zu nennen ist, ist einfach Spanien. Also Spanien hat ja auch gesagt, es nimmt nicht teil und überträgt auch nicht.
4: Ja.
9: Und das ist natürlich schon auch ja ein großer Verlust an Einschaltquote, an Geld. Also das ist schon ein ziemlicher herber Rückschlag für die EBU oder für den ESC. Aber es geht natürlich einher auch mit der politischen Linie, die wir in Spanien sehen. Ja, also der spanische Ministerpräsident Pedro Sánchez ist ja sehr israelkritisch. Also insofern passt das auch in die politische Linie. Insofern haben wir schon, wie du gesagt hast, da ja eine absolute Überschneidung von, wenn man so will, Kunst und Politik.
4: Mhm. Und wenn wir jetzt noch die anderen mit ins Boot holen, also Irland boykottiert, wird es auch nicht ausstrahlen. Island, gut, noch nicht in der EU, boykottiert auch, ist Teil des natürlich des ESC immer gewesen. Slowenien auch. Würdest du sagen, auch wirklich alle Konkurrent aus den gleichen Gründen?
9: Mhm. Ja, auf jeden Fall. Also Irland erleben wir auch immer hier als sehr israelkritisch als Land. Und es gibt ja auch noch andere. Es gibt Boykottaufrufe von Künstlern. Also wie du sagst, dieser ESC ist sehr politisch, vielleicht auch so ein bisschen als Nachgang vom letzten, wo ja auch die israelische Sängerin, die Künstlerin, die letztes Jahr angetreten ist, die stand ja auch schon im Feuer, wenn man so will. Ja, die war ja auch sehr begleitet von einer Kampagne pro der israelischen Regierung. Sie hat selber dieses Massaker vom Oktober miterlebt. Also da hat Israel natürlich auch schon eine sehr politische Künstlerin hier zum ESC geschickt.
4: Und es hat jetzt auch quasi noch mal mehr Argumente geliefert im vergangenen Jahr, dass also jetzt alle die, die boykottieren, sagen können, der Grund ist erstmal grundsätzlich, wir verurteilen das Vorgehen der israelischen Regierung, der israelischen Armee im Gazastreifen. Und dann quasi noch dazu wehren uns auch gegen das, was letztes Jahr stattgefunden hat, wo man also im Nachhinein auch feststellen konnte, dass Marketingkampagnen, vor allem eben online natürlich, die die israelische Künstlerin promotet haben, die auch zum Teil staatlich finanziert wurden. Also dass man sagt, das wollten wir ja eigentlich nicht, eine richtige politische Einmischung auch in das Ergebnis. Und zwar ja am Ende auch zumindest etwas, ja, doch durchaus verdachtserregend, weil von der Jury hatte die Künstlerin nicht so eine richtig gute Platzierung bekommen, aber im Publikumsvoting war sie dann ganz, ganz, ganz, ganz vorne mit Abstand und am Ende Platz 2.
9: Genau, ja. Und wir haben in diesem Jahr jetzt auch noch den Iran-Krieg, wenn man so will, wo Israel ja auch eine wichtige Rolle spielt, ja, wo es ja auch scharfe Kritik gibt, zum Beispiel von Spanien, um wieder auf Spanien zu kommen. Also insofern ist das alles schon sehr politisch aufgeheizt dieses Jahr.
4: Genau, müssen aber eins noch dazu sagen, und wenn wir jetzt beim Beispiel Niederlande bleiben, ich war gerade die Tage in Rotterdam, habe mich da auch umgehört und mit Verantwortlichen gesprochen, mit vielen Menschen gesprochen, und es ist natürlich festzuhalten, es ist ja keine politische Entscheidung direkt, sondern es ist die Rundfunkorganisation, die das entschieden hat. Afrotros ist da zuständig in den Niederlanden, also ein Teil des großen NPO-Netzwerks. Man kann es ein bisschen vergleichen, wenn auch nicht bis ins letzte Detail, mit der ARD, also ein öffentlich-rechtlicher Sender, der natürlich über Gremien und so weiter nicht komplett abgekoppelt ist von der Politik. Also das bleibt es natürlich auch festzustellen. Das hat nicht die Regierung entschieden.
9: Ich meine, nur ein Gedanke, der mir gerade kommt. Jetzt stell dir mal vor, die ARD würde jetzt sagen, wir übertragen das nicht oder wir machen nicht mit. Also es ist ja völlig unvorstellbar, dass wir sowas entscheiden ohne einen politischen Backup. Ja, also insofern.
4: Das stimmt, das stimmt. Dementsprechend hören wir vielleicht einmal an die Erklärung dann auch, wie es dazu kam, vom zuständigen Direktor von Afrotos, Taco Zimmermann. Die hörte sich dann so an.
10: Ja, das ist natürlich ontzettend verdrietig. Wir haben hier vanmiddag natürlich allein mal mit Verliezers zu machen. Want wir willen natürlich mit Europa de vrede vieren. En genieten van een prachtig festijn. En dat wordt nu dan helaas gesaboteerd. Of gaat niet door, hoe moet ik dat zeggen. Dat heeft alles te maken met het feit waar wij voor staan. Onze waarden. En dan kan ik niet anders.
4: Also er sagt im Prinzip, ich stehe hier und kann nicht anders. Ja, wir wollten das eigentlich alles gerne machen. Wir wollten das alles feiern. Aber es steht eben nicht im Einklang mit unseren Werten. Deswegen ging es nicht anders. Ist aber eine Entscheidung, die wirklich ja auch nicht, ich habe es gesagt, die spaltet. Die finden nicht alle witzig. Ne?
9: Soweit ja, gab auch eine Umfrage in den Niederlanden. Und da ist es, also grob die Hälfte ist dafür, findet das richtig. Die andere Hälfte sagt, nein, das ist ein Musikwettbewerb, warum soll man, wie du auch schon gesagt hast, die Künstler jetzt bestrafen? Also
4: und für dieses bisschen hin und her steht auch ein bisschen dafür, dass man nicht so richtig weiß, dass man am Ende auch keinen wirklich konsequenten Boykott macht in den Niederlanden. Es wird nämlich übertragen, ganz im Gegensatz, Sabrina, du hast Spanien schon erwähnt, die übertragen es auch nicht. Es bleiben viele Fragen offen, aber es ist ein politisches Statement. Lass uns das so festhalten und auch noch mal ein bisschen da drauf gucken. Das ist ja auch der Anlass für uns im Europa-Podcast zu sagen, inwiefern ist es wirklich ein Spiegel dessen, was wir auch auf der politischen Bühne dann ganz direkt erleben. Und kann man das so sagen, die Länder, die jetzt ausscheren beim Eurovision, sind auch die, die am meisten Druck machen in Brüssel?
9: Ja, also ich würde schon sagen, wir hören wirklich von Spanien immer eine große Kritik an Israel. Wir haben ja sogar auch Spanien jetzt, das die Angriffe gegen den Iran sofort verurteilt hat. Also wir sehen Spanien, Irland vor allem. Und auf der anderen Seite vielleicht auch nochmal die nennen, die ja auch hinter Israel stehen und sagen, nein, wir müssen das Land sozusagen weiter dann auch in unserer Gemeinschaft halten. Da ist natürlich Deutschland ganz vorne. Da ist Österreich, das jetzt gerade den Contest auch ausrichtet.
4: Sabrina, wo du Deutschland sagst, ich will dir eine Sache vorspielen. Also es haben hier sicher viele geäußert. Wir haben im März schon gehört. Aber im Prinzip kann man sagen, der bayerische Ministerpräsident hat zu dieser Kontroverse es besonders gut auf den Punkt gebracht.
11: Wenn ich jetzt erlebe, wie auch in Europa darüber diskutiert wird, Boykott des ESC, des European Song Contest, weil Israel teilnimmt. Freunde, wenn Sie es nicht wollen, dann machen wir es halt auch nicht. Wir gewinnen eh nie, müssen eh nur alles zahlen. Wir stehen zu jüdischem Leben und sind gegen Antisemitismus.
4: Also kann man es auch sagen. Aber viele haben sich in die Richtung und auch noch ernsthafter geäußert sozusagen.
9: Ja, der deutsche Außenminister Wadefuhl hat ja auch noch mal ganz klar gesagt, wir begrüßen die Entscheidung, dass Israel teilnehmen kann. Man kann das, glaube ich, nicht so jetzt immer politisch da verbinden und dann ist der ESC irgendwann, glaube ich, auch wirklich tot.
4: Das ist spannend, wie sich die einzelnen Politiken, sage ich jetzt mal, der EU-Staaten auch im Zweifel noch weiter auseinanderentwickeln mit all den aktuellen politischen Ereignissen. Und da hatte ich das Glück, für den Europa-Podcast mit Daniel Gerlach sprechen zu können. Das ist ja einer der renommiertesten Nahost-Experten, Autor und Chefredakteur des Zenit-Magazins. Und von ihm wollte ich noch mal wissen, mit all seiner Expertise, zeigt das jetzt beim ESC, dass sich eigentlich die politische Herangehensweise gegenüber Israel in den einzelnen EU-Staaten immer noch weiter ausdifferenziert, immer noch weiter auseinanderentwickelt?
12: Wenn man sich dann die Details anschaut, dann ist das doch ein sehr disparates Bild. Es gibt Staaten, die einseitig Sanktionen sogar verhängt haben. Sanktionen gegen beispielsweise verschiedene Siedlergruppierungen in Israel. Es gibt Staaten, die jegliche Form von Sanktionen oder einer härteren Linie gegenüber der israelischen Regierung wegen der Besatzung und des Kriegs in Gaza blockieren. Und das ändert sich auch immer wieder. Also wir haben zum Beispiel, wenn man sagen kann, auf dem ganz linken Spektrum der Staaten, die eine sehr pro-palästinensische Politik und eine sehr israelkritische Position eingenommen haben, vor dem Hintergrund der Politik der aktuellen israelischen Regierung, dann ist das Irland, dann ist Spanien, die auch sehr, sehr harte Positionen diesbezüglich eingenommen haben. Und auf der anderen Seite des Spektrums gab es bisher Ungarn unter Viktor Orban, der dem es vollkommen gleichgültig war, was die EU zum Thema Palästina-Israel zu sagen hatte, sondern da ging es wirklich nur darum, wir stehen an der Seite von Netanyahu, hatte auch mit der persönlichen Freundschaft zu tun, zwischen Viktor Orban und Netanyahu. Und dann haben wir Staaten wie Italien, die irgendwo dazwischen sind. Wir haben Frankreich, das im letzten Jahr einen großen Schub gemacht hat mit der Anerkennung Palästinas. Und wir haben Deutschland, das sich bei all dem eigentlich ziemlich zurückhält, im Hintergrund aller möglichen EU-Initiativen blockiert, die irgendwie israelkritisch sind. Und Deutschland wird in vielen EU-Staaten und nach meinem Dafürhalten auch von der Europäischen Union selber eigentlich als ein problematischer Kandidat angesehen, weil mit den Deutschen in einer hinsichtlich einer Friedenslösung für den Nahen Osten so richtig kein Fortkommen zu machen ist.
4: Mhm. Sehen Sie aber gerade zuletzt in diesem Spektrum auch vielleicht verwunderliche oder überraschende Verschiebungen, also über diese ja schon angedeutete Blockbildung hinaus dieser Staaten, die immer schon vergleichsweise kritisch gegenüber Israels Politik waren und denen, die da unverbrüchlich an der Seite standen. Was hat Sie überrascht in den letzten Jahren?
12: Definitiv. Ich meine, die Niederlande hatten deswegen eine wirkliche Regierungskrise wegen des Israel-Palästina-Themas. Die Niederlande waren ein Staat, der eigentlich immer mindestens so pro-israelisch war wie Deutschland, also zumindest in den letzten Jahrzehnten. Wir haben in Polen die Situation, dass Polen eigentlich sehr, sehr pro-israelisch eingestellt war von der Regierung her, auch wenn in der Bevölkerung sehr israelkritische Stimmen waren. Wir haben jetzt eine wirkliche Eskalation zwischen dem polnischen Außenminister und dem israelischen Außenminister, die sich zum Teil auch auf Twitter oder auf X abgespielt hat. Und dann haben sie ganz merkwürdige Widersprüchlichkeiten aus Staaten, von denen sie eigentlich denken würden, die müssten an einem Strang ziehen. Sie haben zum Beispiel Kroatien und Slowenien, zwei EU-Staaten, die eine ähnliche Befreiungsgeschichte erlebt haben nach dem Zusammenbruch Jugoslawiens, aber daraus vollkommen unterschiedliche Schlüsse ziehen. Sie haben in Slowenien in den letzten Jahren eine sehr pro-palästinensische Regierung gehabt, eine Regierungsspitze oder eine politische Elite, die auch sehr früh schon vom Genozid in Gaza gesprochen hat. Und sie haben auf der anderen Seite Kroatien, was sehr auf die Sicherheitsinteressen, Sicherheitszusammenarbeit, Rüstungskooperation mit Israel Wert legt, wo sie eine politische Elite haben, die durchaus sehr islamkritisch eingestellt ist, eine starke Identifikation mit Israel. Und sie haben Staaten wie Griechenland, die das alles aus einer rein strategischen Perspektive zu betrachten scheinen. Mit einer Bevölkerung, die sehr pro-palästinensisch ist, historisch wie viele Mittelmeerstaaten, aber einer Regierung, die ganz klar geostrategische Interessen im Blick hat. Also die Zusammenarbeit mit Israel in der Rüstung, bei Militärübungen, die Ausbeutung von Gasfeldern im östlichen Mittelmeer, die Konkurrenz mit der Türkei. Und je weiter sie nach Osten gehen, Ausnahmen bestätigen die Regel, desto mehr haben sie europäische Staaten, die eigentlich das Israel-Palästina-Thema nur durch die Russland- und Ukraine-Brille betrachten, weil sie nämlich sagen, wir sind in einer solchen Bedrohungslage in der Auseinandersetzung mit Russland, dass die Zusammenarbeit mit Israel im Bereich der Cybertechnologie, der Abwehr von Cyberangriffen, aber auch Luftabwehr und Raketenabwehr, da brauchen wir die Israelis. Und deswegen interessiert uns das Schicksal der Palästinenser hier nicht. Sie haben Länder wie Schweden. Schweden ist ein sehr, hat auch Palästina anerkannt, ein sehr auf Menschenrechten und wertegeleiteter Außenpolitik traditionell basierendes Land, wo sie eine Regierungskoalition hatten, die das schon zurückgefahren hat und die auch aus einer identitären Politik heraus die Zusammenarbeit mit den Palästinensern runtergefahren hat und sich wieder stärker der israelischen Seite angenähert hat.
4: Und gibt es auch Gegenbeispiele in die andere Richtung? Also ich denke jetzt zum Beispiel an Italien, wo, ich sage mal zur Verwunderung, glaube ich, auch vieler, die Regierungschefin Meloni den Schritt gegangen ist und Militärkooperation mit Israel auf Eis gelegt hat oder abgesagt hat. Wie ist das zu bewerten?
12: Italien ist, glaube ich, ein besonderer Fall, weil die Regierung Meloni konservativ rechts sehr auf Seiten der israelischen Führung gestanden hat. Aber in Italien haben sie eine massive pro-palästinensische Mobilisierung. Sie hatten die Flotillas, also diese Schiffskonvois, die sich da nach Gaza aufgemacht haben. Es gab im vergangenen Jahr, im September, da bin ich auch dort gewesen, zufällig Streiks, wo Städte wie Milano und Napoli lahmgelegt wurden. Nicht wegen irgendwelcher Arbeitskämpfe oder Tarifstreits, sondern wegen der Solidarität für die Palästinenser. Und man sieht schon, wie sich auch Staaten wie Österreich beispielsweise verändern. Österreich hat in den letzten Jahren eine sehr pro-israelische Politik gefahren, auch fast wie Deutschland eigentlich so Staatsräson-Politik betrieben. Aber jetzt wollen die Österreicher gerne einen Sitz im Sicherheitsrat der Vereinten Nationen haben. Und die Regierung fängt jetzt auf einmal an, mehr auf internationale Ordnung, Resolutionen Wert zu legen, eine etwas nuanciertere Politik gegenüber den Palästinensern zu fahren, weil man weiß, dass im Großteil des globalen Südens, in vielen Staaten der Welt, die deutsche und die österreichische Haltung nicht als moralisch und nicht als anständig betrachtet werden und man deswegen auch einen Reputationsverlust befürchtet.
4: Ja, soweit Daniel Gerlach, Nahostexperte. Wir werden gleich eine weitere Analyse von ihm hören. Aber erstmal, Sabrina, wir gucken vor allem in Brüssel aufs Parkett und auf die Politik. Kann man sagen, bei so einer komplexen Gemengelage wirkt es ja fast immer aussichtsloser, dass man da irgendwie noch auf eine gemeinsame EU-Politik kommt gegenüber Israel. Oder wie schätzt du das?
9: Ja, also ich fand interessant, also die Kommissionspräsidentin Ursula von der Leyen, so eine Art Bundeskanzlerin der EU, wenn man so will. Also die hat bei ihrer Rede zur Lage der Nation im September, fand ich, sehr doch deutlich kritische Worte gegenüber Israel gesagt. Also sie hat nochmal gesagt, die Lage im Gazastreifen ist inakzeptabel. Hunger darf keine Kriegswaffe sein. Also das waren schon für sie, die oft politisch recht neutral ist, fand ich, sehr klare Worte. Und
4: Sie musste auch, weil man wirklich sagen muss, die meisten Staaten wollen von ihr klarere Worte hören. Ne?
9: Ja, kann man natürlich in der Außenpolitik verschiebt sich so ein bisschen was, dass natürlich die EU da auch politischer wird. Und dann hat sie eben auch ein paar Maßnahmen genannt. Ja, es gibt ja viele so gemeinsame Projekte zwischen Israel und auch der EU. Da geht es um eine Summe, nicht so viel Geld, 14 Millionen Euro. Die werden jetzt erstmal zurückgehalten. Es sollen Zölle erhoben werden auf Güter, die man aus Israel exportiert oder importiert in die EU. Man muss wissen, die EU ist der wichtigste Handelspartner für Israel. Also da sagen manche Staaten ja auch, das ist doch ein Hebel. Können wir da nicht dieses Handelsabkommen aussetzen? Aber dafür braucht es eben eine Mehrheit oder manchmal auch eine qualifizierte Mehrheit. Und die gibt's eben nicht. Zum Beispiel eben auch, weil so ein großes Land wie Deutschland da nicht mitgeht. Und darum haben manche Staaten jetzt schon Einzelmaßnahmen getroffen, einzelne Minister in Israel sanktioniert. Also keine einheitliche Politik, würde ich sagen, aber schon, so wie ich das in den Jahren erlebe, mehr Druck jetzt auf Israel, was eben die Situation im Gazastreifen betrifft.
4: Obwohl man sich eigentlich ja bei vielen Grundsätzen doch schon einig ist, ne? Aber wenn es dann darüber hinausgeht, wird es schwierig, also Zwei-Staaten-Lösung anzustreben, also all diese
9: großen Linien, die aber dann in der Umsetzung halt schwierig sind. Ne? Also und da ist es jetzt schon relativ konkret, wenn man jetzt nochmal sagt, Geld wird zurückgehalten, es wird diskutiert, Zölle, es gibt so ein Programm, wo man Start-ups unterstützen will. Also
13: Das wurde gecancelt sozusagen, meinst du?
9: Ja, aber man darf sich da auch nichts vormachen. Das wird, ich meine, wenn man jetzt mal sieht, in was für große Konflikte Israel jetzt verwickelt ist, also dann wird es sich davon so ein paar Millionen aus der EU auch, glaube ich, jetzt nicht irgendwie da abhalten lassen.
4: Darüber habe ich abschließend auch mit Daniel Gerlach gesprochen. Mit der Frage, ja, ist das ewige Dilemma der EU eigentlich, dass man wegen dieser Uneinigkeit überhaupt gar nicht mehr relevant ist am Ende? Und das hat er mir dazu beschrieben.
12: Absolut. Aufgrund der Tatsache, dass die Aufmerksamkeit von Gaza weg ist und von der humanitären Katastrophe und auch von Vorgehen der israelischen Streitkräfte in Gaza, sind viele in Europa, glaube ich, froh, dass das Thema jetzt in den Hintergrund gerückt ist. Beim Thema USA und Iran gibt es mehr Einigkeit zwischen den EU-Staaten, auch wenn es da Differenzen gibt. Aber es gibt mehr Einigkeit als beim Thema Israel. Aber die EU-Staaten und auch die Europäische Union selbst merken, dass das zunehmend ein Gegenstand von innenpolitischen Auseinandersetzungen und Debatten wird, und zwar selbst in Deutschland.
13: Und das spiegelt sich auch wieder zu unserem Ausgangsthema, ne, auch in dieser ESC-Geschichte, ne? Weil das so populistisches Thema ist, ein gesellschaftliches, wird es auch auf solche Events jetzt übertragen.
12: Das wird nicht nur auf solche Events übertragen. Ich glaube, ich bin jetzt kein Fachmann für den ESC, aber der ESC ist natürlich ein politisches Thema, weil die Staaten, die teilnehmen, das ja auch sehr stark politisch nutzen. Also wir haben das vorher gesehen, osteuropäische Staaten, auch Staaten im Kaukasus, die nutzten, und Israel auch, die nutzten diesen ESC zur Selbstdarstellung, zur Promotion für sich selbst. Und die Israelis haben ja auch ganz besonders bei ihren letzten Erfolgen, Triumphen dann gesagt, schaut mal, wir sind marginalisiert, wir werden in Teilen Europas abgelehnt und gehasst, aber wir sind trotzdem Sieger und wir schaffen es, die Leute zu begeistern. Das ist alles hochpolitisch. Mhm. Also der ESC ist in diesen, es sind ja auch letztendlich politische Entscheidungsträger in den Rundfunkanstalten, die da mitreden. Und insofern, finde ich, kann man den ESC nicht entpolitisieren. Das ist ähnlich wie bei großen Sportereignissen. Fußball-Weltmeisterschaften und Europameisterschaften oder jetzt die Biennale in Venedig, um die es eine große Polemik gab. Also dieses Thema ist nicht nur emotional, sondern dieses Thema kann auch Wahlergebnisse beeinflussen. Ich sehe dafür Anzeichen in Deutschland. Und Deutschland ist nach meinem Dafürhalten das größte Problem oder der größte, in der Politik würde man sagen, Swing State. Also der Staat, von dem man weiß, wenn der seine Politik ändert, seine Haltung ändert, dann werden auch andere Staaten mitziehen. Bisher war es für Deutschland relativ bequem, für die Regierung Merz zu sagen, naja, was sollen wir jetzt uns engagieren in der EU? Es gibt sowieso Ungarn mit Viktor Orban, die werden jeden Schritt blockieren, der irgendwie Israel einschränkt, der Druck auf Israel ausüben möchte. Und jetzt hat man Viktor Orban nicht mehr und man muss jetzt, steht im Grunde ein Stück weit selber in der Schusslinie. Insgesamt finde ich wirklich faszinierend und auch erschütternd, alle europäischen Staaten haben ihre eigene Logik, ihre eigene Staatsräson, ihre eigenen Dämonen und ihre eigenen Rechtfertigungen, warum sie dies oder das tun müssen. Und sie begründen das meistens mit ihrer Geschichte, sehr oft auch mit der Geschichte des Zweiten Weltkriegs und der NS-Herrschaft, die ja ganz Europa auch betroffen hat. Und das ist wirklich kurios zu sehen, wie jeder da seine eigene Argumentation zu dem Thema hat und davon entsprechende Politik auch ableitet.
13: Mhm. Ja, und was dann, wie beschrieben, am Ende dazu führt, dass wir in der EU also keine Israel-Politik, keine Nahost-Politik, keine Konkurrente haben, die wirklich dazu führt, dass man ein entscheidender, handlungsfähiger Player ist. Wie sehr schwächt dieses Auseinanderfallen auch die EU jetzt im aktuellen Iran-Krieg, im aktuellen Nahost-Konflikt? Rächt sich das?
12: Das schwächt die EU enorm, wobei man den Israel-Palästina-Konflikt, Komplex Libanon und Iran, die Straße von Hormus, etwas auseinanderhalten muss. Das hängt zwar zusammen, aber das sind nicht die gleichen Spielfelder. Die EU hätte beim Thema Israel-Palästina einen großen Hebel, großen Einfluss auf die Friedenspolitik. Denn Deutschland und die EU-Staaten sind die engsten Handelspartner für Israel und natürlich potenziell auch die engsten Handelspartner eines palästinensischen Staats, jetzt schon die stärksten Unterstützer. Israel und Palästina liegen in der unmittelbaren europäischen Nachbarschaft, nicht der Nachbarschaft der USA. Und wenn die europäischen Staaten hier entschlossener vorgehen würden zusammen, und da muss Deutschland gar nicht in die Führung gehen, dann könnten sie viel mehr erreichen. Und zwar viel mehr auch bei diesem Thema als jetzt bei der Frage der Straße von Hormus. Und das Tragische ist ja, dass die EU-Staaten einig sind. Es gibt in der Theorie, auf dem Papier, bei der Unterstützung der Zwei-Staaten-Lösung, aber auch in der Tatsache, dass ein Großteil der Staaten der Europäischen Union beispielsweise Palästina bereits anerkannt hat, ob jetzt vor kurzem oder, wie dann meistens der Fall, in der Zeit, als diese Staaten noch Teil des Warschauer Pakts waren und in den 80er Jahren größtenteils Palästina anerkannt haben. Also auf dem Papier gibt es Gemeinsamkeiten, aber in der Praxis, wenn es dann zu den nationalstaatlichen Entscheidungen kommt, gibt es die bedauerlicherweise nicht.
4: So, soweit Daniel Gerlach. Danke an ihn nochmal an dieser Stelle. Ich finde es auch interessant, er hat jetzt nochmal den Bezug genommen zu unserem ESC und auch die Biennale erwähnt und so weiter.
9: Danke, ja, ne? Also wir erleben das ja bei Sportveranstaltungen ganz extrem. Da haben wir das ja schon seit Jahren. Freue mich schon auf die WM in den USA jetzt, die kommt. Aber ja, Biennale finde ich auch sehr interessant. Gerade Venedig, da ist ja, gibt es ja eine Diskussion um den russischen Pavillon, also dass man sagt, dass Russland da jetzt teilnehmen kann. Und da hat ja die EU zum Beispiel die Unterstützung jetzt auch gestrichen, hat gesagt, also dann geben wir der Biennale jetzt kein Geld mehr. Das fand ich schon auch einen ziemlich krassen Schritt. Und naja, also jetzt muss man sehen, man kann sich schwer vorstellen, wie jetzt der ESC in den nächsten Jahren, ob sich das wieder so ein bisschen beruhigt. Wir haben natürlich auch mit der Ukraine ein Land, das ja auch in einer besonderen Situation ist, das mitmacht. Ja, mal sehen. Also aus meiner Sicht wäre es ja wünschenswert, wenn wieder so ein bisschen mehr die Musik im Mittelpunkt steht,
4: ja,
9: oder? Wie siehst
4: und
9: du das?
4: Vor allem nicht jeder da mit reinquatschen würde. So haben wir ja die Diagnose jetzt gemacht. Aus den Staaten kommt die Politik, die dazu was zu sagen hat. Also
9: ja.
4: Witzigerweise alle, außer, und da ist die EU ja immer fein vornehm zurückhaltend, von da haben wir noch nichts gehört, ne? Die EU jetzt zum ESC.
9: Stimmt, vielleicht sollten wir mal anfragen. Vielleicht sagen sie uns was. Ja, obwohl es gibt also das Parlament, die sind ja auch immer so ein bisschen politisch, äußern sich mehr. Also da gibt es ja über 50 Abgeordnete, die haben sich jetzt allerdings dafür ausgesprochen, Israel auszuschließen. Russland wurde ja auch ausgeschlossen. Es gibt ja auch dieses Verfahren vor Den Haag. Also man kann das jetzt natürlich noch mal politisch vertiefen und es werden sicher auch immer Stimmen und Gruppen ausnutzen und instrumentalisieren. Ja, insofern bleibt natürlich, um jetzt nochmal auf uns zu kommen, auf die EU. Wir haben jetzt relativ wenig gehört, wie die Lage im Gazastreifen ist. Alle gucken jetzt mehr in den Iran. Da ist es ja auch so, dass die EU, na, ich will nicht sagen gespalten, aber es halt sehr laute Stimmen gibt wie Spanien, andere, die eher zurückhaltend sind. Also der ganze Nahe Osten ist, ich sag mal, für die EU einfach ein schwieriges Terrain.
4: Und man kann insofern verstehen, sie hat damit so viel zu tun, dass sie sagt, da muss ich mich nicht noch, also sie, die EU, als jetzt ganz offiziell, muss ich mich nicht noch zum ESC äußern. Und ich glaube, weißt du was, ich glaube, wir sind einfach froh, dass auch diese Frage nicht kommt oder dass sie safe sind, was die EU-Flagge angeht, weil da gab es ja mal ein großes Ärgernis. Es ist 2 Jahre her, als der ESC in Schweden stattfand. Da waren die EU-Flaggen nicht erlaubt. Zwar nicht explizit verboten, aber es war eben die Regelung, nur die Flaggen aller Länder, die teilnehmen, plus die Regenbogenflagge, nichts anderes. Und damit war auch die EU-Flagge ausgeschlossen. Und da gab es dann doch also böse Blicke, sag ich mal. Und man hat dann schon im letzten Jahr gesagt, also wir sind vor allem froh, dass wir wieder die Sterne sehen können beim ESC. Und dieses Jahr ist es auch so.
9: Jetzt drücken wir erstmal Deutschland die Daumen. Ne?
4: So.
9: Also jetzt müssen wir ja erstmal hier wirklich am Schluss nochmal zurück zur Musik. Es wäre ja auch schön, dass Herr Söder nicht recht hat, dass wir immer verlieren, sondern dass wir
4: das stimmt
9: gut
4: auch.
9: Abschließen.
4: Das stimmt auch. Das ist natürlich noch die schärfste Analyse zum Ende. Ich danke dir aber für die ganze Folge. Wie immer hat mir Spaß gemacht. Und danke an alle, die zugehört haben, die dran geblieben sind. Wie immer gern jeden Freitag frisch, der ARD-Europa-Podcast.eu. 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Und damit sage ich Tschüss, bis nächste Woche. Mein Name ist Katrin Schmidt.

0: machen. Sie wurden 1975 geboren und zwar in der Ostseestadt Eckernförde in Schleswig-Holstein.
1: Ja, stimmt.
0: Sie sprechen Plattdeutsch.
1: Ja.
0: Sie haben ursprünglich als Erzieher gearbeitet.
1: Ja.
0: Sie waren für die SPD 20 Jahre lang im Bundestag.
1: Ja, das stimmt.
0: Sie sind verheiratet, haben zwei Söhne.
1: Ja.
0: Sie fahren gern Rad und gehen gern in die Sauna.
1: Das stimmt auch.
0: Und seit März stehen Sie an der Spitze der Bundeszentrale für politische Bildung. Sie sollen die politische Bildung in Deutschland stärken und neue Zielgruppen erreichen.
1: Das stimmt auch.
0: Danke dafür. Ab jetzt dürfen Sie gern in ganzen und auch längeren Sätzen antworten. Herr Rix, die Bundeszentrale für politische Bildung, die hat Standorte in Bonn, in Gera, in Thüringen und in Berlin. Ich nehme an, Sie haben im März angefangen. Sie waren inzwischen an allen Standorten. Wo gefällt es Ihnen am besten?
1: Es gefällt mir an allen drei Standorten sehr gut.
0: Habe ich erwartet.
1: Sie haben unterschiedliche Reize. In Bonn sind die meisten Mitarbeitenden. In Berlin hat man die häufigsten Termine mit Zivilgesellschaft, Politik. Und Gera ist ein sehr schöner Standort, weil er mitten in der Stadt ist und die Menschen einfach direkt ins Medienzentrum kommen können.
0: Vom Erzieher zum Behördenleiter, auch über den Bundestag, ein kleiner Umweg. Hilft Ihnen dieser Blick auf Menschen bei der Führung der Bundesbehörde?
1: Ich glaube, der Beruf des Erziehers, überhaupt eine sozialpädagogische Ausbildung, hilft generell, wenn man mit vielen Menschen zu tun hat und überhaupt im Umgang mit Menschen, und hat sich schon in meiner politischen Tätigkeit gut unter Beweis gestellt, dass es eine hilfreiche Tätigkeit war, die ich vorhatte. Aber es ist jetzt mittlerweile auch schon sehr lange her, dass ich als Erzieher gearbeitet habe. Mittlerweile sind eher die Fähigkeiten als Abgeordneter gefragt, die ich in der Politik gesammelt habe, die jetzt vielleicht auch zum Tragen kommen.
0: Sie treten in recht große Fußstapfen. Ihr Vorgänger Thomas Krüger, auch er war Gast hier im Interview der Woche, der hat die Bundeszentrale 25 Jahre lang geprägt. Mit welchem Gefühl sind Sie in dieses Amt gestartet?
1: Das sind tatsächlich große Fußstapfen, aber jeder Präsident oder jeder, der eine neue Aufgabe übernimmt, soll sie auch mit eigenen Akzenten machen. Ich bin Thomas Krüger sehr dankbar, der hat die Bundeszentrale in stürmischen Zeiten geführt und hat sie vor allen Dingen auch groß gemacht. Unter seiner Präsidentschaft eine große Anzahl an Mitarbeitern gewachsen, viel Mittel zur Verfügung, aber auch viele Herausforderungen gemeistert. Aber nun kommen neue Zeiten und wir werden auch die neuen Herausforderungen meistern.
0: Und damit bin ich beim Thema: Was möchten Sie in der Bundeszentrale unbedingt bewahren? Was soll so bleiben, wie es ist? Und wo sehen Sie klaren Veränderungsbedarf?
1: Es gibt viele sehr gute Produkte und Angebote der Bundeszentrale. Sie haben eins vorhin schon genannt, Wahl-O-Mat. Das ist unser großer Schlager, der wirklich bei allen bekannt ist. Aber die wenigsten wissen, dass er von der Bundeszentrale für politische Bildung kommt. Sowas wollen wir natürlich bewahren. Es sind jetzt auch schon gute Angebote. Insgesamt in der Vielfalt will ich sie auch aufrechterhalten. Sowohl zivilgesellschaftliche Organisationen unterstützen bei ihrer Aufgabe der politischen Bildung, als auch eigene Produkte und eigene Angebote machen. Diese Bandbreite würde ich gerne aufrechterhalten.
0: Sie unterstützen Demokratieprojekte und da gibt es aktuell den Vorwurf, die Bundeszentrale habe Gelder verschwendet. Insgesamt mehr als 100.000 Euro flossen in den vergangenen Jahren an ein Demokratieprojekt mit, so heißt es in Schlagzeilen, mit Würmern. Das ergab eine Anfrage der AfD an die Bundesregierung. Das klingt auf den ersten Blick tatsächlich absurd. Wenn man das alles auf die Schlagzeile reduziert, wurde da wirklich ein absurdes Projekt gefördert? Und sehen Sie hier Veränderungsbedarf?
1: Also wenn wir Projekte nur noch danach organisieren, dass sie vielleicht einem gewissen Standard entsprechen, der nur einer gewissen Partei oder einer gewissen Richtung gefällt, dann sind wir verkehrt. Wir sollten unsere Projekte so gestalten, dass sie vielfältig sind, dass sie auch vielleicht mit ein bisschen Provokation auch Menschen ansprechen, die vielleicht als erstes sonst gar nicht vielleicht auf die Idee gekommen wären, dieses Angebot wahrzunehmen. Und von daher würde ich nicht grundsätzlich ausschließen, dass es nicht auch mal Projekte mit Würmern gibt oder mit Korbflechten oder wie auch immer. Am Ende ist es doch wichtig, ob man Menschen angesprochen hat und ob man Menschen dazu gebracht hat, über Politik ins Gespräch zu kommen.
0: Muss man dieses Projekt vielleicht auch ein bisschen einordnen im Verhältnis zu den ganzen anderen Projekten, die Sie gefördert haben?
1: Ja, natürlich. Man kann sich immer Einzelfälle rauspicken und es gibt mit Sicherheit auch Einzelfälle, wo wir auch hinterher nicht zufrieden waren, wie es vielleicht gelaufen ist. Aber in der großen Bandbreite, und das sagt uns auch die Wissenschaft, und auch natürlich die Zuarbeit durch die zivilgesellschaftlichen Organisationen, haben wir gute Projekte, die wirklich auch eine breite Anzahl von Menschen auch ansprechen und auch eine gewisse Wirkung haben natürlich.
0: Trotzdem noch mal ganz kurz zu den Würmern. Sagt Ihnen das was? Das Projekt, das war ja vor Ihrer Zeit. Was sollte damit erreicht werden?
1: Ganz ehrlich, ich kenne nicht jedes Projekt und nicht jede Sache, die in den letzten 25 Jahren oder länger auch gelaufen ist oder die da jetzt auch abgefragt worden ist. Aber ich bin mir sicher, es sind alle geprüft worden, und auch wenn sie vielleicht witzig klingen

0: oder vielleicht auch mit einer provokanten Machweise gemacht worden sind, heißt es noch lange nicht, dass sie nicht auch eine gewisse Wirkung bekommen haben.
1: Aufgabe der Bundeszentrale ist es, das demokratische Bewusstsein zu stärken und auch die politische Teilhabe zu fördern. Viele sagen ja, die Demokratie steht heute stärker unter Druck als früher. Teilen Sie die Einschätzung?
0: Ja, ich teile die Einschätzung, das sagen die meisten Untersuchungen auch, dass viele Bürgerinnen und Bürger sich davon abwenden, dass sie kein Vertrauen mehr in die demokratischen Institutionen haben, wobei der Zuspruch zur Demokratie an sich, der ist nach wie vor groß, aber man hat doch seine Zweifel daran, ob die demokratischen Organisationen und Institutionen die Herausforderungen meistern können. Das liegt wahrscheinlich auch daran, weil gerade die internationalen Herausforderungen so groß ist und man doch ein bisschen hilflos auf diese Situation guckt und man von einer Krise zur nächsten gerät. Und unsere Aufgabe als Bundeszentrale wird sein, klarzumachen, dass die Institutionen auch solche Herausforderungen meistern können. Es hängt immer davon ab, wer sie natürlich von innen führt.
1: Kann denn politische Bildung verlorenes Vertrauen tatsächlich zurückgewinnen oder wäre das eher eine unrealistische Erwartung?
0: Also Vertrauen in Politik zurückgewinnen müssen Politikerinnen und Politiker schon auch selbst in erster Linie. Was wir tun können, ist sagen können, es gibt das Rüstzeug für jeden Bürger und für jede Bürgerin, sich an dieser Demokratie zu beteiligen. Es lohnt sich für diese Institutionen und für diese Werte auch zu streiten. Sie sind gut und sie sind dazu geeignet, auch große Herausforderungen zu meistern. Diese Information, diese Bildung, das können wir leisten, aber wir können nicht die Politik verändern. Das müssen die Politikerinnen und Politiker schon selber tun.
1: Gibt es denn Zielgruppen, die Sie, wenn Sie das vergleichen, sozusagen mit den letzten Jahren bei Ihrem Vorgänger, Zielgruppen, die Sie stärker erreichen wollen, als das bisher der Fall war?
0: Also ich will das nicht in Abgrenzung zur Zeit meines Vorgängers machen, sondern ich glaube, das ist ein stetiger Prozess, dass wir uns immer wieder genau angucken müssen, welche Menschen sind denn diejenigen, die am meisten sich von Politik abwenden, von Demokratie abwenden, beziehungsweise das Zutrauen verlieren. Und da müssen wir aufpassen, dass wir nicht in gewissen Blasen bleiben, und sondern auch uns an die Menschen wenden, die wir vielleicht nicht mit einer klassischen Veranstaltung erreichen, sondern eher über Social Media oder die Menschen, die wir über ihren Arbeitsplatz, ihren Ausbildungsplatz erreichen. Also hoffe ich auch, dass wir die Zusammenarbeit mit den Arbeitgebern und Arbeitnehmern da noch ausbauen können an vielen Stellen. Also die Menschen auch da abholen, wo sie sind. Weil per se, glaube ich, suchen die nicht erst einmal nach den Informationen der Bundeszentrale für politische Bildung. Sie müssen schon auch direkt angesprochen werden.
1: Mhm. Viele Jugendliche, die wissen gar nicht, was die Bundeszentrale für politische Bildung ist. Wie wollen Sie das angehen?
0: Ich glaube auch nicht, dass es unbedingt ganz wichtig ist, dass wir die Bundeszentrale für politische Bildung an sich stärker bekannt machen. Wir müssen unsere Angebote bekannt machen, unsere Produkte bekannt machen. Also auch sowas wie den Fluter, der für junge Leute tatsächlich eine Zeitschrift ist, die auch im Internet abzurufen ist, die interessant Politik für junge Leute darstellt. Oder Social-Media-Angebote, wo vielleicht gar nicht erstmal politische Bildung draufsteht. Weil natürlich, sagen wir mal so, der Begriff Bundeszentrale für politische Bildung ist vielleicht auch nicht gerade sexy. Aber das, was wir machen, das soll unbedingt auch auf eine gewisse Art und Weise sexy sein und den Menschen ansprechen. Und da sind wir ziemlich gut in vielen Dingen, aber wir können besser werden.
1: Und den Namen wollen Sie nicht ändern?
0: Nein, den Namen will ich nicht ändern.
1: Sie haben schon ein paar Mal Social Media angesprochen. Wird quasi die politische Bildung damit jetzt digitaler in den nächsten Jahren?
0: Also sie muss digitaler werden, weil die Auseinandersetzung über Politik, die Diskussion über Politik finden im sozialen Medienraum statt. Wir müssen da auch Angebote ausbauen. Wir sind ja auch vertreten da. Wir haben auch sehr viel Zuspruch dafür, unsere Angebote. Aber ich glaube, wir müssen auch gucken, wie wir dort auch Diskussionsräume zur Verfügung stellen, die von uns auch moderiert werden können, wie wir auch noch besser werden können, Dinge kurz auf den Punkt zu bringen, wo Menschen auch das Hintergrundwissen haben wollen, zum Beispiel: Warum ist die Lage im Nahosten so gerade? Warum gibt es gerade den Krieg zwischen USA und Iran und solche Dinge? Das wollen die Menschen ja durchaus wissen und wir müssen auch in den sozialen Medien darauf Antworten geben.
1: Und sind Sie da auf allen Plattformen zukünftig unterwegs? Ich frage deshalb, weil gerade in dieser Woche haben Politiker verschiedener Parteien der Plattform X den Rücken zugekehrt. Sie sind bei X vertreten, spielen dort keine Inhalte ein, sondern sind einfach nur dort.
0: Also wir wollen schon.
1: Wie passt das zusammen sozusagen mit Ihrer Online-Strategie?
0: Wir wollen schon sehr breit auch aufgestellt sein in den sozialen Medien und uns nicht nur auf ein soziales Medium, wenn man das so sagen sollte, fokussieren. Wir diskutieren auch gerade innerhalb der Bundeszentrale, wie wir und ob wir auf X zurückkehren. Ich glaube schon, dass es wichtig ist, dass wir auch in den Räumen unterwegs sind, wo wir leicht schon andere als aufgegeben haben. Also zumindest ein Angebot zu haben, dass sie auch in den Räumen Informationen abgefragt werden können. Da wollen wir nochmal mit Wissenschaft auch in Kontakt treten. Wir wollen uns das nochmal genauer angucken. Aber das Ziel bleibt schon, auch in den sozialen Medien auch vertreten zu sein, damit auch die Menschen Informationen überall finden und nicht nur in ausgewählten Medien.
1: Also in möglichst vielen sozialen Plattformen, also auch Blue Sky, Mastodon und so weiter?
0: Genau, mindestens die Angebote zur Information sollten breit aufgestellt sein in den sozialen Medien.
1: Zu Gast im ARD-Interview der Woche der neue Präsident der Bundeszentrale für politische Bildung, Sönke Rix. Seit Jahren, Herr Rix, gibt es Streit darüber, ob politische Bildung neutral sein kann oder auch neutral sein muss. Wie beantworten Sie die Frage als Präsident jetzt der Bundeszentrale für politische Bildung?
0: Wir als Bundeszentrale für politische Bildung dürfen gar nicht neutral sein, weil wir uns der Verfassung verpflichtet fühlen und dem Grundgesetz. Und unser Grundgesetz und unsere Verfassung ist keine wertneutrale Verfassung. Und deshalb werden wir für die Werte, die diese Verfassung auch hat, auch ständig streiten und auch aktiv sein. Und wenn mit Neutralität aber gemeint ist, parteiübergreifend oder überparteilich, das sind wir selbstverständlich. Wir wollen natürlich weiterhin auch überparteilich agieren. Wir wollen auch immer so agieren, dass wir auch in der Diskussion die Bandbreite darstellen, Pro und Contra, von allen Seiten die Dinge auch beleuchten, auch in Veranstaltungen dafür Sorge tragen, dass die Meinungsvielfalt auch abgedeckt ist. Wenn das mit Neutralität, dann bleiben wir da neutral. Neutral, aber wir sind nicht neutral, was die Verfassung anbelangt.
1: Bei Ihrer Person, als Ihr Name letzten Herbst das erste Mal auftauchte als potenzieller künftiger Präsident der Bundeszentrale, da kam gleich von rechts scharfe Kritik, da kamen Schlagworte, ich will mal zitieren, linker Ideologe oder linker Erzieher. Hat Sie das überrascht oder haben Sie damit gerechnet?
0: Also ich habe nicht damit gerechnet, dass ich jetzt zum linken Ideologen wurde. Und man ist ja auch verwundert, wer sich da alles in den Medien zu Wort meldet oder wer da über mich schreibt, ohne jeweils mich irgendwie kennengelernt zu haben. Aber ist, glaube ich, mit zu rechnen gewesen, weil jetzt an der Spitze der Bundeszentrale mit mir und mit Herrn Ulrich zwei ausgewiesene Parteipolitiker und auch...
1: Herr Ulrich von der CSU,
0: SPD. Herr Ulrich von der CSU, ich von der SPD. Da ist mit zu rechnen gewesen, dass das kritisiert werden kann oder zumindest mal hinterfragt werden kann. Das finde ich auch völlig in Ordnung. Unser Vorgänger oder mein Vorgänger war auch vorher Abgeordneter und Senator, also auch über die Partei. Und vielleicht hat man ihm zum Schluss vorgeworfen, dass er in gewissen Themen vielleicht nicht ganz neutral war, aber man konnte ihm bestimmt nicht vorwerfen, dass er nicht überparteilich wird. Und wir wollen auch überparteilich sein. Und wenn man sowohl jemanden von der CSU als auch von der SPD an der Spitze hat, dann ist vielleicht auch das vielleicht ein bisschen ein Zeichen dafür, dass man sagt, das wollen wir auch ein bisschen breiter aufstellen, auch in die Mitte der Gesellschaft hinein. Und das nehmen wir gerne an, diese Aufgabe.
1: Aber Sie haben in Ihrer Zeit als SPD-Bundestagsabgeordneter auch kräftig ausgeteilt Richtung AfD, auch die Union scharf kritisiert. Wo ziehen Sie da jetzt die Grenze zwischen sozusagen der Person Sönke Rix als Sozialdemokrat, vielleicht auch eher linker Sozialdemokrat und jetzt ihrer institutionellen Verantwortung?
0: Mit jeder Aufgabe hat man natürlich auch neue Herangehensweisen an die Arbeit. Das ist doch selbstverständlich. Und als Abgeordneter wäre es vielleicht auch komisch gewesen, wenn ich nicht den Streit auch mit anderen Parteien gesucht hätte. Davon lebt Demokratie ja auch. Aber jetzt als Präsident der Bundeszentrale für politische Bildung fühle ich mich dem Thema politische Bildung und dem Thema Demokratieförderung und vor allen Dingen unserer Verfassung, unserem Grundgesetz verantwortlich. Wie gesagt, in diesen Fragen bin ich nicht neutral, aber was die Parteien anbelangt, bin ich überparteilich.
1: Was wissen Sie über diesen Auswahlprozess? Hat diese Debatte, wie links Sie sind, wie parteiisch Sie sind, hat das Einfluss darauf gehabt, dass sich eben Ihre Ernennung über Monate hingezogen hat?
0: Ich kann Ihnen zum Auswahlverfahren wirklich nichts sagen. Ich habe irgendwann einen Anruf bekommen mit der Frage, ob ich mir diese Aufgabe zutraue. Meine Gegenantwort war, naja, wenn ihr mir das zutraut, ihr kennt mich jetzt schon seit vielen, vielen Jahren, dann traue ich mir das auch zu. Und dann habe ich mich sehr darüber gefreut, weil das Thema politische Bildung, das Thema Demokratieförderung habe ich auf der quasi anderen Seite im Parlament sehr intensiv behandelt und beraten. Ich war für diese Themen in der SPD-Fraktion zuständig und von daher habe ich mich gefreut, als der Anruf kam. Aber was die vorher diskutiert haben, das müssen Sie die Person fragen, die diese Auswahl getroffen
1: hat. Kam der Anruf von der SPD oder aus dem Innenministerium? Der Innenminister hat ja eigentlich die Entscheidung sozusagen getroffen.
0: Genau, weil das Vorschlagsrecht bei der SPD lag, kam der erste Anruf von der SPD, aber es folgte dann bald auch ein kein Anruf aus dem Innenministerium.
1: Und der Vizepräsident, Sie haben ihn schon angesprochen, der ehemalige CSU-Bundestagsabgeordnete Volker Ulrich, ist der jetzt in dieser Doppelspitze an der Bundeszentrale so als politisches Gegengewicht gedacht?
0: Ich weiß nicht, ob sich das einige vielleicht so vorgestellt haben, aber Herr Ulrich und ich arbeiten wirklich sehr partnerschaftlich miteinander zusammen. Er als Vizepräsident, ich als Präsident, und wir haben beide nicht irgendwie das Verlangen danach, jeweils nur unsere Parteien irgendwie oder als verlängerte Arme der SPD-Fraktion oder des CSU-Innenministers oder sowas zu sein. Dafür sind wir beide nicht geeignet, sondern wir fühlen uns der Aufgabe verpflichtet. Natürlich auch der Regierung, die uns ins Amt gebracht hat, aber in erster Linie der Aufgabe und wie gesagt den Werten unserer Verfassung. Und das kriegen wir beide auch gut gemeinsam hin.
1: Das ist überhaupt eine Debatte gibt sozusagen über die Besetzung und vor allen Dingen auch so eine emotionale Debatte, das zeigt, dass unsere Gesellschaft stark polarisiert ist. Sehen Sie da irgendwie Wege zurück zu mehr Verständigung, auch mit Menschen, die eben politisch sehr weit auseinander liegen?
0: Also ich glaube schon, dass wir als Bundeszentrale für politische Bildung auch die Aufgabe haben, Debattenräume zur Verfügung zu stellen. Wir sollten auch es tun, nichts vermeiden, mit erhobenem Zeigefinger und mit Ausschließeritis auch an solche Debatten ranzugehen. Denn wir wollen ja gerade diejenigen, die gerade skeptisch gegenüber der Demokratie oder unserer Verfassung oder im Moment der demokratischen Institution, die wollen wir ja wiedergewinnen. Und das können wir nicht machen, indem wir denen als erstes einen Vorwurf an den Kopf knallen, sage ich mal so. Oder wenn wir ihnen sagen, nein, du hast einfach nur Unrecht. Sondern wir müssen hinterfragen, warum kommen diese Zweifel daran. Und diese Debattenräume müssen wir zur Verfügung stellen. Und da müssen wir gucken, um unsere Angebote auch so auszubauen, dass es nicht als belehrend wirkt, sondern als Möglichkeit wirkt, den Menschen auch deutlich zu machen, du kannst was bewegen, du kannst auch mit deiner kritischen Haltung was bewegen. Wir hören auch zu, wir gehen auch miteinander in die Diskussion. Es gibt natürlich immer Grenzen, die Grenzen sind die Verfassung, das ist klar. Aber es soll niemals irgendwie den Anschein erwecken, dass wir einfach nur belehren und ausschließen wollen, sondern wir wollen auch gerade mit denen ins Gespräch kommen, die vielleicht auch ihre Zweifel haben und das vielleicht auch sogar noch gar nicht artikuliert haben, dass sie die Zweifel haben.
1: Aber das gilt auch für die AfD, für viele eine Partei, die durch die Wahl politisch legitimiert ist. Andere sehen die Partei als rechtsextrem und demokratiegefährdend an. Wie geht die Bundeszentrale unter Ihrer Führung mit der AfD um?
0: Also unsere Aufgabe ist es nicht in erster Linie mit Parteivertretern ins Gespräch zu kommen oder mit Abgeordneten. Wir haben das Kuratorium, das ist natürlich mit allen Bundestagsfraktionen besetzt und mit denen arbeiten wir und wollen wir auch gut zusammenarbeiten als Kuratorium insgesamt. Und auch jeder Bundestagsabgeordnete, der bei uns eine Anfrage stellt oder der von uns eine Zuarbeit wissen will oder der Informationen haben will, wird natürlich auch genauso behandelt, also egal von welcher Fraktion er kommt. Unsere Aufgabe ist es eher an diejenigen zu gehen, die die Bürgerinnen und Bürger sind, die die Wählerinnen und Wähler sind. Und mit denen wollen wir ins Gespräch kommen und die wollen wir davon überzeugen, dass sie sich der Verfassung vor allen Dingen und den Werten der Verfassung tatsächlich auch zugehörig fühlen, sage ich mal so an der Stelle. Das wäre das, was wir wollen und nicht irgendwie den Parteien sagen, das dürft ihr nicht oder das dürft ihr nicht. Das ist auch nicht unsere Aufgabe. Und unsere Aufgabe ist es auch nicht, klar zu machen, ob eine Partei extremistisch ist oder vielleicht sogar verboten werden sollte. Dafür haben wir andere Institutionen. Das macht nicht die Bundeszentrale für politische Bildung.
1: Ja, und trotzdem müssen Sie sich gegenüber der AfD verhalten, denn die AfD fordert immer wieder Mittelkürzungen für die Bundeszentrale.
0: Ja, aber das hat nichts mit der politischen Ausrichtung nach rechts, links oder oben oder unten zu tun. Ich bin natürlich als Präsident verpflichtet, auch der Aufgabe, die ich übertragen bekommen habe, auch die entsprechenden Mittel, dass diese entsprechenden Mittel auch zur Verfügung stellen. Und ich kann nur davor warnen, Strukturen zur Demokratieförderung oder zur politischen Bildung zu schwächen. Ganz im Gegenteil, wir brauchen diese Strukturen, wir müssen sie festigen. Und jeder Ansatz, da tatsächlich radikal zu kürzen, wäre der falsche.
1: Sie sind Präsident der bundesweiten Zentrale für politische Bildung. Gerade die AfD macht sich stark für eine Auflösung der Landeszentralen für politische Bildung. Sehen Sie da möglicherweise auch noch für die Zukunft eine wachsende Aufgabe für die Bundeszentrale?
0: Also ich kann nur davor warnen, die Landeszentralen bei ihrer Arbeit zu schwächen oder gar sogar zu schließen. Sie machen eine sehr wichtige Aufgabe, genauso wie die Bundeszentrale, und sollte tatsächlich es zur Schwächung bei einigen Landeszentralen kommen, wovon ich nicht ausgehe und was ich nicht hoffe, dann werden wir als Bundeszentrale natürlich auch da Wege finden, um da auch etwas aufzufangen.
1: Das heißt, Sie denken schon jetzt drüber nach, über eine spezielle Oststrategie? Wir haben jetzt Wahlen in diesem Jahr in Sachsen-Anhalt und in Mecklenburg-Vorpommern.
0: Also wir haben alle Bereiche der Bundesrepublik im Blick und wir gucken auch insbesondere auf die Gegenden, wo wir auch durch Untersuchungen wissen, wo die Menschen am wenigsten Zutrauen zur Demokratie und zur Politik haben. Und das wissen wir, da sind im Osten auch viele Gegenden von betroffen. Wir haben extra deshalb auch in Gera, das Sie hatten es am Anfang erwähnt, eine unserer Niederlassung auch, wo wir auch niedrigschwellig Angebots mit unserem Medienzentrum auch stattfinden lassen. Deshalb den Osten haben wir schon die ganze Zeit auch mit im Blick.
1: 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Diesmal zu Gast der Präsident der Bundeszentrale für politische Bildung, Sönke Rix. Herr Rix, kurz nach Ihrem Amtsantritt, da gab es Berichte über Ihre Besoldung. Sie verdienen markant mehr als Ihr Vorgänger. Das ist eine Steilvorlage für Kritiker. Verstehen Sie die Irritation darüber?
0: Ich verstehe die Irritation. Man wird nie Wege finden, in Bezahlung von Präsidenten von Bundesbehörden, von Ministern, Staatssekretären, Abgeordneten, die nicht auch zur Diskussion führen. Deshalb verstehe ich das sehr gut. Und gerade angesichts der Tatsache, dass andererseits natürlich auch aufgefordert wird, den Gürtel enger zu schnallen, beziehungsweise es auch Einsparungen geben wird. Ich habe das aber nicht entschieden, das hat der Bundestag entschieden.
1: Was sagen Sie denjenigen, und die Diskussion gibt es garantiert, die darin einen Glaubwürdigkeitskonflikt sehen?
0: Den sage ich ja, das ist wohl richtig so, dass das schwierig in der Vermittlung ist. Und ich sage Ihnen auf keinen Fall, dass es alles Blödsinn und das ist ja nur eine kleine Summe von vielen oder so etwas, sondern dieses Zeichen ist jetzt aber gesetzt worden. Es hat seine Berechtigung in dem Sinne, dass man gesagt hat, okay, alle Präsidenten auf Bundesebene sollen wahrscheinlich ähnlich auch bezahlt werden. Das ist, glaube ich, auch okay so. Aber ich kann diese Debatte nachvollziehen und ich versuche auch gar nicht die großartige Rechtfertigung. Was ich nur machen kann, ist, dass ich das erklären kann. Und zu der Erklärung gehört erstens, das habe nicht ich beschlossen, sondern
1: gut, das war nicht Ihr Verhandlungsergebnis.
0: Das war nicht mein Verhandlungsergebnis, das hat der Deutsche Bundestag so beschlossen. Einerseits eine Erhöhung der Besoldung, andererseits, dass es jetzt auch einen Vizepräsidenten gibt. Wir werden jetzt hoffentlich an unserer Arbeit gemessen und weniger an unserer Bezahlung.
1: Bleiben wir beim Geld. Angesichts des Spardrucks der Bundesregierung, befürchten Sie Kürzungen für die Bundeszentrale? Und was würde das konkret für Ihre Arbeit bedeuten?
0: Es gibt eine Generalansage der Bundesregierung, dass überall gespart werden soll, in allen Behörden. Und ich gehe davon aus, dass auch die Bundeszentrale davon betroffen sein wird. Wir werden uns aber so einstellen, dass wir unsere Kernanliegen, unsere Kernkompetenzen, unsere Kernaufgaben auch weiter erfüllen können, dass wir auch die Zuwendung insbesondere mit unseren zivilgesellschaftlichen Partnern auch erfüllen können und dass es nicht zu radikalen Kürzungen gibt, sondern durch geschickte Umschichtung dann auch gewährleistet werden kann, dass wir die wichtige Aufgabe auch erfüllen.
1: Aber ausgeschlossen ist nicht, dass Sie auch Personal abbauen müssen vielleicht?
0: Alle Bundesbehörden sollen Personal abbauen und davon ist auch die Bundeszentrale für politische Bildung betroffen. Das ist der Beschluss dieser Regierung und da habe ich mich als Behörde natürlich auch dran zu halten.
1: Ganz zum Schluss, mal persönlich gefragt, was motiviert Sie an Ihrer neuen Aufgabe? Ist das eher die Sorge um die Demokratie oder einfach auch die Lust, neue Wege in politischer Bildung zu gehen?
0: Also ich habe im Deutschen Bundestag ja freiwillig aufgehört. Ich habe nach 20 Jahren nicht wieder für den Deutschen Bundestag kandidiert und habe aber schon im Kopf gehabt, ich will mich weiter für diese Demokratie einsetzen, gerade weil sie auch so unter Druck geraten ist. Und mit der Bitte, diese Aufgabe zu übernehmen, habe ich gesagt, das ist eine große Chance, meinen Beitrag, wenn auch nur einen kleinen Beitrag dazu zu leisten, diese Demokratie zu stärken, zu festigen, über das demokratische Wesen in dieser Republik auch aufzuklären. Aber vielleicht auch die Chance, immer durch einen Personalwechsel, auch die Chance, ein paar neue Wege zu gehen, ein paar neue Akzente zu setzen. Darauf freue ich mich auf jeden Fall.
1: Zu Gast im ARD-Interview der Woche der neue Präsident der Bundeszentrale für politische Bildung, Sönke Rix. Vielen Dank für das Gespräch.
0: Ich danke Ihnen. Vielen Dank.
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0: Es ist 21 Uhr. 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
1: Die Nachrichten mit Stefan Pössl. Guten Abend. Bundesweit sind heute Schüler gegen die Wiedereinführung der Wehrpflicht auf die Straße gegangen.
2: Weil ich einfach nicht einsehe, für Deutschland zu sterben. Dass jetzt erwartet wird, dass wir in den Krieg ziehen, in den potenziellen Krieg, das sehe ich einfach nicht ein.
1: In Nordrhein-Westfalen gab es die größte Demo in Köln mit 500 Teilnehmern. In vielen anderen Städten war die Beteiligung gering. Die Proteste richten sich gegen das neue Wehrdienstmodell. Alle 18-Jährigen sollen einen Fragebogen der Bundeswehr beantworten. Jungen Männern, die das nicht tun, droht ein Bußgeld von 250 Euro. Ruth Kirchner, WDR Berlin.
3: Von Anfang Januar bis Ende April wurden mehr als 190.000 junge Frauen und Männer angeschrieben. Etwa 3/4 der Männer haben laut Medienberichten die Fragebögen ausgefüllt. Mit der Abfrage will die Bundeswehr ermitteln, wie groß die Bereitschaft für den Dienst in den Streitkräften ist, also für einen freiwilligen Wehrdienst von mindestens 6 Monaten. Denn die Bundeswehr braucht mehr Personal.
1: US-Präsident Trump hat eine 3-tägige Waffenruhe zwischen der Ukraine und Russland verkündet. Das sei der Anfang vom Ende eines hart geführten Krieges. Moskau hatte bereits zuvor eine 2-tägige Waffenruhe verkündet zum morgigen Jahrestag des Sieges über Nazi-Deutschland. Trumps Ankündigung einer längeren, beidseitigen Waffenruhe wurde bislang weder von Moskau noch von Kiew bestätigt. Die Bundesregierung ist mit ihrem Plan gescheitert, Arbeitnehmern wegen der gestiegenen Preise zu helfen. Der Bundesrat hat die 1.000-Euro-Prämie gestoppt, die Arbeitgeber freiwillig hätten zahlen können. Finanzminister Klingbeil deutete an, dass er jetzt andere Entlastungsmöglichkeiten sucht.
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1: In der zweiten Fußball-Bundesliga hat der SC Paderborn mit einem 2:2 gegen Karlsruhe nur einen Punkt im Aufstiegsrennen gemacht. Gleichzeitig sind bei Arminia Bielefeld nach einem 0:2 in Kaiserslautern die Abstiegssorgen noch größer geworden. In der ersten Liga hat der fast sichere Tabellenzweite Borussia Dortmund Frankfurt zu Gast. Die Eintracht versucht noch in den Europapokal zu kommen. Marc Eschweiler, WDR Sport, merkt man das?
4: Ja, das merkt man schon, vor allem weil die Eintracht führt nach 32 Minuten mit 1:0 durch ein Tor nach 80 Sekunden von Can Usun. Da war Dortmund nicht wach in dieser Anfangsphase. Frankfurt wollte es da mehr, aber am Ende haben sich die Dortmunder zusammengerissen hier so Mitte der ersten Halbzeit und wollen sich mit einem guten Spiel von ihrem Publikum verabschieden. Jetzt ist es ausgeglichen. Dortmund hatte 3 gute Möglichkeiten, aber Gästekeeper Zetterer hielt überragend. Und so führt der Gast aus Frankfurt in Dortmund mit 1:0.
1: Das war WDR aktuell. Das Wetter in Nordrhein-Westfalen in der Nacht, wenig Wolken und Abkühlung auf 8 bis 2 Grad. Morgen Sonne und lockere Quellwolken, etwas dichter sind die nur in Ostwestfalen. Es bleibt aber überwiegend trocken. In Münster bis 20 Grad, in Bochum 21 und in Bergisch Gladbach bis 22 Grad. Die Zeit, es ist 21.03 Uhr.
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5: Die letzte Westart vom Wochenende, heute mit Rebecca Link. Schön, dass Sie bei uns sind. Street Art ist ein Thema, das uns heute beschäftigt. Wenn ich Sie nach dem berühmtesten Street Art Künstler der Welt frage, dann fällt Ihnen vermutlich Banksy ein aus Großbritannien. Aber es gibt auch in Deutschland einen Mann, der seit vielen Jahrzehnten in diesem Genre unterwegs ist, eigentlich bevor es den international bekannten Namen Street Art dafür gab. Thomas Baumgärtel, das ist der Mann mit der Banane, die man so häufig sieht, zum Beispiel an Museen oder an Kunstgalerien. Und der ist jetzt zu seinen Wurzeln zurückgekehrt an den Niederrhein. Das ist ein Thema, das uns hier heute beschäftigt in der Westart. Aber wir haben noch viele andere interessante Dinge für Sie.

0: Und hier sind wir mit der Westart für Sie. Morgen beginnt offiziell die 61. Biennale von Venedig. Das ist ja sozusagen das größte und wichtigste Kunstereignis der westlichen Welt. 98 Länder sind hier vertreten mit eigenen Pavillons und Ausstellungen. Außerdem gibt es dann diese große zentrale Ausstellung In Minor Keys, heißt die. Die zeigt Arbeiten von nochmal 111 Künstlerinnen. Interessant in diesem Jahr ganz eindeutig das Vorfeld. Russland und Israel sind in diesem Jahr mit dabei bei der Biennale. Und im Fall Russland, da hatte die Europäische Union, haben Sie vielleicht mitbekommen, vorher mehrfach darauf hingewiesen, dass eine Teilnahme Russlands als Verstoß gegen bestehende EU-Sanktionen gegen Russland gewertet werden könnte. Sanktionen wegen des Angriffskriegs gegen die Ukraine. Und im Streit über den Umgang mit Russland und Israel ist mittlerweile auch die Jury geschlossen zurückgetreten, die ja eigentlich den goldenen und silbernen Löwen für den besten Pavillon und die beste künstlerische Position hätte vergeben sollen. Es gab Proteste zum Beispiel von den Aktivistinnen von Femen und Pussy Riot. So klang das hier. Also ganz schön was los bei der Biennale in Venedig. Claudia Dichter ist für uns dort. Was ist das für eine Biennale und was war da los?
1: Ja, das war wirklich eine riesige Aktion vor dem russischen Pavillon vorgestern. Femen und Pussy Riot haben das erste Mal zusammen protestiert. Die standen also mit pinken Sturmhauben vor dem russischen Pavillon, riefen eben, Russlands Kunst ist Blut und disobey, disobey, also wehrt euch, leistet Widerstand. Die Russen haben den Pavillon drin verriegelt. Die Carabinieri standen draußen, dass auch ja keiner auf die Idee kommt, da reinzugehen. Und das war ein deutliches Zeichen. Das hat auch gestern noch mal im Stadtraum von Venedig stattgefunden, weil sich natürlich alle darüber aufregen, dass Russland da ist, und Russland zeigt quasi allen den Stinkefinger in den ganzen Tag. Total laute, harte Techno-Musik im Pavillon läuft, dringt nach draußen. Es gibt halt Performances von verschiedenen DJs und Musikgruppen, und das Ganze wird dann ab morgen zu sehen sein, weil die haben kein Visum für längere Zeit bekommen. Das heißt, ab morgen, ab dem ersten offiziellen Tag, ist der russische Pavillon dann geschlossen und das Ganze wird dann nur noch per Videoprojektion an die Außenfassaden zu sehen sein.
0: Welchen Einfluss hat das jetzt auf diese Preisverleihung, dass die Jury da zurückgetreten ist?
1: Naja, das ist also das erste Mal seit Mitte der 80er Jahre. Davor hat es auch schon diese Preise eine Weile lang nicht gegeben, dass es keine offiziellen goldenen, silbernen und Löwen geben wird, sondern erstmalig das Publikum entscheidet, und zwar zum Ende der Biennale, also im November.
0: Okay. Machen wir einen kleinen Cut an dieser Stelle, atmen einmal kurz durch, und wir wollen uns jetzt tatsächlich trotzdem anschauen, was im deutschen Pavillon zu sehen ist. Auch eine problematische Geschichte, ja, an denen sich Generationen von Künstlerinnen und Künstlern, kann man sagen, abgearbeitet haben. Der Boden wurde schon aufgerissen, er wurde in Trümmer gelegt. Was ist diesmal los im deutschen Pavillon?
1: Diesmal erkennt man den deutschen Pavillon fast erstmal nicht wieder, weil man kommt drauf zu und diese martialische, faschistoide Architektur ist in einen Plattenbau verwandelt. Also die Fassade besteht aus über 3 Millionen Mosaiksteinchen mit Graffitis, und das ist der Nachbau eines Wohnheims in der ehemaligen DDR in der Gehrenstraße in Ost-Berlin. Und dort hat die vietnamesischstämmige Künstlerin Sung Thieu mit ihrer Mutter gelebt. Die ist 1992 nach Deutschland gekommen. Das heißt, sie schreibt also ganz klar die Geschichte auch der vietnamesischen VertragsarbeiterInnen, die halt schon zu DDR-Zeiten in der DDR waren, in diesen Pavillon ein. Bei der Eröffnung, bei der Presse-Preview, trug sie so einen Anzug mit lauter Presseartikeln dazu, und ich habe Sung Thieu zum Ort und natürlich zu diesem Anzug befragt.
2: Es war ein Ort, wo zu Hochzeiten ungefähr 6000 Vietnamesinnen gelebt haben. Es war ein Ort, wo die Community sich gegenseitig unterstützt hat, und gleichzeitig ein Ort, der von den Medien sehr stark attackiert wurde. Ich trage heute einen Anzug, der eben auch die Gewalttaten auf die Gernsee-Straße beschreibt. Rechtsradikale Gewalt, die stattfand, Polizeirazzien. Aber auch von den Medien wurde es eben als ein Ghetto porträtiert. Dementsprechend ist es mir wichtig, die Gernsee-Straße auch hier am Deutschen Pavillon nochmal neu zu reflektieren und zu überdenken, was damals mit den ehemaligen Vertragsarbeitern nicht nur aus Vietnam, sondern auch aus all den anderen Brüderländern passiert ist.
0: Das ist ja so ein Teil von deutsch-deutscher Geschichte, der auch heute vielen Leuten noch nicht so richtig ein Begriff ist, ne? Und dieser Teil der Geschichte wird jetzt also in diesem deutschen Pavillon mit seiner Nazi-Architektur erzählt. Setzt sich das im Inneren fort?
1: Ja, also Sung Thieu bespielt die beiden Seitenflügel. Das sind ganz minimalistische Skulpturen, die als Hommage an ihre Mutter zu verstehen sind. Zum einen Abgüsse ihrer Arme, gläserne Arme und Beine an den Wänden und dann so ganz minimalistische Metalle, Bodenskulpturen und da sind Aussparungen, halbkreisförmig. Und das ist genau das Maß des Nackens und der Handgelenke der Mutter und das steht also wirklich für diese staatliche Macht und Repression. Und dazu gibt es noch so ganz subtile Düfte, quasi die diesem DDR-Duft nachempfunden sind. Der zentrale Raum allerdings, der wird von Henrike Naumann bespielt, die ja tragischerweise im Februar mit nur 41 Jahren gestorben ist. Aber sie hatte das Konzept so weit stehen, dass das alles in ihrem Sinne realisiert wurde. Henrike Naumann ist ja jemand, die sich immer mit Möbelinstallationen, auch mit DDR-Geschichte, mit Transformationen beschäftigt hat und sie Möbel einsetzt, um eben politische Verhältnisse zu spiegeln und zu fragen, was hat Ästhetik auch mit gesellschaftspolitischen Fragen zu tun. Hier gibt es im zentralen Raum aber keine große Möbelinstallation, sondern ein Panorama an den Wänden, ein Wandrelief mit Möbeln, Vorhängen, die der deutschen Geschichte, also der BRD, der Anfang der 90er mit so Metallmöbeln, so schrägen Regalen empfunden sind. Auf der anderen Seite ein dreidimensionales Relief, sozialistischer Realismus. Ihr Großvater war auch Staatskünstler, das hat sie dem nachempfunden. Oben ein Fries aus unterschiedlichen halb abgeschnittenen Stühlen. Und das Ganze heißt die innere Front, weil für Henrike Naumann war ganz klar, wir sind in einer Phase der Militarisierung. Sie fühlt den nahenden Krieg. Deshalb ist auch dieser Raum komplett in so ein merkwürdiges Mintgrün gestrichen. Und Clemens Willinger, ihr Mann, der den Aufbau betreut hat, sagt Folgendes.
3: Das Grün findet sich wieder in sowjetischen Kasernen, die heute noch in der DDR stehen, meistens als Ruinen. Und für Henrike war es wichtig, diese andere Geschichte zu erzählen, die ja eine direkte Folge des Nationalsozialismus ist und eben sozusagen die sowjetische Besatzungszeit auch in diesen nationalsozialistischen Pavillon, in dieser Architektur reinzuholen, die ja bisher überhaupt keinen Platz hatte, dieser Art der Geschichte, in der Geschichte des deutschen Pavillons.
0: Das ist alles ganz schön komplex, ne? Und ich habe das Gefühl, setzt vielleicht auch viel Kenntnis, viel Geschichtskenntnis, viel Detailkenntnis voraus. Wie kommt das an und was ist dein Fazit?
1: Also das hat bis jetzt ein sehr, sehr positives Feedback. Das ist formal ein wahnsinnig starker Pavillon. Es ist natürlich inhaltlich sehr stark. Also gerade die deutschen Kollegen und Kolleginnen, die ich getroffen habe, die sagten auch, das ist halt das erste Mal, dass wirklich diese ostdeutschen Perspektiven in dem deutschen Pavillon repräsentiert sind. Also das Bild wird vollständig gemacht. Und das Interessante ist aber, beide Künstlerinnen nehmen sowohl eben diese privaten Momente, bringen das aber auf eine politische Ebene, bleiben aber nicht in der Vergangenheit stehen, sondern reflektieren auch die Gegenwart. Was bedeutet das heute? Was bedeutet diese Transformation? Welche Brüche haben wir? Wie setzt sich staatliche Gewalt? Wie setzt sich Unterdrückung fort? Und wie ist eigentlich Militarisierung heute zu verstehen? Also da hängt auch von Henrike Naumann ein riesiger geteilter Kettenhemdvorhang, der natürlich für den eisernen Vorhang steht. Und man fragt sich ja, wie sieht es denn heute aus, wenn wir in die täglichen Nachrichten schauen? Also das ist schon ganz schön komplex und macht einen sehr nachdenklich. Ein starker Pavillon, der, wenn es denn die Löwen gibt, denke ich, auf jeden Fall auch ein Kandidat dafür sein könnte.
0: Ab morgen wird die Biennale in Venedig dann offiziell eröffnet. Sie läuft bis zum 22.11. Und vielen Dank, Claudia. Am Montag hören wir dich dann wieder hier in der Westart über die Hauptausstellung und weitere Pavillons. 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

0: Hier ist die Vesta. Die größte und umsatzstärkste Filmindustrie der Welt, das muss man ja immer mal wieder sagen, ist tatsächlich die aus Indien. Und sie gehört offensichtlich auch zu den fortschrittlichsten. In Indien werden nicht nur tausende Filme und Fernsehserien produziert, sondern seit neuestem auch immer mehr sogenannte Mikrodramen, Verticals werden die genannt. Das sind so sehr verknappte Handlungen, in etwa 2 Minuten erzählt in so Minifilmchen. Kann man vermutlich als Antwort auf Player wie TikTok oder Instagram sehen, wo man ja den ganzen Tag solche kurzen Filme schauen kann. Das Geschäft läuft. Das liegt auch daran, dass in Indien viele Menschen sehr oft an vielen Orten warten müssen. Zum Beispiel bei Behörden, auf den Bus. Und dann ist eben immer noch Zeit für so ein kurzes Filmchen. Lena Bodewein erzählt uns mehr darüber.
1: Da soll keiner sagen, dass diese Filme viel Vorlauf bräuchten. Nach nur 30 Sekunden erfährt die Heldin, dass sie A. schwanger, B. mit Drillingen ist und dass C. der Erzeuger nichts davon wissen darf. Denn sie ist eine arme Paketbotin und er ein reicher Businessmann. Und nun Cliffhanger! So endet die erste Folge des Mikrodramas Don't Touch My Wife. Fass meine Frau nicht an.
2: Rukja, will you marry me?
1: Auch hier dauert es bis zum Heiratsantrag der falschen Schlange an den aufrechten Wachmann keine Minute. In anderen Mikrodramen gibt es in 0, nichts Prügeleien, Verrat oder entflammende Liebe. Große Gefühle auf kleinstem Bildschirm. Das sind Mikrodramen oder Verticals.
3: Verticals sind der neue Trend. Sie sind speziell für Handybildschirme und nicht für große Bildschirme konzipiert.
1: Erzählt Sarin Geet von den renommierten SJ Studios in Mumbai. Hier werden neben Kinofilmen, Soaps und Streaming-Serien seit neuestem auch Verticals produziert.
4: In Rupees, it is around 1 crore.
3: Eine 70.000 Dollar pro Tag kostet eine Daily Soap zu produzieren. Und Kinofilme natürlich ein Vielfaches davon. Dann ist das Investment für Verticals ein Bruchteil davon. Nur 700 Dollar pro Tag ungefähr.
1: Die Struktur ist simpel, erläutert die Produzentin Kay Zhang im Podcast Producers Guide.
5: Es sind 1- bis 2-minütige Folgen, insgesamt 50 bis 90 Episoden. Und jede 2-minütige Folge braucht einen Cliffhanger. Es braucht alle 2 Minuten einen Dopaminkick.
1: Und die Werbung für solche Verticals ist sogar noch dopaminintensiver. Auf TikTok, Instagram oder YouTube gibt es Promomaterial voller Intensität, voller Emotionen, voller Handlung. Kurven, so dicht, dass du fast zu viel bekommst, meint Kay Zhang.
5: Und wenn du dann 3 oder 5 oder 10 Minuten umsonst gesehen hast, musst du wissen, wie es weitergeht, wie diese Frau sich an ihrer besten Freundin rächt, die mit ihrem Mann geschlafen hat, der ihren Vater getötet hat, der auf ihre Fehlgeburt hinarbeitet.
1: Und schon muss man ein Abo kaufen. Das funktioniert, besonders in Indien. Verticals oder Mikrodramen sollen das am schnellsten wachsende Geschäftssegment sein, sagt der Bericht einer Investmentfirma. Noch sind es 300 Millionen Dollar Marktwert. Bis 2030 sollen Mikrodramen Mega-Gewinne machen. Von 4,5 Milliarden Dollar ist die Rede. Es ist halt das Zeitalter der Reels, meint Ajit Manian. Er ist Theaterregisseur in der indischen Hauptstadt Neu-Delhi und bringt Mikrodramen auf die Bühne.
6: Heutzutage hat niemand mehr Zeit. Und selbst wenn man Zeit hat, dann fehlt die Geduld. Selbst bei Reels schauen die Leute am liebsten 30 Sekunden oder 5 Sekunden Reels. Das machen sie manchmal 10 Stunden am Stück. Aber sie wollen sich nicht lange mit einem einzigen Thema beschäftigen.
1: Für die schwindende Aufmerksamkeitsspanne sind Verticals genau das Richtige. Zwischendurch in der U-Bahn, beim Warten in der Einkaufsschlange, auf der Toilette, schnell die nächste Folge gebinged. Hauptzielgruppe sind Frauen, die romantische Verwicklungen verfolgen. Dramen über Computerhacker und Helden mit Röntgenstrahlenaugen richten sich eher an Männer.
7: Dunya ka number one superhit drama show, X-Ray Nazar, keval Story TV App par.
0: Das war Lena Bodewein über einen Filmtrend aus Indien. Da werden immer kürzere Filme produziert. Mittlerweile Filmchen, die nur so 2 bis 3 Minuten Länge haben, sogenannte Verticals. Und hier ist die Westart.

0: Jetzt würde ich gerne mit Ihnen über Robert Seethaler sprechen, falls der Ihnen jetzt vom Namen her nicht geläufig ist. Es ist ein österreichisch-deutscher Schriftsteller und Drehbuchautor und Schauspieler und hat schon wirklich viele Dinge in seinem Leben getan. Zum Beispiel hat er früher als Physiotherapeut und Schallplattenverkäufer gearbeitet. Ein Psychologiestudium hat er auch mal angefangen. Also alles Professionen, wo man sehr viel lernt über seine Mitmenschen. Und das nutzt ihm ganz offensichtlich sehr fürs Bücherschreiben. Seine Bücher wurden in über 40 Sprachen übersetzt. Eins seiner Bücher, Ein ganzes Leben, nämlich das stand schon mal auf der Shortlist des International Booker Prize, also dieses sehr renommierten internationalen Literaturpreises. Jetzt gibt es einen neuen Roman von Robert Seethaler, er heißt Die Straße und Ulrich Sonnenschein stellt uns das Buch vor.
1: Das Leben, so wie es eben spielt, hat es dem Autor und Schauspieler Robert Seethaler angetan. Auch in seinem neuen Roman Die Straße versucht er, die Vielzahl der Geschichten zu einem Mosaik zu verbinden und dadurch dem nahe zu kommen, was einmal die Condition humaine, die universelle Bedingung des Menschseins genannt wurde. Bereits in seinem Roman Das Feld, in dem die Toten eines Friedhofs aus ihrem Leben erzählten, hatte er verschiedene Stimmen und Schicksale einander gegenübergestellt und so auf etwas Größeres als das Individuelle gezielt. In Die Straße geht er noch einen Schritt weiter und fragmentiert die einzelnen Geschichten in kleinste Absätze.
2: Der Junge spannt das Gummiband. Sein Oberkörper ragt zur Hälfte aus der Luke. Er trägt ein hellblaues Pyjama-Hemd. Seine Haare hängen ihm wirr und feucht in die Stirn. Er kneift ein Auge zu und schiebt seine kleine, rosige Zunge zwischen die Zähne. Weit unten knallt ein Fenster zu und die Tauben auf dem Dachfirst schrecken auf, Geflatter im gelben Morgenlicht. Rote, runde Augen, dürre Beine, spitze Krallen, violetter, moosgrüner, schwarzer Schimmer. Panisch ziehen sie sich hoch, ehe sie sich fallen lassen und in die Straße abtauchen. Für Sekunden sind die staubigen Flügelschläge zu hören, dann ist es wieder still. Der Junge blinzelt. Er lässt die Schleuder sinken, wischt sich mit dem Handrücken eine Strähne aus der Stirn und starrt auf die Stelle, wo eben noch die aneinander geschmiegten Körper der schlafenden Tauben waren.
1: Die toten Tauben durchziehen leitmotivisch dieses Buch, in dem immer wieder Menschen und Tiere zu Schaden kommen, ein Haus abbrennt und die angesenkte Katze später auf der Straße überfahren wird. Von den Bücherwürmern, die radikal vernichtet werden, ganz zu schweigen. Denn sie bedrohen einen der wenigen Hoffnungsschimmer in der Heidestraße, wo anstatt einer Imbissbude ein Buchantiquariat in dem leeren Ladenlokal eröffnet.
2: Ich habe den Vertrag heute Mittag unterschrieben und als ich den Stift zurück in das Kästchen aus poliertem Silber legte, war mir heiß ums Herz. Beide Herren haben gelächelt und mir die Hand gegeben. Ich gratuliere, hat der Makler gesagt. Bei der Lage kann gar nichts schiefgehen.
1: Diesen geschäftsmäßigen Worten allerdings sollte man nicht zu sehr vertrauen. Denn in der Heidestraße, einer unbedeutenden Wohnstraße in einer nicht näher bezeichneten mittelgroßen Stadt, nicht im Zentrum, aber auch nicht weit draußen, ist es wie überall. Bücher sind kein Kulturgut mehr, das umfassend nachgefragt wird.
2: Hat nicht viel gefehlt und sie hätten aus der Kohlenhandlung eine Fressbude gemacht. Würstchen, Fritten und so weiter. Als ob die Leute nicht schon genug essen würden. Nahrungsaufnahme beeinträchtigt das Denkvermögen, das ist wissenschaftlich erwiesen. Es hat mit der Kaumuskulatur zu tun, mit den Nervenverbindungen zum Gehirn. Man kann nicht gleichzeitig kauen und denken. Alles hängt mit allem zusammen, nichts steht für sich allein. Der Eigentümer hat sich jedenfalls gegen eine Fressbude entschieden, stattdessen eben ein Antiquariat. Alte, staubige Schinken. Mir soll's recht sein.
1: In kleinen Absätzen, von denen die kürzesten nur wenige Worte, die längsten nicht mehr als 4 Seiten betragen, erzählt Seethaler aus dem Leben dieser Straße. Wie im Wim Wenders-Film Himmel über Berlin, wo die Kamera engelsgleich durch die Wände der Wohnhäuser fliegt und Momente festhält, die mehr oder weniger schicksalhaft sind, wird auch hier festgehalten, was die Menschen ausmacht. Das ist nicht immer freudvoll, aber insofern erhellend, weil es das Urmenschliche mit dem Banalen verknüpft und so zeigt, dass es nicht die großen Fragen sind, die das Leben bestimmen, sondern das, was oft vergessen wird und sich in der einen oder anderen Form bei jedem ereignet. Man schaut in den Spiegel und sieht die anderen. Zudem erzählt Seethaler in einem ruhigen, unaufgeregten Ton und überlässt die Emotionen der direkten Rede. Zwischen Erben und Zwangsräumen, Ein-, Um- und Ausziehen sind es die Bewegungen des Lebens, die sich hier niederschlagen. Und weil sie tatsächlich uns alle betreffen, fühlt man sich wohl aufgehoben in dem Text. Und es bleibt die Hoffnung, selbst wenn die Buchhandlung schließt.
2: Letzte Woche habe ich das Geschäft geschlossen und die Bücher an einen Großhändler verkauft. Der Preis war lächerlich, aber immerhin konnte ich von dem Geld die Mietrückstände bezahlen. Alles in allem steige ich wohl ohne größere Schulden aus. Als der Laden geräumt wurde, ging ich in den Südstern. Ich setzte mich an einen Tisch am Fenster und sah zu, wie die Arbeiter die Bücher auf Paletten packten und zusammen mit den

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1: Mit Christina Maria Greve. Für Musiker und Musikerinnen war es eine wichtige Entscheidung. Die GEMA hat gestern eine Reform beschlossen. Die Unterscheidung zwischen sogenannter E-Musik, also ernster Musik, und U-Musik, also Unterhaltungsmusik, wird aufgehoben. Das wurde auf der GEMA-Mitgliederversammlung mit einer Zweidrittelmehrheit beschlossen. Die GEMA sorgt dafür, dass Künstlerinnen und Künstler Geld bekommen, wenn ihre Musik gespielt oder gestreamt wird. Jetzt wird die Art der Förderung bis 2030 schrittweise neu aufgestellt. Die GEMA begründet das mit mehr Fairness. Pop- und Unterhaltungsmusik erwirtschafteten den Großteil der Einnahmen, heißt es. Sie profitierten aber bisher weniger von bestimmten Fördermechanismen. Aus der E-Musikszene kommt deutlicher Widerstand. Dort wird befürchtet, dass zeitgenössische klassische Musik massiv an Unterstützung verliert. Das Weiße Haus hat Star Wars-Darsteller Mark Hamill scharf attackiert und ihn ein krankes Individuum genannt. Auslöser ist ein KI-Bild, das Hamill auf Blue Sky teilte. Es zeigt Donald Trump in seinem eigenen Grab. Der Darsteller von Luke Skywalker schrieb dazu, Trump solle lange genug leben, um sich für Korruption und Verbrechen zu verantworten. Das Weiße Haus wirft ihm vor, solche Rhetorik habe zu mehreren Mordanschlägen auf den Präsidenten beigetragen. Die Golden Globes haben neue Regeln zum Einsatz von künstlicher Intelligenz eingeführt. Die Nutzung von KI disqualifiziert Filme oder Serien nicht automatisch. Entscheidend ist, dass kreative Leitung und Autorschaft klar bei Menschen liegen. Kernaufgaben wie Drehbuch, Regie oder Schauspiel dürfen nicht überwiegend von KI übernommen werden. Für Schauspielpreise gilt, die Leistung muss klar vom angegebenen Darsteller stammen. Digitale Doppelgänger ohne Zustimmung sind tabu. Hintergrund sind die heftigen KI-Konflikte bei den jüngsten Autoren- und Schauspielerstreiks in den USA. Im Streit um das geplante Migrationsmuseum Selma in Köln ist am Samstag eine Demo geplant. Die Initiative Selma bleibt ruft dazu auf, das Projekt abzusichern. Probleme gibt es unter anderem bei der Finanzierung. Das Museum soll in einer alten Industriehalle in Köln-Kalk entstehen, allerdings kleiner als ursprünglich geplant. Wegen gestiegener Baukosten fehlen 33 Millionen Euro. Bund und Land wollen bisher kein zusätzliches Geld geben. Geplant ist am Standort in Kalk nur noch die Ausstellungsfläche. Heute berät der Kunst- und Kulturausschuss. Selma wäre bundesweit der erste Ort, der die Geschichte der Einwanderung nach Deutschland umfassend erzählt.

0: Regina Spektor war das, eine Frau, die russlandstämmig ist, ihre jüdischen Eltern sind aber, da war Regina Spektor noch klein, aus Russland geflohen, vor allen Dingen vor dem dort aufkommenden Antisemitismus. Deswegen ist Regina Spektor in der Bronx in New York aufgewachsen und ist auch so ein typisches New Yorker Szenegewächs eigentlich und beglückt uns seit vielen Jahren mit ihrer wundervollen Musik. Hier ist die Westart. Thomas Baumgärtel, den kennen Sie, auch wenn der Name Ihnen vielleicht nicht sagt. Er ist der bekannteste deutsche Streetart-Künstler. Das ist der Mann mit der Banane, ne? Die man an allen möglichen Galerien oder Museen sehen kann. Aber Thomas Baumgärtel macht viel mehr als die Banane. Also seine Karikaturen von Erdogan und Putin zum Beispiel und zuletzt auch ein sogenanntes Gaza-Girl haben heftige Kontroversen ausgelöst. Jetzt kommt er zurück an den Niederrhein, da liegen nämlich seine Wurzeln. Baumgärtel hat da gut 40 Einzelausstellungen. Es geht los im Niederrheinischen Museum in Kevela, bekannt als Wallfahrtsort. Peter Backhoff erzählt uns mehr.
1: Thomas Baumgärtel sitzt auf dem Podium bei der zentralen Pressekonferenz zur Niederrhein-Tour, wie man ihn seit Jahrzehnten kennt. Drahtig durchtrainiert. Er genießt sichtlich das große Medienecho. Gleich 40 Einzelausstellungen wird er im Frühling und Sommer in der Region starten.
2: Eingebettet in mein seit 40 Jahren laufenden Projekt, da ich die Orte in der ganzen Welt markiere, die gut sind und die ich toll finde. Und zugleich bin ich natürlich auch Restaurantkritiker in der Kunst, ne, dass ich irgendwo hinkomme und sage, ja, ich nehme mir jetzt raus zu sagen, gibt's hier die Banane oder nicht.
1: Immer wieder gab und gibt es auch Museen und Galerien, die Thomas Baumgärtels gesprühte Banane lieber nicht haben wollen an ihrer Fassade und ihn mitunter sogar anzeigen. Doch Gegenwind und andere Meinungen seien Teil des Konzepts, sagt der Künstler, der auch schon mal Prozessakten zusammen mit seinen Werken ausgestellt hatte im Oberlandesgericht in Köln.
2: Die Reaktionen waren so unterschiedlich. Ne? Die einen haben gesagt, ja, das ist jetzt der neue Kölsche Andy. Die anderen haben gesagt, das ist banal.
1: Mit den 40 Kunstorten oder regionalgeschichtlichen Museen auf der Niederrhein-Tour, eine Landkarte dazu gibt's im Internet, ist es freilich abgesprochen. Die bekommen eine Banane an die Fassade und damit Aufmerksamkeit. Nicht alle wissen schließlich, dass es ein Museum der niederrheinischen Seele in Grevenbroich oder den Offspace Röhre KG in Moers überhaupt gibt. Und es gibt jeweils die aus der Banane entwickelte Street Art zu sehen in Indoor-Versionen, darunter auch subtile Werke wie Gemälde nach Fotos. Thomas Baumgärtel kann weit mehr als Banane. Sein engerer Bezug zum Niederrhein, er hat hier seine Kindheit und Jugend verbracht. Reinhard Bassier vom Schwarzen Adler in Rheinberg ist auch beim Pressetermin.
3: Kulturkneipe Schwarzer Adler in Rheinberg Vierbaum. Die ist inzwischen als Genossenschaft geführt, auch sehr erfolgreich. Dort hat er vor 41 Jahren seine erste Ausstellung gemacht, in der künstlerischen Suchphase unterwegs gewesen. Und wir haben gesagt, oder nicht wir, die damaligen Player, was ist das denn für ein Schmuddel, der da Kreuze da entheiligt?
1: Baumgärtels Erweckungserlebnis als Künstler, das übrigens als belegt gilt, von einem Holzkreuz im katholischen Krankenhaus in Rheinberg war zufällig die gläserne Jesusfigur heruntergefallen und der zivildienstleistende Thomas Baumgärtel hatte, kurz entschlossen, vor 45 Jahren eine Banane statt des Jesus drangenagelt. Ist das nun typisch niederrheinisch? Immerhin wird Menschen vom Niederrhein schwarzer Humor nachgesagt.
4: Ich bin tatsächlich in Kevela hier im Krankenhaus geboren noch. Ja, wir haben manchmal einen schwarzen Humor. Aber die Niederrheiner und die Kölner, so unterschiedlich sind die gar nicht.
1: In jedem Klischee steckt Wahrheit, meint Veronika Kanders, Leiterin des Niederrheinischen Museums in Kevela. Die Sonderschau mit Bananensprayer-Werken, darunter sehr populäre und skandalträchtige, wie die Arbeit unter der Gürtellinie, die den türkischen Präsidenten Erdogan auf einer Toilette sitzend darstellt, oder das Werk Put in Prison, in dem der russische Präsident eine Narrenkappe aufgesetzt bekommt. Das müsse man als Teil einer Retrospektive sehen, sagt die Museumsleiterin. In die Kunstszene und Hochkultur hatte Baumgärtel es nie so recht geschafft. Wie Udo Lindenberg oder Otto Walkes entwickle er mit der Strategie viel hilft viel, vor allem Talent zur Selbstvermarktung, stand als Kritik zu lesen. Andere sehen es lockerer und offener. Thomas Baumgärtel setze Denkimpulse und sei so etwas wie der deutsche Banksy.
2: Ja klar, ich fand das immer wichtig, dass man auch als Künstler politische Statements abgibt und sich da auch einmischt. Auch im Sinne von Joseph Beuys, der den Kunstbegriff erweitert hat. Ne? Jeder Mensch ist ein Künstler.
1: Die Herausforderung bei der Niederrhein-Tour ist freilich auch noch, 40 Einzelausstellungen überhaupt zu stemmen. Thomas Baumgärtel richtet sich dabei jeweils nach den räumlichen Möglichkeiten. Mal gibt's eben nur Schablonen als solche zu sehen und mal Größeres wie ein Porträt Claudia Schiffer vom Niederrhein. Was die Tour also bringt, lässt sich noch gar nicht sagen. Letzthin führte die Arbeit Gaza Girl, die im Stil von Banksy ein Mädchen mit Palästina-Flagge darstellt, zu einem Shitstorm im Netz und zu Vandalismus auf der Straße. Kunst kommt von tun müssen, sagt der Bananensprayer.
2: Man darf da absolut keine Angst haben. Das gehört zu Graffiti eh dazu. Mich hat es immer total gereizt, wenn ich irgendwelche Freiheitsbeschränkungen mitbekommen habe, mich da zu wehren.
0: Thomas Baumgärtel, jetzt ist seine Kunst in 40 Einzelausstellungen am Niederrhein zu sehen. Und hier ist die Westart.

Beirut, so many plans gehört in der Westart. Dass Künstler sich hinter Masken verstecken, das ist ja nicht so richtig neu. Sido zum Beispiel hat das ja lange gemacht, einer der erfolgreichsten deutschen Rapper. Aber im Fall Lambert ist das schon irgendwie eine interessante Kombination. Er trägt eine Stiermaske aus Leder, aber was er spielt, das sind so ganz zarte Melodien am Klavier. Jetzt gibt es ein neues Album von Lambert und Maru Will hat ihn für uns getroffen.

0: I am not Lambert. Ist das ein Eingeständnis? Sind wir über ein Jahrzehnt lang einem Identitätsschwindel aufgesessen? Lambert und seine Stiermaske. Für den Künstler Markenzeichen und Sicherheitsabstand zum Kunstbetrieb. Aber auch unbequem.
1: Manchmal habe ich mir in letzter Zeit gedacht, dass diese Persona, die ich entworfen habe, um musikalisch zu mir selbst zu finden, vielleicht mir hin und wieder im Wege ist. Und vor allem bei so Live-Konzerten ist mir die Maske manchmal aus musikalischen Gründen im Weg. Das ist einer der Gründe, warum ich dann gedacht habe, ja, es ist vielleicht auch Zeit, bei Zeiten Abstand von ihr zu nehmen.

0: Cat Frankie ist eine der ersten Stimmen, die Lamberts instrumentalen Kokon aufbrechen. Er tritt als Pianist in den Hintergrund und öffnet seine Komposition für andere Perspektiven. Aus Klavierstücken werden Songs.
1: Es ist natürlich richtig, dass es jetzt so ein bisschen offenbarer wird, weil ich befreundete Sänger und Sängerinnen eingeladen habe, einfach wirklich mal einen Song zu singen. So. Ich habe das vorher einfach ein bisschen besser versteckt. Aber es musste sein, weil es schon ein wichtiger Einfluss auf meine Art, wie ich Musik verstehe, ist. Also die Sanglichkeit, das Melodiöse ist eigentlich immer Teil auch der Art und Weise gewesen, wie ich Klavier spiele.

0: Musikalisch blickt Lambert auf seinem 9. Album zurück in die Nullerjahre, die Zeit seines Jazzstudiums in Amsterdam. Auch Sänger Decker hat er damals kennengelernt. Ihr gemeinsamer Song The Sum existierte jahrelang nur als verschollene Live-Version.
1: Und dann habe ich das Internet durchforstet und habe tatsächlich ein Video gefunden aus Utrecht, wo ein emsiger Fan uns dabei gefilmt hat, wie wir das spielten. 80 Klicks hatte das. Ich habe den 81. Klick gemacht und habe dann rekonstruieren können, wie dieses Stück funktionierte und habe es dann Decker geschickt und der meinte, ja super, jetzt erinnerte er sich auch wieder an den Text und alles.
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0: Bei der Zusammenarbeit mit Rob Goodwin von The Slow Show steht dessen brüchige Stimme im Mittelpunkt. Hurts Like You, das bislang ungewöhnlichste Lambert-Stück.
1: Da hatte ich echt totales Gefühl, okay, das ist eigentlich der Schritt zu viel in Richtung Coldplay. Und da fiel mir natürlich Rob ein, der genau diese Art und Weise hat, Melodien nur so anzudeuten in seinem tiefen Timbre. Und das ist genau das Richtige, um das Instrument in die Gegenrichtung zu ziehen. Und trotzdem ist es am Ende ein todtrauriges Lied geworden.
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0: Manchmal entstehen Lamberts Kompositionen wie von selbst. Wie das meditative Schlussstück »It will happen either way«.

0: so Momente, wo du das Gefühl hast, die Musik läuft halt durch dich durch. Man sitzt manchmal da und fragt sich, wie das jetzt eigentlich passiert ist. Das sind eigentlich so spirituelle Momente, wo man eigentlich so eine Art Medium wird. So. Es passiert im Einklang mit dem Raum. Dein Einfluss ist da, aber er ist irgendwie auch nicht da.
1: Lamberts Spiel mit Identität, mit Maske und Künstlername ist kein Rätsel, wie es bei anderen vermummten Musikern der Fall ist. Er versteckt sich gar nicht wirklich.
0: Ich habe zum Beispiel einen Podcast, in dem ich über mein Lieblingsthema rede, Jazzmusik. Wenn man will, kann man mich da sehr gut kennenlernen. Wenn man will, kann man auch im Internet meinen bürgerlichen Namen rausfinden. Bin ganz froh, dass das die Leute gar nicht wollen.
1: Lamberts Rollenspiel ist ein gutes Spiegelbild für die, die ihr eigenes Ich noch suchen. Er findet sich zunehmend. Es ist nur folgerichtig, dass sich seine Maske langsam auflöst. So wie auf dem Albumcover von I Am Not Lambert.

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3: Das war die Wiederholung der Westart. Rebecca Link ist mein Name. Ich freue mich, dass Sie bei uns waren. Und hier geht's jetzt wie immer weiter mit der ARD-Infonacht. Dabei wünsche ich Ihnen gute Unterhaltung. Machen Sie es gut.

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1: Die Nachrichten mit Stefan Pössl. Guten Abend. Zwischen der Ukraine und Russland soll es ab morgen eine Waffenruhe geben. 3 Tage lang. US-Präsident Trump hat das angekündigt. Kiew und Moskau haben es inzwischen bestätigt. Samuel Jakisch, WDR Washington.
2: Bis inklusive Montag soll er die Waffenruhe im Krieg zwischen Russland und der Ukraine halten. Zusätzlich sollen jeweils 1.000 Gefangene zwischen beiden Seiten ausgetauscht werden. Die Initiative für diese Geste gehe auf ihn selbst zurück, so Trump. Angaben zur Überwachung der Feuerpause oder Konsequenzen bei möglichen Verstößen machte das Weiße Haus nicht. In der Vergangenheit hatten sich vergleichbare Zusagen im Ukraine-Konflikt häufig als brüchig erwiesen. Auch über konkrete Verhandlungen zu den eigentlichen Streitfragen seit der Invasion Russlands in die Ukraine machte Donald Trump keine Angaben.
1: Die Bundesregierung ist mit ihrem Plan gescheitert, Arbeitnehmern wegen der gestiegenen Preise zu helfen. Der Bundesrat hat die 1.000-Euro-Prämie gestoppt, die Arbeitgeber freiwillig hätten zahlen können. Finanzminister Klingbeil deutete an, dass er jetzt andere Entlastungsmöglichkeiten sucht. Die private Altersvorsorge in Deutschland wird neu geregelt. Der Bundesrat hat einem Gesetz zugestimmt, das die Riester-Rente ersetzt. In Zukunft fördert der Staat mehr Finanzprodukte, die vor allem in Aktien anlegen. Ziel ist, dass Menschen mehr selbst fürs Alter sparen, zusätzlich zur staatlichen Rente und zur betrieblichen Altersvorsorge. Bundesweit sind heute Schüler gegen eine mögliche Wiedereinführung der Wehrpflicht auf die Straße gegangen. In Nordrhein-Westfalen gab es die größten Demos in Köln und Bielefeld mit je 500 Teilnehmern.
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1: In der zweiten Fußball-Bundesliga hat der SC Paderborn mit einem 2:2 gegen Karlsruhe nur einen Punkt im Aufstiegsrennen gemacht. Gleichzeitig sind bei Arminia Bielefeld nach einem 0:2 in Kaiserslautern die Abstiegssorgen noch größer geworden. In der ersten Liga hat Borussia Dortmund die Eintracht aus Frankfurt zu Gast. Für den BVB geht es eigentlich um nichts mehr. Marc Eschweiler, WDR Sport, liefert der BVB trotzdem ein gutes Spiel ab?
3: Er liefert zumindest 3 Tore ab. Das 3:1 für den BVB. Vor wenigen Sekunden, es wird noch der Torschütze gefeiert. Samuel Ignacio, der 18-Jährige, mit seinem ersten Bundesliga-Tor in seinem 6. Bundesligaspiel. Wunderbar, Volley halb hoch ins Tor aus 6 Metern nach Vorarbeit von Bayer. Und so steht es jetzt nach 74 Minuten 3:1 für Dortmund, was am Ende die Vizemeisterschaft bedeuten würde.
1: Das war WDR aktuell. Das Wetter in Nordrhein-Westfalen. In der Nacht wenig Wolken und Abkühlung auf 8 bis 2 Grad. Morgen Sonne und lockere Quellwolken. Etwas dichter sind die Wolken nur in Ostwestfalen. Es bleibt aber überwiegend trocken. In Gütersloh bis 20 Grad, in Dienstlaken bis 21 und in Köln bis 22 Grad. Die Zeit, das ist 22.03 Uhr.
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4: Borussia Dortmund hat erhöht, führt jetzt 3:1 gegen Frankfurt. Bevor wir wieder ins Stadion schalten, holen wir uns nochmal das Ergebnis vom Handball ab. Hannover gegen Leipzig, Burkhard Tillner.
5: Am Ende wurde es noch einmal richtig laut in der Halle, weil die über 9000 Fans ihr Team, die TSV Hannover-Burgdorf, feierten. Bei einem 36:33 Erfolg, der lange Zeit auf der Kippe stand. Im ersten Abschnitt die Gäste aus Leipzig, die bessere Mannschaft. Sie führten konstant bis mit 3 Treffern vor dem Wechsel Hannover-Burgdorf immerhin der 15:15 Pausenstand gelang. Nach dem Wechsel dann allerdings Führung nur noch für das Heimteam. Die hatten ihr 5. Spiel in 13 Tagen zu absolvieren. Wer gedacht hätte, dass ihnen die Puste ausgeht, sah sich getäuscht. Sie setzte sich ab mit mehreren kleinen Serien, siegten am Ende mit 36:33. Für Leipzig wird es im Kampf um den Klassenerhalt daher nicht leichter.
4: Nee, die Leipziger stehen nämlich auf dem letzten Platz. Vorletzter ist Minden nach einem Unentschieden gegen den Bergischen HC heute. So, jetzt zum Fußball, denn ich lese hier Tordebütant für Borussia Dortmund. Ein erstes Bundesliga-Tor. Marc, wie ist es gefallen?
3: Wunderschön von Samuel Ignacio. Man spricht das Portugiesisch aus, weil er einen brasilianischen Papa hat und eine italienische Mutter. Deswegen waren wir immer hin und her gerissen. Ignacio oder Ignacio? Es ist Letzteres. Und der hat das erste Mal getroffen, der 18-Jährige. Wunderbar vorbereitet von Maxi Bayer. 2. Assist unter den Augen von Bundestrainer Julian Nagelsmann. Und dann nimmt er den aus vollem Lauf, 5 Meter vorm Tor, kurze Ecke. Ja, Volley aus der Luft mit der Innenseite. Super Bewegung, gut antizipiert vom 18-Jährigen. Und damit macht er sein erstes Bundesliga-Tor. Und den haben sie beim letzten Heimspiel gegen Freiburg hier schon. Da war er schon richtig gut. Da war es das Startelfdebüt mit Standing Ovations verabschiedet hier im Westfalenstadion. Heute macht er sein erstes Tor vor der Süd. Und Dortmund führt 3-1.
4: Er ist schon seit mehr als 30 Jahren Mr. Volleyball in Berlin. Kaveh Niromant, der Geschäftsführer der BR Volleys. Vorgestern sind seine Berliner zum 10. Mal in Folge deutscher Volleyballmeister geworden. In der Finalserie haben sie sich gegen Lüneburg durchgesetzt, aber das war in den vergangenen Monaten so nicht abzusehen. Wie gut, dass sich Kaveh Niromant die Zeit nimmt, mit uns drüber zu sprechen. Hallo Herr Niromant.
6: Guten Abend.
4: Wie haben Sie es geschafft, in einer Saison mit vielen Auf und Abs inklusive zweier Trainerwechsel am Ende doch wieder den Meistertitel zu holen?
6: Ja, gute Frage. Ich glaube, das war wichtig, dass am Ende mit Markus Steuerwald, wo es dann doch recht hektisch zuging die Wochen vorher, jemand übernommen hat, der erstmal selber einfach vom Charakter her ein ruhiger Typ ist. Und zum Zweiten war es auch wichtig, dass das jemand ist, der noch vor ein paar Jahren selber gespielt hat, ne? Und genau fühlen konnte, wie geht es den Spielern, was muss ich in diesem Moment machen, weil das ist ja sehr viel Führung jetzt als harte Trainingsarbeit, wenn sie alle drei Tage spielen müssen. Da haben sie die Reisen noch dazwischen. Und insofern, das hat er sehr gut gemacht. Er hat die Spieler dann auch dazu auch noch beteiligt, sodass die richtig Verantwortung übernommen haben. Und dadurch, dass die Verantwortung übernommen haben, haben sie dann Sachen nachher auf dem Feld gemacht, die man von denen vielleicht jetzt nicht in dem Moment nicht erwartet hätte und die vor 5 Monaten bestimmt nicht geklappt hätten. Also insofern war das ganz gut so.
4: Jetzt schwärmen Sie so sehr von Markus Steuerwald, Ihrem Trainer, der das Team eben jetzt zur Meisterschaft geführt hat. Allein, er wird ja über die Saison hinaus keine Zukunft bei Ihnen haben, weil er eben schon vorher in Gießen unterschrieben hatte. Ja. Wie machen Sie das denn jetzt? Haben Sie schon einen neuen Cheftrainer für die Volleys ausgesucht?
6: Nein, noch nicht. Tatsächlich, das war ja auch, glaube ich, zwar indirekt, aber auch ein wichtiger Faktor. Ich wollte auf keinen Fall noch zusätzlich Unruhe reinbringen, indem ein neuer Trainername zirkuliert hier auf dem Markt und die Spieler, die zumindest nächste Saison hier sind, anfangen sich Gedanken zu machen, ist er gut, ist er schlecht, komme ich klar oder komme ich nicht klar mit ihm. Deswegen habe ich tatsächlich das ausgespart, auch wenn das jetzt nicht den Markt größer macht für mich. Aber das Risiko bin ich eingegangen, weil ich absolute Ruhe haben wollte und mit Markus auch den richtigen gefunden habe, der das für diese 2 Wochen gut geleitet hat.
4: Wie schwierig ist das denn, einen passenden Trainer zu finden, der Ihre hohen Ansprüche erfüllen kann?
6: Das ist wirklich sehr schwierig, weil nächstes Jahr werden wir wieder einen Kader haben, wo absolut gestandene internationale Stars dabei sind. Das ist auf der einen Seite, die muss man führen können. Auf der anderen Seite haben wir mehrere junge, sehr talentierte Spieler, die muss man fördern können. Und insofern ist das eine große Herausforderung. Und dann dazu noch der große Druck und die Erwartungshaltung, die es in Berlin an einen Volleyballtrainer gibt. Weil jeder, der hier hinkommt, der muss sich darüber im Klaren sein. Der kommt zu jemandem, der die letzten 10 Jahre in Reihe die Meisterschaft geholt hat. Und da hängt die Latte. Also insofern wird das jetzt keine einfache Suche, das kann ich Ihnen jetzt schon sagen.
4: Bekommen Sie denn jetzt haufenweise Anrufe und Mails von Trainern, die sich das vorstellen können und die sich bewerben?
6: Ja, ich würde jetzt nicht sagen haufenweise jetzt in den letzten Tagen, sondern in den letzten Wochen schon, seit der Trennung von Joel Banks, haben wir da schon sehr viele Anfragen und sehr viele Möglichkeiten. Aber ich muss mich jetzt näher auch damit befassen. Ganz ehrlich gesagt, ich wollte auch meinen Kopf ein bisschen frei halten davon, weil ich habe gegenwärtig auch ein paar andere Sachen zu tun.
4: Ja, da kommen wir gleich noch dazu. Unter anderem sind Sie ja für die Olympia-Bewerbung in Berlin verantwortlich. Lassen Sie uns trotzdem noch mal kurz bei den BR-Volleys bleiben. Sie haben gerade schon angesprochen, in der kommenden Saison auch wieder ein Team voller Stars, was Sie präsentieren wollen. Aber ein Name wird dann fehlen. Jake Haynes wird den Verein verlassen, der in dieser Saison die meisten Punkte gemacht hat für die Volleys. Ja. Wie wollen Sie denn diesen Abgang auffangen?
6: Also in 1:1 Vergleich können Sie Jake Haynes nicht ersetzen. Ich denke, wenn er in den nächsten 2 Jahren in gute Hände kommt und gute Möglichkeiten hat, wird er auf dieser Diagonalposition einer der Besten in Europa werden. Weil der ist wirklich überragend, was seine Möglichkeiten angeht, auch was seinen Charakter angeht. Man muss ihn aber führen können. Das war auch hier am Anfang nicht ganz einfach. Und er kam ja aus Polen. Da hat man mich noch verspottet, warum ich so jemanden holen kann, der nur groß ist und viele Fehler macht. Aber wir haben ihn, glaube ich, ganz gut hingekriegt. Ich gönne ihm das auch. Der kann jetzt sehr viel mehr Geld verdienen, hat er sich auch verdient. Ich freue mich richtig von ihm, so schwer auch der Abschied von ihm ist. Wie gesagt, 1:1 kann man ihn nicht ersetzen. Wir müssen das Spielsystem ein wenig umstellen. Das bedeutet, wir müssen schneller spielen. Dazu brauchen wir auch entsprechende Leute. Da muss der erste Pass, die Annahme noch besser sein, als sie dieses Jahr schon sehr gut war. Dafür werden wir sorgen und entsprechend das Zuspiel muss ausgerichtet sein, damit man das schnellere Spiel machen kann und die Angriffslast auf mehrere verteilen kann.
4: Sie haben das gerade schon angesprochen. Sie haben zum 10. Mal in Folge jetzt den Titel geholt in der Bundesliga. Würden Sie sich im Sinne der Spannung auch mal einen anderen Meister wünschen?
6: Ja, ich denke, wir haben es diese Saison schon sehr spannend gemacht. Ne? Weil wenn ich noch mich an die Schlagzeilen von vor ein paar Tagen erinnere, da war es schon von Ablöse und von Ära ist vorbei und so weiter. Letztes Jahr hat der Fernsehturm ja auch schon angeblich gewackelt. Also spannend war es. Der Liga hat es auch gut getan. Es ist auch gut so, aber natürlich aus der Sicht von Berlin kann ich natürlich nur darauf hoffen, dass wir nächstes Jahr noch besser sind und diese unglaubliche Serie auch weiter fortsetzen können.
4: Kavi Niromant, der eben schon angekündigt hat, er hat auch noch einen Zweitjob als Beauftragter der Berliner Olympia-Bewerbung. Dazu sprechen wir dann gleich. Jetzt gibt's wieder Fußball. Dortmund gegen Frankfurt. Marc Eschweiler, kommt denn Frankfurt irgendwie noch mal rein in dieses Spiel?
3: Ja, zumindest versucht es Albert Riera mit Einwechslungen. Er hat unter anderem seinen besten Torschützen gebracht in der 82. Minute. Das ist ja unter anderem auch ein Punkt, den sie in Frankfurt, vor allem die Fans, hinterfragen. Wieso spielt Johnny Burkhardt so wenig? Der kommt erst in der 82. Hatte eben schon die erste Offensivaktion, war aber abseits. Dementsprechend, sie versuchen es, sie werfen alles rein, aber sie werden so ein Stück weit auch abgekocht hier heute von den besseren Dortmundern, die mit 3:1 führen, 6 Minuten noch regulär zu spielen, wird noch ordentlich Nachspielzeit geben, viele Wechsel, einige Unterbrechungen, deswegen Zeit ist noch für 2 Tore, um dann vielleicht Freiburg unter Druck zu setzen und durch ein Unentschieden erstmal Siebter zu werden, aber sie sind einfach zu harmlos im gegnerischen Strafraum und deswegen führt Dortmund 3:1.
4: So, neben Ihrem Job als Geschäftsführer der BR Volleys sind Sie auch noch Berlins Olympia-Beauftragter. Das heißt, Sie sollen die Olympia-Bewerbung um die Sommerspiele 2036, 2040 oder 2044 nach vorne bringen. In dieser Woche wurde das Konzept vorgestellt. Wenn Sie sich jetzt auf 3 Stichpunkte beschränken müssten, was ist das Besondere daran?
6: Als allererstes würde mir da einfallen, dass dieses Konzept auf komplett bestehende Sportstrukturen in Veranstaltungsstätten in Berlin aufsetzt. Ich glaube, in dieser Ausprägung hat man das kaum bei Olympischen Spielen. Das macht das Ganze sehr nachhaltig und im Sinne eines Modernisierungsprojektes macht es das auch für die Zukunft des Berliner Sports sehr tragfähig, weil das ist wirklich toll, dass wir alles, was Berlin an Sport- und Veranstaltungsstätten hat, in diesem Konzept verarbeitet haben. Das ist nicht nur das Olympiastadion, da ist auch das Tempelhofer Feld oder die Waldbühne oder das Maifeld und, und. Also das ist schon wirklich toll, weil wir müssen nichts Großes, Temporäres bauen. Wenn temporär, dann sind das einzelne modulare Stücke bzw. Tribünen vielleicht in der Messehalle. Insofern, das ist das eine. Das zweite ist, es bringt eben halt die Historie und das Monumentale, das wir an verschiedenen Stellen in Berlin haben, mit dem Sport zusammen. Wenn Sie einfach für einen Moment sich vorstellen, wie Bilder aussehen könnten für Medaillenvergaben am Brandenburger Tor oder eine Eröffnungsfeier auf dem Tempelhofer Feld, wo auch als Zeichen von Freiheit und Einheit das auch zu sehen ist. Das sind schon Merkmale, die kaum ein anderes Konzept so aufbieten kann. Und das Dritte ist, glaube ich, wir haben auch die Region mitgenommen. Wir haben Mecklenburg-Vorpommern, wir haben Brandenburg und wir haben Sachsen. Stellen sich die Radstrecke praktisch vor. Von Leipzig fahren Sie über die Glienicker Brücke nach Berlin rein. Oder Sie sind morgens bei einem Seglerwettbewerb als Sportler und können abends, wenn dann entsprechend die Infrastruktur auch dafür hergerichtet ist, schon bei der Medaillenvergabe am Brandenburger Tor sein. Also das alles macht das Berliner Konzept aus.
4: Jetzt gibt es aber eben Mitbewerber auf deutscher Ebene. Neben Berlin wollen auch München, Hamburg und die Rhein-Ruhr-Region mit Köln diese Spiele ausrichten. Welche Signale bekommen Sie denn vom Deutschen Olympischen Sportbund, was die Chancen für Berlin angeht, dann eben im September als deutscher Bewerber ausgewählt zu werden?
6: Ja, wenn man vor 4-5 Monaten die Frage gestellt hätte, vor allen Dingen nach dem Referendum in München, waren wir alle angeblich chancenlos und das hätte München sein sollen. Ich glaube, inzwischen haben wir gute Arbeit gemacht. Wir sind ja konstant mit den Spitzenverbänden im Gespräch, mit dem DOSB auch im Gespräch. Das Konzept, was wir auch entwickelt haben, das ist auch erwähnenswert zu sagen, ist auch aus vielen, vielen Einzelgesprächen mit den Verbänden auf Bundesebene hervorgegangen und aus den Empfehlungen, die wir aus dem Beteiligungsverfahren bekommen haben von den Berliner Bürgern. Und uns wird signalisiert, Berlin hat natürlich die größte Strahlkraft, wenn es nachher um die internationale Konkurrenz geht. Berlin hat die Sportstätten, Berlin ist die Hauptstadt des Sports. Wir beweisen das ja jährlich mit vielen, vielen Großveranstaltungen, die wir hier durchführen. Denken Sie an Marathon oder Halbmarathon oder das Pokalendspiel, ISTAF, alle diese Großveranstaltungen, die wir jährlich machen. Also man weiß, Berlin kann das, Berlin hat die Sportstätten und Berlin hat die größte Strahlkraft. Ja, wir haben diese Volksbefragung nicht. Damit droht auch die No Olympia, dass sie diese Volksbefragung machen wird, wenn man sich für Berlin entscheidet. Und an der Stelle erläutere ich immer den Verbänden und den DOSB-Entscheidungsträgern, wie aufwendig dieses Verfahren ist, nämlich ein dreistufiges Verfahren, wo sie in der zweiten Phase bis zu 180.000 Stimmen manuell, also auf der Straße, sammeln müssen. Und dann, wenn das selbst durchgehen sollte, dann auch nochmal in einer Umfrage dann tatsächlich fast 750.000 Stimmen zusammenkommen müssen. Das leuchtet dann jedem ein, dass das in diesen Zeiten fast unmöglich ist.
4: Trotzdem können wir noch einmal kurz auf einen Punkt eingehen, den natürlich viele Olympiakritiker immer wieder anführen. Und das sind eben mögliche explodierende Kosten, die am Ende eben dem Land Berlin sozusagen bleiben würden nach so einer Veranstaltung. Natürlich kosten Olympische Spiele Milliarden. Aber was oder können Sie diese Sorgen überhaupt entkräften?
6: Ja, also ich kann sie auf jeden Fall sehr gut verstehen. Und ich versuche sie auch immer anhand von Fakten zu entkräften. Die kosten was, eine Großveranstaltung kostet was, die Effekte, die man daraus kriegt im Nachhinein, was die für die Stadt bringen, die rechnet man ja nicht dagegen, ist ja auch in Ordnung. Aber ich glaube, damit erstmal die erste wichtige Sache dabei ist, dass die Kosten nicht davonlaufen. Und wenn Sie ein Konzept haben, ein Sportstättenkonzept, wie wir es jetzt hier aufgestellt haben, da ist die Gefahr von Fehlinvestitionen sehr gering, weil alles existiert schon. Und zwar nicht nur die Sport- und Veranstaltungsstätten, sondern auch das öffentliche Verkehrsnetz existiert schon. Und wir haben schon die Anzahl der Hotelzimmer, die wir brauchen. Also insofern sind bei den drei Faktoren, wo Ihnen die Kosten davonlaufen können, ist das Risiko bei unserem Konzept am geringsten, weil alles schon existiert.
4: Argumentiert der Beauftragte der Berliner Olympiabewerbung, Kevin Nieromant. In Dortmund ist ein Tor gefallen. Eintracht Frankfurt hat verkürzt. Nur noch 2:3. Wir sind gleich in der Schlussphase live dabei. Aber vorher fehlt uns noch das Endergebnis vom Niedersachsen-Duell aus der Basketball-Bundesliga. Tide Tedinger.
7: Oldenburg erhält sich seine Chance auf die Playoffs mit einem hart erkämpften Sieg über die Basketball-Löwen Braunschweig, die sich hier nochmal teuer verkauft haben auf Teil 1 ihrer Abschiedstournee. Sie stehen ja schon als Absteiger fest. Oldenburg hatte lange Mühe mit dem gewohnt physischen Spiel der Braunschweiger, die ein ganz anderes Team sind als auch über weite Strecken dieser Saison. Natürlich auch durch die guten Nachverpflichtungen, aber es ist zu spät für die Basketball-Löwen. Anders für die Oldenburger, die hinten raus, insbesondere durch ihre individuelle Klasse, diese Partie aus dem Feuer reißen konnten. Hatten sich zweimal bereits ein bisschen absetzen können in dieser Partie, aber beide Male war Braunschweig zurückgekommen. Am Ende aber Oldenburg der Sieger und weiter mit der Chance auf die Playoffs.
4: Aktuell auf Platz 9. Die Plätze 1 bis 6 gehen direkt in die Playoffs. Die Plätze 7 bis 10 können sich über sogenannte Play-ins qualifizieren. Jetzt sind wir ganz einfach und ganz konkret in der Fußball-Bundesliga. Schlussphase zwischen Borussia Dortmund und Eintracht Frankfurt. Jonathan Burkhardt hat zum 2:3 für die Frankfurter getroffen. Und jetzt ist die Frage, bringt der BVB diesen knappen Vorsprung über die Ziellinie oder können die Frankfurter doch nochmal ausgleichen? Viel Spaß mit Marc Eschweiler.
3: Alles wie immer, wenn Dortmund gegen Frankfurt spielt. Es fallen viele Tore, 5 an der Zahl und 2 Minuten sind noch zu spielen in einer spannenden Nachspielzeit. 3:2 für Dortmund. Auch das ist wie immer, denn in der Regel gewinnt Dortmund immer zu Hause gegen die Eintracht. Der Lieblingsgegner gegen keinen anderen Bundesligisten. Gab es so viele Heimsiege und insgesamt auch Siege für Dortmund wie gegen die Eintracht. Aber es wird am Ende nochmal spannend, weil Johnny Burkhardt eben in der 87. eingewechselt, der beste Torschütze der Eintracht, zum 2:3 traf aus dem berühmten Nichts. Also von Frankfurt kam in der gesamten zweiten Halbzeit viel zu wenig und es werden wieder neue Fragen gestellt an den Trainer Albert Riera, der ja vielleicht noch ein Spiel Trainer ist, wenn überhaupt, denn so wie es jetzt aussieht, wird das nichts mit dem Europapokal. Wenn sie hier in Dortmund verlieren, können sie nicht vorbeiziehen an Freiburg auf Platz 7 und das erhoffte Ziel wird vielleicht verfehlt. Und dann gibt es am letzten Spieltag das schwere Heimspiel gegen den VfB Stuttgart. Mit oder ohne Riera, das ist die Frage. Es war über weite Strecken wieder zu wenig einfach von der Eintracht, die jetzt in der Schlussphase nochmal anzieht. Aber den Schrei, den man da hört, das ist so ein Verzweiflungsschrei. Da war gar nichts. Der Frankfurter fliegt und hebt ab und schreit, weil er einen Freistoß haben will. Aber das war ganz klar Ball gespielt, selbst hier oben von der Tribüne zu sehen. Man versucht es halt mit allen Mitteln und Riera hat sich für die zweite Halbzeit die Jacke ausgezogen. Steht da unten bei, was haben wir hier noch, 15, 16 Grad in Dortmund mit dem T-Shirt am Seitenrand und verzweifelt zulehnt, weil seine Mannschaft da unten einfach nicht wie eine Mannschaft auftritt. Dortmund hat das Spiel gedreht, denn Frankfurt führte mit 1:0 nach 80 Sekunden. Das war ein druckvoller, ein schwungvoller, ein aggressiver Auftritt in der Anfangsphase der Eintracht. 1:0 Usun, aber danach ging es den Bach runter. Da spielte fast nur noch Dortmund. 1:1 Girassi, 2:1 Schlotterbeck noch vor der Pause. 3:1 Inacio, ein Name, den man sich merken muss. Erstes Bundesligator vom Italiener, auch mit brasilianischen Wurzeln. Papa Brasilianer, Mama Italienerin, 18-jähriges Talent des BVB. Sechstes Bundesligaspiel, erstes Tor. Und das wird einer für die kommende Saison. Während 2G, Niklas Süle, eben eingewechselt worden, macht sein 300. und letztes Bundesligaspiel. Er geht in den vorzeitigen Ruhestand, beendet mit 30 seine Karriere, ist verabschiedet worden vorm Spiel und kriegt jetzt noch ein paar Bundesliga-Minuten, die jetzt vorbei sind. Dortmund gewinnt mit 3:2 gegen Eintracht Frankfurt. Der Europapokal-Traum der Eintracht. Ja, zerplatzt immer mehr und der BVB ist zum 10. Mal in der Vereinsgeschichte Vizemeister. Das steht hiermit heute Abend fest. Und der Zweite, der geht, Ehre wem Ehre gebührt, Julian Brandt verlässt den BVB. Hat heute gut gespielt, wurde ausgewechselt und darf sich mitfeiern lassen. Dortmund gewinnt verdient gegen Frankfurt 3:2.
4: Der BVB also mit 70 Punkten feststehender Vizemeister. Eintracht Frankfurt aktuell auf Platz 8 mit 43 Punkten. Freiburg hat 44, kann diesen Vorsprung aber am Sonntag mit einem Sieg zum Beispiel beim Hamburger SV noch ausbauen. Wir sind zum Abschluss unserer Sendung nochmal in der zweiten Liga und genauer gesagt im Abstiegskampf, denn für Eintracht Braunschweig, so da sind wir doch jetzt. Da geht's immer noch um den Klassenerhalt, zwei Spieltage vor Schluss. Vor dem letzten Heimspiel der Braunschweiger hat unser Reporter den Trainer Lars Kornetka getroffen.
8: Lars Kornetka ist ein Kopfmensch.
9: Es geht darum, aus dem Druck rauszukommen, indem man nicht darüber nachdenkt, was kann man alles verlieren.
8: Ein Experte für Taktik.
9: Man muss halt agieren und darüber nachdenken, was ist mein Ziel.
8: Und Mindset.
9: Und dann kommt man ins Tun. Und das Tun ist der einzige Weg aus dem Druck.
8: Alles Kopfsache in Braunschweig? Nicht ganz. Seit fast 2 Monaten steht der Fußballlehrer aus Würselen nun schon an der Seitenlinie. 7 Spiele, 3 gingen verloren. Eine Entwicklung sieht man vor allem am Fuß bzw. Ball. Mehr Ideen, Stabilität, aber eben auch Fehler und fehlender Punch.
9: Wir wissen auch, dass wir jetzt gerade nicht die Mannschaft sind mit dem größten Flow, dass wir einfach in Situationen sind und sofort ein Ding reinhauen, sondern wir brauchen auch Quantität.
8: Im Flow ist der nächste Gegner der Blau-Gelben. Dynamo Dresden war nach der Hinrunde abgeschlagen 7 Punkte hinter der Eintracht und steht nun 4 vor ihnen. So gut wie gerettet also. In Braunschweig dagegen hadern sie. Mal mit Alu.
10: Gomez! Latte!
8: Aber meistens mit sich selbst. Und dann ist da diese Sache mit den 4 Endspielen.
9: Wir müssen die Punkte einsammeln und es sind Finals.
8: Ausgerufen vom Trainer. 2 sind gespielt, eines ging verloren und damit sind wir wieder bei diesem Unwort. Druck.
9: Die Frage ist halt, wie geht man mit dem Druck um? Und was macht der Druck mit einem? Was lässt man den Druck mit einem machen? Und wie schafft man es aus dieser Situation, positiv Energie zu ziehen.
8: Gut, wenn man in solchen Situationen Freunde hat.
9: Ich habe diverse Male um seine Einschätzung gebeten und um Rat gefragt, natürlich.
8: Gemeint ist Ralf Rangnick, der wohl erfahrenste Mentor, den man sich vorstellen kann.
9: Du musst halt an die Dinge glauben und dir die vorstellen können. Und das ist ja auch das, warum er so ein großer Visionär ist. Und genau das ist bei uns auch so. Die kleine Vision ist, den Klassenerhalt zu schaffen. Und die sehen wir halt vor uns.
8: 2 Spiele hat Lars Kornetka noch Zeit, aus Visionen im Kopf etwas Handfestes zu machen. Für den Klassenerhalt muss die Entwicklung hinten angestellt werden. Für pragmatischen Erfolg. Warum eigentlich so verkopft? Die Eintracht braucht Punkte. So einfach ist das.
4: Morgen gegen Dynamo Dresden. Das Ganze dann um 13 Uhr. Parallel kämpft auch der erste FC Magdeburg noch um den Klassenerhalt. Morgen auswärts in Kiel. Und um Punkte für den Aufstieg geht es für Hannover 96 morgen Mittag in Bochum. Und alle diese Spiele können Sie auch in einer Konferenz hören. Auch das gibt's bei uns in der Sportschau-App. So, dann kommen wir noch mal zum Radsport und schauen nicht nach Italien, auch wenn heute der Giro d'Italia begonnen hat. Aber nein, die erste Etappe, die fand heute in Bulgarien statt. Unser Reporter Holger Gerska berichtet, wie sie gelaufen ist.
11: Nicht einmal 150 weitgehend flache Kilometer entlang der Schwarzmeerküste. Fast zwangsläufig endete die erste Giro d'Italia-Etappe in Bulgarien mit einem Massensprint. Der war nach einer ereignisarmen Etappe umso intensiver, wurde von einem Massensturz überschattet und endete mit einem Mitfavoritensieg. Paul Magnier, der jüngste der Topsprinter dieser Rundfahrt, gewann und holte das erste rosa Trikot des Spitzenreiters. Der 22-Jährige gewann voriges Jahr schon 19 Radrennen, aber dieses ist der mit Abstand wichtigste Erfolg des jungen Franzosen aus dem Quickstep-Team. Natürlich profitierte er auch etwas von dem Sturz, durch den beispielsweise der italienische Topfavorit Jonathan Milan beeinträchtigt wurde und letztlich nur 4. war. Dessen Anfahrer Maximilian Walscheid lag zu diesem Zeitpunkt vorn und belegte letztlich Platz 9. 2 Plätze vor ihm als bester Deutscher Pascal Ackermann auf Rang 7. Auch die 2. und die 3. Etappe werden noch in Bulgarien ausgetragen, bevor der Tross dann am Montag ins Stammland der Italien-Rundfahrt umzieht.
4: Mit diesem kleinen Bericht endet unser Sportabend Sportschau live in Ihrem ARD-Inforadio. Bleiben Sie gerne dran, jetzt geht's nämlich weiter mit der ARD-Infonacht. Das ist auch immer sehr interessant. Ich wünsche Ihnen jetzt aber auch einen schönen Freitagabend und freue mich, wenn wir uns dann das nächste Mal hören.
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1: Es sich um 22.30 Uhr mit Wolfgang Berger. US-Präsident Trump hat eine dreitägige Waffenruhe zwischen der Ukraine und Russland verkündet. Sie soll morgen beginnen. Kiew und Moskau bestätigten, dass die Kampfhandlungen in dem Zeitraum eingestellt werden. Aus Washington Samuel Jakisch.
2: Zusätzlich sollen jeweils 1.000 Gefangene zwischen beiden Seiten ausgetauscht werden, so der US-Präsident weiter. Die Initiative für diese Geste gehe auf ihn selbst zurück, so Trump. Angaben zur Überwachung der Feuerpause oder Konsequenzen bei möglichen Verstößen machte das Weiße Haus nicht. In der Vergangenheit hatten sich vergleichbare Zusagen im Ukraine-Konflikt häufig als brüchig erwiesen. Auch über konkrete Verhandlungen zu den eigentlichen Streitfragen seit der Invasion Russlands in die Ukraine machte Donald Trump keine Angaben.
1: Der Iran und die USA haben sich gestern und heute trotz einer Waffenruhe gegenseitig beschossen. Zudem griff das US-Militär einzelne Ziele im Iran an. Das iranische Militär hat die Gefechte mit US-Kriegsschiffen in der Straße von Hormus nach Angaben der Nachrichtenagentur Tasnim nun für beendet erklärt. Wie es um die Waffenruhe derzeit steht, schätzt Katharina Willinger aus Istanbul ein.
3: Wir sehen auch, dass die Amerikaner immer noch betonen, dass die Waffenruhe hält. Außenminister Rubio sprach heute davon, dass man zeitnah mit einer Antwort der Iraner rechne auf ein amerikanisches Angebot, das man dem Iran gemacht habe. Aus Teheran hieß es jetzt am Abend, man lasse sich damit Zeit, man prüfe das Ganze, man würde sich nicht unter Druck setzen lassen. Und das zeigt eben einfach nochmal, dass das Regime sich da auch weiterhin am längeren Hebel fühlt.
1: Der Bundesrat hat sich heute mit zahlreichen Gesetzen

0: In der Fußball-Bundesliga hat sich Borussia Dortmund am Abend die Vizemeisterschaft gesichert. Die Mannschaft gewann gegen Eintracht Frankfurt mit 3:2 und hat nun 73 Punkte vor Leipzig mit derzeit 63 Punkten. In der zweiten Liga konnte sich Kaiserslautern mit 2:0 gegen Bielefeld durchsetzen. Paderborn und Karlsruhe trennten sich 2:2. Das Wetter in Deutschland. In der Nacht bleibt es trocken, gebietsweise gibt es Nebel, Tiefstwerte 8 bis 1 Grad. Morgen zeitweise heiter, im Norden mehr Wolken, im Bergland einzelne Schauer. Höchstwerte 14 Grad auf den Ostseeinseln bis 25 Grad im Mittelgebirge. Am Sonntag oft freundlich, im Norden vereinzelt, später von Südwesten her vermehrt Schauer und Gewitter, 14 bis 27 Grad. Das waren die Nachrichten.
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2: Ja, einiges los heute Abend. Die A1 Dortmund Richtung Münster ist zwischen Kreuz Dortmund-Unna und Carmen-Zentrum wegen Bauarbeiten bis Montag früh gesperrt. Die A1 Dortmund Richtung Köln zwischen Burscheid und Kreuz Leverkusen, da staut es gerade auf 3 Kilometer noch wegen Bauarbeiten. Die A1 Trier-Saarbrücken ist in Höhe Saarbrücken-Neuhaus in beiden Richtungen wegen eines brennenden PKWs gesperrt. Und die A2 Dortmund Richtung Oberhausen ist zwischen dem Dreieck Bottrop und Kreuz Oberhausen wegen Bauarbeiten bis Montag früh ebenfalls gesperrt. Dann ein Stau auf der A3 Köln Richtung Frankfurt zwischen dem Dreieck Dernbach und Montabaur. 3 Kilometer Stau. Sie brauchen wahrscheinlich so eine Viertelstunde länger. Ähnlich auf der A5 Basel Richtung Karlsruhe zwischen Offenburg und Appenweier. 2 Kilometer Stau, der Sie auch ungefähr 15 Minuten kosten dürfte. A7 Flensburg Richtung Hamburg. Die Autobahn ist hier zwischen Kaltenkirchen und Quickborn wegen Reinigungsarbeiten gesperrt. Die A8 München-Salzburg ist zwischen Fraßdorf und Bernau wegen einer Nachtbaustelle bis 5 Uhr noch gesperrt. Da werden sie umgeleitet. Zur A9 einmal Berlin Richtung Halle-Leipzig. Die Autobahn ist hier zwischen Thurland und Bitterfeld-Wolfen wegen Bergungsarbeiten noch gesperrt. Die A21 hier Richtung Bagdeheide, hier zwischen Lezen und Bad Oldesloe Süd eine Nachtbaustelle, deswegen auch bis 5 Uhr gesperrt. Hier werden sie umgeleitet über die U96 und U98. Die A25 Hamburg-Geesthacht ist zwischen Allermöhe und Neu-Allermöhe West in beiden Richtungen auch noch wegen Bergungsarbeiten gesperrt. Die A81 Heilbronn Richtung Würzburg ist zwischen Heilbronn, Untergruppenbach und Kreuz Weinsberg wegen einer Fahrbahnerneuerung bis Montag früh gesperrt. Hier staut es sich auch gerade an diesem Nadelöhr auf 5 Kilometer. Die A45 rutscht nach Hagen Richtung Dortmund zwischen Dortmund Hafen und Kreuz Castrop Rauxel Ost. Ein Unfall, deswegen auch hier eine Sperre. Und die letzte Meldung dürfte jetzt die A92 dann auch sein. München Richtung Deggendorf, hier zwischen Oberschleißheim und Unterschleißheim. Bauarbeiten bis Sonntag, 4 Uhr früh. Auch hier werden Sie umgeleitet. Also finden Sie hoffentlich einen guten Weg, wohin Sie wollen. Wir begleiten Sie gerne.
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2: Und damit jetzt auch willkommen aus dem NDR-Infostudio in Hamburg, heute Abend mit Nina Zimmermann. Ja, alles begann heute am Freitagmorgen um 9.06 Uhr. Das Alarmsystem einer Volksbank-Filiale in Sinzig in Rheinland-Pfalz löste automatisch einen Notruf aus und sofort rückten entsprechend Polizei und Rettungsdienste mit einem Großaufgebot an. Die gesamte Innenstadt wurde gesperrt, die Anwohner durften zeitweise nicht ihre Häuser verlassen und auch Spezialkräfte aus anderen Bundesländern wurden herangezogen. Denn zunächst sah alles nach einer sehr gefährlichen Situation, nach einer Geiselnahme aus. Als die Polizei dann Stunden später ins Gebäude vorrückte, war von Tätern oder Täter keine Spur. Aber man fand unter anderem den Fahrer eines Geldtransporters eingesperrt. Szenen wie im Krimi. Christoph Bröder fasst uns die Geschehnisse nochmal zusammen.
3: Um 9 Uhr am Freitagvormittag haben sich in Sinzig dramatische Szenen abgespielt. In der Volksbank-Filiale wurden 2 Menschen in den Tresorraum der Bank eingesperrt. Einer von ihnen war laut Polizei der Fahrer eines Geldtransporters, der am Morgen vor der Bank gehalten hatte. Wer die zweite Person ist, ist derzeit noch nicht bekannt. Die Polizei ging mehrere Stunden davon aus, dass sich die Täter mit den vermeintlichen Geiseln in der Bank verschanzt hatten. Polizeisprecher Jürgen Fachinger erklärt die Situation.
4: Es ist keine weitere Person in dem Anwesen gefunden worden. Das Anwesen ist komplett abgesucht worden, durchsucht worden. Und insofern müssen wir davon ausgehen, dass der oder die Täter das Objekt zu einem Zeitpunkt verlassen haben, möglicherweise unmittelbar nach der Tat. Es war halt auch so, dass zu den mutmaßlichen Geiseln kein Kontakt stattgefunden hat, dass wir das halt eben auch nicht verifizieren konnte.
3: Die Innenstadt von Sinzig war über mehrere Stunden weiträumig abgesperrt. Die Polizei war mit einem Spezialeinsatzkommando und einer Verhandlergruppe des Landeskriminalamts vor Ort. 2 Polizeirufe

0: Hubschrauber kreisten über der Stadt. Gegen 14.30 Uhr stürmte das Spezialkommando dann das Gebäude und fand die beiden vermeintlichen Geiseln im Tresorraum eingesperrt. Für die Leute in Sinzig war das ein aufregender Tag.
1: Meine Enkelkinder sind hier und jetzt haben wir gerade eben die beiden Mädchen von der Schule abgeholt. Da steht ja jetzt auch Polizei zur Sicherheit. Ja, es ist ein ganz komisches Gefühl.
2: Also Sorgen an sich um die Kinder nicht, weil die am Kindergarten sind. Ich habe gedacht, jetzt eher das Abholen, das war mein Problem, weil ich wohne auch direkt in der Nähe von der Stadt. Das war jetzt eine Herausforderung, meine Tochter erst von der Schule und jetzt meinen Sohn abzuholen.
3: Ein Freund hat mich angerufen und hat gefragt, wir wollten uns in der Eisdiele treffen. Und der hat gesagt, der könnte nicht hoch, da wären Polizeiwagen aus Nordrhein-Westfalen da. Das heißt, sie sind nicht nur aus Rheinland-Pfalz, sondern auch von anderswoher gekommen.
0: Derzeit gibt es auch keine Infos darüber, ob bei der Tat etwas erbeutet wurde. Und es ist auch nicht bekannt, ob es ein oder mehrere Täter waren. Die Polizei erhofft sich weitere Infos durch die Befragung der vermeintlichen Geiseln. Und es wird jetzt nach dem Täter oder den Tätern intensiv gefahndet.
4: Eine vermeintliche Geiselnahme in Sinzig löst also einen massiven Polizeieinsatz aus. Soweit der aktuelle Stand von Christoph Bröder.
5: Wirtschaft.
4: Blockade, Gegenblockade, Beschuss von Frachtern, Kriegshandlung trotz Waffenruhe. Die Lage in der Straße von Hormuz bleibt unübersichtlich. Die Preise für Gas und Öl, die bleiben hoch. Das wird auch für Unternehmen hierzulande immer mehr zu einem Problem. Meine Kollegen vom NDR-Magazin Panorama 3, die haben norddeutsche Firmen besucht und sich angeschaut, was das für die Firmen ganz konkret gerade bedeutet. Esra Öser und Claudia Plass berichten.
6: Severin in Mecklenburg-Vorpommern. Das Familienunternehmen Landpute produziert hier Biogeflügel. Durch eine Halle verlaufen mehrere Schienen, daran aufgehängt geschlachtete Tiere. Armin Krämer, einer der beiden Geschäftsführer, führt durch die Halle.
7: Das Hähnchen wird dementsprechend in verschiedene Bereiche zerlegt. Brust, Keule, Flügel.
6: Das Biogeflügel stammt von Höfen aus dem Umland. Der Betrieb ist in den vergangenen Jahren gewachsen und hat unter anderem in neue Maschinen investiert. Der Krieg in Nahost mit der Blockade der Straße von Hormuz treffe das Unternehmen gleich mehrfach, sagt Markus Oberheu, ebenfalls Geschäftsführer.
8: Hier sind es natürlich die Energiekosten, die zu Buche schlagen, wie Kühlung, Maschinen laufen.
6: Auch in anderen Bereichen der Produktion seien die Kosten gestiegen. Die Fleischprodukte werden verpackt, bevor sie den Betrieb verlassen, in Folien und Kartons. Material, das seit Beginn der Krise zunehmend teurer geworden ist, beschreibt Krämer die Situation.
7: Aktuell sind das zwischen 10-30%. Und das ist natürlich in dem Bereich schon gigantisch.
6: Krämer spricht von einer großen Herausforderung. Auch bei der Firma Bühnen in Bremen macht man sich Sorgen. Das Unternehmen produziert Klebstoff, ein Produkt, das zum Großteil auf Erdöl basiert. Klebstoff sei fast überall drin, erklärt Geschäftsführer Jan Hunke.
9: Es geht bei dem Handy los, das ist Verklebung im Auto, das sind aber auch Klebungen wie Pizzakartonagen. Es geht in die Bauindustrie, Klebstoff geht fast überall ein und man denkt es gar nicht.
6: Aktuell sieht Hunke eher ein Preisproblem, noch seien die wichtigsten Rohstoffe aber vorhanden.
9: Und der Startpunkt ist Rohöl oder Gas. In der Aufsplittung dann nach der Raffinerie gibt es die Grundrohstoffe und es wird dann immer weiter aufgesplittet quasi. Und Teile der Kette werden dann wieder zusammengefügt, um Klebstoffe zu fertigen.
6: Die Blockade der Straße von Hormuz und die Folgen treiben viele Firmen um. Das zeigt eine Blitzumfrage der Deutschen Industrie- und Handelskammer. Demnach gaben 83% der befragten Unternehmen an, dass ihre Geschäfte durch den Nahostkonflikt negativ beeinflusst werden. Etwa durch gestiegene Fracht- und Transportkosten, höhere Energiekosten und eine geringere Nachfrage. Erste Engpässe bei Rohstoffen zeigen sich laut Umfrage vor allem bei Kunststoffen, rohölbasierten Produkten, Energie- und Kraftstoffen. Angesichts der Lage herrsche große Unsicherheit, sagt Philipp Koch, zuständig für den Bereich international bei der Handelskammer Hamburg.
10: Die Unternehmen suchen händeringend nach Informationen, nach Klarheit, um besser planen zu können, müssen aber feststellen, dass es diese Informationen nicht gibt. Die Unsicherheit ist einfach Teil dieses Zustandes, das neue Normal aktuell.
6: Um weniger abhängig von Öl zu sein, hat die Firma Bühnen in Bremen schon mit Klebstoffen experimentiert, die zum Beispiel vor allem aus Baumharzen stammen. Allerdings, die Produktion mit Erdöl war billiger. Jan Hunke geht davon aus, dass die Krise länger andauert.
9: Also wenn jetzt die Straße wieder geöffnet werden würde, dauert es sicherlich Monate, bis es wieder annähernd normal ist.
6: Bleiben Ölexporte aus dem Nahen Osten längerfristig aus, dann, befürchtet Hunke, könnte es für die Klebstoffproduktion schwierig werden.
4: Ja, was die Blockade der Straße von Hormuz mittlerweile für Unternehmen bedeutet, das haben sich die Panorama-3-Reporterin Isra Öser und Claudia Plast näher angeschaut. Für viele Frauen ist der gefährlichste Ort kein dunkler Park oder alleine auf der Straße unterwegs zu sein, sondern statistisch ist es die eigene Wohnung. Wir schauen gleich auf die Reform des Gewaltschutzgesetzes. Vorher aber eine ganz wichtige Gefahrenmeldung. Ein Falschfahrer auf der A43 Wuppertal-Recklinghausen zwischen Kreuz Wuppertal-Nord und Sprockhövel ist ein Falschfahrer unterwegs. Fahren Sie bitte äußerst rechts, überholen Sie auch erst einmal nicht auf der A43 Wuppertal-Recklinghausen. Hier ist zwischen Kreuz Wuppertal-Nord und Sprockhövel ein Falschfahrer unterwegs. Vorsicht bitte in beiden Richtungen. Ja, schauen wir noch einmal auf das, was die Statistik uns in Deutschland sagt. Alle 3 Minuten wird eine Frau Opfer häuslicher Gewalt. In der Polizeistatistik gibt es rund 266.000 Fälle, um ganz genau zu sein. Wobei die meisten Frauen sind in der Mehrheit, 70%, die häusliche Gewalt erleben. Mit dem Blick auf dieses wachsende Problem hat der Bundestag heute beschlossen, das Gewaltschutzgesetz zu ändern. Kernstück: Täter sollen mit einer elektronischen Fußfessel auf Abstand gehalten werden. Mario Kubina fasst uns die Debatte im Plenarsaal zusammen.
5: Ein wichtiger Tag sei das für den Kampf gegen häusliche Gewalt. So sehen es zumindest die Rednerinnen der Koalition. Mit dem Beschluss bekommen Familiengerichte mehr Möglichkeiten, um Frauen vor Übergriffen im eigenen Umfeld zu schützen. Ein wichtiger Punkt aus Sicht der Bundesjustizministerin: In besonders schweren Fällen kann ein Täter dazu verpflichtet werden, eine elektronische Fußfessel zu tragen.
11: Kommt der Täter trotz Verbot zu nahe, wird sofort Alarm ausgelöst. Auch die Betroffenen bekommen in Echtzeit ein Signal. Wirksamer Schutz muss schnell sein. Und in Spanien schützt die elektronische Fußfessel seit 20 Jahren hochwirksam Frauen. Jetzt kommt sie endlich auch hier,
5: sagt Stefanie Hubig von der SPD. Und auch die Unionsfraktion findet den Ansatz gut. Das macht die Rechtspolitikerin Susanne Hierl deutlich.
12: Der vorliegende Gesetzentwurf ist ein entscheidender Schritt, um den Schutz der Betroffenen zu stärken und den Tätern unmissverständlich klarzumachen: Wer Gewalt ausübt, wird zur Verantwortung gezogen.
5: Die CSU-Abgeordnete betont, Schwarz-Rot setzt auf die elektronische Fußfessel, aber nicht nur.
12: Wir verankern die Täterarbeit im Gewaltschutzgesetz, soziale Trainingskurse und Gewaltprävention durchbrechen den Kreislauf der Gewalt nachhaltig.
5: Und genau solche Maßnahmen können Familiengerichte in Zukunft anordnen. Zustimmung kommt auch von Teilen der Opposition. Die Grünen hätten sich in Sachen Gewaltschutz zwar mehr gewünscht, aber die elektronische Fußfessel kann aus Sicht der Oppositionspartei einen Beitrag leisten.
13: Nicht als Allheilmittel, nicht als Symbolpolitik, sondern als gezielte Schutzmaßnahme in Hochrisikofällen.
5: So die Grünen-Abgeordnete Lena Gumnior. Auch die größte Oppositionsfraktion unterstützt die Gesetzesänderung. Aber die AfD sieht die Ursache für den Anstieg häuslicher Gewalt vor allem in ungeregelter Einwanderung.
14: Zu den vielen Fällen häuslicher Gewalt, die es bedauerlicherweise auch schon vor 2015 gab, kamen noch Hunderte, kamen noch Tausende, kamen noch Zehntausende Fallzahlen hinzu.
5: So der AfD-Abgeordnete Rainer Galler. Gewalt gegen Frauen als Folge einer falschen Einwanderungspolitik? Die Justizministerin hält dagegen.
15: Gewalt an Frauen zieht sich durch alle Schichten, durch alle Gesellschaftsschichten, durch alle Nationalitäten, durch alle Religionen.
5: Ein Punkt, bei dem auch die Linke nicht widersprechen würde. Allerdings, aus Sicht des Abgeordneten Aaron Wahlend, verfehlt die Koalition den Kern des Problems, wenn sie auf die Fußfessel setzt.
16: Sie sorgt nämlich genau nicht dafür, dass Frauen in der Zwischenzeit eine neue Adresse oder eigenen Wohnraum erhalten, dass sie Unterstützung bei der ökonomischen Eigenständigkeit bekommen, dass sie sich strukturell an der Situation von Frauen in diesem Land etwas ändert.
5: Und so enthält sich die Linke bei der Abstimmung. Alle anderen Fraktionen im Bundestag stimmen dem geänderten Gewaltschutzgesetz zu.
4: Und somit ist es in Zukunft auch möglich, bei häuslicher Gewalt elektronische Fußfesseln anzuordnen. Mario Kubina mit seinem Bericht.
6: 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Jetzt seit dem Jahresbeginn erhalten 18-Jährige ja Post von der Bundeswehr.
4: Keine Glückwunschkarte, sondern ein Fragebogen. Seit 5 Monaten gibt es diese neue Wehrerfassung. Aber jetzt kann man ja durchaus mal fragen, mit welchem Ergebnis. Das Bundesverteidigungsministerium hat eine erste Zwischenbilanz gezogen. Eine positive. Insgesamt seien mehr als 90% der kontaktierten jungen Männer ihrer Pflicht zur Beantwortung dieses neuen Wehrdienstfragebogens nachgekommen. Christina Nagel berichtet, wie es mit dem neuen Wehrdienst läuft.
17: Über 200.000 Anschreiben hat das Bundesamt für Personalmanagement der Bundeswehr in den ersten 4 Monaten verschickt an diejenigen, die 18 geworden sind. Darin die Aufforderung, einen digitalen Fragebogen auszufüllen. Für Männer ist das verpflichtend, Frauen können es freiwillig tun. Mit dem Rücklauf ist man im Verteidigungsministerium mehr als zufrieden. 86% der angeschriebenen Männer hätten den Fragebogen fristgerecht zurückgeschickt, sagt Sprecher Mitko Müller.
18: Wenn wir dann noch die Ermahnung oder die Erinnerung dazu rechnen und dann den Rücklauf haben, dann liegen wir bei über 90% Rücklauf. Und diese Zahlen sind sehr gut.
17: Eine mahnende Erinnerung erhält, wer den Fragebogen nicht innerhalb der vorgegebenen Frist von 4 Wochen beantwortet. Wer nach wiederholter Mahnung nicht reagiert, begeht eine Ordnungswidrigkeit und muss, so sieht es das Gesetz vor, mit einem Bußgeld rechnen.
18: Es gibt bei uns intern die Festlegung, dass das Bußgeld bis maximal 250 € ausfallen wird.
17: Im Verteidigungsministerium hofft man allerdings, dass Bußgeldverfahren eher die Ausnahme als die Regel sind. Schließlich dauere das Ausfüllen des Bogens zwischen 4 und 8 Minuten.
18: Keiner muss da irgendwie ankreuzen, dass er zur Bundeswehr möchte, sondern es geht darum, die Daten abzugleichen und dann kann man sich äußern oder soll man sich äußern, wie man zur Bundeswehr an den möglichen Wehrdienst steht und ob man gewisse Qualifikationen mitbringt, die gegebenenfalls notwendig sind.
17: Wer Interesse bekundet, wird kontaktiert. Es gibt auf Wunsch Informationsmaterial und einen Beratungstermin, wo über Einsatzmöglichkeiten und das weitere Prozedere informiert wird. Es folgen Musterung und Eignungstests. Für die ersten Interessenten gibt es nach Angaben des Ministeriumssprechers bereits konkrete Planungen. Ihre Einstellung soll noch in diesem Jahr erfolgen. Der Rücklauf der Fragebögen ist für die Bundeswehr aber nicht nur wichtig, um direkt junge Männer zu rekrutieren. Es geht auch um die sogenannte Wehrerfassung.
18: Wir wollen ja einen Datenabgleich vornehmen und auch wissen, wer wann und über welche Wege erreichbar wäre und zur Verfügung steht.
17: Das Ziel, der Aufbau einer neuen Datenbank, in der nicht nur aktuelle Adressen gespeichert sind, sondern mittel- und langfristig auch die Ergebnisse der Musterung, die nun wieder verpflichtend ist. Ab Mitte 2027 will die Bundeswehr so weit sein, dass sie wieder flächendeckend junge Menschen auf ihre Eignung für die Bundeswehr prüfen kann. Dafür werden an insgesamt 24 Standorten Musterungszentren aufgebaut. Ausgewählt habe man Orte, die gut erreichbar sind, in Regionen mit hoher Bevölkerungsdichte, also da, wo die Bundeswehr viele Bewerber und Bewerberinnen vermutet. Im Verteidigungsministerium ist man angesichts steigender Bewerberzahlen optimistisch, dass das Konzept des Freiwilligenwehrdienstes aufgeht. Sollten sich nicht genügend Freiwillige finden, kann die Wehrpflicht wieder eingesetzt werden. Bis 2035 ist eine Truppenstärke von 260.000 aktiven Soldatinnen und Soldaten sowie 200.000 Reservistinnen und Reservisten angepeilt.
4: Soweit Christina Nagel zur ersten offiziellen Bilanz des Verteidigungsministeriums, wie es mit dem neuen Wehrdienst, diesen Musterungsfragebögen, läuft. Dazu gab es übrigens jetzt zum Ende der Woche heute auch in dutzenden deutschen Städten Demonstrationen von Jugendlichen. Unter dem Motto Schulstreik gegen die Wehrpflicht haben sie gegen eine mögliche Rückkehr zur Wehrpflicht und eine verpflichtende Musterung demonstriert. Dünger wird knapper und teurer. Der Grund liegt weit weg, aber wir kennen ihn. Der Krieg im Iran und die Straße von Hormus, die Blockade dort, die treibt die Preise für Stickstoffdünger in die Höhe. Die Preiskurve geht seit Monaten nach oben. Und was Landwirte heute mehr zahlen, das landet meist morgen auch bei uns auf dem Kassenbon im Supermarkt. Denn ein beständiger Friede und mehr Sicherheit aktuell nicht in Sicht. Antje Passenheim war bei Landwirten in Nordrhein-Westfalen unterwegs.
19: Der Iran-Krieg ist weit weg von Paul-Christian Küskens Hof, doch der Landwirt aus dem Kreis Viersen spürt die Folgen bis auf seine Wiese.
20: Die ist einmal geschnitten vor 2 Wochen, die ist auch wieder gedüngt. Und das ist mein Winterfutter für die Mutterkühe.
19: Um die kleine Herde und die Äcker des Paulshofs zu versorgen, wird Küskens noch mehr künstlichen Dünger brauchen. Doch genau wie der Treibstoff wird Dünger gerade infolge des Kriegs in der Golfregion immer teurer.
20: Wir haben einen Aufschlag von um die 35% auf Stickstoffdünger zurzeit.
19: Durch die gesperrte Straße von Hormus stecken aktuell viele Containerschiffe mit Dünger fest. Besonders betroffen ist Stickstoffdünger, weil ein großer Teil davon im Nahen Osten produziert. produziert wird. Und das wirkt sich weltweit auf die Verfügbarkeit und den Preis von Dünger aus. Zum Glück hat Bauer Küskens auf Vorrat gekauft. Doch schon jetzt bekommt er einen Vorgeschmack, wie teuer das Auffüllen seiner Bestände im Lauf des Sommers wird.
20: Ich habe Dünger vorgekauft für 32 Euro die 100 Kilo und aktuell bezahlen wir 47 Euro. Also ein stattlicher Aufpreis für die gleiche Ware.
19: Doch es ist vor allem die Ungewissheit, die dem Kreisvorsitzenden der Kreisbauernschaft Krefeld-Viersen gerade Sorgen bereitet. Denn keiner kann sagen, wann sich der Preis für Dünger wieder normalisiert.
20: Wer zu früh kauft, hat dann zu teuer gekauft.
19: Rund ein Drittel des weltweiten Bedarfs an Düngemitteln geht durch die Straße von Hormus. Auch wenn Düngemittel nach NRW vor allem aus Belgien, den Niederlanden und Marokko kommen, die weltweite Krise wird auch vor dem heimischen Markt nicht Halt machen, sagt die Ökonomin vom Institut der deutschen Wirtschaft in Köln, Samina Sultan.
1: In der mittel- bis längeren Frist könnte das dazu führen, dass einige Lebensmittel teurer werden. Und das mussten dann nicht nur Getreide und Mais oder Soja an sich sein, sondern eben auch Fleischprodukte, weil Tiere sind ja auf Tierfutter angewiesen.
19: Um unabhängiger von derartigen Weltkrisen zu werden, setzt das NRW-Landwirtschaftsministerium beispielsweise auf effizientere Düngemethoden. Außerdem fördert die schwarz-grüne Landesregierung gezielt den Ökolandbau, der ohne Düngemittel auf Basis fossiler Rohstoffe auskommt. Landwirtin Stefanie Strohdres und ihr Mann haben sich auf ihrem Biohof in Hasewinkel dafür schon vor rund 40 Jahren entschieden.
21: Damals war vielleicht noch mehr das Bestreben, unabhängiger von der Industrie zu sein, dass wir unseren Dünger selber erzeugen, dass wir nicht zukaufen müssen. Und heute zeigt sich einfach noch mal mehr, dass man auch unabhängig ist von der Weltpolitik und von Importe aus Drittländern, die wir eigentlich nicht nötig haben, weil alles hier selber aus dem Boden auch wächst und entsteht.
19: Etwa der rote Klee, der wie Erbsen oder Bohnen zu den Leguminosen oder Schmetterlingsblütlern gehört, sagt die Landwirtin und zupft einen Büschel Kleeblätter aus ihrer saftigen Kuhwiese.
21: Die haben die Fähigkeit, wirklich den Stickstoff aus der Luft zu sammeln und mit Knöllchenbakterien in der Wurzel zu binden.
19: Den Rest besorgt die Gülle, die Kühe, Schweine, Pferde und Esel auf ihrem kunterbunten Hof produzieren. Auch wenn der Biohof etwa durch die Spritpreise den Folgen der Weltlage nicht entkommt, so genießt Landwirtin Strohdres ihre Unabhängigkeit. Sie hofft, die Krise könnte auch etwas Gutes haben und ein Umdenken antriggern.
4: Der Iran-Krieg setzt auch deutsche Landwirte unter Druck. Antje Passenheim hat sich in Nordrhein-Westfalen umgehört. Kultur. In den deutschen Top 3 in den Charts, in den Popcharts, sind gerade gleich zwei Songs, die man schon kennt, nämlich aus den 2010er Jahren. Einer kommt von Sarah Larsson und einer von Justin Bieber. Die Feuilletons sprechen da gerne von einer Nostalgie. Also das Publikum entdecke gerade diese Songs neu wieder oder erinnert sich einfach gerne, schwelgt gerne. Unsere Kollegin Julia Herzger widerlegt diese Nostalgieerzählung, denn die Songs werden nicht wieder, die werden wirklich neu entdeckt von ganz jungen Leuten. Und manchmal helfen die Musiklabels auch noch ein bisschen nach.
22: Der aktuelle Nummer 1 Song aus den deutschen Charts ist 14 Jahre alt. Justin Bieber und Nicki Minaj mit Beauty and a Beat. Grund dafür ist der Auftritt von Bieber auf dem Coachella-Festival vor ein paar Wochen, nachdem er lange Zeit von der Bildfläche verschwunden war. Der Hype um seinen Auftritt hat die Streaming-Zahlen in die Höhe schießen lassen. Ein Nostalgie-Moment, titeln nun einige Medien. Die Millennials erinnern sich zurück an ihre sorgenfreie Jugend mit Justin Bieber. So zumindest die Erzählung. Aber ist das wirklich so? Historiker Tobias Becker bezweifelt das.
23: Häufig sind es tatsächlich jüngere Leute, die solche Revivals vorantreiben oder überhaupt erst auslösen, die gar keine Erinnerung an diesen Moment haben, also für die dieser Song eigentlich was Neues ist. Da trägt die Nostalgieerklärung natürlich gar nicht, weil natürlich keine Assoziationen mit der Vergangenheit aufgerufen werden.
22: Diese These lässt sich mit Zahlen vom Streamingdienst Spotify gut belegen. Auch in den hauseigenen Charts des Anbieters ist Justin Bieber gerade auf der 1. Fast 3/4 aller Streams stammen demnach von der Gen Z, also Usern unter 30 Jahren. 37% der Hörer sind sogar unter 24 Jahren alt, waren also bei der Erstveröffentlichung von Beauty and the Beat noch Kinder.
4: Dass ältere Songs jetzt auch jüngere Zielgruppen erreichen, bestätigt auch Thorsten Sack. Er arbeitet in der Katalogvermarktung von Sony Music. Das Label hat ein eigenes Team, um die Trends im Streaming zu beobachten und zu reagieren, falls ein älterer Song wieder einen Hype erlebt.
0: Wir sehen, dass Hits tatsächlich generationsübergreifend funktionieren, wenn sie kulturell anschlussfähig sind, wenn es die Geschichten dazu gibt.
4: Die jüngste Geschichte aus dem Hause Sony? Sarah Larsson. Die Künstlerin ist seit vielen Jahren im Geschäft, hatte mit Lush Life 2015 einen Hit. Der Song erlebt seit Ende letzten Jahres ein Comeback. Der Grund? Ein virales Video eines Fans auf TikTok. Im März schaffte es Lush Life dann 11 Jahre nach seiner Erstveröffentlichung auf Platz 1 der deutschen Charts, hält sich dort noch immer in den Top 3. Thorsten Sack erklärt, dass das Label aktiv versucht, solche viralen Trends bestmöglich zu nutzen.
0: Im Fall von Sarah Larsson, die ja eine weiterhin sehr aktive Künstlerin ist, haben wir dann ganz schnell ihr Management kontaktiert und versucht genau dann sie natürlich mit reinzuholen in diesen Trend, was wir dann auch relativ schnell geschafft haben, dass wir diese Story weitererzählen können, dass wir diesen Trend nicht abebben lassen wollen.
4: Das Ziel? Noch mehr Leute für Sarah Larssons Musik zu begeistern, sie vielleicht auch auf ihre neue Musik aufmerksam zu machen. Doch ist die Musikindustrie dem Zufall der Algorithmen ausgesetzt? Oder kann man solche Trends vielleicht auch planen?
0: Also beides. Vieles passiert aus der Dynamik der sozialen Medien, ganz, ganz klar. Und deswegen sind wir da auch sehr erpicht drauf, das sehr genau zu beobachten und diese Trends frühzeitig aufgreifen zu können und sie auch verstärken zu können und vielleicht auch auf das Gesamtrepertoire der Künstler, der Künstlerin dann auch noch umzuleiten.
4: So schön die Erzählung von Nostalgie in den Charts auch ist, sie greift nicht so richtig. Vielmehr machen vor allem junge Leute alte Songs groß, weil sie sie neu entdecken. Auf Social Media, in Filmen und Serien. Und die Labels helfen dabei gerne auch ein bisschen nach.
17: Soweit Julia Herzger über alte Bekannte, die neu entdeckt werden in den Charts und da gerade oben landen. €1.000 für Arbeitnehmerinnen und Arbeitnehmer, steuerfrei, direkt vom Betrieb zumindest gezahlt und so finanziert. Die Entlastungsprämie, die klang bestimmt für manche verlockend, wenngleich aus der Wirtschaft ganz lauter Protest kam, nachdem diese Pläne der Bundesregierung vorgestellt wurden. Jetzt aber hat der Bundesrat dazu Nein gesagt. Zu teuer für Länder und Kommunen. Was also eine Entlastung werden sollte, wird eine Belastung gerade für die Koalition in Berlin. Und darauf schauen wir um 11:15.

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1: Die Nachrichten mit Stefan Pössl. Guten Abend. In Großbritannien hat die sozialdemokratische Labour-Partei eine historische Wahlschlappe erlitten. Bei den Kommunal- und Regionalwahlen verlor Labour hunderte Sitze, vor allem an die Rechtsaußenpartei Reform UK und an die Grünen. In Wales ging die 100-jährige Siegesserie von Labour zu Ende. Es gewann eine Partei, die für die Unabhängigkeit eintritt. Franziska Hoppen, WDR London.
2: Nun werden erstmals in der Geschichte des Vereinigten Königreichs alle selbstverwalteten Landesteile, Schottland, Wales und Nordirland, von Unabhängigkeitsparteien angeführt. Denn auch in Schottland zeichnete sich nach den vorläufigen Ergebnissen ein schlechtes Bild für Labour ab. Die Unabhängigkeitspartei SNP gewann demnach deutlich. Trotz der klaren Verluste lehnte Regierungschef Keir Starmer einen Rücktritt ab. Er wolle das Land nicht ins Chaos stürzen und in den kommenden Tagen Schritte aufzeigen, um den von Labour versprochenen Wandel herbeizuführen.
1: Zwischen der Ukraine und Russland soll es ab morgen eine Waffenruhe geben, 3 Tage lang. US-Präsident Trump hat das angekündigt, Kiew und Moskau haben es inzwischen bestätigt. Beide Seiten wollen auch je 1000 Gefangene austauschen. Trump sagte, es sei hoffentlich der Anfang vom Ende des Kriegs. Bundesweit sind heute Schüler gegen eine mögliche Wiedereinführung der Wehrpflicht auf die Straße gegangen. In Nordrhein-Westfalen gab es die größten Demos in Köln und Bielefeld mit je 500 Teilnehmern. Der Bundesrat hat sich mit der Fußball-WM beschäftigt. Die Regeln für das Public Viewing wurden gelockert. Kommunen dürfen Live-Übertragungen bis spät nachts erlauben. Dafür gibt es Ausnahmen beim Lärmschutz. Einige Spiele in den USA, Kanada und Mexiko beginnen erst nach 22 Uhr unserer Zeit.
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1: Wir unterbrechen die Nachrichten für eine Verkehrsmeldung. Achtung, Falschfahrer auf der Landstraße Wuppertal-Sonnborn-Ronsdorf zwischen Tunnel Burgholz und Universität in Wuppertal-Elberfeld kommt Ihnen ein Falschfahrer entgegen. Fahren Sie äußerst rechts und überholen Sie nicht. Auf der Landstraße Wuppertal-Sonnborn-Wuppertal-Ronsdorf zwischen Tunnel Burgholz und Universität in Wuppertal-Elberfeld ist ein Falschfahrer unterwegs. Vorsicht in beiden Richtungen. Und damit kommen wir zum Wetter. In der Nacht wenig Wolken und Abkühlung auf 8 bis 2 Grad. Morgen Sonne und lockere Wolken, lockere Quellwolken. Etwas dichter sind sie nur in Ostwestfalen. Es bleibt dabei überwiegend trocken. In Unna bis 20 Grad, in Düsseldorf bis 21 und in Bonn bis 22 Grad. Am Sonntag erst viel Sonne, zum Abend hin wolkiger und zwischen Eifel und Siegerland sind Schauer und Gewitter möglich. Das war WDR aktuell.
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3: Ja, da begleiten uns heute einige Meldungen, aber wir starten mit 2 Falschfahrern, die uns gemeldet werden auf der Landesstraße Wuppertal-Sonnborn-Ronsdorf zum Beispiel zwischen Tunnel Burgholz und Universität in Wuppertal-Elberfeld. Da kommt ein Falschfahrer entgegen. Bitte fahren Sie hier äußerst rechts. Überholen Sie auch erst einmal nicht auf der Landesstraße Wuppertal-Sonnborn-Wuppertal-Ronsdorf zwischen Tunnel Burgholz und Universität in Wuppertal-Elberfeld. Ein Falschfahrer, der uns da gemeldet wird. Und den Falschfahrer wiederhole ich auch noch einmal auf der A43 Wuppertal-Recklinghausen zwischen Kreuz Wuppertal-Nord und Sprockhövel. Auch hier ein Falschfahrer unterwegs. Bitte fahren Sie äußerst rechts. Überholen Sie auch erst einmal nicht, bis die Gefahr vorbei ist. Dann gibt es einige Bauarbeiten und auch ein paar Staus gerade. Die A1 Dortmund Richtung Münster ist zwischen Kreuz Dortmund-Unna und Kamen-Zentrum wegen Bauarbeiten bis Montag früh gesperrt. A1 Dortmund Richtung Köln zwischen Burscheid und Kreuz Leverkusen 3 Kilometer stockend, auch hier Bauarbeiten. Die A1 Trier-Saarbrücken ist in Höhe Saarbrücken-Neuhaus in beiden Richtungen wegen eines brennenden PKWs gesperrt. Die A2 Dortmund Richtung Oberhausen ist zwischen Dreieck Bottrop und Kreuz Oberhausen wegen Bauarbeiten auch bis Montag früh gesperrt. A3 Köln Richtung Frankfurt zwischen Dreieck Dernbach und Montabaur 3 Kilometer Stau. Sie brauchen wahrscheinlich 15 Minuten länger. Und ganz ähnlich die A5 Basel Richtung Karlsruhe zwischen Offenburg und Appenweier 2 Kilometer Stau. Auch hier müssen Sie mit einer Viertelstunde mehr planen. Die A7 Flensburg Richtung Hamburg, die ist zwischen Kaltenkirchen und Quickborn noch wegen Reinigungsarbeiten gesperrt. Die A8 München-Salzburg, ist zwischen Fraßdorf und Bernau wegen einer Nachtbaustelle bis 5 Uhr gesperrt. Hier ist eine Umleitung aber eingerichtet. Die A9 Berlin Richtung Halle Leipzig, die ist zwischen Thurland und Bitterfeld-Wolfen wegen Bergungsarbeiten noch gesperrt. Die A21 Kiel Richtung Bagdeheide, die ist zwischen Lezen und Bad Oldesloe Süd wegen einer Nachtbaustelle bis 5 Uhr früh noch gesperrt, also die nächsten Stunden, da werden sie bis dahin umgeleitet. Die A25 Hamburg-Geesthacht ist zwischen Allermöhe und Neu-Allermöhe West auch in beiden Richtungen wegen Bergungsarbeiten nach wie vor gesperrt. Die A81 Heilbronn Richtung Würzburg ist zwischen Heilbronn, Untergruppenbach und Kreuz-Weinsberg wegen einer Fahrbahnerneuerung bis Montag früh gesperrt. Hier staut es sich auch gerade immer noch ganz lang auf 5 Kilometer. Die A92 München Richtung Deggendorf ist zwischen Oberschleißheim und Unterschleißheim wegen Bauarbeiten bis Sonntag früh gesperrt, auch hier mit einer Umleitung. Und die letzte Meldung von der Bundesstraße 42 Rüdesheim Richtung Koblenz, die ist im Gewerbegebiet Lahnstein Süd nach einem Unfall gesperrt worden. Wir wünschen Ihnen eine gute und sichere Fahrt.
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3: Guten Abend aus Hamburg. Wir begleiten Sie wie gewohnt durch diese Nacht. Heute mit mir, Nina Zimmermann. Es läuft einfach nicht rund für die Bundesregierung. 2 Tage nach ihrem ersten Geburtstag bescheren die Länder ihr einen weiteren Rückschlag. Denn der Bundesrat hat heute die umstrittene Entlastungsprämie gestoppt. Die steuerfreie Zahlung von bis zu 1.000 Euro für Arbeitnehmerinnen und Arbeitnehmer, die die Betriebe zunächst finanzieren sollten, wird damit vorerst nicht kommen. Warum die Länder dagegen sind und was daraus jetzt auch folgt, fasst Jan Zimmermann zusammen.
4: Für die schwarz-rote Koalition muss das wie ein Schlag ins Gesicht sein. Die Bundesländer lehnen die von Bundesregierung und Bundestag beschlossene Entlastungsprämie von bis zu 1.000 Euro ab. Regierungssprecher Steffen Mayer.
5: Die Bundesregierung bedauert diese Entscheidung des Bundesrats sehr. Sie hält an dem Plan fest, angesichts der gestiegenen Energiepreise eine Entlastung für die Bürgerinnen und Bürger zu erzielen.
4: Und dazu müssten alle einen Beitrag leisten, auch die Länder. Doch für sie ist die Entlastungsprämie eine Maßnahme aus der Kategorie.
6: Es gibt da in der Politik ein ziemlich hartes Sprichwort. Und das heißt, das Gegenteil von gut ist gut gemeint,
4: sagt der baden-württembergische Ministerpräsident Winfried Kretschmann. Der Grünen-Politiker und weitere Regierungschefs ärgern sich, weil neben den Arbeitgebern die Länder den Großteil der Zeche übernehmen sollen. Denn je mehr Unternehmen die Prämie steuer- und abgabenfrei an ihre Beschäftigten auszahlen, desto weniger Steuereinnahmen bekommen Länder und Kommunen. Dazu Hamburgs Finanzsenator Andreas Dressel von der SPD.
7: Die Prämie führt zu Steuermindereinnahmen von insgesamt geschätzt 2,8 Milliarden Euro in den nächsten Jahren. 2/3 auf Länder, 1 Milliarde, und Kommunen mit dann 700 Millionen.
4: Viel Geld, auf das die meist klammen Städte und Gemeinden nicht verzichten können, erklärt Dressel. Als Kompromiss haben die Länder dem Bund vorgeschlagen, die Kommunen nicht zu belasten und diesen Teil anders zu finanzieren. Aber
7: das ist schon ein Stück enttäuschend, dass diese Hand nicht ergriffen wurde, um sozusagen hier auch eine Möglichkeit zu einem Konsens zu kommen. Aber wenn das Gesetz in irgendeiner Form irgendwo in die Montagehalle zurückkommt, dann ist das ja vielleicht eine Gelegenheit, auf diese Beschlussempfehlung Bezug zu nehmen.
4: Und so kommt es jetzt auch. Der Bundesrat lehnt das Gesetz ab und schickt es zurück in die Montagehalle. Die Mehrheit der Länder stoppt die Maßnahme aber nicht nur wegen der Steuerausfälle, betont Sven Schulze, CDU-Ministerpräsident in Sachsen-Anhalt.
8: Die überwiegende Mehrheit der Unternehmen wird das nicht umsetzen. Es gibt im Moment kein Bundesland, was das umsetzen würde bei seinen Beamten und Angestellten. Selbst der Bund macht es nicht. Das heißt, das Ziel, Menschen zu helfen, das eint uns. Aber das Wie, das eint uns im Moment noch nicht. Und deswegen braucht es hier weitere Gespräche.
4: Mecklenburg-Vorpommerns Regierungschefin Manuela Schwesig von der SPD fordert stattdessen
9: zum Beispiel die Erhöhung der Pendlerpauschale und die notwendige Einkommensteuerreform. Es wäre jetzt besser, alle Einkommen bis 3.000 Euro zu entlasten, anstatt nur eine Entlastung für sehr wenige auf den Weg zu bringen.
4: Die Opposition im Bundestag spottet. Das sei ein Fiasko für Kanzler Merz und Finanzminister Klingbeil, so Grünen-Fraktionschefin Katharina Dröge.
10: Handwerklich haben die beiden es so schlecht gemacht, dass die eigenen Ministerpräsidenten gesagt haben, wir verweigern die Mehrheit.
4: Wirtschaftsverbände atmen auf, dass die Entlastungsprämie erstmal nicht kommt. Ob sie überhaupt noch kommt, ist offen. Die Bundesregierung kann im Vermittlungsausschuss vom Bundestag und Bundesrat versuchen, das Vorhaben zu retten.
3: Die Bundesregierung scheitert also im Bundesrat. Ob die Entlastungsprämie noch kommt, steht so erstmal in den Sternen. Aber es geht ja um weitaus mehr, kommentiert Georg Schwarte aus dem ARD-Hauptstadtstudio.
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12: Entlastungsprämie, ein tolles Wort. Unter diesem Namen ist das Ding damals nach einem offenbar denkwürdigen Koalitionsabend in der Villa Borsig vor gut 4 Wochen in die Welt gestolpert. Wer hat's erfunden? Niemand weiß es mittlerweile so wirklich. Eigentlich will es auch keiner mehr gewesen sein. Entlastungsprämie also. Sie entlastet aber weder die Wirtschaft noch große Teile der Bevölkerung. Nicht einmal die Notgemeinschaft Bundesregierung. Im Gegenteil, jetzt ist aus der Entlastungsprämie eine weitere Belastungsprämie für diese schwarz-rote Koalition geworden. Vollpleite im Bundesrat, ein verspätetes Geburtstagsgeschenk der besonderen Art für das einjährige Betriebsjubiläum einer Bundesregierung in Ausbildung. Die eigenen Ministerpräsidenten zeigen ihrem Unionskanzler, gut gemeint ist selten gut gemacht. Wieder einmal. Und Manuela Schwesig, die Frau aus dem Norden mit schwierigen Landtagswahlen im Herbst, sie spricht von Politiksimulation und meint tatsächlich das Klein-Klein ihrer eigenen sozialdemokratisch mitregierten Koalition im Bund. Da hören wir seit geraumer Zeit wieder und wieder die Beteuerung, doch, ja, wir haben es verstanden, jetzt aber wirklich, wir müssen gemeinsam an Reformen arbeiten. Und dann gilt das alte Motto, bis hierhin und so weiter. Im April haben die SPD-Länderchefs den Kanzler aufgefordert, eine Sonderkonferenz mit den Ministerpräsidenten einzuberufen. Ein bewährtes, erprobtes Format in Corona- und Gasnotlagezeiten. Sozialpartner wollten eine konzertierte Aktion. Wer einbindet, braucht möglicherweise länger, aber hat dann auch jeden an Bord. Alles nicht passiert. Aber einen missratenen Tankrabatt und eine ausgebremste Entlastungsprämie später stehen sie wieder ratlos rum und wundern sich darüber, dass Friedrich Merz ein Jahr nach Amtsantritt so wenig Vertrauen in der Bevölkerung genießt wie kein Bundeskanzler jemals vor ihm. Darüber, dass der rechte Rand groß und größer wird. Darüber, dass viele Menschen in der Politik die Ernsthaftigkeit vermissen, die es jetzt bräuchte. Stattdessen sehen wir einen Unionskanzler, der via Talkshow in einer Art pflichtschuldiger CDU-Auftragsarbeit seinem SPD-Vizekanzler mitteilt, was geht und was nicht. Es ist mittlerweile schon fast egal, was derzeit schlechter ist, die Stimmung oder die Lage. Setzt euch endlich zusammen, streicht Wörter wie rote Linie, Vorbedingung, Nein, Parteiwille und geht nicht. Macht die Tür zu. Redet miteinander, nicht übereinander und ja, mutet uns Bürgerinnen und Bürgern Dinge zu. Tankrabatt und Entlastungsprämie sollten der beste Beweis für diese Regierung sein, dass Panikaktionen keine Lösung sind. Auch wenn der Bundesrat, wie in diesem Fall, den größten Blödsinn noch verhindern konnte, zumal sich sogar Gewerkschaften, Arbeitgeber und Wirtschaftsexperten in ihrer Ablehnung einig waren, nicht durchdacht, Prinzip Gießkanne und nicht gegenfinanziert. Diese Koalition in Ausbildung muss ein Jahr nach ihrem Start jetzt schnell beweisen, dass sie keine Koalition in Auflösung ist. Denn auf die angeblich letzte Patrone der Demokratie folgt danach dann mehr als nur eine ganz normale Neuwahl in diesem Land.
3: Wenn Entlastung zur Belastung der Koalition wird, der Bundesrat stoppt die Entlastungsprämie. Das hat Hauptstadtkorrespondent Georg Schwarte kommentiert. Also da ein überraschendes Nein der Länder. Bei einem anderen Vorhaben gab es dagegen ein Ja. Künftig gibt es mehr Möglichkeiten, eine Spenderniere zu erhalten. Der Bundesrat hat nämlich eine entsprechende Änderung des Transplantationsgesetzes gebilligt. Aus dem Hauptstadtstudio Gabriele Intermann.
13: Das Gesetz erweitert den Kreis der möglichen Spenderinnen und Spender. Bisher konnten zu Lebzeiten nur Lebensgefährten oder enge Verwandte eine Niere spenden. Jetzt sind auch sogenannte Überkreuzspenden möglich. Sie kommen dann ins Spiel, wenn ein möglicher Spender aus medizinischen Gründen nicht in Frage kommt, etwa weil die Blutgruppe nicht passt. In diesem Fall können Ärzte jetzt ein anderes Spender-Empfängerpaar mit dem gleichen Problem suchen. Dafür wird eine nationale Vermittlungsstelle eingerichtet. Hintergrund ist der hohe Bedarf. So warteten im Jahr 2024 in Deutschland rund 6.400 Menschen auf eine Spenderniere. Mehr als 250 starben, während sie auf der Warteliste standen. Außerdem regelt das Gesetz noch ein anderes Problem. Künftig können männliche Jugendliche, die an Krebs erkrankt sind, ihre Spermien vor einer anstehenden Bestrahlung oder Chemotherapie einfrieren lassen. Für Mädchen gibt es bereits die Möglichkeit, Eizellen und Eierstockgewebe konservieren zu lassen. Die neuen Regeln treten voraussichtlich Anfang Juni in Kraft.
3: Der Bundesrat gibt grünes Licht für Leberüberkreuzspenden. Informationen von Gabriele Intermann.

0: Freitagabend. Es ist 23:15 Uhr.
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0: Großbritannien hat gewählt, zumindest auf kommunaler Ebene. Und für die Regierungspartei, für Labour, war das Ergebnis ein nicht zu überhörendes, deutliches Warnsignal. Dabei gelang es Keir Starmer und Labour vor 2 Jahren noch wirklich fulminant zu siegen. Ein historischer Erdrutschsieg sogar für die Partei. Heute sieht das anders aus. Labour hat massiv verloren, in den eigenen Hochburgen vor allem, in Mittel- und Nordengland. Auch in Teilen Londons. Der große Gewinner dieser Kommunalwahlen, Nigel Farage. Seine Anti-Einwanderungspartei Reform UK gewann mehr als 200 Sitze in den Kommunalvertretungen dazu. Premierminister Starmer will trotzdem im Amt bleiben. Gabi Biesinger berichtet aus London.
2: Zoe Garbutt is duly elected as the mayor of Hackney.
3: Bei den letzten Kommunalwahlen im Mai 2022 konnten die Grünen in Hackney in Ost-London gerade mal 2 Sitze holen. Einen davon gewann Zoe Garbutt in Dalston. Und jetzt ist die grüne Zoe Garbutt in der ehemaligen Labour-Hochburg die neue Bürgermeisterin.
4: It's not old parties versus new parties. This is about a system of fear versus a movement of hope.
3: Es geht hier nicht um alte gegen neue Parteien, sondern um ein System der Angst gegen eine Bewegung der Hoffnung. In London rollen die Grünen das Feld von hinten auf und können hunderte Gemeinderatssitze ergattern. Der selbstbewusste Parteichef der Grünen, Zach Polanski, feiert den historischen Augenblick.
5: This is a historic victory. Two-party politics is dead. The Green Party, we're going to replace Labour.
3: Die bisherige Politik im Land, die von 2 Parteien dominiert wurde, ist tot. Die Grünen werden Labour ersetzen. Und nicht nur die Grünen trumpfen in vorwiegend urbanen Regionen und in Unistädten auf. Im Norden Englands kann sich die rechtspopulistische Partei Reform UK des Brexit-Vorkämpfers Nigel Farage aus dem Stand hunderte Gemeinderatssitze sichern. Viele in Arbeitervierteln. Auch Parteichef Farage spricht von politischem Wandel in historischen Ausmaßen.
6: You're witnessing an historic shift in British politics.
3: Wir sind so daran gewöhnt, in der Politik von links und rechts zu sprechen, aber als Reform sind wir in der Lage, in ehemals konservativ dominierten Regionen zu gewinnen und in gleicher Weise in Gegenden, die quasi seit dem Ersten Weltkrieg von Labour regiert wurden. Ausgerechnet in Essex Council, dem Wahlkreis der Parteivorsitzenden der Konservativen Cammy Badenoch, hat Reform jetzt die Mehrheit geholt. Dafür konnten die Konservativen Westminster im Herzen Londons von Labour zurückerobern. Badenoch spricht davon, dass die Erneuerung der konservativen Partei auf einem guten Weg sei.
7: The Conservatives are coming back.
3: Doch die Labour-Party von Premierminister Keir Starmer wartet eindeutig durch ein Tal der Tränen mit historischen Verlusten. Frustrierte Labour-Vertreter, die ihre Jobs verloren haben, sehen die Schuld für das Debakel vor allem bei ihrem Parteichef Keir Starmer, der historisch schlechte Umfragewerte hat und von den Wählerinnen und Wählern teilweise regelrecht gehasst werde, beschreibt Robert Pest, Politikchef beim Sender ITV, die Situation.
8: Keir Starmer is literally hated by many voters.
3: Starmer steht unter Druck wegen der schwachen Wirtschaft und hoher Lebenshaltungskosten, wegen schlechter Kommunikation und der Affäre um Ex-Botschafter Peter Mandelson, den er ernannte, obwohl er ein Vertrauter des Sexualstraftäters Jeffrey Epstein war. Nach den katastrophalen Wahlergebnissen würde im Kabinett nun diskutiert, ob sich die Partei mit Starmer an der Spitze nochmal berappeln könne oder ob man Starmer ein Ultimatum für einen Rückzug setzen müsse, schildert Paston.
8: Is there a way of reviving under Starmer? Or do we have to somehow present him with an ultimatum?
3: Starmer hat in den vergangenen Wochen immer wieder betont, dass er bleiben werde. Und auch die Wahlschlappe will er als Ansporn sehen. Es sei sein Job, solche Herausforderungen anzunehmen.
9: I'm not going to walk away and plunge the country into chaos.
3: Er werde nicht zurücktreten und das Land ins Chaos stürzen. Doch bis zu den nächsten Parlamentswahlen 2029 ist die Durststrecke noch lang. Bei den englischen Buchmachern fallen gerade die Gewinne für jene, die darauf wetten, dass Starmer kurz vor dem Aussteht. Bedeutet, dass das Ereignis wahrscheinlicher wird.
0: Der britische Premier Starmer stemmt sich noch bei der Wahlstappe bei den Kommunalwahlen gegen einen Rücktritt. Soweit aus London, Gabi Biesinger. In der Straße von Hormuz ist die Lage zwischen dem Iran und den USA weiter eskaliert. In der Nacht zum Freitag, da kam es ja zu militärischen Zwischenfällen. Beide Seiten berichten von gegenseitigem Beschuss. Der Iran soll 3 US-Kriegsschiffe attackiert haben, die Meerenge passieren wollten. Die USA wiederum meldeten Angriffe auf iranische Militäreinrichtungen. Auch im Laufe des Tages heute berichteten iranische Medien von weiteren Gefechten in der Region. Das Regime in Teheran wirft den USA vor, eine mögliche diplomatische Lösung des Konflikts zu gefährden. Uwe Lüb berichtet.
10: Nach der Eskalation an der Straße von Hormuz wirft Iran den USA vor, eine Verhandlungslösung des Konflikts zu untergraben. Außenminister Araghchi schrieb auf X, kaum liege ein diplomatischer Lösungsansatz auf dem Tisch, griffen die USA wieder zu Waffen. Vor der Eskalation hatte Iran US-Kriegsschiffe beschossen, nachdem die USA einen iranischen Tanker angegriffen hatten. Die USA haben daraufhin nach eigenen Angaben militärische Ziele an der Südküste Irans attackiert. Für Iran stellt das einen Bruch der Waffenruhe dar. Nach Ansicht von US-Präsident Trump hat sie dagegen noch Bestand. Iran hat in der Nacht seinerseits auch wieder Raketen und Drohnen auf die Vereinigten Arabischen Emirate abgefeuert. Die Emirate haben nach eigenen Angaben 2 ballistische Raketen und 3 Drohnen abgefangen. 3 Menschen seien verletzt worden. Unklar ist der Stand der Bemühungen um eine Verhandlungslösung. Die USA warteten zuletzt noch auf eine Antwort aus Iran auf den jüngsten Vorschlag. Danach soll zuerst eine Absichtserklärung unterzeichnet werden. Ein Abkommen solle dann binnen 30 Tagen ausgehandelt werden. Als Knackpunkte gelten der Verzicht Irans auf sein Atomprogramm und die Freigabe der Straße von Hormuz. Iran will die Meerenge dauerhaft kontrollieren. Inzwischen soll eine Behörde für den Einzug von Transitgebühren eingerichtet worden sein.
0: Soweit Informationen von unserem Korrespondenten für den Iran von Uwe Lüb. Eine Falschfahrermeldung auf der A7 Flensburg-Hamburg. Achtung, zwischen Flensburg und Tarp kommt Ihnen ein Falschfahrer entgegen. Also ein Hinweis für die A7 zwischen Flensburg und Tarp. Hier ist aktuell ein Falschfahrer unterwegs. Vorsicht bitte in beiden Richtungen. Berlin bekommt wieder ein paar neue Straßennamen. Der Platz vor dem Berliner Abgeordnetenhaus, der heißt bereits seit gestern Margot-Friedländer-Platz. Zu Ehren der Berliner Holocaust-Überlebenden. Und eine weitere Umbenennung fand heute im Bezirk Mitte statt. Die Hofjägerallee wird nämlich zur Helmut-Kohl-Allee. Aber wie präsent ist der Altkanzler Helmut Kohl heute eigentlich noch, besonders bei jüngeren Menschen? Nela Richter hat sich in Berlin umgehört.
11: Vom großen Stern südwärts führt die neue Helmut-Kohl-Allee ein paar hundert Meter lang. Mündet in die Klingelhöferstraße mit der CDU-nahen Konrad-Adenauer-Stiftung und der CDU-Bundeszentrale. Sechsspurig rauscht der Verkehr durchs Grün. Fast 200 Jahre lang hieß die Straße Hofjägerallee, weil der königliche Hofjäger hier wohnte. Der damalige Tiergarten, Jagdrevier. Heute rascheln nur noch Vögel in den Büschen. Menschen zu Fuß sind selten.
12: Wissen Sie, wie diese Straße heißt?
13: Nein.
12: Wissen Sie, wie diese Straße bald heißt?
13: Nein.
12: Helmut-Kohl-Allee.
13: Cool.
12: Warum Kohl?
13: Naja, warum sollte man es nicht umbenennen? Kann man jetzt über Helmut Kohl sagen, was man will? Er hat einen großen Teil der deutschen Geschichte der Neuzeit geprägt. Also, warum soll man nicht eine Straße nach ihm benennen? Ich hätte ihn jetzt nicht gewählt, aber...
14: Er ist auf jeden Fall einer der großen Namen, die man mit deutscher Politik verbindet. Und wenn man dann an die deutsche Hauptstadt denkt, dann ist da die Verbindung auf jeden Fall da. Und es ist irgendwie ein logischer Schritt.
11: Diese beiden Männer können sofort mit dem Namen Helmut Kohl etwas anfangen. Das ist, wie sich noch herausstellen wird, nicht so häufig. Am Spreebogen in Moabit gibt es schon länger eine Ehrung für den ehemaligen Kanzler. Eine Büste von Kopf bis Brust mit Schlips und Kragen, die steht neben den Köpfen von Konrad Zuse, Thomas Mann oder einem Stück Berliner Mauer.
15: Eigentlich ein Kanzler, ne? Aber ja gut, so viel habe ich mir auch nicht von ihm mitgekriegt. Denn zu DDR-Zeiten hat man sich damit nicht so befasst. Ne?
11: Sagt Margit, die hier unterwegs ist. Reka sitzt in der Sonne und überlegt kurz.
16: Kohl assoziiere ich eigentlich nur seine Statur und sowas ganz Konservatives.
11: Daniel ist 23.
17: Ich bin zu jung, um Helmut Kohl zu kennen. Und ich bin nicht so gut Politik gebildet und deswegen habe ich dazu keine Meinung.
12: Kennen Sie den vielleicht aus dem Geschichtsunterricht in der Schule?
17: Nein. Hatten wir nicht? Hatten wir nicht, nein.
12: Sind Sie in Berlin zur Schule gegangen?
17: Ja, ich bin in Berlin zur Schule gegangen.
12: Kanzler der Einheit, sagt man manchmal.
17: Das, nee. Ich weiß, dass die Einheit ist.
11: Und weil er längst nicht der Einzige ist, bei dem beim Namen Helmut Kohl gar nichts klingelt, das zeigt eine kleine Umfrage an verschiedenen Orten der Stadt, hier das Wichtigste auf die Schnelle. Helmut Kohl war 16 Jahre lang Bundeskanzler, bis 1998. Einheits- und Europabefürworter, oft als Birne parodiert, kritisiert im Zuge der CDU-Spendenaffäre. Verstorben 2017. Berlins regierender Bürgermeister Kai Wegner hatte die Umbenennung der Hofjägerallee in einer Pressemitteilung so begründet. Zitat:
18: Dr. Helmut Kohl hat sich durch seine maßgebliche Rolle bei der deutschen Wiedervereinigung sowie bei der Vertiefung der europäischen Integration dauerhaft Verdienste um Deutschland und seine Hauptstadt Berlin erworben.
11: Eigentlich sollten die Berliner Bezirke so kurz vor der Wahl keine Straßen und Plätze mehr umbenennen, damit alle Unterlagen auch ihr Ziel erreichen. In dieser Hinsicht hat die neue Helmut-Kohl-Allee einen Riesenvorteil. Es gibt keine einzige Meldeadresse. Hier rauscht nur der Verkehr.
19: Nela Richter mit Stimmen zur neuen Helmut-Kohl-Allee in Berlin-Mitte.
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20: Mit Christian Hake. Der deutsche Fußballmeister, der heißt in diesem Jahr mal wieder FC Bayern München. Klar, wissen wir schon lange. Aber wir wissen jetzt auch, wer Vizemeister ist, nämlich Borussia Dortmund. Der BVB setzte sich mit 3:2 gegen Eintracht Frankfurt durch und Marc Eschweiler war für uns dabei.
21: Die Dortmunder bejubelten und verabschiedeten Julian Brandt und Niklas Süle, die ihre letzten Heimspiele in Dortmund absolviert haben. Und die Dortmunder bejubelten auch ihren Jungster, den 18-jährigen Inacio. Der traf in der 72. Minute zum vorentscheidenden 3:1. Es war der erste Bundesliga-Treffer des Italieners im Trikot von Borussia Dortmund. Die Frankfurter wieder einmal betröppelt nach dem Spiel. Die Eintracht schenkte erneut eine Führung her. Usun hatte schon nach 80 Sekunden zum 1:0 für die Hessen getroffen. Aber Girassi und Schlotterbeck drehten das Spiel noch vor der Pause. Frankfurt einfach danach nicht durchschlagskräftig genug. Zu wenig Offensivdrang. Und der Anschlusstreffer vom eingewechselten Burkhardt in der 87. kam zu spät. Damit drohen die Europapokalträume der Eintracht zu zerplatzen, während die Dortmunder den 10. Vizemeistertitel bejubeln.
20: In der zweiten Liga hat es Bielefeld mit der 0:2 Niederlage in Kaiserslautern verpasst, sich Luft im Abstiegskampf zu verschaffen. Und am anderen Tabellenende hat Paderborn wichtige Punkte im Aufstiegskampf liegen gelassen. Gegen Karlsruhe war am Ende nicht mehr als ein 2:2 drin. Dementsprechend enttäuscht war Paderborn-Trainer Ralf Kettemann.
22: Ja, wenn man so den Spielverlauf sieht und die Spielanteile sieht und die Möglichkeiten sieht, dann würde ich auch sagen, dass es natürlich ein Dämpfer ist. Tut schon weh jetzt. Das ist ein Spiel, das wir eher gewinnen sollte. Gerade auch nachdem, wie es abgelaufen ist. Natürlich wären Dreier heute super wichtig gewesen. Ist uns jetzt nicht gelungen. Aber jetzt schauen wir einfach mal, was passiert. So, die anderen müssen erst mal ran. Wir wissen, es ist nicht so einfach, wenn man punkten muss, wenn man gewinnen muss. Von dem her schauen wir einfach mal, was passiert.
20: Mit den anderen meint er natürlich Elversberg und Hannover. 96 kann mit einem Sieg in Bochum den Vorsprung auf 2 Punkte ausbauen. Elversberg mit einem Sieg in Düsseldorf sogar auf 3 Punkte davonziehen im Aufstiegsrennen. Tja, und während die Fußballsaison auf der Zielgeraden ist, geht es im Radsport der Männer jetzt erst so richtig los. Die Vuelta und die Tour de France steigen ja wie gewohnt im Sommer. Die Italien-Rundfahrt, also der Giro d'Italia dagegen, der ist gestartet. Nicht in Italien, aber mit vor allem am Ende viel Luft anhalten. Holger Gerska weiß mehr.
23: Nicht einmal 150 weitgehend flache Kilometer entlang der Schwarzmeerküste. Fast zwangsläufig endete die erste Giro d'Italia-Etappe in Bulgarien mit einem Massensprint. Der war nach einer ereignisarmen Etappe umso intensiver, wurde von einem Massensturz überschattet und endete mit einem Mitfavoritensieg. Paul Magnier, der jüngste der Topsprinter dieser Rundfahrt, gewann und holte das erste rosa Trikot des Spitzenreiters. Der 22-Jährige gewann voriges Jahr schon 19 Radrennen, aber dieses ist der mit Abstand wichtigste Erfolg des jungen Franzosen aus dem Quickstep-Team. Natürlich profitierte er auch etwas von dem Sturz, durch den beispielsweise der italienische Topfavorit Jonathan Milan beeinträchtigt wurde und letztlich nur Vierter war. Dessen Anfahrer Maximilian Warscheid lag zu diesem Zeitpunkt vorn und belegte letztlich Platz 9. 2 Plätze vor ihm als bester Deutscher Pascal Ackermann auf Rang 7. Auch die 2. und die 3. Etappe werden noch in Bulgarien ausgetragen, bevor der Tross dann am Montag ins Stammland der Italien-Rundfahrt umzieht.
20: Also die Radprofis kommen erst noch nach Italien, die Tennisprofis sind bereits da. Bei den Italian Open in Rom steht Alexander Zverev in Runde 3. Er besiegte Daniel Altmaier in 2 Sätzen. Auch Laura Siegemund ist eine Runde weiter. Eva Lüst dagegen musste sich der Amerikanerin Osaka in 3 Sätzen geschlagen geben. Und in der Handball-Bundesliga hat Hannover Burgdorf mit 36-33 gegen Leipzig gewonnen. Minden und der Bergische HC trennten sich 28-28 unentschieden. Minden und Leipzig bleiben damit am Tabellenende auf den Abstiegsplätzen.
19: Soweit der Sport. Heute Nacht begleitet uns unter anderem Christian Hake.

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1: Um 23.30 Uhr mit Ronald Lessig. US-Präsident Trump hat eine dreitägige Waffenruhe zwischen der Ukraine und Russland verkündet. Sie soll morgen beginnen. Kiew und Moskau bestätigten, dass die Kampfhandlungen in dem Zeitraum eingestellt werden. Aus Washington Samuel Jakisch.
2: Zusätzlich sollen jeweils 1.000 Gefangene zwischen beiden Seiten ausgetauscht werden, so der US-Präsident weiter. Die Initiative für diese Geste gehe auf ihn selbst zurück, so Trump. Angaben zur Überwachung der Feuerpause oder Konsequenzen bei möglichen Verstößen machte das Weiße Haus nicht. In der Vergangenheit hatten sich vergleichbare Zusagen im Ukraine-Konflikt häufig als brüchig erwiesen. Auch über konkrete Verhandlungen zu den eigentlichen Streitfragen seit der Invasion Russlands in die Ukraine machte Donald Trump keine Angaben.
1: Für die staatlich geförderte Altersvorsorge kommt zum Jahreswechsel ein neues Modell. Der Bundesrat hat dafür den Weg freigemacht. Aus der Nachrichtenredaktion Christoph Johansen.
3: Vorgesehen ist ein Standarddepot, das entweder von einem öffentlichen Träger oder von einem privaten Anbieter kommen kann. Für jeden Euro, den Verbraucher hier investieren, gibt es zusätzlich 50 Cent vom Staat, zumindest bis zu einer bestimmten Obergrenze. Auch ein Kinderzuschlag ist vorgesehen. Die Abschluss- und Verwaltungskosten werden gedeckelt, wenn auch nach Ansicht von Kritikern nicht stark genug. Neben dem Standardprodukt soll es Varianten geben, bei denen höhere Renditen möglich sind, dann sind aber auch die Risiken größer.
1: Um gegen eine mögliche Rückkehr der Wehrpflicht zu protestieren, sind heute tausende Schülerinnen und Schüler in vielen deutschen Städten auf die Straße gegangen. Unter dem Motto Schulstreik gegen die Wehrpflicht gab es Demonstrationen unter anderem in Berlin, Hamburg und Hannover. Das neue Gesetz gilt seit dem 1. Januar. Es sieht eine verpflichtende Musterung für junge Männer ab dem Jahr 2008 vor. Falls nicht genügend Freiwillige kommen, kann der Bundestag über eine Wehrpflicht entscheiden. Wenn Flüge wegen der hohen Kerosinpreise ausfallen, haben Reisende trotzdem einen Anspruch auf Entschädigung. Das hat die EU-Kommission klargestellt. Demnach gelten die EU-Fluggastrechte trotz der derzeitigen Energiekrise. Das heißt, bei kurzfristigen

0: vereinzelt, später von Südwesten her vermehrt Schauer, 14 bis 27 Grad. Am Montag gebietsweise Regen, im Süden kräftig, 10 bis 22 Grad. Das waren die Nachrichten.
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2: Ja, wir haben einige Meldungen und vor allem auch einige Falschfahrermeldungen, die uns aktuell begleiten. A7 Flensburg-Hamburg zwischen Tarp und Schleswig-Schubi. Hier kommt Ihnen ein Falschfahrer entgegen. Fahren Sie also bitte äußerst rechts, überholen Sie nicht auf der A7. Flensburg-Hamburg zwischen Tarp und Schleswig-Schubi, da ist ein Falschfahrer unterwegs. Vorsicht bitte in beiden Richtungen. Und gerade auch eine Meldung, die uns erreicht, ein Falschfahrer auf der Düsseldorf-Bilk, Düsseldorf-Holthausen-Münchner Straße zwischen der B326, der Südring und Düsseldorf-Itter kommt Ihnen ein Falschfahrer entgegen. Auch hier bitte äußerst rechts fahren, erstmal nicht überholen. Auf der Düsseldorf-Bilk und Düsseldorf-Holthausen-Münchner Straße zwischen B326 Südring und Düsseldorf-Itter ein Falschfahrer. Entwarnung können wir bei den Falschfahrern geben auf der A43 Wuppertal-Recklinghausen. Kein Falschfahrer mehr zwischen Kreuz Wuppertal-Nord und Sprock-Hövel. Und auch die Landesstraße 418 Wuppertal-Sonnborn-Wuppertal-Ronsdorf ist wieder zu befahren. Kein Falschfahrer mehr zwischen dem Tunnel Burgholz und Universität in Wuppertal-Elberfeld. Wir haben noch einige Staumeldungen, die auch mit Bauarbeiten oft zu tun haben. Die A1 Dortmund Richtung Münster zum Beispiel, die ist zwischen Kreuz, Dortmund-Unna und Kamenzentrum wegen Bauarbeiten bis Montag früh gesperrt. Die A1 Trier-Saarbrücken, die ist gerade in Höhe Saarbrücken-Neuhaus in beiden Richtungen gesperrt, weil da Autos gebrannt haben. Die A2 Dortmund Richtung Oberhausen, die ist zwischen Dreieck Bottrop und Kreuz Oberhausen wegen Bauarbeiten auch bis Montag früh gesperrt. Ähnlich die A7 Flensburg Richtung Hamburg, hier zwischen Kaltenkirchen und Quickborn auch noch eine Sperre, da laufen Reinigungsarbeiten. Schauen auf die A8 München-Salzburg. Die ist zwischen Fraßdorf und Bernau wegen einer Nachtbaustelle bis 5 Uhr gesperrt. Da werden sie umgeleitet bis dahin. Die A9 Berlin Richtung Halle-Leipzig. Die ist zwischen Turland und Bitterfeld-Wolfen auch wegen Bergungsarbeiten noch gesperrt. Eine Nachtbaustelle auf der A21 Kiel Richtung Bargteheide. Und zwar zwischen Lezen und Bad Oldesloe Süd. Da wird bis 5 Uhr gearbeitet und deswegen ist gesperrt. Auch hier eine Umleitung. Die A25 Hamburg-Geesthacht ist zwischen Allermöhe und Neu-Allermöhe West in beiden Richtungen noch wegen Bergungsarbeiten gesperrt. Halten Sie durch, wir haben noch drei Meldungen. Die A81 Heilbronn Richtung Würzburg, die ist zwischen Weinsberg und Kreuz-Weinsberg wegen einer Fahrbahnerneuerung über das Wochenende hinweg bis Montag gesperrt. Und hier staut es sich auch ordentlich 5 Kilometer. Die A92 München Richtung Deggendorf, die ist zwischen Oberschleißheim und Unterschleißheim wegen Bauarbeiten bis Sonntag gesperrt, auch hier mit Umleitung. Die B42 Rüdesheim Richtung Koblenz, die ist im Gewerbegebiet Lahnstein Süd nach einem Unfall gesperrt worden. Und dann kommt gerade auch noch die A1 Rhein Hamburg Richtung Bremen zwischen Rade und Hollenstedt nach einem Unfall auch hier gesperrt. Einige Unfälle und vor allem auch einige Baustellen, also behalten Sie gute Nerven und vor allem wünschen wir eine gute Fahrt.
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2: Mit Nina Zimmermann einen schönen guten Abend. Mediterranes Klima, italienische Sonne. In diesen Genuss kommt US-Außenminister Marco Rubio nicht allzu oft. Aber gerade ist er in Italien, um Dolce Vita zu genießen bei seinem Besuch in Rom. Dafür hat er allerdings zu schweres politisches Gepäck dabei. Während einer Audienz beim Papst ging es auch darum, wie der Chef, also wie Donald Trump, über den Papst gerade gewütet hatte, nachdem sich Leo XIV. Ja für Frieden im Nahen Osten ausgesprochen hatte. Und nach dem Vatikan gab es noch ein Treffen mit der italienischen Ministerpräsidentin Giorgia Meloni. Wohl auch kein Wohlfühltermin, auch wenn es für Rubio durchaus wohlige Momente gab auf dieser Reise, wie Lisa Weiß berichtet.
3: Für US-Außenminister Marco Rubio war der Besuch in Italien auch eine Rückkehr zu den eigenen Wurzeln. Ein Teil seiner Familie kommt aus dem Piemont. Im Außenministerium in Rom wird Rubio erstmal ganz offiziell sein eigener Familienstammbaum überreicht, jedenfalls für den italienischen Teil seiner Vorfahren. Rubio, der Sohn kubanischer Exilanten ist und fließend Spanisch spricht, wirkt dabei überrascht, wie ähnlich sich Spanisch und Italienisch sind und verrät, auch er hat schon versucht, per Sprachlern-App Italienisch zu lernen. Mein Babbel-Abo ist ausgelaufen und ich habe es nicht erneuert. Das muss ich noch erneuern, um weiterzumachen. Für dann, wenn ich das nächste Mal zurückkomme. Aber das ist sehr cool. Ich verstehe alles. Bei den Meetings habe ich nicht mal die Kopfhörer für die Übersetzung aufgesetzt. Ich habe alles, was er

0: gesagt hat, so verstanden.
1: Aber eigentlich geht es bei den Gesprächen nicht um die Familiengeschichte, sondern um die Weltpolitik. Auch wenn das Zwischenmenschliche bei diesem Besuch durchaus eine Rolle spielt. Denn das Verhältnis zwischen Italiens Ministerpräsidentin Giorgia Meloni und US-Präsident Donald Trump war mal richtig gut. Mittlerweile ist es aber eher angespannt. Die Gründe? Meloni hat die scharfe Kritik des US-Präsidenten am Papst Leo XIV. Mal als inakzeptabel bezeichnet. Und dazu kommt noch Italiens Weigerung, sich am Krieg im Iran zu beteiligen. Rubio habe Meloni getroffen, um die dauerhafte strategische Partnerschaft zwischen den USA und Italien zu festigen, heißt es dann nach dem Treffen aus dem US-Außenministerium. Themen seien auch Sicherheitsherausforderungen, transatlantische Zusammenarbeit, enge Abstimmung bei gemeinsamen Prioritäten gewesen. Also übersetzt, ein Versuch, wieder eine bessere gemeinsame Basis zu finden bei all den Problemen in der Welt, wie dem Krieg im Iran. Die Hoffnungen auf ein schnelles Ende des Kriegs sind momentan gedämpft, auch wenn der Iran derzeit einen Verhandlungsvorschlag der USA prüft. Rubio sagte nach dem Treffen mit Meloni in Rom dazu: Wir sollten heute was erfahren. Wir warten auf eine Antwort von Ihnen. Wir schauen, was das für eine Antwort ist. Wir hoffen, dass uns das dann bei den Verhandlungen ernsthaft voranbringt. Aber auch mit seinem italienischen Amtskollegen, Außenminister Antonio Tajani, hat Rubio ausführlich gesprochen. Dabei ging es unter anderem um bilaterale Kooperationen in den Bereichen Wirtschaft und Sicherheit. Tajani machte dann nach dem Treffen den Standpunkt Italiens klar. Europa braucht Amerika, Italien braucht Amerika, aber auch die Vereinigten Staaten brauchen Europa und Italien. Die Einheit des Westens ist fundamental. Deswegen wirkt es für mich auch positiv, dass das Treffen mit dem Heiligen Vater gut gelaufen ist. Also das Treffen von Rubio mit dem Papst. Denn auch da musste Rubio mehr oder weniger Schadensbegrenzung betreiben. Zwischen US-Präsident Trump und Papst Leo knirscht es. Trump hat in letzter Zeit den Papst mehrmals scharf kritisiert und angegriffen. Der Papst hat sich immer wieder gegen den Krieg im Iran ausgesprochen und für Frieden und Dialog geworben. Der Katholik Rubio äußerte sich ganz diplomatisch zu dem Treffen. Der Heilige Vater ist natürlich vor allem ein spiritueller Führer, das ist seine Rolle. Die Kirche hat immer im Sinne einer Mission des Friedens und des Respekts für die gesamte Menschheit gehandelt. Aber am Ende war es ein sehr herzliches und wichtiges Treffen und es ist entscheidend, unsere Standpunkte auszutauschen, zu erklären, woher wir kommen und unsere Position verständlich zu machen. Ich fand das sehr positiv. Man habe den Papst auch auf den neuesten Stand zur Lage im Iran gebracht, zu Rubio. Der Vatikan gab nach dem Treffen bekannt, man habe das gemeinsame Engagement erneuert, gute bilaterale Beziehungen zwischen dem Heiligen Stuhl und den USA zu pflegen. Das Treffen könnte also die Beziehungen verbessert haben, jedenfalls bis zum nächsten verbalen Ausfall des US-Präsidenten.
2: Vielleicht ja auf der Rückreise von Marco Rubio in die USA. Der US-Außenminister Rubio war in Italien und hat den Vatikan besucht, soweit der Bericht von Lisa Weiß aus dem ARD-Studio in Rom.
3: Wirtschaft.
2: Die italienische Großbank UniCredit pirscht sich ja immer weiter an die Übernahme der Commerzbank heran. Sie macht der Frankfurter Privatbank seit Monaten Avancen und wird dabei mittlerweile auch ziemlich rabiat. Jetzt geht die Führungsriege der Commerzbank in die Offensive und präsentiert ihrerseits einen Plan, wie sie der Übernahme entgehen könnten. Ursula Mayer fasst die Lage zusammen.
4: Künstliche Intelligenz ist das Zauberwort. Die will die Commerzbank in vielen Bereichen stärker nutzen, etwa bei der Beratung oder bei Geldwäschekontrollen. Zugleich will die Bank massiv sparen und in den nächsten 4 Jahren 3000 Stellen streichen, zusätzlich zum bereits laufenden Stellenabbau, bei dem schon jetzt fast 4000 Jobs wegfallen sollen. Commerzbank-Chefin Bettina Orlopp sagt:
5: Wir haben diese Entscheidung nicht leichtfertig getroffen. Und wir gestalten diesen Prozess genauso sozialverträglich wie bisher. Basierend auf bewährten Altersprogrammen, natürlicher Fluktuation und in enger Abstimmung mit den Kolleginnen und Kollegen von der Arbeitnehmervertreterseite.
4: Auch wenn der Umbau die Bank rund 450 Millionen Euro kostet, will sie dadurch langfristig ihren Gewinn steigern. Dieses Jahr sollen es mindestens 3,4 Milliarden Euro sein, nach gut 2,5 Milliarden Euro im Jahr davor. Zu den Avancen der italienischen UniCredit sagt Orlopp:
5: Die UniCredit arbeitet mit irreführenden Darstellungen. Sie will uns diskreditieren und versucht, unsere Bewertung runterzureden. Ein No-Go im Banking.
4: Die UniCredit hatte die Commerzbank als vernachlässigt und unsicher bezeichnet und dafür von der Bankenaufsicht BaFin einen Rüffel bekommen. Betriebsrat und Gewerkschaften befürworten den Stellenabbau. Kevin Voss von der Dienstleistungsgewerkschaft Verdi und Mitglied im Aufsichtsrat der Commerzbank.
0: Jeder Arbeitsplatz, der abgebaut wird, tut natürlich weh. Deshalb haben wir wichtige Sicherungen für die Beschäftigten geschaffen mit einem faktischen Ausschluss betriebsbedingter Kündigungen. Das bedeutet, niemand verliert gegen seinen Willen den Job.
4: Einen Kahlschlag befürchtet der Gewerkschafter für den Fall, dass die italienische UniCredit die Commerzbank übernehmen würde. Dann könnten 15.000 Jobs bedroht sein, heißt es bei Verdi. UniCredit selbst hatte zunächst nur von 7.000 Stellen gesprochen. Damit würde sie ähnlich viele streichen wie die Commerzbank. Für deren Aktien liegt seit Dienstag das Kaufangebot der UniCredit auf dem Tisch. Sie bietet dafür aber weniger, als die Aktie im Moment wert ist. Die Kontrolle über die Commerzbank will die UniCredit auch nicht übernehmen, sondern nur ihren Anteil von knapp 30% der Aktien weiter aufstocken. Auf wenig Gegenliebe stößt diese Vorgehensweise beim Bund, der immer noch über 12% der Aktien besitzt und damit ebenfalls ein wichtiger Aktionär ist. Bundeskanzler Friedrich Merz sagte gestern bei einer Veranstaltung in Berlin:
3: Feindliches und aggressives Vorgehen lehnen wir entschieden ab. So geht man nicht mit Instituten wie einer Bank in Deutschland, der Commerzbank, um. So wird Vertrauen zerstört und nicht neues Vertrauen ermöglicht.
4: Zuletzt sind Rufe laut geworden, der Bund möge seine Beteiligung an der Commerzbank wieder aufstocken und so eine Übernahme verhindern. Dazu hat sich die Bundesregierung aber bislang nicht geäußert.
2: Soweit eine Zusammenfassung der aktuellen Lage für die Commerzbank, die sich gegen die Übernahmepläne der UniCredit wehrt, von Ursula Mayer. Die Demokratie steht unter Druck durch Fake News, Desinformation, Extremismus, durch ein wachsendes Misstrauen gegenüber Politik und Institutionen. Genau darüber spricht der neue Präsident der Bundeszentrale für politische Bildung, Sönke Rix, im Interview mit dem ARD-Hauptstadtstudio. Rix sagt, politische Bildung müsse überparteilich sein, ja, aber nicht neutral gegenüber Angriffen auf die Demokratie. Gleichzeitig will die Bundeszentrale künftig deutlich mehr Menschen erreichen, auch außerhalb klassischer Bildungsangebote. Dietrich Karl Meurer berichtet über dieses Interview.
6: Die politische Bildung dürfe nicht neutral sein, sondern müsse sich an den Werten des Grundgesetzes orientieren. Die Verfassung enthalte klare Werte, sagt Sönke Rix, der neue Präsident der Bundeszentrale für politische Bildung. Im ARD-Interview der Woche betont der Sozialdemokrat zugleich, die Bundeszentrale arbeite selbstverständlich überparteilich und bewerte keine Parteien. Rix steht seit März an der Spitze der Bundesbehörde. Er beobachte, dass das Vertrauen in demokratische Organisationen schwinde. Das Vertrauen müsse die Politik selbst zurückgewinnen. Die Bundeszentrale könne politische Prozesse lediglich erklären und um Beteiligung werben. Die Bundeszentrale für politische Bildung ist eine staatliche Einrichtung des Bundes. Zu ihren bekanntesten Angeboten zählt der Wahl-O-Mat, mit dem politische Positionen verglichen werden können. Um mehr Menschen, auch Junge, zu erreichen, will Rix politische Bildung verständlicher und attraktiver gestalten. Unter anderem soll die Arbeit stärker über soziale Medien vermittelt werden. Rix warnt davor, Landeszentralen für politische Bildung zu schwächen, besonders im Osten. Zugleich rechnet er mit Einsparungen, die auch die Bundeszentrale treffen könnten.
2: Dietrich Karl-Meurer mit einer Zusammenfassung zum Interview. Der neue Präsident der Bundeszentrale für politische Bildung, Sönke Rix, hat mit den Kollegen gesprochen. Es ist jetzt 23.46 Uhr, 11:45. 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Und jetzt schauen wir auf den Schwarzwald. Der boomt nämlich als Urlaubsziel. Mehr als 9 Millionen Gäste kamen im vergangenen Jahr in die Region. So viele wie noch nie, zumindest Rekord. Buchungen bei den Hotels. Wanderwege, Aussichtspunkte, die Ausflugsorte im Black Forest, die ziehen inzwischen auch international Menschen aus aller Welt an. Aber wie viel Tourismus verträgt die Natur eigentlich? Und kippt die Stimmung irgendwann, wenn immer mehr Besucher in dieselben Orte strömen? Johannes Stier hat sich im Nordschwarzwald umgehört.
7: Ein Wochentag auf dem Kaltenbronn. Die Hochmoorlandschaft ist ein Besuchermagnet. Jährlich zieht die einzigartige Natur alleine hier rund 400.000 Besucherinnen und Besucher an. Auch diese Wanderer.
8: So wie heute ist für uns optimal. Aber wenn Schnee hat und so, kriegen sie keinen Parkplatz, da geht es dann schon los. Für uns zu viel, ja. Wir gehen lieber irgendwo nach, wo es ruhig ist.
9: So übers Jahr und an die Werktage wunderbar.
10: Ja, am Mummelsee zum Beispiel. Den kann man per Straße erreichen. Und da sind so viele Menschen, dass man fast keine Natur mehr sieht.
7: Es gibt sie, die Momente, in denen an manchen beliebten Stellen im Nordschwarzwald viel los ist, manchmal vielleicht sogar zu viel. An den Hotspots wie am Kaltenbronn, an der Schwarzwaldhochstraße mit dem Nationalpark gleich nebenan. Andererseits sei es aber auch gut, wenn die Menschen kommen, erklärt Christine Schreier, die Leiterin des Infozentrums Kaltenbronn.
11: Zu viel ist immer so ein schwieriger Begriff, weil wir natürlich sehr froh sind, wenn die Menschen raus in die Natur gehen und einfach diese auch erleben können. Es ist dann schon ein zu viel, wenn es um Streitereien geht oder wenn es um Thema Müllablagerung geht. Wenn dann die Busse nicht fahren und die Menschen hier stranden, dann haben wir schon das Thema, dass es dann auch ein zu viel ist.
7: Es gibt Orte im Schwarzwald, die je nach Jahreszeit und Wetter immer wieder Menschenmassen aushalten müssen. Einen Overtourism gäbe es aber nicht, erklärt wiederum Yvonne Flesch, stellvertretende Geschäftsführerin vom Naturpark Schwarzwald Mitte Nord. Aber die Natur werde manchmal schon stark beansprucht.
12: An manchen Punkten ist sie am Limit, tageweise. Aber es gibt auch noch viele Ecken, wo der ein oder andere Gast auch noch was Besonderes entdecken kann in der Natur.
7: Und damit es nicht zu häufig zu viel werde mit den Menschen in der Natur, halte man dagegen, sagt die Expertin, mit nachhaltigem Tourismus.
12: Wir haben dort oben das Infozentrum Kaltenbronn, wir haben die Ortstouristiker, die mitziehen.
7: Und auch in den sozialen Medien kann man durch Fotos und Hinweise steuern, erklärt Christine Schreier.
11: Den ganzen Kaltenbronn in den Blick zu nehmen, dass es eben nicht nur der Hotspot am Schlittenhang und Wildsee ist, sondern dass es ganz viele andere schöne Ecken auch noch gibt.
7: Gleichzeitig werden attraktive Tourismusangebote erschaffen, um Menschen in die Natur zu bringen und für die Natur zu begeistern. Etwa die beliebten Trekking-Camps, das Übernachten im Schwarzwald, die sehr schnell ausgebucht sind. Oder auch die Naturpark-Augenblicke, Wandern mit Panoramasicht. Christine Schreier, Leiterin des Infocenters Kaltenbronn.
11: Der Wirtschaftsfaktor Tourismus ist gar nicht zu verachten. Da gibt es auch ganz viele Zahlen. Und natürlich das, was uns als Infozentrum und Umweltbildungseinrichtung ganz wichtig ist, dass die Menschen eben wieder in Berührung kommen mit der Natur und so nur das erkennen und auch kennenlernen können, was man nachher schützen muss, für die, die es schon ein bisschen verlernt haben.
2: Ja, wie viel Mensch verträgt die Natur im Schwarzwald? Johannes Stier hat sich im Black Forest, im boomenden Black Forest, umgesehen.
13: Standpunkte. Die geplante Entlastungsprämie für Arbeitnehmerinnen und Arbeitnehmer ist vorerst gescheitert. Der Bundesrat hat die Einmalzahlung von Firmen für deren Beschäftigte eine Absage erteilt. Die Länder bemängelten, dass die daraus resultierenden Steuerausfälle vor allem zu ihren Lasten gehen würde, denn die Unternehmen könnten die Prämie als Betriebsausgabe von der Steuer ja absetzen. Georg Schwarte aus dem ARD-Hauptstadtstudio findet, dass das Scheitern der Prämie die Krise der schwarz-roten Koalition weiter verschlimmert.
14: Jetzt ist aus der Entlastungsprämie eine weitere Belastungsprämie für diese schwarz-rote Koalition geworden. Vollpleite im Bundesrat. Ein verspätetes Geburtstagsgeschenk der besonderen Art für das einjährige Betriebsjubiläum einer Bundesregierung in Ausbildung. Einen missratenen Tankrabatt und eine ausgebremste Entlastungsprämie später stehen sie wieder ratlos rum und wundern sich darüber, dass Friedrich Merz ein Jahr nach Amtsantritt so wenig Vertrauen in der Bevölkerung genießt wie kein Bundeskanzler jemals vor ihm. Darüber, dass der rechte Rand groß und größer wird. Darüber, dass viele Menschen in der Politik die Ernsthaftigkeit vermissen, die es jetzt bräuchte.
2: Zu diesem Thema kommentiert auch die Glocke aus Oelde und sie nennt die Prämie einen Rohrkrepierer, weil sie nicht zu Ende gedacht wurde.
15: Bundesländer und Kommunen hätten die Zeche gezahlt, weil die durch die Entlastungsprämie verursachten Steuerausfälle bei ihnen abgeladen worden wären, ohne einen Ausgleich sicherzustellen. Dabei war es doch der Kanzler selbst, der versprochen hatte, sich wieder an das Konnexitätsprinzip halten zu wollen. Es besagt, wer bestellt, bezahlt. Mit ihrem Nein hat die Länderkammer Merz schmerzhaft daran erinnert.
2: Von der Taz aus Berlin heißt es, es sei richtig, dass der Bundesrat die Prämie ausgebremst habe.
15: Die kurzfristig beschlossene Prämie war, wenn überhaupt, schlecht vorbereitet, undurchdacht und von Anfang an ein Fehler. Denn sie wäre überhaupt nur bei einem kleinen Teil der Bevölkerung angekommen. Das liegt einerseits an der Grundkonstruktion. Beschäftigte großer, finanzstarker Unternehmen hätten bessere Chancen auf die freiwillige Prämie gehabt als Mitarbeiter kleinerer Betriebe, die sich eine Zahlung vielleicht gar nicht leisten können. Rentner und Erwerbslose, Studierende und Selbstständige wären ohnehin leer ausgegangen.
2: Also einige Medien beschäftigen sich mit dem Scheitern der Entlastungsprämie. Ein weiteres Thema beschäftigt die Menschen und die Redaktion des Landes. Der Bundestag hat mit den Stimmen von Union, SPD, AfD und Grünen ein Gesetz zum Schutz von Opfern häuslicher Gewalt beschlossen. Demnach können Gewalttäter auf Anordnung von Familiengerichten zum Tragen einer Fußfessel verpflichtet werden, einer elektrischen Fußfessel, um sie von ihren Opfern fernzuhalten. Bisher ging das ja nur sehr eingeschränkt und meist auf Ebene einzelner Bundesländer. Außerdem können die Gerichte Täter künftig ein Anti-Gewalt-Training schicken. Die Stuttgarter Zeitung meint, man könne den Beschluss entweder als Meilenstein oder auch nur als einen Anfang zu einem umfassenden Schutz betrachten.
15: Der Rechtsstaat stellt sich damit eindeutig auf die Seite der Frauen, die unter den Leidtragenden von häuslicher Gewalt weit überwiegend in der Mehrzahl sind. Die ansteigenden Fallzahlen zeugen auch von ihrem Mut, solche Schandtaten nicht still zu erdulden, sondern strafrechtliche Konsequenzen einzufordern.
2: Und im Zeit-Podcast Was jetzt? Befürchtet Redakteurin Nina Monecke zu diesem Thema, dass die Fußfessel allein noch keine große Verbesserung bringt.
16: Also die Bundesregierung selbst rechnet mit etwa 160 Fällen pro Jahr, in denen so eine Fußfessel zum Einsatz kommt. Und wenn man bedenkt, dass die Polizei jährlich um die 170.000 Fälle allein von Partnerschaftsgewalt erfasst, dann ist das natürlich verschwindend wenig. Es liegt vor allem an zwei Voraussetzungen, würde ich sagen. Erstens, wir werden es in der Regel mit sogenannten Hochrisikofällen zu tun haben. Fälle, in denen es wirklich schon wiederholt und auch zu schwerwiegender Gewalt gekommen ist. Und zweitens, um eine Fußfessel anordnen zu können, muss sich eine gewaltbetroffene Frau natürlich vorher schon mal an die Polizei gewandt haben. Und sie muss dort auch ein Kontaktverbot beantragt haben. Und das tun nach wie vor leider nur sehr wenige Betroffene.
2: Nina Monecke vom Politikressort der Zeit. Und das waren die Standpunkte, zusammengestellt hat sie Amir Brecht.
13: Kultur.
2: We Love Udo, das ist mehr als ein Tribute-Album zum 80. Geburtstag des Sängers in der kommenden Woche. Es ist eigentlich ein Dialog mit dem Werk von Udo Lindenberg. Junge Stimmen und bekannte Künstlerinnen und Künstler treffen auf seine Klassiker. Und genau da, zwischen Nähe, aber manchmal auch Reibung, zeigt sich, Udo Lindenbergs Songs sind lebendig, wie eh und je, und erzählen immer noch von uns, auch heute.

0: Udo ist Kult, immer da wie Elvis, der Weihnachtsmann oder der Osterhase.
1: Alles, was er jetzt noch macht, ist Denkmalpflege.
2: Udo hat mir nach meinem ersten Festival tatsächlich sogar eine kleine Privatparty geschmissen.
3: Udo ist in seinem Universum.
4: Komet ist 3 Jahre her, es war Nummer 1 Hit, der war da 76. Da kann ich wirklich meinen imaginären Hut heben.
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6: Inga Humpe gratuliert mit Monroe-Attitüde. Für The Boss Hoss ist er Elvis, Weihnachtsmann und Osterhase zugleich. Johannes Oerding lobt die Denkmalpflege. Ali Neumann erinnert sich an Udos Party. Thomas D. betont seine Glaubwürdigkeit. Und Max Giesinger sagt Chapeau zur ersten Nummer 1 mit 76. Apropos Komet. We Love Udo, die zweite große Hommage nach Hut ab 1994, stilvoll eröffnet von Marilyn Humpe, opulent inszeniert von Hans Zimmer. Sein Arrangement hebt Komet mit Apache 207 in cineastische Weiten. Eine Gegenwartsdiagnose und für den gebürtigen Frankfurter auch eine Reise zurück.
7: Vor allen Dingen, weil ich so viel Zeit in Amerika verbracht habe. Es ist doch so, dass man die Heimat irgendwie vermisst. Dass es lauter Sachen gibt, die eben aus der Heimat kommen, die es in der ganzen Welt nicht gibt.
8: Entschuldigen Sie, ist das der Sonderzug nach Pankow? Ich muss da eben mal hin. Mal eben nach Ost-Berlin.
3: Das Management hat gesagt, Sonderzug wäre noch frei und ich bin dann voll auf die 12 gegangen. Wir haben eine schöne Version gemacht von meiner Solo-Band in KBCs, die so ein bisschen jazzig ist, oldschool. Das ist eine tolle Nummer geworden, ich bin stolz dabei zu sein.
6: Thomas Dees, Sonderzug nach Pankow schärft, von ironischem Pathos befreit, auf relaxte Art den politischen Kern des Originals. Ali Neumann musste dagegen hart kämpfen, für ein Herz kann man nicht reparieren.
2: Weil alle KünstlerInnen wollten ihn haben und ich war super froh, dass es dann geklappt hat, weil ich habe mit dem Song fast jeden Video Kummer in meinem Leben durchgemacht. Finde ich schön, wenn Musik einen so an der Hand nimmt und wieder ein Leichtigkeit mitgibt. Deswegen habe ich mich sehr gefreut.
6: Pathos ohne Kitsch. The Boss Hoss nehmen mit Wucht und Witz dem Mythos Reeperbahn die Schwere, ohne ihn zu entzaubern. Für Alec und Sascha eine Herzensangelegenheit.
9: Reeperbahn, unser Song. Der passt wie Arsch auf einmal zu Udo. Keiner beschreibt das Lebensgefühl der Reeperbahn und Hamburg so gut. Und wir hatten gerade in unserer Anfangszeit eine extrem geile Rock'n'Roll-Zeit. Hamburg war sehr, sehr gut zu uns. Der Song ist auch für Boss Hoss auf den Leib geschneidert.
10: 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Du alte Gangsterbraut, jetzt bin ich wieder da.
6: Die Bandbreite von We Love Udo zeigt, wie nah Lindenberg geblieben ist. Wach, offen, unmittelbar. Am stärksten dort, wo die Hommage Reibung zulässt. 20 Acts widmen sich auch jüngeren Songs, so Celine mit Plan B. Max Giesinger macht dagegen den Klassiker Ich lieb dich überhaupt nicht mehr zu seinem eigenen.
4: Ich höre mir das Lied total gerne an, weil ich da auch so eine persönliche Geschichte dazu habe. Trennung und alles. Ich habe da ein gutes Händchen dafür, die Texte sehr nah am Menschen zu schreiben, gerade bei der Nummer.

0: We Love Udo, das Tribute-Album zum 80. Geburtstag.
1: Es ist 0 Uhr. 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
2: Die Nachrichten mit Michael Dreis. Guten Abend. Zwischen der Ukraine und Russland soll es ab sofort eine Waffenruhe geben, 3 Tage lang. US-Präsident Trump hat das angekündigt. Kiew und Moskau haben es inzwischen bestätigt. Samuel Jakisch, WDR Washington.
3: Bis inklusive Montag soll er die Waffenruhe im Krieg zwischen Russland und der Ukraine halten. Zusätzlich sollen jeweils 1.000 Gefangene zwischen beiden Seiten ausgetauscht werden. Die Initiative für diese Geste gehe auf ihn selbst zurück, so Trump. Angaben zur Überwachung der Feuerpause oder Konsequenzen bei möglichen Verstößen machte das Weiße Haus nicht. In der Vergangenheit hatten sich vergleichbare Zusagen im Ukraine-Konflikt häufig als brüchig erwiesen. Auch über konkrete Verhandlungen zu den eigentlichen Streitfragen seit der Invasion Russlands in die Ukraine machte Donald Trump keine Angaben.
2: Die Bundesregierung ist mit ihrem Plan gescheitert, Arbeitnehmern wegen der gestiegenen Preise zu helfen. Der Bundesrat hat die 1.000-Euro-Prämie gestoppt, die Arbeitgeber freiwillig hätten zahlen können. Finanzminister Klingbeil deutete an, dass er jetzt andere Entlastungsmöglichkeiten sucht. In Großbritannien hat die sozialdemokratische Labour-Partei eine historische Wahlschlappe erlitten. Bei den Kommunal- und Regionalwahlen verlor Labour hunderte Sitze, vor allem an die Rechtsaußenpartei Reform UK und die Grünen. In Wales ging die 100-jährige Siegesserie von Labour zu Ende. Premierminister Starmer lehnt einen Rücktritt aber ab. In der Fußball-Bundesliga hat sich Borussia Dortmund die Vizemeisterschaft gesichert. Der BVB schlug Eintracht Frankfurt mit 3:2. In der zweiten Liga hat der SC Paderborn im Aufstiegsrennen wichtige Punkte liegen lassen. Paderborn spielte 2:2 gegen Karlsruhe. Und Arminia Bielefeld hat 0:2 in Kaiserslautern verloren. Ein Rückschlag im Abstiegskampf.
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2: Rund 400 Pilates-Trainer und Profis aus 52 Ländern treffen sich bis Sonntag in Mönchengladbach. Sie wollen auch den Gladbacher Josef Pilates würdigen, der die ungebrochenen populären Fitnessmethoden erfunden hat. Helge Drafts für WDR aktuell.
4: Die Pilates-Methode ist ein systematisches Ganzkörpertraining zur Kräftigung der Muskulatur. Es wurde von dem in Mönchengladbach geborenen Josef Pilates entwickelt, der vor 100 Jahren in die Vereinigten Staaten auswanderte. Seitdem hat das Pilates-Training seinen Siegeszug um die Welt angetreten. Höhepunkt des Sportlertreffens ist die Benennung eines Platzes in der Mönchengladbacher Altstadt nach Josef Pilates. Sein Geburtshaus soll dort internationales Pilates-Zentrum werden.
2: Und so wird das Wetter in Nordrhein-Westfalen. Im Lauf der Nacht lösen sich die meisten Wolken auf. Es ist sternenklar. Vereinzelt gibt es etwas Nebel. Die Tiefstwerte liegen bei 8 bis 2 Grad. Tagsüber wird der Samstag überall sonnig mit nur ein paar Quellwolken. In Ostwestfalen sind auch mal dichtere Wolken möglich. Es bleibt aber trocken. In Aalen bis 20 Grad, in Essen 21, in Brühl bis 22 Grad. Das war WDR aktuell.
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5: Wir haben eine Entwarnung auf der A7 Flensburg-Hamburg. Kein Falschfahrer mehr zwischen Tarp und Schleswig-Schubi. Und eine weitere Entwarnung auch für die B326 Düsseldorf-Bilk und Düsseldorf-Holthausen, da die Münchner Straße. Auch hier kein Falschfahrer mehr zwischen Südring und Düsseldorf-Itter. Dafür gibt es aber einige Bauarbeiten und wir haben auch noch einige Sperrungen nach Unfällen. Die A1 Dortmund Richtung Münster ist zwischen Kreuz Dortmund-Unna und Kamen-Zentrum wegen Bauarbeiten bis Montag früh gesperrt. Die A1 Trier-Saarbrücken, die ist in Höhe Saarbrücken-Neuhaus in beiden Richtungen noch wegen eines brennenden Pkw gesperrt. Die A2 Dortmund Richtung Oberhausen ist zwischen Dreieck Bottrop und Kreuz Oberhausen wegen Bauarbeiten über das Wochenende hinweg bis Montag früh auch gesperrt. Die A7 Hamburg-Flensburg, die ist zwischen Schleswig-Schubi und Flensburg-Harrislee wegen Bergungsarbeiten gesperrt. Die A8 München-Salzburg ist zwischen Fraßdorf und Bernau wegen einer Nachtbaustelle bis 5 Uhr gesperrt. Hier werden sie umgeleitet. Die A21 Kiel Richtung Wagterheide, die ist zwischen Leetzen und Bad Oldesloe Süd wegen einer Nachtbaustelle bis 5 Uhr gesperrt. Also noch die kommenden Stunden werden sie da umgeleitet. Die A25 Hamburg-Geesthacht, die ist zwischen Allermöhe und Neu-Allermöhe-West in beiden Richtungen noch wegen Bergungsarbeiten gesperrt. Die A30 Rheine Richtung Osnabrück ist zwischen Rheine-Kanal-Hafen und Hörstel ebenfalls wegen Bergungsarbeiten gesperrt und das dauert hier deutlich länger. Bis 8 Uhr soll die Autobahn gesperrt werden und sie werden bis dahin über die U19 umgeleitet. Die A81 Heilbronn Richtung Würzburg ist zwischen Weinsberg-Ellhofen und Kreuz-Weinsberg wegen einer Fahrbahnerneuerung bis Montag gesperrt. Und die A92 München Richtung Deggendorf, die ist zwischen Oberschleißheim und Unterschleißheim wegen Bauarbeiten bis Sonntag früh gesperrt. Hier werden sie ebenfalls umgeleitet. Gute Nerven und eine gute Fahrt wünsche ich.
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5: Und da schauen wir als Schwerpunkt jetzt in dieser Stunde erst einmal auf die Entwicklung rund um das Gewaltschutzgesetz, eine Reform, die heute beschlossen worden sind. Hier ist die ARD-Infonacht. Wir begleiten Sie aus Hamburg, aus dem Studio von NDR Info bis 6 Uhr früh. Der Bundestag hat gerade die Reform des Gewaltschutzgesetzes beschlossen. Damit ist es jetzt möglich, dass gegenüber Gewalttätern und Stalkern zum Beispiel eine elektrische Fußfessel verhängt wird. Darauf schauen wir gleich, denn Kritiker warnen, das greift in extremen Fällen vielleicht, aber es bräuchte eigentlich andere Präventionspunkte. Dazu gleich auch ein Interview. Vorher schauen wir auf diese Reform, denn die Zahlen sprechen ja eine schlechte Sprache. 2024 gab es in der Statistik der Polizei rund 266.000 Fälle von häuslicher Gewalt, wobei Frauen die Mehrheit bilden mit 70%. Und das sind nur die gemeldeten Fälle, das Hellfeld. Mit dem Blick auf diese wachsende Problematik hat der Bundestag also beschlossen, das Gewaltschutzgesetz zu ändern. Mario Kubina fasst uns die Debatte im Plenarsaal zusammen.
6: Ein wichtiger Tag sei das für den Kampf gegen häusliche Gewalt. So sehen es zumindest die Rednerinnen der Koalition. Mit dem Beschluss bekommen Familiengerichte mehr Möglichkeiten, um Frauen vor Übergriffen im eigenen Umfeld zu schützen. Ein wichtiger Punkt aus Sicht der Bundesjustizministerin: In besonders schweren Fällen kann ein Täter dazu verpflichtet werden, eine elektronische Fußfessel zu tragen.
7: Kommt der Täter trotz Verbot zu nahe, wird sofort Alarm ausgelöst. Auch die Betroffenen bekommen in Echtzeit ein Signal. Wirksamer Schutz muss schnell sein. Und in Spanien schützt die elektronische Fußfessel seit 20 Jahren hochwirksam Frauen. Jetzt kommt sie endlich auch hier,
6: sagt Stefanie Hubig von der SPD. Und auch die Unionsfraktion findet den Ansatz gut. Das macht die Rechtspolitikerin Susanne Hierl deutlich.
8: Der vorliegende Gesetzentwurf ist ein entscheidender Schritt, um den Schutz der Betroffenen zu stärken und den Tätern unmissverständlich klarzumachen, wer Gewalt ausübt, wird zur Verantwortung gezogen.
6: Die CSU-Abgeordnete betont, Schwarz-Rot setzt auf die elektronische Fußfessel, aber nicht nur.
8: Wir verankern die Täterarbeit im Gewaltschutzgesetz, soziale Trainingskurse und Gewaltprävention durchbrechen den Kreislauf der Gewalt nachhaltig.
6: Und genau solche Maßnahmen können Familiengerichte in Zukunft anordnen. Zustimmung kommt auch von Teilen der Opposition. Die Grünen hätten sich in Sachen Gewaltschutz zwar mehr gewünscht, aber die elektronische Fußfessel kann aus Sicht der Oppositionspartei einen Beitrag leisten.
9: Nicht als Allheilmittel, nicht als Symbolpolitik, sondern als gezielte Schutzmaßnahme in Hochrisikofällen.
6: So die Grünen-Abgeordnete Lena Gumnior. Auch die größte Oppositionsfraktion unterstützt die Gesetzesänderung. Aber die AfD sieht die Ursache für den Anstieg häuslicher Gewalt vor allem in ungeregelter Einwanderung.
10: Zu den vielen Fällen häuslicher Gewalt, die es bedauerlicherweise auch schon vor 2015 gab, kamen noch Hunderte, kamen noch Tausende, kamen noch Zehntausende Fallzahlen hinzu.
6: So der AfD-Abgeordnete Rainer Galler. Gewalt gegen Frauen als Folge einer falschen Einwanderungspolitik? Die Justizministerin hält dagegen.
11: Gewalt an Frauen zieht sich durch alle Schichten, durch alle Gesellschaftsschichten, durch alle Nationalitäten, durch alle Religionen.
6: Ein Punkt, bei dem auch die Linke nicht widersprechen würde. Allerdings, aus Sicht des Abgeordneten Aaron Valent, verfehlt die Koalition den Kern des Problems, wenn sie auf die Fußfessel setzt.
12: Sie sorgt nämlich genau nicht dafür, dass Frauen in der Zwischenzeit eine neue Adresse oder eigenen Wohnraum erhalten, dass sie Unterstützung bei der ökonomischen Eigenständigkeit bekommen, dass sie sich strukturell an der Situation von Frauen in diesem Land etwas ändert.
6: Und so enthält sich die Linke bei der Abstimmung. Alle anderen Fraktionen im Bundestag stimmen dem geänderten Gewaltschutzgesetz zu.
5: Und damit kann eben auch eine elektronische Fußfessel angeordnet werden. Die kann ein wichtiger Meilenstein sein, aber die Maßnahme greift zu kurz, wenn sie nicht in Präventionsmaßnahmen eingebettet wird. Das kritisiert Dorothea Hecht. Sie ist Rechtsreferentin beim Verein Frauenhauskoordinierung. Mit ihr hat mein NDR-Kollege Markus Schubert gesprochen und gefragt, inwiefern eine Fußfessel überhaupt was bringen kann. Vor allem, was der betroffene Täter schon gemacht haben muss, bis so eine Fußfessel überhaupt angeordnet wird.
13: Wir sehen, dass jetzt hier diese beiden Maßnahmen, elektronische Fußfessel und mehr die Anordnung von sozialen Trainingskursen möglich sein soll. Und das ist grundsätzlich eine gute Sache. Aber uns fehlen eben hier die Einbettung in Beratungsstrukturen, in ein Gefährdungsmanagement, eine Fallkonferenz, all diese Dinge, die diesen Hochrisikofall identifizieren sollen.
14: Präventiv kann das ohnehin nicht funktionieren bei Ersttätern, aber Täter, und in einigen Fällen werden das ja auch Täterinnen sein, wenn auch wenige, kann ein Gericht eine überwachende Fußfessel überstreifen lassen. Was muss derjenige denn verbrochen haben, ehe das angeordnet wird?
13: Ja, die Frage ist tatsächlich gut, denn das ist eben so, dass nach dem Willen des Gesetzgebers hier tatsächlich eine ganze Menge zusammengekommen sein muss. Er muss also schon mehrfach gegen Gewaltschutzanordnungen verstoßen haben. Er muss wahrscheinlich schon einige Straftaten auf dem Kerbholz haben. Der klassische Fall, wie wir ihn aus der Praxis kennen, der zeigt eben all genau dieses Vorstrafenregister nicht auf.
14: Was zeigen Erfahrungen, bisher dann wohl anderswo, hemmt die Fessel als Instrument Wiederholungstaten und stoppt zumindest den Wiedertäter?
13: Na, diese Prognosen können wir gerade noch nicht so richtig stellen. Wir haben ja jetzt in Deutschland auf dem Gebiet sozusagen die erste Gehversuche im Landespolizeirecht jeweils. Da haben wir jetzt so ein paar Zahlen gehört, was da auf, also sozusagen auf dem Polizei- und Ordnungsrechtslevel gemacht wird. Aber so richtige Ergebnisse haben wir dazu noch nicht. Und alle anderen Erfahrungen mit der Fußfessel kommen ja aus einer ganz anderen Ecke. Das kommt dann eben erst zeitlich sehr viel später. Das kommt nach der Haft, ne? Also um diese Sicherungsverwahrung zu vermeiden. Dafür ist das ja im Grunde mal entwickelt worden. Und wir haben jetzt eine ganz andere Brille auf, wenn wir uns um dieses Thema kümmern.
14: Frauen begegnen ihrem gewalttätigen Ex immer dann regelmäßig wieder, wenn es gemeinsame Kinder gibt. Was muss der Gesetzgeber beim Sorgerecht jetzt noch tun?
13: Das ist auch ein ganz wesentlicher Kritikpunkt von uns, dass hier jetzt auch eine Sache rausgegriffen wird, aber das Ganze eben auch nicht in diese Reform des Kindschaftsrechts eingebettet wird. Na, wir brauchen eben eine ganz klare Regelung, dass Gewaltschutz vor Sorge- und Umgangsrecht geht, also etwas, was auch die Istanbul-Konvention verlangt und was ja auch eigentlich schon jetzt länger als Gesetzentwurf in der Schublade liegt und es kommt halt nicht. Und in dem Moment, genau wie Sie sagen, was nützt all diese Abstandshalterung, wenn ich dann aber verpflichtet werde vom Gericht mit dem Täter, also diesen Umgang durchführen zu lassen, also das Kind zu übergeben, am Wochenende irgendwelche Treffpunkte ausmachen etc.
14: Eine wichtige Schutzzone sind auch bisher Frauenhäuser, darum kümmert sich Ihr Verein ja zuallererst. Es gibt einen Rechtsanspruch, der ab 32 gelten soll, aber der ist schnell formuliert. Das wissen wir schon vom Rechtsanspruch auf Kindergartenplätze. Aber viele müssen ihn dann umsetzen und finanzieren. Wo stehen wir da und deuten nicht die Steuerausfälle, die in den kommenden Jahren anstehen? Gerade gestern haben wir darüber berichtet, darauf, dass der Anspruch erstmal ein Papierner bleibt.
13: Das haben Sie schon alles ziemlich gut so zusammengefasst. Also wir erleben ja im Moment gerade ganz massive Kürzungen in allen Bereichen, aber eben auch ganz konkret bei Beratungsstellen und Frauenhäusern. Also die Kommunen ziehen sich gerade aus der Finanzierung zurück mit dem Blick auf das Gewalthilfegesetz. Ne, das kommt ja jetzt ab 27, gibt es ja die erste Tranche. Dann kann das ja von Bund und Ländern gestemmt werden. Und das funktioniert nicht, denn dieses Geld ist vorgesehen für den Auf- und Ausbau und nicht für den laufenden Betrieb, plus einfach konkret, wenn jetzt Angebote eingestampft werden oder sich die Fachkräfte halt woanders hin orientieren, dann können wir das nicht wieder hochziehen, dann, wenn es dann soweit ist.
14: Also muss der Bund nicht nur den Anspruch formulieren und erheben, sondern ihn auch finanziell unterfüttern.
13: Genau, also er muss wirklich anfangen jetzt mit dem Auf- und Ausbau und das muss ganz konsequent gemacht werden. Davon mal abgesehen, dass diese Gelder, die bereitstehen, natürlich lange, lange nicht ausreichen. Das heißt, die Kofinanzierung der Länder und es müssen eben auch noch neue Angebote überhaupt erst geschaffen werden. Also wenn es um Barrierefreiheit geht, wenn es um besondere Assistenzen geht oder auch Angebote für Kinder, denn auch die sind ja von diesem Rechtsanspruch einbezogen.
5: Sagt Dorothea Hecht, Rechtsreferentin beim Verein Frauenhauskoordinierung, im Gespräch mit Markus Schubert darüber, wie wirksam elektronische Fußfesseln gegen Gewalt gegen Frauen sein können. Der Reform des Gewaltschutzgesetzes hatte der Bundestag ja mit breiter Mehrheit jetzt zugestimmt.
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5: Um 0.15 Uhr, ganz genau. Der Tag des Sieges der Sowjetunion über Nazi-Deutschland ist einer der wichtigsten Termine im politischen Kalender von Kreml-Chef Wladimir Putin. Dieses Jahr sollte die traditionelle Militärparade der russischen Armee kleiner ausfallen, denn zu groß war die Sorge vor ukrainischen Drohnenangriffen. Aber jetzt soll doch eine Waffenruhe gelten, für volle 3 Tage über die Feierlichkeiten hinweg. Das will US-Präsident Trump ausgehandelt haben. Zelensky hat bestätigt, der Kreml auch. Damit stellt sich aber auch erneut die Frage, wie eng Washington und Moskau derzeit eigentlich wieder im Kontakt stehen und welche Rolle Trump im Ukraine-Krieg spielen will. Darüber spreche ich jetzt mit Anne Schneider, unserer Korrespondentin im Studio in Washington. Hallo Anne.
15: Hallo, guten Abend.
5: Also erstmal nähern wir uns der Faktenlage. Was genau hat Donald Trump vorhin angekündigt?
15: Ja, also Trump hat diese 3-tägige Waffenruhe angekündigt vom 9. bis zum 11. Mai. Das heißt, der Stopp aller Kampfhandlungen. Es soll einen Gefangenenaustausch geben, also 1000 Gefangene pro Seite sollen wiederum die Seite wechseln. Das haben auch beide Seiten bestätigt. Russland hat dem zugestimmt, Ukraine die Feuerpause eben auch bestätigt. Aber das ist kein Friedensabkommen, sondern nur eine kurzfristige Pause. Und ob das am Ende, der Anfang vom Ende eines langen Krieges ist, wie Trump auch weiter gepostet hat, das weiß im Moment kein Mensch.
5: Ist klar, wie das kontrolliert werden wird oder eingehalten wird?
15: Nein, es gibt keinen internationalen Kontrollmechanismus und es war ja auch in den letzten Wochen immer wieder zu beobachten, dass Waffenruhen verletzt wurden, also abgesprochen und verletzt wurden. Beispiel Januar, Februar 2026, da hatten Russland und die Ukraine versprochen, die Angriffe auf Energieanlagen vorübergehend, nämlich für etwa eine Woche auszusetzen. Wir erinnern uns, es war klirrend kalt da. Diese Waffenruhe wurde aber nach wenigen Tagen gebrochen und beendet. Genauso eine Waffenruhe über Ostern. Da hatte Russland eine kurzfristige Feuerpause angekündigt, die Ukraine Bereitschaft signalisiert, aber die Kampfhandlungen liefen unvermindert weiter. Und zusammenfassend muss man wohl sagen, beide Seiten haben der Waffenruhe für die nächsten Tage erstmal zugestimmt. Ob sie eingehalten wird und dann noch wie lange, ist hoch unsicher.
5: Der Zeitpunkt fällt auf den russischen Tag des Sieges, jetzt am 9. Mai. Putin hatte selbst ja genau diese Feuerpause auch gewollt, auch angekündigt vorher schon. Woher kommt Trumps plötzliches Engagement?
15: Naja, Trump hat hier das gemacht, was oft zu beobachten ist. Er greift diese Situation auf und macht daraus eine diplomatisch vermarktbare Vereinbarung. Also mit dem Ziel, sich selbst als Vermittler zu präsentieren und zu zeigen, guck mal, ich bringe da Bewegung rein. Was für ihn ja auch im Moment besonders wichtig ist und gelegen kommt. Denn im Iran-Konflikt gibt es aktuell alles andere als einen Durchbruch. Die Verhandlungen sind festgefahren oder ohne Ergebnis geblieben. Trump sagt im Moment selbst, dass ein Deal mit dem Iran kommen könnte oder eben auch nicht. Und die Ukraine liefert hier gerade zumindest sichtbare Mini-Erfolge im Gegensatz zum Iran, wo im Moment einfach nichts in Sicht ist.
5: Das ist schon bemerkenswert, dass der Chefdiplomat, der Außenminister Rubio, gerade in Italien und im Vatikan, also weit weg in Europa war und Trump das so auf den Weg bringt, oder?
15: Ja, also das ist tatsächlich auffällig. Die Initiative kommt sichtbar direkt vom Präsidenten und das beobachten wir ja hier auch immer wieder. Trump setzt sehr wenig bis gar nicht auf klassische Diplomatie über den Außenminister, mehr über seinen Sondergesandten für so ziemlich alles, Steve Witkoff und eben seinen Schwiegersohn Jared Kushner. Und gleichzeitig gibt es eben sehr enge, direkte Kontakte auf höchster Ebene, also Trump, Putin und der Sondergesandte. Und alles, was da verhandelt wird, wird als Trumps persönlicher Erfolg verkauft.
5: Also ein bisschen wirkt es, als würde Trump wieder in die Rolle von Putins Anwalt schlüpfen, der dessen Interessen durchsetzt. Wie intensiv sind die Kontakte zwischen Washington und Moskau gerade? Kann man das sagen?
15: Also zumindest laut Trump- und Kreml-Vertretern sprechen beide Seiten regelmäßig direkt miteinander und beide Seiten bezeichnen die Gespräche auch als konstruktiv und offen. In einem Trump-Putin-Telefonat wurde wohl auch diese Waffenruhe rund um den 9. Mai besprochen. Und auch Witkow war innerhalb weniger Monate wiederholt in Moskau. Es gibt also sowohl einen direkten Draht als auch die fast kontinuierliche Verhandlungsschiene. Das ist auf der einen Seite natürlich gut, dass da überhaupt miteinander geredet wird. Auf der anderen Seite natürlich genauso problematisch, denn die Ukraine sitzt dabei ja nicht am Tisch und deshalb besteht immer wieder die Gefahr, dass die Interessen der Ukraine übergangen werden. Und das haben wir ja durchaus auch schon gesehen.
16: Auch die Interessen der Europäer letztendlich. Vielen Dank, Anne Schneider, unsere Korrespondentin in Washington. Der US-Präsident hat eine dreitägige Waffenruhe und einen weiteren Gefangenaustausch zwischen Russland und der Ukraine verkündet, jetzt über die Feierlichkeiten in Moskau hinweg. Und wir bleiben bei den Auswirkungen des Ukraine-Krieges, schauen auf Polen. Dort will man deutlich mehr Geld in seine Verteidigung investieren und bekommt auch Unterstützung von der Europäischen Union. Als erstes EU-Land hat Polen nämlich das sogenannte SAFE-Abkommen unterschrieben. SAFE steht für Security Action for Europe. Dahinter steckt ein milliardenschweres Kreditprogramm der EU für Waffen, Ausrüstung und Sicherheit. Allein Polen kann damit auf mehr als 43 Milliarden Euro zugreifen. Ministerpräsident Donald Tusk spricht von einem wichtigen Schritt für die Sicherheit Polens und Europas. Aus Warschau berichtet Lukas Tomaszewski.
17: 13.30 Uhr im Festsaal des polnischen Regierungssitzes. Auf der Bühne haben 6 Personen an einem langen Tisch Platz genommen. Es sind jeweils 2 Minister, 2 Vertreter der staatlichen Wirtschaftsbank und 2 EU-Kommissare. Gemeinsam unterschreiben sie das SAFE-Abkommen zwischen Polen und der EU. Im Saal sitzen Generäle, Rüstungsunternehmer und Regierungsvertreter. Ganz vorne Premier Donald Tusk. Nachdem der Letzte unterschrieben hat, betritt er unter Applaus die Bühne. Das ist ein bahnbrechender Moment in der Geschichte Polens und der EU. Polen wird sicherer sein in diesen schwierigen, riskanten Zeiten. Wir sind zwar Teil der größten Militärallianz, aber wir wissen auch sehr gut, dass wir nur mit der vollen Solidarität unserer Verbündeten rechnen können, wenn wir selber imstande sind, für unsere eigene Sicherheit, für die Sicherheit dieser Verbündeten und für die Sicherheit des ganzen Kontinents zu sorgen. Ab heute wird diese Aufgabe leichter. Auf die Idee zum SAFE-Programm ist Tusk selbst gekommen. Gemeinsam mit seinem griechischen Amtskollegen Mitsotakis führte er vor 2 Jahren ein Gespräch über die mangelnde Verteidigungsfähigkeit der EU. Angesichts der wachsenden Bedrohung durch Russland und der geopolitischen Prioritätenverschiebung der USA brauche es eine Korrektur der europäischen Verteidigungspolitik und massiver Investitionen in die heimische Rüstungsindustrie. Während der polnischen EU-Ratspräsidentschaft 2025 sei SAFE dann konkretisiert worden. Die Formel sei einfach, sagt Tusk.
18: Silna Polska w silnej Europie.
17: Ein starkes Polen in einem starken Europa. Zu den Unterzeichnern zählt auch Verteidigungsminister Władysław Kosiniak-Kamysz. Wir sind der größte Profiteur des SAFE-Programms in Europa. Die polnische Rüstungsindustrie und die polnische Wirtschaft werden davon profitieren. 89% der Verträge gehen an unsere heimischen Firmen. Dieser wirtschaftliche Aufbau stärkt die Gesellschaft, aber auch die Einheit innerhalb der EU. Und das ist die Antwort auf die destruktive Politik der Russischen Föderation. Ihr Ziel ist es, Europa zu spalten. Insgesamt sollen 19 EU-Länder SAFE-Rüstungskredite bekommen. Das gesamte Kreditvolumen von SAFE beträgt 150 Milliarden Euro. Polen bekommt als Garant der Ostflanke den Löwenanteil von über 43 Milliarden. Ausverhandelt hat diesen Deal die Regierungsbevollmächtigte Magdalena Sobkowiak-Czarnecka. Für sie ist der 8. Mai 2026 ein historischer Tag. Heute verändern wir die Geschichte Polens und die der EU. Der Vertrag ist unterschrieben, das Geld liegt auf dem Tisch. Jetzt ist die Rüstungsagentur des polnischen Militärs dran. Alleine bis Ende Mai werden noch 40 Verträge unterschrieben. Und dann seid ihr an der Reihe, die hier anwesenden Vertreter der Rüstungsindustrie. Ihr müsst das alles produzieren, und zwar bis 2030. Ob Lasergewehre zur Drohnenabwehr, Panzerhaubitzen oder Artilleriemunition, unterschiedliche Waffensysteme werden im Rahmen des SAFE-Programms finanziert.
16: Polen hat den EU-Verteidigungskredit SAFE unterzeichnet. Aus Warschau berichtete darüber Lukas Tomaszewski.
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20: Mit Jan Möller. Da war was los zum Auftakt des vorletzten Spieltags in der Fußball-Bundesliga. Dortmund besiegt Frankfurt mit 3:2. Neben den 5 Toren gab es da auch viele Emotionen. Niklas Süle zum Beispiel, der seine Karriere beendet, bestritt seine letzten Minuten als Profi, wurde gefeiert. Schiedsrichter Patrick Ittrich hat sein letztes Bundesligaspiel gepfiffen. Auch Dortmunds Ex-Sportdirektor Sebastian Kehl wurde verabschiedet vor mehr als 80.000 Fans, genau wie Julian Brandt, der den BVB ja auch verlässt. War ein schöner Abend, findet Brandt.
21: War mir eine Riesenfreude, es hat Spaß gemacht heute, es war kämpferisch trotz alledem und auch anstrengend, sich den Sieg heute zu erarbeiten und dementsprechend haben wir jetzt noch eine Woche vor uns und das nächste Auswärtsspiel wird sicherlich auch ein Stück weit emotional.
20: Ja, und mit dem Sieg steht Dortmund auch als Vizemeister fest. Frust dagegen bei den Frankfurtern. Die Eintracht bleibt auf Rang 8. Es droht eine Saison ohne Europapokal. In der zweiten Liga hat Paderborn wieder Punkte im Aufstiegsrennen liegen gelassen. 2:2 gegen Karlsruhe. Das dürfte zu wenig sein. Das weiß auch einer der Torschützen, Sebastian Klaas.
22: Natürlich glauben wir noch dran, aber wir haben es halt nicht in der Hand. Und dementsprechend ist es irgendwie gerade schwer zu sagen, ob man super niedergeschlagen ist oder zuversichtlich. Das können wir wahrscheinlich ja Sonntag beantworten.
20: Dann haben nämlich auch die Konkurrenten gespielt, der Tabellenzweite Elversberg und Hannover 96. Paderborn ist vorerst Dritter, aber 96 kann wieder vorbeiziehen am Wochenende. Im zweiten Zweitligaspiel des Abends hat Bielefeld mit 0:2 in Kaiserslautern verloren und muss damit weiter um den Klassenerhalt zittern. Die Fußballerinnen des 1. FC Nürnberg, die müssen das dagegen nicht mehr. Nach einem 3:0 gegen den Tabellenvorletzten Essen ist klar, sie bleiben in der Bundesliga und für die Essenerinnen war es das wohl nach 22 Jahren in der höchsten Spielklasse. Aus Nürnberg, Oliver Tubenauer.
23: Am Ende gab es auf beiden Seiten Tränen. Bei den Essenerinnen, weil ihre Chancen, den Abstieg zu verhindern, nun sehr theoretisch geworden sind. Und bei den Nürnbergerinnen Freudentränen. 3:0 gewonnen in einem Spiel, das im Vorfeld als eine Art Entscheidungsspiel wahrgenommen wurde. Und wenn es dann so läuft, fällt einiges von einem ab, gibt Clubkapitänin Luisa Guttenberger ganz unumwunden zu.
24: Großer Stein. Ich glaube, wir waren uns schon bewusst, was das Spiel heute bedeutet. Das ist ein Spiel mit sehr viel Druck auch drauf. Aber wir haben gesagt, wir spielen auf Sieg. Wir wollen nicht aufs Feld gehen und sagen, oh, hoffentlich verlieren wir nicht. Das war das Mindset, in dem, wie wir auch in das Spiel reingegangen sind.
23: Und da ist ein frühes Führungstor natürlich hilfreich. Schon nach 58 Sekunden erzielte Fanny Ponier das 1:0 für die Nürnbergerinnen. Mit Glück brachten die Clubfrauen diesen Vorsprung in die Halbzeit und konterten Essen in der zweiten Halbzeit aus. Nastassja Lein und Mael Seguin sorgten für die Entscheidung. Und somit wird der FCN auch in der kommenden Saison in der Frauen-Bundesliga spielen.
20: Ja, mit einem Punktgewinn in Köln könnte heute auch der Hamburger SV alles klar machen. Dann wäre Essen definitiv abgestiegen. Als erster Absteiger steht schon Carl Zeiss Jena fest. Deutschlands bester Tennisprofi Alexander Zverev steht beim Masters-Turnier in Rom in der dritten Runde nach einem mühevollen Sieg gegen Daniel Altmaier. Philipp Hofmeister hat das Match für uns beobachtet.
25: Das deutsche Duell in der zweiten Runde des ATP-Masters von Rom war eine enge Angelegenheit. Mit Happy End für den großen Favoriten Alexander Zverev, der Daniel Altmaier trotz einiger Mühe in 2 Sätzen besiegte. Zverev wirkte körperlich etwas angeschlagen. Power und Frische fehlten dem Weltranglisten-Dritten spürbar. Daniel Altmaier wiederum ließ seine durchaus vorhandenen Chancen in den entscheidenden Momenten des Matches regelmäßig liegen. Nach gut 1,5 Stunden verwandelte der Hamburger seinen 4. Matchball, gewann mit 7:5 und 6:3 und steht in Rom in Runde 3. Kurz vor Beginn der French Open hofft Alexander Zverev damit weiter auf seinen ersten Masters-Titel des Jahres.
20: Zuletzt hat Zverev ja immer wieder der Weltranglisten-Erste Jannik Sinner im Weg gestanden und auf den könnte er auch in Rom wieder treffen, allerdings erst im Finale. Erstmal geht's jetzt aber gegen den Belgier Alexander Bloks und eine Runde weiter ist auch Laura Siegemund. Alle anderen Deutschen sind schon ausgeschieden. Und dann noch der Blick in die Basketball-Bundesliga der Männer. Da hat Ulm nun das letzte direkte Playoff-Ticket sicher. Und dahinter ist vor dem letzten Spieltag der Hauptrunde alles offen. Um die 4 Play-In-Plätze konkurrieren noch 6 Teams. 5 davon sind punktgleich. Also das wird dramatisch am Sonntag, am letzten Spieltag.
16: Sagt Jan Möller aus der Sportredaktion. Der Sport in der ARD-Infonacht immer um circa 5:05. Stundenlang wirkt es wie ein Krimi. Abgesperrte Straßen, Spezialkräfte aus mehreren Bundesländern, der Verdacht auf eine Geiselnahme in einer Bank. Aber als die Polizei ins Gebäude kam, war kein Täter weit und breit. Vielleicht schon auf der Flucht. Eingesperrte Fahrer und Menschen konnte man in der Bank finden. Auf die Geschehnisse in Sinzig schauen wir gleich nach den Nachrichten um 9:30.
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0: Um 0.29 Uhr mit Ronald Lessig. US-Präsident Trump hat eine dreitägige Waffenruhe zwischen der Ukraine und Russland verkündet. Kiew und Moskau bestätigten, dass die Kampfhandlungen heute und in den kommenden beiden Tagen eingestellt werden. Aus Washington Samuel Jakisch.
2: Zusätzlich sollen jeweils 1.000 Gefangene zwischen beiden Seiten ausgetauscht werden, so der US-Präsident weiter. Die Initiative für diese Geste gehe auf ihn selbst zurück, so Trump. Angaben zur Überwachung der Feuerpause oder Konsequenzen bei möglichen Verstößen machte das Weiße Haus nicht. In der Vergangenheit hatten sich vergleichbare Zusagen im Ukraine-Konflikt häufig als brüchig erwiesen. Auch über konkrete Verhandlungen zu den eigentlichen Streitfragen seit der Invasion Russlands in die Ukraine machte Donald Trump keine Angaben.
0: In der Pflegeversicherung droht im nächsten Jahr ein höheres Defizit als bisher angenommen. Nach den Worten von Gesundheitsministerin Warken könnten die Ausgaben im nächsten Jahr die Einnahmen um mehr als 7,5 Milliarden Euro übersteigen. Aus der Nachrichtenredaktion Klaas Christoffersen.
3: In der Rheinischen Post sagte Warken, 2028 könne sich das Defizit in der Pflegeversicherung sogar noch einmal verdoppeln auf dann 15 Milliarden Euro. Um die Finanznot der Pflegekasse zu lindern, will die Ministerin noch in diesem Monat einen Gesetzentwurf für eine Reform präsentieren. Warken kündigte bereits jetzt Einschnitte an. Leistungen aus der Pflegeversicherung würden mittlerweile Gruppen bekommen, von denen das zuvor niemand gedacht habe. Etwa Kinder und Jugendliche mit ADHS, die im Alltag stark eingeschränkt sind.
0: Der Wehrbeauftragte des Bundestages Otte sieht Bußgelder für Fragebogenverweigerer nur als letztes Mittel. Entscheidend bleibe, junge Menschen durch Transparenz und Attraktivität vom neuen Wehrdienst zu überzeugen, sagte Otte dem Redaktionsnetzwerk Deutschland. Laut aktuellen Zahlen des Verteidigungsministeriums haben 86% der 18-Jährigen die Fragen zum Wehrdienst innerhalb der Frist beantwortet. In zahlreichen Städten hatten gestern Zehntausende Schüler dafür demonstriert, dass der Dienst freiwillig bleibt. Der Bundesrat hat neue Regeln für Kreditverträge beschlossen. Unter anderem soll der Datensatz verbessert und die Prüfung der Kreditwürdigkeit verschärft werden. Die Vorgaben gelten für Kleinkredite bis 200 Euro, kurzlaufende Darlehen und zinsfreie Kredite inklusive Zahlungsmethoden wie jetzt kaufen, später bezahlen. Ziel ist es, besonders junge Verbraucher vor Überschuldungen zu schützen. Das Wetter in Deutschland. Fast überall trocken, gebietsweise Nebel bei 8 bis 1 Grad. Tagsüber zeitweise heiter, im Norden mehr Wolken. Im Bergland einzelne Schauer bei 14 Grad auf den Ostseeinseln und bis 25 Grad im Mittelgebirge. Am Sonntag oft freundlich, im Norden vereinzelt, später von Südwesten her vermehrt Schauer, 14 bis 27 Grad. Am Montag gebietsweise Regen, im Süden kräftig, bis 22 Grad. Das waren die Nachrichten.
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16: Und für kurz nach 12:30 ist noch einiges los auf den Straßen. Wir starten auf der A1 Dortmund Richtung Münster zwischen Kreuz Dortmund-Unna und Kamenzentrum. Da laufen Bauarbeiten bis Montag früh, deshalb hier eine Sperre. Die A1 Trier-Saarbrücken, die ist in Höhe Saarbrücken-Neuhaus in beiden Richtungen wegen eines brennenden PKWs nach wie vor gesperrt. Die A2 Dortmund Richtung Oberhausen ist zwischen Dreieck Bottrop und

0: Hafen und Hörstel ebenfalls wegen Bergungsarbeiten gesperrt und es dauert hier deutlich länger. Bis ca. 8 Uhr früh kommen sie da erstmal nicht durch und werden umgeleitet über die U19. Die A81 Heilbronn Richtung Würzburg, die ist zwischen Weinsberg und Elhofen und Kreuz Weinsberg wegen einer Fahrbahnerneuerung über das Wochenende hinweg bis Montag früh gesperrt. Und noch eine Umleitung auf der A92 München Richtung Deggendorf. Hier ist zwischen Oberschleißheim und Unterschleißheim auch die Autobahn wegen Bauarbeiten bis Sonntag früh gesperrt mit der Umleitung der U3. Wir wünschen Ihnen eine gute und sichere Fahrt heute Nacht.
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0: Sie können uns deutschlandweit hören. Wir begleiten Sie aber durch die Nacht aus dem NDR-Infostudio in Hamburg mit Nina Zimmermann. Einen guten Abend, eine gute Nacht wünsche ich Ihnen. Ja, alles begann gestern am Freitagmorgen. Das Alarmsystem einer Volksbankfiliale in Sinzig in Rheinland-Pfalz löste automatisch einen Notruf aus. Und sofort rückten Polizei und Rettungsdienste mit einem Großaufgebot an. Die gesamte Innenstadt wurde gesperrt. Anwohner durften nicht mehr in ihre Häuser. Auch Spezialkräfte aus anderen Bundesländern wurden angefordert. Denn zunächst sah alles nach einer Geiselnahme aus. Als die Polizei Stunden später ins Gebäude vorrückt, ist von den Tätern keine Spur. Aber man findet unter anderem den Fahrer eines Geldtransporters eingesperrt. Szenen wie im Krimi. Christoph Bröder fasst uns die Geschehnisse nochmal zusammen.
2: Um 9 Uhr am Freitagvormittag haben sich in Sinzig dramatische Szenen abgespielt. In der Volksbank-Filiale wurden zwei Menschen in den Tresorraum der Bank eingesperrt. Einer von ihnen war laut Polizei der Fahrer eines Geldtransporters, der am Morgen vor der Bank gehalten hatte. Wer die zweite Person ist, ist derzeit noch nicht bekannt. Die Polizei ging mehrere Stunden davon aus, dass sich die Täter mit den vermeintlichen Geiseln in der Bank verschanzt hatten. Polizeisprecher Jürgen Fachinger erklärt die Situation.
3: Es ist keine weitere Person in dem Anwesen gefunden worden. Das Anwesen ist komplett abgesucht worden, durchsucht worden. Und insofern müssen wir davon ausgehen, dass der oder die Täter das Objekt zu einem Zeitpunkt verlassen haben, möglicherweise unmittelbar nach der Tat. Es war halt auch so, dass zu den mutmaßlichen Geiseln kein Kontakt stattgefunden hat, dass wir das halt eben auch nicht verifizieren konnte.
2: Die Innenstadt von Sinzig war über mehrere Stunden weiträumig abgesperrt. Die Polizei war mit einem Spezialeinsatzkommando und einer Verhandlergruppe des Landeskriminalamts vor Ort. Zwei Polizeihubschrauber kreisten über der Stadt. Gegen 14.30 Uhr stürmte das Spezialkommando dann das Gebäude und fand die beiden vermeintlichen Geiseln im Tresorraum eingesperrt. Für die Leute in Sinzig war das ein aufregender Tag.
4: Meine Enkelkinder sind hier und jetzt haben wir gerade eben die beiden Mädchen von der Schule abgeholt. Da steht ja jetzt auch Polizei zur Sicherheit. Ja, es ist ein ganz komisches Gefühl.
5: Also Sorgen an sich um die Kinder nicht, weil die am Kindergarten sind. Ich habe gedacht, jetzt eher das abholen. Das war mein Problem, weil ich wohne auch direkt in der Nähe von der Stadt. Das war jetzt eine Herausforderung. Meine Tochter erst von der Schule und jetzt meinen Sohn abzuholen.
6: Ein Freund hat mich angerufen und hat gefragt, wir wollten uns in der Eisdiele treffen. Und der hat gesagt, der könnte nicht hoch, da wären Polizeiwagen aus Nordrhein-Westfalen da. Das heißt, sie sind nicht nur aus Rheinland-Pfalz, sondern auch von anderswoher gekommen.
2: Derzeit gibt es auch keine Infos darüber, ob bei der Tat etwas erbeutet wurde. Und es ist auch nicht bekannt, ob es ein oder mehrere Täter waren. Die Polizei erhofft sich weitere Infos durch die Befragung der vermeintlichen Geiseln. Und es wird jetzt nach dem Täter oder den Tätern intensiv gefahndet.
0: Der aktuelle Stand zur der vermeintlichen Geiselnahme in Sinzig, zusammengefasst von Christoph Bröder.
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0: 5-mal pro Minute kracht es in Deutschland im Straßenverkehr. So eine Zahl, die man gut weitererzählen kann. Aber so ein Unfall bedeutet natürlich für die Betroffenen Schock und Stress. Vor allem auch danach, mit der Werkstatt, mit dem Gutachten, mit der Versicherung, mit der man verhandeln muss. Mitunter bekommen Versicherungskunden weniger erstattet, als ihnen laut Gutachten zusteht. Steckt dahinter ein System? Nele Koos berichtet.
7: Ich wusste ja, ich habe Vorfahrt, da ist die Haltelinie, da ist das Vorfahrt-Achten-Schild. Und dann habe ich irgendwann gemerkt, der könnte ja langsam mal bremsen.
8: Ein Albtraum, wie im Film. Und mittendrin Peter Dauffenbach in seinem 5 Jahre alten Mittelklasse-Kombi, an dem laut Gutachten ein Schaden von rund 1.750 Euro entsteht. Schnell eingereicht bei der gegnerischen Versicherung, doch die will nicht alles zahlen. Und schlägt eine günstigere Werkstatt vor. Dauffenbach vermutet System dahinter. Die zuständige Sparkassenversicherung weist das entschieden zurück und gleicht auf unsere Anfrage hin den vollen Betrag aus. Ohne Widerspruch oder anwaltliche Hilfe sind Kürzungen bei Schadensfällen jedoch offenbar gängige Praxis. Bei unglaublichen 80%, schätzt Verkehrsrechtler Henning Hamann.
9: Ich glaube, die Versicherer haben

0: herausgefunden, ab welcher Grenze ein Geschädigter sich wehrt und zu Gericht geht. Deswegen sind die typischen Kürzungen immer in dem Bereich um 300, 350 Euro oder drunter.
1: Experten wie Hamann sprechen von vielen 100 Millionen Euro. Die Gutachten zu den Unfallschäden entstehen jedoch nicht bei der Versicherung selbst, sondern werden von einem externen Prüfdienstleister übernommen. Marktführer ist Control Expert mit namhaften Kunden von Allianz über Hug Coburg bis DEVK. 90% aller deutschen Kfz-Versicherer arbeiten mit dem Unternehmen zusammen. Arndt Hürter vom Zentralverband der Karosserie und Fahrzeugtechnik sieht das kritisch.
2: Die Vorgaben der Versicherer, wie gekürzt werden muss, haben teilweise nichts mit der wirklichen realen Reparatur zu tun.
1: Wir fragen dazu bei Control Expert nach. Schriftlich heißt es:
3: Pauschale oder schematische Kürzungen existieren nicht und widersprechen sowohl unserem Vergütungsmodell als auch unseren Qualitätsstandards. Control Expert wird pro geprüften Vorgang vergütet, unabhängig davon, ob und in welcher Höhe eine Korrektur vorgenommen wird.
1: Das wollen wir genauer wissen und starten eine nicht repräsentative Umfrage unter 3200 Werkstätten in ganz Deutschland. Knapp 280 Betriebe antworten uns. Mehr als zwei Drittel bestätigen aus ihrer Sicht ungerechtfertigte Kürzungen. Häufig schalten sie daraufhin einen Anwalt ein und sind nach eigenen Angaben erfolgreich damit. Wir treffen zwei ehemalige Mitarbeiter von Control Expert. Sie haben zig Rechnungen am Tag geprüft, sprechen von klaren Vorgaben und Kürzungen. Gutachter Sebastian Dietz berichtet ganz offen über diesen Job, der bei ihm mehr als 10 Jahre her ist.
4: Um es einem sauberen Anstrich zu verpassen. Kontrollexpert wird dann als unabhängiger Fachmann dargestellt und deswegen diese Kosten nicht zu bezahlen.
5: Das sind die Kürzungslisten der einzelnen Versicherer.
1: Im Durchschnitt 450 Euro, sagt der andere Mitarbeiter, der anonym bleiben will. Control Expert bestätigt uns, dass die Versicherer sogenannte vertragliche Rahmenvorgaben machen dürfen. Eine Anleitung zur Kürzung gebe es jedoch nicht. Weiter heißt es:
3: Diese Darstellung entspricht nicht unserer Arbeitsweise, unseren Prozessen oder unserem Selbstverständnis. Unsere Fachexperten prüfen nach klar definierten technischen Kriterien und objektiven Leitlinien, nicht nach Kürzungszielen.
1: Wir geben unsere Erkenntnisse an die Bundesanstalt für Finanzdienstleistungsaufsicht, kurz BaFin, weiter. Die will den offenbar systematischen Kürzungen bei der Schadensregulierung nachgehen und sie gegebenenfalls beanstanden.
6: Immer wieder bekommen Kunden weniger, als der Gutachter zugesteht. Der Vorwurf, dass Versicherungen bei der Schadensregulierung kürzen, dem ist Nele Koos nachgegangen. Leere Schaufenster, geschlossene Geschäfte und ein Zu-Vermieten-Schild irgendwo in der Fensterscheibe. Viele Innenstädte kämpfen seit Jahren gegen genau diesen Leerstand. Die Kommunen, auch in Niedersachsen, leiden schon länger darunter. Und jetzt sinkt in der aktuellen Krise auch noch unsere Konsumlaune. Also was tun, um die Innenstädte zu retten? In Melle, im Kreis Osnabrück in Niedersachsen, da gibt es eine Initiative, die dagegen hält. Die Stadt, die gibt insgesamt 150.000 Euro dafür aus, um die City wieder zu beleben. Seit einem Jahr läuft das Projekt jetzt. Stellt sich die Frage, ist Melle dadurch wieder aufgelebt?
7: Eine Weinstube mit Außenterrasse, ein kleiner Bücherladen, ein gemütliches Café. Insgesamt 6 Läden haben hier in der Meller Innenstadt seit dem vergangenen Jahr neu geöffnet. 4 mit und 2 ohne Förderung der Stadt. Es ist ein Anfang, auf den sie stolz sind hier in Melle. Zum Beispiel Fatih Kilic. Der 42-Jährige hat mit Hilfe der Förderung seinen persönlichen Traum wahrgemacht. Eine eigene Weinstube.
8: Wir haben nicht mehr so viele Leerstände tatsächlich. Solange man, denke ich, etwas Gutes anbietet, mit musikalischer Unterbindung, so wie wir das machen, mit Events, ist das ein gutes Nehmen und Geben. Ich habe ein gutes Gefühl, dass wir hier lange weitermachen können mit unserem Konzept.
7: Nur ein paar Läden weiter. Das Modehaus von Raphael Stock gibt es in Melle schon seit über 160 Jahren. Er will der Förderung eine Chance geben.
9: Wir sind aktuell natürlich gerade in diesem Jahr nicht in idealen Rahmenbedingungen, muss man sagen, weil natürlich der Iran-Krieg, die allgemeine Situation, wie sie auf der Welt und in Deutschland ist, natürlich kein Rückenwind für Einzelhandel und für positive Konsumstimmung ist. Das ist das, was wir Land auf, Land ab, von Nord bis Süd, denke ich, gerade erleben. Das heißt, die Innenstädte, auch der Einzelhandel, ist sicherlich unter Druck.
7: Und so funktioniert das Konzept. Um kleine und mittlere Unternehmen dazu zu bringen, ein Ladenlokal zu eröffnen, bezuschusst die Stadt Mieten und Investitionen. Beispielsweise zahlt sie bis zu 75% der Netto-Kaltmiete im ersten Jahr, im zweiten Jahr noch bis zu 25%. Oder sie gibt einen einmaligen Zuschuss von bis zu 5.000 Euro, um Ladenlokale zu renovieren oder umzubauen. Was sagen die Meller dazu?
10: Die haben sehr viele neue Läden gemacht, die gut sind. Ich finde einfach alles, das ist echt gut geworden.
11: Leerstehende Ladenlokale werden wieder besetzt. Und ich hoffe, dass das noch ein bisschen so weitergeht. Denn so ein paar Leerstände haben wir ja noch in Melle.
7: Wie steht es denn um die anderen niedersächsischen Städte in Melles Größenordnung? Auch in Peine, Neustadt am Rübenberge und Burgdorf gibt es Leerstand. Peine, Goslar und Hameln setzen dabei auf ähnliche Förderprogramme wie Melle. Ein gutes Konzept, das man sich allerdings leisten können muss, sagt der Städte- und Gemeindebund. Daher fordert der Verband vom Land Niedersachsen 1 Milliarde Euro zusätzlich für Städte und Kommunen. In Melle haben sie das Förderprogramm auch ohne zusätzliche Mittel vom Land umgesetzt und sind mächtig überzeugt, so City-Managerin Sabrina Bischke.
12: Ein Laden, der schließt, der hat seine Gründe, warum er schließt, aber man darf diesen Leerstand vielleicht dann auch als Chance sehen, dass was Neues entstehen kann, dass so ein Geschäft vielleicht auch einfach mal wieder ein komplett neues Gesicht bekommt.
7: Ende des Monats wird in Melle der nächste Laden eröffnet und es gibt bereits weitere Interessenten.
6: Unsere Reporter sind unterwegs in Deutschland. In der ARD-Infonacht hören Sie die Berichte aus den Regionen, in dem Fall Jan Niestege, unterwegs in Melle in Niedersachsen, wie man da die Innenstadt wiederbeleben will.
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6: Offiziell am Samstag, der 9. Mai, um 12:45 gleich 0:45. Seit dem Kriegsbeginn erhalten Seit dem Jahresbeginn erhalten 18-Jährige aktuell Post von der Bundeswehr. Und es sind keine Glückwunschkarten, sondern es sind Fragebogen. Seit 5 Monaten gibt es jetzt diese neue Wehrerfassung. Aber mit welchem Ergebnis? Das Bundesverteidigungsministerium hat eine erste Zwischenbilanz gezogen und durchaus eine positive. Insgesamt seien mehr als 90% der kontaktierten jungen Männer ihrer Pflicht zur Beantwortung des neuen Wehrdienstfragebogens nachgekommen. Unsere Korrespondentin Christina Nagel berichtet, wie es mit diesem neuen Wehrdienst also jetzt läuft.
14: Über 200.000 Anschreiben hat das Bundesamt für Personalmanagement der Bundeswehr in den ersten 4 Monaten verschickt an diejenigen, die 18 geworden sind. Darin die Aufforderung, einen digitalen Fragebogen auszufüllen. Für Männer ist das verpflichtend, Frauen können es freiwillig tun. Mit dem Rücklauf ist man im Verteidigungsministerium mehr als zufrieden. 86% der angeschriebenen Männer hätten den Fragebogen fristgerecht zurückgeschickt, sagt Sprecher Mitko Müller.
15: Wenn wir dann noch die Ermahnung oder die Erinnerung dazu rechnen und dann den Rücklauf haben, dann liegen wir bei über 90% Rücklauf. Und diese Zahlen sind sehr gut.
14: Eine mahnende Erinnerung erhält, wer den Fragebogen nicht innerhalb der vorgegebenen Frist von 4 Wochen beantwortet. Wer nach wiederholter Mahnung nicht reagiert, begeht eine Ordnungswidrigkeit und muss, so sieht es das Gesetz vor, mit einem Bußgeld rechnen.
15: Es gibt bei uns intern die Festlegung, dass das Bußgeld bis maximal 250 Euro ausfallen wird.
14: Im Verteidigungsministerium hofft man allerdings, dass Bußgeldverfahren eher die Ausnahme als die Regel sind. Schließlich dauere das Ausfüllen des Bogens zwischen 4 und 8 Minuten.
15: Keiner muss da irgendwie ankreuzen, dass er zur Bundeswehr möchte, sondern es geht darum, die Daten abzugleichen und dann kann man sich äußern oder soll man sich äußern, wie man zur Bundeswehr, einen möglichen Wehrdienst steht und ob man gewisse Qualifikationen mitbringt, die gegebenenfalls notwendig sind.
14: Wer Interesse bekundet, wird kontaktiert. Es gibt auf Wunsch Informationsmaterial und einen Beratungstermin, wo über Einsatzmöglichkeiten und das weitere Prozedere informiert wird. Es folgen Musterung und Eignungstests. Für die ersten Interessenten gibt es nach Angaben des Ministeriumssprechers bereits konkrete Planungen. Ihre Einstellung soll noch in diesem Jahr erfolgen. Der Rücklauf der Fragebögen ist für die Bundeswehr aber nicht nur wichtig, um direkt junge Männer zu rekrutieren. Es geht auch um die sogenannte Wehrerfassung.
15: Wir wollen ja einen Datenabgleich vornehmen und auch wissen, wer wann und über welche Wege erreichbar wäre und zur Verfügung steht.
14: Das Ziel? Der Aufbau einer neuen Datenbank, in der nicht nur aktuelle Adressen gespeichert sind, sondern mittel- und langfristig auch die Ergebnisse der Musterung, die nun wieder verpflichtend ist. Ab Mitte 2027 will die Bundeswehr so weit sein, dass sie wieder flächendeckend junge Menschen auf ihre Eignung für die Bundeswehr prüfen kann. Dafür werden an insgesamt 24 Standorten Musterungszentren aufgebaut. Ausgewählt habe man Orte, die gut erreichbar sind, in Regionen mit hoher Bevölkerungsdichte, also da, wo die Bundeswehr viele Bewerber und Bewerberinnen vermutet. Im Verteidigungsministerium ist man angesichts steigender Bewerberzahlen optimistisch, dass das Konzept des freiwilligen Wehrdienstes aufgeht. Sollten sich nicht genügend Freiwillige finden, kann die Wehrpflicht wieder eingesetzt werden. Bis 2035 ist eine Truppenstärke von 260.000 aktiven Soldatinnen und Soldaten sowie 200.000 Reservistinnen und Reservisten angepeilt.
16: Christina Nagel zur ersten offiziellen Bilanz des Verteidigungsministeriums, wie es mit dem neuen Wehrdienst, diesen Musterungsfragebögen läuft in den vergangenen 5 Monaten. Genau dazu gab es jetzt zum Ende der Woche am gestrigen Freitag auch in dutzenden Städten Demonstrationen von Jugendlichen. Unter dem Motto Schulstreik gegen die Wehrpflicht haben sie gegen eine mögliche Rückkehr zur Wehrpflicht und eine verpflichtende Musterung demonstriert. Dünger wird knapper und vor allem teurer. Der Grund liegt weit weg, der Krieg im Iran und die Konflikte um die Straße von Hormus. All das treibt die Preise für Stickstoffdünger in die Höhe. Die Preiskurve geht seit Monaten nach oben und was Landwirte heute schon mehr bezahlen, das landet ja meist morgen auch auf unserem Kassenbon. Denn ein beständiger Friede und mehr Sicherheit ist aktuell nicht in Sicht. Antje Passenheim war unterwegs bei Landwirten in Nordrhein-Westfalen.
17: Der Iran-Krieg ist weit weg von Paul-Christian Küskenshof, doch der Landwirt aus dem Kreis Viersen spürt die Folgen bis auf seine Wiese.
18: Die ist einmal geschnitten vor 2 Wochen, die ist auch wieder gedüngt. Und das ist mein Winterfutter für die Mutterkühe.
17: Um die kleine Herde und die Äcker des Paulshofs zu versorgen, wird Küskens noch mehr künstlichen Dünger brauchen. Doch genau wie der Treibstoff wird Dünger gerade infolge des Kriegs in der Golfregion immer teurer.
18: Wir haben einen Aufschlag von um die 35% auf Stickstoffdünger zurzeit.
17: Durch die gesperrte Straße von Hormus stecken aktuell viele Containerschiffe mit Dünger fest. Besonders betroffen ist Stickstoffdünger, weil ein großer Teil davon im Nahen Osten produziert wird. Und das wirkt sich weltweit auf die Verfügbarkeit und den Preis von Dünger aus. Zum Glück hat Bauer Küskens auf Vorrat gekauft. Doch schon jetzt bekommt er einen Vorgeschmack, wie teuer das Auffüllen seiner Bestände im Lauf des Sommers wird.
18: Ich habe Dünger vorgekauft für 32 Euro die 100 Kilo und aktuell bezahlen wir 47 Euro. Also ein stattlicher Aufpreis für die gleiche Ware.
17: Doch es ist vor allem die Ungewissheit, die dem Kreisvorsitzenden der Kreisbauernschaft Krefeld-Viersen gerade Sorgen bereitet. Denn keiner kann sagen, wann sich der Preis für Dünger wieder normalisiert.
18: Wer zu früh kauft, hat dann zu teuer gekauft.
17: Rund ein Drittel des weltweiten Bedarfs an Düngemitteln geht durch die Straße von Hormus. Auch wenn Düngemittel nach NRW vor allem aus Belgien, den Niederlanden und Marokko kommen, die weltweite Krise wird auch vor dem heimischen Markt nicht Halt machen, sagt die Ökonomin vom Institut der deutschen Wirtschaft in Köln, Samina Sultan.
19: In der mittel- bis längeren Frist könnte das dazu führen, dass einige Lebensmittel teurer werden. Und das mussten dann nicht nur Getreide und Mais oder Soja an sich sein, sondern eben auch Fleischprodukte, weil Tiere sind ja auf Tierfutter angewiesen.
17: Um unabhängiger von derartigen Weltkrisen zu werden, setzt das NRW-Landwirtschaftsministerium beispielsweise auf effizientere Düngemethoden. Außerdem fördert die schwarz-grüne Landesregierung gezielt den Ökolandbau, der ohne Düngemittel auf Basis fossiler Rohstoffe auskommt. Landwirtin Stefanie Strohdriss und ihr Mann haben sich auf ihrem Biohof in Hasewinkel dafür schon vor rund 40 Jahren entschieden.
20: Damals war vielleicht noch mehr das Bestreben, unabhängiger von der Industrie zu sein, dass wir unseren Dünger selber erzeugen, dass wir nicht zukaufen müssen. Und heute zeigt sich einfach noch mal mehr, dass man auch unabhängig ist von der Weltpolitik und von Importe aus Drittländern, die wir eigentlich nicht nötig haben, weil alles hier selber aus dem Boden auch wächst und entsteht.
17: Etwa der rote Klee, der wie Erbsen oder Bohnen zu den Leguminosen oder Schmetterlingsblütlern gehört, sagt die Landwirtin und zupft einen Büschel Kleeblätter aus ihrer saftigen Kuhwiese.
20: Die haben die Fähigkeit, wirklich den Stickstoff aus der Luft zu sammeln und mit Knöllchenbakterien in der Wurzel zu binden.
17: Den Rest besorgt die Gülle, die Kühe, Schweine, Pferde und Esel auf ihrem kunterbunten Hof produzieren. Auch wenn der Biohof etwa durch die Spritpreise den Folgen der Weltlage nicht entkommt, so genießt Landwirtin Strohtriss ihre Unabhängigkeit. Sie hofft, die Krise könnte auch etwas Gutes haben und ein Umdenken antriggern.
16: Also nicht nur Öl und Gas werden knapp, auch Dünger. Der Iran-Krieg setzt auch so deutsche Landwirte noch mehr unter Druck. Antje Passenheim hat sich in Nordrhein-Westfalen umgesehen und umgehört.
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16: In den deutschen Top 3 der Popcharts sind momentan gleich zwei Songs, die man schon kennt, nämlich aus den 2010ern. Der eine kommt von Sarah Larsson und der andere von Justin Bieber. Die Feuilletons sprechen da jetzt gerne von Nostalgie. Das Publikum entdecke gerade diese Songs eben wieder. Unsere Kollegin Julia Herzger widerlegt diese Nostalgie-Erzählung, denn die Songs werden nicht wieder, sondern sie werden neu entdeckt von ganz jungen Leuten. Und manchmal helfen die Musiklabels auch noch ein bisschen nach.
0: Der aktuelle Nummer 1 Song aus den deutschen Charts ist 14 Jahre alt. Justin Bieber und Nicki Minaj mit Beauty and a Beat. Grund dafür ist der Auftritt von Bieber auf dem Coachella-Festival vor ein paar Wochen, nachdem er lange Zeit von der Bildfläche verschwunden war. Der Hype um seinen Auftritt hat die Streaming-Zahlen in die Höhe schießen lassen. Ein Nostalgie-Moment, titeln nun einige Medien. Die Millennials erinnern sich zurück an ihre sorgenfreie Jugend mit Justin Bieber. So zumindest die Erzählung. Aber ist das wirklich so? Historiker Tobias Becker bezweifelt das.
21: Häufig sind es tatsächlich jüngere Leute, die solche Revivals vorantreiben oder überhaupt erst auslösen, die gar keine Erinnerung an diesen Moment haben, also für die dieser Song eigentlich was Neues ist. Da trägt die Nostalgieerklärung natürlich gar nicht, weil natürlich keine Assoziationen mit der Vergangenheit aufgerufen werden.
0: Diese These lässt sich mit Zahlen vom Streamingdienst Spotify gut belegen. Auch in den hauseigenen Charts des Anbieters ist Justin Bieber gerade auf der 1. Fast 3/4 aller Streams stammen demnach von der Gen Z, also Usern unter 30 Jahren. 37% der Hörer sind sogar unter 24 Jahren alt, waren also bei der Erstveröffentlichung von Beauty and the Beat noch Kinder. Dass ältere Songs jetzt auch jüngere Zielgruppen erreichen, bestätigt auch Thorsten Sack. Er arbeitet in der Katalogvermarktung von Sony Music. Das Label hat ein eigenes Team, um die Trends im Streaming zu beobachten und zu reagieren, falls ein älterer Song wieder einen Hype erlebt.
22: Wir sehen, dass Hits tatsächlich generationsübergreifend funktionieren, wenn sie kulturell anschlussfähig sind, wenn es die Geschichten dazu gibt.
0: Die jüngste Geschichte aus dem Hause Sony? Sarah Larsson. Die Künstlerin ist seit vielen Jahren im Geschäft, hatte mit Lush Life 2015 einen Hit. Der Song erlebt seit Ende letzten Jahres ein Comeback. Der Grund? Ein virales Video eines Fans auf TikTok. Im März schafft es Lush Life dann 11 Jahre nach seiner Erstveröffentlichung auf Platz 1 der deutschen Charts, hält sich dort noch immer in den Top 3. Thorsten Sack erklärt, dass das Label aktiv versucht, solche viralen Trends bestmöglich zu nutzen.
22: Im Fall von Sarah Larsson, die ja eine weiterhin sehr aktive Künstlerin ist, haben wir dann ganz schnell ihr Management kontaktiert und versucht genau dann sie natürlich mit reinzuholen in diesen Trend, was wir dann auch relativ schnell geschafft haben, dass wir diese Story weitererzählen können, dass wir diesen Trend nicht abebben lassen wollen.
0: Das Ziel? Noch mehr Leute für Sarah Larssons Musik zu begeistern, sie vielleicht auch auf ihre neue Musik aufmerksam zu machen. Doch ist die Musikindustrie dem Zufall der Algorithmen ausgesetzt? Oder kann man solche Trends vielleicht auch planen?
22: Also beides. Vieles passiert aus der Dynamik der sozialen Medien, ganz, ganz klar. Und deswegen sind wir da auch sehr erpicht drauf, das sehr genau zu beobachten und diese Trends frühzeitig aufgreifen zu können und sie auch verstärken zu können und vielleicht auch auf das Gesamtrepertoire der Künstler, der Künstlerin dann auch noch umzuleiten.
0: So schön die Erzählung von Nostalgie in den Charts auch ist, sie greift nicht so richtig. Vielmehr machen vor allem junge Leute alte Songs groß, weil sie sie neu entdecken. Auf Social Media, in Filmen und Serien. Und die Labels helfen dabei gerne auch ein bisschen nach.
16: Soweit Julia Herzger über die alten Bekannten, die gerade neu entdeckt werden in den Popcharts.
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16: Und da schauen wir auf die geplante Entlastungsprämie für Arbeitnehmerinnen und Arbeitnehmer, die es vorerst nicht geben wird, denn sie ist gescheitert. Der Bundesrat hat der Einmalzahlung von Firmen für deren Beschäftigte eine Absage erteilt. Die Länder bemängelten, dass die daraus resultierenden Steuerausfälle vor allem zu ihren Lasten gehen würde, denn die Unternehmen könnten die Prämie als Betriebsausgabe von der Steuer absetzen. Die Glocke aus Oelde zum Beispiel, die nennt diese Prämie ein Rohrkrepierer in ihrem Kommentar, weil die Idee überhaupt nicht zu Ende gedacht wurde.
2: Bundesländer und Kommunen hätten die Zeche gezahlt, weil die durch die Entlastungsprämie verursachten Steuerausfälle bei ihnen abgeladen worden wären, ohne einen Ausgleich sicherzustellen. Dabei war es doch der Kanzler selbst, der versprochen hatte, sich wieder an das Konnexitätsprinzip halten zu wollen. Es besagt, wer bestellt, bezahlt. Mit ihrem Nein hat die Länderkammer Merz schmerzhaft daran erinnert.
16: Die Augsburger Allgemeine fordert vom Bund eine alternative Entlastungsmöglichkeit und nennt als Beispiel einen höheren Grundfreibetrag. Und noch ein anderes Thema beschäftigt die Menschen und auch die Redaktion, nämlich der Bundestag. Der hat mit Stimmen von Union, SPD, AfD und Grünen ein Gesetz zum Schutz von Opfern häuslicher Gewalt beschlossen. Demnach können Gewalttäter auf Anordnung von Familiengerichten zum Tragen einer elektrischen Fußfessel verpflichtet werden, um sie so von den Opfern fernzuhalten. Bisher ging das nur sehr eingeschränkt und meist eben nur auf Ebene einzelner Bundesländer. Die Stuttgarter Zeitung meint, man könne den Beschluss entweder als Meilenstein oder auch nur als einen Anfang zu einem umfassenden Schutz betrachten.
2: Der Rechtsstaat stellt sich damit eindeutig auf die Seite der Frauen, die unter den Leidtragenden von häuslicher Gewalt weit überwiegend in der Mehrzahl sind. Die ansteigenden Fallzahlen zeugen auch von ihrem Mut, solche Schandtaten nicht still zu erdulden, sondern strafrechtliche Konsequenzen einzufordern.
16: Und im Zeit-Podcast Was jetzt? Befürchtet Redakteurin Nina Monecke, dass die Fußfessel allein noch keine großen Verbesserungen bringt.
4: Also die Bundesregierung selbst rechnet mit etwa 160 Fällen pro Jahr, in denen so eine Fußfessel zum Einsatz kommt. Und wenn man bedenkt, dass die Polizei jährlich um die 170.000 Fälle allein von Partnerschaftsgewalt erfasst, dann ist das natürlich verschwindend wenig. Es liegt vor allem an zwei Voraussetzungen, würde ich sagen. Erstens, wir werden es in der Regel mit sogenannten Hochrisikofällen zu tun haben. Fälle, in denen es wirklich schon wiederholt und auch zu schwerwiegender Gewalt gekommen ist. Und zweitens, um eine Fußfessel anordnen zu können, muss sich eine gewaltbetroffene Frau natürlich vorher schon mal an die Polizei gewandt haben und sie muss dort auch ein Kontaktverbot beantragt haben. Und das tun nach wie vor leider nur sehr wenige Betroffene.
13: Es ist 1 Uhr. 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
5: Die Nachrichten mit Michael Treiß. Guten Morgen. Die Bundesregierung ist mit ihrem Plan gescheitert, Arbeitnehmern wegen der gestiegenen Preise zu helfen. Der Bundesrat hat die 1.000 Euro Entlastungsprämie gestoppt, die Arbeitgeber freiwillig hätten zahlen können. Die Länder hatten befürchtet, auf den Kosten sitzen zu bleiben. Bundesfinanzminister Klingbeil deutete an, dass er jetzt andere Entlastungsmöglichkeiten sucht.
23: Wir haben als Bundesregierung für diese Entlastungsprämie geworben und wir sind uns auch einig, dass wir etwas für die Menschen machen wollen. Und dieser Weg wird weitergehen, noch die Hand ist ausgestreckt.
5: Konkreter wurde Klingbeil nicht. Er versprach lediglich, dass die Regierung keinen weiteren Alleingang plane.
23: Das Ziel muss sein, dass man sich da jetzt nicht im Klein-Klein zerlegt, sondern dass man jetzt schnell an die Bürgerinnen und Bürger ein Signal sendet. Wir wollen euch unterstützen mit den Ländern, mit den Arbeitgebern, mit den Gewerkschaften zusammen, müssen Lösungen gefunden werden.
5: Die Grünen sprechen von einer persönlichen Niederlage für Kanzler Merz. Seine eigenen CDU-Ministerpräsidenten hätten ihm im Bundesrat die Gefolgschaft verweigert. Der Bundesrat hat sich auch mit der Fußball-Weltmeisterschaft beschäftigt. Die Regeln für das Public Viewing wurden gelockert. Kommunen dürfen Live-Übertragungen bis spät nachts erlauben. Dafür gibt es Ausnahmen beim Lärmschutz. Einige Spiele in den USA, Kanada und Mexiko beginnen erst nach 22 Uhr unserer Zeit. Zwischen der Ukraine und Russland gilt seit dieser Nacht offiziell eine Waffenruhe für insgesamt 3 Tage. Das hatte US-Präsident Trump kurzfristig am Abend angekündigt. Russland und die Ukraine hatten die Feuerpause danach bestätigt. Beide Seiten wollen auch jeweils 1.000 Gefangene austauschen. Auf der Autobahn 1 ist am Wochenende im Kreuz Dortmund-Unna die Fahrbahn Richtung Bremen gesperrt. Grund ist eine Baustelle, die am Abend eingerichtet wurde. Die Sperrung der A1 bis Montag früh gilt für den Streckenabschnitt bis Kamen Zentrum. Eine Umleitung führt über die A45 und die A2.
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5: In Frieden im Münsterland gibt es ab diesem Wochenende einen Escape Room, der komplett auf künstlicher Intelligenz basiert. Nicole Albers erklärt für WDR aktuell, wie dieser Rätselraum funktioniert.
1: Das ist ein kleiner Raum, gestaltet wie ein Raumschiff. Und die Teilnehmer müssen die Bord-KI mit Informationen füttern, Begriffe erklären, wie etwa Geysir oder Bumerang, oder Gegenstände wie einen Camcorder finden und scannen. Das Besondere, jeder Durchgang ist anders, eben weil KI basiert. Und die Aufgaben passen sich den jeweiligen Besuchern an. Bei Kindern wird's entsprechend einfacher als bei Erwachsenen. Entwickelt hat das ein Friedener Digitalunternehmen. Und bei der Gewerbemesse Aufwind an diesem Wochenende kann es jeder, der will, selbst einmal ausprobieren.
5: Und das Wetter in Nordrhein-Westfalen. Die Nacht ist meistens sternenklar, vereinzelt mit Nebel, bei Tiefstwerten zwischen 8 und 2 Grad. Tagsüber wird der Samstag fast überall sonnig, mit nur ein paar Quellwolken. In Coesfeld bis 20 Grad, in Gelsenkirchen 21 und Erftstadt kommt auf bis zu 22 Grad. Das war WDR aktuell.
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16: Und aktuell meldet sich die A1 bei uns, Dortmund Richtung Münster. Hier zwischen Kreuz Dortmund-Unna und Kamen-Zentrum Bauarbeiten, deshalb bis Montag früh gesperrt. Und die A1 Trier-Saarbrücken, die ist in Höhe Saarbrücken-Neuhaus in beiden Richtungen, nach wie vor wegen eines brennenden PKWs gesperrt. Die A2 Dortmund Richtung Oberhausen, die ist zwischen Dreieck-Bottrop und Kreuz-Oberhausen wegen Bauarbeiten, auch über das Wochenende hinweg bis Montag früh gesperrt. Die A8 München-Salzburg, die ist zwischen Fraßdorf und Bernau wegen einer Nachtbaustelle bis 5 Uhr früh gesperrt. Hier ist eine Umleitung eingerichtet. Die A21 Kiel Richtung Bagdeheide, hier zwischen Lezen und Bad Oldesloe Süd eine Nachtbaustelle. Bis 5 Uhr ist auch hier die Autobahn gesperrt, bis dahin werden sie umgeleitet. Und die A25 Hamburg-Geesthacht, die ist zwischen Allermöhe und Neu-Allermöhe West in beiden Richtungen wegen Bergungsarbeiten ebenfalls gesperrt. Die A30 Rheine Richtung Osnabrück. Hier ist die Autobahn zwischen Rheine-Kanalhafen und Hörstel wegen Bergungsarbeiten gesperrt. Das wird hier noch einige Stunden so bleiben, bis voraussichtlich sogar 8 Uhr früh. Bis dahin werden sie über die U19 umgeleitet. Die A81 Heilbronn Richtung Würzburg ist zwischen Weinsberg-Elhofen und Kreuz-Weinsberg wegen einer Fahrbahnerneuerung bis Montag früh gesperrt. Und die letzte Meldung kommt von der A92 München Richtung Deggendorf. Hier ist die Autobahn zwischen Oberschleißheim und Unterschleißheim wegen Bauarbeiten bis Sonntag 4 Uhr gesperrt. Auch hier werden sie bis dahin umgeleitet. Ich wünsche Ihnen gute Nerven, wenn es gerade an einer dieser Stellen stockt. Sonst eine sichere Fahrt heute Nacht. Im Studio begleitet Sie Nina Zimmermann.
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16: Ja, es läuft einfach nicht rund für die Bundesregierung. 2 Tage nach ihrem ersten Geburtstag bescheren die Länder ihr einen weiteren Rückschlag. Denn der Bundesrat hat gestern die umstrittene Entlastungsprämie gestoppt. Die steuerfreie Zahlung von bis zu 1.000 Euro für Arbeitnehmerinnen und Arbeitnehmer, die die Betriebe ja zunächst finanzieren sollten, wird damit vorerst nicht kommen, Stand jetzt. Warum die Länder dagegen sind und was jetzt folgt, fasst Jan Zimmermann aus Berlin zusammen.
8: Für die schwarz-rote Koalition muss das wie ein Schlag ins Gesicht sein. Die Bundesländer lehnen die von Bundesregierung und Bundestag beschlossene Entlastungsprämie von bis zu 1.000 Euro ab. Regierungssprecher Steffen Mayer.
9: Die Bundesregierung bedauert diese Entscheidung des Bundesrats sehr. Sie hält an dem Plan fest, angesichts der gestiegenen Energiepreise eine Entlastung für die Bürgerinnen und Bürger zu erzielen.
8: Und dazu müssten alle einen Beitrag leisten, auch die Länder. Doch für sie ist die Entlastungsprämie eine Maßnahme aus der Kategorie:
24: Es gibt da in der Politik ein ziemlich hartes Sprichwort und das heißt, das Gegenteil von gut ist gut gemeint,
8: sagt der baden-württembergische Ministerpräsident Winfried Kretschmann. Der Grünen-Politiker und weitere Regierungschefs ärgern sich, weil neben den Arbeitgebern die Länder den Großteil der Zeche übernehmen sollen. Denn je mehr Unternehmen die Prämie steuer- und abgabenfrei an ihre Beschäftigten auszahlen, desto weniger Steuereinnahmen bekommen Länder und Kommunen. Dazu Hamburgs Finanzsenator Andreas Dressel von der SPD.
25: Die Prämie führt zu Steuermindereinnahmen von insgesamt geschätzt 2,8 Milliarden Euro in den nächsten Jahren. 2/3 auf Länder, 1 Milliarde, und Kommunen mit dann 700 Millionen.
8: Viel Geld, auf das die meist klammen Städte und Gemeinden nicht verzichten können, erklärt Dressel. Als Kompromiss haben die Länder dem Bund vorgeschlagen, die Kommunen nicht zu belasten und diesen Teil anders zu finanzieren. Aber
25: das ist schon ein Stück enttäuschend, dass diese Hand nicht ergriffen wurde, um sozusagen hier auch eine Möglichkeit zu einem Konsens zu kommen. Aber wenn das Gesetz in irgendeiner Form irgendwo in die Montagehalle zurückkommt, dann ist das ja vielleicht eine Gelegenheit, auf diese Beschlussempfehlung Bezug zu nehmen.
8: Und so kommt es jetzt auch. Der Bundesrat lehnt das Gesetz ab und schickt es zurück in die Montagehalle. Die Mehrheit der Länder stoppt die Maßnahme aber nicht nur wegen der Steuerausfälle, betont Sven Schulze, CDU-Ministerpräsident in Sachsen-Anhalt.
6: Die überwiegende Mehrheit der Unternehmen wird das nicht umsetzen. Es gibt im Moment kein Bundesland, was das umsetzen würde bei seinen Beamten und Angestellten. Selbst der Bund macht es nicht. Das heißt, das Ziel, Menschen zu helfen, das eint uns, aber das Wie, das eint uns im Moment noch nicht und deswegen braucht es hier weitere Gespräche.
8: Mecklenburg-Vorpommerns Regierungschefin Manuela Schwesig von der SPD fordert stattdessen
7: zum Beispiel die Erhöhung der Pendlerpauschale und die notwendige Einkommensteuerreform. Es wäre jetzt besser, alle Einkommen bis 3.000 Euro zu entlasten, anstatt nur eine Entlastung für sehr wenige auf den Weg zu bringen.
8: Die Opposition im Bundestag spottet. Das sei ein Fiasko für Kanzler Merz und Finanzminister Klingbeil, so Grünen-Fraktionschefin Katharina Dröge.
10: Handwerklich haben die beiden es so schlecht gemacht, dass die eigenen Ministerpräsidenten gesagt haben, wir verweigern die Mehrheit.
8: Wirtschaftsverbände atmen auf, dass die Entlastungsprämie erstmal nicht kommt. Ob sie überhaupt noch kommt, ist offen. Die Bundesregierung kann im Vermittlungsausschuss vom Bundestag und Bundesrat versuchen, das Vorhaben zu retten.
16: Aber Stand jetzt scheitert die Bundesregierung im Bundesrat. Ob die Entlastungsprämie also kommt, steht erstmal in den Sternen. Aber es geht um weitaus mehr, kommentiert jetzt Georg Schwarte aus dem ARD-Hauptstadtstudio.
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12: Entlastungsprämie, ein tolles Wort. Unter diesem Namen ist das Ding damals nach einem offenbar denkwürdigen Koalitionsabend in der Villa Borsig vor gut 4 Wochen in die Welt gestolpert. Wer hat's erfunden? Niemand weiß es mittlerweile so wirklich. Eigentlich will es auch keiner mehr gewesen sein. Entlastungsprämie also. Sie entlastet aber weder die Wirtschaft noch große Teile der Bevölkerung, nicht einmal die Notgemeinschaft Bundesregierung. Im Gegenteil, jetzt ist aus der Entlastungsprämie eine weitere Belastungsprämie für diese schwarz-rote Koalition geworden. Vollpleite im Bundesrat, ein verspätetes Geburtstagsgeschenk der besonderen Art für das einjährige Betriebsjubiläum einer Bundesregierung in Ausbildung. Die eigenen Ministerpräsidenten zeigen ihrem Unionskanzler, gut gemeint ist selten gut gemacht. Wieder einmal. Und Manuela Schwesig, die Frau aus dem Norden mit schwierigen Landtagswahlen im Herbst, sie spricht von Politiksimulation und meint tatsächlich das Klein-Klein ihrer eigenen sozialdemokratisch mitregierten Koalition im Bund. Da hören wir seit geraumer Zeit wieder und wieder die Beteuerung, doch, ja, wir haben es verstanden, jetzt aber wirklich, wir müssen gemeinsam an Reformen arbeiten. Und dann gilt das alte Motto, bis hierhin und so weiter. Im April haben die SPD-Länderchefs den Kanzler aufgefordert, eine Sonderkonferenz mit den Ministerpräsidenten einzuberufen. Ein bewährtes, erprobtes Format in Corona- und Gasnotlagezeiten. Sozialpartner wollten eine konzertierte Aktion. Wer einbindet, braucht möglicherweise länger, aber hat dann auch jeden an Bord. Alles nicht passiert. Aber einen missratenen Tankrabatt und eine ausgebremste nicht passiert. Aber einen missratenen Tankrabatt und eine ausgebremste Entlastungsprämie später stehen sie wieder ratlos rum und wundern sich darüber, dass Friedrich Merz ein Jahr nach Amtsantritt so wenig Vertrauen in der Bevölkerung genießt wie kein Bundeskanzler jemals vor ihm. Darüber, dass der rechte Rand groß und größer wird. Darüber, dass viele Menschen in der Politik die Ernsthaftigkeit vermissen, die es jetzt bräuchte. Stattdessen sehen wir einen Unionskanzler, der via Talkshow in einer Art pflichtschuldiger CDU-Auftragsarbeit seinem SPD-Vizekanzler mitteilt, was geht und was nicht. Es ist mittlerweile schon fast egal, was derzeit schlechter ist, die Stimmung oder die Lage. Setzt euch endlich zusammen, streicht Wörter wie rote Linie, Vorbedingung, Nein, Parteiwille und geht nicht. Macht die Tür zu. Redet miteinander, nicht übereinander und ja, mutet uns Bürgerinnen und Bürgern Dinge zu. Tankrabatt und Entlastungsprämie sollten der beste Beweis für diese Regierung sein, dass Panikaktionen keine Lösung sind. Auch wenn der Bundesrat, wie in diesem Fall, den größten Blödsinn noch verhindern konnte, zumal sich sogar Gewerkschaften, Arbeitgeber und Wirtschaftsexperten in ihrer Ablehnung einig waren, nicht durchdacht, Prinzip Gießkanne und nicht gegenfinanziert. Diese Koalition in Ausbildung muss ein Jahr nach ihrem Start jetzt schnell beweisen, dass sie keine Koalition in Auflösung ist. Denn auf die angeblich letzte Patrone der Demokratie folgt danach dann mehr als nur eine ganz normale Neuwahl in diesem Land.
16: Soweit die Meinung von Georg Schwarte aus unserem ARD-Hauptstadtstudio in Berlin zum Stopp des Bundesrats, der Entlastungsprämie und letztendlich damit zu einer Belastung für die Koalition wird. Also dieses überraschende Nein der Länder auf der einen Seite, beim anderen Vorhaben, da gab es im Bundesrat ein Ja. Und zwar stimmte der Bundesrat der Reform der privaten Altersvorsorge zu. Das staatlich geförderte Modell heißt ja momentan Riester-Rente und ist nicht gerade beliebt. Die Verwaltungskosten sind hoch, die Rendite gering. Deshalb sollen neue, moderne Sparverträge jetzt her. Bundesfinanzminister Lars Klingbeil verspricht günstiger, einfacher, unbürokratischer. Was genau geplant ist und was das jetzt auch für Sparen bedeutet, Andreas Fischer berichtet aus dem Hauptstadtstudio.
11: Die Reform löst die sogenannte Riester-Rente ab. Mit ihr hatte der Staat seit 2002 private Vorsorgemodelle steuerlich und mit Zulagen gefördert. Allerdings haben in den vergangenen Jahren immer weniger Menschen solche Verträge abgeschlossen. Hohe Renditen sind damit nämlich kaum möglich, weil der Großteil der Beiträge nicht risikoorientiert angelegt werden kann. Das wird sich jetzt ändern. In Zukunft fördert der Staat Produkte, die zum Beispiel hauptsächlich in Aktien oder ETFs investieren. Dazu gehören Anlagedepots, bei denen nicht garantiert ist, dass die eingezahlten Beiträge später auch ausgezahlt werden. Durch das höhere Risiko kann aber natürlich die Rendite deutlich höher sein als bei bisherigen Riester-Verträgen. Wer weiterhin lieber auf Nummer sicher gehen will, soll das aber auch können. Mit Finanzprodukten, bei denen 100% oder

0: 80% der Beiträge garantiert ausbezahlt werden. Kosten für den Abschluss und die Depotverwaltung sollen auf die gesamte Laufzeit verteilt werden. Als Alternative soll es außerdem ein günstiges Standardprodukt geben. Es soll den Einstieg in die private Altersvorsorge leicht machen und man soll es bei jeder Bank, Sparkasse oder Versicherung abschließen können. Die neuen Altersvorsorgemodelle sollen zum 1. Januar 2027 an den Start gehen. Die Förderung wird sich dann nach den eingezahlten Beiträgen richten. Bis zu einer Höhe von 360 Euro im Jahr gibt es eine Zulage von 50 Cent für jeden eingezahlten Euro. Zwischen 360 und 1.800 Euro sind es 25 Cent pro Euro. Die maximale Zulage beträgt 540 Euro pro Jahr. Wer Kinder hat, wird noch eine Extrazulage bekommen. Neu ist außerdem, dass in Zukunft auch Selbstständige die staatliche Förderung für die private Altersvorsorge bekommen. Bestehende Riester-Verträge gelten weiter, man kann aber auch in eins der neuen Modelle wechseln.
1: Die private Altersvorsorge in Deutschland soll neu geregelt werden, soweit Informationen von Andreas Fischer. Der Tag des Sieges der Sowjetunion über Nazi-Deutschland ist einer der wichtigsten Termine im politischen Kalender von Kreml-Chef Putin. Die Militärparade als Machtdemonstration der russischen Armee wird dieses Jahr, also am heutigen 9. Mai, kleiner ausfallen. Denn die Sorge vor ukrainischen Drohangriffen war die ganze Zeit groß. Jetzt soll ja eine Waffenruhe gelten. Wir berichten auch darüber für 3 Tage über die Feierlichkeiten hinweg, die US-Präsident Trump ausgehandelt haben will. Aber dieses Jahr werden so oder so weniger Besucher aus dem Ausland erwartet. Nicht wie 2025, da war noch Chinas Staatschef Xi der Hauptgast. Dieses Jahr hat sich allerdings erneut der slowakische Regierungschef Fico angekündigt. Nicht zur Siegerparade, aber er wird Präsident Putin treffen. Dabei hat der Slowake doch gerade erst versöhnliche Töne gegenüber Kiew angeschlagen.
2: Sie haben sich wieder die Hände geschüttelt, der slowakische Premierminister Robert Fico und der ukrainische Präsident Volodymyr Zelensky. Bei einem Gespräch beim Treffen der Europäischen Politischen Gemeinschaft in Armenien am Anfang der Woche. Davor hatten sich der Slowake und der Ukrainer heftig über die angeblich beschädigte Druzhba-Pipeline gestritten. Durch sie fließt russisches Öl über die Ukraine in die Slowakei. Laut Angaben aus Kiew hatte Russland die Leitung beschädigt. Von Januar bis April blieb sie leer. Ich sage es jetzt zum 3. Mal. Wir mögen uns nicht, so Fico. Der ukrainische Präsident hat Maßnahmen ergriffen, die uns geschadet haben. Auch wir haben Maßnahmen ergriffen. Wir waren gegen den EU-Kredit in Höhe von 90 Milliarden Euro. Wir beteiligen uns nicht an diesem Darlehen. Wir werden der Ukraine nichts umsonst geben, aber wir sind Nachbarn und ich denke, dass eine Zusammenarbeit nötig ist. Kurz nach der Abwahl von Regierungschef Viktor Orban in Ungarn floss wieder russisches Öl durch die Pipeline. Orban zog sein Veto gegen den Ukraine-Kredit zurück. In Erivan kündigte Fico ein weiteres Treffen mit Zelensky an, bis Ende Juni entweder in Bratislava oder in Kiew. Slowakisch-ukrainische Regierungskonsultationen haben bereits mehrmals stattgefunden, in der Slowakei und in der Ukraine. In Kiew war der russlandfreundliche Fico jedoch seit dem Beginn des russischen Angriffskrieges noch nicht. In Moskau 2-mal, um mit Putin über russische Rohstoffe zu reden und zum Weltkriegsgedenken. Am Donnerstag fahre ich nach Deutschland zum Konzentrationslager Dachau, am Samstag nach Moskau, um Blumen auf das Grab des unbekannten Soldaten der Roten Armee zu legen, um im Namen der Slowakinnen und Slowaken für die Befreiung von der NS-Herrschaft zu danken. Und ich werde ein kurzes Treffen mit Putin haben, das ist alles. Ich gehe nicht zur Militärparade. Der Besuch wird den gleichen Rahmen haben wie zuvor. Einige EU-Länder haben Fico wieder den Überflug verweigert. In der Slowakei selbst sind erneut Proteste gegen die Moskau-Reise des linkspopulistischen Politikers geplant. Seit dessen Wiederwahl wird gegen ihn demonstriert. Der Premier unseres Landes stellt sich wieder und wieder auf die Seite Russlands. Wir Slowaken helfen der Ukraine schon seit 4 Jahren und wir werden das weiter tun. Auch die Opposition ist empört. Kein anderer Europäer fliege mehr zu Putin. Bisher ist Fico mit seiner angeblichen Politik in alle 4 Himmelsrichtungen, also auch Richtung Moskau, im Windschatten des Ungarn Orban gesegelt. Ohne seinen Verbündeten dürfte der Slowake der EU weiterhin Sorgen bereiten, meint Milan Nitsch von der Deutschen Gesellschaft für Auswärtige Politik. Aber Robert Fico war stets darauf bedacht, eine offene Konfrontation mit Brüssel zu vermeiden. Das war allein Orbáns Vorgehensweise. Nach außen hin verfolgt Fico eine Politik, die sehr inkonsequent, ja widersprüchlich wirkt. Nach innen vermittelt er seinen Wählern aber eine bestimmte Botschaft. Gleichzeitig hat er sich offen gezeigt für eine grenzüberschreitende Zusammenarbeit mit der ukrainischen Regierung.
1: Soweit der Bericht von Marianne Allweis. Der slowakische Premier Fico reist nach Moskau zu dem Weltkriegsgedenken am heutigen Samstag. Wie gut werden Menschen unterstützt, die als Kinder sexualisierte Gewalt erlebt haben? In Bayern sagen Betroffene, nicht gut genug. Und deshalb haben sie sich jetzt direkt an den Landtag dort gewandt. Sie forderten in einer Petition unter anderem eine unabhängige Kommission zur Aufarbeitung und feste Ansprechpartner für Betroffene. Und tatsächlich scheint sich inzwischen etwas zu bewegen, nachdem die Petitionssteller länger beim Bayerischen Sozialministerium nicht weitergekommen waren. Irene Essmann aus dem Bayerischen Landtag.
3: Ignaz Raab steht vor dem Saal im vierten Stock des Landtags, in dem der Sozialausschuss tagt. Gleich soll das Ministerium einen Bericht dazu abgeben, wie es vorhat, den Kinderschutz in Bayern weiterzuentwickeln.
4: Ich habe gelernt, meine Erwartungen hier nicht zu hoch zu setzen,
3: sagt der pensionierte Polizist, einst in München leitender Ermittler für Sexualdelikte. Zu häufig sei er schon enttäuscht worden. Raab leitet in München die bundesweit einzige kommunale Aufarbeitungskommission und unterstützt eine Petition, die den Freistaat dazu aufgefordert hat, endlich landesweite Strukturen aufzubauen, um Missbrauch und Gewalt an Kindern aufzuarbeiten und zu verhindern. Bislang aber lehnte Sozialministerin Ulrike Scharf, CSU, das konsequent ab, mit Verweis auf bereits bestehende Angebote. Doch aus Sicht von Ignaz Raab und den Petenten reichen die nicht aus. Auch die unabhängige Bundesbeauftragte gegen sexuellen Missbrauch von Kindern und Jugendlichen mahnt die Länder seit Jahren, Aufarbeitungsstrukturen analog zum Bund aufzubauen. In einigen Bundesländern gibt es bereits Betroffenenbeiräte und in Nordrhein-Westfalen wurde vor 2 Jahren eine landesweite Aufarbeitungskommission eingesetzt.
4: Und ich habe die Hoffnung, die Erwartung, dass Bayern jetzt endlich hier nachzieht.
3: So Ignaz Raab. Inzwischen hat Isabella Gold, Ministerialrätin im Sozialministerium, im Saal Platz genommen und macht eine Ankündigung.
5: Dass wir ein Gremium auf Landesebene einrichten, eben eine Landeskommission für den Kinderschutz in Bayern, dass wir hier eine Geschäftsstelle beim Landesjugendamt auch etablieren.
3: Mit dabei sein sollen beispielsweise das Innenministerium und der Landessportverband, Vertreter des Kultusministeriums und der Schulen, Abgeordnete aus dem Sozialausschuss, Experten vom Deutschen Jugendinstitut und Betroffene.
6: Wenn wir mal schauen, wo wir vor einem Dreivierteljahr gestanden sind, dann muss ich sagen, ich bin relativ zufrieden mit dem, was wir gehört haben.
3: So die erste Reaktion der Vorsitzenden des Sozialausschusses im Landtag, Doris Rauscher von der SPD, auf die Ankündigung aus dem Ministerium. Auch die Vertreter der anderen Fraktionen zeigten sich positiv überrascht. Noch nicht klar ist, inwieweit die Kinderschutzkommission auch dem Wunsch nach Aufarbeitung gerecht werden wird. Also, dass nach landesweit einheitlichen Standards in Vereinen, Schulen oder anderen Einrichtungen Missbrauch und Gewalt an Kindern aufgearbeitet, dokumentiert und finanziell anerkannt wird. Nach den Sommerferien will das Ministerium wieder in den Sozialausschuss kommen und berichten, wie es weitergeht mit der neuen Kommission für den Kinderschutz. Starten soll das Gremium Anfang 2027.
1: Aus Bayern berichtet Irene Essmann. Dort bekommt das Bundesland eine Landeskommission für Kinderschutz.
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1: Heute vor 80 Jahren wurde der Sänger und Produzent Drafi Deutscher geboren. Untrennbar verbunden natürlich mit diesem Hit.
8: Sofort erkannt, oder? Ein Ton, ein Riff und man fühlt sich sofort zurückversetzt in die Beat-Ära.
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8: Drafi Deutscher ist der Mann mit dem Dam-Dam. Dieses Dam-Dam macht ihn 1965 zu einem Superstar. Eine Beat-Hymne, die noch heute jeder mitsingen kann.
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10: Wir haben ja 1965 etwas bewegt. Bis dahin gab es Schlager und dann kam plötzlich einer, der machte ganz andere Musik, viel härter. Das war etwas, wozu auch so ein bisschen Rebellion gehörte.
8: Drafi Richard Franz Deutscher wächst in ärmlichen Verhältnissen bei seiner Großmutter in Berlin auf. Seine erste Band heißt Die Zeitbomben. 1963 wird er auf einem Twist-Festival entdeckt und hat bereits ein Jahr später seine ersten Hits.
1: Und wir unterbrechen ganz kurz Drafi Deutscher für eine Gefahrenmeldung auf der A31 Lingen-Gronau zwischen Lingen und Kreuz Schüttorf. Kommt Ihnen nämlich ein Falschfahrer entgegen. Fahren Sie äußerst rechts, überholen Sie nicht auf der A31 Lingen-Gronau. Da kommt Ihnen zwischen Lingen und Kreuz Schüttorf ein Fahrzeug entgegen. Und weiter geht's mit Shake Hands.
8: Doch bereits 1966 ist seine Karriere zumindest vorläufig beendet. Der 20-Jährige uriniert völlig betrunken im offenen Bademantel vom Balkon seiner Wohnung und wird dabei von Schulkindern gesehen. Skandal. Deutscher bekommt eine Bewährungsstrafe wegen Erregung öffentlichen Ärgernisses und ist weg vom Fenster. Aber er macht weiter. Als Jack Goldbird rotiert er in den 70ern auf den Plattentellern der Diskotheken mit Can I Reach You und er denkt sich noch zig weitere schrille Pseudonyme aus. Renate Verplü, Kurt Gebegern oder Mr. Walkie Talkie. Ja, auch hinter der Schalala-Mitklatschnummer Be My Boogie Woogie Baby verbirgt sich kein geringerer als Drafi Deutscher. Sein richtiger Name taucht nur noch im Kleingedruckten auf, aber die Hitmaschine läuft.

0: Was verdient man mit Mama Leone?
1: Wenn man über den Daumen peilt, ungefähr 1,5 Millionen.
0: Na eben, kann man doch ein paar Wochen leben, nicht?
1: Ja. Ich habe erst mal 56% Steuern bezahlt. Dann habe ich eine Dauerkarte im Spielcasino in Hamburg.
2: Er verdient Millionen und verjubelt sie wieder. Steuerschulden, Kokainabhängigkeit. Deutscher macht regelmäßig Schlagzeilen. Er ist aber auch immer wieder in den Charts. 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Das Duo Mixed Emotions ist seine Antwort auf Modern Talking, die Mitte der 80er Jahre Hit auf Hit landen. Drafi Deutscher, ein kreativer Querkopf und überzeugter SPD-Anhänger, der tatsächlich Anfang der 70er auf einer CDU-Gala dazu aufrief, Willy Brandt zu wählen. Noch so eine typische Drafi-Anekdote. Der Mann mit dem starb schwer krank kurz nach seinem 60. Geburtstag. Geboren wurde Drafi Deutscher am 9. Mai 1946, heute vor 80 Jahren.
3: Und das war der Stichtag dazu von Bernd Schlieselmann.
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5: Mit Christian Hake. Der deutsche Fußballmeister, der heißt in diesem Jahr mal wieder FC Bayern München. Klar, wissen wir schon lange. Aber wir wissen jetzt auch, wer Vizemeister ist, nämlich Borussia Dortmund. Der BVB setzte sich mit 3:2 gegen Eintracht Frankfurt durch und Marc Eschweiler war für uns dabei.
6: Die Dortmunder bejubelten und verabschiedeten Julian Brandt und Niklas Süle, die ihre letzten Heimspiele in Dortmund absolviert haben. Und die Dortmunder bejubelten auch ihren Jungster, den 18-jährigen Inacio. Der traf in der 72. Minute zum vorentscheidenden 3:1. Es war der erste Bundesliga-Treffer des Italieners im Trikot von Borussia Dortmund. Die Frankfurter wieder einmal betröppelt nach dem Spiel. Die Eintracht schenkte erneut eine Führung her. Usun hatte schon nach 80 Sekunden zum 1:0 für die Hessen getroffen. Aber Girassi und Schlotterbeck drehten das Spiel noch vor der Pause. Frankfurt einfach danach nicht durchschlagskräftig genug. Zu wenig Offensivdrang. Und der Anschlusstreffer vom eingewechselten Burkhardt in der 87. kam zu spät. Damit drohen die Europapokalträume der Eintracht zu zerplatzen. Während die Dortmunder den 10. Vizemeistertitel bejubeln.
5: In der zweiten Liga hat es Bielefeld mit der 0:2 Niederlage in Kaiserslautern verpasst, sich Luft im Abstiegskampf zu verschaffen. Und am anderen Tabellenende hat Paderborn wichtige Punkte im Aufstiegskampf liegen gelassen. Gegen Karlsruhe war am Ende nicht mehr als ein 2:2 drin. Dementsprechend enttäuscht war Paderborn-Trainer Ralf Kettemann.
7: Ja, wenn man so den Spielverlauf sieht und die Spielanteile sieht und die Möglichkeiten sieht, dann würde ich auch sagen, dass es natürlich ein Dämpfer ist. Tut schon weh jetzt. Das ist ein Spiel, das wir eher gewinnen sollten. Gerade auch nachdem, wie es abgelaufen ist. Natürlich wären Dreier heute super wichtig gewesen. Ist uns jetzt nicht gelungen. Aber jetzt schauen wir einfach mal, was passiert. So, die anderen müssen erst mal ran. Wir wissen, es ist nicht so einfach, wenn man punkten muss, wenn man gewinnen muss. Von dem her schauen wir einfach mal, was passiert.
5: Mit den anderen meint er natürlich Elversberg und Hannover. 96 kann mit einem Sieg in Bochum den Vorsprung auf 2 Punkte ausbauen. Elversberg mit einem Sieg in Düsseldorf sogar auf 3 Punkte davonziehen im Aufstiegsrennen. Tja, und während die Fußballsaison auf der Zielgeraden ist, geht es im Radsport der Männer jetzt erst so richtig los. Die Vuelta und die Tour de France steigen ja wie gewohnt im Sommer. Die Italien-Rundfahrt, also der Giro d'Italia dagegen, der ist gestartet. Nicht in Italien, aber mit vor allem am Ende viel Luft anhalten. Holger Gerska weiß mehr.
8: Nicht einmal 150 weitgehend flache Kilometer entlang der Schwarzmeerküste. Fast zwangsläufig endete die erste Giro d'Italia-Etappe in Bulgarien mit einem Massensprint. Der war nach einer ereignisarmen Etappe umso intensiver, wurde von einem Massensturz überschattet und endete mit einem Mitfavoritensieg. Paul Magnier, der jüngste der Topsprinter dieser Rundfahrt, gewann und holte das erste rosa Trikot des Spitzenreiters. Der 22-Jährige gewann voriges Jahr schon 19 Radrennen, aber dieses ist der mit Abstand wichtigste Erfolg des jungen Franzosen aus dem Quickstep-Team. Natürlich profitierte er auch etwas von dem Sturz, durch den beispielsweise der italienische Topfavorit Jonathan Milan beeinträchtigt wurde und letztlich nur Vierter war. Dessen Anfahrer Maximilian Warscheid lag zu diesem Zeitpunkt vorn und belegte letztlich Platz 9. 2 Plätze vor ihm als bester Deutscher Pascal Ackermann auf Rang 7. Auch die 2. und die 3. Etappe werden noch in Bulgarien ausgetragen, bevor der Tross dann am Montag ins Stammland der Italien-Rundfahrt umzieht.
5: Also die Radprofis kommen erst noch nach Italien, die Tennisprofis sind sind bereits da. Bei den Italian Open in Rom steht Alexander Zverev in Runde 3. Er besiegte Daniel Altmaier in 2 Sätzen. Auch Laura Siegemund ist eine Runde weiter. Eva Lüß dagegen musste sich der Amerikanerin Osaka in 3 Sätzen geschlagen geben. Und in der Handball-Bundesliga hat Hannover Burgdorf mit 36-33 gegen Leipzig gewonnen. Minden und der Bergische HC trennten sich 28-28 unentschieden. Minden und Leipzig bleiben damit am Tabellenende auf den Abstiegsplätzen.
3: Und das war's aus der Sportredaktion von und mit Christian Hacke.
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9: Um 1.30 Uhr mit Ronald Lessig. US-Präsident Trump hat eine befristete Waffenruhe zwischen Russland und der Ukraine verkündet. Sie soll von heute bis einschließlich Montag gelten und ist laut Trump von ihm selbst vermittelt worden. Washington-Korrespondentin Anne Schneider erläutert, was die Vereinbarung konkret beinhalten soll.
10: Das heißt, der Stopp aller Kampfhandlungen, es soll einen Gefangenenaustausch geben, also 1000 Gefangene pro Seite sollen wiederum die Seite wechseln. Das haben auch beide Seiten bestätigt. Russland hat dem zugestimmt, Ukraine die Feuerpause eben auch bestätigt. Aber das ist kein Friedensabkommen, sondern nur eine kurzfristige Pause. Und ob das am Ende der Anfang vom Ende eines langen Krieges ist, wie Trump auch weiter gepostet hat, das weiß im Moment kein Mensch.
9: In der Pflegeversicherung droht im nächsten Jahr ein höheres Defizit als bisher angenommen. Nach den Worten von Gesundheitsministerin Warken könnten die Ausgaben im nächsten Jahr die Einnahmen um mehr als 7,5 Milliarden Euro übersteigen. Aus der Nachrichtenredaktion Klaas Christoffersen.
11: In der Rheinischen Post sagte Warken, 2028 könne sich das Defizit in der Pflegeversicherung sogar noch einmal verdoppeln auf dann 15 Milliarden Euro. Um die Finanznot der Pflegekasse zu lindern, will die Ministerin noch in diesem Monat einen Gesetzentwurf für eine Reform präsentieren. Warken kündigte bereits jetzt Einschnitte an. Leistungen aus der Pflegeversicherung würden mittlerweile Gruppen bekommen, von denen das zuvor niemand gedacht habe. Etwa Kinder und Jugendliche mit ADHS, die im Alltag stark eingeschränkt sind.
9: Verdi-Chef Wernicke hat der Bundesregierung einen Angriff auf den Sozialstaat vorgeworfen. In einem Interview mit der Süddeutschen Zeitung kritisierte er geplante Einschnitte bei Arbeitnehmerrechten, Lohnfortzahlung im Krankheitsfall sowie Pflege und Rente. Teile der Koalition glaubten, dass eine wirtschaftliche Erholung nur durch Sozialabbau möglich sei. Das bezeichnete Wernicke als Irrweg. Nach wochenlangen erfolglosen Verhandlungen hat Dänemarks Ministerpräsidentin Frederiksen vorerst das Mandat für die Bildung einer neuen Regierung verloren. König Frederik hat den jetzt rechtsliberalen Lund Poulsen gebeten, Koalitionsgespräche zu führen. Seine Partei hatte bis zur Parlamentswahl zur Regierung der Sozialdemokratin Frederiksen gehört. Poulsen könnte jetzt versuchen, ein konservatives Bündnis zu bilden. Beobachter rechnen allerdings mit schwierigen Verhandlungen. Bei einem Scheitern gilt als nicht ausgeschlossen, dass Frederiksen erneut den Auftrag zur Regierungsbildung erhält. Das Wetter in Deutschland. Fast überall trocken, gebietsweise Nebel bei 8 bis 1 Grad. Tagsüber zeitweise heiter, im Norden Meerwolken. Im Bergland einzelne Schauer. Bei 14 Grad auf den Ostseeinseln und bis 25 Grad im Mittelgebirge. Am Sonntag freuen

0: Montag früh gesperrt. Die A2, Dortmund Richtung Oberhausen, ist zwischen Dreieck Bottrop und Kreuz Oberhausen wegen Bauarbeiten ebenfalls bis Montag früh gesperrt. Dann die A8 München-Salzburg, die ist zwischen Fraßdorf und Bernau wegen einer Nachtbaustelle bis 5 Uhr gesperrt, da ist aber eine Umleitung eingerichtet. Genauso auf der A21, Kiel Richtung Bagdeheide, hier zwischen Lezen und Bad Oldesloe Süd eine Nachtbaustelle bis 5 Uhr wahrscheinlich, die Umleitung hier die U96 und U98. Wir bleiben im Norden, die A25 Hamburg-Geesthacht ist zwischen Allermöhe und Neu-Allermöhe West in beiden Richtungen wegen Bergungsarbeiten gesperrt. Die A30 Rhein Richtung Osnabrück, die ist zwischen Rheine-Kanalhafen und Hörstel ebenfalls wegen Bergungsarbeiten gesperrt, allerdings noch bis 8 Uhr früh, bis dahin werden sie umgeleitet. Die A81 Heilbronn Richtung Würzburg ist zwischen Weinsberg-Ellhofen und Kreuz Weinsberg wegen einer Fahrbahnerneuerung über das Wochenende hinweg bis Montag gesperrt. Und die letzte Meldung, die A92 München Richtung Deggendorf. Die Autobahn ist hier zwischen Oberschleißheim und Unterschleißheim wegen Bauarbeiten auch bis Sonntag früh gesperrt. Bis dahin werden sie umgeleitet. Gute Fahrt wünsche ich Ihnen.
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0: Mit Nina Zimmermann um 1 Uhr und 35. Und wir schauen noch einmal in die USA, beziehungsweise auf die Reise des US-Außenministers in mediterranes Klima, in die italienische Sonne. Wobei in diesen Genuss kommt der US-Außenminister Marco Rubio bei seiner Reise wahrscheinlich nicht so richtig. Er war gerade in Rom und im politischen Gepäck durchaus schwere Last, mit dem er nach Rom und in den Vatikan geflogen ist. Während einer Audienz beim Papst ging es vor allem darum, wie der Chef von Rubio, wie Donald Trump, über den Papst gerade wieder gewütet hatte, nachdem sich Leo XIV. Ja für Frieden im Nahen Osten ausgesprochen hatte. Und auch das anschließende Treffen mit der italienischen Ministerpräsidentin Giorgia Meloni war kein wirklicher Wohlfühltermin. Auch wenn es für Rubio auf dieser Reise durchaus wohlige Momente gegeben hat, wie Lisa Weiß berichtet.
2: Für US-Außenminister Marco Rubio war der Besuch in Italien auch eine Rückkehr zu den eigenen Wurzeln. Ein Teil seiner Familie kommt aus dem Piemont. Im Außenministerium in Rom wird Rubio erstmal ganz offiziell sein eigener Familienstammbaum überreicht, jedenfalls für den italienischen Teil seiner Vorfahren. Rubio, der Sohn kubanischer Exilanten ist und fließend Spanisch spricht, wirkt dabei überrascht, wie ähnlich sich Spanisch und Italienisch sind und verrät, auch er hat schon versucht, per Sprachlern-App Italienisch zu lernen. Mein Babbel-Abo ist ausgelaufen und ich habe es nicht erneuert. Das muss ich noch erneuern, um weiterzumachen. Für dann, wenn ich das nächste Mal zurückkomme. Aber das ist sehr cool. Ich verstehe alles. Bei den Meetings habe ich nicht mal die Kopfhörer für die Übersetzung aufgesetzt. Ich habe alles, was er gesagt hat, so verstanden. Aber eigentlich geht es bei den Gesprächen nicht um die Familiengeschichte, sondern um die Weltpolitik. Auch wenn das Zwischenmenschliche bei diesem Besuch durchaus eine Rolle spielt. Denn das Verhältnis zwischen Italiens Ministerpräsidentin Giorgia Meloni und US-Präsident Donald Trump war mal richtig gut. Mittlerweile ist es aber eher angespannt. Die Gründe? Meloni hat die scharfe Kritik des US-Präsidenten am Papst Leo XIV. Mal als inakzeptabel bezeichnet. Und dazu kommt noch Italiens Weigerung, sich am Krieg im Iran zu beteiligen. Rubio habe Meloni getroffen, um die dauerhafte strategische Partnerschaft zwischen den USA und Italien zu festigen, heißt es dann nach dem Treffen aus dem US-Außenministerium. Themen seien auch Sicherheitsherausforderungen, transatlantische Zusammenarbeit, enge Abstimmung bei gemeinsamen Prioritäten gewesen. Also übersetzt, ein Versuch, wieder eine bessere gemeinsame Basis zu finden bei all den Problemen in der Welt, wie dem Krieg im Iran. Die Hoffnungen auf ein schnelles Ende des Kriegs sind momentan gedämpft, auch wenn der Iran derzeit einen Verhandlungsvorschlag der USA prüft. Rubio sagte nach dem Treffen mit Meloni in Rom dazu, wir sollten heute was erfahren, wir warten auf eine Antwort von Ihnen, wir schauen, was das für eine Antwort ist, wir hoffen, dass uns das dann bei den Verhandlungen ernsthaft voranbringt. Aber auch mit seinem italienischen Amtskollegen, Außenminister Antonio Tajani, hat Rubio ausführlich gesprochen. Dabei ging es unter anderem um bilaterale Kooperationen in den Bereichen Wirtschaft und Sicherheit. Tajani machte dann nach dem Treffen den Standpunkt Italiens klar. Europa braucht Amerika, Italien braucht Amerika, aber auch die Vereinigten Staaten brauchen Europa und Italien. Die Einheit des Westens ist fundamental. Deswegen wirkt es für mich auch positiv, dass das Treffen mit dem Heiligen Vater gut gelaufen ist. Also das Treffen von

0: Rubio mit dem Papst. Denn auch da musste Rubio mehr oder weniger Schadensbegrenzung betreiben. Zwischen US-Präsident Trump und Papst Leo knirscht es. Trump hat in letzter Zeit den Papst mehrmals scharf kritisiert und angegriffen. Der Papst hat sich immer wieder gegen den Krieg im Iran ausgesprochen und für Frieden und Dialog geworben. Der Katholik Rubio äußerte sich ganz diplomatisch zu dem Treffen. Der Heilige Vater ist natürlich vor allem ein spiritueller Führer, das ist seine Rolle. Die Kirche hat immer im Sinne einer Mission des Friedens und des Respekts für die gesamte Menschheit gehandelt. Aber am Ende war es ein sehr herzliches und wichtiges Treffen und es ist entscheidend, unsere Standpunkte auszutauschen, zu erklären, woher wir kommen und unsere Position verständlich zu machen. Ich fand das sehr positiv. Man habe den Papst auch auf den neuesten Stand zur Lage im Iran gebracht, zu Rubio. Der Vatikan gab nach dem Treffen bekannt, man habe das gemeinsame Engagement erneuert, gute bilaterale Beziehungen zwischen dem Heiligen Stuhl und den USA zu pflegen. Das Treffen könnte also die Beziehungen verbessert haben, jedenfalls bis zum nächsten verbalen Ausfall des US-Präsidenten.
1: Der US-Außenminister Rubio in Italien und im Vatikan, soweit der Bericht von Lisa Weiß aus dem ARD-Studio in Rom.
2: Wirtschaft.
1: Blockade, Gegenblockade, Beschuss von Frachtern, Kriegshandlungen, trotz Waffenruhe. Die Lage in der Straße von Hormuz bleibt unübersichtlich. Die Preise für Gas und Öl, die bleiben hoch. Das wird auch für Unternehmen hierzulande natürlich immer mehr zu einem Problem. Meine Kollegen vom NDR-Magazin Panorama 3 haben deshalb norddeutsche Firmen besucht und sich angeschaut, was das alles für sie gerade konkret bedeutet. Claudia Plass und Esra Öser berichten.
3: Severin in Mecklenburg-Vorpommern. Das Familienunternehmen Landpute produziert hier Biogeflügel. Durch eine Halle verlaufen mehrere Schienen, daran aufgehängt geschlachtete Tiere. Armin Krämer, einer der beiden Geschäftsführer, führt durch die Halle.
4: Das Hähnchen wird dementsprechend in verschiedene Bereiche zerlegt. Brust, Keule, Flügel.
3: Das Biogeflügel stammt von Höfen aus dem Umland. Der Betrieb ist in den vergangenen Jahren gewachsen und hat unter anderem in neue Maschinen investiert. Der Krieg in Nahost mit der Blockade der Straße von Hormuz treffe das Unternehmen gleich mehrfach, sagt Markus Oberheu, ebenfalls Geschäftsführer.
5: Hier sind es natürlich die Energiekosten, die zu Buche schlagen, die Kühlung, Maschinen laufen.
3: Auch in anderen Bereichen der Produktion seien die Kosten gestiegen. Die Fleischprodukte werden verpackt, bevor sie den Betrieb verlassen, in Folien und Kartons. Material, das seit Beginn der Krise zunehmend teurer geworden ist, beschreibt Krämer die Situation.
4: Aktuell sind das zwischen 10-30%. Und das ist natürlich in dem Bereich schon gigantisch.
3: Krämer spricht von einer großen Herausforderung. Auch bei der Firma Bühnen in Bremen macht man sich Sorgen. Das Unternehmen produziert Klebstoff, ein Produkt, das zum Großteil auf Erdöl basiert. Klebstoff sei fast überall drin, erklärt Geschäftsführer Jan Hunke.
6: Es geht bei dem Handy los. Das ist Verklebung im Auto. Das sind aber auch Klebungen wie Pizzakartonagen. Es geht in die Bauindustrie. Klebstoff geht fast überall ein und man denkt es gar nicht.
3: Aktuell sieht Hunke eher ein Preisproblem. Noch seien die wichtigsten Rohstoffe aber vorhanden.
6: Der Startpunkt ist Rohöl oder Gas. In der Aufsplittung dann nach der Raffinerie gibt es die Grundrohstoffe und es wird dann immer weiter aufgesplittet quasi. Und Teile der Kette werden dann wieder zusammengefügt, um Klebstoffe zu fertigen.
3: Die Blockade der Straße von Hormuz und die Folgen treiben viele Firmen um. Das zeigt eine Blitzumfrage der Deutschen Industrie- und Handelskammer. Demnach gaben 83% der befragten Unternehmen an, dass ihre Geschäfte durch den Nahostkonflikt negativ beeinflusst werden. Etwa durch gestiegene Fracht- und Transportkosten, höhere Energiekosten und eine geringere Nachfrage. Erste Engpässe bei Rohstoffen zeigen sich laut Umfrage vor allem bei Kunststoffen, rohölbasierten Produkten, Energie- und Kraftstoffen. Angesichts der Lage herrsche große Unsicherheit, sagt Philipp Koch, zuständig für den Bereich international bei der Handelskammer Hamburg.
7: Die Unternehmen suchen händeringend nach Informationen, nach Klarheit, um besser planen zu können, müssen aber feststellen, dass es diese Informationen nicht gibt. Die Unsicherheit ist einfach Teil dieses Zustandes, das neue Normal aktuell.
3: Um weniger abhängig von Öl zu sein, hat die Firma Bühnen in Bremen schon mit Klebstoffen experimentiert, die zum Beispiel vor allem aus Baumharzen stammen. Allerdings, die Produktion mit Erdöl war billiger. Jan Hunke geht davon aus, dass die Krise länger andauert.
6: Also wenn jetzt die Straße wieder geöffnet werden würde, dauert es sicherlich Monate, bis es wieder annähernd normal ist.
3: Bleiben Ölexporte aus dem Nahen Osten längerfristig aus, dann, befürchtet Hunke, könnte es für die Klebstoffproduktion schwierig werden.
1: Ja, was die Blockade der Straße von Hormuz mittlerweile für Unternehmen bedeutet. Vor Ort haben sich Esra Öser und Claudia Plass umgehört. Die Demokratie steht unter Druck durch Desinformation, durch Extremismus und auch durch ein wachsendes Misstrauen gegenüber Politik und Institutionen. Darüber spricht jetzt der neue Präsident der Bundeszentrale für politische Bildung, Sönke Rix. Er hat nämlich ein Interview dem ARD-Hauptstadtstudio gegeben. Dietrich Karl Meurer fasst zusammen.
2: Die politische Bildung dürfe nicht neutral sein, sondern müsse sich an den Werten des Grundgesetzes orientieren. Die Verfassung enthalte klare Werte, sagt Sönke Rix, der neue Präsident der Bundeszentrale für politische Bildung. Im ARD-Interview der Woche betont der Sozialdemokrat zugleich, die Bundeszentrale arbeite selbstverständlich überparteilich und bewerte keine Parteien. Rix steht seit März an der Spitze der Bundesbehörde. Er beobachte, dass das Vertrauen in demokratische Organisationen schwinde. Das Vertrauen müsse die Politik selbst zurückgewinnen. Die Bundeszentrale könne politische Prozesse lediglich erklären und um Beteiligung werben. Die Bundeszentrale für politische Bildung ist eine staatliche Einrichtung des Bundes. Zu ihren bekanntesten Angeboten zählt der Wahl-O-Mat, mit dem politische Positionen verglichen werden können. Um mehr Menschen, auch Junge, zu erreichen, will Rix politische Bildung verständlicher und attraktiver gestalten. Unter anderem soll die Arbeit stärker über soziale Medien vermittelt werden. Rix warnt davor, Landeszentralen für politische Bildung zu schwächen, besonders im Osten. Zugleich rechnet er mit Einsparungen, die auch die Bundeszentrale treffen könnten.
1: Der neue Präsident der Bundeszentrale für politische Bildung, Sönke Rix, im Interview mit dem ARD-Hauptstadtstudio. 1.45 Uhr ist es mittlerweile, 14:45.
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1: Der Schwarzwald boomt als Urlaubsziel. Mehr als 9 Millionen Gäste kamen im vergangenen Jahr in die Region. So viele wie noch nie, wenn man auf die Urlaubsbuchung, auf die Bettenbelegung schaut. Wanderwege, Aussichtspunkte, Ausflugsorte im Black Forest ziehen inzwischen nämlich Menschen aus der ganzen Welt an. Aber wie viel Tourismus verträgt die Natur eigentlich? Und kippt die Stimmung irgendwann, wenn immer mehr Besucherinnen und Besucher in denselben Ort strömen? Johannes Stier hat sich das im Nordschwarzwald angesehen.
9: Ein Wochentag auf dem Kaltenbronn. Die Hochmoorlandschaft ist ein Besuchermagnet. Jährlich zieht die einzigartige Natur alleine hier rund 400.000 Besucherinnen und Besucher an. Auch diese Wanderer.
10: So wie heute ist es für uns optimal. Aber wenn Schnee hat und so, kriegen sie keinen Parkplatz, da geht es dann schon los. Für uns zu viel, ja. Wir gehen lieber irgendwo nach, wo es ruhig ist.
11: So übers Jahr und an die Werktage wunderbar.
12: Ja, am Mummelsee zum Beispiel. Den kann man per Straße erreichen. Und da sind so viele Menschen, dass man fast keine Natur mehr sieht.
9: Es gibt sie, die Momente, in denen an manchen beliebten Stellen im Nordschwarzwald viel los ist, manchmal vielleicht sogar zu viel. An den Hotspots wie am Kaltenbronn, an der Schwarzwaldhochstraße mit dem Nationalpark gleich nebenan. Andererseits sei es aber auch gut, wenn die Menschen kommen, erklärt Christine Schreier, die Leiterin des Infozentrums Kaltenbronn.
13: Zu viel ist immer so ein schwieriger Begriff, weil wir natürlich sehr froh sind, wenn die Menschen raus in die Natur gehen und einfach diese auch erleben können. Es ist dann schon ein zu viel, wenn es um Streitereien geht oder wenn es um Thema Müllablagerung geht. Wenn dann die Busse nicht fahren und die Menschen hier stranden, dann haben wir schon das Thema, dass es dann auch ein zu viel ist.
9: Es gibt Orte im Schwarzwald, die je nach Jahreszeit und Wetter immer wieder Menschenmassen aushalten müssen. Einen Overtourism gäbe es aber nicht, erklärt wiederum Yvonne Flesch, stellvertretende Geschäftsführerin vom Naturpark Schwarzwald Mitte Nord. Aber die Natur werde manchmal schon stark beansprucht.
14: An manchen Punkten ist sie am Limit, tageweise. Aber es gibt auch noch viele Ecken, wo der ein oder andere Gast auch noch was Besonderes entdecken kann in der Natur.
9: Und damit es nicht zu häufig zu viel werde mit den Menschen in der Natur, halte man dagegen, sagt die Expertin, mit nachhaltigem Tourismus.
14: Wir haben dort oben das Infozentrum Kaltenbronn, wir haben die Ortstouristiker, die mitziehen.
9: Und auch in den sozialen Medien kann man durch Fotos und Hinweise steuern, erklärt Christine Schreier.
13: den ganzen Kaltenbronn in den Blick zu nehmen, dass es eben nicht nur der Hotspot am Schlittenhang und Wildsee ist, sondern dass es ganz viele andere schöne Ecken auch noch gibt.
9: Gleichzeitig werden attraktive Tourismusangebote erschaffen, um Menschen in die Natur zu bringen und für die Natur zu begeistern. Etwa die beliebten Trekking-Camps, das Übernachten im Schwarzwald, die sehr schnell ausgebucht sind. Oder auch die Naturpark-Augenblicke, Wandern mit Panoramasicht. Christine Schreier, Leiterin des Infocenters Kaltenbronn.
13: Der Wirtschaftsfaktor Tourismus ist gar nicht zu verachten. Da gibt es auch ganz viele Zahlen. Und natürlich das, was uns als Infozentrum und Umweltbildungseinrichtung ganz wichtig ist, dass die Menschen eben wieder in Berührung kommen mit der Natur und so nur das erkennen und auch kennenlernen können, was man nachher schützen muss, für die, die es schon ein bisschen verlernt haben.
1: Ja, wie viel Mensch verträgt die Natur im Schwarzwald? Johannes Stier hat sich im boomenden Black Forest umgesehen. Und wir gehen nach Südafrika. Da gerät der Präsident Ramaphosa erneut massiv unter Druck. Das Verfassungsgericht wirft dem Parlament nämlich vor, einen möglichen Skandal um den Präsidenten nicht gründlich genug untersucht zu haben. Es geht um die sogenannte Palapala-Affäre vor ein paar Jahren. Auf Ramaphosas privater Farm wurde eingebrochen damals. Später ging es dann um hunderttausende Dollar Bargeld, die auf der Farm versteckt gewesen sein sollen. Und um den Vorwurf, der Fall sei anschließend vertuscht worden. Jetzt fordert die Opposition den Rücktritt des Präsidenten und ein Amtsenthebungsverfahren. Stefan Überbach berichtet.
15: Für den südafrikanischen Präsidenten ist dieses Urteil ein Albtraum. Darin sind sich die Kommentatoren des Landes weitgehend einig. Denn jetzt bekommt die sogenannte Pala-Pala-Affäre wieder neuen Schwung. Konkret geht es um eine Abstimmung aus dem Jahr 2022. Damals hatte der afrikanische Nationalkongress ANC mit seiner Mehrheit ein mögliches Amtsenthebungsverfahren gegen den Staatschef und ANC-Vorsitzenden verhindert. Nun müssen sich die Abgeordneten erneut mit der Sache beschäftigen. Die Opposition, die das Verfassungsgericht angerufen hatte, feiert die Entscheidung als großen Sieg. Julius Malema, Chef der linkspopulistischen Economic Freedom Fighters EFF, empfiehlt dem Präsidenten den sofortigen Rücktritt.
16: Ramaphosa is going to jail.
15: Ramaphosa wird ins Gefängnis gehen. Sobald das Amtsenthebungsverfahren beginnt, wird die Menge an Beweisen, die zutage treten wird, zeigen, es gibt keine Möglichkeit, dass Ramaphosa nicht verhaftet wird.
16: There is no way Ramaphosa will not be arrested.
15: Und darum geht es auf der Palapala-Farm des Staatspräsidenten, wo unter anderem wertvolle Büffel gezüchtet werden, hatten Einbrecher 2020 in einem Sofa angeblich 4 Millionen Dollar in Bar gefunden. Später wurden Vorwürfe laut, wonach Ramaphosa den Diebstahl zunächst nicht der Polizei gemeldet habe, sondern die Sache intern regeln wollte. Kritiker sehen darin einen Vertuschungsversuch, in den auch staatliche Stellen verwickelt sein sollen. Der Staatschef weist das entschieden zurück. Das Geld stamme legal aus einem Büffelverkauf. Über seinen Sprecher lässt Ramaphosa ausrichten, dass er das Urteil respektiere und sich zur Verfassung, zur Unabhängigkeit der Justiz und zur Rechtsstaatlichkeit bekenne. Klar ist aber auch, dem Staatschef drohen neue Ermittlungen und peinliche Befragungen durch die Opposition. Denn die will jetzt ein Amtsenthebungsverfahren einleiten und sieht gute Chancen, dass Ramaphosa am Ende seinen Posten räumen muss. Michael Beaumont von der Partei Action SA verweist darauf, dass der ANC die absolute Mehrheit verloren hat und sich auf die Unterstützung seiner Koalitionspartner besser nicht verlassen sollte.
17: Let's be clear, the president doesn't respect the law.
15: Seien wir klar, kein Präsident, der Millionen in Fremdwährungen in seinem Sofa versteckt, respektiert das Gesetz. Jetzt geht die Angelegenheit zurück ins Parlament und ich kann Ihnen sagen, es gibt keine Chance, dass er dieses Verfahren übersteht, denn die Opposition ist vereint. Wir mögen nur 30% im Parlament haben, aber keine Partei in der Regierungskoalition kann es sich leisten, das Unvertretbare zu verteidigen, vor allem nicht vor den Wahlen im November. Ende des Jahres werden in Südafrika die Kommunalparlamente neu bestimmt. Egal, wie sich die Pala-Pala-Affäre bis dahin weiterentwickelt, sie wird Ramaphosa und dem ANC schaden.
1: Aus Südafrika berichtete Stefan Überbach.
8: Standpunkte.
1: Die geplante Entlastungsprämie für Arbeitnehmer ist ja vorerst gescheitert, denn der Bundesrat hat die Einmalzahlung von Firmen für deren Beschäftigte eine Absage erteilt. Die Länder bemängelten, dass die daraus resultierenden Steuerausfälle vor allem zu ihren Lasten gehen würde, denn die Unternehmen könnten die Prämie als Betriebsausgabe von der Steuer absetzen. Georg Schwarte aus dem ARD-Hauptstadtstudio findet, dass das Scheitern der Prämie die Krise der schwarz-roten Koalition weiter verschlimmert.
18: Jetzt ist aus der Entlastungsprämie eine weitere Belastungsprämie für diese schwarz-rote Koalition geworden. Vollpleite im Bundesrat, ein verspätetes Geburtstagsgeschenk der besonderen Art für das einjährige Betriebsjubiläum einer Bundesregierung in Ausbildung. Einen missratenen Tankrabatt und eine ausgebremste Entlastungsprämie später stehen sie wieder ratlos rum und wundern sich darüber, dass Friedrich Merz ein Jahr nach Amtsantritt so wenig Vertrauen in der Bevölkerung genießt wie kein Bundeskanzler jemals vor ihm. Darüber, dass der rechte Rand groß und größer wird. Darüber, dass viele Menschen in der Politik die Ernsthaftigkeit vermissen, die es jetzt bräuchte.
1: Soweit Georg Schwarte aus dem ARD Hauptstadtstudio. Die Glocke aus Oelde nennt die Prämie einen Rohrkrepierer, vor allem weil sie nicht zu Ende gedacht wurde.
19: Bundesländer und Kommunen hätten die Zeche gezahlt, weil die durch die Entlastungsprämie verursachten Steuerausfälle bei ihnen abgeladen worden wären, ohne einen Ausgleich sicherzustellen. Dabei war es doch der Kanzler selbst, der versprochen hatte, sich wieder an das Konnexitätsprinzip halten zu wollen. Es besagt, wer bestellt, bezahlt. Mit ihrem Nein hat die Länderkammer Merz schmerzhaft daran erinnert.
1: Von der Taz aus Berlin heißt es, es sei richtig, dass der Bundesrat die Prämie ausgebremst habe.
19: Die kurzfristig beschlossene Prämie war, wenn überhaupt, schlecht vorbereitet, undurchdacht und von Anfang an ein Fehler. Denn sie wäre überhaupt nur bei einem kleinen Teil der Bevölkerung angekommen. Das liegt einerseits an der Grundkonstruktion. Beschäftigte großer, finanzstarker Unternehmen hätten bessere Chancen auf die freiwillige Prämie gehabt als Mitarbeiter kleinerer Betriebe, die sich eine Zahlung vielleicht gar nicht leisten können. Rentner und Erwerbslose, Studierende und Selbstständige wären ohnehin leer ausgegangen.
1: Und soweit waren der Standpunkte zum Scheitern der Entlastungsprämie. Zusammengestellt hat sie Amir Brecht.
8: Kultur.
1: We Love Udo, das ist mehr als ein Tribute-Album zum 80. Geburtstag von Udo Lindenberg kommende Woche. Es ist eigentlich ein Dialog mit dem Werk von Udo Lindenberg. Junge Stimmen und bekannte Künstlerinnen und Künstler treffen auf seine Klassiker. Und genau da, zwischen Nähe und Reibung, die es immer wieder gibt, zeigt sich auch, Udo Lindenbergs Songs sind lebendig, wie eh und je. Wir hören mal rein.
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0: Udo ist Kult, immer da wie Elvis, der Weihnachtsmann oder der Osterhase.
1: Alles, was er jetzt noch macht, ist Denkmalpflege.
2: Udo hat mir nach dem ersten Festival tatsächlich sogar eine kleine Privatparty geschmissen.
3: Udo ist in seinem Universum.
4: Komet ist 3 Jahre her, es war Nummer 1 Hit, er war da 76. Da kann ich wirklich meinen imaginären Hut heben.
5: Und wenn ich gehe, dann so wie ich gekommen bin, wie ein Komet. Lass uns nochmal aufdrehen.
6: Inga Humpe gratuliert mit Monroe-Attitüde. Für The Boss Hoss ist er Elvis, Weihnachtsmann und Osterhase zugleich. Johannes Oerding lobt die Denkmalpflege. Ali Neumann erinnert sich an Udos Party. Thomas D. betont seine Glaubwürdigkeit. Und Max Giesinger sagt Chapeau zur ersten Nummer 1 mit 76. Apropos Komet. We Love Udo, die zweite große Hommage nach Hut ab 1994, stilvoll eröffnet von Marilyn Humpe, opulent inszeniert von Hans Zimmer. Sein Arrangement hebt Komet mit Apache 207 in cineastische Weiten. Eine Gegenwartsdiagnose und für den gebürtigen Frankfurter auch eine Reise zurück.
7: Vor allen Dingen, weil ich so viel Zeit in Amerika verbracht habe. Es ist doch so, dass man die Heimat irgendwie vermisst. Dass es lauter Sachen gibt, die eben aus der Heimat kommen, die es in der ganzen Welt nicht gibt.
8: Entschuldigen Sie, ist das der Sonderzug nach Pankow? Ich muss da eben mal hin. Mal eben nach Ost-Berlin.
3: Das Management hat gesagt, Sonderzug wäre noch frei und ich bin dann voll auf die 12 gegangen. Wir haben eine schöne Version gemacht von meiner Solo-Band in KBCs, die so ein bisschen jazzig ist, oldschool. Das ist eine tolle Nummer geworden, ich bin stolz dabei zu sein.
6: Thomas D.'s Sonderzug nach Pankow schärft, von ironischem Pathos befreit, auf relaxte Art den politischen Kern des Originals. Ali Neumann musste dagegen hart kämpfen, für ein Herz kann man nicht reparieren.
2: Weil alle KünstlerInnen wollten ihn haben und ich war super froh, dass es dann geklappt hat, weil ich habe mit dem Song fast jeden Video Kummer in meinem Leben durchgemacht. Finde ich schön, wenn Musik einen so an der Hand nimmt und wieder ein Leichtigkeit mitgibt. Deswegen habe ich mich sehr gefreut.
6: Pathos ohne Kitsch. The Boss Hoss nehmen mit Wucht und Witz dem Mythos Reeperbahn die Schwere, ohne ihn zu entzaubern. Für Alec und Sascha eine Herzensangelegenheit.
9: Reeperbahn, unser Song. Der passt wie Arsch auf einmal zu Udo. Keiner beschreibt das Lebensgefühl der Reeperbahn und Hamburg so gut. Und wir hatten gerade in unserer Anfangszeit eine extrem geile Rock'n'Roll-Zeit. Hamburg war sehr, sehr gut zu uns. Der Song ist auch für Boss Hoss auf den Leib geschneidert.
10: Reeperbahn, alles klar. Du alte Gangsterbraut, jetzt bin ich wieder da.
6: Die Bandbreite von We Love Udo zeigt, wie nah Lindenberg geblieben ist. Wach, offen, unmittelbar. Am stärksten dort, wo die Hommage Reibung zulässt. 20 Acts widmen sich auch jüngeren Songs, so Celine mit Plan B. Max Giesinger macht dagegen den Klassiker Ich lieb dich überhaupt nicht mehr zu seinem eigenen.
4: Hör mir das Lied total gerne an, weil ich da auch so eine persönliche Geschichte dazu habe. Trennung und alles. Wäre da ein gutes Händchen dafür, die Texte sehr nah am Menschen zu schreiben, gerade bei der Nummer.
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12: Und Max Giesinger im Tribute We Love Udo hören wir auch noch bis 2 und dann übernimmt Detlef Karg mit der Infonacht.
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14: Die Nachrichten mit Michael Treiß. Guten Morgen. Zwischen der Ukraine und Russland gilt seit dieser Nacht offiziell eine Waffenruhe für insgesamt 3 Tage. Das hatte US-Präsident Trump kurzfristig am Abend angekündigt. Russland und die Ukraine bestätigten die Feuerpause danach. Beide Seiten wollen auch jeweils 1.000 Gefangene austauschen. In Ungarn kommt heute das neu gewählte Parlament zum ersten Mal zusammen. Dabei soll Peter Modja zum neuen ungarischen Regierungschef ernannt werden. Der hatte die Parlamentswahl gewonnen und damit die 16-jährige Amtszeit des Rechtspopulisten Viktor Orban beendet. Modja gilt als EU-freundlich und will autoritäre Regelungen Orbans rückgängig machen. In Großbritannien hat die sozialdemokratische Labour-Partei eine historische Wahlschlappe erlitten. Bei den Kommunal- und Regionalwahlen verlor Labour hunderte Sitze, vor allem an die Rechtsaußenpartei Reform UK und die Grünen. In Wales ging die 100-jährige Siegesserie von Labour zu Ende. Es gewann eine Partei, die für die Unabhängigkeit eintritt. Franziska Hoppen, BDR London.
15: Nun werden erstmals in der Geschichte des Vereinigten Königreichs alle selbstverwalteten Landesteile, Schottland, Wales und Nordirland, von Unabhängigkeitsparteien angeführt. Denn auch in Schottland zeichnete sich nach den vorläufigen Ergebnissen ein schlechtes Bild für Labour ab. Die Unabhängigkeitspartei SNP gewann demnach deutlich. Trotz der klaren Verluste lehnte Regierungschef Keir Starmer einen Rücktritt ab. Er wolle das Land nicht ins Chaos stürzen und in den kommenden Tagen Schritte aufzeigen, um den von Labour versprochenen Wandel herbeizuführen.
14: In der Fußball-Bundesliga hat sich Borussia Dortmund die Vizemeisterschaft gesichert. Der BVB schlug Eintracht Frankfurt mit 3:2. In der zweiten Liga hat der SC Paderborn im Aufstiegsrennen wichtige Punkte liegen lassen. Paderborn spielte 2:2 gegen Karlsruhe. Und Arminia Bielefeld hat 0:2 in Kaiserslautern verloren. Ein Rückschlag im Abstiegskampf.
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14: Der Allwetterzoo in Münster lädt ab morgen zu einem galaktischen Wochenende ein. Samstag und Sonntag werden Cosplayer in ausgefallenen Kostümen im Zoo erwartet. Jonas Gutsche, WDR Münster.
16: Jedi-Ritter, Marvel-Superhelden oder die Ghostbusters. Die Kostüme der Filmfans sind ausgefallen und aufwendig selbst gebastelt. Über 700 Cosplayer präsentieren sich am Wochenende in einer Parade durch den Zoo. Kinder können die Lichtschwertschule besuchen und sich zum Jedi-Ritter ausbilden lassen. Und in Führungen stellt der Zoo die Frage, welche Tiere gibt es eigentlich auch im Star-Wars-Universum? Und auch Erwachsene kommen auf ihre Kosten. An beiden Tagen gibt es nämlich Vorträge von Synchronsprechern und Filmexperten, die einen Einblick hinter die Kulissen der Filmklassiker geben.
14: Und das Wetter in Nordrhein-Westfalen. Die Nacht ist meistens sternenklar bei 8 bis 2 Grad. Tagsüber wird der Samstag fast überall sonnig mit nur ein paar Quellwolken. In Dorsten dazu bis 20 Grad, in Herne 21, in Euskirchen bis 22 Grad. Das war WDR aktuell.
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17: Die A1 Dortmund Richtung Münster ist zwischen Kreuz Dortmund-Unna und Carmen-Zentrum wegen Bauarbeiten bis Montag früh gesperrt. A2 Dortmund Richtung Hannover, die Ausfahrt zum Rastplatz Farelheide ist gesperrt. Nochmal die A2 Dortmund Richtung Oberhausen ist zwischen Dreieck Ottrop und Kreuz Oberhausen wegen Bauarbeiten bis Montag früh gesperrt. Die A8 München-Salzburg ist zwischen Fraßdorf und Bernau wegen einer Nachtbaustelle bis 5 Uhr früh gesperrt. Eine Umleitung ist eingerichtet. Die A21 Kiel Richtung Bargteheide ist zwischen Lezen und Bad Oldesloe Süd wegen einer Nachtbaustelle bis 5 Uhr früh gesperrt. Die Umleitung führt über die U96 und U98. Die A30 Rheine Richtung